0: wollen sich für eine neue Unterstützungsmission im Libanon einsetzen. Es soll eine Koalition ins Leben gerufen werden, die das Land unterstützt. Das sagte Italiens Regierungschefin Giorgia Meloni bei einem Treffen mit dem französischen Präsidenten Emmanuel Macron. Ende Jahr endet die UNO-Mission im Libanon. Diese überwacht seit 1978 das Grenzgebiet zwischen dem Libanon und Israel. Der britische König Charles III. Und Königin Camilla werden nicht im Buckingham-Palast wohnen nach dem Abschluss der Renovierungsarbeiten im nächsten Jahr. Das geht aus dem Finanzbericht der Royals hervor. Der Palast soll für zeremonielle Zwecke genutzt werden. Dazu gehören Staatsbankette oder Empfänge für Botschafterinnen und Botschafter. Charles und Camilla wohnen schon seit einiger Zeit gleich neben dem Palast im Clarence House. Seit Königin Victoria ist der Buckingham Palast der Sitz der britischen Monarchie in London. Victoria regierte von 1837 bis zu ihrem Tod im Jahr 1901. Zur Fußball-Weltmeisterschaft. Ecuador und die Elfenbeinküste haben sich für den 16. Final qualifiziert. Die Elfenbeinküste gewann gegen Curaçao mit 2:0 und Ecuador besiegte Deutschland mit 2:1. Deutschland war bereits vor dem letzten Gruppenspiel für die K.O.-Runde qualifiziert. Und das Wetter. Heute wird es meist sonnig bei 33 bis lokal 38 Grad. In den Alpen gibt es am Nachmittag einzelne Platzregen. Das waren Nachrichten von Radio SRF. Verantwortlich Lukas Lüthi.
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2: Hallo zum 4x4 Podcast. Vier Themen, die wir in der SRF 4 News Redaktion für Sie zusammengestellt haben. Und da reden wir zuerst über die UNO, die nun in Zusammenhang mit dem Gaza-Krieg von Völkermord spricht. Und sie begründet das mit drastischen Worten. Israel habe gezielt palästinensische Kinder ins Visier genommen und getötet. Das schauen wir uns genauer an. Und später ist dann der Yuan Thema, die chinesische Währung. Denn gewisse Staaten nutzen den Yuan, um ihre Transaktionen zu machen und nicht mehr die Leitwährung Dollar. Dazu haben wir die Einschätzungen und Hintergründe. Mein Name, Susan Stöckel. Ja, die UNO erhebt also erneut schwere Vorwürfe gegen Israel. Gerade hat sie einen Bericht veröffentlicht und der besagt, israelische Sicherheitskräfte hätten gezielt palästinensische Kinder ins Visier genommen. Israel weist die Anschuldigungen zurück. Für die UNO-Kommission, die den Bericht verfasst hat, ist klar, das sind weitere Belege dafür, dass Israel einen Genozid an der palästinensischen Bevölkerung begeht. Nicolas Malzacher hat mit Julio Segador, Korrespondent für die ARD in Tel Aviv, über diesen Bericht gesprochen.
3: Also dieser Bericht der UN-Untersuchungskommission, der zeichnet, man muss es wirklich sagen, ein verheerendes Bild der Lebensrealität palästinensischer Kinder im Gazastreifen, nicht nur dort, auch im Westjordanland. Er wirft den israelischen Sicherheitskräften, aber auch Siedlern vor, Kinder systematisch und gezielt anzugreifen, zu misshandeln und auch zu töten. Es sind spezifische Vorwürfe, die da geäußert werden. Ich glaube, zwei sind besonders gravierend, nämlich der direkte Beschuss von Kindern mit Präzisionswaffen. Da werden Zeugenaussagen dokumentiert in dem Bericht der UN, wonach die Kinder gezielt durch Scharfschützen und auch durch Drohnen in lebenswichtige Organe, in den Kopf und auch in den Oberkörper beschossen werden und damit auch getötet werden. Das ist der eine Vorwurf, der sehr, sehr heftig ist. Der zweite ist eben dieses kollektive, ja, ich würde es mal nennen, ein kollektives Visier durch Pauschalisierung. Also die Kommission geht davon aus, dass die Kinder kollektiv ins Visier genommen werden, weil eben die israelischen Sicherheitskräfte und die Soldaten die Zivilbevölkerung im Gazastreifen gleichsetzt mit der Hamas, also mit der Terrororganisation. Und das sind eigentlich die zwei, ja, extremen Vorwürfe in dem Bericht.
4: Wirklich sehr heftig, was da in diesen Zeugenaussagen dokumentiert wird. Sie haben jetzt vorhin die Präzisionswaffen angesprochen. Heißt das, es geht auch um die Art und Weise der israelischen Kriegsführung?
3: Absolut. Es geht auch darum, und dieser rücksichtslose Einsatz bestimmter Waffen und bestimmter Munition ist eben für die Vereinten Nationen ein Beleg für ein vorsätzliches und auch systematisches Handeln. Und wenn man die Zahlen, die uns vorliegen, die natürlich basieren auf Zahlen aus dem Gazastreifen, aber die die Vereinten Nationen übernommen haben, dann sind etwa 30% der Todesopfer in diesem Konflikt Kinder. Und die Kommission, die wertet das als beabsichtigte Tötung. Das ist das eine. Und das zweite, auch die Art und Weise, wie die Kriegsführung eben verläuft, ist, dass vor allem in den dicht besiedelten Vierteln vom Gazastreifen immer wieder Bomben abgeworfen werden mit einer enormen Zerstörungskraft, und die Druckwellen und die Trümmerfelder in diesen engen Straßenzügen, die haben dann natürlich noch größere Folgen.
4: Es geht einerseits in diesem Bericht um die palästinensischen Kinder im Gazastreifen, aber es geht auch um jene im Westjordanland. Was hat denn der Bericht dort festgestellt?
3: Also er stellt dort fest, dass eben auch hier im Westjordanland in der Westbank Kriegsverbrechen und Verbrechen gegen die Menschlichkeit geschehen. Sie haben ja vorhin vom Genozid gesprochen. Das trifft hier nicht zu, aber eben Verbrechen gegen die Menschlichkeit. Wieder, wie schon genannt, die gezielten Schüsse auf Kinder, diese kollektive Kriminalisierung, dass die Palästinenser eben alles Terroristen seien. Aber dann werden auch Punkte aufgezählt, wie eben die Blockade medizinischer Hilfe im Westjordanland, dass hier einfach dann ja herbeieilende Rettungswagen gehindert werden, die Opfer zu erreichen. Es gibt Angriffe auf Schulen und Waisenhäuser im Westjordanland, vor allem nachdem die UNRWA, also das Palästinenserhilfswerk der Vereinten Nationen, eben dort nicht mehr agieren darf im Westjordanland, dass sehr, sehr viele Schulen geschlossen worden sind. Und natürlich, und das ist ein Punkt, den ich selber sehr, sehr häufig mitbekomme, wenn ich im Westjordanland bin, die Einschränkung der Bewegungsfreiheit. Wir haben so viele Checkpoints dort, militärische Straßensperren, Straßenschließungen, dass wirklich sehr, sehr viele Kinder überhaupt nicht die Schule besuchen können, weil sie immer wieder ja gehindert werden, dorthin zu kommen. Und das ist natürlich ein deutlicher Einschnitt der Grundversorgung für Kinder.
4: Israel seinerseits hat sofort auf diesen Bericht reagiert, weist alle diese Vorwürfe zurück. Welche Argumentation machen Sie da aus?
3: Also Israel spricht von einem zutiefst fehlerhaften und einseitigen Bericht, da seien Verzerrungen drin und es gehe nur darum, eben eine, ich zitiere jetzt, eine politisch motivierte anti-israelische Erzählung voranzutreiben. Zitat Ende. Also das ist ein Vorwurf gegenüber den Vereinten Nationen, der nicht neu ist, und immer wieder wird dann auch auf das Schicksal in der Antwort von Israel, auf das Schicksal der eigenen Kinder verwiesen. Stichwort 7. Oktober 2023, der Überfall der Hamas, und da heißt es, dass eben Zehntausende israelische Kinder als Folge dieses Terrorüberfalls zeitweise umgesiedelt worden seien. Also man verweist auf das Schicksal der eigenen Kinder. Ein zweiter Punkt, der aufgeführt wird von Seiten Israels, dass die Kinder, die palästinensischen, dann doch nicht so unschuldig seien, wie man annimmt. So würde die Terrororganisation Hamas eben systematisch Kinder als Kämpfer, Boten, als Tunnelarbeiter, aber auch als menschliche Schutzschilde rekrutieren. Und da wird die Taktik der Hamas eben wieder genannt, dass die Hamas, so sagt eben Israel, immer wieder in zivile Bereiche ihre militärischen Anlagen hat und das von den Zivilisten auch gedeckt wird. Also das sind die beiden Punkte Israels, die hier entgegengesetzt werden.
4: Sie haben es vorhin schon angetönt, es ist nicht das erste Mal, dass die UNO kritisiert wird. Diese Berichte seien nicht unabhängig. Israel sagt, das sei realitätsverzerrend, das entspreche nicht den Tatsachen und es sei vor allem politisch motiviert. Wie schätzen Sie das denn ein? Wie belastbar ist dieser Bericht?
3: Also die Kommission, man konnte das ja auch nachlesen und ich habe teilweise die Statements verfolgt, die stützt sich natürlich schon auf ein sehr, sehr breites Spektrum an Quellen. Ja, das sind sehr, sehr viele vertrauliche Interviews mit Opfern, mit Augenzeugen. Es gibt Videoaufnahmen, Fotoaufnahmen, auch forensische Daten inzwischen. Und es waren erfahrene Juristen, die diesen Bericht verfasst haben. Die wurden unterstützt von Völkerrechtsexperten, von Forensikern und die Inhalte dieses Berichtes, die hört man nicht zum ersten Mal. Sie wurden auch von anderen, von NGOs, von zivilen Organisationen wie Amnesty, wie UNICEF oder Human Rights Watch, auch da gab es ähnliche Vorwürfe. Also das sind Punkte, die dafür sprechen, dass diese Vorwürfe belastbar sind. Aber, und jetzt kommt ein sehr, sehr dickes Aber, man muss natürlich wissen, die Kommission hatte keine Möglichkeit, selbst entweder nach Gaza oder in die Westbank ins Westjordanland einzureisen, konnten also selber keine eigenen Untersuchungen machen. Sie waren darauf angewiesen, dass sie aus der Ferne oder über Mittelsmänner die Daten gesammelt haben. Und das ist ja auch ein Punkt, den Israel immer wieder kritisiert. Viele Daten wurden übernommen, etwa aus dem Gazastreifen vom Gesundheitsministerium, und das ist unter Hamas-Kontrolle. Allerdings, die Vereinten Nationen sagen, dass diese Daten korrekt sind.
4: Versuchen wir das zum Schluss noch in einen größeren Kontext zu bringen, denn in diesem ist auch dieser Bericht zu sehen. Es geht um die Genozidfrage. Begeht Israel einen Genozid an der palästinensischen Bevölkerung? Welche Rolle spielt der Bericht für diese Frage?
3: Also es ist sehr, sehr schwierig da zu sagen, es ist ein Genozid, aber man kann sagen, dass dieser Bericht der UN-Kommission sicherlich sozusagen

0: wir hier ein rechtes Lager haben, beziehungsweise der aussichtsreichste Kandidat auf der rechten Seite ist der Flavio Bolsonaro. Das ist der Sohn des ehemaligen rechtspopulistischen Präsidenten Jair Bolsonaro. Und dem wird auch sehr viel Korruption nachgesagt, genauso wie allerdings dem Lula ja auch Korruption nachgesagt wurde und er deswegen ja auch damals ins Gefängnis gesteckt wurde. Also in der Hinsicht nehmen sich beide nichts. Aber die Bolsonaro-Familie, sag ich mal, die ist im Vergleich zu anderen Rechtspopulisten in Lateinamerika deutlich radikaler. Und deswegen gibt es viele Wähler der Mitte in Brasilien, die jetzt wirklich nicht wissen, sollen sie links oder rechts wählen und vielleicht im Zweifel dann doch eher Lula da Silva wählen, weil sie wissen, dass der Lula da Silva im Gegensatz zu vielen anderen linken Präsidenten in Lateinamerika die Wirtschaft nicht abwirkt. Also Lula da Silva weiß um die Bedeutung des Wirtschaftswachstums und er weiß, dass das wichtig ist, um Politik machen zu können. Das hat man in anderen linksregierten Ländern wie lange Zeit beispielsweise in Argentinien oder auch zuletzt in Chile, wo die Linke nicht liefern konnte, da hat man das nicht so nachverfolgt.
1: Einordnungen von Henning Suhr von der Konrad-Adenauer-Stiftung in Uruguay. In geopolitischen Konflikten spielt der US-Dollar ja oft eine wichtige Rolle. Die US-Regierung nutzt die Währung seit Jahrzehnten auch als Druckmittel und kann das tun, weil der Dollar den Status einer Leitwährung hat. Aber der Ukraine-Krieg und der Iran-Krieg könnten diesen Status in Frage stellen. Das Wall Street Journal hat nämlich recherchiert, dass Iran und Russland zunehmend westliche Sanktionen umgehen, indem sie Transaktionen eben nicht in Dollar tätigen, sondern in Yuan, der chinesischen Währung. Verliert der Dollar also gerade seine Vormachtstellung? Das wollte Nicolas Malzacher von unserem Börsenkorrespondenten Jens Korte wissen.
2: Also auf alle Fälle können wir sagen, dass China kräftig aufholt, wenn man sich mal anguckt. Und das hatte eben das Wall Street Journal auch nochmal ausgerechnet sozusagen oder nachgeguckt. Der Teil, den der Yuan an den globalen Finanztransaktionen hat, hat sich in den letzten 5 Jahren verdreifacht. Wenn ich das richtig gesehen habe, wird er häufiger eingesetzt als zum Beispiel der Euro, wobei der Dollar schon noch Number One ist, um das so zu sagen. Also etwa 80% der internationalen Finanztransaktionen, die auch im Handel eingesetzt werden, sind immer noch dollarbasiert. Aber wie gesagt, der Yuan, also die chinesische Währung, hat da massiv aufgeholt. Und das wurde gerade jetzt eben auch, wie Sie schon angedeutet haben, durch den Krieg in der Ukraine oder eben auch Iran massiv ausgebaut.
3: Der Dollar gilt immer noch als Leitwährung. Wie wirkt sich das denn ganz konkret aus? Wie können die USA diese Währung als Hebel nutzen in diesen Konflikten und Spannungen?
2: Ja, also man könnte schon sagen, dass die Amerikaner den Dollar quasi fast schon wie eine Waffe einsetzen. Zum Beispiel können damit auch Sanktionen durchgesetzt werden. Ich denke da auch an Länder wie zum Beispiel Kuba, was sich jetzt grundsätzlich schon in den letzten Jahren auch etwas verändert hat. Nehmen wir mal an, ich mache Handel und mache Geschäfte mit China. Sagen wir mal vor 10, 15 Jahren, wenn ich das auf Yuan-Basis gemacht hätte, ich verkaufe mein Öl nach China und bekomme dafür Yuan. Was mache ich dann mit den Yuan? Das war vor 10, 15 Jahren gab es da nicht so wahnsinnig viel mit anzufangen. Das hat sich verändert. Heute zum Beispiel kann man mit diesen Yuan zum Beispiel Autoteile kaufen. Das hatte auch das Journal übrigens nochmal aufgelistet oder Solaranlagen oder eben auch andere Dinge und Dienstleistungen. Also das hat schon eben auch geholfen, dass der Yuan immer wichtiger wird. Was die Amerikaner aber eben machen konnten mit dem Dollar früher vor allem, dass Länder quasi dann, man konnte in den Dollarhahn sozusagen zudrehen. Und das ist auch ein Grund gewesen, weshalb zum Beispiel Russland oder auch zum Beispiel China Abstand genommen haben vom Dollar. China, nur mal als ein Beispiel, hatte vor etwa 10 Jahren noch US-Staatsanleihen, also das ist ja auch letztendlich auf Dollar basiert, im Wert von rund 1,3 Billionen Dollar und heute sind das keine 700 Millionen Dollar mehr. Also da sieht man schon, wie es da zu Verschiebungen geführt hat. Und jetzt können eben diese Länder, wenn sie eben auf Yuan-Handel machen, nehmen wir Russland, nehmen wir den Iran, dann können eben die Sanktionen der Amerikaner umgangen werden. Das ist der eine Punkt. Und der andere Punkt ist eben auch, wenn eben diese ganzen Transaktionen früher komplett oder fast komplett auf Dollar gelaufen sind, dann hatten die Amerikaner natürlich auch einen sehr guten Überblick über die Geldströme, über die Handelsströme und Beziehungen. Und wenn jetzt eben ein Teil dieser Geschäfte auf Yuan läuft, dann haben die Amerikaner diese Kontrolle, diese Übersicht nicht mehr so wie früher.
1: US-Börsenkorrespondent Jens Koch.

Schmorze mit seinen Einschätzungen hier im 4x4 Podcast. Und am Mikrofon verabschiedet sich für den Moment Susan Stöckel. Gleich gibt's hier das Neueste aus der Nachrichtenredaktion.

0: Die Nachrichten von SRF um 2.30 Uhr mit Lukas Lüthi. Mehr als 80 Frauen haben ihm sexuelle Übergriffe vorgeworfen, dem früheren US-Filmproduzenten Harvey Weinstein. Wegen eines Sexualdelikts wurde er auch schon verurteilt. Nun will eine Schauspielerin kein weiteres Mal gegen Weinstein aussagen. Das bestätigt die New Yorker Staatsanwaltschaft. Sie habe bereits in 3 Prozessen ausgesagt, ein viertes Mal wolle sich die Frau nicht mehr äußern, weil es für sie sehr belastend sei. Weinstein soll die Schauspielerin in einem Hotel vergewaltigt haben. Er wurde in diesem Prozess auch verurteilt. Ein Gericht hob das Urteil wegen Verfahrensfehlern jedoch auf. Nun wird das Verfahren eingestellt. Harvey Weinstein weist alle Vorwürfe zurück. 2 Meldungen in der Übersicht. Nach den beiden heftigen Erdbeben in Venezuela haben die Behörden des südamerikanischen Landes das Schweizer Hilfsangebot angenommen. Das schreibt das Schweizer Außendepartement EDA. Ein Team von 80 Fachleuten mit 8 Suchhunden und 18 Tonnen Rettungsmaterial reist noch heute Nacht ins Erdbebengebiet. Das Ausmaß der Katastrophe ist weiterhin unklar. Tausende Menschen werden vermisst. Die offizielle Zahl der Todesopfer lag am Abend bei 188. Frankreich und Italien wollen sich für eine neue Unterstützungsmission im Libanon einsetzen. Es soll eine Koalition ins Leben gerufen werden, die das Land unterstützt. Das sagte Italiens Regierungschefin Giorgia Meloni bei einem Treffen mit dem französischen Präsidenten Emmanuel Macron. Ende Jahr endet die UNO-Mission im Libanon. Diese überwacht seit 1978 das Grenzgebiet zwischen dem Libanon und Israel. Der britische König Charles III. Und Königin Camilla werden nicht im Buckingham-Palast wohnen, nach dem Abschluss der Renovierungsarbeiten im nächsten Jahr. Das geht aus dem Finanzbericht der Royals hervor. Der Palast soll für zeremonielle Zwecke genutzt werden. Dazu gehören Staatsbankette oder Empfänge für Botschafterinnen und Botschafter. Charles und Camilla wohnen schon seit einiger Zeit gleich neben dem Palast im Clarence House. Seit Königin Victoria ist der Buckingham Palast der Sitz der britischen Monarchie in London. Victoria regierte von 1837 bis zu ihrem Tod im Jahr 1901. Zur Fußball-Weltmeisterschaft. Ecuador und die Elfenbeinküste haben sich für den 16. Finale qualifiziert. Die Elfenbeinküste gewann gegen Curaçao mit 2:0 und Ecuador besiegte Deutschland mit 2:1. Deutschland war bereits vor dem letzten Gruppenspiel für die K.O.-Runde qualifiziert. Das Wetter. Heute wird es meist sonnig bei 33 bis lokal 38 Grad. In den Alpen gibt es am Nachmittag einzelne Platzregen. Das waren Nachrichten von Radio SRF, verantwortlich Lukas Lüthi.
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2: Das ist Ihr Infosender und hier folgt jetzt eine Wiederholung des Tagesgesprächs vom Donnerstag.
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4: Raphael Filiger ist seit länderverantwortlich von Venezuela für Caritas. Willkommen im Tagesgespräch.
5: Vielen Dank. Es freut mich, dass Sie mich kontaktiert haben. Es ist schade, dass es so ein grosses Erdbeben braucht, dass so Krisen wie Venezuela oder Haiti wieder ins Licht kommen. Aber wir sind wirklich zur Verfügung und es freut mich, dass Sie mich einladen zu dem Gespräch.
4: Ja, Venezuela ist ging wieder auch wieder ein Thema im Tagesgespräch. Wir haben ja vor ein paar Tagen haben wir auch darüber geredet. Eben die Nacht hat es 2 schwere Erdbeben gegeben. Wie habt ihr von diesen Erdbeben erfahren? Wie habt ihr davon gehört?
5: Ich habe heute Morgen beim Frühstück mit meinen Söhnen habe ich eine kurze Nachricht gesehen, Erdbeben Venezuela, und habe mich natürlich gerade geweckt mit dem. Ich habe nachher gerade meinen Kollegen geschrieben vor Ort. Ich habe es auch durch die Medien erfahren. Es ist ja dort in der Nacht passiert, späten Abend. Und genau, so habe ich es erfahren.
4: Und dann hat er eben euren Kolleginnen und Kollegen geschrieben. Und was hat er jetzt da für Rückmeldungen bekommen?
5: Ja, ich habe etwa 10 Kollegen geschrieben und leider erst von 6 eine Antwort bekommen. Dann 6 Leute ganz gut, zum Glück. Sie haben die Nacht sehr schwierig gewesen, die Nacht für sie. Ich habe leider von den anderen 4 noch keine Antwort und ich hoffe, die kommt noch am Tag. Die Situation ist extrem. Es sind Leute, die einen Kollegen geschrieben haben, sind alle auf der Straße, weil es noch Erdbeben gibt, viel Nachbeben. Eine andere Kollegin hat mir ein Foto geschickt von ihrem Haus, das grosse Risse hat, also unbewohnbar, ganz sichtbar. Und zwei Nachbarblöcke, wo nur noch ein Steinhaufen sind. Das ist in der Stadt von Caracas. Eine dritte Person, die ein bisschen ausserhalb von der Stadt ist, wo sagen, Bienen im Quartier haben wahrscheinlich kein Menschenleben gefordert, aber einfach der Materialschaden ist extrem und sie können gar nicht in die Stadt jetzt, weil einfach die Strassen unbefahrbar sind. Also die Situation ist sehr unklar. Es ist ganz klar ein grosses Ereignis, wo die Bevölkerung von Venezuela, die schon in den letzten Jahren strukturelle Krise sehr gelitten hat, nochmal zusätzlich belastet und herausgefordert.
4: Eben offizielle Angaben über Schäden gibt es ja noch nicht viel, aber Modellrechnungen sagen, dass es eben bei solchen schweren Erdbeben in dieser Region, die so dicht besiedelt ist, schon viel und schwere Schäden könnte geben und viel Tote. Das könnt ihr bestätigen, ihr kennt ja die Situation auch.
5: Also Caracas, also ist eine Millionenstadt, die hat eine wahnsinnige Infrastruktur von grossen Gebäuden, grossen Wolkenkratzer, von Brücken, von allem. Also das ist eine Infrastruktur, die in den letzten 20 Jahren nicht unterhalten worden ist. Also durch die Regierung, die das Geld, wo eigentlich der Staat abgewirtschaftet haben, weil sie alles in die eigenen Taschen genommen haben, mit der klientellen Wirtschaft, hat man nicht investiert in die Infrastruktur. Also ich kann mir vorstellen, aber das sind Annahmen, dass halt auch viel gerade Gebäude oder vielleicht öffentlich oder auch Strassen wegen mangelndem Unterhalt vielleicht noch gerade zusätzlich viel empfindlicher sind.
4: Wie ist die Bausubstanz? Also wie sie bauen?
5: Das ist eine Grossstadt, also viel grösser als Zürich. Das ist also Beton und alles, also nämlich in der Stadt. Das sind eine grosse, normale Grossstadt. Ja. Jetzt gibt es natürlich auch das Quartier, das Petare. Das ist zum Beispiel eines der grössten Ghettos von Südamerika. Da wohnt nur schon in diesem Quartier 1 Million Leute. Dort sind es natürlich viel kleinere Gebäude, viel einfacher gebaut, mit oft einfach Blechdächern und so. Dort kann weniger kaputt gehen. Aber dort ist natürlich eine viel grössere Verwundbarkeit und es ist natürlich eine enorme Menschenmasse, die dort lebt, auf kleinstem Raum. Und die haben auch sehr wenig Ressourcen, um etwas dagegen zu tun.
4: Und eben auch die Infrastruktur ist prekär?
5: Ich war das letzte Mal vor 2 Jahren, das war vor der Wahl. Ich konnte die letzten 2 Jahre nicht gehen, wegen Sicherheitsbedenken. Man kann jetzt seit dem Januar-Ereignis von den USA, wo sie den direkten Diktator entführt und angesetzt haben, ist jetzt die Situation besser, kann man wieder reinreisen. Aber darum bin ich in den letzten 2 Jahren nicht gewesen. Ich gehe jetzt erst nach dem Sommer wieder. Die Infrastruktur von außen sieht gut und modern aus, aber sie ist nicht unterhalten seit 20 Jahren. Ja.
4: Raphael Filger, ihr habt eben gesagt, ihr geht regelmässig ins Land. Schauen wir auf die Situation im Land. Ihr habt auch gesagt, dass es schwierig war, eben als Hilfswerksvertreter das Land zu bereisen. Das ist nicht einfach.
5: Genau. Also in der Diktatur von Maduro, also von Chavez und nachher Maduro, hat man wirklich in den letzten Jahren ist ein sehr ein Überwachungsstaat gewesen. Und man hat immer müssen extrem abklären, bevor man einreisen konnte, ob es möglich ist oder nicht. Und auch bei der Einreise oder im sich bewegen vor Ort extrem müssen aufpassen. Es sind auch viele Reisende, die sind verschwunden und sind gefangen genommen worden. Seit den Wahlen haben ausländische Personen haben nicht mehr ins Land können. Wir haben einmal probiert, reinzugehen, unsere Kollegen aus Kolumbien, die sind nicht reingelassen worden an der Grenze. Und gewisse Leute, die reingekommen sind, von Bekanntschaften, wo man weiss, wo Leute sind, sind auch verschwunden. Also man hat wirklich aus Sicherheitsgedanken nicht können reisen. Ja, nicht können ins Land.
4: Schauen wir doch auf die Situation des Landes. Venezuela ist ja das Land mit den grössten Ölreserven der Welt. Also fast 18% der globalen Reserven sind in diesem Land. Wie geht es denn wirtschaftlich diesem Land?
5: Also es ist wirklich abgewirtschaftet worden. Die Regierung hat den gewinnbringenden Wirtschaftsbereich loyalen General vergeben und die haben einfach die Wirtschaftszeit völlig auspresst wie eine Zitrone. Also sie haben alle Gewinne rausgenommen und nichts wieder investiert. Man hat heute in Venezuela Ölinfrastrukturen die nicht mehr funktionieren. Es hat Öl, das einfach direkt ins Meer läuft, ins Lago di Maracaibo zum Beispiel. Und es sind extreme Umwelt, also horrende Sachen. Und also die ganze Fähigkeit, Kapazität, die das Land hätte, ist so wie in den letzten 10 Jahren, 15 Jahren verspielt worden. Und viele Firmen haben das Land verlassen. Also es hat früher viele Produktionsfirmen gegeben, die vor Ort Sachen gemacht haben. Das ist heute nicht mehr, es muss importiert werden. Dadurch sind die Arbeitsplätze weg, dadurch muss mehr importiert werden und braucht es Dollar. Und dadurch ist die Inflation in den letzten Jahren durchschnittlich 3'000% pro Jahr. Also extreme Zahlen, die wir uns gar nicht vorstellen können.
4: Und was heisst das für den Alltag der Leute?
5: Für den Alltag heisst das, dass ich, wenn ich Lehrer bin oder wenn ich Angestellter bin und einen Lohn habe, dann hat jeden Tag weniger Wert, mein Lohn. Jeden Tag. Und wenn ich ausgezahlt werde, dann ich sofort das Geld, wenn möglich, umwandle in Dollar, aber das ist nicht mehr möglich in gewissen Moment. Und eigentlich gerade auch Sachen kaufen, weil es einfach für wenig reicht. Also man sagt, eine Person zum Überleben pro Monat braucht über $500. Ein Verdienst von einem Lehrer ist vielleicht bei $50. Ja. Also das zeigt so das Ausmaß von der Überlebenskunst, die die Venezolaner haben müssen zeigen die letzten Jahre.
4: Und Hunger ist ja ein grosses Problem. Also Millionen haben zu wenig oder schlechtes Essen. Das ist eine Auswirkung davon.
5: Ganz klar, ganz klar. Also mit Caritas Schweiz sind wir, unsere Intervention ist wirklich unterernährte Kleinkinder. Das sind Kinder bis 5-Jährige, die wir begleiten, dort wo sie wohnen, in diesen Gemeinschaften. Wir gehen vorbei und die Kinder, wir messen am Arm, wie man es von Bildern kennt, wie breit der Arm ist, wie fest die Unterernährung ist oder nicht. Und dann gibt es die speziellen Medikamente wie die Plumpy-Nuts, die Kinder muss man begleiten für ein paar Wochen, ein paar Monate, und dass man hofft, dass das Kind wieder zu Kraft kommt und überlebt. An dem Niveau sind wir. Oder immer wie eine Zwille, die eigentlich so reich könnte sein.
4: Und es mangelt an Lebensmitteln, und an was mangelt es sonst noch?
5: Also Lebensmittel ganz klar und auch Qualität von Lebensmitteln. Die Regierung hat ja oft auch mit Lebensmitteln sich ganz viel Verbündete gekauft oder ganze Quartiere und Gesellschaftsteile, wo sie einfach Lebensmittel verteilt haben. Die Leute haben immer gesagt, ja, es sind extrem schlechte Qualitäten von Lebensmitteln, aber wenigstens kommt etwas. Und wenn man die halt für das muss, dafür nicht gegen die Regierung ist, wenigstens haben sie etwas zum Essen. Es fehlt, also ich glaube, was wirklich fehlt, ist eigentlich eine Staatssicherheit, eine Rechtssicherheit, wo eine Wirtschaft kann Arbeitsplätze schaffen und die Leute sich können selber ernähren und gesundheitlich begleitet werden.
4: Jetzt hat er die politische Situation, der hat jetzt mehrere Mal vom Diktator Maduro geredet. Er ist ja der Präsident, es hat auch immer wieder Wahlen gegeben. Warum redet er von ihm als Diktator?
5: Ja, ist mir eigentlich ganz ohne Überlegung kommt das Wort. Es ist einfach ein... Also eigentlich müssen wir nicht von ihm reden, sondern von den Klicken um ihn herum. Es ist ja nicht nur eine Person, es ist ein ganzes System, wo sich Leute extrem bereichern. Das hat vor einem Jahr, zwei, hat ein Konzert von einer ganz berühmten kolumbianischen Sängerin, Carolina. Die Konzerte waren alle ausverkauft und die Billets haben extrem viel gekostet. Das heisst, es gibt eine kleine Elite, die extrem reich ist, und einfach nebenan der Grossteil der Bevölkerung, wo wirklich jeden Tag ums Überleben kämpft. Darum eigentlich wäre es besser, von einem Kreis von machtsüchtigen Leuten zu reden. Die sind von Militär, Geheimdienst und politisch. Und eben, jetzt hat man den Kopf weggenommen, den Maduro, aber der Rest der Regierung ist noch da, oder ein Grossteil. Ja.
4: Also die USA hat ja das Land auch schon lange mit Sanktionen belegt. Welche Auswirkungen haben die Sanktionen gehabt?
5: Also die Sanktionen sind sicher eine grosse Auswirkung gehabt über die Finanzüberweisungen. Wir haben viele Partner vor Ort, die extrem Mühe hatten, auch nur schon, dass man ihnen zum Beispiel Geld überweist. Das muss alles hätte auch wieder müssen, paradoxerweise über die USA angehen. Und die haben dann eigentlich Konten eröffnet in den USA und das Geld, also sehr kompliziert, man hätte nicht direkt überweisen können. Das ist ein grosses Problem. Das heisst, wenn man nicht Fremdwährung hat, ist schon der ganze Import-Export schwierig. Und glaube, es hat dann nachher einen wahren Mangel. Es hat Momente gehabt, wo die Regale ganz leer waren, wo man wirklich keinen Zauberstab gefunden hat. Und dann hat es sich wieder ein bisschen gelockert. Das ganze Wirtschaftssystem ist einfach blockiert durch das. Ja.
4: Anfang Januar hat die USA den Präsident von Venezuela, Nicolas Maduro, in die USA ausgeflogen. Sie ist eben die Stellvertreterin Delcy Rodriguez an der Macht. Aber für die Bevölkerung hat sich nichts geändert.
5: An dem 3. Januar am Morgen war eine grosse Unsicherheit, aber eigentlich, wo man dann gewusst hat, er ist ausgeflogen worden, ein Enthusiasmus in der Bevölkerung. Also alle Leute haben gesagt, ja, Gott hat gewirkt, Gott hat uns befreit. Es hat wirklich ganz interessant gewesen, wie das positiv aufgenommen worden ist im Moment. Und eigentlich nur positiv, also ich habe fast nur Positives gehört. Die Ernüchterung ist dann relativ schnell gekommen. Es hat schon am gleichen Tag hat dann wirklich eigentlich das Regime hat seinen Kontrollstaat ganz klar gezeigt. Also man hat in den Quartier hat dann Leute angehalten, das sind manchmal von der Miliz, von der Regierung, manchmal Leute von der Polizei oder Armee, die die Leute angehalten haben und geschaut haben, oh, hat er gejubelt für die Intervention gegen Maduro oder nicht, auf Facebook oder sozialen Medien, und hat manchmal die Telefon weggenommen, ohne rechtliche Grundlagen. Und das ist, also der Überwachungsstaat hat sich gerade aktiviert. Und darum haben die Leute sich auch haben wieder Angst gehabt. Wirklich, das Angstregime hat da sehr gewirkt. Das ist ja auch die Repression hat sehr gewirkt. Jetzt muss man sagen, wirklich, das hat sich dann wieder geleitet. Und jetzt ist eigentlich mehr eigentlich so eine positive Hoffnung, dass es einen Wechsel gibt. Also es hat auch Zeichen gegeben von der Regierung. Sicher Zeichen, dass man einfach, ja, dass man wie zeigt, ja, wir sind gut und wir machen das gut. Sehr nicht aus Überzeugung, dass man zum Beispiel Gefangene freilässt, sondern einfach zum Zeigen der Welt, es gibt einen Wechsel, dass man weniger vielleicht auch auf dem Radar ist, vielleicht auch weniger Skandal gibt. Was wirklich so ist, also es war wirklich ein Jubel gewesen und dann eine Ernüchterung und eine Angst. Und dann hat sich ein bisschen geleitet in eine Hoffnung. So in eine Hoffnung, es kommt besser, weil es gibt gewisse Öffnungen, auch wirklich wirtschaftlich. Und so die Hoffnung, ja, wenn die Ölwirtschaft wieder ein bisschen angekurbelt, es gibt ja ganz viele Arbeitsplätze für die Belieferung, für den Aufbau und alles. Oder auch wenn wieder allgemein mit den USA bessere Beziehungen sind. Wenn man jetzt schon wieder reinreisen kann, also wir haben zweimal in eine Kippe von uns gegangen, man kann wieder reinreisen, das hat wirklich eine Hoffnung auf Aufschwung.
4: Aber auch ihr planet ja eine Reise jetzt im Sommer.
5: Nach dem Sommer, ja. Ja.
4: Und eben auch die Sanktionen sind auch zum Teil gelockert worden von den USA. Also es gibt schon Zeichen, dass es auch wirtschaftlich und für den Alltag könnte besser werden.
5: Genau. Das sind natürlich Sachen, die man nicht von heute auf morgen spürt. Aber das gibt faktisch, sind das wirklich Zeichen. Und psychologisch, und ich glaube, der psychologische Teil ist schon fast wichtiger, dass wir die Leute haben, alles kann wieder ein bisschen besser werden.
4: Ihr hört das Tagesgespräch mit dem Raphael Fülliger. Er ist der Länderverantwortlich für Venezuela vom Hilfswerk Caritas. Schauen wir doch mal noch, wie man unter solchen Umständen Hilfe leisten kann. Das, was ihr bis jetzt gemacht habt, ihr habt schon gesagt, ihr habt Hunger bekämpft bei kleinen Kindern. Wie geht das in so einem Land?
5: Wir arbeiten mit Caritas Venezuela zusammen. Caritas Venezuela, die schafft mit, die hat ein riesen Netzwerk, sie sind eigentlich überall präsent. Sie haben über 40'000 Freiwillige, sehr viel Freiwilligenarbeit, haben sehr eine professionelle Arbeitsweise. Und durch sie können wir eigentlich vor Ort präsent sein und arbeiten. Es ist schwierig, oder es macht auch wenig Sinn, dass wir als Caritas Schweiz ein eigenes Büro eröffnen oder wir einen Schweizer überschicken. Das braucht es eigentlich so gar nicht. Die Fähigkeiten und zu wissen, das ist alles vor Ort. Und das könnte viel, viel besser und könnte sehr gut.
4: Und die Regierung lässt die Hilfsleistungen zu?
5: Das war ein bisschen der Hauptpunkt gewesen. Also während dem Maduro-Regime hat eigentlich viele Hilfswerke nicht mehr können arbeiten. Und Caritas Venezuela hat noch können, sicher auch, weil halt Caritas in Venezuela sehr verbunden ist zu der katholischen Kirche. Und die katholische Kirche hat doch auch eine Machtstellung und viele Leute sind katholisch und gläubig. Das hat sicher sehr geholfen und hat vielleicht die Regierung nicht gewagt, sie zu blockieren. Also Caritas Venezuela hat wirklich können intervenieren, wo alle anderen schon nicht mehr können. Caritas Venezuela hat extrem viel, ja, auch die DEZA, also die Schweizer Entwicklungszusammenarbeit, arbeitet auch mit ihnen zusammen. Sie können wirklich vor Ort eine effektive Arbeit leisten, die andere nicht können.
4: Und auch ununterbrochen, also ist schon lange im Land?
5: Ununterbrochen, genau. Sie sind im Land seit 100 Jahren oder 150 und sie bleiben dann auch später. Und das ist auch der Vorteil, das ist auch die Stärke des Caritas-Netzwerks. Es ist nicht eine NGO, die kommt, wenn eine Katastrophe passiert, sondern es sind Leute, die in der Gemeinschaft engagiert sind. Und wenn dort eine Katastrophe passiert, oder notwendige Kräfte sind, dann können sie handeln und sie sind schon vor Ort. Sie müssen nicht zuerst noch die Sprache verstehen. Sie müssen nicht zuerst noch verstehen, wie laufen das da, wie sind die Mechanismen, wer ist für was verantwortlich. Das alles wissen sie schon, weil sie vor Ort sind. Und das ist vielleicht auch ein Punkt, wo noch wichtig ist zu dieser Krise jetzt. Oder?
4: Genau, aber jetzt ist ja die Katastrophe passiert. Was könnt ihr jetzt machen in der jetzigen Situation?
5: Also ich habe mit der Direktorin von Caritas und Velo per WhatsApp austauscht. Es geht ihr gut. Ob es der Familie gut geht, hat sie mir nicht geantwortet. Sie hat wahrscheinlich einfach einen Moment keine Zeit. Ich habe ihr gesagt, wir sind engagiert. Wir werden sicher Geld suchen und ihnen direkt helfen. Wenn sie schon wissen, was es genau braucht, soll sie es sofort sagen. Sie hat mir gesagt, sie sind zum Analysieren.
4: Aber sie können noch nicht sagen, was es jetzt braucht.
5: Der Punkt ist, wichtig ist, dass das seriös und gut gemacht ist. Oder? Ich glaube, oft bei Erdbeben sind die Notwendigkeiten recht ähnlich. Aber wichtig ist, dass sie das vor Ort anschauen, was es genau braucht und wo sie es auch wirklich gerade effektiv können umsetzen können. Also wenn sie in gewissen Quartieren wissen, mal da konkret können wir ein neues Wasser im Lastwagen bringen, dass das Quartier Wasser hat, bis wieder die Leitung repariert ist. Das muss aber seriös analysiert werden, bevor man das kann mitteilen und planen. Und wichtig ist, dass wir ihnen sagen, wir sind da, wir werden mit etwas kommen, wir wissen noch nicht, was wir haben, wir wissen noch nicht, aber wir werden sicher können konkret helfen, kommt auch Solidarität da, wo existiert. Aber wichtig ist, dass die Analyse gut und professionell gemacht wird und nicht einfach schnell. Es geht nicht darum zu zeigen, dass irgendwie die Schweiz dort etwas macht oder Caritas, es geht darum, dass es effektiv auch hilft vor Ort, oder? Und das ist ihre Aufgabe. Da braucht sicher noch ein bisschen Geduld von uns her. Also sie hat gesagt, sie sind Informationen sammeln. Sie müssen jetzt zuerst sicher einmal schauen, wer lebt noch, wie geht es den Leuten und wo kann man effektiv etwas machen.
4: Aber eben, ihr steigt auch eigentlich auf Soforthilfe, jetzt auf Erdbebenhilfe.
5: Absolut, ganz absolut. Also wir machen auch die Kinderernährung, das ist eigentlich auch eine humanitäre Soforthilfe. Wir machen es jetzt einfach schon seit 6 Jahren oder 7 Jahren. Weil das halt so Krisen sind, die langdauernd sind. Absolut, also es ist sicher die humanitäre Direkthilfe, die Leben rettet. Aber ein langfristiges Engagement wäre viel effizienter und effektiver.
4: Da sprecht ihr gerade etwas an. Ihr habt vorhin auch die ETSA angesprochen vom Bund. Der Bundesrat hat ja gestern entschieden, die langfristige Entwicklungszusammenarbeit mit Venezuela zu beenden. Was bedeutet denn das jetzt für das Land und was bedeutet das auch für Caritas?
5: Ja, das ist sehr schade. Das ist sehr schade, weil ich glaube, die humanitäre Hilfe ist einfach die, halt, die sichtbar ist, wo man gerade mit Zahlen belegen kann. Aber wir müssen uns auch bewusst sein, es ist die humanitäre Hilfe. Was ist das Ziel der Hilfe? Ist das Ziel, dass ich sagen kann, ich habe geholfen? Oder ist das Ziel, dass die Person geholfen wird? Und wenn das Ziel nur ist, dass ich sagen kann, ich habe geholfen, dann kann das die Schweiz schon machen. Dann kann ich schon sagen, ja, wir machen. Und das ist, die USA ist ganz klar in dem Trend. Sie haben die ganze Hilfe gekürzt und jetzt sagen sie, wir geben 1000 Millionen für das World Food Programme. Und das ist medial super wirksam. Das ist, dann sagen sie, wir retten Menschen. Aber für das System ist es völlig ineffizient. Völlig ineffizient, weil man kann nicht mehr mit Ressourcen rechnen, man kann nicht mehr kostengünstig planen, langfristig planen, es ist alles nur auf kurzfristig. Und das Ziel der humanitären Hilfe ist dann eigentlich, das Land kann zeigen, wir helfen, wir sind stark. Und das Ziel ist nicht Solidarität. Und das ist das Problem. Und wenn die Schweiz in die Richtung will gehen, das ist schade. Das ist schade, weil eine langfristige Hilfe hilft den Leuten selber aufzustehen und selber zu fischen, wie man so schön sagt.
4: Jetzt für Venezuela, für das Land, könnte es nicht sein, dass jetzt gerade, weil die kurzfristige Hilfe, also die humanitäre Hilfe, wird ja aufgestockt, dass Venezuela, ja, Wo so viel humanitäre Hilfe braucht, jetzt unter dem Strich profitiert, weil jetzt eben quasi mehr humanitäre Hilfe kommt?
5: Also es gibt humanitäre Hilfe, wird aufgestockt. Ja, es braucht ein bisschen mehr Vision und nicht einfach sich tragen von Events. ich kann zum Beispiel Haiti sagen, wir können schon bei jedem Hurricane wieder helfen, die Häuser aufzubauen. Aber wenn wir ein Warnsystem installieren, wo nachher die Leute wissen, jetzt kommt der Hurricane, dann ist das viel effizienter. Und auf die langfristige kostet es viel weniger. Aber ich habe irgendetwas installiert und das ist technisch und das ist soft oft auch. Und das ist schwierig zu kommunizieren. Und in Venezuela, jetzt beim Erdbeben, ich weiss nicht, was sie genau haben, auch von System und so. Die Pizza ist ja vor Ort. Die Pizza hat sicher einen Ansatz, wo sie probiert, langfristig Impact zu haben. Also das ist sicher so, das ist bei der Pizza eigentlich immer so, vor allem wenn sie vor Ort sind. Die Leute wissen genau, wie geht es im Land, was braucht das Land. Sie wollen nicht einfach Almosen verteilen, sondern sie wollen langfristig etwas machen. Aber man müsste wirklich viel mehr auf dem Langfristigen arbeiten. Das hat viel mehr Effekt.
4: Raphael Filiger, kommen wir zurück zu heute, zum kurzfristigen Unglück, zum Erdbeben. Ihr habt eben gesagt, ihr habt heute Morgen von dem erfahren, ihr habt sofort eure Kontakte angeschrieben. Was macht ihr jetzt in dieser Situation als nächstes?
5: Also ich schaue jetzt gerade nach dem Gespräch schaue ich das Telefon an und schaue, ob ich Nachrichten bekomme von den vier Leuten, die mir noch nicht geantwortet haben. Und ich hoffe sehr. Ich werde probieren zu verstehen, was braucht es genau und probieren zu verstehen, was haben wir für Mittel, wo wir direkt investieren können, gerade vor Ort, wirklich, also sofort. Und dann schaue ich mit unseren Kollegen, die von Caritas Schweiz sind in Kolumbien, wo sie gehen oft auch vorbei, haben dort ein Büro mit anderen Projekten und dann schauen wir, was wir konkret können, schon als humanitäre direkt aufbauen. Wir müssen sicher noch einen Moment warten, bis unsere venezolanischen Kollegen ein bisschen Luft haben, um uns antworten, um uns zu sagen, die erste Analyse, die sie haben. Wir hoffen, das kommt gleich, aber wir müssen sie auch respektieren. Im Moment ist es wichtig, dass es ihnen gut geht und dass sie auch mit ihren Familien, mit ihren Alltag, also dass sie dort durchkommen.
4: Raphael Filiger, merci vielmal und ich hoffe fest, dass ihr jetzt vier Nachrichten auf eurem Gerät habt, dass es allen gut geht. Merci vielmal für das Gespräch.
5: Danke Ihnen. Schönen Tag.
2: Das war das Tagesgespräch vom Donnerstag. Und hier bei SRF 4 News geht es in wenigen Augenblicken weiter mit Aktualität.
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0: Die Nachrichten von SRF um 3 Uhr mit Lukas Dütti. Nach den beiden heftigen Erdbeben in Venezuela schickt die Schweiz Hilfe. In Zürich ist in der Nacht ein Flugzeug gestartet. An Bord befinden sich ein Team von 80 Fachleuten mit 8 Suchhunden und 18 Tonnen Rettungsmaterial. Der Auftrag des Schweizer Teams besteht darin, nach Erdbebenopfern in den Trümmern zu suchen und sie zu bergen. Zunächst war unklar gewesen, wie Hilfe ins südamerikanische Land gelangen kann, weil Venezuela den Luftraum gesperrt hatte. Das Ausmaß der Katastrophe ist weiterhin unklar. Tausende Menschen werden vermisst. Die offizielle Zahl der Todesopfer lag am Abend bei 188. Mehr als 80 Frauen haben ihm sexuelle Übergriffe vorgeworfen, dem früheren US-Filmproduzenten Harvey Weinstein. Wegen eines Sexualdelikts wurde er auch schon verurteilt. Nun will eine Schauspielerin kein weiteres Mal gegen Weinstein aussagen. Das bestätigt die New Yorker Staatsanwaltschaft. Sie habe bereits in 3 Prozessen ausgesagt. Ein viertes Mal wolle sich die Frau nicht mehr äußern, weil es für sie sehr belastend sei. Weinstein soll die Schauspielerin in einem Hotel vergewaltigt haben. Er wurde in diesem Prozess auch verurteilt. Ein Gericht hob das Urteil wegen Verfahrensfehlern jedoch auf. Nun wird das Verfahren eingestellt. Harvey Weinstein weist alle Vorwürfe zurück. In den kurzen Meldungen geht es um den Libanon. Frankreich und Italien wollen sich für eine neue Unterstützungsmission im Libanon einsetzen. Es soll eine Koalition ins Leben gerufen werden, die das Land unterstützt. Das sagte Italiens Regierungschefin Giorgia Meloni bei einem Treffen mit dem französischen Präsidenten Emmanuel Macron. Ende Jahr endet die UNO-Mission im Libanon. Diese überwacht seit 1978 das Grenzgebiet zwischen dem Libanon und Israel. Israel hat nach eigenen Angaben im Süden des Libanon mindestens 5 Mitglieder der Hisbollah-Miliz getötet. Sie hätten für die israelischen Soldaten eine Gefahr dargestellt, sagt das israelische Militär. Die Hisbollah-Miliz wirft Israel zudem vor, bei einem Angriff 3 Zivilpersonen getötet zu haben. Zwischen Israel und der pro-iranischen Hisbollah-Miliz herrscht eigentlich eine Waffenruhe. Noch zur Fußball-Weltmeisterschaft. Ecuador und die Elfenbeinküste haben sich für den 16. Final qualifiziert. Die Elfenbeinküste gewann gegen Curaçao mit 3:0 und Ecuador besiegte Deutschland mit 2:1. Deutschland war bereits vor dem letzten Gruppenspiel für die K.O.-Phase qualifiziert. Und das Wetter? Heute wird es meist sonnig bei 33 bis lokal 38 Grad. In den Alpen gibt es am Nachmittag einzelne Platzregen. Das waren Nachrichten von Radio SRF. Verantwortlich Lukas Lüthi.
1: 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Hallo zum 4x4 Podcast. 4 Themen, die wir in der SRF 4 News Redaktion für Sie zusammengestellt haben. Und da reden wir zuerst über die UNO, die nun in Zusammenhang mit dem Gaza-Krieg von Völkermord spricht. Und sie begründet das mit drastischen Worten. Israel habe gezielt palästinensische Kinder ins Visier genommen und getötet. Das schauen wir uns genauer an. Und später ist dann der Yuan-Thema, die chinesische Währung. Denn gewisse Staaten nutzen den Yuan, um ihre Transaktionen zu machen und nicht mehr die Leitwährung Dollar. Dazu haben wir die Einschätzungen und Hintergründe. Mein Name, Susan Stöckel. Ja, die UNO erhebt also erneut schwere Vorwürfe gegen Israel. Gerade hat sie einen Bericht veröffentlicht und der besagt, israelische Sicherheitskräfte hätten gezielt palästinensische Kinder ins Visier genommen. Israel weist die Anschuldigungen zurück. Für die UNO-Kommission, die den Bericht verfasst hat, ist klar, das sind weitere Belege dafür, dass Israel einen Genozid an der palästinensischen Bevölkerung begeht. Nicolas Malzacher hat mit Julio Segador, Korrespondent für die ARD in Tel Aviv, über diesen Bericht gesprochen.
2: Also dieser Bericht der UN-Untersuchungskommission, der zeichnet, man muss es wirklich sagen, ein verheerendes Bild der Lebensrealität palästinensischer Kinder im Gazastreifen, nicht nur dort, auch im Westjordanland. Er wirft den israelischen Sicherheitskräften, aber auch Siedlern vor, Kinder systematisch und gezielt anzugreifen, zu misshandeln und auch zu töten. Es sind spezifische Vorwürfe, die da geäußert werden, ich glaube, 2 sind besonders gravierend, nämlich der direkte Beschuss von Kindern mit Präzisionswaffen. Da werden Zeugenaussagen dokumentiert in dem Bericht der UN, wonach die Kinder gezielt durch Scharfschützen und auch durch Drohnen in lebenswichtige Organe, in den Kopf und auch in den Oberkörper beschossen werden und damit auch getötet werden. Das ist der eine Vorwurf, der sehr, sehr heftig ist. Der zweite ist eben dieses kollektive, ja, ich würde es mal nennen, ein kollektives Visier durch Pauschalisierung. Also die Kommission geht davon aus, dass die Kinder kollektiv ins Visier genommen werden, weil eben die israelischen Sicherheitskräfte und die Soldaten die Zivilbevölkerung im Gazastreifen gleichsetzt mit der Hamas, also mit der Terrororganisation. Und das sind eigentlich die zwei, ja, extremen Vorwürfe in dem Bericht.
3: Wirklich sehr heftig, was da in diesen Zeugenaussagen dokumentiert wird. Sie haben jetzt vorhin die Präzisionswaffen angesprochen. Heißt das, es geht auch um die Art und Weise der israelischen Kriegsführung?
2: Absolut. Es geht auch darum, und dieser rücksichtslose Einsatz bestimmter Waffen und bestimmter Munition ist eben für die Vereinten Nationen ein Beleg für ein vorsätzliches und auch systematisches Handeln. Und wenn man die Zahlen, die uns vorliegen, die natürlich basieren auf Zahlen aus dem Gazastreifen, aber die die Vereinten Nationen übernommen haben, dann sind etwa 30% der Todesopfer in diesem Konflikt Kinder. Und die Kommission, die wertet das als beabsichtigte Tötung. Das ist das eine. Und das zweite, auch die Art und Weise, wie die Kriegsführung eben verläuft, ist, dass vor allem in den dicht besiedelten Vierteln vom Gazastreifen immer wieder Bomben abgeworfen werden mit einer enormen Zerstörungskraft, und die Druckwellen und die Trümmerfelder in diesen engen Straßenzügen, die haben dann natürlich noch größere Folgen.
3: Es geht einerseits in diesem Bericht um die palästinensischen Kinder im Gazastreifen, aber es geht auch um jene im Westjordanland. Was hat denn der Bericht dort festgestellt?
2: Also er stellt dort fest, dass eben auch hier im Westjordanland, in der Westbank, Kriegsverbrechen und Verbrechen gegen die Menschlichkeit geschehen. Sie haben ja vorhin vom Genozid gesprochen, das trifft hier nicht zu, aber eben Verbrechen gegen die Menschlichkeit. Wieder, wie schon genannt, die gezielten Schüsse auf Kinder, diese kollektive Kriminalisierung, dass die Palästinenser eben alles Terroristen seien. Aber dann werden auch Punkte aufgezählt, wie eben die Blockade medizinischer Hilfe im Westjordanland, dass hier einfach dann ja herbeieilende Rettungswagen gehindert werden, die Opfer zu erreichen. Es gibt Angriffe auf Schulen und Waisenhäuser im Westjordanland, vor allem nachdem die UNRWA, also das Palästinenserhilfswerk der Vereinten Nationen, eben dort nicht mehr agieren darf im Westjordanland, dass sehr, sehr viele Schulen geschlossen worden sind. Und natürlich, und das ist ein Punkt, den ich selber sehr, sehr häufig mitbekomme, wenn ich im Westjordanland bin, die Einschränkung der Bewegungsfreiheit. Wir haben so viele Checkpoints dort, militärische Straßensperren, Straßenschließungen, dass wirklich sehr, sehr viele Kinder überhaupt nicht die Schule besuchen können, weil sie immer wieder ja gehindert werden, dorthin zu kommen. Und das ist natürlich ein deutlicher Einschnitt der Grundversorgung für Kinder.
3: Israel seinerseits hat sofort auf diesen Bericht reagiert, weist alle diese Vorwürfe zurück. Welche Argumentation machen Sie da aus?
2: Also Israel spricht von einem zutiefst fehlerhaften und einseitigen Bericht. Da seien Verzerrungen drin und es gehe nur darum, eben eine, ich zitiere jetzt, eine politisch motivierte anti-israelische Erzählung voranzutreiben. Zitat Ende. Also das ist ein Vorwurf gegenüber den Vereinten Nationen, der nicht neu ist. Und immer wieder wird dann auch auf das Schicksal, in der Antwort von Israel, auf das Schicksal der eigenen Kinder verwiesen. Stichwort 7. Oktober 2023, der Überfall der Hamas. Und da heißt es, dass eben Zehntausende israelische Kinder als Folge dieses Terrorüberfalls zeitweise umgesiedelt worden seien. Also man verweist auf das Schicksal der eigenen Kinder. Ein zweiter Punkt, der aufgeführt wird von Seiten Israels, dass die Kinder, die palästinensischen, dann doch nicht so unschuldig seien, wie man annimmt. So würde die Terrororganisation Hamas eben systematisch Kinder als Kämpfer, Boten, als Tunnelarbeiter, aber auch als menschliche Schutzschilde rekrutieren. Und da wird die Taktik der Hamas eben wieder genannt, dass die Hamas, so sagt eben Israel, immer wieder in zivile Bereiche ihre militärischen Anlagen hat und das von den Zivilisten dann auch gedeckt wird. Also das sind die beiden Punkte Israels, die hier entgegengesetzt werden.
3: Sie haben es vorhin schon angetönt, es ist nicht das erste Mal, dass die UNO kritisiert wird. Diese Berichte seien nicht unabhängig. Israel sagt, das sei realitätsverzerrend, das entspreche nicht den Tatsachen und das sei vor allem politisch motiviert. Wie schätzen Sie das denn ein? Wie belastbar ist dieser Bericht?
2: Also die Kommission, man konnte das ja auch nachlesen und ich habe teilweise die Statements verfolgt, die stützt sich natürlich schon auf ein sehr, sehr breites Spektrum an Quellen. Ja, das sind sehr, sehr viele vertrauliche Interviews mit Opfern, mit Augenzeugen. Es gibt Videoaufnahmen, Fotoaufnahmen, auch forensische Daten inzwischen. Und es waren erfahrene Juristen, die diesen Bericht verfasst haben. Die wurden unterstützt von Völkerrechtsexperten, von Forensikern. Und die Inhalte dieses Berichtes, die hört man nicht zum ersten Mal. Sie wurden auch von anderen, von NGOs, von zivilen Organisationen wie Amnesty, wie UNICEF oder Human Rights Watch, auch da gab es ähnliche Vorwürfe. Also das sind Punkte, die dafür sprechen, dass diese Vorwürfe belastbar sind. Aber, und jetzt kommt ein sehr, sehr dickes Aber, man muss natürlich wissen, die Kommission hatte keine Möglichkeit, selbst entweder nach Gaza oder in die Westbank, ins Westjordanland einzureisen, konnten also selber keine eigenen Untersuchungen machen. Sie waren darauf angewiesen, dass sie aus der Ferne oder über Mittelsmänner die Daten gesammelt haben. Und das ist ja auch ein Punkt, den Israel immer wieder kritisiert. Viele Daten wurden übernommen, etwa aus dem Gazastreifen vom Gesundheitsministerium, und das ist unter Hamas-Kontrolle. Allerdings, die Vereinten Nationen sagen, dass diese Daten korrekt sind.
3: Versuchen wir das zum Schluss noch in einen größeren Kontext zu bringen, denn in diesem ist auch dieser Bericht zu sehen. Es geht um die Genozidfrage. Begeht Israel einen Genozid an der palästinensischen Bevölkerung? Welche Rolle spielt der Bericht für diese Frage?
2: Also es ist sehr, sehr schwierig da zu sagen, es ist ein Genozid, aber man kann sagen, dass dieser Bericht der UN-Kommission sicherlich sozusagen zentrale Bausteine liefert und auch Indizien, die letztlich auch zur Folge haben könnten, dass hier wirklich ein Genozid, also ein Völkermord vorliegt. Vor allem eben, weil man sich auf die Kinder stützt. Das ist eine geschützte Gruppe, die nach Intention oder nach Aussage dieses Berichtes ganz oder auch teilweise vernichtet werden soll. Und das ist, wenn es darum geht, wenn man die objektiven Tatbestände für den Genozid hatte, ist das ein Schlüsselelement, also die Tötung von Mitgliedern einer Gruppe, in dem Fall eben von Kindern. Aber es gibt andere Punkte, die natürlich auch dafür sprechen. Aber wie gesagt, es ist ein wichtiges, glaube ich, unterstützendes Dokument für das bestehende Verfahren. Es hatte ja Südafrika geklagt, aber man kann noch kein abschließendes Urteil sich bilden. Was jetzt natürlich schon zur Folge sein könnte, dass der Druck auf Drittstaaten größer wird, etwa auf Deutschland, auf andere Staaten, die ja Israel irgendwo so ein bisschen noch verteidigen. Und da muss man jetzt sehen, wie es weitergeht, ob möglicherweise noch mehr Sanktionen gegen Israel verhängt werden.
1: Sagt der ARD-Korrespondent in Tel Aviv, Julio Segador. Damit jetzt nach Großbritannien, und dort heißt es schon wieder in der Downing Street Number 10, bitte gern Besenrein hinterlassen. Keir Starmer geht bekanntlich. Bald kommt der fünfte Regierungschef in nur 6 Jahren. Und nicht nur dort wird munter gewechselt. Das britische Finanzministerium etwa hatte seit 2020 6 verschiedene Personen an der Spitze. Ein ständiges Kommen und Gehen also. Aber wie effizient ist ein politisches System, das so oft die Köpfe austauscht? Das wollte Marc Allemann von Adrian Ritz wissen. Er ist Professor an der Universität Bern und erforscht, wie öffentliche Verwaltungen funktionieren, das sogenannte Public Management.
4: Und solche Wechsel generieren natürlich immer einen großen Aufwand für eine Regierung und für eine Verwaltung. Aber es gehört auch zum politischen System, weil natürlich die Wahl der Bevölkerung für eine andere politische Mehrheit, für eine andere politische Partei eben gerade auch diesen Aufwand mit sich bringen darf, damit von oberster Stelle, von den Ministerien her, vom Kabinett eben anders politisch Einfluss genommen werden kann auf die staatliche Verwaltung.
5: Wenn wir jetzt von Effizienz sprechen, woran würden Sie das eigentlich messen, ob ein Regierungssystem gut funktioniert? An der personellen Stabilität, an der Reformfähigkeit oder am Output?
4: Letztlich ist natürlich eine Verwaltung kein kleines, innovationsgetriebenes Start-up-Unternehmen. Verwaltungen sind hierfür da, damit letztlich das gesellschaftliche Zusammenwirken unterschiedlicher Kräfte, sei es die Wirtschaft, sei es eben die Zivilgesellschaft, sei es die Verwaltung, die staatlichen Behörden, optimal letztendlich Stabilität garantieren, damit die Gesellschaft sich weiterentwickeln kann. Und vor diesem Hintergrund würde ich solche Wechsel nicht nur als ineffizient bezeichnen, sondern sie müssen auch so abfolgen, dass die Stabilität weiterhin im System gewährleistet wird. Das heißt, die Politik wechselt, Ministerien, Prime Minister wechseln, und unterhalb des Parketts wird nicht mehr getanzt, dort wird gearbeitet in der staatlichen Verwaltung.
5: Sprechen wir über die Verwaltung. Welche Rolle spielt sie in Großbritannien für die Stabilität?
4: Die Verwaltung ist entscheidend. Sie ist in jeder Gesellschaft, in unseren entwickelten, ich sage westlichen Demokratien, eine ganz entscheidende Kraft. Man muss das natürlich auch historisch sehen, dass letztendlich die Bevölkerung oder die Menschen haben Aufgaben delegiert an eine Behörde, an einen Körper von Menschen, die möglichst neutral und unabhängig Aufgaben ausüben sollen zum Wohle der gesamten Gesellschaft. Also das hat begonnen dadurch, dass beispielsweise in der Stadt XY einfach das Leben nicht mehr aushaltbar war, weil der Kot vor allen Häusern einfach so herumliegt. Und dann hat man entschieden, ja, wir brauchen eine Behörde, die sich darum kümmert und da letztendlich Sauberkeit hinbringt. Und wenn man das natürlich versteht, dann sieht man, dass die Stabilität der Verwaltung entscheidend ist. Aber die Stabilität hängt nicht nur vom Prime Minister und den Kabinettsmitgliedern ab, sondern natürlich auch von den Tausenden von Mitarbeitern, die in einer Expertenorganisation täglich Aufgaben erfüllen.
5: In Großbritannien wird immer wieder kritisiert, dass es zu viele Kabinettswechsel geben würde. Bei langfristigen Reformprojekten, etwa wenn es um die Gesundheitsversorgung oder das Pensionssystem geht, da brauche man Ministerinnen und Minister, die lange im Amt bleiben, die ein Projekt dann auch zu Ende bringen könnten. Wie sehen Sie das?
4: Eine gewisse Langfristigkeit ist wichtig, sicher auch auf der politischen Ebene, eben auf der Ministerebene. Gleichzeitig sind solche Großprojekte oftmals natürlich Jahre bis Jahrzehnte lang und die überdauern sowieso die Minister und die politische Ebene. Das heißt, in Großprojekten sind die Verwaltungseinheiten, die mit vielen Leuten letztendlich diese Projekte führen, sind ganz entscheidend, dass das erfolgreich wird. Aber wenn es natürlich zu viele Wechsel gibt oder eben auch dann der Reformkurs um 180 Grad gerade ändert von einer Partei auf die andere, dann wird das sicher auch negative Spuren hinterlassen. Stabilität ist entscheidend, solange sie nicht zu Verkrustung und Innovationshindernissen führt.
5: In Großbritannien gibt es ja auch viele Wechsel, ohne dass es einen Parteiwechsel gibt, ohne dass Wahlen stattgefunden haben. Schauen wir jetzt zum Beispiel das Finanzministerium an. In Großbritannien gab es 6 Finanzministerinnen und Finanzminister innerhalb von 6 Jahren. In der Schweiz haben seit 2020 nur 2 Personen das entsprechende Departement geführt, nämlich Ueli Maurer und Karin Keller-Sutter. Wie würden Sie das Schweizer Regierungssystem mit dem britischen vergleichen?
4: Das schweizerische System ist natürlich ein maßgeblich auf Ausgleich und eben Langfristigkeit und Kollegialität ausgerichtetes Mehrparteiensystem. Dort findet der kleine Austausch und die Austarierung laufend statt. Das ist eine Stärke des Systems. Es gibt gewisse Positionen, seien das Generalsekretärinnenpositionen in einem Departement, die wechseln auch mit dem der Departementsvorsteherin. Oder es gibt persönliche Mitarbeiterinnen der Bundesräte, welche natürlich auch schnell wechseln können und auch entlassen werden können. Aber im Großen und Ganzen haben wir da eigentlich eine sehr wichtige Stabilität, gerade schon von den Departementsmitgliedern aus, die mehrere Jahre dasselbe Departement halten. Und dann ganz wichtige Entscheide natürlich eben im Konsens, im Austausch des Mehrparteienregierungsgremiums gefällt werden. Das ist in Großbritannien dann eben nicht der Fall, weil dort die regierende Partei dann die Kabinettsmitglieder auf die Ministerposten entsprechend beruft und es dort eben dann schnellere Wechsel auch wieder geben kann. Sei das, wenn eben die Regierung wechselt, aber auch, wenn letztendlich der Prime Minister eben mit gewissen Personen nicht zufrieden sind, die dann natürlich auch unter einem politischen Druck stehen, weil sie tagtäglich in der Politik verhandelt werden.
1: Sagt Adrian Ritz, Professor für Betriebswirtschaftslehre mit Schwerpunkt Public Management an der Uni Bern. 2 weitere Länder in Lateinamerika rücken wohl politisch nach rechts. In Kolumbien hat der Rechtsaußenpolitiker Abelardo de la Espriella die Präsidentschaftswahl gewonnen. Und in Peru liegt die konservative Keiko Fujimori uneinholbar vorne. Zuvor gab es den Rechtsruck schon in anderen lateinamerikanischen Ländern, in Chile, Argentinien, Bolivien, El Salvador und Ecuador. Aber woher kommt dieser Stimmungswandel in Lateinamerika? Das hat Julius Schmidt Henning Suhr gefragt. Er arbeitet in Uruguay für die Konrad-Adenauer-Stiftung, die der deutschen CDU nahesteht.
6: Ich glaube, dass es vielfältige Gründe für diesen Stimmungswandel gibt. was die neuen rechten Regierungen betrifft, beziehungsweise die Kandidaten, so lassen sich drei wichtige Komponenten hier deutlich erkennen, die eigentlich bei allen Wahlen eine wichtige Rolle spielen. Das ist Nummer eins die Wirtschaft. Und hier sprechen wir vor allem über die Schaffung von Arbeitsplätzen, die Inflationsbekämpfung und auch mehr Investitionen. Dann der zweite Bereich, ganz wichtig, die öffentliche Sicherheit. Das betrifft vor allem eine harte Hand gegen die organisierte Kriminalität, aber auch das Thema Migration ist in einigen Ländern durchaus relevant. Und der dritte Punkt ist die kulturelle Komponente, also eine eher, sagen wir mal, eine Rückbesinnung auf traditionellere Werte als Antwort auf eine Ermüdung von linksliberalen, konfrontativen oder als konfrontativ empfundenen Gesellschaftsbildern. Denn Lateinamerika ist letztlich doch ein katholisch geprägter Kontinent und auch gibt es ja einen Vormarsch von Pfingstkirchen. Also diese kulturell-religiöse Komponente spielt durchaus auch eine wichtige Rolle.
3: Einige dieser Politiker sagen ja eben, sie wollen hart durchgreifen, so eine Art Law-and-Order-Politik verfolgen. Dieser autoritäre Stil, können Sie das nochmal sagen? Warum kommt der in verschiedenen Ländern so gut an?
6: Naja, das hat natürlich auch eine kommunikative Dimension, denn die neuen Kandidaten, die sich durchgesetzt haben bei den letzten Wahlen, das sind teilweise Bekannte, aber auch teilweise Neulinge in der Politik. Und im Zeitalter der sozialen Medien, da hat man natürlich einen Vorteil, wenn man Dinge besonders zuspitzen kann. Wenn man dann auch vielleicht überspitzt und vielleicht auch mit Ängsten arbeitet oder diese provoziert und auch eine klare Gegnerschaft hat gegenüber den Linken. Es ist interessant zu bemerken, dass bei diesem Rechtsruck in Lateinamerika überwiegend die gemäßigten rechten Kräfte eher ins Hintertreffen geraten. Das sind eher die Radikaleren, die da das Oberwasser haben. Und das zeigt sich eben auch im Wahlkampf dann in den sozialen Medien, die eine besondere Rolle spielen. Es haben in den letzten Jahren in Lateinamerika immer die Kandidaten die Nase vorn gehabt, die die effektiveste und zielgerichtete Kampagne in den sozialen Medien hatten.
3: Sie haben ja am Anfang des Gesprächs auch darüber gesprochen, dass es hier auch um Werte geht, um traditionelle Werte. Jetzt muss man aber auch sagen, in Lateinamerika gab es ja auch diese Epoche der Militärdiktatur und des Neoliberalismus bis in die späten 1980er Jahre. Gibt es nicht auch eine Angst, dass man da von dieser Vergangenheit vielleicht eingeholt wird?
6: Sie haben natürlich vollkommen recht, dass das eine ganz wichtige Erfahrung damals war. Allerdings spielt das heute eine untergeordnete Rolle aus dem einfachen Grunde, dass die Demokratisierungsprozesse der 80er Jahre, also diese kollektive Erfahrung, die ist heute kaum mehr präsent. Und auch die anschließende Phase der neoliberalen Ordnungspolitik der 90er Jahre, auch das spielt eigentlich keine Rolle. Vielmehr erinnert man sich eben an das Nichtliefern der linken Regierung aus dem letzten Jahrzehnt. Und das erklärt eben auch, dass vor allem die jüngeren Leute, die ja keine Erinnerungen an die 80er, 90er Jahre haben, für die ist das irrelevant. Für die zählt nur, was die Linken eben nicht geliefert haben, weswegen viele der jungen Leute auch gar keine Berührungsängste haben mit rechten oder rechtspopulistischen Kandidaten und Parteien.
3: Besonders interessant ist ja auch die aktuelle Situation in Brasilien. Da regiert gerade noch eine linke Regierung, die von Präsident Lula. Aber im Herbst stehen Wahlen an. Auf was kommt es da an?
6: Ja, also Brasilien ist sehr interessant, weil wir hier ein rechtes Lager haben, beziehungsweise der aussichtsreichste Kandidat auf der rechten Seite.

0: leicht im Zweifel dann doch eher Lula da Silva wählen, weil sie wissen, dass der Lula da Silva im Gegensatz zu vielen anderen linken Präsidenten in Lateinamerika die Wirtschaft nicht abwirkt. Also Lula da Silva weiß um die Bedeutung des Wirtschaftswachstums und er weiß, dass das wichtig ist, um Politik machen zu können. Das hat man in anderen linksregierten Ländern wie lange Zeit beispielsweise in Argentinien oder auch zuletzt in Chile, wo die Linke nicht liefern konnte, da hat man das nicht so nachverfolgt.
1: Einordnungen von Henning Suhr von der Konrad-Adenauer-Stiftung in Uruguay. In geopolitischen Konflikten spielt der US-Dollar ja oft eine wichtige Rolle. Die US-Regierung nutzt die Währung seit Jahrzehnten auch als Druckmittel und kann das tun, weil der Dollar den Status einer Leitwährung hat. Aber der Ukraine-Krieg und der Iran-Krieg könnten diesen Status in Frage stellen. Das Wall Street Journal hat nämlich recherchiert, dass Iran und Russland zunehmend westliche Sanktionen umgehen, indem sie Transaktionen eben nicht in Dollar tätigen, sondern in Yuan, der chinesischen Währung. Verliert der Dollar also gerade seine Vormachtstellung? Das wollte Nicolas Malzacher von unserem Börsenkorrespondenten Jens Korte wissen.
2: Also auf alle Fälle können wir sagen, dass China kräftig aufholt, wenn man sich mal anguckt. Und das hatte eben das Wall Street Journal auch nochmal ausgerechnet sozusagen oder nachgeguckt. Der Teil, den der Yuan an den globalen Finanztransaktionen hat, hat sich in den letzten 5 Jahren verdreifacht. Wenn ich das richtig gesehen habe, wird er häufiger eingesetzt als zum Beispiel der Euro, wobei der Dollar schon noch Number One ist, um das so zu sagen, also etwa 80% der internationalen Finanztransaktionen, die auch im Handel eingesetzt werden, sind immer noch dollarbasiert. Aber wie gesagt, der Yuan, also die chinesische Währung, hat da massiv aufgeholt. Und das wurde gerade jetzt eben auch, wie Sie schon angedeutet haben, durch den Krieg in der Ukraine oder eben auch Iran massiv ausgebaut.
3: Der Dollar gilt immer noch als Leitwährung. Wie wirkt sich das denn ganz konkret aus? Wie können die USA diese Währung als Hebel nutzen in diesen Konflikten und Spannungen?
2: Ja, also man könnte schon sagen, dass die Amerikaner den Dollar quasi fast schon wie eine Waffe einsetzen. Zum Beispiel können damit auch Sanktionen durchgesetzt werden. Ich denke da auch an Länder wie zum Beispiel Kuba, was sich jetzt grundsätzlich schon in den letzten Jahren auch etwas verändert hat. Nehmen wir mal an, ich mache Handel und mache Geschäfte mit China. Sagen wir mal vor 10, 15 Jahren, wenn ich das auf Yuan-Basis gemacht hätte, ich verkaufe mein Öl nach China und bekomme dafür Yuan. Was mache ich dann mit den Yuan? Das war vor 10, 15 Jahren gab es da nicht so wahnsinnig viel mit anzufangen. Das hat sich verändert. Heute zum Beispiel kann man mit diesen Yuan zum Beispiel Autoteile kaufen. Das hatte auch das Journal übrigens nochmal aufgelistet oder Solaranlagen oder eben auch andere Dinge und Dienstleistungen. Also das hat schon eben auch geholfen, dass der Yuan immer wichtiger wird. Was die Amerikaner aber eben machen konnten mit dem Dollar früher vor allem, dass Länder quasi dann, man konnte in den Dollarhahn sozusagen zudrehen. Und das ist auch ein Grund gewesen, weshalb zum Beispiel Russland oder auch zum Beispiel China Abstand genommen haben vom Dollar. China, nur mal als ein Beispiel, hatte vor etwa 10 Jahren noch US-Staatsanleihen, also das ist ja auch letztendlich auf Dollar basiert, im Wert von rund 1,3 Billionen Dollar und heute sind das keine 700 Millionen Dollar mehr. Also da sieht man schon, wie es da zu Verschiebungen geführt hat. Und jetzt können eben diese Länder, wenn sie eben auf Yuan-Handel machen, nehmen wir Russland, nehmen wir den Iran, dann können eben die Sanktionen der Amerikaner umgangen werden. Das ist der eine Punkt. Und der andere Punkt ist eben auch, wenn eben diese ganzen Transaktionen früher komplett oder fast komplett auf Dollar gelaufen sind, dann hatten die Amerikaner natürlich auch einen sehr guten Überblick über die Geldströme, über die Handelsströme und Beziehungen. Und wenn jetzt eben ein Teil dieser Geschäfte auf Yuan läuft, dann haben die Amerikaner diese Kontrolle, diese Übersicht nicht mehr so wie früher.
1: US-Börsenkorrespondent Jens Korte mit seinen Einschätzungen hier im 4x4-Podcast. Und am Mikrofon verabschiedet sich für den Moment Susanne Stöckel. Gleich gibt's hier das Neueste aus der Nachrichtenredaktion.

0: Die Nachrichten von SRF um 3.30 Uhr mit Lukas Lüthi. Nach den beiden heftigen Erdbeben in Venezuela schicken die Schweiz und andere Länder Hilfe. In Zürich ist in der Nacht ein Flugzeug gestartet. An Bord befinden sich ein Team von 80 Fachleuten mit 8 Suchhunden und 18 Tonnen Rettungsmaterial. Der Auftrag des Schweizer Teams besteht darin, nach Erdbebenopfern in den Trümmern zu suchen und sie zu bergen. Hilfe kommt unter anderem auch aus Deutschland. Ein knapp 50-köpfiges Rettungsteam reist nach Venezuela und Mexiko schickt 250 Fachleute. Die USA haben angekündigt, Venezuela mit 150 Millionen US-Dollar zu unterstützen. Zudem sendet das US-Militär Schiffe, um bei den Rettungsarbeiten zu helfen. Das Ausmaß der Katastrophe ist weiterhin unklar. Tausende Menschen werden vermisst. Die offizielle Zahl der Todesopfer liegt bei 235. Mehr als 80 Frauen haben ihm sexuelle Übergriffe vorgeworfen, dem früheren US-Filmproduzenten Harvey Weinstein. Wegen eines Sexualdelikts wurde er auch schon verurteilt. Nun will eine Schauspielerin kein weiteres Mal gegen Weinstein aussagen. Das bestätigt die New Yorker Staatsanwaltschaft. Sie habe bereits in 3 Prozessen ausgesagt. Ein viertes Mal wolle sich die Frau nicht mehr äußern, weil es für sie sehr belastend sei. Weinstein soll die Schauspielerin in einem Hotel vergewaltigt haben. Er wurde in diesem Prozess auch verurteilt. Ein Gericht hob das Urteil wegen Verfahrensfehlern jedoch auf. Nun wird das Verfahren eingestellt. Harvey Weinstein weist alle Vorwürfe zurück. Frankreich und Italien wollen sich für eine neue Unterstützungsmission im Libanon einsetzen, weil Ende Jahr die UNO-Mission im Libanon ausläuft. Aus diesem Grund wollten sie eine Koalition ins Leben rufen, die den Libanon unterstütze, sagte Italiens Regierungschefin Giorgia Meloni bei einem Treffen mit dem französischen Präsidenten Emmanuel Macron. Diese sagte, es gehe darum, die Souveränität des Libanon und seiner Streitkräfte zu stärken, dass es nicht zu einer weiteren Eskalation komme. Der UNO-Sicherheitsrat hatte vergangenes Jahr beschlossen, die UNIFIL-Mission zu beenden. Diese startete im Jahr 1978, um das Grenzgebiet zwischen dem Libanon und Israel zu überwachen. Zur Fußball-Weltmeisterschaft. Gleich 5 Teams haben sich für die 16. Finals qualifiziert. Und zwar die Niederlande, Japan, Schweden, Ecuador und die Elfenbeinküste. Die Niederlande gewann gegen Tunesien mit 3:1. Japan und Schweden trennten sich 1:1 unentschieden. Zuvor gewann die Elfenbeinküste gegen Curaçao mit 2:0 und Ecuador besiegte Deutschland mit 2:1. Und das Wetter. Heute wird es meist sonnig bei 33 bis lokal 38 Grad. In den Alpen gibt es am Nachmittag einzelne Platzregen. Das waren Nachrichten von Radio SRF. Verantwortlich Lukas Lüthi.
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2: Und hier auf Ihrem Informationssender geht es jetzt weiter mit der Sendung Input, die sich mal das Ökosystem Mensch genauer angeschaut hat.
3: Ich mache eine Wette mit euch. In den nächsten 10 Sekunden schudert euch einmal von Kopf bis Fuß durch. Wie viele Mal habt ihr euch heute schon gewaschen? Duscht, Haar gewaschen, Hände, Zähne putzt? Bei aller Reinlichkeit habt ihr vermutlich etwas die längste Zeit nicht gesehen. Unser Körper ist nie, nie wirklich sauber. Wir sind nie allein. Wir werden bewohnt von Billionen kleinsten Lebewesen, von Bakterien, Viren, Pilzen, Amöben. Ja, jetzt auf dir, auf mir, auf uns allen. Und? Wie steht es um unsere Welt? Der Input ist eine Reise auf einen Planet, der näher an eurem Leben gar nicht sein könnte. Eine Reise über euren Körper und seine verschiedenen Ökosysteme für andere Lebewesen.
4: Man hat mehr Bakterienzellen in und auf sich wie eigene Körperzellen. Also eigentlich sind wir mehr Bakterium als Mensch.
3: Das sagt Adrian Egli, Professor für medizinische Mikrobiologie in Zürich. Grüßt euch. So geht es vielen. Man könnte aber auch anders reagieren als mit Ekel. So macht es der Philosoph und Biolog Andreas Weber.
5: Mich macht das euphorisch, weil ich mich selbst als das Geschenk all dieser vielen Leben erfahre.
3: ohne das Mikrobiom, also die kleinsten Lebewesen auf dem Körper, im Körper, gibt es uns schlicht nicht. Ein Input über dich, mich, uns alle, aus einer unbekannten Perspektive.
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3: Ich bin Julia Lüscher und ich habe einen Termin heute. Den Termin habe ich im Labor vom Institut für medizinische Mikrobiologie in Zürich. Und darum gehört er mich da zuerst mal zähputzen. Seit ein paar Jahren kann man ja immer wieder lesen vom sogenannten Darmmikrobiom. Also von den Bakterien und Viren, die leben in unserem Darm. Wie vielfältig und wichtig dass die sind für Körper und Psyche. Und wie man es pflegen könnte. Mit Fermentieren, mit vielfältiger Ernährung und so weiter. Seit einer Weile verfolgt mich aber eine zusätzliche Einsicht. Nicht nur unser Darm ist besiedelt, sondern auch sonst grosse Teile von unserem Körper. Eine faszinierende Vorstellung, finde ich. Und faszinierend auch die Frage, wenn ich ein Ökosystem bin, was bin ich dann für eins? Und was heisst das für mich und mein Selbstverständnis als Mensch? Bei aller Faszination auch wirklich eine unangenehme Vorstellung. Darum eben tue ich vor dem Termin im Labor zuerst mal Zähne putzen, dann Bus, Zug, Tramfahrt. Wer weiß, was ich mir da alles Lustiges auflese. Und ich komme an im Institut für medizinische Mikrobiologie an der Uni Zürich. Auf der Toilette vom Institut tue ich noch einmal die Hände waschen, wie immer zuerst nach dem ÖV fahren. Aber ich klammere, die Reinlichkeit wird später noch zu einem Problem für mich. Und dann holt mich die Laborchefin Diana Torres ab für Proben von meinem Mikrobiom. Sie bringt mich ins Labor vom Biomedizinischen Institut. Die Laborchefin reisst die Verpackung auf von so langen Wattestäbchen und nimmt 3 Proben von 4 unterschiedlichen Lebensräumen auf mir. Einmal Hand, einmal Kopfhaut, einmal Zahnfleisch und einmal Ellbogen. Die Handproben kommen in einer Petrischale über Nacht in eine Art lauwarmen Ofen. Kopfhaut, Zahnfleisch und Ellbogen je in ein Fläschchen, so wie beim Blutabnehmen beim Arzt. Und jetzt muss ich meine Geduld bis morgen, bis ich das Resultat habe.
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3: 24 Stunden später,
6: darf ich mal meinen Rucksack?
3: Ich bin wieder im Institut und treffe den Leiter, den Professor für medizinische Mikrobiologie an der Uni Zürich, Adrian Egli. Da hängen grosse Bilder an der Wand. Es sind Fotografien von Bakterien, 40'000-fach vergrößert und knallfarbig, so ein bisschen wie Zuckerstreusel auf einem Kindergeburtstagskuchen.
7: Also das ist, was wir hier sehen, ist mein Lieblingsbild, muss ich sagen. Da habe ich auch einen sehr persönlichen Bezug dazu. Das ist das Mikrobiom von einem Kuss. Und was Sie auf diesem Bild sehen, Sie haben verschiedene Formen und Farben auch von Bakterien. Und das Mikrobiom im Maul und auf der Lippe ist ganz ein anderes Mikrobiom wie im Darm, ist anders wie auf der Haut, ist anders wie zwischen den Zehen. Das ist wirklich, das Mikrobiom ist angepasst auf das Ökosystem, was ist. Und auf der Lippe hat man andere Nährstoffe, andere Umweltbedingungen, der pH ist anders, Sauerstoffexposition ist anders. Und deshalb gibt es halt eine andere Vielfalt.
3: Ein Kuss zwischen zwei Menschen aus der Perspektive vom medizinischen Mikrobiologen ist also die Begegnung von zwei Ökosystemen mit Millionen Lebewesen, die aufeinandertreffen.
7: Und wenn man jemanden küsst, dann überträgt man bis zu 60 Millionen Bakterien. Und da kann man sich natürlich überlegen, okay, es ist schon recht wichtig, wer man küsst, weil eben es gibt einen Austausch von den Bakterien in beide Richtungen. Und das Bild ist eben, der persönliche Bezug ist, dass das nicht irgendein Mikrobiom von irgendeinem random Kiss ist, sondern das ist eben der Kuss von meiner Ehefrau. Und die hat hier auf so einer Agarplatte geküsst, das sehen wir hier. Da sehen wir wirklich die Lippen abzeichnet und dann hat eben der Künstler die Bakterien dann elektronenmikroskopiert und dann eingefärbt.
3: Die Fotografie nebendran zeigt das bekannteste Mikrobiom, das Darmmikrobiom.
7: Und die haben dann so Namen wie Escherichia coli oder Enterokokke. Jetzt, was hier in der Mitte, das grosse Grüne, was so aussieht wie so eine Okra, wenn man thailändisch essen, kennt man vielleicht das Gemüse. Das ist ein Epilopiscum-Bakterium. Und das ist das Bakterium, das eigentlich im Fisch vorkommt. Und jetzt ist das Bakterium da und das zeigt auch sehr schön den Austausch, den wir haben. Also mit Lebensmitteln nehmen wir halt Bakterien auf und die besiedeln uns. Und wir haben wirklich ein einzigartiges Ökosystem in uns inne.
3: Das Darmmikrobiom toppt alle bekannten Ökosystemrekorde auf der Welt. Also wirklich alle.
7: Der Darm ist dort das Eldorado für die Bakterien. Das ist wie ein Schlaraffenland. Da hat man natürlich alles. Es ist schön warm, 37 Grad im Körper. Es gibt immer wieder zu essen. Man muss sich nicht darum kümmern. Quasi. Und dann vermehren sich die Bakterien. Also man hat ja unglaublich viele verschiedene Bakterien auch in sich. Sind pro Grammstuhl 10 hoch 12 Bakterien, also 1 Billion Bakterien pro Grammstuhl. Ja, das ist also unglaublich. Das ist wahrscheinlich der dichtest besiedelte Ort auf dem Planeten, ist der Darm vom Mensch. Also all die verschiedenen Strukturen, die wir hier sehen, sind dann halt eben unterschiedliche Arten auch. Also das ist eine Art, das stäbliförmige Bakterien, die Kugeln hier ist eine andere Art. Und da gibt es halt ganz viele verschiedene Bakterien und eben das Ökosystem.
3: Also ein Tropfen Darminhalt. Man stellt uns etwas so gross vor wie einen Sonnenblumenkern. Ein Tropfen beherbergt 1 Billion Bakterien. Das ist ein Eis mit 12 Null. Oder 125 Mal mehr als Menschen auf der Erde leben aktuell. In einem Tropfen Darminhalt. Das heisst, wir sind nicht nur ein Ökosystem. Wir sind wahrscheinlich schlichtweg das Ökosystem auf dem Planet.
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3: Mikroorganismen haben einen schlechten Ruf, sagt der Professor für medizinische Mikrobiologie Adrian Egli, aber zu Unrecht.
7: Es ist tatsächlich so, dass wenn man in der Literatur schaut oder Hollywood-Filme denkt, haben wir das Gefühl, man stirbt gerade übermorgen an irgendeinem Virus oder irgendeinem Bakterium. Die haben sicher einen schlechteren Ruf, als es eigentlich ist. Die allermeisten Bakterien helfen uns und sind nützlich. Manche sind auch völlig neutral in der Interaktion mit uns. Wo man ein bisschen weg davon kommt, ist die Bakterien zu unterteilen in gute und schlechte Bakterien. Das ist ein bisschen ein Irrglaube. Bakterien sind schlecht, wenn sie an Orten im menschlichen Körper kommen, wo sie nicht hingehören. Also zum Beispiel, wenn ein Bakterium in ihrem Hirn ist, das ist nicht gut. Dann haben sie eine schwere Entzündung und daran können sie sterben. Und das ist dann völlig egal, welches Bakterium. Aber die allermeisten Bakterien nützen uns, weil sie verschiedene Funktionen haben. Also sie helfen uns beim Verdauen, sie helfen uns gewisse Nährstoffe aufnehmen, gewisse Bakterien produzieren Vitamine, andere Bakterien stimulieren das Immunsystem. Und manche Bakterien werden sogar in Verbindung gebracht mit Stimmungsschwankungen.
3: Das Forschungsfeld Mikrobiom ist im Moment am Boomen, sagt Adrian Egli. Seit 10, 15 Jahren gibt es erst die technischen Mittel für die Analyse und vieles ist noch unklar. Was tun die Bakterien uns gut? Ein paar gesicherte Fakten aus der aktuellen Forschung. Bakterien besetzen in unserem Körper eine Nische. Eine ökologische Nische. So, dass andere Bakterien, die krank machen können, schlicht keinen Platz haben an dem Ort.
7: Nur so als Fun Fact: Pro Atemzug inhalieren wir etwa 3 Bakterien. Inhalieren. Und das merken wir nicht. Wir werden auch nicht krank von dem, weil wir ein Immunsystem haben und weil eben die Atemwege auch besiedelt sind mit Bakterien und dann halt die ökologische Nische besetzen.
3: 3 Bakterien pro Atemzug, das gibt also bis zu 90'000 Bakterien innerhalb von 24 Stunden. Wir lieben Fun Facts, darum da noch mehr.
7: Bakterien machen sehr viel Gutes. Sie stimulieren unser Immunsystem. Sie beruhigen auch unser Immunsystem. Und Prevotella ist so eine Spezies. Die produzieren Fettsäuren, ganz kurze Fettsäuren. Und die sind unglaublich wichtig für das Immunsystem. Die regulieren die Immunantwort. Und Personen, die chronisch entzündliche Darmerkrankungen haben, haben zu wenig von diesen Bakterien. Und es gibt jetzt wirklich therapeutische Ansätze, wo man versucht, die Bakterienvielfalt wieder zu normalisieren. sodass es eben weniger Entzündung im Darm gibt.
3: Ein Schlüsselbegriff in der Forschung rund ums Mikrobiom, die ökologische Vielfalt. Gerade im Darm ist die Vielfalt wichtig.
7: Zum Beispiel jetzt haben wir ja Sommer. Wir stellen es sogar fest, dass wir ganz viele Magen-Darm-Geschichten haben vom Barbecue. Weil wenn man das Barbecue nicht richtig grilliert, dann kriegt man halt Salmonellen und Campylobacter. Aber wenn Sie Darmvielfalt haben, dann haben die Bakterien das schwierig, um sich etablieren im Magen-Darm. Also sie schützen uns auch vor krankmachenden Bakterien. Deshalb haben Bakterien sehr viele gute Eigenschaften. Viel mehr gute Eigenschaften als schlechte.
3: Die menschlichen Organe geordnet nach Bevölkerungsdichte. Auf Platz 1 der Dickdarm. Zweiter Platz in eurem Maul, der Zahnbelag. Drittens Dünndarm. Viertens Speichel, dort, wo ich auch eine Probe genommen habe und noch auf mein Resultat warte. Fünftens Haut. Und auch die Vagina ist ein grosses Mikroökosystem. Die Forschung schätzt, etwas zwischen 10 und 100 Milliarden Bakterien leben in der Vagina. Die Bakterienpopulation schwankt innerhalb des Zyklus und abhängig von Lebensstil, Alter und Sexualität. Und schützt uns vor Erregern, die krank machen könnten. Vor anderen Bakterien, vor Pilzen und Viren. Unser Körper. Eine ganze hochkomplexe Ansammlung von verschiedenen Ökosystemen mit hochspezialisierten Lebewesen.
7: Die Vielfalt auf unserem Körper ist sehr unterschiedlich, wenn wir schauen. Bakterien, die bei den Zehen vorkommen, sind anders als beim Ohr, weil es eben sehr unterschiedlich ist. Also da ist Lichteinstrahlung, die eine Rolle spielt, also UV-Strahlung zum Beispiel, die Feuchtigkeit, die Temperatur, die anders ist, die Nährstoffverfügbarkeit.
3: Insgesamt sind wir Menschen ein Herberg für etwa 30 Billionen Bakterien. Das sind 30'000 Milliarden. Also ein 3 mit 13 Null. Und je vielfältiger unsere Bakterien sich zusammensetzen, desto stabiler unsere Gesundheit.
7: Das ist also unglaublich, was Bakterien auf uns für einen Einfluss haben. Oder? Man hat mehr Bakterienzellen in und auf sich wie eigene Körperzellen. Also eigentlich sind wir mehr Bakterium als Mensch, wenn man sich das so überlegt.
3: Das lupft einem schon so ein bisschen die Mikroben auf der Schädeldecke. Wenn wir alle Zellen zählen, die unseren Körper ausmachen, dann sind da mehr Bakterienzellen als menschliche Zellen. Das ergibt also folgende Erkenntnis. Ich bin nicht nur ich, ich bin viele. Und ich bin sogar mehr nicht ich als ich. Also, eigentlich sind die ich. Mit dieser abgefahrenen Erkenntnis aus der medizinischen Mikrobiologie melde ich mich beim Andreas Weber, Biolog und Philosoph. Und ich versuche mich an der Frage, wie geht es Ihnen? Also, Ihnen allen?
8: Ich würde sagen, hervorragend. Ich bin glücklich und produktiv. Ich meine, jetzt nehme ich das jetzt als Antwort. Also ich nehme die Frage als Frage nach dem, wie es mir geht. Aber dieses Ich sind ja viele.
9: Genau, darauf wollte ich hinaus.
8: Ja, ja. Also ich sage jetzt ich, aber in Wahrheit müsste ich natürlich sagen uns oder wir.
3: Aber eins ums andere. Der Dr. Andreas Weber schreibt Bücher an genau dieser Schnittstelle, wo wir uns in dem Input befinden. Philosophie, Biologie, Ökologie. Von ihm möchte ich wissen, wie denkt er über das nach? Wir sind mehr Bakterium als Mensch. Ekel in dieser Angelegenheit, so wie ich es immer noch habe, zum Teil bei der Vorstellung, Ekel kennt er nicht.
8: Es ist ja nicht so, dass die Mikroben mich bewohnen wie meinen schlecht geputzten Kühlschrank. Also es ist nicht so, dass auf mir der Biofilm irgendwie klebt, sondern es ist so, dass die Wesen, die keine menschliche DNA haben, mit dem, was menschliche DNA hat, überhaupt erst mich ergeben. Das heißt, die sind nicht auf mir, sondern die sind ich. Wir sind zusammen eine Gemeinschaft, die sich aber als einen kohärenten Akteur erfährt, meistens. Und das ist was ganz Archaisches. Das ist eigentlich Wildnis. Also wenn Sie so wollen, findet die Wildnis direkt auf Ihrer Haut statt oder sie findet direkt in Ihrem Mund statt. Ja? Also Entamöba ist ein Wildtier. Das ist sozusagen die wilde Antilope auf ihren Mundschleimhäuten.
3: Entamöba gingivalis, das ist eine Amöbe, die völlig unauffällig im Maul leben kann und sich von Bakterien ernährt. Es lebt also eine Wildnis in unserem Maul. Und das kann ja schon mal irritieren, diese Vorstellung. Aber es geht noch weiter. Ohne diese Wildnis auf dem Körper und im Körper wären wir nicht überlebensfähig. Wir würden schlichtweg nicht existieren. Wir leben weg der Wildnis in unserem Körper. Und da kommen Weltbilder ins Wanken.
8: Was da eigentlich drinsteckt, ist, dann bin ich ja gar nicht dieser souveräne Akteur, der sich erfolgreich gegen das, was ihn angreift und anfeindet, schützen kann. Dann bin ich ja im Inneren meines Kerns bereits schon irgendwie in Frage gestellt und eigentlich schon verwest.
3: Ins Wanken geraten ja schon lange die Vorstellung vom Mensch als Krone von der Schöpfung. Mit der Erkenntnis vom Mikrobiom aber noch mehr. Es gibt im Ökosystem nicht wirklich eine Hierarchie. Es gibt nur Kreisläufe und Abhängigkeit, so der Andreas Weber. Die Bakterien, die wir sind, die sind ja schon weit vor unserem Leben gewesen. Und die sind auch nach unserem Tod und beleben dann das nächste Ökosystem. Ein Kreislauf. Unser Mikrobiom zeugt also vom Kreislauf vom Leben auf dem Planet.
8: Biosphäre funktioniert nur als egalitäres System, als Demokratie oder wie auch immer Sie das nennen, oder als Familie.
3: Das Zwischenfazit vom Biolog und Philosoph Andreas Weber. Biosphäre funktioniert also demokratisch und ist in der Vielfalt stabil. Erkenntnis vom menschlichen Mikrobiom. Die hat es in sich. Der Andreas Weber macht sie sogar euphorisch.
8: Mich macht das euphorisch, weil ich mich selbst als das Geschenk all dieser vielen Leben erfahre, die sich selbst hervorbringen und die in diesem sich selbst hervorbringen gleichzeitig mich hervorbringen. Und das macht mich genauso euphorisch, wie wenn ich hier aus dem Fenster schaue auf diesen schönen Park, in dem dieses Gebäude ist, in dem ich sitze und sehe die Zedern und die Schirmpinien und den Oleander im Wind sich wiegen. Und das sind ja auch Wesen, mit denen ich in einem Ökosystem symbiotisch existiere. Und die machen mich genauso euphorisch und mich machen die Wesen, die mit mir existieren, nicht weniger euphorisch.
3: Von Ekel über Staunen bis Euphorie, das ist emotional eine wilde Reise, der Input zu unseren Mikrolebewesen im Körper. Und ich weiss ehrlich gesagt noch nicht genau, wo ich stehe, gefühlsmässig gegenüber meinem Mikrobiom. Mit meinem Körper stehe ich jedenfalls jetzt wieder im Labor vom Institut für medizinische Mikrobiologie an der Uni Zürich. Es rauscht um uns herum, von Geräten, Hochleistungscomputer, die Gene meiner Bakterien lesen. Ich erfahre jetzt dann, welche Bakterien auf mir leben. Und das ist eine Vorstellung, die macht mich auch ein bisschen nervös.
7: Das ein Überraschungsein.
9: Ja, also wirklich, ich kann es ehrlich gesagt fast nicht erwarten.
3: Da beim Gensequenzierer in diesem Labor stellt sich aber tatsächlich raus. Obwohl ich hygienisch lebe, meine Zähne geputzt habe vor der Probe, in meinem Maul herrscht Wildnis. Wie der Philosoph Andreas Weber gesagt hat, es wimmelt in diesem Ökosystem vor lauter Leben.
7: Das Maul. Ganz typisch Actinomyceten kommen vor auf den Zähnen quasi und Lactobacillen auch. Oder? Und das sind die Bakterien, die eben auch ein saures Milieu generieren. Und die sind halt eben auch wichtig denn in der Verteidigung gegen andere Bakterien.
3: In meinem Maul lebt sogar ein Bakterium, das Lungenentzündungen auslösen kann. Es kann aber auch offenbar so mit mir mitleben, dass es mich nicht krank macht, sondern einfach in meinem Maul existiert. Meine Kopfhaut ist der perfekte Lebensraum für Probioni-Bakterien.
7: Probioni-Bakterien sind ganz typisch für die obere Körperhälfte auf der Haut. Völlig normal, hat jeder.
3: Also wahrscheinlich auch ihr, die mir zuhört, ihr habt die auch, gerade jetzt, auf eurer Kopfhaut.
7: Probioni-Bakterien leben vor allem in den Schweißdrüsen und in den Haarfollikeln. Das haben sie besonders gern, weil das sind Bakterien, die Sauerstoff nicht vertragen. Und dort innen können sich die Probioni-Bakterien vermehren und interagieren dann wahrscheinlich mit den Schweißdrüsen, auch mit den Haarfollikeln, die wir haben auf der Haut. Genau.
3: Und dann kommen wir zum trockenen Ökosystem an meinem Körper, zum Ellbogen. Da lebt tatsächlich am wenigsten, aber auch da habe ich einen Gast.
7: Und Bazillen sind auch typische Hautbakterien. Also Bazillen sind überall, die sind auf der Umwelt. Vielleicht sind sie, ich sage jetzt mal, beim Zugfahren haben sie den Ellenbogen vielleicht auf einem Tisch gehabt und dann kommen Bazillen vor. Also das sind ja auch zum Teil auch Bakterien, die vielleicht jetzt einfach mal kurz bei uns zu Gast sind und nachher wieder verschwinden.
3: Ich bin das also, eine Ansammlung von Ökosystemen auf zwei Beinen. Mein Maul ist quasi ein Korallenriff. Meine Kopfhaut, ein Regenwald mit Höhlensystem. Und mein Ellbogen ist eine dünn besiedelte Wüste mit einem Gast. Einfachste Massnahme übrigens für daheim bei der Ernährung fürs Mikrobiom: frisches Essen mit viel Ballaststoff, also Bohnen, Kichererbsen und so weiter, und viel unterschiedliche Sachen essen. Ein bisschen aufwendiger ist selber Lebensmittel fermentieren, eben zum Beispiel ein Sauerkraut selber machen. Und was ich bei der Recherche überraschend erfahren habe: Zimmerpflanzen haben daheim und Haustiere unterstützt das Mikrobiom auch. Bei Probiotika, zum Beispiel in Joghurt, aber auch in Sennigen, die man in der Apotheke kaufen kann, ist Adrian Egli übrigens skeptisch.
7: Die Menge der Bakterien muss schon hoch sein, dass man dann auch etwas abliefert. Und dass man wirklich einen Einfluss hat, also da reicht ein Löffel Joghurt nicht, da muss man dann wahrscheinlich einige von diesen Joghurts essen, dass die Lactobacillen dann auch ankommen, oder?
3: Mehrere Billionen Lebewesen bevölkern uns. Wir sind nicht nur ein Ökosystem. Wir sind vermutlich das Ökosystem auf dem Planet Erde.
7: Es sind etwa ein Kilogramm Bakterien, die man mit sich herumdreht. Und das ist von der Stoffwechselleistung her, ist das wie die menschliche Leber.
3: Schudert es euch immer noch bei der Vorstellung? Oder seht ihr eure Mitbewohner in einem anderen Licht? Zwischen deinen in dieser Recherche, muss ich sagen, bin ich wirklich ganz zufrieden im Garten gelegen. Im Bewusstsein um mein inneres Ökosystem, das die ganze Zeit interagiert mit dem äußeren Ökosystem. Und ja, das kann schon euphorisieren, wie der Biologe und Philosoph Andreas Weber ganz am Anfang dieser Sendung gesagt hat. Ich versuche, mein Mikrobiom als Privileg anzuschauen. Als evolutionsbiologisches Erbe. Anders als künstliche Intelligenz, zum Beispiel, die kein Mikrobiom hat.
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0: Die Nachrichten von SRF um 4 Uhr mit Lukas Lüthi. Nach den beiden heftigen Erdbeben in Venezuela schicken die Schweiz und andere Länder Hilfe. In Zürich ist in der Nacht ein Flugzeug gestartet. An Bord befinden sich ein Team von 80 Fachleuten mit 8 Suchhunden und 18 Tonnen Rettungsmaterial. Der Auftrag des Schweizer Teams besteht darin, nach Erdbebenopfern in den Trümmern zu suchen und sie zu bergen. Hilfe kommt unter anderem auch aus Deutschland. Ein knapp 50-köpfiges Rettungsteam reist nach Venezuela und Mexiko schickt 250 Fachleute. Die USA haben angekündigt, Venezuela mit 150 Millionen US-Dollar zu unterstützen. Zudem sendet das US-Militär Schiffe, um bei den Rettungsarbeiten zu helfen. Das Ausmaß der Katastrophe ist weiterhin unklar. Tausende Menschen werden vermisst. Die offizielle Zahl der Todesopfer liegt bei 235. Frankreich und Italien wollen sich für eine neue Unterstützungsmission im Libanon einsetzen, weil Ende Jahr die UNO-Mission im Libanon ausläuft. Aus diesem Grund soll eine Koalition ins Leben gerufen werden, die das Land unterstützt. Das sagt Italiens Regierungschefin Giorgia Meloni bei einem Treffen mit dem französischen Präsidenten Emmanuel Macron. Dieser sagte, es gehe darum, die Souveränität des Libanon und seiner Streitkräfte zu stärken, dass es nicht zu einer weiteren Eskalation komme. Der UNO-Sicherheitsrat hatte vergangenes Jahr beschlossen, die UNIFIL-Mission zu beenden. Diese überwacht seit 1978 das Grenzgebiet zwischen dem Libanon und Israel. Mehr als 80 Frauen haben ihm sexuelle Übergriffe vorgeworfen, dem früheren US-Filmproduzenten Harvey Weinstein. Wegen eines Sexualdelikts wurde er auch schon verurteilt. Nun will eine Schauspielerin kein weiteres Mal gegen Weinstein aussagen. Das bestätigt die New Yorker Staatsanwaltschaft. Sie habe bereits in 3 Prozessen ausgesagt. Ein viertes Mal wolle sich die Frau nicht mehr äußern, weil es für sie sehr belastend sei. Weinstein soll die Schauspielerin in einem Hotel vergewaltigt haben. Er wurde in diesem Prozess auch verurteilt. Ein Gericht hob das Urteil wegen Verfahrensfehlern jedoch auf. Nun wird das Verfahren eingestellt. Harry Weinstein weist alle Vorwürfe zurück. Zur Fußball-Weltmeisterschaft. Gleich 5 Teams haben sich für die 16. Finals qualifiziert, und zwar die Niederlande, Japan, Schweden, Ecuador und die Elfenbeinküste. Die Niederlande gewann gegen Tunesien mit 3:1, Japan und Schweden trennten sich 1:1 unentschieden. Zuvor gewann die Elfenbeinküste gegen Curaçao mit 2:0 und Ecuador besiegte Deutschland mit 2:1. Das Wetter, es wird meist sonnig heute bei 33 bis lokal 38 Grad. In den Alpen gibt es am Nachmittag einzelne Platzregen. Das waren Nachrichten von Radio SRF, verantwortlich Lukas Lüthi.
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2: Hallo zum 4x4 Podcast. 4 Themen, die wir in der SRF 4 News Redaktion für Sie zusammengestellt haben. Und da reden wir zuerst über die UNO, die nun in Zusammenhang mit dem Gaza-Krieg von Völkermord spricht. Und sie begründet das mit drastischen Worten. Israel habe gezielt palästinensische Kinder ins Visier genommen und getötet. Das schauen wir uns genauer an. Und später ist dann der Yuan-Thema, die chinesische Währung. Denn gewisse Staaten nutzen den Yuan, um ihre Transaktionen zu machen und nicht mehr die Leitwährung Dollar. Dazu haben wir die Einschätzungen und Hintergründe. Mein Name, Susan Stöckel. Ja, die UNO erhebt also erneut schwere Vorwürfe gegen Israel. Gerade hat sie einen Bericht veröffentlicht und der besagt, israelische Sicherheitskräfte hätten gezielt palästinensische Kinder ins Visier genommen. Israel weist die Anschuldigungen zurück. Für die UNO-Kommission, die den Bericht verfasst hat, ist klar, das sind weitere Belege dafür, dass Israel einen Genozid an der palästinensischen Bevölkerung begeht. Nicolas Malzacher hat mit Julio Segador, Korrespondent für die ARD in Tel Aviv, über diesen Bericht gesprochen.
3: Also dieser Bericht der UN-Untersuchungskommission, der zeichnet, man muss es wirklich sagen, ein verheerendes Bild der Lebensrealität palästinensischer Kinder im Gaza-Streifen, nicht nur dort, auch im Westjordanland. Er wirft den israelischen Sicherheitskräften, aber auch Siedlern vor, Kinder systematisch und gezielt anzugreifen, zu misshandeln und auch zu töten. Es sind spezifische Vorwürfe, die da geäußert werden, ich glaube, zwei sind besonders gravierend, nämlich der direkte Beschuss von Kindern mit Präzisionswaffen. Da werden Zeugenaussagen dokumentiert in dem Bericht der UN, wonach die Kinder gezielt durch Scharfschützen und auch durch Drohnen in lebenswichtige Organe, in den Kopf und auch in den Oberkörper beschossen werden und damit auch getötet werden. Das ist der eine Vorwurf, der sehr, sehr heftig ist. Der zweite ist eben dieses kollektive, ja, ich würde es mal nennen, ein kollektives Visier durch Pauschalisierung. Also die Kommission geht davon aus, dass die Kinder kollektiv ins Visier genommen werden, weil eben die israelischen Sicherheitskräfte und die Soldaten die Zivilbevölkerung im Gazastreifen gleichsetzt mit der Hamas, also mit der Terrororganisation. Und das sind eigentlich die zwei, ja, extremen Vorwürfe in dem Bericht.
4: Wirklich sehr heftig, was da in diesen Zeugenaussagen dokumentiert wird. Sie haben jetzt vorhin die Präzisionswaffen angesprochen. Heißt das, es geht auch um die Art und Weise der israelischen Kriegsführung?
3: Absolut. Es geht auch darum, und dieser rücksichtslose Einsatz bestimmter Waffen und bestimmter Munition ist eben für die Vereinten Nationen ein Beleg für ein vorsätzliches und auch systematisches Handeln. Und wenn man die Zahlen, die uns vorliegen, die natürlich basieren auf Zahlen aus dem Gazastreifen, aber die die Vereinten Nationen übernommen haben, dann sind etwa 30% der Todesopfer in diesem Konflikt Kinder. Und die Kommission, die wertet das als beabsichtigte Tötung. Das ist das eine. Und das zweite, auch die Art und Weise, wie die Kriegsführung eben verläuft, ist, dass vor allem in den dicht besiedelten Vierteln vom Gazastreifen immer wieder Bomben abgeworfen werden mit einer enormen Zerstörungskraft, und die Druckwellen und die Trümmerfelder in diesen engen Straßenzügen, die haben dann natürlich noch größere Folgen.
4: Es geht einerseits in diesem Bericht um die palästinensischen Kinder im Gazastreifen, aber es geht auch um jene im Westjordanland. Was hat denn der Bericht dort festgestellt?
3: Also er stellt dort fest, dass eben auch hier im Westjordanland, in der Westbank, Kriegsverbrechen und Verbrechen gegen die Menschlichkeit geschehen. Sie haben ja vorhin vom Genozid gesprochen. Das trifft hier nicht zu, aber eben Verbrechen gegen die Menschlichkeit. Wieder, wie schon genannt, die gezielten Schüsse auf Kinder, diese kollektive Kriminalisierung, dass die Palästinenser eben alles Terroristen seien. Aber dann werden auch Punkte aufgezählt, wie eben die Blockade medizinischer Hilfe im Westjordanland, dass hier einfach dann ja herbeieilende Rettungswagen gehindert werden, die Opfer zu erreichen. Es gibt Angriffe auf Schulen und Waisenhäuser im Westjordanland, vor allem nachdem die UNRWA, also das Palästinenserhilfswerk der Vereinten Nationen, eben dort nicht mehr agieren darf im Westjordanland, dass sehr, sehr viele Schulen geschlossen worden sind. Und natürlich, und das ist ein Punkt, den ich selber sehr, sehr häufig mitbekomme, wenn ich im Westjordanland bin, die Einschränkung der Bewegungsfreiheit. Wir haben so viele Checkpoints dort, militärische Straßensperren, Straßenschließungen, dass wirklich sehr, sehr viele Kinder überhaupt nicht die Schule besuchen können, weil sie immer wieder ja gehindert werden, dorthin zu kommen. Und das ist natürlich ein deutlicher Einschnitt der Grundversorgung für Kinder.
4: Israel seinerseits hat sofort auf diesen Bericht reagiert, weist alle diese Vorwürfe zurück. Welche Argumentation machen Sie da aus?
3: Also Israel spricht von einem zutiefst fehlerhaften und einseitigen Bericht, da seien Verzerrungen drin und es gehe nur darum, eben eine, ich zitiere jetzt, eine politisch motivierte anti-israelische Erzählung voranzutreiben. Zitat Ende. Also das ist ein Vorwurf gegenüber den Vereinten Nationen, der nicht neu ist, und immer wieder wird dann auch auf das Schicksal in die Antwort von Israel auf das Schicksal der eigenen Kinder verwiesen. Stichwort 7. Oktober 2023, der Überfall der Hamas, und da heißt es, dass eben Zehntausende israelische Kinder als Folge dieses Terrorüberfalls zeitweise umgesiedelt worden seien. Also man verweist auf das Schicksal der eigenen Kinder. Ein zweiter Punkt, der aufgeführt wird von Seiten Israels, dass die Kinder, die palästinensischen, dann doch nicht so unschuldig seien, wie man annimmt. So würde die Terrororganisation Hamas eben systematisch Kinder als Kämpfer, Boten, als Tunnelarbeiter, aber auch als menschliche Schutzschilde rekrutieren. Und da wird die Taktik der Hamas eben wieder genannt, dass die Hamas, so sagt eben Israel, immer wieder in zivile Bereiche ihre militärischen Anlagen hat und das von den Zivilisten dann auch gedeckt wird. Also das sind die beiden Punkte Israels, die hier entgegengesetzt werden.
4: Sie haben es vorhin schon angetönt, es ist nicht das erste Mal, dass die UNO kritisiert wird. Diese Berichte seien nicht unabhängig. Israel sagt, das sei realitätsverzerrend, das entspreche nicht den Tatsachen und es sei vor allem politisch motiviert. Wie schätzen Sie das denn ein? Wie belastbar ist dieser Bericht?
3: Also die Kommission, man konnte das ja auch nachlesen und ich habe teilweise die Statements verfolgt, die stützt sich natürlich schon auf ein sehr, sehr breites Spektrum an Quellen. Ja, das sind sehr, sehr viele vertrauliche Interviews mit Opfern, mit Augenzeugen. Es gibt Videoaufnahmen, Fotoaufnahmen, auch forensische Daten inzwischen. Und es waren erfahrene Juristen, die diesen Bericht verfasst haben. Die wurden unterstützt von Völkerrechtsexperten, von Forensikern und die Inhalte dieses Berichtes, die hört man nicht zum ersten Mal. Sie wurden auch von anderen, von NGOs, von zivilen Organisationen wie Amnesty, wie UNICEF oder Human Rights Watch, auch da gab es ähnliche Vorwürfe. Also das sind Punkte, die dafür sprechen, dass diese Vorwürfe belastbar sind. Aber, und jetzt kommt ein sehr, sehr dickes Aber, man muss natürlich wissen, die Kommission hatte keine Möglichkeit, selbst entweder nach Gaza oder in die Westbank, ins Westjordanland einzureisen, konnten also selber keine eigenen Untersuchungen machen. Sie waren darauf angewiesen, dass sie aus der Ferne oder über Mittelsmänner die Daten gesammelt haben. Und das ist ja auch ein Punkt, den Israel immer wieder kritisiert. Viele Daten wurden übernommen, etwa aus dem Gazastreifen vom Gesundheitsministerium. Und das ist unter Hamas-Kontrolle. Allerdings, die Vereinten Nationen sagen, dass diese Daten korrekt sind.
4: Versuchen wir das zum Schluss noch in einen größeren Kontext zu bringen, denn in diesem ist auch dieser Bericht zu sehen. Es geht um die Genozidfrage. Begeht Israel einen Genozid an der palästinensischen Bevölkerung? Welche Rolle spielt der Bericht für diese Frage?
3: Also es ist sehr, sehr schwierig da zu sagen, es ist ein Genozid, aber man kann sagen, dass dieser Bericht der UN-Kommission sicherlich sozusagen zentrale Bausteine liefert und auch Indizien, die letztlich auch zur Folge haben könnten, dass hier wirklich ein Genozid, also ein Völkermord vorliegt. Vor allem eben, weil man sich auf die Kinder stützt. Das ist eine geschützte Gruppe, die nach Intention oder nach Aussage dieses Berichtes ganz oder auch teilweise vernichtet werden soll. Und das ist, wenn es darum geht, wenn man die objektiven Tatbestände für den Genozid hatte, ist das ein Schlüsselelement, also die Tötung von Mitgliedern einer Gruppe, in dem Fall eben von Kindern. Aber es gibt andere Punkte, die natürlich auch dafür sprechen. Aber wie gesagt, es ist ein wichtiges, glaube ich, unterstützendes Dokument für das bestehende Verfahren. Es hatte ja Südafrika geklagt, aber man kann noch kein abschließendes Urteil sich bilden. Was jetzt natürlich schon zur Folge sein könnte, dass der Druck auf Drittstaaten größer wird, etwa auf Deutschland, auf andere Staaten, die ja Israel irgendwo so ein bisschen noch verteidigen. Und da muss man jetzt sehen, wie es weitergeht, ob möglicherweise noch mehr Sanktionen gegen Israel verhängt werden.
2: Sagt der ARD-Korrespondent in Tel Aviv, Julio Segador. Damit jetzt nach Großbritannien und dort heißt es schon wieder in der Downing Street Number 10, bitte gern Besenrein hinterlassen. Keir Starmer geht bekanntlich. Bald kommt der fünfte Regierungschef in nur 6 Jahren. Und nicht nur dort wird munter gewechselt. Das britische Finanzministerium etwa hatte seit 2020 6 verschiedene Personen an der Spitze. Ein ständiges Kommen und Gehen also. Aber wie effizient ist ein politisches System, das so oft die Köpfe austauscht? Das wollte Marc Allemann von Adrian Ritz wissen. Er ist Professor an der Universität Bern und erforscht, wie öffentliche Verwaltungen funktionieren, das sogenannte Public Management.
5: Und solche Wechsel generieren natürlich immer einen großen Aufwand für eine Regierung und für eine Verwaltung. Aber es gehört auch zum politischen System, weil natürlich die Wahl der Bevölkerung für eine andere politische Mehrheit, für eine andere politische Partei eben gerade auch diesen Aufwand mit sich bringen darf, damit von oberster Stelle, von den Ministerien her, vom Kabinett eben anders politisch Einfluss genommen werden kann auf die staatliche Verwaltung.
6: Wenn wir jetzt von Effizienz sprechen, woran würden Sie das eigentlich messen, ob ein Regierungssystem gut funktioniert? An der personellen Stabilität, an der Reformfähigkeit oder am Output?
5: Letztlich ist natürlich eine Verwaltung kein kleines, innovationsgetriebenes Start-up-Unternehmen. Verwaltungen sind hierfür da, damit letztlich das gesellschaftliche Zusammenwirken unterschiedlicher Kräfte, sei es die Wirtschaft, sei es eben die Zivilgesellschaft, sei es die Verwaltung, die staatlichen Behörden, optimal letztendlich Stabilität garantieren, damit die Gesellschaft sich weiterentwickeln kann. Und vor diesem Hintergrund würde ich solche Wechsel nicht nur als ineffizient bezeichnen, sondern sie müssen auch so abfolgen, dass die Stabilität weiterhin im System gewährleistet wird. Das heißt, die Politik wechselt, Ministerien, Prime Minister wechseln und unterhalb des Parketts wird nicht mehr getanzt, dort wird gearbeitet in der staatlichen Verwaltung.
6: Sprechen wir über die Verwaltung. Welche Rolle spielt sie in Großbritannien für die Stabilität?
5: Die Verwaltung ist entscheidend. Sie ist in jeder Gesellschaft, in unseren entwickelten, ich sage westlichen Demokratien, eine ganz entscheidende Kraft. Man muss das natürlich auch historisch sehen, dass letztendlich die Bevölkerung oder die Menschen haben Aufgaben delegiert an eine Behörde, an einen Körper von Menschen, die möglichst neutral und unabhängig Aufgaben ausüben sollen zum Wohle der gesamten Gesellschaft. Also das hat begonnen dadurch, dass beispielsweise in der Stadt XY einfach das Leben nicht mehr aushaltbar war, weil der Kot vor allen Häusern einfach so herumliegt. Und dann hat man entschieden, ja, wir brauchen eine Behörde, die sich darum kümmert und da letztendlich Sauberkeit hinbringt. Und wenn man das natürlich versteht, dann sieht man, dass die Stabilität der Verwaltung entscheidend ist. Aber die Stabilität hängt nicht nur vom Prime Minister und den Kabinettsmitgliedern ab, sondern natürlich auch von den Tausenden von Mitarbeitern, die in einer Expertenorganisation täglich Aufgaben erfüllen.
6: In Großbritannien wird immer wieder kritisiert, dass es zu viele Kabinettswechsel geben würde. Bei langfristigen Reformprojekten, etwa wenn es um die Gesundheitsversorgung oder das Pensionssystem geht, da brauche man Ministerinnen und Minister, die lange im Amt bleiben, die ein Projekt dann auch zu Ende bringen könnten. Wie sehen Sie das?
5: Eine gewisse Langfristigkeit ist wichtig, sicher auch auf der politischen Ebene, eben auf der Ministerebene. Gleichzeitig sind solche Großprojekte oftmals natürlich Jahre bis Jahrzehnte lang und die überdauern sowieso die Minister und die politische Ebene. Das heißt, in Großprojekten sind die Verwaltungseinheiten, die mit vielen Leuten letztendlich diese Projekte führen, sind ganz entscheidend, dass das erfolgreich wird. Aber wenn es natürlich zu viele Wechsel gibt oder eben auch dann der Reformkurs um 180 Grad gerade ändert von einer Partei auf die andere, dann wird das sicher auch negative Spuren hinterlassen. Stabilität ist entscheidend, solange sie nicht zu Verkrustung und Innovationshindernissen führt.
6: In Großbritannien gibt es ja auch viele Wechsel, ohne dass es einen Parteiwechsel gibt, ohne dass Wahlen stattgefunden haben. Schauen wir jetzt zum Beispiel das Finanzministerium an. In Großbritannien gab es 6 Finanzministerinnen und Finanzminister innerhalb von 6 Jahren. In der Schweiz haben seit 2020 nur 2 Personen das entsprechende Departement geführt, nämlich Ueli Maurer und Karin Keller-Sutter. Wie würden Sie das Schweizer Regierungssystem mit dem britischen vergleichen?
5: Das schweizerische System ist natürlich ein maßgeblich auf Ausgleich und eben Langfristigkeit und Kollegialität ausgerichtetes Mehrparteiensystem. Dort findet der kleine Austausch und die Austarierung laufend statt. Das ist eine Stärke des Systems. Es gibt gewisse Positionen, seien das Generalsekretärinnenpositionen in einem Departement, die wechseln auch mit dem der Departementsvorsteherin. Oder es gibt persönliche Mitarbeiterinnen der Bundesräte, welche natürlich auch schnell wechseln können und auch entlassen werden können. Aber im Großen und Ganzen haben wir da eigentlich eine sehr wichtige Stabilität, gerade schon von den Departementsmitgliedern aus, die mehrere Jahre dasselbe Departement halten. Und dann ganz wichtige Entscheide natürlich eben im Konsens, im Austausch des Mehrparteienregierungsgremiums gefällt werden. Das ist in Großbritannien dann eben nicht der Fall, weil dort die regierende Partei dann die Kabinettsmitglieder auf die Ministerposten entsprechend beruft und es dort eben dann schnellere Wechsel auch wieder geben kann, sei das, wenn eben die Regierung wechselt, aber auch, wenn letztendlich der Prime Minister eben mit gewissen Personen nicht zufrieden sind, die dann natürlich auch unter einem politischen Druck stehen, weil sie tagtäglich in der Politik verhandelt werden.
2: Sagt Adrian Ritz, Professor für Betriebswirtschaftslehre mit Schwerpunkt Public Management an der Uni Bern. 2 weitere Länder in Lateinamerika rücken wohl politisch nach rechts. In Kolumbien hat der Rechtsaußenpolitiker Abelardo de la Espriella die Präsidentschaftswahl gewonnen. Und in Peru liegt die konservative Keiko Fujimori uneinholbar vorne. Zuvor gab es den Rechtsruck schon in anderen lateinamerikanischen Ländern, in Chile, Argentinien, Bolivien, El Salvador und Ecuador. Aber woher kommt dieser Stimmungswandel in Lateinamerika? Das hat Julius Schmidt Henning Suhr gefragt. Er arbeitet in Uruguay für die Konrad-Adenauer-Stiftung, die der deutschen CDU nahesteht.
7: Ich glaube, dass es vielfältige Gründe für diesen Stimmungswandel gibt. Was die neuen rechten Regierungen betrifft, beziehungsweise die Kandidaten, so lassen sich drei wichtige Komponenten hier deutlich erkennen, die eigentlich bei allen Wahlen eine wichtige Rolle spielen. Das ist Nummer eins die Wirtschaft. Und hier sprechen wir vor allem über die Schaffung von Arbeitsplätzen, die Inflationsbekämpfung und auch mehr Investitionen. Dann der zweite Bereich, ganz wichtig, die öffentliche Sicherheit. Das betrifft vor allem eine harte Hand gegen die organisierte Kriminalität. Aber auch das Thema Migration ist in einigen Ländern durchaus relevant. Und der dritte Punkt ist die kulturelle Komponente. Also eine eher, sagen wir mal, eine Rückbesinnung auf traditionellere Werte als Antwort auf eine Ermüdung von linksliberalen, konfrontativen oder als konfrontativ empfundenen Gesellschaftsbildern. Denn Lateinamerika ist letztlich doch ein katholisch geprägter Kontinent und auch gibt es ja einen Vormarsch von Pfingstkirchen. Also diese kulturell-religiöse Komponente spielt durchaus auch eine wichtige Rolle.
8: Einige dieser Politiker sagen ja eben, sie wollen hart durchgreifen, so eine Art Law-and-Order-Politik verfolgen. Dieser autoritäre Stil, können Sie das nochmal sagen? Warum kommt der in verschiedenen Ländern so gut an?
7: Naja, das hat natürlich auch eine kommunikative Dimension, denn die neuen Kandidaten, die sich durchgesetzt haben bei den letzten Wahlen, das sind teilweise Bekannte, aber auch teilweise Neulinge in der Politik. Und im Zeitalter der sozialen Medien, da hat man natürlich einen Vorteil, wenn man Dinge besonders zuspitzen kann. Wenn man dann auch vielleicht überspitzt und vielleicht auch mit Ängsten arbeitet oder diese provoziert und auch eine klare Gegnerschaft hat gegenüber den Linken. Es ist interessant zu bemerken, dass bei diesem Rechtsruck in Lateinamerika überwiegend die gemäßigten rechten Kräfte eher ins Hintertreffen geraten. Es sind eher die Radikaleren, die da das Oberwasser haben. Und das zeigt sich eben auch im Wahlkampf dann in den sozialen Medien, die eine besondere Rolle spielen. Es haben in den letzten Jahren in Lateinamerika immer die Kandidaten die Nase vorn gehabt, die die effektiveste und zielgerichtete Kampagne in den sozialen Medien hatten.
8: Sie haben ja am Anfang des Gesprächs auch darüber gesprochen, dass es hier auch um Werte geht, um traditionelle Werte. Jetzt muss man aber auch sagen, in Lateinamerika gab es ja auch diese Epoche der Militärdiktatur und des Neoliberalismus bis in die späten 1980er Jahre. Gibt es nicht auch eine Angst, dass man da von dieser Vergangenheit vielleicht eingeholt wird?
7: Sie haben natürlich vollkommen recht, dass das eine ganz wichtige Erfahrung damals war. Allerdings spielt das heute eine untergeordnete Rolle aus dem einfachen Grunde, dass die Demokratisierungsprozesse der 80er Jahre, also diese kollektive Erfahrung, die ist heute kaum mehr präsent. Und auch die anschließende Phase der neoliberalen Ordnungspolitik der 90er Jahre, auch das spielt eigentlich keine Rolle. Vielmehr erinnert man sich eben an das Nichtliefern der linken Regierung aus dem letzten Jahrzehnt. Und das erklärt eben auch, dass vor allem die jüngeren Leute, die ja keine Erinnerungen an die 80er, 90er Jahre haben, für die ist das irrelevant. Für die zählt nur, was die Linken eben nicht geliefert haben, weswegen viele der jungen Leute auch gar keine Berührungsängste haben mit rechten oder rechtspopulistischen Kandidaten und Parteien.
8: Besonders interessant ist ja auch die aktuelle Situation in Brasilien. Da regiert gerade noch eine linke Regierung, die von Präsident Lula. Aber im Herbst stehen Wahlen an. Auf was kommt es da an?
7: Ja, also Brasilien ist sehr interessant, weil wir hier ein rechtes Lager haben, beziehungsweise der aussichtsreichste Kandidat auf der rechten Seite ist der Flávio Bolsonaro. Das ist der Sohn des ehemaligen rechtspopulistischen Präsidenten Jair Bolsonaro. Und dem wird auch sehr viel Korruption nachgesagt, genauso wie allerdings dem Lula ja auch Korruption nachgesagt wurde und er deswegen ja auch damals ins Gefängnis gesteckt wurde. Also in der Hinsicht nehmen sich beide nicht. Aber die Bolsonaro-Familie, sag ich mal, die ist im Vergleich zu anderen Rechtspopulisten in Lateinamerika

0: Einordnungen von Henning Suhr von der Konrad-Adenauer-Stiftung in Uruguay. In geopolitischen Konflikten spielt der US-Dollar ja oft eine wichtige Rolle. Die US-Regierung nutzt die Währung seit Jahrzehnten auch als Druckmittel und kann das tun, weil der Dollar den Status einer Leitwährung hat. Aber der Ukraine-Krieg und der Iran-Krieg könnten diesen Status in Frage stellen. Das Wall Street Journal hat nämlich recherchiert, dass Iran und Russland zunehmend westliche Sanktionen umgehen, indem sie Transaktionen eben nicht in Dollar tätigen, sondern in Yuan, der chinesischen Währung. Verliert der Dollar also gerade seine Vormachtstellung? Das wollte Nicolas Malzacher von unserem Börsenkorrespondenten Jens Korte wissen.
1: Also auf alle Fälle können wir sagen, dass China kräftig aufholt, wenn man sich mal anguckt, und das hatte eben das Wall Street Journal auch nochmal ausgerechnet sozusagen oder nachgeguckt. Der Teil, den der Yuan an den globalen Finanztransaktionen hat, hat sich in den letzten 5 Jahren verdreifacht. Wenn ich das richtig gesehen habe, wird er häufiger eingesetzt als zum Beispiel der Euro, wobei der Dollar schon noch Number One ist, um das so zu sagen, also etwa 80% der internationalen Finanztransaktionen, die auch im Handel eingesetzt werden, sind immer noch dollarbasiert. Aber wie gesagt, der Yuan, also die chinesische Währung, hat da massiv aufgeholt. Und das wurde gerade jetzt eben auch, wie Sie schon angedeutet haben, durch den Krieg in der Ukraine oder eben auch Iran massiv ausgebaut.
2: Der Dollar gilt immer noch als Leitwährung. Wie wirkt sich das denn ganz konkret aus? Wie können die USA diese Währung als Hebel nutzen in diesen Konflikten und Spannungen?
1: Ja, also man könnte schon sagen, dass die Amerikaner den Dollar quasi fast schon wie eine Waffe einsetzen. Zum Beispiel können damit auch Sanktionen durchgesetzt werden. Ich denke da auch an Länder wie zum Beispiel Kuba, was sich jetzt grundsätzlich schon in den letzten Jahren auch etwas verändert hat. Nehmen wir mal an, ich mache Handel und mache Geschäfte mit China. Sagen wir mal vor 10, 15 Jahren, wenn ich das auf Yuan-Basis gemacht hätte, ich verkaufe mein Öl nach China und bekomme dafür Yuan. Was mache ich dann mit den Yuan? Das war vor 10, 15 Jahren gab es da nicht so wahnsinnig viel mit anzufangen. Das hat sich verändert. Heute zum Beispiel kann man mit diesen Yuan zum Beispiel Autoteile kaufen. Das hatte auch das Journal übrigens nochmal aufgelistet, oder Solaranlagen oder eben auch andere Dinge und Dienstleistungen. Also das hat schon eben auch geholfen, dass der Yuan immer wichtiger wird. Was die Amerikaner aber eben machen konnten mit dem Dollar früher vor allem, dass Länder quasi dann, man konnte in den Dollarhahn sozusagen zudrehen. Und das ist auch ein Grund gewesen, weshalb zum Beispiel Russland oder auch zum Beispiel China Abstand genommen haben vom Dollar. China, nur mal als ein Beispiel, hatte vor etwa 10 Jahren noch US-Staatsanleihen, also das ist ja auch letztendlich auf Dollar basiert, im Wert von rund 1,3 Billionen Dollar, und heute sind das keine 700 Millionen Dollar mehr. Also da sieht man schon, wie es da zu Verschiebungen geführt hat. Und jetzt können eben diese Länder, wenn sie eben auf Yuan-Handel machen, nehmen wir Russland, nehmen wir den Iran, dann können eben die Sanktionen der Amerikaner umgangen werden. Das ist der eine Punkt. Und der andere Punkt ist eben auch, wenn eben diese ganzen Transaktionen früher komplett oder fast komplett auf Dollar gelaufen sind, dann hatten die Amerikaner natürlich auch einen sehr guten Überblick über die Geldströme, über die Handelsströme und Beziehungen. Und wenn jetzt eben ein Teil dieser Geschäfte auf Yuan läuft, dann haben die Amerikaner diese Kontrolle, diese Übersicht nicht mehr so wie früher.
0: US-Börsenkorrespondent Jens Korte mit seinen Einschätzungen hier im 4x4-Podcast. Und am Mikrofon verabschiedet sich für den Moment Susan Stöckel. Gleich gibt's hier das Neueste aus der Nachrichtenredaktion.

0: Die Nachrichten von SRF um 4.30 Uhr mit Lukas Lüthi. Nach den beiden heftigen Erdbeben in Venezuela schicken die Schweiz und andere Länder Hilfe. In Zürich ist in der Nacht ein Flugzeug gestartet. An Bord befinden sich ein Team von 80 Fachleuten mit 8 Suchhunden und 18 Tonnen Rettungsmaterial. Der Auftrag des Schweizer Teams besteht darin, nach Erdbebenopfern in den Trümmern zu suchen und sie zu bergen. Hilfe kommt unter anderem auch aus Deutschland. Ein knapp 50-köpfiges Rettungsteam reist nach Venezuela und Mexiko schickt 250 Fachleute. Die USA haben angekündigt, Venezuela mit 150 Millionen US-Dollar zu unterstützen. Zudem sendet das US-Militär Schiffe, um bei den Rettungsarbeiten zu helfen. Das Ausmaß der Katastrophe ist weiterhin unklar. Tausende Menschen werden vermisst. Die offizielle Zahl der Todesopfer liegt bei 235. Frankreich und Italien wollen sich für eine neue Unterstützungsmission im Libanon einsetzen, weil Ende Jahr die UNO-Mission im Libanon ausläuft. Aus diesem Grund soll eine Koalition ins Leben gerufen werden, die das Land unterstützt. Das sagte Italiens Regierungschefin Giorgia Meloni bei einem Treffen mit dem französischen Präsidenten Emmanuel Macron. Dieser sagte, es gehe darum, die Souveränität des Libanon und seiner Streitkräfte zu stärken, dass es nicht zu einer weiteren Eskalation komme. Der UNO-Sicherheitsrat hatte vergangenes Jahr beschlossen, die UNIFIL-Mission zu beenden. Diese überwacht seit 1978 das Grenzgebiet zwischen dem Libanon und Israel. Mehr als 80 Frauen haben ihm sexuelle Übergriffe vorgeworfen, dem früheren US-Filmproduzenten Harvey Weinstein. Wegen eines Sexualdelikts wurde er auch schon verurteilt. Nun will eine Schauspielerin kein weiteres Mal gegen Weinstein aussagen. Das bestätigt die New Yorker Staatsanwaltschaft. Sie habe bereits in 3 Prozessen ausgesagt, ein viertes Mal wolle sich die Frau nicht mehr äußern, weil es für sie sehr belastend sei. Weinstein soll die Schauspielerin in einem Hotel vergewaltigt haben. Er wurde in diesem Prozess auch verurteilt. Ein Gericht hob das Urteil wegen Verfahrensfehlern jedoch auf. Nun wird das Verfahren eingestellt. Harvey Weinstein weist alle Vorwürfe zurück. Zur Fußball-Weltmeisterschaft. Gleich 5 Teams haben sich für die 16. Final qualifiziert, und zwar die Niederlande, Japan, Schweden, Ecuador und die Elfenbeinküste. Die Niederlande gewann gegen Tunesien mit 3:1, Japan und Schweden trennten sich 1:1 unentschieden, zuvor gewann die Elfenbeinküste gegen Curaçao mit 2:0 und Ecuador besiegte Deutschland mit 2:1. Der Blick aufs Wetter. Heute wird es meist sonnig bei 33 bis lokal 38 Grad. In den Alpen gibt es am Nachmittag einzelne Platzregen. Das waren Nachrichten von Radio SRF. Verantwortlich Lukas Lüthi.
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4: Raphael Filiger, ihr seid länderverantwortlich von Venezuela für Caritas. Willkommen im Tagesgespräch.
5: Vielen Dank. Es freut mich, dass Sie mich kontaktiert haben. Es ist schade, dass es so ein grosses Erdbeben braucht, dass so Krisen wie Venezuela oder Haiti wieder ins Licht kommen. Aber wir sind wirklich zur Verfügung und es freut mich, dass Sie mich einladen zu dem Gespräch.
4: Ja, Venezuela ist ging wieder auch wieder ein Thema im Tagesgespräch. Wir haben ja vor ein paar Tagen haben wir auch darüber geredet. Eben die Nacht hat es 2 schwere Erdbeben gegeben. Wie habt ihr von diesen Erdbeben erfahren? Wie habt ihr davon gehört?
5: Ich habe heute Morgen beim Frühstück mit meinen Söhnen habe ich eine kurze Nachricht gesehen, Erdbeben Venezuela, und habe mich natürlich gerade geweckt mit dem. Ich habe nachher gerade meinen Kollegen geschrieben vor Ort. Ich habe es auch durch die Medien erfahren. Es ist ja dort in der Nacht passiert, späten Abend. Und so habe ich es erfahren.
4: Und dann hat er eben euren Kolleginnen und Kollegen geschrieben. Und was hat er jetzt da für Rückmeldungen bekommen?
5: Ja, ich habe etwa 10 Kollegen geschrieben und leider erst von 6 eine Antwort bekommen. Dann 6 Leute ganz gut, zum Glück. Sie haben die Nacht sehr schwierig war die Nacht für sie. Ich habe leider von den anderen 4 noch keine Antwort und ich hoffe, die kommt noch einen Tag. Die Situation ist extrem. Es sind Leute, die einen Kollegen geschrieben haben, sind alle auf der Straße, weil es ein Erdbeben gibt, viel Nachbeben. Eine andere Kollegin hat mir ein Foto geschickt für ein Haus, das grosse Risse hat, also unbewohnbar, ganz sichtbar. Und zwei Nachbarblöcke, wo nur noch ein Steinhaufen sind. Das ist in der Stadt von Caracas. Eine dritte Person, die etwas außerhalb der Stadt ist, die sagen, Bienen im Quartier haben wahrscheinlich kein Menschenleben gefordert, aber einfach der Materialschaden ist extrem und sie können gar nicht in die Stadt jetzt, weil einfach die Strassen unbefahrbar sind. Also die Situation ist sehr unklar. Es ist ganz klar ein grosses Ereignis, wo die Bevölkerung von Venezuela, die schon in den letzten Jahren strukturelle Krise sehr gelitten hat, nochmal zusätzlich belastet und herausgefordert.
4: Eben offizielle Angaben über Schäden gibt es ja noch nicht viel, aber Modellrechnungen sagen, dass es eben bei solchen schweren Erdbeben in der Region, die so dicht besiedelt ist, schon viel und schwere Schäden könnte geben und viele Tote. Das könnt ihr bestätigen, ihr kennt ja die Situation auch.
5: Also Caracas, das ist eine Millionenstadt, die hat eine wahnsinnige Infrastruktur von grossen Gebäuden, grossen Wolkenkratzer, von Brücken, von allem. Also das ist aber es ist eine Infrastruktur, die in den letzten 20 Jahren nicht unterhalten worden ist. Also durch die Regierung, die das Geld, wo eigentlich der Staat abgewirtschaftet haben, weil sie alles in die eigene Tasche genommen haben, mit einer klientellen Wirtschaft, hat man nicht investiert in die Infrastruktur. Also ich kann mir vorstellen, aber das sind Annahmen, dass halt auch viel gerade Gebäude oder vielleicht öffentlich oder auch Strassen wegen mangelndem Unterhalt vielleicht noch zusätzlich viel empfindlicher sind.
4: Wie ist der Bausubstanz? Also wie sind sie gebaut?
5: Das ist eine Grossstadt, also viel grösser als Zürich. Das ist also Beton und alles. Also nämlich in der Stadt. Das sind eine grosse, normale Grossstadt. Ja. Jetzt gibt es natürlich auch das Quartier Spetare. Das ist zum Beispiel eines der grössten Ghettos von Südamerika. Da wohnt nur schon in diesem Quartier 1 Million Leute. Dort sind es natürlich viel kleinere Gebäude, viel einfacher gebaut, mit oft einfach Blechdächern und so. Dort kann weniger kaputt gehen. Aber dort ist natürlich eine viel grössere Verwundbarkeit und es ist natürlich eine enorme Menschenmasse, die dort lebt, auf kleinstem Raum. Und die haben auch sehr wenige Ressourcen, um etwas dagegen zu tun.
4: Und eben auch die Infrastruktur ist prekär?
5: Ich war das letzte Mal vor 2 Jahren, das war vor der Wahl. Ich konnte die letzten 2 Jahre nicht gehen, wegen Sicherheitsbedenken. Man kann jetzt seit dem Januar-Ereignis von den USA, wo sie den Diktator entführt und abgesetzt haben, ist jetzt die Situation besser, kann man wieder reinreisen. Aber darum bin ich in den letzten 2 Jahren nicht gewesen. Ich gehe jetzt erst nach dem Sommer wieder. Die Infrastruktur von außen sieht gut und modern aus, aber sie ist nicht unterhalten seit 20 Jahren. Ja.
4: Raphael Filger, ihr habt eben gesagt, ihr geht regelmässig ins Land. Schauen wir auf die Situation im Land. Ihr habt auch gesagt, dass es schwierig war, als Hilfswerksvertreter das Land zu bereisen. Das ist nicht einfach.
5: Genau. Also in der Diktatur von Maduro, also von Chavez und nachher Maduro, hat man wirklich in den letzten Jahren ist ein sehr ein Überwachungsstaat gewesen. Und man hat immer müssen extrem abklären, bevor man einreisen konnte, ob es möglich ist oder nicht. Und auch bei der Einreise oder in sich bewegen vor Ort extrem müssen aufpassen. Es sind auch viele Reisende, die sind verschwunden und sind gefangen genommen worden. Seit den Wahlen haben ausländische Personen haben nicht mehr lang können. Wir haben einmal probiert, reinzugehen, unsere Kollegen aus Kolumbien, die sind nicht reingelassen worden an der Grenze. Und gewisse Leute, die reingekommen sind, von Bekanntschaften, wo man weiss, wo Leute sind, sind auch verschwunden. Also man hat wirklich aus Sicherheitsgedanken nicht reisen können. Ja, nicht können ins Land.
4: Schauen wir doch auf die Situation des Landes. Venezuela ist das Land mit den grössten Ölreserven der Welt. Also fast 18% der globalen Reserven sind in diesem Land. Wie geht es denn wirtschaftlich diesem Land?
5: Also es ist wirklich abgewirtschaftet worden. Die Regierung hat einen gewinnbringenden Wirtschaftsbereich loyalen General vergeben und die haben einfach die Wirtschaftszeit völlig ausgepresst wie eine Zitrone. Also sie haben alle Gewinne rausgenommen und nichts wieder investiert. Man hat heute in Venezuela Ölinfrastrukturen die nicht mehr funktionieren. Es hat Öl, das einfach direkt ins Meer läuft, das Lago di Maracaibo zum Beispiel. Und es sind extreme Umwelt, also horrende Sachen. Und also die ganze Fähigkeit, Kapazität, die das Land hätte, ist so wie in den letzten 10 Jahren, 15 Jahren verspielt worden. Und viele Firmen haben das Land verlassen. Also es hat früher viele Produktionsfirmen gegeben, die vor Ort Sachen gemacht haben. Das ist heute nicht mehr, es muss importiert werden. Dadurch sind die Arbeitsplätze weg, dadurch muss mehr importiert werden und braucht es Dollar. Und dadurch ist die Inflation in den letzten Jahren durchschnittlich 3'000% pro Jahr. Also extreme Zahlen, die man sich gar nicht vorstellen kann.
4: Und ja. Was heisst das für den Alltag der Leute?
5: Für den Alltag heisst das, dass ich, wenn ich Lehrer bin oder wenn ich Angestellter bin und einen Lohn habe, dann hat jeden Tag weniger Wert, mein Lohn. Jeden Tag. Und wenn ich ausgezahlt werde, dann ich sofort das Geld, wenn möglich, umwandle in Dollar, aber das ist nicht mehr möglich in gewissen Momenten. Und eigentlich gerade auch Sachen kaufen, weil es einfach für wenig reicht. Also man sagt, eine Person zum Überleben pro Monat braucht über $500. Ein Verdienst von einem Lehrer ist vielleicht bei $50. Ja, also das zeigt so das Ausmaß von der Überlebenskunst, die die Venezuelaner haben müssen zeigen die letzten Jahre.
4: Und Hunger ist ja ein grosses Problem. Also Millionen haben zu wenig oder schlechtes Essen. Das ist eine Auswirkung davon.
5: Ganz klar, ganz klar. Also mit Caritas Schweiz sind wir, unsere Intervention ist wirklich unterernährte Kleinkinder. Das sind Kinder bis 5-Jährige, die wir begleiten, dort wo sie wohnen, in diesen Gemeinschaften. Wir gehen vorbei und die Kinder, wir messen am Arm, wie man es von Bildern kennt, wie breit der Arm ist, wie fest die Unterernährung ist oder nicht. Und dann gibt es die speziellen Medikamente, wie die Plumpinat, die Kinder müssen begleiten für ein paar Wochen, ein paar Monate, und dass man hofft, dass das Kind wieder zu Kraft kommt und überlebt. An dem Niveau sind wir, oder? Immer wie eine Zwille, die eigentlich so reich könnte sein.
4: Und es mangelt an Lebensmitteln, und an was mangelt es sonst noch?
5: Also Lebensmittel ganz klar und auch Qualität von Lebensmitteln. Die Regierung hat ja oft auch mit Lebensmitteln sich ganz viel Verbündete gekauft oder ganze Quartier und Gesellschaftsteile, wo sie einfach Lebensmittel verteilt haben. Die Leute haben immer gesagt, ja, es sind extrem schlechte Qualitäten von Lebensmitteln, aber wenigstens kommt etwas. Und wenn man die halt für das muss, dafür nicht gegen die Regierung ist, wenigstens haben sie etwas zum Essen. Es fehlt, also ich glaube, was wirklich fehlt, ist eigentlich eine Staatssicherheit, eine Rechtssicherheit, wo eine Wirtschaft kann Arbeitsplätze schaffen und die Leute sich können selber ernähren und gesundheitlich begleitet werden.
4: Jetzt hat er die politische Situation, der hat jetzt mehrere Mal vom Diktator Maduro geredet. Er ist ja der Präsident. Es hat auch immer wieder Wahlen gegeben. Warum redet ihr von ihm als Diktator?
5: Es ist mir eigentlich ganz ohne Überlegung kommt das Wort. Es ist einfach ein. Also eigentlich müssen wir nicht von ihm reden, sondern von den Klicken auch um ihn herum. Es ist ja nicht nur eine Person, es ist ein ganzes System, wo sich Leute extrem bereichern. Das hat letztes, vor einem Jahr, zwei, hat ein Konzert von einer ganz berühmten kolumbianischen Sängerin, Carolina. Die Konzerte waren alle ausverkauft und die Billets haben extrem viel gekostet. Das heisst, es gibt eine kleine Elite, die extrem reich ist und einfach nebenan der Grossteil der Bevölkerung, die wirklich jeden Tag ums Überleben kämpft. Darum eigentlich wäre es besser, von einem Kreis von machtsüchtigen Leuten zu reden. Die sind von Militär, Geheimdienst und politisch. Und eben, jetzt hat man den Kopf weggenommen, den Maduro, aber der Rest der Regierung ist noch da, oder ein Grossteil. Ja.
4: Also die USA hat ja das Land auch schon lange mit Sanktionen belegt. Welche Auswirkungen hatten die Sanktionen gehabt?
5: Also die Sanktionen sind sicher eine grosse Auswirkung gehabt über die Finanzüberweisungen. Wir haben viele Partner vor Ort, die extrem Mühe hatten, auch nur schon, dass man ihnen zum Beispiel Geld überweist. Das muss alles hätte auch wieder müssen, paradoxerweise über die USA angehen. Und die haben dann eigentlich Konten eröffnet in den USA und das Geld, also sehr kompliziert, man hätte nicht direkt überweisen können. Das ist ein grosses Problem. Das heisst, wenn man nicht Fremdwährung hat, ist schon der ganze Import-Export schwierig. Und glaube, es hat dann nachher einen wahren Mangel. Es hat Momente gehabt, wo die Regale ganz leer waren, wo man wirklich keinen Zauberstab gefunden hat. Und nachher hat es sich wieder ein bisschen gelockert. Das ganze Wirtschaftssystem ist einfach blockiert durch das. Ja.
4: Anfang Januar hat die USA den Präsident von Venezuela, Nicolas Maduro, in die USA ausgeflogen. Sie ist eben die Stellvertreterin Delcy Rodriguez an der Macht. Aber für die Bevölkerung hat sich nichts geändert.
5: An dem 3. Januar morgen war eine grosse Unsicherheit, aber eigentlich, wo man dann gewusst hat, er ist ausgeflogen worden, ein Enthusiasmus in der Bevölkerung. Also alle Leute haben gesagt, ja, Gott hat gewirkt, Gott hat uns befreit. Es hat wirklich ganz interessant gewesen, wie das positiv aufgenommen worden ist im Moment. Und eigentlich nur positiv, also ich habe fast nur Positives gehört. Die Ernüchterung ist dann relativ schnell gekommen. Es hat schon am gleichen Tag hat dann wirklich eigentlich das Regime hat seinen Kontrollstaat ganz klar gezeigt. Also man hat in den Quartier hat die Leute angehalten, das waren manchmal von der Miliz, von der Regierung, manchmal Leute von der Polizei oder Armee, die die Leute angehalten haben und geschaut haben, hat er gejubelt für die Intervention gegen Maduro oder nicht, auf der Facebook oder sozialen Medien, und hat manchmal die Telefon weggenommen, ohne rechtliche Grundlagen. Und das ist, also der Überwachungsstaat hat sich gerade aktiviert. Und darum haben die Leute sich auch haben wieder Angst gehabt. Das Angstregime hat da sehr gewirkt. Das ist ja auch die Repression hat sehr gewirkt. Jetzt muss man sagen, wirklich, das hat sich dann wieder geleitet. Und jetzt ist eigentlich mehr eigentlich so eine positive Hoffnung, dass es einen Wechsel gibt. Also es hat auch Zeichen gegeben von der Regierung. Sicher Zeichen, dass man einfach, ja, dass man wie zeigt, ja, wir sind gut und wir machen das gut. Sehr nicht aus Überzeugung, dass man zum Beispiel Gefangene freilässt, sondern einfach zum Zeigen der Welt, es gibt einen Wechsel, dass man weniger vielleicht auch auf dem Radar ist, vielleicht auch weniger Skandal gibt. Was wirklich so ist, also es war wirklich ein Jubel gewesen und dann eine Ernüchterung und eine Angst. Und dann hat sich ein bisschen geleitet in eine Hoffnung. So in eine Hoffnung, es kommt besser, weil es gibt gewisse Öffnungen, auch wirklich wirtschaftlich. Und so die Hoffnung, ja, wenn die Ölwirtschaft wieder ein bisschen angekurbelt, das gibt ja ganz viele Arbeitsplätze für die Belieferung, für den Aufbau und alles. Oder auch wenn wieder allgemein mit USA bessere Beziehungen sind. Wenn man jetzt schon wieder reinreisen kann, also wir haben zweimal in eine Equipe von uns gegangen, man kann wieder reinreisen, das hat wirklich eine Hoffnung auch von Aufschwung.
4: Aber auch ihr plant ja eine Reise jetzt im Sommer.
5: Nach dem Sommer, ja. Ja.
4: Und eben auch die Sanktionen sind auch zum Teil gelockert worden von den USA. Also es gibt schon Zeichen, dass es auch wirtschaftlich und für den Alltag könnte besser werden.
5: Genau. Das sind natürlich Sachen, die man nicht von heute auf morgen spürt. Aber das gibt faktisch, sind das wirklich Zeichen. Und psychologisch, und ich glaube, der psychologische Teil ist schon fast wichtiger, dass wir die Leute haben, alles kann wieder ein bisschen besser werden.
4: Ihr hört das Tagesgespräch mit Raphael Fülliger. Er ist der Länderverantwortlich für Venezuela vom Hilfswerk Caritas. Schauen wir doch mal noch, wie man unter solchen Umständen Hilfe leisten kann. Das, was ihr bis jetzt gemacht habt, ihr habt schon gesagt, ihr habt Hunger bekämpft bei kleinen Kindern. Wie geht das in so einem Land?
5: Wir arbeiten mit Caritas Venezuela zusammen. Caritas Venezuela, die schafft mit, die hat ein riesen Netzwerk, sie sind eigentlich überall präsent. Sie haben über 40'000 Freiwillige, sehr viel Freiwilligenarbeit, haben sehr eine professionelle Arbeitsweise. Und durch sie können wir eigentlich vor Ort präsent sein und arbeiten. Es ist schwierig und es macht auch wenig Sinn, dass wir als Caritas Schweiz ein eigenes Büro eröffnen oder wir einen Schweizer überschicken. Das braucht eigentlich so gar nicht. Die Fähigkeiten und zu wissen, das ist alles vor Ort. Und das könnte viel, viel besser und könnte sehr gut.
4: Und die Regierung lässt die Hilfsleistungen zu.
5: Das war ein bisschen der Hauptpunkt gewesen. Also während dem Maduro-Regime hat eigentlich viele Hilfswerke nicht mehr können arbeiten. Und Caritas Venezuela hat noch können, sicher auch, weil halt Caritas in Venezuela sehr verbunden ist zu der katholischen Kirche. Und die katholische Kirche hat doch auch eine Machtstellung und viele Leute sind katholisch und gläubig. Das hat sicher sehr geholfen und hat vielleicht auch die Regierung nicht gewagt, sie zu blockieren. Also Caritas Venezuela hat wirklich können intervenieren, wo alle anderen schon nicht mehr können. Caritas Venezuela hat extrem viel, ja, auch die DEZA, also die Schweizer Entwicklungszusammenarbeit, arbeitet auch mit ihnen zusammen, Sie können wirklich vor Ort eine effektive Arbeit leisten, die andere nicht können.
4: Und auch ununterbrochen, also ist schon lange im Land?
5: Ununterbrochen, genau. Sie sind im Land seit 100 Jahren oder 150 und sie bleiben auch später. Und das ist auch der Vorteil, das ist auch die Stärke des Caritas-Netzwerks. Es ist nicht eine NGO, die kommt, wenn eine Katastrophe passiert, sondern es sind Leute, die in der Gemeinschaft engagiert sind. Und wenn dort eine Katastrophe passiert oder Notwendigkeiten sind, dann können sie handeln und sie sind schon vor Ort. Sie müssen nicht zuerst noch die Sprache verstehen. Sie müssen nicht zuerst noch verstehen, wie laufen das da, wie sind die Mechanismen, wer ist für was verantwortlich. Das alles wissen sie schon, weil sie vor Ort sind. Und das ist vielleicht auch ein Punkt, wo noch wichtig ist zu dieser Krise jetzt. Oder?
4: Genau, aber jetzt ist ja die Katastrophe passiert. Was könnt ihr jetzt machen in der jetzigen Situation?
5: Also ich habe mit der Direktorin von Caritas Mosello geredet, nicht geredet, per WhatsApp-Austausch, es geht ihr gut. Ob es der Familie gut geht, hat sie mir nicht geantwortet. Sie hat wahrscheinlich einfach einen Moment keine Zeit. Ich habe ihr gesagt, wir sind engagiert, wir werden sicher Geld suchen und ihnen direkt helfen, wenn sie schon wissen, was es genau braucht, soll sie es sofort sagen. Sie hat mir gesagt, sie sind zum Analysieren.
4: Ja, aber sie können noch nicht sagen, was es jetzt braucht.
5: Der Punkt ist, wichtig ist, dass das seriös und gut gemacht ist. Oder? Ich glaube, oft bei Erdbeben sind die Notwendigkeiten recht ähnlich. Aber wichtig ist, dass sie das vor Ort anschauen, was es genau braucht und wo sie es auch wirklich gerade effektiv können umsetzen können. Also wenn sie in gewissen Quartier wissen, mal da konkret können wir ein neues Wasser im Lastwagen bringen, dass das Quartier Wasser hat, bis wieder die Leitung repariert ist. Das muss aber seriös analysiert werden, bevor man das kann mitteilen und planen. Und wichtig ist, dass wir ihnen sagen, wir sind da, wir werden mit etwas kommen, wir wissen noch nicht, was wir haben, wir wissen noch nicht, aber wir werden sicher können konkret helfen, kommt auch Solidarität da, wo existiert. Aber wichtig ist, dass die Analyse gut und professionell gemacht wird und nicht einfach schnell. Es geht nicht darum zu zeigen, dass irgendein Schütz dort etwas macht oder Caritas, es geht darum, dass es effektiv auch hilft vor Ort, oder? Und das ist ihre Aufgabe. Da braucht sicher noch ein bisschen Geduld von uns her. Also sie hat gesagt, sie sind Informationen sammeln. Sie müssen jetzt sehr sicher einmal schauen, wer lebt noch, wie geht es den Leuten und wo kann man effektiv etwas machen.
4: Aber eben, ihr steigt auch um eigentlich auf Soforthilfe, jetzt auf Erdbebenhilfe.
5: Absolut, ganz absolut. Also wir machen auch die Kindernährung, das ist eigentlich auch eine humanitäre Soforthilfe. Wir machen es jetzt einfach schon seit 6 Jahren oder 7 Jahren. Weil das halt so Krisen sind, die langdauernd sind. Absolut, also es ist sicher die humanitäre Direkthilfe, die Leben rettet. Aber ein langfristiges Engagement wäre viel effizienter und effektiver.
4: Da sprechen wir gerade etwas an. Ihr habt vorhin auch die EZA angesprochen vom Bund. Der Bundesrat hat ja gestern entschieden, die langfristige Entwicklungszusammenarbeit mit Venezuela zu beenden. Was bedeutet denn das jetzt für das Land und was bedeutet das auch für Caritas?
5: Ja, das ist sehr schade. Das ist sehr schade, weil ich glaube, die humanitäre Hilfe ist einfach die, halt, die sichtbar ist, wo man gerade mit Zahlen belegen kann. Aber wir müssen uns auch bewusst sein, es ist die humanitäre Hilfe. Was ist das Ziel der Hilfe? Ist das Ziel, dass ich sage, ich habe geholfen? Oder ist das Ziel, dass die Person geholfen wird? Und wenn das Ziel nur ist, dass ich sage, ich habe geholfen, dann kann das die Schweiz schon machen. Sie kann schon sagen, ja, wir machen. Und das ist, die USA ist ganz klar in dem Trend. Sie haben die ganze Hilfe gekürzt und jetzt sagen sie, wir geben 1000 Millionen für das World Food Programme. Und das ist medial super wirksam. Das ist, dann sagen sie, wir retten Menschen. Aber für das System ist es völlig ineffizient. Völlig ineffizient, weil man kann nicht mehr mit Ressourcen rechnen, man kann nicht mehr kostengünstig planen, langfristig planen, es ist alles nur auf kurzfristig. Und das Ziel von humanitärer Hilfe ist dann eigentlich, das Land kann zeigen, wir helfen, wir sind stark. Und das Ziel ist nicht Solidarität. Und das ist das Problem. Und wenn die Schweiz in die Richtung will gehen, das ist schade, weil eine langfristige Hilfe hilft den Leuten selber aufzustehen und selber zu fischen, wie man so schön sagt.
4: Jetzt für Venezuela, für das Land, könnte es nicht sein, dass jetzt gerade, weil die kurzfristige Hilfe, also die humanitäre Hilfe, wird ja aufgestockt, dass Venezuela, ja, Wo so viel humanitäre Hilfe braucht, jetzt unter dem Strich profitiert, weil jetzt eben quasi mehr humanitäre Hilfe kommt?
5: Also es gibt humanitäre Hilfe, wird aufgestockt. Ja, es braucht ein bisschen mehr Vision und nicht einfach sich tragen von Events. Ich kann zum Beispiel Haiti sagen, wir können schon bei jedem Hurricane wieder helfen, die Häuser aufzubauen. Aber wenn wir ein Warnsystem installieren, wo nachher die Leute wissen, jetzt kommt der Hurricane, dann ist das viel effizienter. Und auf die langfristig kostet es viel weniger. Aber ich habe irgendetwas installiert und das ist technisch und das ist soft oft auch. Und das ist schwierig zu kommunizieren. Und in Venezuela, jetzt beim Erdbeben, ich weiss nicht, was sie genau haben, auch von System und so. Ich glaube, DEZA ist ja vor Ort. DEZA hat sicher einen Ansatz, wo sie probiert, langfristig Impact zu haben. Also das ist sicher so, das ist bei der DEZA eigentlich immer so, vor allem wenn sie vor Ort sind. Die Leute wissen genau, wie geht es im Land, was braucht das Land. Sie wollen nicht einfach Almosen verteilen, sondern sie wollen langfristig etwas machen. Aber man müsste wirklich viel mehr auf dem Langfristigen arbeiten. Das hat viel mehr Effekt.
4: Raphael Villiger, kommen wir zurück zu heute, zum kurzfristigen Unglück, zum Erdbeben. Ihr habt eben gesagt, ihr habt heute Morgen von dem erfahren, ihr habt sofort eure Kontakte angeschrieben. Was macht ihr jetzt in dieser Situation als nächstes?
5: Also ich bin jetzt gerade nach dem Gespräch, schaue ich das Telefon an und schaue, ob ich Nachrichten bekomme von den vier Leuten, die mir noch nicht geantwortet haben. Und ich hoffe sehr. Ich werde probieren zu verstehen, was braucht es genau und probieren zu verstehen, was haben wir für Mittel, wo wir könnten direkt investieren, gerade vor Ort, wirklich, also sofort. Und dann schaue ich mit unseren Kollegen, wo von Caritas Schweiz sind in Kolumbien, wo sie oft auch vorbei, haben dort das Büro mit anderen Projekten und dann schauen wir, was wir konkret können, schon als humanitäre direkt aufbauen. Wir müssen sicher noch einen Moment warten, bis unsere venezolanischen Kollegen ein bisschen Luft haben, um uns zu antworten, um uns zu sagen, die erste Analyse, die sie haben. Wir hoffen, das kommt gleich, aber wir müssen sie auch respektieren. Im Moment ist es wichtig, dass es ihnen gut geht und dass sie auch mit ihren Familien, mit ihren Alltag, also, dass sie dort durchkommen.
4: Raphael Villiger, merci vielmals und ich hoffe fest, dass ihr jetzt vier Nachrichten auf eurem Gerät habt, dass es allen gut geht. Merci vielmals für das Gespräch.
5: Danke Ihnen. Schönen Tag.
2: Das war das Tagesgespräch vom Donnerstag. Und hier bei SRF 4 News geht es in wenigen Augenblicken weiter mit Aktualität.
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0: Die Nachrichten von SRF um 5 Uhr mit Lukas Lüthi. Guten Morgen. Internationale Hilfe nach dem Erdbeben. Das Schweizer Rettungsteam ist in der Nacht in Zürich gestartet und ist unterwegs nach Venezuela. Dann schauen wir auf die Straße von Hormus. Die UNO pausiert eine Mission, die Schiffe durch die Meerenge begleitet. Und in Paris darf vorübergehend kein Alkohol mehr verkauft und konsumiert werden wegen der Hitzewelle. Damit noch zur Wetterprognose von heute. Es wird meist sonnig bei 33 bis 38 Grad. Nach den beiden heftigen Erdbeben in Venezuela schicken die Schweiz und andere Länder Hilfe. In Zürich ist in der Nacht ein Flugzeug gestartet. An Bord befinden sich ein Team von 80 Fachleuten mit 8 Suchhunden und 18 Tonnen Rettungsmaterial. Der Auftrag des Schweizer Teams besteht darin, nach Erdbebenopfern in den Trümmern zu suchen und sie zu bergen. Hilfe kommt unter anderem auch aus Deutschland. Ein knapp 50-köpfiges Rettungsteam reist nach Venezuela und Mexiko schickt 250 Fachleute. Die USA haben angekündigt, Venezuela mit 150 Millionen US-Dollar zu unterstützen. Das Ausmaß der Katastrophe ist weiterhin unklar. Tausende Menschen werden vermisst. Die offizielle Zahl der Todesopfer liegt bei 235. Hunderte große Tanker und Handelsschiffe stecken nach wie vor im Persischen Golf fest, weil der Iran die Straße von Hormus blockierte. Mit der Annäherung zwischen dem Iran und den USA sollten diese Schiffe mit UNO-Geleit die Meerenge passieren dürfen. Nun unterbricht die UNO diese Aktion, nachdem ein Schiff beschossen wurde. Roger Brandlin.
1: Die IMO, die Schifffahrtsorganisation der UNO, hatte ihre Initiative erst am Dienstag gestartet. Mit ihrer Hilfe sollen die Schiffe und die rund 11.000 Seeleute die Straße von Hormuz sicher passieren können. Diese Evakuierungsaktion setzt die IMO nun aber aus. Grund dafür ist der Angriff auf ein Frachtschiff im Golf vom Oman. Das britische Militär hatte den Vorfall gemeldet. Ein unbekanntes Geschoss habe das Schiff getroffen, unweit der omanischen Küste. Verletzt worden sei niemand. Wer geschossen hat, ist unklar. Der Iran hat jedoch gerade am Abend wieder in einer Mitteilung betont, dass Schiffe, die die vorgesehene Route nicht einhielten, nicht sicher seien. Die internationale Schifffahrtsorganisation IMO will nun erst die Lage klären. Laut der Mitteilung der IMO war das angegriffene Schiff nicht Teil des Evakuierungsprogramms.
0: Wenige Stunden zuvor hatte der Datenanbieter Kepler mitgeteilt, am Mittwoch hätten 70 Schiffe die Straße von Hormus passiert. Vor dem Irankrieg waren es täglich noch mehr als 100. Wegen der aktuellen Hitzewelle darf in Paris vorübergehend kein Alkohol mehr verkauft und konsumiert werden. Das Verbot gilt ab heute Freitag bis am Sonntagmorgen. Laut den zuständigen Behörden soll das Alkoholverbot die Spitäler entlasten. Ziel ist, dass es weniger zusätzliche Einsätze infolge Alkoholkonsums gäbe, heißt es von der Polizei. Denn derzeit würden wegen der Hitzewelle ständig neue Patientinnen und Patienten eingeliefert. Vor allem im Westen Frankreichs herrschen seit Tagen Temperaturen um 40 Grad. Schon am vergangenen Sonntag gab es ein Alkoholverbot, dann nicht nur in Paris, sondern in weiten Teilen Frankreichs. Mehr als 80 Frauen haben ihm sexuelle Übergriffe vorgeworfen, dem früheren US-Filmproduzenten Harvey Weinstein. Wegen eines Sexualdelikts wurde er auch schon verurteilt. Nun will eine Schauspielerin kein weiteres Mal gegen Weinstein aussagen. Das bestätigt die New Yorker Staatsanwaltschaft. Sie habe bereits in 3 Prozessen ausgesagt, ein viertes Mal wolle sich die Frau nicht mehr äußern, weil es für sie sehr belastend sei. Weinstein soll die Schauspielerin in einem Hotel vergewaltigt haben. Er wurde in diesem Prozess auch verurteilt. Ein Gericht hob das Urteil wegen Verfahrensfehlern jedoch auf. Nun wird das Verfahren eingestellt. Harvey Weinstein weist alle Vorwürfe zurück. 2 Meldungen in Kürze. Frankreich und Italien wollen sich für eine neue Unterstützungsmission im Libanon einsetzen. Es soll eine Koalition ins Leben gerufen werden, die das Land unterstützt. Das sagte Italiens Regierungschefin Giorgia Meloni bei einem Treffen mit dem französischen Präsidenten Emmanuel Macron. Ende Jahr endet die UNO-Mission im Libanon. Diese überwacht seit 1978 das Grenzgebiet zwischen dem Libanon und Israel. Russland und die Ukraine haben sich in der Nacht erneut aus der Luft angegriffen. Der Stadtpräsident von Moskau schrieb auf Telegram, es seien mehr als 25 ukrainische Drohnen in Richtung der Hauptstadt geflogen. Die Luftverteidigung habe sie abgeschossen. Aus der ukrainischen Hauptstadt Kiew werden russische Luftangriffe gemeldet. Dabei seien 2 Personen verletzt worden, sagt Stadtpräsident Vitali Klitschko. Zur Fußball-Weltmeisterschaft. Gleich 5 Teams haben sich für die 16. Finals qualifiziert, und zwar die Niederlande, Japan, Schweden, Ecuador und die Elfenbeinküste. Die Niederlande gewannen gegen Tunesien mit 3:1, Japan und Schweden trennten sich 1:1 unentschieden. Zuvor gewann die Elfenbeinküste gegen Curaçao mit 2:0 und Ecuador besiegte Deutschland mit 2:1. Und noch der Blick aufs Wetter. Heute scheint meist die Sonne, dazu gibt es 33 bis lokal 38 Grad. Am Nachmittag bilden sich in den Alpen Quellwolken und es gibt einzelne Regengüsse. Das waren Nachrichten von Radio SRF. Verantwortlich Lukas Lüthi.
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4: 100 Jahre Ingeborg Bachmann. Wir würdigen die österreichische Literatin in der heutigen Sendung. Dann blicken wir nach St. Gallen. Dort finden die St. Galler Festspiele statt und wir haben die Choreografie in der Kathedrale angeschaut, die wir Ihnen etwas genauer vorstellen. Das sind unter anderem die Themen heute. Ich begrüße Sie, mein Name Bodo Frick. Hundert Jahre ist es her, da ist die Erzählerin und Lyrikerin Ingeborg Bachmann in Klagenfurt zur Welt gekommen. Dieses Jubiläum feiert die literarische Welt unter anderem mit Neuerscheinungen rund um die österreichische Dichterin. Dazu gehört auch ein Buch der Schweizer Schriftstellerin Fleur Jacqui. Jacqui hat Bachmann in den 1960er Jahren in Rom kennengelernt. In ihrem Erinnerungsbuch «Die letzten Tage von Ingeborg» schreibt sie über ihre Mentorin und Freundin und darüber, wie sie Bachmanns tragischen Tod erlebt hat. Tim Felchlin hat «Die letzten Tage von Ingeborg» gelesen.
5: Sommer 1971. In einem Alfa Romeo fahren Fleur Jacqui und Ingeborg Bachmann von Rom in die Toskana ans Meer. Den ganzen August verbringen sie in einem weitläufigen Haus mit Garten, den sie kaum nutzen. Hier und da kommen Schriftstellerkollegen zu Besuch, Italo Calvino oder Uwe Jonsson. Aber ein Wir gibt es nur zwischen den beiden Frauen. Die Freundinnenschaft zu Bachmann schildert Jacqui als entrückten Zustand, schwärmerisch, wie eine junge Verliebte.
6: Zu Zeiten verlangte die schwierige Ingeborg nichts sehnlicher als zu scherzen, auch wenn sie unendlich ernst war. Sie hatte etwas so Jugendliches, etwas natürlich Rätselhaftes.
5: Die Ferienerinnerung ist die erste von 3 Erzählungen. Es sind verdichtete Rückblicke Jackis. Gespräche mit der 14 Jahre älteren Bachmann werden nur angedeutet. Es gibt Hinweise, dass die Beziehung nicht auf Augenhöhe war. Jacqui hätte Bachmann gerne auf ihrer Hochzeitsreise mit dabei gehabt. Bachmann lehnte ab. Das erfahren wir im zweiten Text, der auch ein Nachdenken über das Sterben ist.
6: Ingeborg wollte auf dem englischen Friedhof in Rom beerdigt werden. Doch ihre Eltern entschieden anders. Sie holten sie nach Klagenfurt.
5: Über Ingeborg Bachmanns Tod schreibt Fleur Jacqui schließlich im dritten Text. In der Nacht vom 25. auf den 26. September 1973 erlitt Bachmann in ihrer Wohnung in Rom schwere Verbrennungen, nachdem ihre Zigarette ihr Nachthemd entzündet hatte. 3 Wochen später starb sie im Alter von 47 Jahren. Jacqui beschreibt ihre Besuche im Krankenhaus bei der kaum ansprechbaren Freundin. Vor allem aber erhebt sie schwere Vorwürfe. Angehörige hätten das Unglück zu lange verheimlicht. Die richtigen Ärzte seien nicht konsultiert worden und eine notwendige Behandlung sei zu spät erfolgt.
6: Es ist kriminell zu schweigen. Es ist kriminell, die Ärzte nicht zu verständigen. Es ist kriminell, sich nicht zu informieren. Ingeborg wurde im Stich gelassen.
5: Die Schuldzuweisungen sind nicht neu. Seit Bachmanns Tod kursieren Spekulationen und Anschuldigungen. Auch Bachmanns Tablettenabhängigkeit wird als Todesursache vermutet. Angehörige sollen den Ärzten den Namen des Psychopharmakons zu lange verschwiegen haben. Auch Jecki deutet Bachmanns Tablettensucht an. Ihre Anklage ist aber ein uneindeutiger Rundumschlag gegen Ärzte und Bachmanns Familie. Für die Bachmann-Forschung mögen die hochemotionalen Erinnerungen pikant sein, zur Klärung des Todes tragen sie wenig bei. Und wer mit Bachmanns Biografie nicht vertraut ist, dürfte Mühe haben, vieles einzuordnen, auch weil viele Personen nur mit einem Kürzel benannt werden. Fleur Jäckis 44 Seiten schmales Bändchen über Ingeborg Bachmann ist kein biografischer Text, wohl aber einer, der sprachlich überzeugt. Jäcki schreibt schmucklos und das ist wunderbar. In wenigen kurzen Fragmenten legt sie ein Zeugnis innigster Gefühle ab. Wir haben es schön gehabt, heißt es bei der letzten Begegnung der beiden Frauen. Mit diesem Gedanken endet auch Jäckis Hommage. Ich habe sie geliebt. Und vielleicht stimmt es ja, wir haben es schön gehabt.
4: Die letzten Tage von Ingeborg von Fleur Jäcki ist bei Suhrkamp erschienen. Ingeborg Bachmann selbst kennt man für ihren Roman Malina, für ihre Gedichte, hierzulande natürlich auch für ihre intensive Auseinandersetzung mit Max Frisch und die Beziehung, die die beiden geführt haben. Eine besondere Rolle in ihrem Leben hat aber auch das Hörspiel gespielt. Titel wie «Ein Geschäft mit Träumen» oder «Der gute Gott von Manhattan». Florian Hauser hat mit SRF-Hörspielregisseur Wolfram Höll unter anderem über diese Stücke gesprochen.
7: Das sind tolle Titel und vor allem auch tolle Hörspiele und die wirklich auch prägend waren für das Hörspiel in der Nachkriegszeit.
8: Wieso? Inwiefern?
7: Ja, die Nachkriegszeit in Europa, die gilt so als goldene Zeit des Hörspiels. Die Bedingungen waren günstig, also einerseits, weil zuvor im Zweiten Weltkrieg der Rundfunk wirklich ein ganz wichtiges Propagandainstrument war und dementsprechend gab es in fast jedem Haushalt ein Radio. Und gleichzeitig waren Theater und Kino nach dem Krieg noch im Wiederaufbau begriffen und da war das Radio und das Hörspiel eigentlich zuständig für die Grundversorgung mit Kultur. Das hieß praktisch, es gab viele Aufträge, gute Honorare und es hat eine ganz große Vielfalt an neuen Stimmen ermöglicht, die dann eben neue Erzählweisen im Hörspiel ausprobieren konnten. Ingeborg Bachmann war eine dieser Stimmen und die hat es wirklich geprägt.
8: Also ist jetzt geprägt und war auch erfolgreich damit.
7: Sehr erfolgreich. Ingeborg Bachmann hat 3 offizielle Hörspiele geschrieben und mit einem die wichtigste Auszeichnung überhaupt gewonnen, den Hörspielpreis der Kriegsblinden. 1 aus 3 finde ich eine ziemlich gute Quote.
8: Das stimmt, 3 offizielle Hörspiele. Wenn du das sagst, 3 offizielle, das heißt aber dann, es gibt auch noch geheime Hörspiele.
7: Sozusagen. Man muss wissen, Ingeborg Bachmann hat nach dem Zweiten Weltkrieg, eigentlich noch vor der richtigen literarischen Karriere, beim Radio gearbeitet, bei Radio Rot-Weiß-Rot in Wien, in der Hörspielredaktion. Und dort hat sie Folgen geschrieben für die Radiofamilie. Das war so eine Art Seifenoper, leichte Unterhaltung über eine bürgerliche Familie in Wien, bisschen wie Spaleberg 77a in der Schweiz früher.
8: Also das waren so leichte, lockere Alltagsgeschichten.
7: Total, da ging es wirklich so Geschichten, die der Alltag schreibt. Also die Tochter des Hauses möchte ihr ganzes Leben nach der Astrologie, nach dem Horoskop ausrichten. Oder der verrückte Onkel braucht Geld für seine Erfindungen. Das waren so die Geschichten, die da erzählt wurden.
8: Also das waren ihre Anfänge, diese Radiofamilie. Aber das ist jetzt natürlich zumindest nicht das, womit sie in der Nachwelt bleiben wollte.
7: Tatsächlich, sie hat wirklich kaum darüber gesprochen. Auch in ihrem Werksverzeichnis hat sie es wirklich sehr vornehm verschwiegen. Man kann aber sagen, bei der Radiofamilie hat sie ihr Schreibhandwerk verfeinert und auch finanziell hat es wirklich geholfen, ihre Schriftstellerkarriere zu lancieren, dieser Job beim Rundfunk. Und damit war sie wirklich auch nicht die Einzige. Hörspieler haben ganz oft geholfen, damals Karrieren zu lancieren, so auch bei Dürrenmatt oder Max Frisch.
8: Ja, Max Frisch, gutes Stichwort, Max Frisch. Die beiden, die Bachmann und Max Frisch, hatten ja eine sehr intensive Beziehung und auch eine sehr komplexe Beziehung geführt, kann man nachlesen im Briefwechsel.
7: Das stimmt. Jetzt kann man raten, worum es in den ersten beiden Briefen der beiden ging.
8: Ich rate um Hörspiele.
7: Ganz genau.
8: Gut.
7: Max Frisch hört 1958 Der gute Gott von Manhattan von Ingeborg Bachmann und ist wirklich völlig begeistert und schreibt das ihr auch gerade. Die beiden hatten davor nie Kontakt, aber Bachmann ist über diesen Brief so beglückt. Sie kannte Frisch natürlich schon als Leserin, schreibt ihm dann gerade postwendend, sie unternehme bald eine Reise, die über Zürich führt und schlagt davor, man könne sich doch dort treffen. Und so beginnt die Geschichte zwischen Ingeborg Bachmann und Max Frisch.
4: 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Und heute an Ingeborg Bachmanns 100. Geburtstag hat es auch einen Kulturplatz-Talk gegeben zur österreichischen Dichterin. Der Literaturjournalist Günter Keindelsdorfer hat über ihr Werk und ihr Leben gesprochen. Diese Sendung können Sie nachhören auf srf.ch/kulturplatz-talk. Und heute beginnen in Klagenfurt auch die Lesungen für den Ingeborg-Bachmann-Preis. Eine Zwischenbilanz zum Wettlesen gibt es morgen nach 8 Uhr morgens auf SRF 2 Kultur. Wir kommen zum Friedenspreis des deutschen Buchhandels. Der geht in diesem Jahr an den französisch-britischen Juristen und Schriftsteller Philip Sands. Sands setze sich für Gerechtigkeit, Frieden und die beharrliche Verteidigung des Völkerrechts ein, heißt es beim Börsenverein des deutschen Buchhandels, der den Friedenspreis vergibt. Philip Sands arbeitet als Menschenrechtsanwalt am Internationalen Gerichtshof in Den Haag. Er setzt sich aber auch als literarischer Sachbuchautor gegen das Vergessen ein und verbindet persönliche Lebensgeschichten mit den großen Fragen des Völkerrechts. Der Friedenspreis des deutschen Buchhandels wird seit 1950 vergeben. Zu den Preisträgerinnen und Preisträgern gehören unter anderem der britisch-indische Schriftsteller Salman Rushdie, der deutsche Philosoph und Soziologe Jürgen Habermas und die polnisch-amerikanische Historikerin Anne Applebaum. Der Preis ist mit 25.000 Euro dotiert und wird am Ende der Frankfurter Buchmesse verliehen. Die findet vom 7. bis am 11. Oktober statt. Die St. Galler Festspiele haben bereits begonnen, wie jedes Jahr gegen Ende Juni. Konzerte, Oper und Schauspiel stehen auf dem Programm und auch der Tanz mischt mit. Dieses Jahr kann die Tanzkompanie St. Gallen wieder den Raum der Kathedrale der Stadt bespielen. Ihr Ballettdirektor Frank Fana Pedersen konnte dafür den Spanier Antonio Ruz gewinnen, einen erprobten Choreografen, gerade auch dann, wenn es um das Bespielen von nicht-theatralen Räumen geht. Tanzkritikerin Maya Künzler hat mit Antonio Ruz über das neu entstehende Stück Grace gesprochen und hat auch eine Probe besucht.
9: Der 50-jährige Antonio Ruz scheint der richtige Mann zu sein, um einen so großen sakralen Raum wie die Kathedrale des Klosters St. Gallen mit Tanz und Musik in einen Dialog zu bringen. Er hat schon viele Orte außerhalb von Bühnenräumen bespielt und, das Wichtigste vielleicht, er bringt eine große Neugier und spielerische Kreativität mit. Zuerst habe er, erzählt Ruz, den Kirchenraum auf sich wirken lassen.
10: Mich haben die Symbole inspiriert, das Gemälde, der Klang, die Stille, die Geschichte des Ortes, draußen der Innenhof der Abtei.
9: Das Stück beginnt fürs Publikum, denn auch draußen vor der Kathedrale.
10: Wenn wir draußen sind, kann das Publikum selbst entscheiden, wohin es schauen will. Sie sitzen nicht einfach nur da und warten auf etwas, das sie überrascht. Auch sie müssen aktiv sein und hinschauen, nach dem Bild suchen, nach Poesie suchen.
9: Für Antonio Ruz ist jede Aufführung eine Art gemeinsames Ritual mit dem Publikum. Alles wirkt zusammen, Licht, Tanz, Menschen, Architektur und der Klang im Raum. Die Tänzer tauchen unvermittelt in den Mittel- und Seitengängen wie auch auf der Empore auf. Noch aber probt die Kompanie im Außenstudio des Theaters St. Gallen. Denn da die Kathedrale tagsüber für Besuchende offen ist, gibt es nur wenig Gelegenheit, vor Ort zu sein. Die Tänzer und Tänzerinnen werfen einzelne Worte in den Raum wie Liebe, Eleganz in ihrer je eigenen Sprache. Die Worte umkreisen assoziativ den Begriff Grace, der dem Stück den Titel gegeben hat. Grace kann man mit Anmut, aber ebenso auch mit Gnade übersetzen. Antonio Ruz hat in seiner Recherche dazu Texte der Philosophin Simone Weil gelesen, die selber sehr spirituell war. So gibt es auch sakrale Momente in diesem Stück, von dem der Choreograf sagt, es müsse bei allem leicht bleiben, zugänglich für ein breites Publikum. Die 17 Mitglieder der Tanzkompanie St. Gallen tanzen und sprechen nicht nur, sie singen auch über einen Orgelton, der wie ein ewiger Atem oder Meditation klingt. Musikalisch arbeitet Russ mit dem Komponisten und Kontrabassisten Pablo Martin Camino zusammen, einem ausgewiesenen Kenner alter Musik, genauso aber auch des Jazz. Die musikalische Landschaft, sagt der Choreograf, sei für dieses Projekt essentiell. Zu Orgel und Kontrabass stößt noch Perkussion. Das vierte Instrument sozusagen sind die insgesamt 9 Kirchenglocken. Ihre viertelstündlichen Schläge strukturieren das Stück. Trotz Kirchenraum, trotz Gregorianik, allzu heilig wird dieser Abend nicht daherkommen. Antonio Russ sagt, das Stück sei wie eine Reise durch verschiedene Emotionen, einmal hell und verspielt wie die Anmut Grace, einmal dunkler und poetisch.
4: Sagt Tanzkritikerin Maya Künzler. Wenn Sie Lust auf mehr bekommen haben, die Premiere von Grace ist heute in der Kathedrale in St. Gallen. Weitere Vorstellungen gibt es dann nächste Woche. Von der Ost- in die Westschweiz. Alle 2 Wochen bringen unsere Kolleginnen und Kollegen von Radio Télévision Suisse ein Kulturthema aus der Romandie mit. Heute Morgen war Florian Hauser mit Thierry Sartoretti in Genf verbunden und es ging um das Festival Belluar Bollwerk in Freiburg. Das eröffnet heute und auf der Bühne gibt es eine Tanzeinlage, die mit einem ganz besonderen Wort verbunden ist.
11: Die Tänzerin heißt Jamila Bayoa, sie kommt aus Fribourg. Ihre Choreografie trägt den Titel Smagria, ein rätselhaftes Wort, und sie erklärt uns, was dahinter steckt.
12: C'est plein de personnes et moi parmi tant d'autres. C'est un mélange, c'est une descendance de la diaspora nord-africaine, les Marocains, Marocaines résidentes à l'étranger. Et du coup, pour moi, la Smagria, c'est une personne très diverse, avec plein de personnalités et plein d'inputs de tous les côtés et différentes cultures.
13: Also, dieser Begriff, der kommt ursprünglich aus dem Arabischen.
11: Ja, genau. Stammt aus dem Arabischen, aber Straßenslang. Ursprünglich geht er auf das französische Wort Emigrant zurück und wurde als Smagri verändert. Jamila Bayoa gehört selbst zu dieser Smagria mit einem marokkanischen Vater und einer deutscher schweizerischen Mutter.
13: Thierry, was werden wir jetzt sehen heute auf der Bühne?
11: Zuerst trägt die Tänzerin eine riesige Plastiktasche mit Tartanmuster. In Frankreich kennt man sie als Sac Tati, produziert von den gleichnamigen Billigkette. Diese Taschen waren unglaublich beliebt, vor allem in Nordafrika und in den Immigrantengemeinschaften in Frankreich. Praktisch, robust und perfekt, um möglichst viel zu transportieren. Man packte sie in den Koffer oder schnallte sie aufs Autodach, wenn es in die Ferien ging. Diese Tasche ist für viele Migrantinnen und Migranten das, was Louis Vuitton ist für die Snobs, ein Symbol.
13: Ja, was ist denn jetzt heute in dieser Tasche? Die Vergangenheit der Tänzerin, also Accessoires für ihr Spektakel?
11: Ja, beides. In dieser Tasche steckt zum Beispiel alles, was man braucht, um einen klassischen marokkanischen Pfefferminztee zuzubereiten. Smagria verbindet Tanz und Ritual. Auf der Bühne wird Jamila Bayoa ihre Haare nass machen in einem Becken und tanzen wie die Shekats aus Marokko mit wirbelnden langen Haaren. Dazu kommt Live-Musik von der Zürcher DJ Mahana. Auch sie Teil der Smagria. Dieses Stück ist eine persönliche Widmung an ihre arabische Wurzeln und ihre doppelte Identität. Eine zeitgenössische Tänzerin aus dem Bauerndorf Rossens und gleichzeitig ein Mädchen, das mit arabischen Hochzeiten an den Küsten des Mittelmeers aufgewachsen ist.
13: Sind denn die Themen Migration und Identität jetzt sehr prägend im Belluar Bollwerk Festival?
11: Ja, bestimmt. Dieses Jahr das Programm der Leiterin Elisa Liebsch untersucht das Territorium von Freiburg und lädt viele Künstlerinnen und Künstler aus der ganzen Welt ein. Ihre Spektakel, Performance oder Lesungen haben oft Themen wie Wurzeln, Kolonialgeschichte oder Migration.
4: Sagt Thierry Sartoretti von der Kulturredaktion bei RTS. Das Belluar Bollwerk Festival beginnt heute Abend in Freiburg und läuft bis am 4. Juli. Zum Schluss flüchten wir uns einmal mehr in den runtergekühlten Kinosaal. Heute startet der neue Film des Schweizer Regisseurs Germinal Roh. Er handelt von einer reichen ehemaligen Literaturprofessorin, die auf einen armen indigenen Bauern trifft, irgendwo in Yucatan. Der Film heißt «Kosmos», wurde in Mexiko gedreht und ist ein poetisches Märchen in Schwarz-Weiß über Leben, Tod und Verbindung. Filmkritikerin Ann Meyer.
14: Leon füttert seine Hühner, beobachtet die Natur, liegt in seiner Hängematte. Den ersten Teil von «Kosmos» verbringen wir mit dem indigenen Bauern bei seinem Alltag.

0: erklärt der Film nie direkt. Er zeigt es. Langsam gleitet die Kamera etwa durch Leons Hütte und bleibt kurz bei einem Altar stehen. Genug, um zu verstehen, wie wichtig Spiritualität für ihn ist. Von Lenas Krankheit erfahren wir, als sie Medikamente in der Dorfapotheke besorgen will. Von ihrem Wohlstand, als in ihrem großen Haus plötzlich eine Angestellte auftaucht. Auch die Vergangenheit der beiden setzt sich erst nach und nach zusammen. Zum Beispiel aus Gesprächen. Ein Mann besucht Lena. Er sagt, dass ein Freund sie beim Treffen vermisst habe. Er hätte gerne mit ihr über sein neues Buch geredet. Lena hat also ein intellektuelles Umfeld.
1: Te extrañamos ayer. Carlos tenía muchas ganas de platicar contigo sobre su nuevo libro.
2: Sí.
1: Leyó tu artículo, el de la construcción de la voz poética en época de violencia. Y le hubiera gustado intercambiar.
0: Für diese Beobachtungen nimmt sich der Film viel Zeit. Doch langweilig wird das nicht. Denn die Einstellungen wirken wie Fotografien, die sorgfältig komponiert wurden und die man gerne lange betrachtet. Dabei geht es dem Regisseur Germinal Rouault nicht nur um die Geschichte seiner Figuren. Er möchte, dass wir in ihre Welten eintauchen. Dafür spielt auch die Tonspur eine zentrale Rolle. Regen prasselt auf Dächer, Wind rauscht durch die Bäume, Tiere sind zu hören. Man erlebt die Landschaft regelrecht körperlich mit. Leon und Lena könnten unterschiedlicher kaum sein. Der Film verhandelt Klassenunterschiede, verschiedene Weltbilder und auch die Nachwirkungen kolonialer Strukturen. Unaufgeregt, ohne irgendetwas dramatisch auszuschlachten. Dort, wo Leons Hütte steht, soll eine Straße gebaut werden. Als Leon deshalb sein Zuhause verliert, nimmt Lena ihn bei sich auf. Zwischen den beiden entsteht eine ungewöhnliche Verbindung. Eine Verbindung, in der sich zeigt, wie unterschiedlich die beiden mit dem Thema Tod umgehen. Denn Lena wird bald sterben. Gerade dieser Teil der Geschichte entwickelt sich überraschend schnell. Leons Figur gerät dabei in eine vertraute Schablone. Der sanfte, ungebildete, aber weise Indigene, der gebildeten, aber orientierungslosen westlichen Frau eine andere Sicht auf das Leben eröffnet. Der Film büßt hier an Originalität ein. Das Faszinierende an Kosmos ist sein langsames Tempo. In einer Zeit von Beschleunigung und Reizüberflutung wirkt das fast politisch. Man soll die Welt so aufmerksam wahrnehmen wie Leon. Kosmos ist eine Reflexion über den Tod. Doch noch mehr ist der Film eine Reflexion darüber, wie wir die Welt als Menschen überhaupt wahrnehmen. Ein Film wie ein langsames, visuelles Gedicht.
3: Kosmos, der neue Film des Schweizer Regisseurs Germinal Rouault, läuft ab heute Donnerstag im Kino. Und das war es für den Moment aus Kultur und Gesellschaft. Am Mikrofon war Bodo Frick.
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5: Ja, und hier auf Ihrem Infosender geht es jetzt in wenigen Augenblicken weiter mit Aktualität.

Die Nachrichten von SRF um 5.30 Uhr mit Lukas Lüthi. Nach den beiden heftigen Erdbeben in Venezuela schicken die Schweiz und andere Länder Hilfe. In Zürich ist in der Nacht ein Flugzeug gestartet. An Bord befinden sich ein Team von 80 Fachleuten mit 8 Suchhunden und 18 Tonnen Rettungsmaterial. Der Auftrag des Schweizer Teams besteht darin, nach Erdbebenopfern in den Trümmern zu suchen und sie zu bergen. Hilfe kommt unter anderem auch aus Deutschland. Ein knapp 50-köpfiges Rettungsteam reist nach Venezuela und Mexiko.

0: verschickt 250 Fachleute. Die USA haben angekündigt, Venezuela mit 150 Millionen US-Dollar zu unterstützen. Das Ausmaß der Katastrophe ist weiterhin unklar. Tausende Menschen werden vermisst. Die offizielle Zahl der Todesopfer liegt bei 235. Drei kurze Meldungen in der Übersicht. Die Schifffahrtsorganisation der UNO, die IMO, setzt ihre Evakuierungsaktion in der Straße von Hormuz vorerst aus. Grund ist ein Angriff auf ein Frachtschiff im Golf von Oman. Das schreibt der Generalsekretär der IMO auf X. Mit der Aktion sollen die zahlreichen Schiffe und Seeleute die Straße von Hormuz sicher passieren können, die infolge der Blockade gestrandet waren. In Paris darf wegen der aktuellen Hitzewelle von heute Freitag bis am Sonntagmorgen kein Alkohol mehr verkauft und konsumiert werden. Laut den zuständigen Behörden soll das Alkoholverbot die Spitäler entlasten. Ziel ist, dass es weniger zusätzliche Einsätze infolge Alkoholkonsums gebe. Denn derzeit würden wegen der Hitzewelle ständig neue Patientinnen und Patienten eingeliefert. Frankreich und Italien wollen sich für eine neue Unterstützungsmission im Libanon einsetzen. Es soll eine Koalition ins Leben gerufen werden, die das Land unterstützt. Das sagte Italiens Regierungschefin Giorgia Meloni bei einem Treffen mit dem französischen Präsidenten Emmanuel Macron. Ende Jahr endet die UNO-Mission im Libanon. Diese bewacht seit 1978 das Grenzgebiet zwischen dem Libanon und Israel. Zur Fußball-Weltmeisterschaft. Gleich fünf Teams haben sich für die 16. Finals qualifiziert. Das sind die Niederlande, Japan, Schweden, Ecuador und die Elfenbeinküste. Die Niederlande gewann gegen Tunesien mit 3:1. Japan und Schweden trennten sich 1:1 unentschieden. Zuvor gewann die Elfenbeinküste gegen Curaçao mit 2:0 und Ecuador besiegte Deutschland mit 2:1. Und dann noch der Blick aufs Wetter. Heute ist es meist sonnig bei 33 bis lokal 38 Grad. In den Alpen gibt es einzelne Platzregen. Das waren Nachrichten von Radio SRF. Verantwortlich Lukas Lüthi.
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2: Und hier auf Ihrem Informationssender geht es jetzt weiter mit der Sendung Input, die sich mal das Ökosystem Mensch genauer angeschaut hat.
3: Ich mache eine Wette mit euch. In den nächsten 10 Sekunden schudert es euch einmal von Kopf bis Fuß durch. Wie viel Mal habt ihr euch heute schon gewaschen? Duscht, Haar gewaschen, Hände, Zähne putzt. Bei aller Reinlichkeit habt ihr vermutlich etwas die längste Zeit nicht gesehen. Unser Körper ist nie, nie wirklich sauber. Wir sind nie allein. Wir werden bewohnt von Billionen kleinsten Lebewesen, von Bakterien, Viren, Pilzen, Amöben. Ja, jetzt auf dir, auf mir, auf uns allen. Und? Wie steht es um unsere Welt? Der Input ist eine Reise auf einen Planet, der näher an eurem Leben gar nicht sein könnte. Eine Reise über euren Körper und seine verschiedenen Ökosystem für andere Lebewesen.
4: Man hat mehr Bakterienzellen in und auf sich wie eigene Körperzellen. Also eigentlich sind wir mehr Bakterium als Mensch.
3: Das sagt Adrian Egli, Professor für medizinische Mikrobiologie in Zürich. Gruß zu euch. So geht es vielen. Man könnte aber auch anders reagieren als mit Ekel. So macht es der Philosoph und Biologe Andreas Weber.
5: Mich macht das euphorisch, weil ich mich selbst als das Geschenk all dieser vielen Leben erfahre.
3: Ohne das Mikrobiom, also die kleinsten Lebewesen auf dem Körper, im Körper, gibt es uns schlicht nicht. Ein Input über dich, mich, uns alle, aus einer unbekannten Perspektive.
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3: Ich bin Julia Lüscher und ich habe einen Termin heute. Den Termin habe ich im Labor vom Institut für medizinische Mikrobiologie in Zürich. Und darum gehört er mich da zuerst mal zähputzen. Seit ein paar Jahren kann man ja immer wieder lesen vom sogenannten Darmmikrobiom. Also von den Bakterien und Viren, die leben in unserem Darm. Wie vielfältig und wichtig dass die sind für Körper und Psyche. Und wie man es pflegen könnte. Mit Fermentieren, mit vielfältiger Ernährung und so weiter. Seit einer Weile verfolgt mich aber eine zusätzliche Einsicht. Nicht nur unser Darm ist besiedelt, sondern auch sonst grosse Teile von unserem Körper. Eine faszinierende Vorstellung, finde ich. Und faszinierend auch die Frage, wenn ich ein Ökosystem bin, was bin ich dann für eins? Und was heisst das für mich und mein Selbstverständnis als Mensch? Bei aller Faszination auch wirklich eine unangenehme Vorstellung. Darum eben tue ich vor dem Termin im Labor zuerst mal Zähne putzen, dann Bus, Zug, Tramfahrt, wer weiß, was ich mir da alles Lustiges auflese. Und ich komme an im Institut für medizinische Mikrobiologie an der Uni Zürich. Auf der Toilette vom Institut tue ich noch einmal die Hände waschen, wie immer zuerst nach dem ÖV fahren. Aber ich klammere, die Reinlichkeit wird später noch zu einem Problem für mich. Und dann holt mich die Laborchefin Diana Torres ab für Proben von meinem Mikrobiom. Sie bringt mich ins Labor vom Biomedizinischen Institut. Die Laborchefin reisst die Verpackung auf von so langen Wattestäbchen und nimmt 3 Proben von 4 unterschiedlichen Lebensräumen auf mir. Einmal Hand, einmal Kopfhaut, einmal Zahnfleisch und einmal Ellbogen. Die Handproben kommen in einer Petrischale über Nacht in eine Art lauwarmen Ofen. Kopfhaut, Zahnfleisch und Ellbogen je in ein Fläschchen, so wie beim Blutabnehmen beim Arzt. Und jetzt muss ich mich gedulden bis morgen, bis ich die Resultate habe.
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3: 24 Stunden später, ich bin wieder im Institut und treffe den Leiter, den Professor für medizinische Mikrobiologie an der Uni Zürich, Adrian Egli. Da hängen grosse Bilder an der Wand. Es sind Fotografien von Bakterien, 40'000-fach vergrössert und knallfarbig, so ein bisschen wie Zuckerstreusel auf einem Kindergeburtstagskuchen.
6: Also das ist, was wir hier sehen, ist mein Lieblingsbild, muss ich sagen. Da habe ich auch einen sehr persönlichen Bezug dazu. Das ist das Mikrobiom von einem Kuss. Und was Sie auf diesem Bild sehen, Sie haben verschiedene Formen und Farben auch von Bakterien. Und das Mikrobiom im Maul und auf der Lippe ist ganz ein anderes Mikrobiom wie im Darm, ist anders wie auf der Haut, ist anders wie zwischen den Zehen. Das ist wirklich, das Mikrobiom ist angepasst auf das Ökosystem, was ist. Und auf der Lippe hat man andere Nährstoffe, andere Umweltbedingungen, der pH ist anders, die Sauerstoffexposition ist anders. Und deshalb gibt es halt eine andere Vielfalt.
3: Ein Kuss zwischen zwei Menschen aus der Perspektive des medizinischen Mikrobiologen ist also die Begegnung von zwei Ökosystemen mit Millionen Lebewesen, die aufeinandertreffen.
6: Und wenn man jemanden küsst, dann überträgt man bis zu 60 Millionen Bakterien. Und da kann man sich natürlich überlegen, okay, es ist schon recht wichtig, wer man küsst, weil eben, es gibt einen Austausch von den Bakterien in beide Richtungen. Und das Bild ist eben, der persönliche Bezug ist, dass das nicht irgendein Mikrobiom von irgendeinem random Kiss ist, sondern das ist eben der Kuss von meiner Ehefrau. Und die hat hier auf so einer Agarplatte geküsst, das sehen wir hier. Da sehen wir wirklich die Lippen abzeichnet und dann hat eben der Künstler die Bakterien dann elektronenmikroskopiert und dann eingefärbt.
3: Die Fotografie nebendran zeigt das bekannteste Mikrobiom, das Darmmikrobiom.
6: Und die haben dann so Namen wie Escherichia coli oder Enterokokke. Jetzt, was hier in der Mitte, das grosse Grüne, was so aussieht wie so eine Okra, wenn man thailändisch essen, kennt man vielleicht das Gemüse. Das ist ein Epilopiscum-Bakterium. Und das ist das Bakterium, das eigentlich im Fisch vorkommt. Und jetzt ist das Bakterium da und das zeigt auch sehr schön den Austausch, den wir haben. Also mit Lebensmitteln nehmen wir halt Bakterien auf und die besiedeln uns. Und wir haben wirklich ein einzigartiges Ökosystem in uns inne.
3: Das Darmmikrobiom toppt alle bekannten Ökosystemrekorde auf der Welt. Also wirklich alle.
6: Der Darm ist dort das Eldorado für die Bakterien. Das ist wie ein Schlaraffenland. Da haben wir natürlich alles. Es ist schön warm, 37 Grad im Körper. Es gibt immer wieder zu essen. Man muss sich nicht darum kümmern, quasi. Und dann vermehren sich die Bakterien. Also man hat ja unglaublich viele verschiedene Bakterien auch in sich. Es sind pro Grammstuhl 10 hoch 12 Bakterien. Also 1 Billion Bakterien pro Grammstuhl. Ja, das ist also unglaublich. Das ist wahrscheinlich der dichtest besiedelte Ort auf dem Planeten, ist der Darm vom Mensch. Also all die verschiedenen Strukturen, die wir hier sehen, sind dann halt eben unterschiedliche Arten auch. Also das ist eine Art, das stäbliförmige Bakterien, die Kugel hier ist eine andere Art. Und da gibt es halt ganz viele verschiedene Bakterien und eben das Ökosystem.
3: Also, ein Tropfen Darminhalt. Wir stellen uns etwa so gross vor wie einen Sonnenblumenkern. Ein Tropfen beherbergt 1 Billion Bakterien. Das ist ein Eis mit 12 Null. Oder 125 Mal mehr als Menschen auf der Erde leben aktuell. In einem Tropfen Darminhalt. Das heisst, wir sind nicht nur ein Ökosystem. Wir sind wahrscheinlich schlichtweg das Ökosystem auf dem Planet.
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3: Mikroorganismen haben einen schlechten Ruf, sagt der Professor für medizinische Mikrobiologie Adrian Egli, aber zu Unrecht.
6: Es ist tatsächlich so, dass wenn man in der Literatur schaut oder Hollywood-Filme denkt, haben wir das Gefühl, man stirbt gerade übermorgen an irgendeinem Virus oder irgendeinem Bakterium. Die haben sicher einen schlechteren Ruf, als es eigentlich ist. Die allermeisten Bakterien helfen uns und sind nützlich. Manche sind auch völlig neutral in der Interaktion mit uns. Wo man ein bisschen weg davon gekommen ist, ist die Bakterien zu unterteilen in gute und schlechte Bakterien. Das ist ein bisschen ein Irrglaube. Bakterien sind schlecht, wenn sie an Ort im menschlichen Körper kommen, wo sie nicht hingehören. Also zum Beispiel, wenn ein Bakterium in ihrem Hirn ist. Das ist nicht gut. Dann haben sie eine schwere Entzündung und daran können sie sterben. Und das ist dann völlig egal, welches Bakterium. Aber die allermeisten Bakterien nützen uns, weil sie verschiedene Funktionen haben. Also sie helfen uns beim Verdauen. Sie helfen uns, gewisse Nährstoffe aufzunehmen. Gewisse Bakterien produzieren Vitamine. Andere Bakterien stimulieren das Immunsystem. Und manche Bakterien werden sogar in Verbindung gebracht mit Stimmungsschwankungen.
3: Das Forschungsfeld Mikrobiom ist im Moment am Boomen, sagt Adrian Egli. Seit 10, 15 Jahren gibt es erst die technischen Mittel für die Analyse und vieles ist noch unklar. Was tun die Bakterien uns gut? Ein paar gesicherte Fakten aus der aktuellen Forschung. Bakterien besetzen in unserem Körper eine Nische. Eine ökologische Nische. So, dass andere Bakterien, die krank machen können, schlicht keinen Platz haben an diesem Ort.
6: Nur so als Fun Fact: Pro Atemzug inhalieren wir etwa 3 Bakterien. Inhalieren. Und das merken wir nicht. Wir werden auch nicht krank von dem, weil wir ein Immunsystem haben und weil eben die Atemwege auch besiedelt sind mit Bakterien und dann halt die ökologische Nische besetzen.
3: 3 Bakterien pro Atemzug, das gibt also bis zu 90'000 Bakterien innerhalb von 24 Stunden. Wir lieben Fun Facts, darum da noch mehr.
6: Bakterien machen sehr viel Gutes. Sie stimulieren unser Immunsystem. Sie beruhigen auch unser Immunsystem. Und Prevotella ist so eine Spezies. Die produzieren Fettsäuren, ganz kurze Fettsäuren. Und die sind unglaublich wichtig für das Immunsystem. Die regulieren die Immunantwort. Und Personen, die chronisch entzündliche Darmerkrankungen haben, haben zu wenig von diesen Bakterien. Und es gibt jetzt wirklich therapeutische Ansätze, wo man versucht, die Bakterienvielfalt auch wieder zu normalisieren, sodass es eben weniger Entzündung im Darm gibt.
3: Ein Schlüsselbegriff in der Forschung rund ums Mikrobiom, die ökologische Vielfalt. Gerade im Darm ist die Vielfalt wichtig.
6: Zum Beispiel jetzt haben wir ja Sommer. Wir stellen es sogar fest, dass wir ganz viele Magen-Darm-Geschichten haben vom Barbecue. Weil wenn man das Barbecue nicht richtig grilliert, dann kriegt man halt Salmonellen und Campylobacter. Aber wenn sie Darmvielfalt haben, dann haben die Bakterien das schwierig, um sich etablieren im Magen-Darm. Also sie schützen uns auch vor krankmachenden Bakterien. Deshalb haben die Bakterien sehr viele gute Eigenschaften. Viel mehr gute Eigenschaften als schlechte.
3: Die menschlichen Organe geordnet nach Bevölkerungsdichte. Auf Platz 1 der Dickdarm. Zweiter Platz in eurem Maul, der Zahnbelag. Drittens Dünndarm. Viertens Speichel, dort, wo ich auch eine Probe genommen habe und noch auf mein Resultat warte. Fünftens Haut. Und auch die Vagina ist ein grosses Mikroökosystem. Die Forschung schätzt, etwas zwischen 10 und 100 Milliarden Bakterien leben in der Vagina. Die Bakterienpopulation schwankt innerhalb des Zyklus und abhängig von Lebensstil, Alter und Sexualität. Und schützt uns vor Erregern, die krank machen könnten. Vor anderen Bakterien, vor Pilzen und Viren. Unser Körper. Eine ganze hochkomplexe Ansammlung von verschiedenen Ökosystemen mit hochspezialisierten Lebewesen.
6: Die Vielfalt auf unserem Körper ist sehr unterschiedlich, wenn wir schauen. Bakterien, die bei den Zehen vorkommen, sind anders wie beim Ohr, weil es eben sehr unterschiedlich ist. Also da ist Lichteinstrahlung, die eine Rolle spielt, also UV-Strahlung zum Beispiel, die Feuchtigkeit, die Temperatur, die anders ist, Nährstoffverfügbarkeit.
3: Insgesamt sind wir Menschen ein Herberg für etwa 30 Billionen Bakterien. Das sind 30'000 Milliarden. Also ein 3 mit 13 Null. Und je vielfältiger unsere Bakterien sich zusammensetzen, desto stabiler unsere Gesundheit.
6: Das ist also unglaublich, was Bakterien auf uns für einen Einfluss haben. Oder? Man hat mehr Bakterienzellen in und auf sich wie eigene Körperzellen. Also eigentlich sind wir mehr Bakterium als Mensch, wenn man sich das so überlegt.
3: Das lupft einem schon so ein bisschen die Mikroben auf der Schädeldecke. Wenn wir alle Zellen zählen, die unseren Körper ausmachen, dann sind da mehr Bakterienzellen als menschliche Zellen. Das ergibt also folgende Erkenntnis. Ich bin nicht nur ich bin viele. Und ich bin sogar mehr nicht ich als ich. Also, eigentlich sind die ich. Mit dieser abgefahrenen Erkenntnis aus der medizinischen Mikrobiologie melde ich mich beim Andreas Weber, Biologe und Philosoph. Und ich versuche mich an der Frage, wie geht es Ihnen? Also, Ihnen allen?
5: Ich würde sagen, hervorragend. Ich bin glücklich und produktiv. Ich meine, jetzt nehme ich das jetzt als Antwort, also ich nehme die Frage als Frage nach dem, wie es mir geht, aber dieses Ich sind ja viele.
7: Genau, darauf wollte ich hinaus.
5: Ja, ja. Also ich sage jetzt ich, aber in Wahrheit müsste ich natürlich sagen uns oder wir.
3: Aber eins ums andere. Der Dr. Andreas Weber schreibt Bücher an genau dieser Schnittstelle, wo wir uns in dem Input befinden. Philosophie, Biologie, Ökologie. Von ihm möchte ich wissen, wie denkt er über das nach? Wir sind mehr Bakterium als Mensch. Ekel in dieser Angelegenheit, so wie ich es immer noch habe, zum Teil bei der Vorstellung, Ekel kennt er nicht.
5: Es ist ja nicht so, dass die Mikroben mich bewohnen wie meinen schlecht geputzten Kühlschrank. Also es ist nicht so, dass auf mir der Biofilm irgendwie klebt, sondern es ist so, dass die Wesen, die keine menschliche DNA haben, mit dem, was menschliche DNA hat, überhaupt erst mich ergeben. Das heißt, die sind nicht auf mir, sondern die sind ich. Wir sind zusammen eine Gemeinschaft, die sich aber als einen kohärenten Akteur erfährt, meistens. Und das ist was ganz Archaisches, das ist eigentlich Wildnis. Also wenn Sie so wollen, findet die Wildnis direkt auf Ihrer Haut statt oder sie findet direkt in Ihrem Mund statt. Ja? Also Entamöba ist ein Wildtier, das ist sozusagen die wilde Antilope auf ihren Mundschleimhäuten.
3: Entamöba gingivalis, das ist eine Amöbe, die völlig unauffällig kann im Maul leben und sich von Bakterien ernährt. Es lebt also eine Wildnis in unserem Maul. Und das kann ja schon mal irritieren, diese Vorstellung. Aber es geht noch weiter. Ohne diese Wildnis auf dem Körper und im Körper wären wir nicht überlebensfähig. Wir würden schlichtweg nicht existieren. Wir leben weg der Wildnis in unserem Körper. Und da kommen Weltbilder ins Wanken.
5: Was da eigentlich drinsteckt, ist, dann bin ich ja gar nicht dieser souveräne Akteur, der sich erfolgreich gegen das, was ihn angreift und anfeindet, schützen kann. Dann bin ich ja im Inneren meines Kerns bereits schon irgendwie in Frage gestellt und eigentlich schon verwest.
3: Ins Wanken geraten ja schon lange die Vorstellung vom Mensch als Krone von der Schöpfung. Mit der Erkenntnis vom Mikrobiom aber noch mehr. Es gibt im Ökosystem nicht wirklich eine Hierarchie. Es gibt nur Kreisläufe und Abhängigkeit, so der Andreas Weber. Die Bakterien, die wir sind, die sind ja schon weit vor unserem Leben gewesen. Und die sind auch nach unserem Tod und beleben dann das nächste Ökosystem. Ein Kreislauf. Unser Mikrobiom zeugt also vom Kreislauf vom Leben auf dem Planet.
5: Biosphäre funktioniert nur als egalitäres System, als Demokratie oder wie auch immer Sie das nennen, als Familie.
3: Das Zwischenfazit vom Biolog und Philosoph Andreas Weber. Biosphäre funktioniert also demokratisch und ist in der Vielfalt stabil. Erkenntnis vom menschlichen Mikrobiom. Die hat es in sich. Der Andreas Weber macht sie sogar euphorisch.
5: Mich macht das euphorisch, weil ich mich selbst als das Geschenk all dieser vielen Leben erfahre, die sich selbst hervorbringen und die in diesem sich selbst hervorbringen gleichzeitig mich hervorbringen. Und das macht mich genauso euphorisch, wie wenn ich hier aus dem Fenster schaue auf diesen schönen Park, in dem dieses Gebäude ist, in dem ich sitze und sehe die Zedern und die Schirmpinien und den Oleander im Wind sich wiegen. Und das sind ja auch Wesen, mit denen ich in einem Ökosystem symbiotisch existiere. Und die machen mich genauso euphorisch und mich machen die Wesen, die mit mir existieren, nicht weniger euphorisch.
3: Von Ekel über Staunen bis Euphorie, das ist emotional eine wilde Reise, der Input zu unseren Mikrolebewesen im Körper. Und ich weiss ehrlich gesagt noch nicht genau, wo ich stehe, gefühlsmässig gegenüber meinem Mikrobiom. Mit meinem Körper stehe ich jedenfalls jetzt wieder im Labor vom Institut für medizinische Mikrobiologie an der Uni Zürich. Es rauscht um uns herum, von Geräten, Hochleistungscomputer, die die Gene meiner Bakterien lesen. Ich erfahre jetzt dann, welche Bakterien auf mir leben. Und das ist eine Vorstellung, die macht mich auch ein bisschen nervös.
6: Das ist Überraschungsei.
7: Ja, also wirklich, ich kann es ehrlich gesagt fast nicht erwarten.
3: Da beim Gensequenzierer in diesem Labor stellt sich aber tatsächlich raus. Obwohl ich hygienisch lebe, meine Zähne geputzt habe vor der Probe, in meinem Maul herrscht Wildnis. Wie der Philosoph Andreas Weber gesagt hat, es wimmelt in diesem Ökosystem vor lauter Leben.
6: Ganz typisch Actinomyceten kommen vor auf den Zähnen quasi und Lactobacillen auch. Oder? Und das sind die Bakterien, die eben auch ein saures Milieu generieren. Und die sind halt eben auch wichtig denn in der Verteidigung gegen andere Bakterien.
3: In meinem Maul lebt sogar ein Bakterium, das Lungenentzündungen auslösen kann. Es kann aber auch offenbar so mit mir mitleben, dass es mich nicht krank macht, sondern einfach in meinem Maul existiert. Meine Kopfhaut ist der perfekte Lebensraum für Probioni-Bakterien.
6: Probioni-Bakterien sind ganz typisch für die obere Körperhälfte auf der Haut. Völlig normal, hat jeder.
3: Also wahrscheinlich auch ihr, die mir zuhört, ihr habt die auch, gerade jetzt, auf eurer Kopfhaut.
6: Probioni-Bakterien leben vor allem in den Schweißdrüsen und in den Haarfollikeln. Das haben sie besonders gern, weil das sind Bakterien, die Sauerstoff nicht vertragen. Und dort innen können sich die Probioni-Bakterien vermehren und interagieren dann wahrscheinlich mit den Schweißdrüsen, auch mit den Haarfollikeln, die wir haben auf der Haut. Genau.
3: Und dann kommen wir zum trockenen Ökosystem an meinem Körper, zum Ellbogen. Da lebt tatsächlich am wenigsten, aber auch da habe ich einen Gast.
6: Und Bazillen sind auch typische Hautbakterien. Also Bazillen sind überall, die sind auf der Umwelt. Vielleicht sind sie, ich sage jetzt mal, beim Zugfahren haben sie den Ellenbogen vielleicht auf einem Tisch gehabt und da kommen Bazillen vor. Also das sind ja auch zum Teil auch Bakterien, die vielleicht jetzt einfach mal kurz bei uns zu Gast sind und nachher wieder verschwinden.
3: Ich bin das also, eine Ansammlung von Ökosystemen auf zwei Beinen. Mein Maul ist quasi ein Korallenriff. Meine Kopfhaut, ein Regenwald mit Höhlensystem. Und mein Ellbogen ist eine dünn besiedelte Wüste mit einem Gast. Einfachste Massnahme übrigens für daheim bei der Ernährung fürs Mikrobiom: frisches Essen mit viel Ballaststoff, also Bohnen, Kichererbsen und so weiter, und viel unterschiedliche Sachen essen. Ein bisschen aufwendiger ist selber Lebensmittel fermentieren, eben zum Beispiel ein Sauerkraut selber machen. Und was ich bei der Recherche überraschend erfahren habe: Zimmerpflanzen haben daheim und Haustiere unterstützt das Mikrobiom auch. Bei Probiotika, zum Beispiel in Joghurt, aber auch in Sennigen, die man in der Apotheke kaufen kann, ist Adrian Egli übrigens skeptisch.
6: Die Menge der Bakterien muss schon hoch sein, dass man dann auch etwas abliefert. Und dass man wirklich einen Einfluss hat, also da reicht ein Löffel Joghurt nicht. Da muss man dann wahrscheinlich einige von diesen Joghurts essen, dass die Lactobacillen dann auch ankommen, oder?
3: Mehrere Billionen Lebewesen bevölkern uns. Wir sind nicht nur ein Ökosystem. Wir sind vermutlich das Ökosystem auf dem Planet Erde.
6: Es sind etwa ein Kilogramm Bakterien, die man mit sich herumdreht. Und das ist von der Stoffwechselleistung her, ist das wie die menschliche Leber.
3: Schudert es euch immer noch bei der Vorstellung? Oder seht ihr eure Mitbewohner in einem anderen Licht? Zwischen ihnen in dieser Recherche, muss ich sagen, bin ich wirklich ganz zufrieden im Garten gelegen. Im Bewusstsein um mein inneres Ökosystem, das die ganze Zeit interagiert mit dem äußeren Ökosystem. Und ja, das kann schon euphorisieren, wie es der Biologe und Philosoph Andreas Weber ganz am Anfang dieser Sendung gesagt hat. Ich versuche, mein Mikrobiom als Privileg anzuschauen. Als evolutionsbiologisches Erbe. Anders als künstliche Intelligenz, zum Beispiel, die kein Mikrobiom hat.
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0: Guten Morgen. Die verheerenden Erdbeben in Venezuela sind auch heute unser Schwerpunkt. Es werden Zehntausende Tote befürchtet und die Suche nach Überlebenden lässt viele Menschen verzweifeln. Inzwischen ist auch Hilfe aus der Schweiz unterwegs. Ein Rettungsteam mit Suchhunden ist in der Nacht von Zürich aus losgeflogen. Und dann später in der Sendung schauen wir noch, wie es in Sachen Halteplätze für Fahrende in der Schweiz aussieht. Etwas besser, aber immer noch nicht gut genug, so die Bilanz der Stiftung Zukunft für Schweizer Fahrende. Wie heiß wird es heute, Mario Sturni?
1: Es gibt erneut 33 bis lokal 38 Grad, dazu viel Sonne. In den Alpen sind einzelne Platzregen möglich.
0: Die Opferzahlen steigen nach den beiden verheerenden Erdbeben in Venezuela. Die Regierung spricht inzwischen von 235 Toten. Zehntausende Menschen sind bisher als vermisst gemeldet. Die Beben waren die schwersten in der Region seit über 100 Jahren und die Lage ist nach wie vor unübersichtlich. Unsere Südamerika-Korrespondentin Teresa Delgado hat im Internet und den sozialen Medien Eindrücke gesammelt.
2: Tag 2 nach den schwersten Erdbeben in der jüngeren Geschichte Venezuelas. Schon wieder wurde uns der Boden unter den Füßen weggerissen, wortwörtlich dieses Mal. Und wieder heißt es, wie stark wir sind, wie resilient. Aber wir Venezolaner sind müde, sagt die venezolanische Bloggerin Yaylove in einem Video auf Instagram und spricht aus, was viele fühlen. Hilfe ist unterwegs. Rettungskräfte aus der Schweiz, Spanien, Frankreich, den Niederlanden, Mexiko, El Salvador und weiteren Ländern. Die Zeit drängt. Videos online zeigen Bilder von geglückten Rettungsaktionen. Zwei Männer ziehen eine völlig erschöpfte Frau unter Geröll hervor. Sie lebt. Es sind Szenen wie diese, die Mut machen inmitten der Zerstörung. In der Hauptstadt Caracas ist Tsunami im Einsatz. Ein legendärer venezolanischer Rettungshund, der schon in der Türkei zahlreiche Menschenleben rettete. Der schwarz-weiße Border Collie braucht für seine Arbeit absolute Ruhe. Auf vier Pfoten balanciert Tsunami behutsam über das Geröll, lauscht und schnüffelt und hält plötzlich inne. Der Hund hat einen Menschen geortet. In La Guaira, einer besonders schwer verwüsteten Küstenstadt hingegen, Verzweiflung. Wir wissen um den Ernst der Lage, aber wir sind auch Teil von Venezuela und brauchen dringend Hilfe. Wie sollen wir Nachbarn dieses ganze Geröll mit unseren bloßen Händen wegschaffen, sagt ein Mann weinend. Die Regierung war völlig unvorbereitet für diese Notsituation, sagt der in den USA lebende Journalist Roberto Macedonio, sichtlich wütend auf Instagram. Die Zeit für die Suche nach Verantwortlichen wird kommen. Doch zuerst müssen Menschenleben gerettet werden.
0: Leben retten, dabei hilft auch die Schweiz mit. In der Nacht ist ein Rettungsteam vom Flughafen Zürich aus in Richtung Venezuelas Hauptstadt Caracas abgeflogen. Inlandredaktor Sandro Della Torre.
3: Am Abend treffen die Rettungskräfte am Hangar der Rega am Flughafen Zürich ein.
4: Also, willkommen. Bonjour à tous.
3: Es sind Retterinnen, Hundeführer, Notärztinnen und auch Sicherheitsleute, die kurzfristig aufgeboten wurden. 80 Personen und 8 Suchhunde gehören der Schweizer Rettungskette an. Einsatzleiter ist Sebastian Eugster, wie schon beim Erdbeben in der Türkei vor gut 3 Jahren.
5: Wir können Betonplatten heben, durchbohren, durchschneiden, uns vorarbeiten zu den Verschütteten. Wir werden, bevor wir irgendwo beginnen, natürlich mal die Suche starten. Dafür haben wir Suchhunde dabei und die zeigen dann an, wenn es irgend in einem Gebäude Lebenszeichen gibt. Und dann beginnt dort die Arbeit der Rettung.
3: Heute Nachmittag Schweizer Zeit wird das Rettungsteam in Caracas landen. Bis dann werden schon über 1,5 Tage seit dem Ereignis vergangen sein. Trotzdem komme das Team nicht zu spät, sagt Einsatzleiter Sebastian Eugster.
5: Wir kennen ein Zeitfenster von etwa 72 Stunden, das heißt 3 Tage, wo die Wahrscheinlichkeit groß ist, dass man Leute lebend aus Trümmern retten kann. Und deshalb zählt jede Minute und darauf setzen wir.
3: In der Türkei seien seinem Team sogar nach 5 Tagen noch Lebendrettungen gelungen.
0: Die Hoffnung begleitet also das Schweizer Rettungsteam, das jetzt nach Venezuela unterwegs ist. Es waren, wie gesagt, die stärksten Beben dort seit über einem Jahrhundert. Und es bestehe auch ein gewisses Risiko, dass noch einmal ein größeres Beben auftrete. Das sagt der Experte bei uns. Das Interview mit ihm gibt es in unserem Ticker auf der News-App. Zu weiteren Meldungen jetzt. In einem Jahr läuft die Unterstützungsmission der UNO im Südlibanon aus. Und darum machen sich Frankreich und Italien jetzt für eine Fortführung stark, Mario Stoni.
1: Sie wollen eine Koalition ins Leben rufen, die das Land unterstützt. Das sagte Italiens Regierungschefin Giorgia Meloni bei einem Treffen mit dem französischen Präsidenten Emmanuel Macron. Macron erklärte, es gehe darum, die Souveränität des Libanons und seiner Streitkräfte zu stärken, damit es nicht zu einer weiteren Eskalation komme. Der UNO-Sicherheitsrat hatte vergangenes Jahr beschlossen, die UNIFIL-Mission zu beenden. Diese überwacht seit 1978 das Grenzgebiet zwischen dem Libanon und Israel.
0: Heißer Juni 2026. Die Hitze macht Millionen Menschen in Europa zu schaffen, vor allem in Frankreich. Und darum verhängen die Behörden für die Hauptstadt Paris nun ein Alkoholverbot.
1: Verboten wird konkret der Verkauf von Alkohol und der Konsum im öffentlichen Raum. Ausgenommen sind allerdings Restaurants und auch Bars. Das Verbot gilt ab heute und bis Sonntagmorgen. Mit der Maßnahme wollen die Behörden die Spitäler entlasten. Ziel ist, dass es weniger zusätzliche Einsätze infolge Alkoholkonsums gebe. Derzeit würden wegen der Hitzewelle ständig neue Patientinnen und Patienten eingeliefert. In Teilen Frankreichs erreichen die Höchstwerte seit Tagen um die 40 Grad. Auch in der Schweiz sind heute lokal wieder bis zu 38 Grad möglich. Bereits gestern wurden in Basel-Binningen 38 Grad gemessen, so viel wie noch nie im Monat Juni.
0: In der Schweiz gibt es nach wie vor zu wenige Halteplätze für Fahrende. Die Lage hat sich in den letzten 5 Jahren zwar leicht verbessert, aber der Handlungsbedarf ist nach wie vor groß. Das schreibt die Stiftung «Zukunft für Schweizer Fahrende» in ihrem neuesten Bericht. Inlandredaktor Elmar Plotzer.
6: Von Frühling bis Herbst mit dem Wohnwagen von Ort zu Ort ziehen, um Handwerksarbeiten anzubieten, Geräte zu reparieren oder mit Haushaltsgegenständen und Textilien zu handeln. Diese fahrende Lebensweise ist ein zentraler Pfeiler der Identität von jenischen Sinti und Roma. Und ein paar Tausend von ihnen sind jedes Jahr in der Schweiz unterwegs. Doch damit diese Lebensweise möglich ist, braucht es Durchgangsplätze für die Reisen und Standplätze, auf denen die Schweizer Jenischen und Sinti die Wintermonate verbringen können. Doch diese sind nicht überall zu finden, wie Simon Rüttlisberger erklärt, der Geschäftsführer der vom Bund unterstützten Stiftung «Zukunft für Schweizer Fahrende».
7: In der Westschweiz, da fehlt es sehr stark an Standplätzen und Durchgangsplätzen für Schweizerjenische und Sinti. Im Kanton Bern sieht es ein bisschen besser aus beispielsweise. Da gibt es einige Plätze, aber auch da ist die Kapazität der Winterstandplätze knapp.
6: Der Kanton St. Gallen verfügt zwar über 4 Standplätze, aber keinen Durchgangsplatz. Und auch im Kanton Zürich bräuchte es zusätzliche Durchgangsplätze. Insgesamt gibt es in der Schweiz 24 Standplätze, das sind immerhin 4 mehr als noch vor 5 Jahren, und 28 Durchgangsplätze, also 6 mehr als beim letzten Bericht. Das sei zwar ein Fortschritt, anerkennt Uschi Waser von der Stiftung Naschet Jenische, aber es gehe zu langsam. Viele Politiker seien nach wie vor nicht bereit, sich für einen Standplatz auf ihrem Gemeinde- oder Kantonsgebiet einzusetzen.
8: Und hier fehlt manchen vielleicht auch der Mut, obwohl man ja auch sieht, dass es Kantone gibt. Da läuft es, da funktioniert es, oder? Ich finde, manchmal sollte man sich vielleicht ein wenig an diesen orientieren.
6: Schaffhausen sei hier ein positives Beispiel. Es geht auch um historische Gerechtigkeit. Der Nationalrat hat dieses Jahr anerkannt, dass es ein Verbrechen gegen die Menschlichkeit war, dass die Schweiz in vergangenen Jahrzehnten Jenische und Sinti verfolgt und ihnen die Kinder weggenommen hat. Uschi Waser ist selbst eine Betroffene und findet, es wäre jetzt auch eine Anerkennung des damaligen Leides, den Fahrenden von heute genügend Plätze zur Verfügung zu stellen.
0: Der Beitrag von Inlandredaktor Elmar Plotzer. Und damit noch zu den Entscheidungen an der Fußball-Weltmeisterschaft. Gleich 6 Teams haben sich für die 16. Finals qualifiziert.
1: Und das sind dies Australien, die Niederlande, Japan, Schweden, Ecuador und die Elfenbeinküste. Konkret noch die Resultate dazu. Australien und Paraguay trennten sich 0-0 unentschieden. Die Türkei gewann gegen die USA mit 3-2. Die Niederlande gewann gegen Tunesien mit 3-1. Japan und Schweden trennten sich 1-1 unentschieden. Zuvor gewann die Elfenbeinküste gegen Curaçao mit 2-0. Und Ecuador besiegte Deutschland mit 2-1. Dann noch die Börsendaten von SIX. Der Dow Jones Index in New York hat 0,1% gewonnen. Der Nikkei Index in Tokio fällt um 4,6%. Der Euro wird zu 92,05 gehandelt und der Dollar zu 80,96.
0: Das ist die Sendung heute Morgen. Verantwortlich Rachel Berocci. Und die Zeit, das ist gleich 6:11.
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0: Nach den Erdbeben in Venezuela ist die Lage also weiter unübersichtlich. Das genaue Ausmaß der Schäden unklar. Es steht aber fest, dass es die schwersten Erdbeben seit über 100 Jahren waren in der Region. Das zeigen Daten der US-Geologiebehörde. Auch beim Schweizer Erdbebendienst SED haben die Instrumente ausgeschlagen. Und diesen Dienst an der ETH Zürich leitet Stefan Wiemer. Julius Schmidt hat ihn gefragt, was in Venezuela da genau unter der Erde passiert ist.
10: Also bei Erdbeben bauen sich über Jahrzehnte, teilweise Jahrhunderte Spannungen auf, in diesen Verwerfungszonen eigentlich. Und dann gibt es den einen Moment, wo so ein großes Beben halt anfängt. Das bricht dann, es läuft über eine Distanz von 10er Kilometern, in dem Fall bis zu 150 Kilometern, und hört das Beben wieder auf. Und das sendet halt die ganze Zeit Wellen aus und das sehen wir dann als Erdbeben. Und da gab es halt in dem Fall 2, ein Magnitude 7,2 als erstes und dann 38 Sekunden später ein 7,5 Erdbeben in genau der gleichen Region.
11: Wie ist das Gefährdungspotenzial in Venezuela im Vergleich zu anderen Regionen, die man von Erdbeben kennt, zum Beispiel Kalifornien, die Türkei, Japan?
10: Man kann es etwas schwer direkt vergleichen. Es gibt eher weniger Beben als beispielsweise in Kalifornien oder in den aktivsten Regionen, weniger Beben als vielleicht in der nordanatolischen Verwerfung. Aber es gibt deutlich mehr Beben als zum Beispiel das bei uns in der Schweiz gibt eigentlich so. Also es ist eine der Regionen, wo große Beben historisch aufgewesen sind, wo es Plattengrenzen gibt, wo solche Beben halt auftreten. Und deshalb weiß man, dass das eine Zone ist, wo derartig große Beben passieren können. Wichtig im Schadensbild ist dann halt nicht nur, wie häufig Beben sind und wie groß sie sind, sondern halt auch, wie die Gebäude drauf liegen, wie viele Gebäude gibt es, wie ist der lokale Untergrund und wie sind die Gebäude gebaut.
11: Ja, vielleicht können Sie das noch schildern von der Größenordnung. Mit welchen Ereignissen in den letzten Jahren kann man denn diese Erdbeben vergleichen?
10: Also in der Region gab es, soweit ich informiert bin, das letzte wirklich ähnlich große, so um das Jahr 1900. Und das war in der Tat wohl ungefähr auch in Magnitude 5. Historisch gesehen hat es sogar noch größere gegeben, die dort stattgefunden haben. Über die letzten 100 Jahre gab es dann halt mehr so Magnitude 2, 3, 4, 5er Beben, die immer mal wieder gekommen sind, die Leute spüren, aber die eigentlich keine Schäden anrichten. So.
11: Sie haben zu Beginn unseres Gesprächs gesagt, dass sich solche Erdbeben über lange Zeit aufbauen, aber dass sie dann doch sehr überraschend kommen. Das heißt, dass man sie auch nicht wirklich vorhersagen kann. Was kann eine Früherkennung dann bei solchen Ereignissen überhaupt leisten?
10: Eine Früherkennung im strikten Sinne gibt es eigentlich nicht. Man kann also niemand kann auf der Welt Erdbeben vorhersagen, also wann genau und zu welcher Stunde, an welchem Ort ein Beben auftreten wird. Es gibt auch eigentlich fast nie solche Vorläuferphänomene, die ein Beben ankündigen, sodass man also nicht weiß, dass was kommen kann. Es gibt in ganz wenigen, also in manchen Fällen gibt es sogenannte Vorbeben, also Beben, die vor dem größten dann auftreten. Aber auch da ist man sich nicht sicher, dass ein weiteres Beben folgt, bis es dann wirklich folgt. Also da weiß man, es ist aktiver, aber ob was Großes kommt, weiß man nicht. Es gibt eine technische Möglichkeit und die heißt Erdbebenfrühwarnung. Und was die macht, ist eigentlich, dass wenn das Beben schon angefangen hat, wenn die Wellen und dieser Bruch schon unterwegs ist, schätzen die das ganz schnell ein und dann sendet man Informationen mit elektromagnetischen Wellen, die dann die seismischen Wellen überholen. Und dann kann man halt Regionen außerhalb der eigentlichen, des genauen Epizentrus warnen davor, dass in wenigen Sekunden wahrscheinlich eine Erschütterung kommen wird. Und das kann einem helfen, dann auch Maßnahmen noch ganz kurzzeitig zu ergreifen.
11: Die Rettungsarbeiten in Venezuela laufen noch. Es muss sich auch noch zeigen, wie groß die Zerstörung tatsächlich ist. Wie schätzen Sie denn das Risiko ein, dass es in den nächsten Tagen oder auch Wochen noch zu weiteren Erdbeben kommt?
10: Also man weiß, dass es weitere Erdbeben geben wird. Nachbeben sind was ganz Typisches und davon hat es auch schon viele gegeben. Die allermeisten Nachbeben sind eher kleiner als das, was man jetzt gesehen hat. Und sie nehmen in der Häufigkeit und der Stärke mit der Zeit ab. Aber es wird über die nächsten Wochen, Monate dort weitere Beben geben, von denen auch viele gespürt werden. Und das ist für die lokale Bevölkerung noch eine zusätzliche große Belastung. Es ist auch so, dass es eine gewisse Chance gibt, dass halt in der nächsten Woche vielleicht oder zwei Wochen nochmal ein derartiges Schadensbeben auftritt, ein Beben der Magnitude 6,5 oder leicht größer, und das dann wieder Schäden anrichtet. Das ist also nicht auszuschließen. Normalerweise sagt man, dass so eine Chance dafür vielleicht 5, 7 bis 10% sind.
0: Das war Stefan Wiemer, Professor für Seismologie an der ETH Zürich und Leiter des Schweizerischen Erdbebendienstes. 16 nach 6 ist's.
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0: Das sind die Schlagzeilen an diesem Freitagmorgen. Nach den schweren Erdbeben in Venezuela haben die Behörden die Opferzahlen weiter nach oben korrigiert. Demnach starben bei den beiden Beben mindestens 235 Menschen, 4.300 wurden verletzt. Und die Zahlen könnten noch steigen, weil die Behörden davon ausgehen, dass noch tausende Menschen verschüttet sind. Mehrere Länder haben Venezuela inzwischen Hilfe zugesichert. Auch ein Schweizer Hilfsteam ist auf dem Weg ins Katastrophengebiet. Das Team mit 80 Fachleuten, Suchhunden und Hilfsgütern sollte heute in Venezuela ankommen. In der Schweiz gäbe es nach wie vor zu wenige Halteplätze für Fahrende. Das schreibt die Stiftung Zukunft für Schweizer Fahrende in ihrem neuesten Bericht. Die Lage habe sich in den letzten 5 Jahren leicht verbessert. Der Handlungsbedarf sei aber nach wie vor groß. Das Wetter, ein weiterer Hitzetag reiht sich ein. Heute gibt es 33 bis 38 Grad. In den Alpen einzelne Platzregen.
13: Roberto Dalimon.
0: Dieser Beitrag hätte jetzt noch nicht folgen sollen. Wir versuchen es mit dem Teppich, den abzuschalten. Jetzt bin ich bereit. Bald wird Italien in den Wahlkampfmodus umschalten, denn nächstes Jahr stehen Parlamentswahlen an. Und nur wenige Monate davor macht sich die Regierung von Giorgia Meloni daran, das Wahlgesetz zu ändern. Ja, manche sagen, Meloni schneidere sich ein Wahlgesetz auf den Leib. Welches Modell steht da zur Debatte? Und was würde sich in Italiens Politik mit einem neuen Wahlgesetz ändern? Italien-Korrespondent Franco Battel hat darüber mit einem Experten gesprochen.
13: Roberto Dalimonte ist Politologe an der Römer Privatuniversität Louis und beschäftigt sich intensiv mit verschiedenen Wahlsystemen. Was sagt er dazu, dass Premierministerin Giorgia Meloni so kurz vor der Wahl die Regeln noch schnell ändern will? Das geht nicht, wiederholt er dreimal. Den neuen Spielregeln müsse nicht nur die Regierungskoalition, sondern zumindest auch ein Teil der Opposition zustimmen, was aber nicht der Fall sei. Bestimmten nur die Regierungsparteien das Wahlgesetz, dann bestehe die Gefahr, dass man die Regeln, sobald die Mehrheit wechsle, erneut ändere. So wie es in Italien in den letzten Jahrzehnten x-mal geschah. Mattarellum, Rosatellum, Italicum, Stabilicum, Porcellum. Die Namen der italienischen Wahlgesetze sind voller Fantasie. Mal sind sie näher beim Verhältnis und dann wieder näher am Mehrheitswahlrecht. Wahlgesetze werden oft kurzfristig aufgrund von Umfragen umgeschrieben. Was nun aber hat Meloni mit ihrer Reform im Sinn?
14: Ein Double Face.
13: Das neue Wahlgesetz habe ein Doppelgesicht, einen Januskopf, sagt der Professor. Das vom Meloni vorgeschlagene Wahlgesetz vergibt die Sitze grundsätzlich nach Proporz, also im Verhältnis zu den gewonnenen Stimmen. Aber wenn es einer Partei oder Koalition gelingt, mehr als 42% der Stimmen auf sich zu vereinigen, dann kommt eine Sitzprämie ins Spiel. Ab der magischen Schwelle von 42% ändert das System und die Partei, die diese Hürde überspringt, soll einen Bonus erhalten, also mit zusätzlichen Sitzen bequem und stabil regieren können. Von diesem System hält Professor Dalimonte allerdings wenig.
14: Questo sistema contiene un incentivo forte della creazione di terzi poli che non facciano scattare il premio perché
13: dieses System motiviere kleinere Parteien dazu, möglichst allein anzutreten und die politischen Kräfte zu zersplittern. Dies damit möglichst keine der großen Koalitionen 42% erreicht. Denn so könnten sich kleine Parteien viel Einfluss sichern, indem sie zum Zünglein an der Waage werden. Um eine solche Zersplitterung zu verhindern, gäbe es eigentlich einen Ausweg, erklärt Professor Dalimonte.
14: Andavano un ballottaggio e una avrebbe vinto. In questo caso ci sarebbe stata una maggioranza assoluta.
13: Ein Wahlgesetz mit einer Stichwahl würde klare Verhältnisse schaffen. Das heißt, jene beiden Koalitionen, die am meisten Stimmen erhalten, müssten in einem zweiten Wahlgang untereinander ausmachen, wem der Bonus an Sitzen zusteht, unabhängig davon, wie groß ihr Anteil im ersten Wahlgang war. Doch davon wollten Meloni und ihre Koalition nichts wissen. Wem nun aber würde das System mit einem Bonus ab 42% nützen?
14: Prima di Vannacci uno poteva dire che conveniva al centrodestra. Con Vannacci è un punto interrogativo.
13: Bis vor kurzem noch hätte dieses System tatsächlich Meloni und ihrer Rechtskoalition zu einer Mehrheit verholfen. Denn gemäß Umfragen lag Melonis Koalition bei über 42%. Doch unterdessen trat mit Ex-General Roberto Vannacci am rechten Rand eine weitere Partei auf den Plan. Laut Prognosen erreicht sie mit radikal rechten Parolen aus dem Stand etwa 5%. Sollte der Ex-General mit seiner neuen Partei allein antreten, dann könnte er dafür sorgen, dass Meloni den Bonus und damit eine klare Mehrheit verfehlt. Statt stabilen Verhältnissen würde Italien dann die politische Zersplitterung drohen und wie schon so oft in der Vergangenheit Instabilität. Nun kommt Melonis Wahlgesetz zum ersten Mal ins Parlament. Es steht viel auf dem Spiel. Doch für Debatten oder Änderungen bleibt kaum Zeit, denn eben die nächsten Wahlen stehen bald an.
0: Und jetzt sprechen wir über den Fluch des Dow Jones, den Dow Curse. Anlass ist Alphabet, der Mutterkonzern von Google, der am Montag neu in den Index aufgenommen wird. Und das heißt für das Unternehmen nicht unbedingt nur Gutes. Darüber hat Romana Kaiser mit US-Börsenkorrespondent Jens Korte gesprochen. Zuerst die Frage, warum überhaupt Alphabet bald im Dow Jones vertreten sein wird.
15: Ja gut, also der Dow Jones ist ja schon ein sehr traditioneller Index. Ursprünglich gibt es ihn seit 1896. Damals waren es vor allem auch die großen Industriekonzerne, aber auch zum Beispiel Tabakproduzenten, die in dem Index vertreten waren. Aber die Wirtschaft ändert sich eben. Wir leben in einer digitaleren Zeit und deshalb soll sich das eben halt auch im Dow Jones widerspiegeln, weshalb jetzt die Telefongesellschaft Verizon rausfliegt und dafür jetzt eben ab Montag dann die Google-Mutter Alphabet neu in den Index aufgenommen wird. Mit ein Grund ist allerdings auch häufig dieses Komitee, was darüber entscheidet bei Dow Jones, dass sie sich angucken, hat eine Aktie über längeren Zeitraum sich eher schwierig entwickelt. Das ist bei Verizon der Fall gewesen und gibt es auf der anderen Seite Unternehmen oder Aktien, die sich gut entwickelt haben. Und das ist bei Google oder der Google-Mutter Alphabet der Fall gewesen. Also das ist einer oder sind zwei vielleicht der großen Gründe, weshalb es jetzt diesen Wechsel gibt.
16: Jetzt ist es aber eben für die jeweiligen Aktien oder Unternehmen nicht unbedingt ein gutes Omen, im Dow Jones Index aufgenommen zu werden, denn an der Wall Street ist vom sogenannten Dow Curse, vom Dow Jones Fluch die Rede. Was hat es damit auf sich?
15: Ja, das ist in der Tat so, dass wir beobachten können, dass Unternehmen, die da neu in den Dow Jones aufgenommen werden, sich teilweise erstmal schwer tun. Also ein ganz klassisches Beispiel, Nvidia, die wurden im November 2024, also vor gut 1,5 Jahren, in den Dow Jones aufgenommen. Und 5 Monate, nachdem Nvidia in dem Index aufgenommen worden war, war die Aktie um 40% gefallen. Seitdem hat sich Nvidia auch wieder berappelt. Aber das Unternehmen, das damals rausgeflogen ist, nämlich Intel, die hatten sich dann erst noch ein paar Monate schwer getan, sind dann aber jetzt vor allem auch in dem letzten halben Jahr so richtig durchgestartet. Es gibt aber auch andere Beispiele. Als Nvidia da aufgenommen worden ist, gab es auch noch ein anderes Unternehmen, Sherwin-Williams. Die kam auch in den Dow Jones. Das ist ein Farbenhersteller und die Aktie hat seitdem deutlich schwächer performt als das zum Beispiel für den S&P 500 Index quasi das Konkurrenzbarometer der Fall gewesen wäre. Auch Aktien wie zum Beispiel Amgen oder Honeywell, die kamen beide 2020 in

0: Aktien, die über einen längeren Zeitraum nicht so gut performt haben, die fliegen raus. Also das heißt, vielleicht sind diese Aktien, die da neu hinzukommen, einfach auch im Vorfeld so gut gelaufen, dass es dann auch nur nachvollziehbar ist, wenn mal etwas Luft abgelassen wird.
1: Jetzt haben Sie vorher gerade auch noch die Konkurrenzbarometer sozusagen erwähnt. Was ist denn eigentlich der Unterschied zwischen dem Dow Jones und den anderen großen Aktienindizes, eben zum Beispiel S&P 500 oder auch Nasdaq Composite?
0: Zum einen mal, also das älteste Barometer mit Abstand ist der Dow Jones, eben 1896 gegründet, vor 130 Jahren, damals mit 12 Unternehmen. Das wurde 1916 aufgestockt auf 20 Unternehmen und dann ab 1928 hat es quasi die heutige Form mit 30 Aktien, die da vertreten sind. Das ist auch dabei geblieben, auch wenn die Unternehmen komplett ausgetauscht worden sind. Im S&P 500 Index ganz offensichtlich 500 Unternehmen vertreten und den S&P 500, das nur der Vollständigkeit halber, 1957 wurde der in der heutigen Form gegründet und der Nasdaq Composite 1971. Aber was letztendlich der große Unterschied ist, ist die Art der Gewichtung. Wie werden die einzelnen Aktien quasi bewertet in dem jeweiligen Index, wobei der Dow Jones ganz klassisch eigentlich auch kein offizieller Index ist, aber das nur am Rande. Aber was der große Unterschied ist, im Dow Jones werden die Unternehmen bewertet nach ihrem Aktienkurs, also nach dem Preis, und im S&P 500 und im Nasdaq Composite werden die Aktien bewertet nach der Marktkapitalisierung. Nehmen wir mal ein Beispiel. Also Google kommt jetzt am Montag in den Dow Jones, hat einen Aktienkurs von $340. Nvidia hat einen Aktienkurs von unter $200 und deshalb wird dennoch Google stärker bewertet als Nvidia. Nvidia ist zwar das größere Unternehmen, hat die größere Marktkapitalisierung, aber Google hat den höheren Aktienkurs und wird deshalb am Montag rund 5% vom Index ausmachen. Und das ist auch mit ein Grund, weshalb die Profis weniger auf den Dow Jones setzen, schlicht und einfach wegen der Bewertungskriterien, sondern eher auf den S&P 500 Index oder eben auch auf den Nasdaq.
2: US-Börsenkorrespondent Jens Korte. Die Hitzewelle trifft zum Beispiel Frankreich mit voller Wucht. Darum ist in der Hauptstadt Paris nun der Verkauf von Alkohol verboten worden, ebenso der Konsum in der Öffentlichkeit. ARD-Kollegin Caroline Düller.
3: Krankenhäuser entlasten. Das sei das Ziel hinter den teilweisen Alkoholverboten am Wochenende, sagte der Polizeipräfekt von Paris, Patrice Faure, vor Pressevertretern. Die Kapazitäten der Krankenhäuser in und um Paris seien gesättigt, so vorwörtlich, aber noch nicht überlastet. Das teilweise Alkoholverbot soll dazu beitragen, den Druck auf das Gesundheitssystem zu senken. Laut Gewerkschaftsvertretern der Notfallrettungsdienste verzeichnet die Notfallnummer 15 aktuell 40% mehr Anrufe als gewöhnlich. Laut der Verordnung des Polizeipräfekten darf am Freitag und Samstag jeweils ab Mittag bis zum darauffolgenden Morgen auf Pariser Straßen kein Alkohol konsumiert werden. Auch Kioske und Geschäfte dürfen ab Freitag 18 Uhr keinen Alkohol mehr verkaufen. Bars und Restaurants dagegen sind von dem Verbot ausgenommen. Ähnliche Regelungen gab es bereits letztes Wochenende bei der Fête de la Musique. Der Polizeipräfekt kündigte außerdem an, dass geplante Veranstaltungen wie der Pariser Christopher Street Day oder das Musikfestival Solidays wegen der extremen Temperaturen per Verordnung abgesagt werden könnten.
2: Der Bericht von Caroline Düller von der ARD. Die verheerenden Erdbeben in Venezuela sind auch heute unser Schwerpunkt. Es werden Zehntausende Tote befürchtet. Die Suche nach Überlebenden lässt viele Menschen verzweifeln. Inzwischen ist auch Hilfe aus der Schweiz unterwegs. Ein Rettungsteam mit Suchhunden ist in der Nacht von Zürich aus losgeflogen. Und dann später in der Sendung schauen wir noch, wie es in Sachen Halteplätze für Fahrende in der Schweiz aussieht. Etwas besser, aber immer noch nicht gut genug. So die Bilanz der Stiftung Zukunft für Schweizer Fahrende. Wie heiß wird es heute, Mario Sturni?
4: Ähnlich heiß wie gestern, kann man sagen. Erneut gibt es rund 33 bis lokal 38 Grad. Dazu viel Sonne. In den Alpen sind aber einzelne Platzregen möglich.
2: Ich bin Vera Deragisch. Guten Morgen. Die Opferzahlen steigen nach den beiden verheerenden Erdbeben in Venezuela. Die Regierung spricht inzwischen von 235 Toten. Zehntausende Menschen sind bisher als vermisst gemeldet. Die Beben waren die

0: schwersten in der Region seit über 100 Jahren und die Lage ist nach wie vor unübersichtlich. Unsere Südamerika-Korrespondentin Teresa Delgado hat im Internet und den sozialen Medien Eindrücke gesammelt.
1: Tag 2 nach den schwersten Erdbeben in der jüngeren Geschichte Venezuelas. Schon wieder wurde uns der Boden unter den Füßen weggerissen, wortwörtlich dieses Mal. Und wieder heißt es, wie stark wir sind, wie resilient. Aber wir Venezolaner sind müde, sagt die venezolanische Bloggerin Yaylove in einem Video auf Instagram und spricht aus, was viele fühlen. Hilfe ist unterwegs. Rettungskräfte aus der Schweiz, Spanien, Frankreich, den Niederlanden, Mexiko, El Salvador und weiteren Ländern. Die Zeit drängt. Videos online zeigen Bilder von geglückten Rettungsaktionen. Zwei Männer ziehen eine völlig erschöpfte Frau unter Geröll hervor. Sie lebt. Es sind Szenen wie diese, die Mut machen inmitten der Zerstörung. In der Hauptstadt Caracas ist Tsunami im Einsatz. Ein legendärer venezolanischer Rettungshund, der schon in der Türkei zahlreiche Menschenleben rettete. Der schwarz-weiße Border Collie braucht für seine Arbeit absolute Ruhe. Auf 4 Pfoten balanciert Tsunami behutsam über das Geröll, lauscht und schnüffelt und hält plötzlich inne. Der Hund hat einen Menschen geortet. In La Guaira, einer besonders schwer verwüsteten Küstenstadt hingegen, Verzweiflung. Wir wissen um den Ernst der Lage, aber wir sind auch Teil von Venezuela und brauchen dringend Hilfe. Wie sollen wir Nachbarn dieses ganze Geröll mit unseren bloßen Händen wegschaffen? Sagt ein Mann weinend. Die Regierung war völlig unvorbereitet für diese Notsituation, sagt der in den USA lebende Journalist Roberto Macedonio, sichtlich wütend auf Instagram. Die Zeit für die Suche nach Verantwortlichen wird kommen. Doch zuerst müssen Menschenleben gerettet werden.
0: Leben retten, dabei hilft auch die Schweiz mit. In der Nacht ist ein Rettungsteam vom Flughafen Zürich aus in Venezuelas Hauptstadt Caracas abgeflogen. Inlandredaktor Sandro Della Torre.
2: Am Abend treffen die Rettungskräfte am Hangar der Rega am Flughafen Zürich ein.
3: Also, willkommen. Bonjour à tous.
2: Es sind Retterinnen, Hundeführer, Notärztinnen und auch Sicherheitsleute, die kurzfristig aufgeboten wurden. 80 Personen und 8 Suchhunde gehören der Schweizer Rettungskette an. Einsatzleiter ist Sebastian Eugster, wie schon beim Erdbeben in der Türkei vor gut 3 Jahren.
4: Wir können Betonplatten heben, durchbohren, durchschneiden, uns vorarbeiten zu den Verschütteten. Wir werden, bevor wir irgendwo beginnen, natürlich mal die Suche starten. Dafür haben wir Suchhunde dabei und die zeigen dann an, wenn es irgend in einem Gebäude Lebenszeichen gibt. Und dann beginnt dort die Arbeit der Rettung.
2: Heute Nachmittag Schweizer Zeit wird das Rettungsteam in Caracas landen. Bis dann werden schon über 1,5 Tage seit dem Ereignis vergangen sein. Trotzdem komme das Team nicht zu spät, sagt Einsatzleiter Sebastian Eugster.
4: Wir kennen ein Zeitfenster von etwa 72 Stunden, das heisst 3 Tage, wo die Wahrscheinlichkeit gross ist, dass man Leute lebend aus Trümmern retten kann. Und deshalb zählt jede Minute und darauf setzen wir.
2: In der Türkei seien seinem Team sogar nach 5 Tagen noch Lebendrettungen gelungen.
0: Die Hoffnung begleitet das Schweizer Rettungsteam, das jetzt also unterwegs ist nach Venezuela. Es waren, wie gesagt, die stärksten Beben dort seit über einem Jahrhundert. Und es bestehe auch ein gewisses Risiko, dass noch einmal ein größeres Beben auftrete. Das sagt der Experte bei uns. Und das Interview mit ihm gibt es in unserem Ticker auf der News-App. In einem Jahr läuft die Unterstützungsmission der UNO im Südlibanon aus. Und darum machen sich Frankreich und Italien jetzt für eine Fortführung stark, Mario Storni.
5: Sie wollen eine Koalition ins Leben rufen, die das Land unterstützt. Das sagte Italiens Regierungschefin Giorgia Meloni bei einem Treffen mit dem französischen Präsidenten Emmanuel Macron. Macron erklärte, es gehe darum, die Souveränität des Libanons und seiner Streitkräfte zu stärken, damit es nicht zu einer weiteren Eskalation komme. Der UNO-Sicherheitsrat hatte vergangenes Jahr beschlossen, die UNIFIL-Mission zu beenden. Diese überwacht seit 1978 das Grenzgebiet zwischen dem Libanon und Israel.
0: Heißer Juni 2026. Die Hitze macht Millionen Menschen in Europa zu schaffen, vor allem in Frankreich. Und darum verhängen die Behörden für die Hauptstadt Paris nun ein Alkoholverbot.
5: Verboten wird konkret der Verkauf von Alkohol und der Konsum im öffentlichen Raum. Ausgenommen sind allerdings Restaurants und auch Bars. Dieses Verbot gilt ab heute und bis Sonntagmorgen. Mit der Maßnahme wollen die Behörden die Spitäler entlasten. Ziel ist es, dass es weniger zusätzliche Einsätze infolge Alkoholkonsums gibt. In Teilen Frankreichs erreichen die Höchstwerte seit Tagen um die 40 Grad. Ja, und auch in der Schweiz sind heute lokal wieder bis zu 38 Grad möglich. Bereits gestern wurden in Basel-Binningen 38 Grad gemessen, so viel wie noch nie im Monat Juni.
0: In der Schweiz gibt es nach wie vor zu wenige Halteplätze für Fahrende. Die Lage hat sich in den letzten 5 Jahren zwar leicht verbessert, aber der Handlungsbedarf ist nach wie vor groß. Das schreibt die Stiftung Zukunft für Schweizer Fahrende in ihrem neuesten Bericht. Inlandredaktor Elmar Plotzer.
6: Von Frühling bis Herbst mit dem Wohnwagen von Ort zu Ort ziehen, um Handwerksarbeiten anzubieten oder mit Haushaltsgegenständen und Textilien zu handeln. Damit diese Lebensweise von Jenischen und Sinti möglich ist, braucht es Durchgangsplätze für die Reisen und Standplätze, auf denen die Schweizer Jenischen und Sinti die Wintermonate verbringen können. Und es bräuchte dringend mehr solcher Plätze. Insgesamt gibt es in der Schweiz 24 Standplätze, das sind immerhin 4 mehr als noch vor 5 Jahren, und 28 Durchgangsplätze, also 6 mehr als beim letzten Bericht. Das sei zwar ein Fortschritt, anerkennt Uschi Wasser von der Stiftung Naschet Jenische, aber es gehe zu langsam. Viele Politiker seien nach wie vor nicht bereit, sich für einen Standplatz auf ihrem Gemeinde- oder Kantonsgebiet einzusetzen.
7: Und hier fehlt manchen vielleicht auch der Mut, obwohl man ja auch sieht, dass es Kantone gibt. Da läuft es, da funktioniert es, oder? Ich finde, manchmal sollte man sich vielleicht ein wenig an diesen orientieren.
6: Schaffhausen sei hier ein positives Beispiel.
0: Der Bericht von Elmar Plotzer. Und jetzt wechseln wir zu den Entscheidungen an der Fußball-Weltmeisterschaft. Gleich 6 Teams haben sich für die 16. Finals qualifiziert.
5: Es sind dies Australien, die Niederlande, Japan, Schweden, Ecuador und die Elfenbeinküste. Australien und Paraguay trennten sich 0-0 unentschieden. Die Türkei gewann gegen die USA mit 3-2. Die Niederlande gewann gegen Tunesien mit 3-1. Japan und Schweden trennten sich 1-1 unentschieden. Zuvor gewann die Elfenbeinküste gegen Curaçao mit 2-0 und Ecuador besiegte Deutschland mit 2-1. Dann die Börsendaten von SIX. Der Dow Jones Index in New York hat 0,1% gewonnen. Der Nikkei Index in Tokio fällt um 4,3%. Der Euro wird zu 91,99 gehandelt. Der Dollar zu 80,91. Genau. Und dann noch die detaillierten Wetteraussichten. Heute scheint meist die Sonne und es wird 33 bis lokal 38 Grad heiß. Am Nachmittag bilden sich in den Alpen Quellwolken und es gibt auch einzelne Regengüsse.
0: Das ist die Sendung heute Morgen. Verantwortlich Rachel Berocci. Die Zeit, es ist gleich 7:20.
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0: –44 Grad in Frankreich, 41 Grad in Deutschland, 36 in England und, wir haben es eben gehört, 38 in der Schweiz. Viele Länder in Europa kämpfen gerade mit Rekordtemperaturen. In Frankreich zum Beispiel können Züge nicht fahren, Schulen sind geschlossen und der Strom fällt aus. Auch in Spanien ist die Hitzewelle aktiv. In Andalusien wurden sogar 45 Grad gemessen. Nur dort scheinen die Probleme mit der Hitze weniger groß zu sein. Woran liegt das? Das hat Romana Kaiser Julia Macher gefragt. Sie ist freie Journalistin in Barcelona.
9: Dass es so früh heiß ist in Spanien, das ist neu, aber prinzipiell sind Hitzewellen hier eigentlich nichts Ungewöhnliches. Und deswegen ist das Land jetzt zwar nicht perfekt, aber dann doch ganz gut vorbereitet auf solche Szenarien. Es gibt zum Beispiel seit 2023 auf betrieblicher Ebene verpflichtende Hitzeprotokolle. Also da müssen Arbeitszeiten im Freien an die kühleren Stunden angepasst werden. Man muss mehr Pausen im Arbeitsalltag machen. Manche Arbeiten fallen ganz aus. Und auch die Städte haben solche spezifischen Hitzeprotokolle, sowohl was bauliche Maßnahmen betrifft, wie auch organisatorisches.
10: In Frankreich gab es zum Beispiel Strom- oder auch Zugsausfälle wegen der aktuellen Hitze. Wie sieht es denn in Sachen Infrastruktur in Spanien aus?
9: Verspätungen wegen solchen verformten Gleisen, das gab es in den letzten Jahren auch in Spanien. Und auch jetzt werden auf manchen Strecken die Geschwindigkeiten reduziert. Aber es gab jetzt keine Zugausfälle deswegen. Das spanische Schienennetz, und das ist jetzt ein Vorteil im Vergleich zu anderen Ländern, ist gerade was die Hochgeschwindigkeit angeht, vergleichsweise neu. Und da hat man den Klimawandel schon mit eingepreist zum Teil. Es gibt eine spezifische Kommission, die sich eben mit der Auswirkung von Extremwettern auf Schienen beschäftigt. Und die älteren Strecken, vor allem im Nahverkehr, die hat man in den letzten Jahren zum Teil angepasst an Hitzewellen. Da wurden Kurven mit Beton stabilisiert, eben um Verformungen zu vermeiden. Und ja, was den Strom betrifft, also der Anteil der Erneuerbaren bei der Stromerzeugung in Spanien, der lag zuletzt bei 60%. Atomstrom hatte nur einen Anteil von 8%, was sehr wenig ist. Also gerade umgekehrt wie in Frankreich, wo der Anteil von Atomstrom, der ja besonders sensibel dann auf solche Extremtemperaturen reagiert, besonders hoch ist.
10: Also die Infrastruktur, da scheint es keine größeren Probleme zu geben derzeit. Und eben auch diese Hitzeprotokolle, fragt sich, woher kommt dieses Bewusstsein für die Hitze und auch den Umgang mit der Hitze in Spanien?
9: Also ich glaube, es hat einfach so ein bisschen mit der, ja, mit der historischen Perspektive bzw. der geografischen Lage zu tun. Also in Spanien ist es oft sehr heiß und das Land gilt jetzt nicht zufällig als Erfinder der Siesta, dieser langen Pause während der Mittagshitze. Man geht im Alltag ja pragmatischer mit dem Thema um. Also die Spanierinnen und Spanier gehen am frühen Vormittag oder am späten Nachmittag an den Strand oder raus. Der Strand gehört dann den Rest des Tages den Touristen. Mittags bleibt man im Kühlen. Man passt eben seinen Lebensrhythmus dem Außen an. Und das ist man gewohnt schon seit vielen, vielen Jahrhunderten.
10: Und trotz allem muss man sagen, gibt es auch in Spanien Menschen, die wegen der Hitze sterben. Aktuell ist die Rede von 200 Hitzetoten. Braucht es also vielleicht doch noch mehr Maßnahmen, auch in Spanien?
9: Ja, also diese Hitzetoten, die werden ja immer aus der Übersterblichkeit errechnet. Das sind dann häufig Menschen, die verfrüht sterben, weil die extremen Temperaturen zusätzlich eben den Organismus schwächen. Also es ist nicht unbedingt immer ein direkter Hitzschlag. Und es gibt tatsächlich eben auch Protokolle in Krankenhäusern und Gesundheitszentren, bei denen versucht wird, dass man diese älteren und geschwächten Menschen bei Hitzewellen engmaschiger überwacht.
0: Soweit Julia Macher, sie ist freie Journalistin in Barcelona. Die Hitzewelle hat Teile Europas also fest im Griff. Und eben auch in der Schweiz sind Rekorde gepurzelt. Wo es wie heiß war, das lesen Sie auf der SRF-Meteo-App. Dann haben Sie sich auch schon gefragt, wie eigentlich die Tiere mit der Hitze umgehen. Da gibt's Interessantes, zum Beispiel aus der Vogelwelt. Mehr nach der Nachrichtenübersicht.
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0: Von 6.44 Uhr. Nach den schweren Erdbeben in Venezuela haben die Behörden die Opferzahlen weiter nach oben korrigiert. Demnach starben bei den beiden Beben mindestens 235 Menschen, 4.300 wurden verletzt. Und diese Zahlen könnten noch steigen, weil die Behörden davon ausgehen, dass noch tausende Menschen verschüttet sind. Mehrere Länder haben Venezuela inzwischen Hilfe zugesichert. Auch ein Schweizer Hilfsteam ist auf dem Weg ins Katastrophengebiet. Das Team mit 80 Fachleuten, Suchhunden und Hilfsgütern sollte heute in Venezuela ankommen. In der Schweiz gäbe es nach wie vor zu wenige Halteplätze für Fahrende. Das schreibt die Stiftung Zukunft für Schweizer Fahrende in ihrem neuesten Bericht. Die Lage habe sich in den letzten 5 Jahren zwar leicht verbessert, der Handlungsbedarf sei aber nach wie vor groß. Das Wetter, auch heute gibt es viel Sonne und 33 bis 38 Grad. In den Alpen kann es einzelne Platzregen geben. Nicht nur wir haben heiß, nicht nur wir, auch die Tiere. Und die haben da zum Teil ganz eigene Tricks, um mit der Hitze umzugehen. Zum Beispiel Krähen. Und das schauen wir uns jetzt an mit Sophia Fessler.
12: Genau.
0: Entschuldigung, ich muss Sie noch reden lassen.
12: Genau, wenn es so heiß ist, dann haben Vögel auch ihre eigenen Methoden, wie sie damit umgehen. So sitzen sie manchmal regungslos auf einem Geländer und schauen mit weit geöffnetem Schnabel in Richtung Himmel. Sieht zwar etwas komisch aus, hat aber eine wichtige kühlende Funktion. Livia Reh von der Vogelwarte Sempach sagt:
13: Ja, die sind sich am Abkühlen. Wenn sie den Schnabel offen haben, dann tun sie eigentlich hecheln, wie das ja Hunde auch machen, um sich zu kühlen. Und der offene Schnabel ist eben ein Zeichen, dass sie sicher heiß haben. Und so ja, eben tun sie sich abkühlen.
12: Sagt der Biologe Livia Reh von der Vogelwarte Sempach zu unseren Kolleginnen und Kollegen von Radio SRF 1. Das Hecheln funktioniert im Grunde also gleich wie das Schwitzen bei uns. Die Feuchtigkeit verdunstet und das kühlt ab.
0: Jetzt haben die Krähen ja eigentlich die absolut ungeeignetste Farbe bei dieser Hitze, schwarz. Reicht da dieses Hecheln aus, um abzukühlen?
12: Naja, schwarze Vögel sollen besonders unter der Hitze leiden. Und deshalb haben sie noch ein Ass im Ärmel oder in den Federn, sagt der Biologe.
13: Gerade bei schwarzen Vögeln sammelt sich sehr viel Hitze in den Federn. Und wenn man die spreit und es hat ein bisschen Wind, dann geht die Hitze eigentlich so ein bisschen raus. Also das ist wirklich etwas, was bei den schwarzen Vögeln gäbig geht, dass sie dort Hitze abgeben können, wenn sie eben so ein bisschen das Gefieder blustern.
12: Zusammengefasst, mit dem Schnabelhecheln, die Federn spreizen, aber auch wir Menschen können etwas tun, um die Vögel bei dieser Hitze zu unterstützen.
13: Das, was man für die Vögel machen kann in diesen Zeiten, ist jetzt einerseits ein Vogelbad aufstellen. Das sollte man dann aber mindestens einmal am Tag das Wasser wechseln, besser sogar zweimal. Und das, was man dann längerfristig machen kann, sind natürlich grosse Sträucher oder eben Bäume pflanzen, die Schatten geben, wo die Vögel sich drin verstecken können. Und von dem profitieren noch mehr, weil dort, wo es Bäume hat, ist es deutlich kühler als dort, wo es keine Bäume hat.
12: Man kann also fast schon von einer Win-Win-Situation sprechen. Was den Tieren hilft, das hilft auch uns Menschen gegen die Hitze.
0: Danke, Sophia Fessler, für diesen Einblick in die Tierwelt. Was Sie sonst noch alles tun können, um sich gegen die Hitze zu schützen? Tipps zum Beispiel, wie Sie durch diese Tropennächte kommen? Das finden Sie online bei uns in der SRF News App.
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0: In 11 Minuten ist 7 an diesem Freitag, dem 26. Juni. Österreich hat, wie die Schweiz, viele Wasserkraftwerke. Aber anders als die Schweiz, keine Atomkraftwerke. Oder besser gesagt, keine funktionierenden Atomkraftwerke. Ein AKW steht nämlich in Österreich, in Zwentendorf, nordwestlich von Wien. Gebaut in den 1970er Jahren, aber nie in Betrieb genommen, weil es einen hauchdünnen Volksentscheid gegen die Nutzung von Kernkraft gab. Das AKW steht bis heute. Klaus Ammann hat es besucht und zeigt, warum Österreich energiepolitisch anders tickt als die Schweiz.
20: Idyllisch am Ufer der Donau, umgeben von weiten Feldern und dichten Wäldern, liegt das Atomkraftwerk Zwentendorf. Stefan Zach, der Kommunikationschef des Wiener Energiekonzerns EVN, dem das AKW gehört, führt am ehemaligen Empfang vorbei in den Umkleideraum und damit direkt in die späten 1970er Jahre.
21: Durch diese massive orange Metalltür wären alle hier in den Betrieb hineingegangen. In diesem Raum da vorne wäre das Sicherheitspersonal gesessen, hätte die Ausweise kontrolliert dann wären die Leute dort nach hinten gegangen, hätten sich splitternackt ausgezogen, hätten die gesamte Begleitung vom Kraftwerk zur Verfügung gestellt bekommen.
20: Hätte, wäre. Wenn das Kernkraftwerk je in Betrieb gegangen wäre, hätten sich die Mitarbeiterinnen und Mitarbeiter hier nach getaner Arbeit auch wieder geduscht und schließlich getestet, ob ihr Körper noch zu viel Strahlung aufweist. Doch in Zwentendorf sei kein einziges Atom gespalten worden, erzählt Stefan Zach. Gespalten habe das Kraftwerk nur die öffentliche Meinung. Als es fertig gebaut war, stimmte die österreichische Bevölkerung 1978 mit einer hauchdünnen Mehrheit gegen die Nutzung der Kernkraft. Bis 1985 blieb das AKW in Bereitschaftsmodus. Dann entfernten die Betreiber die unbenutzten Brennstäbe aus dem Kraftwerk. Dieses wurde zum Denkmal, das bis heute steht. Mit dem Lift geht's hoch zum Kernstück der Anlage, zum Reaktor.
21: Jetzt nach rechts gehen und dort stehen bleiben.
20: Von einem Podium aus ist etwas weltweit Einzigartiges möglich. Besucherinnen und Besucher können einen Blick direkt dort hineinwerfen, wo andernorts Atome gespalten werden.
21: Dieser Reaktor ist ein typengleicher Reaktor wie Fukushima. Es gibt dabei unterschiedliche Sicherheitseinrichtungen. Diese Technologie hier ist deutsche Technologie. Deutsche Technologie dieser Zeit hatte 4 Notstromaggregate pro Reaktor, amerikanische 2 und japanische nur einen. Warum das so ist, wissen wir nicht.
20: Der Reaktor hätte Wasser zu Dampf erhitzt und dieser wiederum hätte mehrere Turbinen angetrieben, im größten Raum des AKWs, der heute anders genutzt wird.
21: Dort passen locker 2000 Leute rein. Wir haben hier auch sehr viele Veranstaltungen. Die letzte große Veranstaltung war ein Festkommers von 2 katholischen Hochschulverbindungen. Hier drinnen finden aber auch Automessen statt. Es funktionieren alle Krananlagen. Wir können hier auch große, schwere Autos reinheben.
20: Mit den Einnahmen aus Anlässen, aber auch von Filmdrehs, finanziert die EVN den Unterhalt des riesigen Areals. Schließlich führt Stefan Zach in seinen Lieblingsraum, den Schaltraum. Bildschirme leuchten, Schemata an 3 von 4 Wänden, davor ein mehrere Meter langes Steuerpult mit hunderten Schaltern, mittendrauf ein knallrotes Telefon.
21: Das war die direkte Verbindung ins Bundeskanzleramt. Da hätte man also direkt beim Bruno Kreisky anrufen können, wenn hier irgendwas passiert wäre.
20: Passiert ist hier in Zwentendorf allerdings, wie gesagt, nichts. Nach der denkwürdigen Volksabstimmung von 1978 sei die kernkraftkritische Mehrheit in der österreichischen Bevölkerung gewachsen und seither konstant hoch, erzählt Stefan Zach zum Ende des Rundgangs. Bis heute legt sich, anders als in der Schweiz und etlichen anderen Ländern, keine der großen Parteien Österreichs für diese Art der Stromproduktion ins Zeug. Ähnlich wie die Schweiz verfügt Österreich über Wasserkraftwerke in den Alpen, die fast 2/3 des Stroms produzieren. Gas wird zunehmend durch Sonnen- und vor allem auch Windstrom ersetzt. Bis 2030 soll der gesamte Stromverbrauch unter dem Strich erneuerbar gedeckt werden. Dieses Ziel sei erreichbar, sagt Professor René Hoffmann, der an der Technischen Universität Wien das Institut für Energietechnik und Thermodynamik leitet.
1: Klimaneutraler Strom ohne fossiles Gas, denke ich, ist grundsätzlich machbar, aber nur mit mehr Wind, mit mehr Flexibilität und besseren Netzen.
20: Der Ersatz des Gases, das Österreich derzeit in Heizungen verbrennt, brauche aber noch deutlich mehr Zeit. In Sachen Heizwärme ist Österreich folglich auch stark von Importen abhängig, während das Land beim Strom, ähnlich wie die Schweiz, vor allem in gewissen Wintermonaten vom Ausland abhängt. Heute über einen Einstieg Österreichs in die Kernkraft nachzudenken, hält René Hoffmann nicht für sinnvoll.
1: Wir haben frühzeitig da entschieden und damit hatten wir auch die Möglichkeit, zu einem Zeitpunkt, nämlich 78, auf Alternativen zu setzen. 78 war die Alternative Kernkraft versus Gas, Öl und Kohle. Und heute haben wir Kernkraft versus Erneuerbare. Und wir haben damals schon begonnen und den Weg jetzt fortzusetzen, macht durchaus meines Erachtens Sinn.
20: Während in der Schweiz heftig darüber debattiert wird, ob theoretisch neue Kernkraftwerke wieder möglich werden sollen, ist das in unserem östlichen Nachbarland kein Thema. Vor allem wohl, weil nie ein Kernkraftwerk in Betrieb war.
0: Der Beitrag von Klaus Ammann war das.
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0: In 4 Minuten ist 7. Jetzt geht's weiter mit Wirtschaft.
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0: Die hohen Preise bleiben ein wichtiges Thema an der Wall Street. Zwar hat sich der Ölpreis zuletzt wieder etwas entspannt, aber an den Tankstellen ist es noch nicht wirklich spürbar. Das ist der sogenannte Rakete- und Federeffekt. Preissteigerungen passieren sehr schnell. Sinkt der Ölpreis, geht es hingegen lange, bis auch Benzin günstiger wird. Mehr dazu von Jens Korte.
23: In den USA wird gerade unter anderem debattiert über Raketen und über Federn, und zwar in Bezug auf die Öl- bzw. vor allem auf die Benzinpreise. Nach Kriegsbeginn Ende Februar sind erst die Öl- und dann eben die Benzinpreise in den USA auch durch die Decke geschossen. Öl kostete in den USA zeitweilig rund 116 Dollar pro Barrel. Jetzt gestern stand Öl zeitweilig unter der 70-Dollar-Marke. Das ist ja grundsätzlich eine gute Entwicklung. US-Präsident Donald Trump fordert dann auch die Ölkonzerne dazu auf, entsprechend die Benzinpreise zu senken. Doch hier kommt nun die Feder ins Spiel. Denn eben, auch wenn jetzt Öl deutlich billiger geworden ist, heißt das noch lange nicht, dass auch Benzin schnell billiger wird. Die Ölmultis verweisen unter anderem darauf, dass die Lager gerade auch für Benzin leer sind. Es wird dauern, diese aufzustocken, und deshalb sei jetzt für den Moment noch nicht davon auszugehen, dass es zumindest eine deutliche Verbilligung von Benzin geben wird. Und das geht dann eben für den Moment nach wie vor zulasten der Konsumenten. Die hohen Preise, das ist nach wie vor ein großes Thema in den USA. Das verdeutlichten gestern auch nochmal die Zahlen zur Inflation, der sogenannte PCE-Index. Das ist das Lieblingsinflationsbarometer der amerikanischen Notenbank. Und das hat gezeigt, dass im Mai die Preise gegenüber Vorjahreszeitraum um 4,1% gestiegen sind. Die stärkste Teuerung seit April 2023, also seit rund 3 Jahren. Und das verdeutlicht eben, dass Inflation, dass die hohen Preise immer noch ein Thema sind. Die Wall Street insgesamt war zunächst gut gestartet. Der Dow Jones konnte zwischenzeitlich sogar ein neues Allzeithoch verbuchen. Doch dann kippte die Stimmung ein klein wenig. Der Dow Jones hat noch ein leichtes Plus in den Feierabend gerettet. Der S&P 500 und Nasdaq Composite verloren allerdings beide leicht an Wert. Und auf Wochensicht, also heute ist ja noch ein Handelstag, aber bisher auf Wochensicht Technologieaktien, der Nasdaq Composite stärker im Minus, auch der S&P 500 auf Wochensicht mit einem Abschlag, während der Dow Jones noch eine leicht positive Bilanz für diese Woche ziehen kann. Starke Gewinne gab es gestern übrigens für die Aktie von Micron Technology. Zweistellige Kursgewinne nach starken Quartalszahlen. Größter Verlierer im Dow Jones, das war die Aktie von Apple. Ein Abschlag von über 6%, nachdem Apple nun das umgesetzt hat, was Tim Cook vor einer Woche schon angedroht hatte. Nämlich die Preise sind jetzt erstmal deutlich gestiegen. Zunächst nur für die Macs und für die iPods, für die Smartphones, also für die iPhones noch nicht. Aber auch das könnte sich im Jahresverlauf noch ändern.
0: Das Update von der US-Börse, das hat uns Jens Korte geliefert. Mein Name ist Vera Deragisch. Ich bin für Sie an diesem Freitag im Studio und freue mich, informieren Sie sich auch heute mit uns. Guten Morgen. Wir schauen zuerst nach Venezuela. Dort laufen die Rettungsarbeiten nach den beiden schweren Erdbeben auf Hochtouren. Es sind wohl noch tausende Opfer verschüttet. Viele Menschen sind verzweifelt. Und derweil ist auch ein Schweizer Rettungsteam unterwegs ins Katastrophengebiet mit Suchhunden und Hilfsmaterial. Wir haben vor dem Abflug mit dem Einsatzleiter gesprochen. Und dann schauen wir auf die Fahrenden in der Schweiz. Weiterhin gäbe es zu wenig Halteplätze, bilanziert die Stiftung Zukunft für Schweizer Fahrende. Doch es gäbe auch Positives zu berichten. Ja, Mario Sturni, auch heute wird es heiß.
5: Es gibt erneut bis zu 33 Grad. Lokal sind auch 38 Grad möglich. Dazu bleibt es sonnig. In den Alpen sind vereinzelt Platzregen möglich.
0: Es werden Zehntausende Tote befürchtet nach den schweren Erdbeben in Venezuela. Sie haben das Land hart getroffen, ein Land, das ohnehin schon von Krisen geplagt ist. Die Lage ist weiterhin unübersichtlich, Informationen fließen nur spärlich. Südamerika-Korrespondentin Teresa Delgado hat sich online und über die sozialen Medien einen Eindruck verschafft.
6: Tag 2 nach den schwersten Erdbeben in der jüngeren Geschichte Venezuelas. Hilfe ist unterwegs. Rettungskräfte aus der Schweiz, Spanien, Frankreich, den Niederlanden, Mexiko, El Salvador und weiteren Ländern. Die Zeit drängt. Videos online zeigen Bilder von geglückten Rettungsaktionen. Zwei Männer ziehen eine völlig erschöpfte Frau unter Geröll hervor. Sie lebt. Es sind Szenen wie diese, die Mut machen inmitten der Zerstörung. In La Guaira, einer besonders schwer verwüsteten Küstenstadt, hingegen Verzweiflung. Wir wissen um den Ernst der Lage, aber wir sind auch Teil von Venezuela und brauchen dringend Hilfe. Wie sollen wir Nachbarn dieses ganze Geröll mit unseren bloßen Händen wegschaffen, sagt ein Mann weinend. Die Regierung war völlig unvorbereitet für diese Notsituation, sagt der in den USA lebende Journalist Roberto Macedonio, sichtlich wütend auf Instagram. Die Zeit für die Suche nach Verantwortlichen wird kommen. Doch zuerst müssen Menschenleben gerettet werden.
0: Menschenleben retten. Dabei hilft auch die Schweiz mit. In der Nacht ist ein Rettungsteam vom Flughafen Zürich aus in Venezuelas Hauptstadt Caracas abgeflogen. Inlandredaktor Sandro Della Torre.
8: Am Abend treffen die Rettungskräfte am Hangar der Rega am Flughafen Zürich ein.
10: Also, willkommen. Bonjour à tous.
8: Es sind Retterinnen, Hundeführer, Notärztinnen und auch Sicherheitsleute, die kurzfristig aufgeboten wurden. 80 Personen und 8 Suchhunde gehören der Schweizer Rettungskette an. Einsatzleiter ist Sebastian Eugster, wie schon beim Erdbeben in der Türkei vor gut 3 Jahren.
24: Ich stelle mich von der Magnitude her auf ein ähnliches Ereignis ein. Es ist natürlich ein ganz anderes Klima und das wird sicher einer der großen Unterschiede sein.
8: Bei der feuchten Hitze in Venezuela würden Verschüttete schneller verdursten, sagt Sebastian Eugster. Aber auch für sein Team seien das anspruchsvolle Bedingungen. 18 Tonnen Material kommen mit nach Venezuela, darunter Lebensmittel, Wasser, Zelte und schweres Gerät für die Arbeiten.
24: Wir können Betonplatten heben, durchbohren, durchschneiden, uns vorarbeiten zu den Verschütteten. Wir werden, bevor wir irgendwo beginnen, natürlich mal die Suche starten. Dafür haben wir Suchhunde dabei und die zeigen dann an, wenn es irgend in einem Gebäude Lebenszeichen gibt. Und dann beginnt dort die Arbeit der Rettung.
8: Noch weiß der Einsatzleiter nicht, wo genau der Rettungseinsatz beginnen wird.
24: Wir haben ein Vorausdetachement, das unterwegs ist. Die haben einen Vorsprung von etwa 4-5 Stunden. Und ihre Aufgabe ist es, unsere Ankunft vorzubereiten, mit den Behörden zu schauen, wo wir am besten eingesetzt werden und auch wo wir dann unsere Basis aufbauen werden.
8: Heute Nachmittag Schweizer Zeit wird das Rettungsteam in Caracas landen. Bis dann werden schon über 1,5 Tage seit dem Ereignis vergangen sein. Trotzdem komme das Team nicht zu spät, sagt Einsatzleiter Sebastian Eugster.
24: Wir kennen ein Zeitfenster von etwa 72 Stunden, das heißt 3 Tage, wo die Wahrscheinlichkeit groß ist, dass man Leute lebend aus Trümmern retten kann. Und deshalb zählt jede Minute und darauf setzen wir.
8: In der Türkei seien seinem Team sogar nach 5 Tagen noch Lebendrettungen gelungen. Und wenn es sein müsse, werde man bis zu 10 Tage lang Hilfe leisten.
0: Die Hoffnung begleitet das Schweizer Rettungsteam, das jetzt also unterwegs ist nach Venezuela. Auch mit Rettungshunden. Wie dieser Einsatz vor Ort abläuft, darüber spricht die Zentralpräsidentin von REDOC. Sie ist gleich im Anschluss an dieser Sendung Morgengast bei SRF 1. Und jetzt zu weiteren Meldungen. In einem Jahr läuft die Unterstützungsmission der UNO im Südlibanon aus. Warum machen sich Frankreich und Italien jetzt für eine Fortführung stark, Mario Sturni?
9: Sie wollen eine Koalition ins Leben rufen, die das Land unterstützt. Das sagte Italiens Regierungschefin Giorgia Meloni bei einem Treffen mit dem französischen Präsidenten Emmanuel Macron. Macron seinerseits erklärte, es gehe darum, die Souveränität des Libanons und seiner Streitkräfte zu stärken, damit es nicht zu einer weiteren Eskalation komme. Der UNO-Sicherheitsrat hatte vergangenes Jahr beschlossen, die UNIFIL-Mission zu beenden. Diese überwacht seit 1978 das Grenzgebiet zwischen dem Libanon und Israel.
0: Heißer Juni 2026. Die Hitze macht Millionen Menschen in Europa zu schaffen, vor allem in Frankreich. Und darum verhängen die Behörden für die Hauptstadt Paris jetzt ein Alkoholverbot.
9: Verboten wird konkret der Verkauf von Alkohol und der Konsum im öffentlichen Raum. Ausgenommen sind allerdings Restaurants und auch Bars, und das Verbot gilt ab heute und bis am Sonntagmorgen. Mit der Maßnahme wollen die Behörden die Spitäler entlasten. Ziel ist, dass es weniger zusätzliche Einsätze infolge Alkoholkonsums gibt. Derzeit würden wegen der Hitzewelle ständig neue Patientinnen und Patienten eingeliefert, hieß es. In Teilen Frankreich erreichen die Höchstwerte seit Tagen um die 40 Grad. Auch in der Schweiz sind heute lokal wieder bis zu 38 Grad möglich. Bereits gestern wurden in Basel-Binningen 38 Grad gemessen und damit so viel wie noch nie im Monat Juni.
0: Es gibt inzwischen etwas mehr Plätze in der Schweiz, wo sich Fahrende aufhalten können. Aber das Angebot reicht immer noch nicht aus. Das stellt der neueste Bericht der Stiftung Zukunft für Schweizer Fahrende fest. Inlandredaktor Elmar Plotzer.
11: Von Frühling bis Herbst mit dem Wohnwagen von Ort zu Ort ziehen, um Handwerksarbeiten anzubieten, Geräte zu reparieren oder mit Haushaltsgegenständen und Textilien zu handeln. Diese fahrende Lebensweise ist ein zentraler Pfeiler der Identität von jenischen Sinti und Roma. Und ein paar Tausend von ihnen sind jedes Jahr in der Schweiz unterwegs. Doch damit diese Lebensweise möglich ist, braucht es Durchgangsplätze für die Reisen und Standplätze, auf denen die Schweizer Jenischen und Sinti die Wintermonate verbringen können. Doch diese sind nicht überall zu finden, wie Simon Rüttlisberger erklärt, der Geschäftsführer der vom Bund unterstützten Stiftung «Zukunft für Schweizer Fahrende».
12: In der Westschweiz, da fehlt es sehr stark an Standplätzen und Durchgangsplätzen für Schweizerjenische und Sinti. Im Kanton Bern sieht es ein bisschen besser aus beispielsweise. Da gibt es einige Plätze, aber auch da ist die Kapazität der Winterstandplätze knapp.
11: Der Kanton St. Gallen verfügt zwar über 4 Standplätze, aber keinen Durchgangsplatz. Und auch im Kanton Zürich bräuchte es zusätzliche Durchgangsplätze. Insgesamt gibt es in der Schweiz 24 Standplätze, das sind immerhin 4 mehr als noch vor 5 Jahren, und 28 Durchgangsplätze, also 6 mehr als beim letzten Bericht. Das sei zwar ein Fortschritt, anerkennt Uschi Waser von der Stiftung Naschet Jenische, aber es gehe zu langsam. Viele Politiker seien nach wie vor nicht bereit, sich für einen Standplatz auf ihrem Gemeinde- oder Kantonsgebiet einzusetzen.
13: Und hier fehlt manchen vielleicht auch der Mut, obwohl man ja auch sieht, dass es Kantone gibt. Da läuft es, da funktioniert es, oder? Ich finde, manchmal sollte man sich vielleicht ein wenig an diesen orientieren.
11: Schaffhausen sei hier ein positives Beispiel. Es geht auch um historische Gerechtigkeit. Der Nationalrat hat dieses Jahr anerkannt, dass es ein Verbrechen gegen die Menschlichkeit war, dass die Schweiz in vergangenen Jahrzehnten Jenische und Sinti verfolgt und ihnen die Kinder weggenommen hat. Uschi Waser ist selbst eine Betroffene und findet, es wäre jetzt auch eine Anerkennung des damaligen Leides, den Fahrenden von heute genügend Plätze zur Verfügung zu stellen.
0: Der Beitrag von Elmar Plotzer. Wir wechseln zu den Entscheidungen an der Fußballweltmeisterschaft. Gleich 6 Teams haben sich für die 16. Finals qualifiziert.
9: Es sind dies Australien, die Niederlande, Japan, Schweden, Ecuador und auch die Elfenbeinküste. Dann noch die Resultate en Detail. Australien und Paraguay trennten sich 0-0 unentschieden. Die Türkei gewann gegen die USA mit 3-2. Die Niederlande besiegte Tunesien mit 3-1. Japan und Schweden trennten sich 1-1 unentschieden. Zuvor gewann die Elfenbeinküste gegen Curaçao mit 2-0 und Ecuador besiegte Deutschland mit 2-1. Dann noch die Börsendaten von SIX. Der Dow Jones Index in New York hat 0,1% gewonnen. Der Nikkei Index in Tokio fällt um 4,9%. Der Euro wird zu 92,05 gehandelt und der Dollar zu 80,87.
0: Die Informationen von heute Morgen. Verantwortlich ist Produzentin Rachel Berocci. Die Zeit ist gleich 6:55. Wer ein iPad oder ein MacBook kaufen möchte, muss mehr Geld auf den Tisch legen. Apple erhöht nämlich die Preise weltweit. Zum Beispiel kostet ein iPad statt rund 350 Schweizer Franken nun 430 Schweizer Franken. Wirtschaftsredaktor Jan Baumann, wie deutlich steigen die Preise bei Apple insgesamt?
15: Ja, die Computer und Tablets kosten grob gesagt etwa 15-25% mehr, je nach Produkt und Modell. Und zwar weltweit, also auch in der Schweiz. Konkret macht das schnell einmal 200 Franken zusätzlich aus für einen Laptop von Apple zum Beispiel. Wobei es bei den Händlern jetzt noch alte Lagerbestände gibt, die günstiger verkauft werden können. Die gute Nachricht aus Sicht der Konsumentinnen und Konsumenten ist, ausgenommen sind die Handys, die iPhones, die werden nicht teurer, vorläufig zumindest beim wichtigsten Produkt verschont Apple die Kundschaft vor einer happigen Preiserhöhung bis auf Weiteres.
0: Wie begründet Apple diese Preiserhöhungen mit Ausnahme des iPhones?
15: Mit massiv höheren Kosten für den Einkauf von Komponenten. Es geht da primär um die Speicherchips in den Geräten. Diese Chips, die sind weltweit extrem gefragt wegen des Booms der künstlichen Intelligenz. Es braucht enorme Leistungskraft in den Rechnern für die KI. Da werden derzeit Hunderte von Milliarden investiert, also zugebaut, auch an Rechenkapazität. Die Folge, die Chipkosten für die Konsumelektronik, die haben sich auch vervielfacht. Das ist ein Branchenphänomen schon seit Monaten. Darum erstaunt es auch wenig, dass nun Apple ebenfalls diese höheren Kosten weitergibt an die Konsumentinnen und Konsumenten. Übrigens, der Apple-Chef Tim Cook hatte neulich erst in einem Interview gewarnt, Apple werde um Preiserhöhungen kaum herumkommen wegen der gestiegenen Chipkosten.
0: Ein Branchenphänomen, also werden die Produkte bei der Konkurrenz auch teurer?
15: Ja, die Preise für PCs zum Beispiel, die sind gestiegen, ausgelöst durch die Speicherknappheit. Das hat Computer und Laptops um ungefähr 10-20% verteuert. Was auffällt dabei, die PC-Firmen sind mit ihren Preisen hoch, obwohl die Nachfrage gerade für günstige Einsteiger-PCs eher etwas zurückgeht. Das zeigt, der Problemdruck in der Branche, der ist enorm, als indirekte Folge des KI-Booms. Wobei man auch sagen muss, die Preisexplosion bei den Chips haben die PC-Firmen zum Teil auch selber geschluckt in Form von niedrigeren Margen, statt die Kosten dann eben gleich voll zu überwälzen auf die Kundschaft. Grundsätzlich die gleiche Entwicklung zeigt sich am Markt für Smartphones. Neue Handys sind teurer geworden und zwar nicht nur, weil deren Leistung immer besser wird, sondern auch, weil die Kosten für die Herstellung eben gestiegen sind.
0: Gehen wir zurück zu Apple. Wie macht sich die Preiserhöhung an der Börse bemerkbar?
15: Ja, die Aktien sind gestern unter Druck geraten, nachdem Apple die Preiserhöhungen bekannt gemacht hatte. Das kam gar nicht gut an der Börse. Die Titel gingen um 6% schwächer aus dem Handel. In den USA ein Grund dürfte sein, dass Analysten nun mit weiteren Preiserhöhungen rechnen, die auf die Verkaufszahlen durchschlagen könnten, und zwar bald auch bei den iPhones, die aktuell, wie gesagt, ja noch ausgenommen sind von den Preisaufschlägen.
0: Informationen von Wirtschaftsredakteur Jan Baumann zu den Preiserhöhungen bei Apple. Besten Dank.
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0: 6:45 ist es und hier sind die wichtigsten Schlagzeilen dieses Morgens, beginnend natürlich mit den schweren Erdbeben in Venezuela. Da haben die Behörden die Opferzahlen weiter nach oben korrigiert. Demnach starben bei den beiden Beben mindestens 235 Menschen, 4.300 wurden verletzt. Diese Zahlen könnten noch steigen, weil davon ausgegangen wird, dass noch tausende Menschen verschüttet sind. Mehrere Länder haben Venezuela inzwischen Hilfe zugesichert. Auch ein Schweizer Hilfsteam ist auf dem Weg ins Katastrophengebiet. Das Team mit 80 Fachleuten, Suchhunden und Hilfsgütern sollte heute in Venezuela ankommen. In der Schweiz gäbe es nach wie vor zu wenige Halteplätze für Fahrende. Das schreibt die Stiftung Zukunft für Schweizer Fahrende in ihrem neuesten Bericht. Die Lage habe sich in den letzten 5 Jahren zwar leicht verbessert, der Handlungsbedarf sei aber nach wie vor groß. Ganz groß ist auch die Hitze heute wieder. 33 bis 38 Grad werden erwartet. In den Alpen gibt es einzelne Platzregen. Wir bleiben beim Thema Venezuela. Nach den schweren Erdbeben laufen die Bergungs- und Rettungsarbeiten auf Hochtouren. Aktuell, wir haben es eben gehört, geht die Übergangsregierung von 235 Toten und 4.300 Verletzten aus. Aber eben diese Zahlen dürften noch stark steigen. Die Naturkatastrophe trifft ein Land, das gebeutelt ist von Wirtschaftskrisen, Machtkonflikten und extremer Armut. Was bedeuten die schweren Beben nun für die aktuelle Regierung und die Opposition im Land? Darüber hat Dominik Brandt mit Lateinamerika-Expertin Sabine Kurtenbach vom GIGA-Institut in Hamburg gesprochen.
14: Also die Probleme sind massiv. Also das fängt an beim hohen Grad von Ernährungsunsicherheit. Also es gab in Venezuela jahrelang mal immer den Witz über die sogenannte Maduro-Diät, weil die Venezolaner, mit Ausnahme des damaligen Staatschefs, muss man sagen, massiv an Gewicht verloren haben im Durchschnitt. Also es war schwierig, die Lebensmittel zu bekommen, die man braucht. Das ist das eine. Das Gleiche gilt aber auch, und das wird heute eine große Rolle jetzt noch spielen, die Infrastruktur an Krankenhäusern, an Gesundheitsversorgung ist sehr, sehr prekär, auch an Schulen und auch an Wohnraum. Und das sind Probleme, die sind so existenziell, dass es sowieso schon schwierig war, damit umzugehen. Und ich denke, nach so einem massiven Erdbeben wird es noch mal schwieriger.
17: Sie haben die prekäre Lage unter anderem der Spitäler angesprochen. Wie sind denn die Rettungskräfte in Venezuela aufgestellt? Sind die so organisiert, dass sie eine so schwere Katastrophe stemmen können?
14: Ich denke, alleine auf gar keinen Fall. Es läuft ja jetzt wohl auch Hilfe aus den USA an. China hat Hilfe angekündigt, Spanien, einige Nachbarländer auch. So ein ganz schweres Erdbeben, wie wir das jetzt gesehen haben, kann eigentlich kein Land alleine bewältigen. Es wird jetzt in erster Linie mal darum gehen, dass möglichst viele Menschen noch lebend aus den Trümmern geholt werden. Was aber in so einem tropischen Klima auch schwierig ist, weil die Leute natürlich viel schneller verdursten oder sterben in so einer Hitze, was dann wieder Seuchen produzieren kann und so weiter. Also das ist eine ganz, ganz schwierige Situation.
17: Diese Naturkatastrophe, die jetzt hinzukommt zu all diesen Problemen, die Venezuela eh schon hat. Was bedeutet diese Naturkatastrophe jetzt für das Land?
14: Naja, es kann schon so ein Wendepunkt sein. Also es wird jetzt im Wesentlichen davon abhängen, ob die Regierung um Delcy Rodríguez ein gutes Krisenmanagement betreibt, also so, dass die Leute das Gefühl haben, da kommt bei ihnen Hilfe an, dass die Leute das Gefühl haben, die Regierung kümmert sich, sie macht das Richtige, sie hilft. Oder aber, wenn die Regierung hier jetzt versagt, dann verspielen sie noch einen klitzekleinen Rest an Vertrauen, den sie vielleicht bei manchen Leuten noch hatte. Und das kann dann so ein Wendepunkt für eine Krise, für Proteste.
17: Könnte auch eine neue Fluchtbewegung drohen? Rund 8 Millionen Menschen haben das Land die letzten Jahre bereits verlassen.
14: Ehrlich gesagt, wir haben alle immer gedacht, dass nach der gestohlenen Wahl 2024 oder nach dem Ignorieren der Wahl 2024, dass da viele Leute auch noch rausgehen werden. Aber ich glaube, die raus können, sind rausgegangen. Man braucht dafür ja auch so ein Mindestmaß an Mitteln, um irgendwo hinzugehen. Außerdem haben die ganzen Nachbarländer ihre Migrationspolitik doch ein Stück weit verschärft. Von daher kann sein, dass es jetzt nochmal einen Schub gibt, aber dass jetzt massenhaft Leute nochmal rausgehen, das sehe ich nicht. Vor allem, wenn wir uns vor Augen führen, dass jetzt in allen direkten Anrainerstaaten außer Brasilien wirklich rechtspopulistische Regierungen dran sind, die überhaupt nicht daran interessiert sind, dass noch mehr venezolanische Migranten kommen.
17: Jetzt ist Venezuela seit Jahren quasi im Krisenmodus, jetzt dieses Erdbeben. Was ist Ihre Prognose? Wie kann das Land diese Situation überstehen?
14: Es wird im Wesentlichen davon abhängen, wie die Regierung, aber auch wie die Zivilgesellschaft, die Reste, die es da noch gibt, wie die jetzt mit dieser Krise umgehen. Wir kennen durchaus auch Beispiele, wo solche Krisen dann dazu führen, dass es einen Ruck gibt und die Menschen zusammenarbeiten und kooperieren, worauf man dann auch bei anderen Themen wieder aufbauen kann. Aber das ist halt nicht selbstverständlich. Es kann genauso sein, dass es die Krise weiter verschärft und dass es auch die politischen Konflikte in Venezuela weiter verschärft.
17: Dann sprechen wir kurz über diese Opposition, die ja die Wahlen in Venezuela eigentlich, so kann man davon ausgehen, gewonnen hat. Die Regierung von Maduro hat das ignoriert. Was heißt dieses Erdbeben jetzt für die Opposition und Oppositionsführerin Machado?
14: Die Opposition könnte jetzt genau wie die Regierung auch zeigen, dass sie doch handlungsfähig ist und dass es ihr ums Land geht in erster Linie und nicht um Partikularinteressen. Das wäre das eine. Es könnte eine Möglichkeit geben, Brücken zu bauen zur Regierung, dass man zusammen was macht. Das wäre die beste aller Welten. Und es kann natürlich auch sein, sich darüber auch noch weiter, noch mehr zerstreiten. Das sind die drei Szenarien, die ich in dem Bereich da vielleicht sehen würde.
17: Was scheint für Sie am wahrscheinlichsten?
14: Müssen wir das mal abwarten. Also jetzt geht es wirklich um Soforthilfe. Und da kann man eigentlich nur hoffen, dass alle gemeinsam anpacken und jetzt erstmal versuchen, so viele Menschenleben wie möglich zu retten, weil die Schätzungen gehen ja zwischen 10 bis 100.000 Menschen, die bei so einem schweren Erdbeben ums Leben kommen können.
0: Das war Lateinamerika-Expertin Sabine Kurtenbach zur Lage in Venezuela. 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
0: Und wir sprechen jetzt über die Uhrenindustrie. Die gehört zu den starken Exportbranchen der Schweiz. Die steht für Präzision, Qualität und Prestige. Aber auch die Uhrenherstellerinnen sind unter Druck geraten durch die US-Zölle und den Iran-Krieg. Gestern hat sich der Verband der Uhrenindustrie in Genf zur Generalversammlung getroffen. Und der Bericht von Lucia Theiler zeigt, die Zeiger stehen auf Zuversicht.
26: Bevor es um die Traktanten wie die Jahresrechnung geht, schlecht ist die Stimmung unter den Vertreterinnen und Vertretern der Uhrenindustrie nicht. Dabei waren die Zeiten schon deutlich besser, wie der Präsident Yves Bugmann auch später in seinem Referat sagen wird.
27: Die größte Herausforderung ist eigentlich der unstete Kontext. Das ist für die Industrie wirklich eine große Herausforderung. Einerseits der Krieg im Nahen Osten, das sind auch 10% unseres Umsatzes, den wir dort erzielen. Die Situation mit den Zöllen in den USA ist noch längst nicht geklärt. Die 15%, die wir bis jetzt haben, sind noch bis zum 24. Juli gültig und nachher wissen wir dann auch nicht genau, was kommt.
26: In den letzten 5 Monaten sind die Exporte in die USA um fast ein Fünftel eingebrochen. Allerdings mit Herausforderungen sieht sich die Branche seit längerem konfrontiert. Branchenexperten legen den Finger bei den Exporten jeweils auf die Stückzahlen. Diese hätten sich in den letzten 10 Jahren insgesamt etwa halbiert. Die These der Experten, die teuren Luxusmarken können sich behaupten, doch etwas günstigere Uhren und die Zulieferer hätten es schwer.
27: Ich sehe das nicht so pessimistisch, muss ich sagen. Ich glaube, es ist wichtig, dass die Schweizer Uhrenindustrie in allen Preissegmenten präsent bleibt, dass sich jeder Konsument auch ein Swissmade-Produkt, eine Schweizer Uhr kaufen kann. Natürlich haben wir eine Bewegung rauf in den Luxus, weil dort natürlich die Resilienz gegenüber wirtschaftlichen Krisenphänomenen stärker ist. Aber ich glaube, es gibt auch Marken, die sich sehr gut schlagen in den unteren Einstiegspreissegmenten.
26: Strukturwandel geschehe eher stetig, nicht plötzlich. Doch selbst große Erschütterungen habe die Branche in den letzten Jahrzehnten überlebt. Die wohl existenziellste war die sogenannte Quarzkrise in den 1970er und 80er Jahren, als die günstigen Uhren aus Japan Schweizer Mechanik fast verdrängten. Sie zwang Unternehmen zum Umdenken.
27: Sie haben gemerkt, dass man einfach das Produkt immer wieder verbessern muss. Man muss innovativ sein, man muss mit neuen Produkten kommen.
26: Doch dafür brauche es die entsprechenden Voraussetzungen, sagt Yves Bugmann.
27: Was für uns wichtig ist, sind gute Rahmenbedingungen, also Zugang zu Märkten. Da reden wir über Freihandelsabkommen. Das Freihandelsabkommen mit Indien ist sehr wichtig. Da eröffnen wir einen riesigen Markt mit 1,5

0: 1896. Damals waren es vor allem auch die großen Industriekonzerne, aber auch zum Beispiel Tabakproduzenten, die in dem Index vertreten waren. Aber die Wirtschaft ändert sich eben. Wir leben in einer digitaleren Zeit und deshalb soll sich das eben halt auch im Dow Jones widerspiegeln, weshalb jetzt die Telefongesellschaft Verizon rausfliegt und dafür jetzt eben ab Montag dann die Google-Mutter Alphabet neu in den Index aufgenommen wird. Mit ein Grund ist allerdings auch häufig dieses Komitee, was darüber entscheidet bei Dow Jones, dass sie sich angucken, hat eine Aktie über längeren Zeitraum sich eher schwierig entwickelt. Das ist bei Verizon der Fall gewesen und gibt es auf der anderen Seite Unternehmen oder Aktien, die sich gut entwickelt haben. Und das ist bei Google oder der Google-Mutter Alphabet der Fall gewesen. Also das ist einer oder sind zwei vielleicht der großen Gründe, weshalb es jetzt diesen Wechsel gibt.
1: Jetzt ist es aber eben für die jeweiligen Aktien oder Unternehmen nicht unbedingt ein gutes Omen, im Dow Jones Index aufgenommen zu werden, denn an der Wall Street ist vom sogenannten Dow Curse, vom Dow Jones Fluch die Rede. Was hat es damit auf sich?
0: Ja, das ist in der Tat so, dass wir beobachten können, dass Unternehmen, die da neu in den Dow Jones aufgenommen werden, sich teilweise erstmal schwer tun. Also ein ganz klassisches Beispiel, Nvidia, die wurden im November 2024, also vor gut 1,5 Jahren, in den Dow Jones aufgenommen. Und 5 Monate, nachdem Nvidia in dem Index aufgenommen worden war, war die Aktie um 40% gefallen. Seitdem hat sich Nvidia auch wieder berappelt. Aber das Unternehmen, das damals rausgeflogen ist, nämlich Intel, die hatten sich dann erst noch ein paar Monate schwer getan, sind dann aber jetzt vor allem auch in dem letzten halben Jahr so richtig durchgestartet. Es gibt aber auch andere Beispiele. Als Nvidia da aufgenommen worden ist, gab es auch noch ein anderes Unternehmen, Sherwin-Williams, die kam auch in den Dow Jones. Das ist ein Farbenhersteller und die Aktie hat seitdem deutlich schwächer performt, als das zum Beispiel für den S&P 500 Index quasi das Konkurrenzbarometer der Fall gewesen wäre. Auch Aktien wie zum Beispiel Amgen oder Hannibal, die kamen beide 2020 in den Dow Jones. Auch die haben seitdem schlechter performt als der S&P 500 im Schnitt. Also das Ganze lässt sich durchaus beobachten. Es gibt auch wissenschaftliche Untersuchungen. Jeremy Siegel, das ist ein Professor der Wharton University, der hat sich das mal angeguckt zwischen 1957 bis 2003. Und da hat er eben auch festgestellt, im Schnitt die Unternehmen, die rausgeflogen sind, haben besser performt als die Unternehmen, die neu hinzugefügt wurden. Vielleicht ein Wort ganz kurz, was mit ein Grund sein kann. Ich hatte es eingangs gesagt, Aktien, die gut performt haben über einen längeren Zeitraum, die kommen rein. Aktien, die über einen längeren Zeitraum nicht so gut performt haben, die fliegen raus. Also das heißt, vielleicht sind diese Aktien, die da neu hinzukommen, einfach auch im Vorfeld so gut gelaufen, dass es dann auch nur nachvollziehbar ist, wenn mal etwas Luft abgelassen wird.
2: Wir schauen zuerst nach Venezuela. Dort laufen die Rettungsarbeiten nach den beiden schweren Erdbeben auf Hochtouren. Es sind wohl noch tausende Opfer verschüttet. Die Menschen suchen verzweifelt nach ihren Angehörigen. Und inzwischen ist auch ein Schweizer Rettungsteam unterwegs ins Katastrophengebiet mit Suchhunden und Hilfsmaterial. Wir haben vor dem Abflug mit dem Einsatzleiter gesprochen. Dann schauen wir auf die Situation der Fahrenden in der Schweiz. Es gäbe immer noch zu wenig Halteplätze, bilanziert die Stiftung Zukunft für Schweizer Fahrende. Doch es gäbe auch Positives zu berichten. Mario Sturni, auch an diesem Freitag wird es heiß.
3: Das kann man sagen, denn lokal sind bis zu 38 Grad möglich. Sonst liegen die Höchstwerte über 33 Grad auf jeden Fall. Dazu bleibt es sonnig und in den Alpen sind auch einzelne Platzregen möglich.
2: Ich bin Vera de Ragisch. Guten Morgen. Es werden Zehntausende Tote befürchtet nach den schweren Erdbeben in Venezuela. Sie haben das Land hart getroffen, ein Land, das ohnehin schon von Krisen geplagt ist. Die Lage ist weiterhin unübersichtlich, Informationen fließen nur spärlich. Südamerika-Korrespondentin Teresa Delgado hat sich im Internet und über die sozialen Medien einen Eindruck verschafft.
4: Tag 2 nach den schwersten Erdbeben in der jüngeren Geschichte Venezuelas. Hilfe ist unterwegs. Rettungskräfte aus der Schweiz, Spanien, Frankreich, den Niederlanden, Mexiko, El Salvador und weiteren Ländern. Die Zeit drängt. Videos online zeigen Bilder von geglückten Rettungsaktionen. Zwei Männer ziehen eine völlig erschöpfte

0: nackte Frau unter Geröll hervor. Sie lebt. Es sind Szenen wie diese, die Mut machen inmitten der Zerstörung. In La Guaira, einer besonders schwer verwüsteten Küstenstadt hingegen, Verzweiflung. Wir wissen um den Ernst der Lage, aber wir sind auch Teil von Venezuela und brauchen dringend Hilfe. Wie sollen wir Nachbarn dieses ganze Geröll mit unseren bloßen Händen wegschaffen, sagt ein Mann weinend. Die Regierung war völlig unvorbereitet für diese Notsituation, sagt der in den USA lebende Journalist Roberto Macedonio, sichtlich wütend auf Instagram. Die Zeit für die Suche nach Verantwortlichen wird kommen. Doch zuerst müssen Menschenleben gerettet werden.
1: Menschenleben retten, dabei hilft auch die Schweiz mit. In der Nacht ist ein Rettungsteam vom Flughafen Zürich aus in Richtung Venezuelas Hauptstadt Caracas abgeflogen. Inlandredaktor Sandro Della Torre.
2: Am Abend treffen die Rettungskräfte am Hangar der Rega am Flughafen Zürich ein.
3: Also, willkommen. Bonjour à tous.
2: Es sind Retterinnen, Hundeführer, Notärztinnen und auch Sicherheitsleute, die kurzfristig aufgeboten wurden. 80 Personen und 8 Suchhunde gehören der Schweizer Rettungskette an. Einsatzleiter ist Sebastian Eugster, wie schon beim Erdbeben in der Türkei vor gut 3 Jahren.
4: Ich stelle mich von der Magnitude her auf ein ähnliches Ereignis ein. Es ist natürlich ein ganz anderes Klima und das wird sicher einer der großen Unterschiede sein.
2: Bei der feuchten Hitze in Venezuela würden Verschüttete schneller verdursten, sagt Sebastian Eugster. Aber auch für sein Team seien das anspruchsvolle Bedingungen. 18 Tonnen Material kommen mit nach Venezuela, darunter Lebensmittel, Wasser, Zelte und schweres Gerät für die Arbeiten.
4: Wir können Betonplatten heben, durchbohren, durchschneiden, uns vorarbeiten zu den Verschütteten. Wir werden, bevor wir irgendwo beginnen, natürlich mal die Suche starten. Dafür haben wir Suchhunde dabei und die zeigen dann an, wenn es irgend in einem Gebäude Lebenszeichen gibt. Und dann beginnt dort die Arbeit der Rettung.
2: Noch weiß der Einsatzleiter nicht, wo genau der Rettungseinsatz beginnen wird.
4: Wir haben ein Vorausdetachement, das unterwegs ist. Die haben einen Vorsprung von etwa 4-5 Stunden. Und ihre Aufgabe ist es, unsere Ankunft vorzubereiten, mit den Behörden zu schauen, wo wir am besten eingesetzt werden und auch wo wir dann unsere Basis aufbauen werden.
2: Heute Nachmittag Schweizer Zeit wird das Rettungsteam in Caracas landen. Bis dann werden schon über 1,5 Tage seit dem Ereignis vergangen sein. Trotzdem komme das Team nicht zu spät, sagt Einsatzleiter Sebastian Eugster.
4: Wir kennen ein Zeitfenster von etwa 72 Stunden, das heisst 3 Tage, wo die Wahrscheinlichkeit groß ist, dass man Leute lebend aus Trümmern retten kann. Und deshalb zählt jede Minute und darauf setzen wir.
2: In der Türkei seien seinem Team sogar nach 5 Tagen noch Lebendrettungen gelungen. Und wenn es sein müsse, werde man bis zu 10 Tage lang Hilfe leisten.
1: Die Hoffnung begleitet das Schweizer Rettungsteam, das jetzt also unterwegs ist nach Venezuela. Es waren, wie gesagt, die stärksten Beben dort seit über einem Jahrhundert. Und es bestehe auch ein gewisses Risiko, dass noch einmal ein größeres Beben auftrete, sagt der Experte bei uns. Das Interview mit ihm gibt es in unserem Ticker auf der News-App. Zu weiteren Meldungen jetzt. In einem Jahr läuft die Unterstützungsmission der UNO im Südlibanon aus und darum machen sich Frankreich und Italien jetzt für eine Fortführung stark, Mario Storni.
5: Sie wollen eine Koalition ins Leben rufen, die das Land unterstützt. Das sagte Italiens Regierungschefin Giorgia Meloni bei einem Treffen mit dem französischen Präsidenten Emmanuel Macron. Macron erklärte, es gehe darum, die Souveränität des Libanons und seiner Streitkräfte zu stärken, damit es nicht zu einer weiteren Eskalation komme. Der UNO-Sicherheitsrat hatte vergangenes Jahr beschlossen, die UNIFIL-Mission zu beenden. Diese überwacht seit 1978 das Grenzgebiet zwischen dem Libanon und Israel.
1: Heißer Juni 2026. Die Hitze macht Millionen Menschen in Europa zu schaffen, vor allem in Frankreich. Und darum verhängen die Behörden für die Hauptstadt Paris jetzt ein Alkoholverbot.
5: Verboten wird konkret der Verkauf von Alkohol und der Konsum im öffentlichen Raum. Ausgenommen sind allerdings Restaurants und auch Bars. Das Verbot gilt ab heute und bis am Sonntagmorgen. Mit der Maßnahme wollen die Behörden die Spitäler entlasten. Ziel sei, dass es weniger zusätzliche Einsätze infolge Alkoholkonsums gebe. In Teilen Frankreichs erreichen die Höchstwerte seit Tagen um die 40 Grad. Auch in der Schweiz sind heute lokal wieder bis zu 38 Grad möglich. Bereits gestern wurden in Basel-Binningen 38 Grad gemessen und damit so viel wie noch nie im Monat Juni.
1: Es gibt inzwischen etwas mehr Plätze in der Schweiz, wo sich Fahrende aufhalten können. Aber das Angebot reicht immer noch nicht aus. Das stellt der neueste Bericht der Stiftung Zukunft für Schweizer Fahrende fest. Inlandredaktor Elmar Plotzer.
6: Von Frühling bis Herbst mit dem Wohnwagen von Ort zu Ort ziehen, um Handwerksarbeiten anzubieten oder mit Haushaltsgegenständen und Textilien zu handeln. Damit diese Lebensweise von Jenischen und Sinti möglich ist, braucht es Durchgangsplätze für die Reisen und Standplätze, auf denen die Schweizer Jenischen und Sinti die Wintermonate verbringen können. Und es bräuchte dringend mehr solcher Plätze. Insgesamt gibt es in der Schweiz 24 Standplätze, das sind immerhin 4 mehr als noch vor 5 Jahren, und 28 Durchgangsplätze, also 6 mehr als beim letzten Bericht. Das sei zwar ein Fortschritt, anerkennt Uschi Wasser von der Stiftung Naschet Jenische, aber es gehe zu langsam. Viele Politiker seien nach wie vor nicht bereit, sich für einen Standplatz auf ihrem Gemeinde- oder Kantonsgebiet einzusetzen.
7: Und hier fehlt manchen vielleicht auch der Mut, obwohl man ja auch sieht, dass es Kantone gibt. Da läuft es, da funktioniert es, oder? Ich finde, manchmal sollte man sich vielleicht ein wenig an diesen orientieren.
6: Schaffhausen sei hier ein positives Beispiel.
1: Der Beitrag von Inlandredaktor Elmar Plotzer. Und wir wechseln noch zu den Entscheidungen an der Fußballweltmeisterschaft. Gleich 6 Teams haben sich für die 16. Finals qualifiziert.
5: Es sind dies Australien, die Niederlande, Japan, Schweden, Ecuador und die Elfenbeinküste. Die Resultate im Detail: Australien und Paraguay trennten sich 0-0 unentschieden. Die Türkei gewann gegen die USA mit 3-2. Die Niederlande besiegte Tunesien mit 3-1. Japan und Schweden trennten sich 1-1 unentschieden. Zuvor gewann die Elfenbeinküste gegen Curaçao mit 2-0 und Ecuador besiegte Deutschland mit 2-1. Die Börsendaten von SIX, der Dow Jones Index in New York, hat 0,1% gewonnen. Der Nikkei Index in Tokio fällt und zwar um 4,5%. Der Euro wird zu 92,05 gehandelt. Der Dollar zu 80,88. Und dann noch die Wetteraussichten. Heute scheint meist die Sonne. Es wird wieder heiß mit 33 bis lokal 38 Grad. Am Nachmittag bilden sich in den Alpen Quellwolken und es gibt einzelne Regengüsse.
1: Das ist die Sendung heute Morgen. Verantwortlich ist Rachel Berocci. Die Zeit, es ist Punkt 20 vor 8. Es ist auch heute früh unser Schwerpunkt, das Erdbeben bzw. die beiden schweren Erdbeben in Venezuela. Die Lage ist weiter unübersichtlich und das genaue Ausmaß der Schäden bleibt ungewiss. Fest aber steht, dass es die schwersten Beben seit über 100 Jahren waren in der Region. Das zeigen Daten der US-Geologiebehörde, die das Beben aufgezeichnet hat. Und auch beim Schweizer Erdbebendienst, der SED, haben die Instrumente ausgeschlagen. Diesen Dienst an der ETH Zürich leitet Stefan Wiemer. Jo Schmid hat ihn gefragt, was in Venezuela genau unter der Erde passiert ist.
8: Also bei Erdbeben bauen sich über Jahrzehnte, teilweise Jahrhunderte Spannungen auf, in diesen Verwerfungszonen eigentlich. Und dann gibt es den einen Moment, wo so ein großes Beben halt anfängt. Das bricht dann, es läuft über eine Distanz von 10er Kilometern, in dem Fall bis zu 150 Kilometern, und dann hört das Beben wieder auf und das sendet halt die ganze Zeit Wellen aus und das sehen wir dann als Erdbeben. Und da gab es halt in dem Fall zwei, ein Magnitude 7,2 als erstes und dann 38 Sekunden später ein 7,5 Erdbeben in genau der gleichen Region.
9: Wie ist das Gefährdungspotenzial in Venezuela im Vergleich zu anderen Regionen, die man von Erdbeben kennt, zum Beispiel Kalifornien, die Türkei, Japan?
8: Man kann es etwas schwer direkt vergleichen. Es gibt eher weniger Beben als beispielsweise in Kalifornien oder in den aktivsten Regionen, weniger Beben als vielleicht in der nordanatolischen Verwerfung. Aber es gibt deutlich mehr Beben als zum Beispiel das bei uns in der Schweiz gibt eigentlich so. Also es ist eine der Regionen, wo große Beben historisch aufgewesen sind, wo es Plattengrenzen gibt, wo solche Beben halt auftreten. Und deshalb weiß man, dass das eine Zone ist, wo derartig große Beben passieren können. Wichtig im Schadensbild ist dann halt nicht nur, wie häufig Beben sind und wie groß sie sind, sondern halt auch, wie die Gebäude drauf liegen, wie viele Gebäude gibt es, wie ist der lokale Untergrund und wie sind die Gebäude gebaut.
9: Ja, vielleicht können Sie das noch schildern von der Größenordnung. Mit welchen Ereignissen in den letzten Jahren kann man denn diese Erdbeben vergleichen?
8: Also in der Region gab es, soweit ich informiert bin, das letzte wirklich ähnlich große, so um das Jahr 1900. Und das war in der Tat wohl ungefähr auch in Magnitude 5. Historisch gesehen hat es sogar noch größere gegeben, die dort stattgefunden haben. Über die letzten 100 Jahre gab es dann halt mehr so Magnitude 2, 3, 4, 5er Beben, die immer mal wieder gekommen sind, die Leute spüren, aber die eigentlich keine Schäden anrichten. So.
9: Sie haben zu Beginn unseres Gesprächs gesagt, dass sich solche Erdbeben über lange Zeit aufbauen, aber dass sie dann doch sehr überraschend kommen. Das heißt, dass man sie auch nicht wirklich vorhersagen kann. Was kann eine Früherkennung dann bei solchen Ereignissen überhaupt leisten?
8: Eine Früherkennung im strikten Sinne gibt es eigentlich nicht. Man kann also niemand kann auf der Welt Erdbeben vorhersagen, also wann genau und zu welcher Stunde, an welchem Ort ein Beben auftreten wird. Es gibt auch eigentlich fast nie solche Vorläuferphänomene, die ein Beben ankündigen, sodass man also nicht weiß, dass was kommen kann. Es gibt in ganz wenigen, also in manchen Fällen gibt es sogenannte Vorbeben, also Beben, die vor dem größten dann auftreten. Aber auch da ist man sich nicht sicher, dass ein weiteres Beben folgt, bis es dann wirklich folgt. Also da weiß man, es ist aktiver, aber ob was Großes kommt, weiß man nicht. Es gibt eine technische Möglichkeit und die heißt Erdbebenfrühwarnung. Und was die macht, ist eigentlich, dass wenn das Beben schon angefangen hat, wenn die Wellen und dieser Bruch schon unterwegs ist, schätzen die das ganz schnell ein und dann sendet man Informationen mit elektromagnetischen Wellen, die dann die seismischen Wellen überholen und dann kann man halt Regionen außerhalb der eigentlichen, des genauen Epizentrums warnen davor, dass in wenigen Sekunden wahrscheinlich eine Erschütterung kommen wird und das kann einem helfen, dann auch Maßnahmen noch ganz kurzzeitig zu ergreifen.
9: Die Rettungsarbeiten in Venezuela laufen noch. Es muss sich auch noch zeigen, wie groß die Zerstörung tatsächlich ist. Wie schätzen Sie denn das Risiko ein, dass es in den nächsten Tagen oder auch Wochen noch zu weiteren Erdbeben kommt?
8: Also man weiß, dass es weitere Erdbeben geben wird. Nachbeben sind was ganz Typisches und davon hat es auch schon viele gegeben. Die allermeisten Nachbeben sind eher kleiner als das, was man jetzt gesehen hat. Und sie nehmen in der Häufigkeit und der Stärke mit der Zeit ab. Aber es wird über die nächsten Wochen, Monate dort weitere Beben geben, von denen auch viele gespürt werden. Und das ist für die lokale Bevölkerung noch eine zusätzliche große Belastung. Es ist auch so, dass es eine gewisse Chance gibt, dass halt in der nächsten Woche vielleicht oder zwei Wochen nochmal ein derartiges Schadensbeben auftritt, ein Beben der Magnitude 6,5 oder vielleicht größer, das dann wieder Schäden anrichtet. Das ist also nicht auszuschließen. Normalerweise sagt man, dass so eine Chance dafür vielleicht 5, 7 bis 10% sind.
1: Stefan Wimmer war das, er ist Professor für Seismologie an der ETH Zürich und Leiter des Schweizerischen Erdbebendienstes.
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1: Mit der Nachrichtenübersicht von 7:45. Nach den schweren Erdbeben in Venezuela haben die Behörden die Opferzahlen weiter nach oben korrigiert. Demnach starben bei den beiden Beben mindestens 235 Menschen, 4.300 wurden verletzt. Diese Zahlen dürften noch steigen, weil davon ausgegangen wird, dass noch tausende Menschen verschüttet sind. Mehrere Länder haben Venezuela inzwischen Hilfe zugesichert. Auch ein Schweizer Hilfsteam ist auf dem Weg ins Katastrophengebiet. Das Team mit 80 Fachleuten, Suchhunden und Hilfsgütern sollte heute in Venezuela ankommen. In der Schweiz gäbe es nach wie vor zu wenig Halteplätze für Fahrende. Das schreibt die Stiftung Zukunft für Schweizer Fahrende in ihrem neuesten Bericht. Die Lage habe sich zwar in den letzten 5 Jahren leicht verbessert, der Handlungsbedarf sei aber nach wie vor groß. Das Wetter, auch heute scheint meist die Sonne. Es wird wieder sehr heiß, 33 bis 38 Grad lokal. Etwas Abkühlung kann es in den Alpen geben mit einzelnen Platzregen. In Italien steht Regierungschefin Giorgia Meloni in der Kritik. Und der Grund sind die Parlamentswahlen im nächsten Jahr. Nur wenige Monate davor macht sich die Regierung daran, das Wahlgesetz zu ändern. Manche sagen, Meloni schneidere sich ein Wahlgesetz auf den Leib. Italien-Korrespondent Franco Battel hat mit einem Experten über dieses neue Wahlmodell gesprochen.
10: Roberto Dalimonte ist Politologe an der Römer Privatuniversität Louis und beschäftigt sich intensiv mit verschiedenen Wahlsystemen. Was sagt er dazu, dass Premierministerin Giorgia Meloni so kurz vor der Wahl die Regeln noch schnell ändern will? Das geht nicht, wiederholt er dreimal. Den neuen Spielregeln müsse nicht nur die Regierungskoalition, sondern zumindest auch ein Teil der Opposition zustimmen, was aber nicht der Fall sei. Bestimmten nur die Regierungsparteien das Wahlgesetz, dann bestehe die Gefahr, dass man die Regeln, sobald die Mehrheit wechsle, erneut ändere. So wie es in Italien in den letzten Jahrzehnten x-mal geschah. Mattarellum, Rosatellum, Italicum, Stabilicum, Porcellum. Die Namen der italienischen Wahlgesetze sind voller Fantasie. Mal sind sie näher beim Verhältnis und dann wieder näher am Mehrheitswahlrecht. Wahlgesetze werden oft kurzfristig aufgrund von Umfragen umgeschrieben. Was nun aber hat Meloni mit ihrer Reform im Sinn?
11: Double face.
10: Das neue Wahlgesetz habe ein Doppelgesicht, einen Januskopf, sagt der Professor. Das von Meloni vorgeschlagene Wahlgesetz vergibt die Sitze grundsätzlich nach Proporz, also im Verhältnis zu den gewonnenen Stimmen. Aber wenn es einer Partei oder Koalition gelingt, mehr als 42% der Stimmen auf sich zu vereinigen, dann kommt eine Sitzprämie ins Spiel. Ab der magischen Schwelle von 42% ändert das System und die Partei, die diese Hürde überspringt, soll einen Bonus erhalten, also mit zusätzlichen Sitzen bequem und stabil regieren können. Von diesem System hält Professor Dalimonte allerdings wenig.
11: Questo sistema contiene un incentivo forte alla creazione di terzi poli.
10: Dieses System motiviere kleinere Parteien dazu, möglichst allein anzutreten und die politischen Kräfte zu zersplittern. Dies damit möglichst keine der großen Koalitionen 42% erreicht. Denn so könnten sich kleine Parteien viel Einfluss sichern, indem sie zum Zünglein an der Waage werden. Um eine solche Zersplitterung zu verhindern, gäbe es eigentlich einen Ausweg, erklärt Professor Dalimonte. Ein Wahlgesetz mit einer Stichwahl würde klare Verhältnisse schaffen. Das heißt, jene beiden Koalitionen, die am meisten Stimmen erhalten, müssten in einem zweiten Wahlgang untereinander ausmachen, wem der Bonus an Sitzen zusteht, unabhängig davon, wie groß ihr Anteil im ersten Wahlgang war. Doch davon wollten Meloni und ihre Koalition nichts wissen. Wem nun aber würde das System mit einem Bonus ab 42% nützen?
11: Prima di Vannacci uno poteva dire che conveniva al centrodestra. Con Vannacci è un punto interrogativo.
10: Bis vor kurzem noch hätte dieses System tatsächlich Meloni und ihrer Rechtskoalition zu einer Mehrheit verholfen. Denn gemäß Umfragen lag Melonis Koalition bei über 42%. Doch unterdessen trat mit Ex-General Roberto Vannacci am rechten Rand eine weitere Partei auf den Plan. Laut Prognosen erreicht sie mit radikal rechten Parolen aus dem Stand etwa 5%. Sollte der Ex-General mit seiner neuen Partei allein antreten, dann könnte er dafür sorgen, dass Meloni den Bonus und damit eine klare Mehrheit verfehlt. Statt stabilen Verhältnissen würde Italien dann die politische Zersplitterung drohen und wie schon so oft in der Vergangenheit Instabilität. Nun kommt Melonis Wahlgesetz zum ersten Mal ins Parlament. Es steht viel auf dem Spiel. Doch für Debatten oder Änderungen bleibt kaum Zeit, denn eben die nächsten Wahlen stehen bald an.
1: Melonis neues Wahlgesetz. Sie haben dazu Italien-Korrespondent Franco Battel gehört.
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1: Ja, wir haben eine Tropennacht hinter uns. 24,8 Grad hat man in Vevey in der Waadt gemessen. Und ja, tagsüber steigen die Temperaturen, steigt das Thermometer deutlich höher. 44 Grad in Frankreich, 41 in Deutschland und auch 38 Grad in der Schweiz. Viele Länder kämpfen mit Rekordtemperaturen. Auch in Spanien ist die Hitzewelle aktiv. In Andalusien wurden sogar 45 Grad gemessen. Aber dort scheint man weniger Probleme mit der Hitze zu haben. Woran das liegt, das hat Julia Macher Romana Kaiser erklärt. Julia Macher ist freie Journalistin in Barcelona.
13: Dass es so früh heiß ist in Spanien, das ist neu, aber prinzipiell sind Hitzewellen hier eigentlich nichts Ungewöhnliches. Und deswegen ist das Land jetzt zwar nicht perfekt, aber dann doch ganz gut vorbereitet auf solche Szenarien. Es gibt zum Beispiel seit 2023 auf betrieblicher Ebene verpflichtende Hitzeprotokolle. Also da müssen Arbeitszeiten im Freien an die kühleren Stunden angepasst werden. Man muss mehr Pausen im Arbeitsalltag machen. Manche Arbeiten fallen ganz aus. Und auch die Städte haben solche spezifischen Hitzeprotokolle. Sowohl was bauliche Maßnahmen betrifft, wie auch organisatorisches.
14: In Frankreich gab es zum Beispiel Strom- oder auch Zugsausfälle wegen der aktuellen Hitze. Wie sieht es denn in Sachen Infrastruktur in Spanien aus?
13: Verspätungen wegen solchen verformten Gleisen, das gab es in den letzten Jahren auch in Spanien. Und auch jetzt werden auf manchen Strecken die Geschwindigkeiten reduziert. Aber es gab jetzt keine Zugausfälle deswegen. Das spanische Schienennetz, und das ist jetzt ein Vorteil im Vergleich zu anderen Ländern, ist gerade was die Hochgeschwindigkeit angeht, vergleichsweise neu. Und da hat man den Klimawandel schon mit eingepreist zum Teil. Es gibt eine spezifische Kommission, die sich eben mit der Auswirkung von Extremwettern auf Schienen beschäftigt. Und die älteren Strecken, vor allem im Nahverkehr, die hat man in den letzten Jahren zum Teil angepasst an Hitzewellen. Da wurden Kurven mit Beton stabilisiert, eben um Verformungen zu vermeiden. Und ja, was den Strom betrifft, also der Anteil der Erneuerbaren bei der Stromerzeugung in Spanien, der lag zuletzt bei 60%. Atomstrom hatte nur einen Anteil von 8%, was sehr wenig ist. Also gerade umgekehrt wie in Frankreich, wo der Anteil von Atomstrom, der ja besonders sensibel dann auf solche extremen Temperaturen reagiert, besonders hoch ist.
14: Also die Infrastruktur, da scheint es keine größeren Probleme zu geben derzeit. Und eben auch diese Hitzeprotokolle, fragt sich, woher kommt dieses Bewusstsein für die Hitze und auch den Umgang mit der Hitze in Spanien?
13: Also ich glaube, es hat einfach so ein bisschen mit der, ja, mit der historischen Perspektive bzw. der geografischen Lage zu tun. Also in Spanien ist es oft sehr heiß und das Land gilt jetzt nicht zufällig als Erfinder der Siesta, dieser langen Pause während der Mittagshitze. Man geht im Alltag ja pragmatischer mit dem Thema um. Also die Spanierinnen und Spanier gehen am frühen Vormittag oder am späten Nachmittag an den Strand oder raus. Der Strand gehört dann den Rest des Tages den Touristen. Mittags bleibt man im Kühlen. Man passt eben seinen Lebensrhythmus dem Außen an. Und das ist man gewohnt schon seit vielen, vielen Jahrhunderten.
14: Trotz allem muss man sagen, gibt es auch in Spanien Menschen, die wegen der Hitze sterben. Aktuell ist die Rede von 200 Hitzetoten. Braucht es also vielleicht doch noch mehr Maßnahmen, auch in Spanien?
13: Ja, also diese Hitzetoten, die werden ja immer aus der Übersterblichkeit errechnet. Das sind dann häufig Menschen, die verfrüht sterben, weil die extremen Temperaturen zusätzlich eben den Organismus schwächen. Also es ist nicht unbedingt immer ein direkter Hitzschlag. Und es gibt tatsächlich eben auch Protokolle in Krankenhäusern und Gesundheitszentren, bei denen versucht wird, dass man diese älteren und geschwächten Menschen bei Hitzewellen engmaschiger überwacht.
1: Die freie Journalistin Julia Macher war das. Die Hitzewelle hat Teile von Europa fest im Griff. Und eben auch in der Schweiz sind Rekorde gepurzelt, wo es wie heiß war und welche Temperaturen in der letzten Tropennacht gemessen wurden, lesen Sie auf der SRF Meteo App.
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1: Die hohen Preise bleiben ein wichtiges Thema an der Wall Street. Zwar hat sich der Ölpreis zuletzt wieder etwas entspannt, aber an den Tankstellen ist es noch nicht wirklich spürbar. Das ist der sogenannte Rakete- und Federeffekt. Heißt, Preissteigerungen passieren sehr schnell, Senkungen dagegen langsam, eben wie eine Feder, die in der Luft schwebt. Mehr Fakten dazu von Jens Korte.
16: In den USA wird gerade unter anderem debattiert über Raketen und über Federn, und zwar in Bezug auf die Öl- bzw. vor allem auf die Benzinpreise. Nach Kriegsbeginn Ende Februar sind erst die Öl- und dann eben die Benzinpreise in den USA auch durch die Decke geschossen. Öl kostete in den USA zeitweilig rund $116 pro Barrel. Jetzt gestern stand Öl zeitweilig unter der 70-Dollar-Marke. Das ist ja grundsätzlich eine gute Entwicklung. US-Präsident Donald Trump fordert dann auch die Ölkonzerne dazu auf, entsprechend die Benzinpreise zu senken. Doch hier kommt nun die Feder ins Spiel. Denn eben, auch wenn jetzt Öl deutlich billiger geworden ist, heißt das noch lange nicht, dass auch Benzin schnell billiger wird. Die Ölmultis verweisen unter anderem darauf, dass die Lager gerade auch für Benzin leer sind. Es wird dauern, diese aufzustocken, und deshalb sei jetzt für den Moment noch nicht davon auszugehen, dass es zumindest eine deutliche Verbilligung von Benzin geben wird. Und das geht dann eben für den Moment nach wie vor zulasten der Konsumenten. Die hohen Preise, das ist nach wie vor ein großes Thema in den USA. Das verdeutlichten gestern auch nochmal die Zahlen zur Inflation, der sogenannte PCE-Index. Das ist das Lieblingsinflationsbarometer der amerikanischen Notenbank. Und das hat gezeigt, dass im Mai die Preise gegenüber Vorjahreszeitraum um 4,1% gestiegen sind. Die stärkste Teuerung seit April 2023, also seit rund 3 Jahren. Und das verdeutlicht eben, dass Inflation, dass die hohen Preise immer noch ein Thema sind. Die Wall Street insgesamt war zunächst gut gestartet. Der Dow Jones konnte zwischenzeitlich sogar ein neues Allzeithoch verbuchen. Doch dann kippte die Stimmung ein klein wenig. Der Dow Jones hat noch ein leichtes Plus in den Feierabend gerettet. Der S&P 500 und Nasdaq Composite verloren allerdings beide leicht an Wert. Und auf Wochensicht, also heute ist ja noch ein Handelstag, aber bisher auf Wochensicht Technologieaktien, der Nasdaq Composite stärker im Minus, auch der S&P 500 auf Wochensicht mit einem Abschlag, während der Dow Jones noch eine leicht positive Bilanz für diese Woche ziehen kann. Starke Gewinne gab es gestern übrigens für die Aktie von Micron Technology. Zweistellige Kursgewinne nach starken Quartalszahlen. Größter Verlierer im Dow Jones, das war die Aktie von Apple. Ein Abschlag von über 6%, nachdem Apple nun das umgesetzt hat, was Tim Cook vor einer Woche schon angedroht hatte. Nämlich die Preise sind jetzt erstmal deutlich gestiegen. Zunächst nur für die Macs und für die iPods, für die Smartphones, also für die iPhones noch nicht. Aber auch das könnte sich im Jahresverlauf noch ändern.
1: Das Update von der Wall Street, geliefert von Jens Korte. Im Studio für Sie an diesem Freitag, dem 26. Juni, ist Vera Deragisch. Guten Morgen. Am zweiten Tag nach den schweren Erdbeben in Venezuela laufen die Bergungsarbeiten. Oft fehlt es aber noch an schwerem Gerät und Hilfsmaterial, um Verletzte aus den Trümmern zu holen. Hilfe ist unter anderem aus der Schweiz unterwegs. Ein Flugzeug mit Hilfsgütern, Rettungskräften und Suchhunden ist in der Nacht gestartet. Für die Retterinnen und Retter zähle jede Minute, sagte uns der Einsatzleiter vor dem Abflug. Und Fahrende in der Schweiz haben nach wie vor zu wenig Standplätze, das sagt die Stiftung Zukunft für Schweizer Fahrende. Die Situation habe sich aber leicht verbessert. Mit mir im Studio ist heute Morgen Mario Sturni. Nach einer nicht wirklich erfrischenden Nacht schwitzen wir auch heute wieder.
17: Es bleibt heiß bei 30 bis lokal 38 Grad. Dazu viel Sonne. In den Alpen sind aber einzelne Platzregen möglich.
1: Die Opferzahlen steigen nach den beiden verheerenden Erdbeben in Venezuela. Die Regierung spricht inzwischen von 235 Toten. Zehntausende Menschen sind bisher als vermisst gemeldet. Die Beben waren die schwersten in der Region seit über 100 Jahren und die Lage ist nach wie vor unübersichtlich. Südamerika-Korrespondentin Teresa Delgado hat im Internet und den sozialen Medien Eindrücke gesammelt.
18: Tag 2 nach den schwersten Erdbeben in der jüngeren Geschichte Venezuelas. Hilfe ist unterwegs. Rettungskräfte aus der Schweiz, Spanien, Frankreich, den Niederlanden, Mexiko, El Salvador und weiteren Ländern. Die Zeit drängt. Videos online zeigen Bilder von geglückten Rettungsaktionen. Zwei Männer ziehen eine völlig erschöpfte Frau unter Geröll hervor. Sie lebt. Es sind Szenen wie diese, die Mut machen inmitten der Zerstörung. In La Guaira, einer besonders schwer verwüsteten Küstenstadt hingegen, Verzweiflung. Wir wissen um den Ernst der Lage, aber wir sind auch Teil von Venezuela und brauchen dringend Hilfe. Wie sollen wir Nachbarn dieses ganze Geröll mit unseren bloßen Händen wegschaffen, sagt ein Mann weinend. Die Regierung war völlig unvorbereitet für diese Notsituation, sagt der in den USA lebende Journalist Roberto Macedonio, sichtlich wütend auf Instagram. Die Zeit für die Suche nach Verantwortlichen wird kommen. Doch zuerst müssen Menschenleben gerettet werden.
1: Leben retten, dabei hilft auch die Schweiz mit. In der Nacht ist ein Team vom Flughafen Zürich aus in Richtung Venezuelas Hauptstadt Caracas abgeflogen. Inlandredaktor Sandro Della Torre hat vor dem Abflug mit dem Einsatzleiter sprechen können.
2: Am Abend treffen die Rettungskräfte am Hangar der Rega am Flughafen Zürich ein.
3: Also, willkommen. Bonjour à tous.
2: Es sind Retterinnen, Hundeführer, Notärztinnen und auch Sicherheitsleute, die kurzfristig aufgeboten wurden. 80 Personen und 8 Suchhunde gehören der Schweizer Rettungskette an. Einsatzleiter ist Sebastian Eugster, wie schon beim Erdbeben in der Türkei vor gut 3 Jahren.
4: Ich stelle mich von der Magnitude her auf ein ähnliches Ereignis ein. Es ist natürlich ein ganz anderes Klima und das wird sicher einer der großen Unterschiede sein.
2: Bei der feuchten Hitze in Venezuela würden Verschüttete schneller verdursten, sagt Sebastian Eugster. Aber auch für sein Team seien das anspruchsvolle Bedingungen. 18 Tonnen Material kommen mit nach Venezuela, darunter Lebensmittel, Wasser, Zelte und schweres Gerät für die Arbeiten.
4: Wir können Betonplatten heben, durchbohren, durchschneiden, uns vorarbeiten zu den Verschütteten. Wir werden, bevor wir irgendwo beginnen, natürlich mal die Suche starten. Dafür haben wir Suchhunde dabei und die zeigen dann an, wenn es irgend in einem Gebäude Lebenszeichen gibt. Und dann beginnt dort die Arbeit der Rettung.
2: Noch weiß der Einsatzleiter nicht, wo genau der Rettungseinsatz beginnen wird.
4: Wir haben ein Vorausdetachement, das unterwegs ist. Die haben einen Vorsprung von etwa 4-5 Stunden. Und ihre Aufgabe ist es, unsere Ankunft vorzubereiten, mit den Behörden zu schauen, wo wir am besten eingesetzt werden und auch wo wir dann unsere Basis aufbauen werden.
2: Heute Nachmittag Schweizer Zeit wird das Rettungsteam in Caracas landen. Bis dann werden schon über 1,5 Tage seit dem Ereignis vergangen sein. Trotzdem komme das Team nicht zu spät, sagt Einsatzleiter Sebastian Eugster.
4: Wir kennen ein Zeitfenster von etwa 72 Stunden, das heisst 3 Tage, wo die Wahrscheinlichkeit groß ist, dass man Leute lebend aus Trümmern retten kann. Und deshalb zählt jede Minute und darauf setzen wir.
2: In der Türkei seien seinem Team sogar nach 5 Tagen noch Lebendrettungen gelungen. Und wenn es sein müsse, werde man bis zu 10 Tage lang Hilfe leisten.
1: Die Hoffnung, möglichst viele Menschen Leben zu bergen, begleitet das Schweizer Rettungsteam, das jetzt also auf dem Weg ist nach Venezuela. Es waren, wie gesagt, die stärksten Beben dort seit über einem Jahrhundert. Und es bestehe auch ein gewisses Risiko, dass noch einmal ein grösseres Beben auftrete. Das sagt Stefan Wiemer, er leitet den Schweizerischen Erdbebendienst an der ETH Zürich.
8: Also man weiß, dass es weitere Erdbeben geben wird. Nachbeben sind was ganz Typisches und davon hat es auch schon viele gegeben. Die allermeisten Nachbeben sind eher kleiner als das, was man jetzt gesehen hat. Und sie nehmen in der Häufigkeit und der Stärke mit der Zeit ab. Aber es wird über die nächsten Wochen, Monate dort weitere Beben geben, von denen auch viele gespürt werden. Und das ist für die lokale Bevölkerung noch eine zusätzliche große Belastung. Es ist auch so, dass es eine gewisse Chance gibt, dass halt in der nächsten Woche vielleicht oder zwei Wochen nochmal ein derartiges Schadensbeben auftritt, ein Beben der Magnitude 6,5 oder vielleicht größer, das dann wieder Schäden anrichtet. Das ist also nicht auszuschließen. Normalerweise sagt man, dass so eine Chance dafür vielleicht 5, 7 bis 10% sind.
1: Stefan Wiemer war das, Leiter des Schweizerischen Erdbebendienstes. 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Zu weiteren Meldungen jetzt. In einem Jahr läuft die Unterstützungsmission der UNO im Südlibanon aus. Und darum machen sich Frankreich und Italien jetzt für eine Fortführung stark, Mario Storni.
5: Sie wollen eine Koalition ins Leben rufen, die das Land unterstützt. Das sagte Italiens Regierungschefin Giorgia Meloni bei einem Treffen mit dem französischen Präsidenten Emmanuel Macron. Macron seinerseits erklärte, es gehe darum, die Souveränität des Libanons und seiner Streitkräfte zu stärken, damit es nicht zu einer weiteren Eskalation komme. Der UNO-Sicherheitsrat hatte vergangenes Jahr beschlossen, die UNIFIL-Mission zu beenden. Diese überwacht seit 1978 das Grenzgebiet zwischen dem Libanon und Israel.
1: Europa schwitzt, vor allem Frankreich, und darum verhängen die Behörden für die Hauptstadt Paris nun ein Alkoholverbot.
5: Verboten wird konkret der Verkauf von Alkohol und der Konsum im öffentlichen Raum. Ausgenommen sind allerdings Restaurants und Bars. Das Verbot gilt ab heute und bis am Sonntagmorgen. Mit der Maßnahme wollen die Behörden die Spitäler entlasten. Ziel sei, dass es weniger zusätzliche Einsätze infolge Alkoholkonsums gebe. Derzeit würden wegen der Hitzewelle ständig neue Patientinnen und Patienten eingeliefert. In Teilen Frankreichs erreichen die Höchstwerte seit Tagen um die 40 Grad. Auch in der Schweiz gibt es heute einen weiteren Hitzetag, der 10. in Folge.
1: In der Schweiz gibt es nach wie vor zu wenige Halteplätze für Fahrende. Die Lage hat sich in den letzten 5 Jahren zwar leicht verbessert, aber der Handlungsbedarf ist nach wie vor groß. Das schreibt die Stiftung Zukunft für Schweizer Fahrende in ihrem neuesten Bericht. Inlandredaktor Elmar Plotzer.
6: Von Frühling bis Herbst mit dem Wohnwagen von Ort zu Ort ziehen, um Handwerksarbeiten anzubieten oder mit Haushaltsgegenständen und Textilien zu handeln. Damit diese Lebensweise von Jenischen und Sinti möglich ist, braucht es Durchgangsplätze für die Reisen und Standplätze, auf denen die Schweizer Jenischen und Sinti die Wintermonate verbringen können. Und es bräuchte dringend mehr solcher Plätze. Insgesamt gibt es in der Schweiz 24 Standplätze, das sind immerhin 4 mehr als noch vor 5 Jahren, und 28 Durchgangsplätze, also 6 mehr als beim letzten Bericht. Das sei zwar ein Fortschritt, anerkennt Uschi Wasser von der Stiftung Naschet Jenische, aber es gehe zu langsam. Viele Politiker seien nach wie vor nicht bereit, sich für einen Standplatz auf ihrem Gemeinde- oder Kantonsgebiet einzusetzen.
7: Und hier fehlt manchen vielleicht auch der Mut, obwohl man ja auch sieht, dass es Kantone gibt. Da läuft es, da funktioniert es, oder? Ich finde, manchmal sollte man sich vielleicht ein wenig an diesen orientieren.
6: Schaffhausen sei hier ein positives Beispiel.
1: Der Beitrag von Inlandredaktor Elmar Plotzer. Wir wechseln noch zu den Entscheidungen an der Fußball-Weltmeisterschaft. Gleich 6 Teams haben sich für die 16. Finals qualifiziert.
5: Es sind dies Australien, die Niederlande, Japan, Schweden, Ecuador und die Elfenbeinküste. Die Resultate im Detail: Australien und Paraguay trennten sich 0-0 unentschieden. Die Türkei gewann gegen die USA mit 3-2. Die Niederlande besiegte Tunesien mit 3-1. Japan und Schweden trennten sich 1-1 unentschieden. Zuvor gewann die Elfenbeinküste gegen Curaçao mit 2-0 und Ecuador besiegte Deutschland mit 2-1. Und auch der Dow Jones Index in New York gewinnt, und zwar 0,1%. Der Nikkei Index in Tokio, der fällt dagegen, und zwar um 4,5%. Der Euro wird zu 92,05 gehandelt und der Dollar zu 80,91. Diese Angaben stammen von SIX.
1: Die Informationen von heute Morgen. Rachel Berocci ist für die Sendung verantwortlich. Und die Zeit, es ist gleich 7:55.
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1: Wer ein iPad oder ein MacBook kaufen möchte, muss tiefer in die Tasche greifen. Apple erhöht nämlich seine Preise weltweit. Und zum Beispiel kostet ein iPad statt 350 nun 430 Franken. Über diese Preiserhöhung bei Apple habe ich mit Wirtschaftsredaktor Jan Baumann gesprochen.
19: Ja, die Computer und Tablets kosten grob gesagt etwa 15-25% mehr, je nach Produkt und Modell. Und zwar weltweit, also auch in der Schweiz. Konkret macht das schnell einmal 200 Franken zusätzlich aus für einen Laptop von Apple zum Beispiel. Wobei es bei den Händlern jetzt noch alte Lagerbestände gibt, die günstiger verkauft werden können. Die gute Nachricht aus Sicht der Konsumentinnen und Konsumenten ist, ausgenommen sind die Handys, die iPhones, die werden nicht teurer, vorläufig. Zumindest beim wichtigsten Produkt verschont Apple die Kundschaft vor einer happigen Preiserhöhung bis auf Weiteres.
1: Wie begründet Apple diese Preiserhöhungen mit Ausnahme des iPhones?
19: Mit massiv höheren Kosten für den Einkauf von Komponenten. Es geht da primär um die Speicherchips in den Geräten. Diese Chips, die sind weltweit extrem gefragt wegen des Booms der künstlichen Intelligenz. Es braucht enorme Leistungskraft in den Rechnern für die KI. Da werden derzeit Hunderte von Milliarden investiert, also zugebaut, auch an Rechenkapazität. Die Folge, die Chipkosten für die Konsumelektronik, die haben sich auch vervielfacht. Das ist ein Branchenphänomen. Schon seit Monaten. Darum erstaunt es auch wenig, dass nun Apple ebenfalls diese höheren Kosten weitergibt an die Konsumentinnen und Konsumenten. Übrigens, der Apple-Chef Tim Cook hatte neulich erst in einem Interview gewarnt, Apple werde um Preiserhöhungen kaum herumkommen wegen der gestiegenen Chipkosten.
1: Ein Branchenphänomen, also werden die Produkte bei der Konkurrenz auch teurer?
19: Ja, die Preise für PCs zum Beispiel, die sind gestiegen, ausgelöst durch die Speicherknappheit. Das hat Computer und Laptops um ungefähr 10-20% verteuert. Was auffällt dabei, die PC-Firmen sind mit ihren Preisen hoch, obwohl die Nachfrage gerade für günstige Einsteiger-PCs eher etwas zurückgeht. Das zeigt, der Problemdruck in der Branche, der ist enorm, als indirekte Folge des KI-Booms. Wobei man auch sagen muss, die Preisexplosion bei den Chips haben die PC-Firmen zum Teil auch selber geschluckt in Form von niedrigeren Margen, statt die Kosten dann eben gleich voll zu überwälzen auf die Kundschaft. Grundsätzlich die gleiche Entwicklung zeigt sich am Markt für Smartphones. Neue Handys sind teurer geworden, und zwar nicht nur, weil deren Leistung immer besser wird, sondern auch, weil die Kosten für die Herstellung eben gestiegen sind.
1: Gehen wir zurück zu Apple. Wie macht sich die Preiserhöhung an der Börse bemerkbar?
19: Ja, die Aktien sind gestern unter Druck geraten, nachdem Apple die Preiserhöhungen bekannt gemacht hatte. Das kam gar nicht gut an der Börse. Die Titel gingen um 6% schwächer aus dem Handel. In den USA ein Grund dürfte sein, dass Analysten nun mit weiteren Preiserhöhungen rechnen, die auf die Verkaufszahlen durchschlagen könnten, und zwar bald auch bei den iPhones, die aktuell, wie gesagt, ja noch ausgenommen sind von den Preisaufschlägen.
1: Wirtschaftsredaktor Jan Baumann hat uns diese Preiserhöhungen bei Apple erklärt. Gleich ist's 7:45. Frankreich ist ein Land, das von der Hitzewelle besonders stark getroffen wird. Die Behörden treffen darum Maßnahmen. So haben sie etwa für die Hauptstadt Paris ein Alkoholverbot erlassen. Das gilt bis Sonntag. Es berichtet Caroline Düller von der ARD.
20: Krankenhäuser entlasten. Das sei das Ziel hinter den teilweisen Alkoholverboten am Wochenende, sagte der Polizeipräfekt von Paris, Patrice Faure, vor Pressevertretern. Die Kapazitäten der Krankenhäuser in und um Paris seien gesättigt, so vorwörtlich, aber noch nicht überlastet. Das teilweise Alkoholverbot soll dazu beitragen, den Druck auf das Gesundheitssystem zu senken. Laut Gewerkschaftsvertretern der Notfallrettungsdienste verzeichnet die Notfallnummer 15 aktuell 40% mehr Anrufe als gewöhnlich. Laut der Verordnung des Polizeipräfekten darf am Freitag und Samstag jeweils ab Mittag bis zum darauffolgenden Morgen auf Pariser Straßen kein Alkohol konsumiert werden. Auch Kioske und Geschäfte dürfen ab Freitag 18 Uhr keinen Alkohol mehr verkaufen. Bars und Restaurants dagegen sind von dem Verbot ausgenommen. Ähnliche Regelungen gab es bereits letztes Wochenende bei der Fête de la Musique. Der Polizeipräfekt kündigte außerdem an, dass geplante Veranstaltungen wie der Pariser Christopher Street Day oder das Musikfestival Solidays wegen der extremen Temperaturen per Verordnung abgesagt werden könnten.
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1: Um 8.16 Uhr, das Wichtigste an diesem Freitagmorgen. Nach den schweren Erdbeben in Venezuela haben die Behörden die Opferzahlen weiter nach oben korrigiert. Demnach starben bei den beiden Beben mindestens 235 Menschen, 4.300 wurden verletzt. Diese Zahlen dürften aber noch steigen, weil davon ausgegangen wird, dass noch tausende Menschen verschüttet sind. Mehrere Länder haben Venezuela inzwischen Hilfe zugesichert. Auch ein Schweizer Hilfsteam ist auf dem Weg ins Katastrophengebiet. Das Team mit 80 Fachleuten, Suchhunden und Hilfsgütern sollte heute in Venezuela ankommen. In der Schweiz gäbe es nach wie vor zu wenig Halteplätze für Fahrende. Das schreibt die Stiftung Zukunft für Schweizer Fahrende in ihrem neuesten Bericht. Die Lage habe sich in den letzten 5 Jahren zwar leicht verbessert, der Handlungsbedarf sei aber nach wie vor groß. Heiß wird es auch heute wieder, sehr heiß. Lokal gibt es bis zu 38 Grad. In den Alpen vielleicht eine kleine Abkühlung. Es sind auf jeden Fall einzelne Platzregen angesagt. Österreich hat wie die Schweiz viele Wasserkraftwerke. Aber anders als die Schweiz keine Atomkraftwerke. Oder besser gesagt, keine funktionierenden Atomkraftwerke. Ein AKW steht nämlich in Österreich, in Zwentendorf, nordwestlich von Wien. Gebaut in den 1970er Jahren, aber nie in Betrieb genommen, weil es einen hauchdünnen Volksentscheid gegen die Nutzung von Kernkraft gab. Das AKW steht bis heute. Klaus Ammann hat es besucht und zeigt, warum Österreich energiepolitisch anders tickt als die Schweiz.
0: Idyllisch am Ufer der Donau, umgeben von weiten Feldern und dichten Wäldern, liegt das Atomkraftwerk Zwentendorf. Stefan Zach, der Kommunikationschef des Wiener Energiekonzerns EVN, dem das AKW gehört, führt am ehemaligen Empfang vorbei in den Umkleideraum und damit direkt in die späten 1970er Jahre.
21: Durch diese massive orange Metalltür wären alle hier in den Betrieb hineingegangen. In diesem Raum da vorne wäre das Sicherheitspersonal gesessen, hätte die Ausweise kontrolliert, dann wären die Leute dort nach hinten gegangen, hätten sich splitternackt ausgezogen, hätten die gesamte Begleitung vom Kraftwerk zur Verfügung gestellt bekommen.
0: Hätte, wäre. Wenn das Kernkraftwerk je in Betrieb gegangen wäre, hätten sich die Mitarbeiterinnen und Mitarbeiter hier nach getaner Arbeit auch wieder geduscht und schließlich getestet, ob ihr Körper noch zu viel Strahlung aufweist. Doch in Zwentendorf sei kein einziges Atom gespalten worden, erzählt Stefan Zach. Gespalten habe das Kraftwerk nur die öffentliche Meinung. Als es fertig gebaut war, stimmte die österreichische Bevölkerung 1978 mit einer hauchdünnen Mehrheit gegen die Nutzung der Kernkraft. Bis 1985 blieb das AKW in Bereitschaftsmodus. Dann entfernten die Betreiber die unbenutzten Brennstäbe aus dem Kraftwerk. Dieses wurde zum Denkmal, das bis heute steht. Mit dem Lift geht's hoch zum Kernstück der Anlage, zum Reaktor.
21: Jetzt nach rechts gehen und dort stehen bleiben.
0: Von einem Podium aus ist etwas weltweit Einzigartiges möglich. Besucherinnen und Besucher können einen Blick direkt dort hineinwerfen, wo andernorts Atome gespalten werden.
21: Dieser Reaktor ist ein typengleicher Reaktor wie Fukushima. Es gibt ein paar unterschiedliche Sicherheitseinrichtungen. Diese Technologie hier ist deutsche Technologie. Deutsche Technologie dieser Zeit hatte 4 Notstromaggregate pro Reaktor, amerikanische 2 und japanische nur einen. Warum das so ist, wissen wir nicht.
0: Der Reaktor hätte Wasser zu Dampf erhitzt und dieser wiederum hätte mehrere Turbinen angetrieben, im größten Raum des AKWs, der heute anders genutzt wird.
21: Dort passen locker 2000 Leute rein. Wir haben hier auch sehr viele Veranstaltungen. Die letzte große Veranstaltung war ein Festkommers von 2 katholischen Hochschulverbindungen. Hier drinnen finden aber auch Automessen statt. Es funktionieren alle Krananlagen. Wir können hier auch große, schwere Autos reinheben.
0: Mit den Einnahmen aus Anlässen, aber auch von Filmdrehs, finanziert die EVN den Unterhalt des riesigen Areals. Schließlich führt Stefan Zach in seinen Lieblingsraum, den Schaltraum. Bildschirme leuchten, Schemata an 3 von 4 Wänden, davor ein mehrere Meter langes Steuerpult mit hunderten Schaltern, mittendrauf ein knallrotes Telefon.
21: Das war die direkte Verbindung ins Bundeskanzleramt. Da hätte man also direkt beim Bruno Kreisky anrufen können, wenn hier irgendwas passiert wäre.
0: Passiert ist hier in Zwentendorf allerdings, wie gesagt, nichts. Nach der denkwürdigen Volksabstimmung von 1978 sei die kernkraftkritische Mehrheit in der österreichischen Bevölkerung gewachsen und seither konstant hoch, erzählt Stefan Zach zum Ende des Rundgangs. Bis heute legt sich, anders als in der Schweiz und etlichen anderen Ländern, keine der großen Parteien Österreichs für diese Art der Stromproduktion ins Zeug. Ähnlich wie die Schweiz verfügt Österreich über Wasserkraftwerke in den Alpen, die fast zwei Drittel des Stroms produzieren. Gas wird zunehmend durch Sonnen- und vor allem auch Windstrom ersetzt. Bis 2030 soll der gesamte Stromverbrauch unter dem Strich erneuerbar gedeckt werden. Dieses Ziel sei erreichbar, sagt Professor René Hoffmann, der an der Technischen Universität Wien das Institut für Energietechnik und Thermodynamik leitet.
9: Klimaneutraler Strom ohne fossiles Gas, denke ich, ist grundsätzlich machbar, aber nur mit mehr Wind, mit mehr Flexibilität und besseren Netzen.
0: Der Ersatz des Gases, das Österreich derzeit in Heizungen verbrennt, brauche aber noch deutlich mehr Zeit. In Sachen Heizwärme ist Österreich folglich auch stark von Importen abhängig, während das Land beim Strom, ähnlich wie die Schweiz, vor allem in gewissen Wintermonaten vom Ausland abhängt. Heute über einen Einstieg Österreichs in die Kernkraft nachzudenken, hält René Hoffmann nicht für sinnvoll.
9: Wir haben frühzeitig da entschieden und damit hatten wir auch die Möglichkeit, zu einem Zeitpunkt, nämlich 78, auf Alternativen zu setzen. 78 war die Alternative Kernkraft versus Gas, Öl und Kohle. Und heute haben wir Kernkraft versus Erneuerbare. Und wir haben damals schon begonnen, und den Weg jetzt fortzusetzen, macht durchaus meines Erachtens Sinn.
0: Während in der Schweiz heftig darüber debattiert wird, ob theoretisch neue Kernkraftwerke wieder möglich werden sollen, ist das in unserem östlichen Nachbarland kein Thema. Vor allem wohl, weil nie ein Kernkraftwerk in Betrieb war.
1: Der Bericht von Klaus Ammann. Jetzt sprechen wir über den Fluch des Dow Jones, den Dow Curse. Anlass ist Alphabet, der Mutterkonzern von Google, der am Montag neu in den Index aufgenommen wird. Und das heißt für das Unternehmen nicht unbedingt nur Gutes. Darüber hat Romana Kaiser mit US-Börsenkorrespondent Jens Korter gesprochen. Zuerst aber die Frage, warum überhaupt ist Alphabet bald im Dow Jones vertreten?
11: Ja gut, also der Dow Jones ist ja schon ein sehr traditioneller Index. Ursprünglich gibt es ihn seit 1896. Damals waren es vor allem auch die großen Industriekonzerne, aber auch zum Beispiel Tabakproduzenten, die in dem Index vertreten waren. Aber die Wirtschaft ändert sich eben. Wir leben in einer digitaleren Zeit und deshalb soll sich das eben halt auch im Dow Jones widerspiegeln, weshalb jetzt die Telefongesellschaft Verizon rausfliegt und dafür jetzt eben ab Montag dann die Google-Mutter Alphabet neu in den Index aufgenommen wird. Mit ein Grund ist allerdings auch häufig dieses Komitee, was darüber entscheidet bei Dow Jones, dass sie sich angucken, hat eine Aktie über längeren Zeitraum sich eher schwierig entwickelt. Das ist bei Verizon der Fall gewesen und gibt es auf der anderen Seite Unternehmen oder Aktien, die sich gut entwickelt haben. Und das ist bei Google oder der Google-Mutter Alphabet der Fall gewesen. Also das ist einer oder sind zwei vielleicht der großen Gründe, weshalb es jetzt diesen Wechsel gibt.
14: Jetzt ist es aber eben für die jeweiligen Aktien oder Unternehmen nicht unbedingt ein gutes Omen, im Dow Jones Index aufgenommen zu werden, denn an der Wall Street ist vom sogenannten Dow Curse, vom Dow Jones Fluch die Rede. Was hat es damit auf sich?
11: Ja, das ist in der Tat so, dass wir beobachten können, dass Unternehmen, die da neu in den Dow Jones aufgenommen werden, sich teilweise erstmal schwer tun. Also ein ganz klassisches Beispiel, Nvidia, die wurden im November 2024, also vor gut eineinhalb Jahren, in den Dow Jones aufgenommen. Und fünf Monate, nachdem Nvidia in dem Index aufgenommen worden war, war die Aktie um 40% gefallen. Seitdem hat sich Nvidia auch wieder berappelt. Aber das Unternehmen, das damals rausgeflogen ist, nämlich Intel, die hatten sich dann erst noch ein paar Monate schwer getan, sind dann aber jetzt vor allem auch in dem letzten halben Jahr so richtig durchgestartet. Es gibt aber auch andere Beispiele. Als Nvidia da aufgenommen worden ist, gab es auch noch ein anderes Unternehmen, Sherwin-Williams. Die kam auch in den Dow Jones. Das ist ein Farbenhersteller und die Aktie hat seitdem deutlich schwächer performt, als das zum Beispiel für den S&P 500 Index quasi das Konkurrenzbarometer der Fall gewesen wäre. Auch Aktien wie zum Beispiel Amgen oder Hannibal, die kamen beide 2020 in den Dow Jones. Auch
16: die haben seitdem schlechter performt als der S&P 500 im Schnitt. Also das Ganze lässt sich durchaus beobachten. Es gibt auch wissenschaftliche Untersuchungen. Jeremy Siegel, das ist ein Professor der Wharton University, der hat sich das mal angeguckt zwischen 1957 bis 2003. Und da hat er eben auch festgestellt, im Schnitt die Unternehmen, die rausgeflogen sind, haben besser performt als die Unternehmen, die neu hinzugefügt wurden. Vielleicht ein Wort ganz kurz, was mit ein Grund sein kann. Ich hatte es eingangs gesagt, Aktien, die gut performt haben über einen längeren Zeitraum, die kommen rein. Aktien, die über einen längeren Zeitraum nicht so gut performt haben, die fliegen raus. Also das heißt, vielleicht sind diese Aktien, die da neu hinzukommen, einfach auch im Vorfeld so gut gelaufen, dass es dann auch nur nachvollziehbar ist, wenn mal etwas Luft abgelassen wird.
14: Jetzt haben Sie vorher gerade auch noch die Konkurrenz.

0: offensichtlich 500 Unternehmen vertreten und den S&P 500, das nur der Vollständigkeit halber, 1957 wurde der in der heutigen Form gegründet und der Nasdaq Composite 1971. Aber was letztendlich der große Unterschied ist, ist die Art der Gewichtung. Wie werden die einzelnen Aktien quasi bewertet in dem jeweiligen Index, wobei der Dow Jones ganz klassisch eigentlich auch kein offizieller Index ist, aber das nur am Rande. Aber was der große Unterschied ist, im Dow Jones werden die Unternehmen bewertet nach ihrem Aktienkurs, also nach dem Preis, und im S&P 500 und im Nasdaq Composite werden die Aktien bewertet nach der Marktkapitalisierung. Nehmen wir mal ein Beispiel. Also Google kommt jetzt am Montag in den Dow Jones, hat einen Aktienkurs von $340. Nvidia hat einen Aktienkurs von unter $200 und deshalb wird dennoch Google stärker bewertet als Nvidia. Nvidia ist zwar das größere Unternehmen, hat die größere Marktkapitalisierung, aber Google hat den höheren Aktienkurs und wird deshalb am Montag rund 5% vom Index ausmachen. Und das ist auch mit ein Grund, weshalb die Profis weniger auf den Dow Jones setzen, schlicht und einfach wegen der Bewertungskriterien, sondern eher auf den S&P 500 Index oder eben auch auf den Nasdaq.
1: Wir bleiben in den USA bei einem Symbol der harten Migrationspolitik von Präsident Trump, das berüchtigte Abschiebezentrum Alligator Alcatraz mitten in den Sümpfen Floridas. Nun wird diese Einrichtung wieder geschlossen. ARD-Kollege Samuel Jakisch berichtet.
2: In dem berüchtigten Gefängnis im Sumpfland der Everglades gab es schon länger keine Häftlinge mehr, sagte DeSantis. Die Einrichtung sei von Anfang an als temporäre Notlösung konzipiert gewesen. Laut US-Medienberichten könnten aber auch die außergewöhnlich hohen Betriebskosten der abgelegenen Anlage ein Grund für die Schließung sein. Alligator Alcatraz war vor einem Jahr eröffnet worden und galt als Symbol der aggressiven Abschiebepolitik unter der US-Regierung von Donald Trump. Es war in kurzer Zeit aus Zelten, Containern und Stacheldrahtzäunen auf einem verlassenen Flugfeld errichtet worden, ohne reguläre Genehmigungsverfahren oder Umweltprüfungen. Immer wieder hatte es Berichte über bauliche Mängel, fehlende Hygiene und Hochwasserschäden in der Haftanstalt gegeben.
1: Der Bericht von ARD-Kollege Samuel Jakisch war das.

0: Am zweiten Tag nach den schweren Erdbeben in Venezuela laufen die Bergungsarbeiten. Oft fehlt es aber noch an schwerem Gerät und Hilfsmaterial, um Verletzte aus den Trümmern zu holen. Hilfe ist unter anderem aus der Schweiz unterwegs. Ein Flugzeug mit Hilfsgütern, Rettungskräften und Suchhunden ist in der Nacht gestartet. Für die Retter zähle jede Minute, sagte uns der Einsatzleiter vor dem Abflug. Und Fahrende in der Schweiz haben nach wie vor zu wenig Standplätze, das sagt die Stiftung Zukunft für Schweizer Fahrende. Die Situation habe sich aber verbessert. Mit mir im Studio ist heute Morgen Mario Sturni. Nach einer nicht wirklich erfrischenden Nacht schwitzen wir heute auch tagsüber wieder.
1: Je nach Ort wahrscheinlich sogar stark, denn es gibt 33 bis lokal 38 Grad, dazu viel Sonne. Einzig in den Alpen sind einzelne Platzregen möglich.
0: Mein Name ist Vera de Ragisch. Die Opferzahlen steigen nach den beiden verheerenden Erdbeben in Venezuela. Die Regierung spricht inzwischen von 235 Toten. Zehntausende Menschen sind bisher als vermisst gemeldet. Die Beben waren die schwersten in der Region seit über 100 Jahren und die Lage ist nach wie vor unübersichtlich. Südamerika-Korrespondentin Teresa Delgado hat im Internet und den sozialen Medien Eindrücke gesammelt.
2: Tag 2 nach den schwersten Erdbeben in der jüngeren Geschichte Venezuelas. Hilfe ist unterwegs. Rettungskräfte aus der Schweiz, Spanien, Frankreich, den Niederlanden, Mexiko, El Salvador und weiteren Ländern. Die Zeit drängt. Videos online zeigen Bilder von geglückten Rettungsaktionen. Zwei Männer ziehen eine völlig erschöpfte Frau unter Geröll hervor. Sie lebt. Es sind Szenen wie diese, die Mut machen inmitten der Zerstörung. In La Guaira, einer besonders schwer verwüsteten Küstenstadt hingegen, Verzweiflung. Wir wissen um den Ernst der Lage, aber wir sind auch Teil von Venezuela und brauchen dringend Hilfe. Wie sollen wir Nachbarn dieses ganze Geröll mit uns

0: unseren bloßen Händen wegschaffen, sagt ein Mann weinend.
1: Lo que ha ocurrido en Venezuela no es solo un terremoto.
0: Die Regierung war völlig unvorbereitet für diese Notsituation, sagt der in den USA lebende Journalist Roberto Macedonio, sichtlich wütend auf Instagram. Die Zeit für die Suche nach Verantwortlichen wird kommen. Doch zuerst müssen Menschenleben gerettet werden.
2: Menschenleben retten, dabei hilft auch die Schweiz mit. In der Nacht ist ein Team vom Flughafen Zürich aus in Richtung Venezuelas Hauptstadt Caracas abgeflogen. Inlandredaktor Sandro Della Torre hat vor dem Abflug den Einsatzleiter getroffen.
3: Am Abend treffen die Rettungskräfte am Hangar der Rega am Flughafen Zürich ein.
4: Also, willkommen. Bonjour à tous.
3: Es sind Retterinnen, Hundeführer, Notärztinnen und auch Sicherheitsleute, die kurzfristig aufgeboten wurden. 80 Personen und 8 Suchhunde gehören der Schweizer Rettungskette an. Einsatzleiter ist Sebastian Eugster, wie schon beim Erdbeben in der Türkei vor gut 3 Jahren.
5: Wir können Betonplatten heben, durchbohren, durchschneiden, uns vorarbeiten zu den Verschütteten. Wir werden, bevor wir irgendwo beginnen, natürlich mal die Suche starten. Dafür haben wir Suchhunde dabei und die zeigen dann an, wenn es irgend in einem Gebäude Lebenszeichen gibt. Und dann beginnt dort die Arbeit der Rettung.
3: Heute Nachmittag Schweizer Zeit wird das Rettungsteam in Caracas landen. Bis dann werden schon über 1,5 Tage seit dem Ereignis vergangen sein. Trotzdem komme das Team nicht zu spät, sagt Einsatzleiter Sebastian Eugster.
5: Wir kennen ein Zeitfenster von etwa 72 Stunden, das heisst 3 Tage, wo die Wahrscheinlichkeit gross ist, dass man Leute lebend aus Trümmern retten kann. Und deshalb zählt jede Minute und darauf setzen wir.
3: In der Türkei seien seinem Team sogar nach 5 Tagen noch Lebendrettungen gelungen.
2: Die Hoffnung, möglichst viele Menschen lebend zu bergen, begleitet das Schweizer Rettungsteam, das jetzt also auf dem Weg ist nach Venezuela. Es waren, wie gesagt, die stärksten Beben dort seit über einem Jahrhundert. Und es bestehe auch ein gewisses Risiko, dass noch einmal ein größeres Beben auftrete, sagt Stefan Wiemer, Leiter des Schweizerischen Erdbebendienstes an der ETH Zürich.
6: Also man weiß, dass es weitere Erdbeben geben wird. Nachbeben sind was ganz Typisches und davon hat es auch schon viele gegeben. Die allermeisten Nachbeben sind eher kleiner als das, was man jetzt gesehen hat. Und sie nehmen in der Häufigkeit und der Stärke mit der Zeit ab. Aber es wird über die nächsten Wochen, Monate dort weitere Beben geben, von denen auch viele gespürt werden. Und das ist für die lokale Bevölkerung noch eine zusätzliche große Belastung. Es ist auch so, dass es eine gewisse Chance gibt, dass halt in der nächsten Woche vielleicht oder 2 Wochen nochmal ein derartiges Schadensbeben auftritt, ein Beben der Magnitude 6,5 oder vielleicht größer, und das dann wieder Schäden anrichtet. Das ist also nicht auszuschließen. Normalerweise sagt man, dass so eine Chance dafür vielleicht 5, 7 bis 10% sind.
2: Stefan Wiemer war das, Leiter des Schweizerischen Erdbebendienstes. Sie können den Menschen in Venezuela helfen. 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Zu weiteren Meldungen jetzt. In einem Jahr läuft die Unterstützungsmission der UNO im Südlibanon aus. Darum machen sich Frankreich und Italien jetzt für eine Fortführung stark. Mario Storni.
7: Sie wollen eine Koalition ins Leben rufen, die das Land unterstützt. Das sagte Italiens Regierungschefin Giorgia Meloni bei einem Treffen mit dem französischen Präsidenten Emmanuel Macron. Macron seinerseits erklärte, es gehe darum, die Souveränität des Libanons und seiner Streitkräfte zu stärken, damit es nicht zu einer weiteren Eskalation komme. Der UNO-Sicherheitsrat hatte vergangenes Jahr beschlossen, die UNIFIL-Mission zu beenden. Diese überwacht seit 1978 das Grenzgebiet zwischen dem Libanon und Israel.
2: Während Teile Europas mit Hitze kämpfen, bereitet sich Japan auf einen Wirbelsturm vor.
7: Die Behörden dort haben Evakuierungen angeordnet und warnen vor Überschwemmungen und Erdrutschen. Besonders im Westen des Landes, mehr als 2 Millionen Menschen sollen sich vor dem Taifun Mekhala in Sicherheit bringen. Der Sturm dürfte Windböen von über 140 Kilometern pro Stunde bringen. Hunderte Flüge wurden vorsorglich gestrichen, Zugverbindungen annulliert und auch Autobahnen gesperrt. Fachleute halten es zudem für möglich, dass der Taifun auf einen zweiten Sturm trifft, was seine Entwicklung schwer berechenbar machen würde. Während der Sturm auf Japan zusteuert, hat ja in Taiwan bereits zu heftigen Regenfällen geführt. Dort blieben vielerorts Schulen und Büros geschlossen.
2: In der Schweiz gibt es nach wie vor zu wenig Halteplätze für Fahrende. Die Lage habe sich in den letzten 5 Jahren zwar leicht verbessert, aber der Handlungsbedarf sei nach wie vor groß. Das schreibt die Stiftung Zukunft für Schweizer Fahrende in ihrem neuesten Bericht. Inlandredaktor Elmar Plotzer.
8: Von Frühling bis Herbst mit dem Wohnwagen von Ort zu Ort ziehen, um Handwerksarbeiten anzubieten oder mit Haushaltsgegenständen und Textilien zu handeln. Damit diese Lebensweise von Jenischen und Sinti möglich ist, braucht es Durchgangsplätze für die Reisen und Standplätze, auf denen die Schweizer Jenischen und Sinti die Wintermonate verbringen können. Und es bräuchte dringend mehr solcher Plätze. Insgesamt gibt es in der Schweiz 24 Standplätze, das sind immerhin 4 mehr als noch vor 5 Jahren, und 28 Durchgangsplätze, also 6 mehr als beim letzten Bericht. Das sei zwar ein Fortschritt, anerkennt Uschi Wasser von der Stiftung Naschet Jenische, aber es gehe zu langsam. Viele Politiker seien nach wie vor nicht bereit, sich für einen Standplatz auf ihrem Gemeinde- oder Kantonsgebiet einzusetzen.
9: Und hier fehlt manchen vielleicht auch der Mut, obwohl man ja auch sieht, dass es Kantone gibt. Da läuft es, da funktioniert es, oder? Ich finde, manchmal sollte man sich vielleicht ein wenig an diesen orientieren.
8: Schaffhausen sei hier ein positives Beispiel.
2: Der Beitrag von Inlandredaktor Elmar Plotzer. Und jetzt nochmals zu Mario Sturm. Er hat die Wetteraussichten und die Börsendaten.
7: Der Dow Jones Index in New York hat 0,1% gewonnen. Der Nikkei Index in Tokio fällt um 4,5%. Der Euro wird zu 92,02 gehandelt und der Dollar zu 80,86. Diese Angaben stammen von SIX. Und dann noch die Wetteraussichten. Auch heute scheint meist die Sonne und es wird wieder heiß mit 33 bis lokal 38 Grad. Das wäre dann also der 10. Hitzetag in Folge. Am Nachmittag bilden sich in den Alpen Quellwolken und es gibt einzelne Regengüsse.
2: Die Sendung heute Morgen, verantwortlich ist Rachel Birocci. Die Zeit, es ist gleich 20 vor 9.
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2: Wir hatten es eben davon, heute noch soll das Rettungsteam aus der Schweiz im Erdbebengebiet in Venezuela ankommen. Mit dabei sind neben 80 Fachkräften auch 8 Suchhunde, die gehören zum Rettungsdienst REDOC. Der Verein bildet Such- und Rettungshunde aus, die nach verschütteten oder vermissten Menschen suchen. Linda Hornisberger ist Zentralpräsidentin von REDOC. Sie war gestern am Flughafen Zürich, um den Abflug des Rettungsteams nach Venezuela zu koordinieren.
11: Auf unserer Seite schaut man, dass die Hunde, die kommen erst gegen Schluss, das ist sehr gut eingeplant, dass sie nicht, auch nicht so lange dort sind. Man schaut, dass die ein bisschen Ruhe haben, dass sie ein bisschen abseits sind, kontrolliert, dass alle ihren Pass, ihren Hundepass bei sich haben und schaut, dass die Hunde gesund sind. Es gibt einen Veterinärcheck, bevor man geht. Es gibt einen medizinischen Check für die Leute, bevor man geht. Und dann wird dann noch gebrieft, man bekommt die wichtigsten Informationen. Und dadurch, dass die Teams halt auch sonst schon vorbereitet wurden, ist man nachher recht sicher in dieser Situation, für mit der Etikette zu fliegen.
2: In einigen Stunden soll das Team in Venezuela landen. Linda Hornisberger war schon bei mehreren Kriseneinsätzen dabei. Was das Team bei der Ankunft erwartet, das schildert sie so.
11: Hier wird man wahrscheinlich eben auch schon beim Anfliegen die verheerende Zerstörung sehen. Und wenn man dann ankommt in diesen Ländern, ist, man merkt häufig eine grosse Hektik da. Vielleicht kommt man an in einem Gebiet, wo es noch ruhig ist, aber dann fährt man so schnell wie möglich in die Einsatzgebiete raus. Und das ist unfassbar häufig das Leid von der Bevölkerung, ob schon man vielleicht ein bisschen weit vorbereitet ist. Und die Leute, die schon mal sind, sind natürlich ein bisschen mehr vorbereitet sind, ist es jedes Mal einfach wieder überwältigend. Und man ist froh, dass man weiss, was für einen Job wir haben und weiss, dass wir zusammen als grosse Gruppe diesen Job auch erfüllen können.
2: Die Bergungsarbeiten sollen so schnell wie möglich beginnen, denn den Rettungsleuten läuft die Zeit davon. Doch auch Tage nach dem Erdbeben besteht noch Hoffnung, Überlebende zu bergen.
11: Der grosse Vorteil halt am Hund ist der Moment, wo man eigentlich schon fast ein bisschen die Hoffnung verlieren. Man hört niemand mehr, man ist nicht sicher, hat es da wirklich noch lebende Leute drunter. Dann kommt halt beim Hund der grosse Vorteil, dass seine Nase, kann ich sagen, durch die Trümmer noch durchschauen kann und dass der Hund eben eine Person dann, wenn wir sie nicht mehr hören, vielleicht doch noch findet und damit die Möglichkeit bietet, dass die Rettung einsetzen kann, eben erfahrene Rettung sofort einsetzen kann und die medizinische Erstversorgung ebenfalls sofort kann, wenn man beim Opfer angelangt ist, anfangen. Und man so einfach die größere Chance hat, nicht nur noch etwas zu finden, sondern eben auch lebend rausholen und lebend nachher auch können, den Angehörigen wieder zu übergeben.
2: Sagt Linda Hornisberger. Sie leitet die Hunderettungsorganisation RedDog. Und sie war Morgengast bei den Kolleginnen und Kollegen von SRF 1. Das ganze Gespräch hören Sie unter srf.ch/audio. Jetzt ist es 8.43 Uhr.
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2: Mit dem News-Update. Nach den schweren Erdbeben in Venezuela haben die Behörden die Opferzahlen weiter nach oben korrigiert. Demnach starben bei den beiden Beben mindestens 235 Menschen, 4.300 wurden verletzt. Diese Zahlen dürften aber noch steigen, weil davon ausgegangen wird, dass noch tausende Menschen verschüttet sind. Mehrere Länder haben Venezuela inzwischen Hilfe zugesichert. Auch ein Schweizer Hilfsteam ist auf dem Weg ins Katastrophengebiet. Das Team mit 80 Fachleuten, Suchhunden und Hilfsgütern sollte heute in Venezuela ankommen. Mehr als 2 Millionen Menschen sollen sich in Japan vor einem Taifun in Sicherheit bringen. Das hat die Regierung angeordnet. Sie warnt zudem vor Überschwemmungen und Erdrutschen. Wegen des aufziehenden Taifuns wurden über 200 Flüge und Dutzende Zugverbindungen gestrichen und Autobahnen gesperrt. Die kühlen Plätze dürften auch heute heiß begehrt sein, denn es wird heiß, erneut. Es werden bis zu 38 Grad erwartet. Einzelne Platzregen kann es in den Alpen geben. Da bleiben wir gleich bei dieser Hitze. 44 Grad in Frankreich, 41 in Deutschland, 36 in England und 38 in der Schweiz. Viele Länder in Europa kämpfen derzeit mit Rekordtemperaturen. Auch in Spanien ist die Hitzewelle aktiv. In Andalusien wurden sogar 45 Grad gemessen. Aber dort scheint man weniger Probleme mit der Hitze zu haben. Woran liegt das? Das hat Romana Kaiser Julia Macher gefragt. Sie ist freie Journalistin in Barcelona.
12: Dass es so früh heiß ist in Spanien, das ist neu, aber prinzipiell sind Hitzewellen hier eigentlich nichts Ungewöhnliches. Und deswegen ist das Land jetzt zwar nicht perfekt, aber dann doch ganz gut vorbereitet auf solche Szenarien. Es gibt zum Beispiel seit 2023 auf betrieblicher Ebene verpflichtende Hitzeprotokolle. Also da müssen Arbeitszeiten im Freien an die kühleren Stunden angepasst werden. Man muss mehr Pausen im Arbeitsalltag machen. Manche Arbeiten fallen ganz aus. Und auch die Städte haben solche spezifischen Hitzeprotokolle, sowohl was bauliche Maßnahmen betrifft, wie auch organisatorisches.
13: In Frankreich gab es zum Beispiel Strom- oder auch Zugsausfälle wegen der aktuellen Hitze. Wie sieht es denn in Sachen Infrastruktur in Spanien aus?
12: Verspätungen wegen solchen verformten Gleisen, das gab es in den letzten Jahren auch in Spanien. Und auch jetzt werden auf manchen Strecken die Geschwindigkeiten reduziert. Aber es gab jetzt keine Zugausfälle deswegen. Das spanische Schienennetz, und es ist jetzt ein Vorteil im Vergleich zu anderen Ländern, ist gerade was die Hochgeschwindigkeit angeht, vergleichsweise neu. Und da hat man den Klimawandel schon mit eingepreist zum Teil. Es gibt eine spezifische Kommission, die sich eben mit der Auswirkung von Extremwettern auf Schienen beschäftigt. Und die älteren Strecken, vor allem im Nahverkehr, die hat man in den letzten Jahren zum Teil angepasst an Hitzewellen. Da wurden Kurven mit Beton stabilisiert, eben um Verformungen zu vermeiden. Und ja, was den Strom betrifft, also der Anteil der Erneuerbaren bei der Stromerzeugung in Spanien, der lag zuletzt bei 60%. Atomstrom hatte nur einen Anteil von 8%, was sehr wenig ist. Also gerade umgekehrt wie in Frankreich, wo der Anteil von Atomstrom, der ja besonders sensibel dann auf solche Extremtemperaturen reagiert, besonders hoch ist.
13: Also die Infrastruktur, da scheint es keine größeren Probleme zu geben derzeit. Und eben auch diese Hitzeprotokolle, fragt sich, woher kommt dieses Bewusstsein für die Hitze und auch den Umgang mit der Hitze in Spanien?
12: Also ich glaube, es hat einfach so ein bisschen mit der, ja, mit der historischen Perspektive bzw. der geografischen Lage zu tun. Also in Spanien ist es oft sehr heiß und das Land gilt jetzt nicht zufällig als Erfinder der Siesta, dieser langen Pause während der Mittagshitze. Man geht im Alltag ja pragmatischer mit dem Thema um. Also die Spanierinnen und Spanier gehen am frühen Vormittag oder am späten Nachmittag an den Strand oder raus. Der Strand gehört dann den Rest des Tages den Touristen. Mittags bleibt man im Kühlen. Man passt eben seinen Lebensrhythmus dem Außen an. Und das ist man gewohnt schon seit vielen, vielen Jahrhunderten.
13: Und trotz allem muss man sagen, gibt es auch in Spanien Menschen, die wegen der Hitze sterben. Aktuell ist die Rede von 200 Hitzetoten. Braucht es also vielleicht doch noch mehr Maßnahmen, auch in Spanien?
12: Ja, also diese Hitzetoten, die werden ja immer aus der Übersterblichkeit errechnet. Das sind dann häufig Menschen, die verfrüht sterben, weil die extremen Temperaturen zusätzlich eben den Organismus schwächen. Also es ist nicht unbedingt immer ein direkter Hitzschlag. Und es gibt tatsächlich eben auch Protokolle in Krankenhäusern und Gesundheitszentren, bei denen versucht wird, dass man diese älteren und geschwächten Menschen bei Hitzewellen engmaschiger überwacht.
2: Julia Macher war das, sie ist freie Journalistin in Barcelona. Die Hitzewelle hat Teile Europas fest im Griff und auch in der Schweiz fallen die Rekorde. Wo es wie heiß war und wird, das lesen Sie auf der SRF Meteo App. Ja, nicht nur wir haben heiß, auch die Tiere. Und die haben da zum Teil ganz eigene Tricks, um mit der Hitze umzugehen. Zum Beispiel die Krähen. Sophia Fessler.
14: Genau, wenn es so heiß ist, dann haben Vögel ihre eigenen Methoden, wie sie damit umgehen. So sitzen sie manchmal regungslos auf einem Geländer und schauen mit weit geöffnetem Schnabel in Richtung Himmel. Sieht zwar etwas komisch aus, hat aber eine wichtige kühlende Funktion. Livio Rey von der Vogelwarte Simpach sagt:
15: Ja, die sind sich am Abkühlen. Wenn sie den Schnabel offen haben, dann tun sie eigentlich hecheln, wie das ja Hunde auch machen, um sich zu kühlen. Und der offene Schnabel ist eben ein Zeichen, dass sie sicher heiß haben. Und so, ja, eben tun sie sich abkühlen.
14: Sagt der Biologe Livio Rey von der Vogelwarte Simpach zu unseren Kolleginnen und Kollegen von Radio SRF 1. Das Hecheln funktioniert im Grunde also gleich wie bei uns das Schwitzen. Die Feuchtigkeit verdunstet und das kühlt ab.
2: Krähen sind schwarz. Das ist eigentlich die absolut ungeeignetste Farbe bei dieser Hitze. Reicht denn dieses Hecheln aus, um abzukühlen?
14: Naja, schwarze Vögel sollen besonders unter der Hitze leiden und deshalb haben sie noch ein Ass im Ärmel oder in den Federn, das sagt der Biologe.
15: Gerade bei schwarzen Vögeln sammelt sich sehr viel Hitze in den Federn. Und wenn man die spreit und es hat ein bisschen Wind, dann geht die Hitze eigentlich so ein bisschen raus. Also das ist wirklich etwas, was bei den schwarzen Vögeln gäbig geht, dass sie dort Hitze abgeben können, wenn sie eben so ein bisschen das Gefieder blustern.
14: Zusammengefasst also mit dem Schnabelhecheln, die Federn spreizen, aber auch wir Menschen können etwas tun, um die Vögel bei dieser Hitze zu unterstützen.
15: Das, was man für die Vögel machen kann in diesen Zeiten, ist jetzt einerseits ein Vogelbad aufstellen. Das sollte man dann aber mindestens einmal am Tag das Wasser wechseln, besser sogar zweimal. Und das, was man dann etwas längerfristig machen kann, sind natürlich grosse Sträucher oder eben Bäume pflanzen, die Schatten geben, wo die Vögel sich auch drin verstecken können. Und von dem profitieren noch wir, weil dort, wo es Bäume hat, ist es deutlich kühler als dort, wo es keine Bäume hat.
14: Wir können also fast schon von einer Win-Win-Situation sprechen. Was den Tieren hilft, das hilft auch uns Menschen gegen die Hitze.
2: Wie die Krähen gegen die Hitze vorgehen und was wir für die Krähen tun können, besten Dank, Sophia Fessler. Was sie sonst noch alles tun können, um sich gegen die Hitze zu schützen, zum Beispiel Tipps, wie man durch diese Tropennächte kommt, das gibt es online bei uns in der SRF News App. Es ist die Infosender am Freitag, dem 26. Juni. Jetzt ist es 8:08. In Italien steht Regierungschefin Giorgia Meloni in der Kritik. Der Grund sind die Parlamentswahlen im nächsten Jahr. Nur wenige Monate davor macht sich die Regierung nämlich daran, das Wahlgesetz zu ändern. Manche sagen, Meloni schneidere sich ein Wahlgesetz auf den Leib. Italien-Korrespondent Franco Battel hat mit einem Experten über dieses neue Wahlmodell gesprochen.
16: Roberto Dalimonte ist Politologe an der Römer Privatuniversität Louis und beschäftigt sich intensiv mit verschiedenen Wahlsystemen. Was sagt er dazu, dass Premierministerin Giorgia Meloni so kurz vor der Wahl die Regeln noch schnell ändern will? Das geht nicht, wiederholt er dreimal. Den neuen Spielregeln müsse nicht nur die Regierungskoalition, sondern zumindest auch ein Teil der Opposition zustimmen, was aber nicht der Fall sei. Bestimmten nur die Regierungsparteien das Wahlgesetz, dann bestehe die Gefahr, dass man die Regeln, sobald die Mehrheit wechsle, erneut ändere. So wie es in Italien in den letzten Jahrzehnten x-mal geschah. Mattarellum, Rosatellum, Italicum, Stabilicum, Porcellum. Die Namen der italienischen Wahlgesetze sind voller Fantasie. Mal sind sie näher beim Verhältnis und dann wieder näher am Mehrheitswahlrecht. Wahlgesetze werden oft kurzfristig aufgrund von Umfragen umgeschrieben. Was nun aber hat Meloni mit ihrer Reform im Sinn?
17: Ein Double Face.
16: Das neue Wahlgesetz habe ein Doppelgesicht, einen Januskopf, sagt der Professor. Das von Meloni vorgeschlagene Wahlgesetz vergibt die Sitze grundsätzlich nach Proporz, also im Verhältnis zu den gewonnenen Stimmen. Aber wenn es einer Partei oder Koalition gelingt, mehr als 42% der Stimmen auf sich zu vereinigen, dann kommt eine Sitzprämie ins Spiel. Ab der magischen Schwelle von 42% ändert das System und die Partei, die diese Hürde überspringt, soll einen Bonus erhalten, also mit zusätzlichen Sitzen bequem und stabil regieren können. Von diesem System hält Professor Dalimonte allerdings wenig.
17: Questo sistema contiene un incentivo forte alla creazione di terzi poli.
16: Dieses System motiviere kleinere Parteien dazu, möglichst allein anzutreten und die politischen Kräfte zu zersplittern. Dies damit möglichst keine der großen Koalitionen 42% erreicht. Denn so könnten sich kleine Parteien viel Einfluss sichern, indem sie zum Zünglein an der Waage werden. Um eine solche Zersplitterung zu verhindern, gäbe es eigentlich einen Ausweg, erklärt Professor Dalimonte. Ein Wahlgesetz mit einer Stichwahl würde klare Verhältnisse schaffen. Das heißt, jene beiden Koalitionen, die am meisten Stimmen erhalten, müssten in einem zweiten Wahlgang untereinander ausmachen, wem der Bonus an Sitzen zusteht, unabhängig davon, wie groß ihr Anteil im ersten Wahlgang war. Doch davon wollten Meloni und ihre Koalition nichts wissen. Wem nun aber würde das System mit einem Bonus ab 42% nützen?
17: Prima di Vannacci, uno poteva dire che conveniva al centrodestra. Con Vannacci è un punto interrogativo.
16: Bis vor kurzem noch hätte dieses System tatsächlich Meloni und ihrer Rechtskoalition zu einer Mehrheit verholfen. Denn gemäß Umfragen lag Melonis Koalition bei über 42%. Doch unterdessen trat mit Ex-General Roberto Vannacci am rechten Rand eine weitere Partei auf den Plan. Laut Prognosen erreicht sie mit radikal rechten Parolen aus dem Stand etwa 5%. Sollte der Ex-General mit seiner neuen Partei allein antreten, dann könnte er dafür sorgen, dass Meloni den Bonus und damit eine klare Mehrheit verfehlt. Statt stabilen Verhältnissen würde Italien dann die politische Zersplitterung drohen und wie schon so oft in der Vergangenheit Instabilität. Nun kommt Melonis Wahlgesetz zum ersten Mal ins Parlament. Es steht viel auf dem Spiel. Doch für Debatten oder Änderungen bleibt kaum Zeit, denn eben die nächsten Wahlen stehen bald an.
14: Italien-Korrespondent Franco Battel über das neue Wahlgesetz der Regierung. In 3 Minuten ist es 9, Zeit für die Wirtschaft.
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14: Die hohen Preise bleiben ein wichtiges Thema an der Wall Street. Zwar hat sich der Ölpreis zuletzt wieder etwas entspannt, aber an den Tankstellen ist das noch nicht wirklich spürbar.
2: Das ist der sogenannte Rakete- und Federeffekt. Heißt, Preissteigerungen passieren sehr schnell, Senkungen dagegen langsam. Eben wie eine Feder, die in der Luft schwebt. Mehr dazu von US-Börsen-Korrespondent Jens Korte.
18: In den USA wird gerade unter anderem debattiert über Raketen und über Federn, und zwar in Bezug auf die Öl- bzw. vor allem auf die Benzinpreise. Nach Kriegsbeginn Ende Februar sind erst die Öl- und dann eben die Benzinpreise in den USA auch durch die Decke geschossen. Öl kostete in den USA zeitweilig rund 116 Dollar pro Barrel. Jetzt gestern stand Öl zeitweilig unter der 70-Dollar-Marke. Das ist ja grundsätzlich eine gute Entwicklung. US-Präsident Donald Trump fordert dann auch die Ölkonzerne dazu auf, entsprechend die Benzinpreise zu senken. Doch hier kommt nun die Feder ins Spiel. Denn eben, auch wenn jetzt Öl deutlich billiger geworden ist, heißt das noch lange nicht, dass auch Benzin schnell billiger wird. Die Ölmultis verweisen unter anderem darauf, dass die Lager gerade auch für Benzin leer sind. Es wird dauern, diese aufzustocken, und deshalb sei jetzt für den Moment noch nicht davon auszugehen, dass es zumindest eine deutliche Verbilligung von Benzin geben wird. Und das geht dann eben für den Moment nach wie vor zulasten der Konsumenten. Die hohen Preise, das ist nach wie vor ein großes Thema in den USA. Das verdeutlichten gestern auch nochmal die Zahlen zur Inflation, der sogenannte PCE-Index. Das ist das Lieblingsinflationsbarometer der amerikanischen Notenbank. Und das hat gezeigt, dass im Mai die Preise gegenüber Vorjahreszeitraum um 4,1% gestiegen sind. Die stärkste Teuerung seit April 2023, also seit rund 3 Jahren. Und das verdeutlicht eben, dass Inflation, dass die hohen Preise immer noch ein Thema sind.
2: US-Börsenkorrespondent Jens Korte hat uns das Update geliefert von der Wall Street. Gleich ist 9 Uhr, Zeit für die nächste Ausgabe von heute Morgen. Das große Thema dort natürlich auch heute, die beiden schweren Erdbeben in Venezuela. Inzwischen in der Nacht, genau um 2 Uhr, ist ein Schweizer Rettungsteam losgeflogen, um Hilfe zu leisten bei der Suche nach weiteren Opfern. Das ist ein Thema jetzt in der Sendung heute Morgen. Guten Morgen. Die schweren Erdbeben in Venezuela beschäftigen uns auch heute. Die Rettungskräfte suchen unter den Trümmern nach weiteren Opfern. Zudem sind Nachbeben eine zusätzliche Belastung für die Menschen im Katastrophengebiet. Mehrere Länder haben inzwischen Hilfe für Venezuela zugesichert. Auch aus der Schweiz ist ein Flugzeug mit Hilfsgütern und Rettern abgehoben. Es gebe noch Hoffnung, Opfer leben zu bergen, sagt der Einsatzleiter. Und später in der Sendung sprechen wir über die Situation für Fahrende in der Schweiz. Die habe sich in den letzten Jahren verbessert, zeigt ein neuer Bericht. Doch es gebe weiterhin zu wenig Halteplätze. Mit mir im Studio ist Mario Sturmi, und er hat die heißen Wetteraussichten.
7: Es gibt einen weiteren Hitzetag bei 33 bis lokal 38 Grad. Dazu viel Sonne. Einzig in den Alpen gibt es vereinzelte Platzregen.
2: Es werden Zehntausende Tote befürchtet nach den schweren Erdbeben in Venezuela. Sie haben das Land hart getroffen, ein Land, das ohnehin schon von Krisen geplagt ist. Die Lage ist weiterhin unübersichtlich, Informationen fließen nur spärlich. Südamerika-Korrespondentin Teresa Delgado hat sich über das Internet und die sozialen Medien einen Eindruck verschafft.
19: Tag 2 nach den schwersten Erdbeben in der jüngeren Geschichte Venezuelas. Hilfe ist unterwegs. Rettungskräfte aus der Schweiz, Spanien, Frankreich, den Niederlanden, Mexiko, El Salvador und weiteren Ländern. Die Zeit drängt. Videos online zeigen Bilder von geglückten Rettungsaktionen. 2 Männer ziehen eine völlig erschöpfte Frau unter Geröll hervor. Sie lebt. Es sind Szenen wie diese, die Mut machen inmitten der Zerstörung. In La Guaira, einer besonders schwer verwüsteten Küstenstadt, hingegen Verzweiflung. Wir wissen um den Ernst der Lage, aber wir sind auch Teil von Venezuela und brauchen dringend Hilfe. Wie sollen wir Nachbarn dieses ganze Geröll mit unseren bloßen Händen wegschaffen? Sagt ein Mann, weinend. Die Regierung war völlig unvorbereitet für diese Notsituation, sagt der in den USA lebende Journalist Roberto Macedonio, sichtlich wütend auf Instagram. Die Zeit für die Suche nach Verantwortlichen wird kommen. Doch zuerst müssen Menschenleben gerettet werden.
2: Und dabei hilft auch die Schweiz mit. In der Nacht ist ein Rettungsteam vom Flughafen Zürich aus in Richtung Venezuelas Hauptstadt Caracas abgeflogen. Inlandredaktor Sandro Della Torre konnte vor dem Abflug mit dem Einsatzleiter sprechen.
3: Am Abend treffen die Rettungskräfte am Hangar der Rega am Flughafen Zürich ein.
4: Also, willkommen. Bonjour à tous.
3: Es sind Retterinnen, Hundeführer, Notärztinnen und auch Sicherheitsleute, die kurzfristig aufgeboten wurden. 80 Personen und 8 Suchhunde gehören der Schweizer Rettungskette an. Einsatzleiter ist Sebastian Eugster, wie schon beim Erdbeben in der Türkei vor gut 3 Jahren.
5: Wir können Betonplatten heben, durchbohren, durchschneiden, uns vorarbeiten zu den Verschütteten. Wir werden, bevor wir irgendwo beginnen, natürlich mal die Suche starten. Dafür haben wir Suchhunde dabei und die zeigen dann an, wenn es irgend in einem Gebäude Lebenszeichen gibt. Und dann beginnt dort die Arbeit der Rettung.
3: Heute Nachmittag Schweizer Zeit wird das Rettungsteam in Caracas landen. Bis dann werden schon über 1,5 Tage seit dem Ereignis vergangen sein. Trotzdem komme das Team nicht zu spät, sagt Einsatzleiter Sebastian Eugster.
5: Wir kennen ein Zeitfenster von etwa 72 Stunden, das heißt 3 Tage, wo die Wahrscheinlichkeit groß ist, dass man Leute lebend aus Trümmern retten kann. Und deshalb zählt jede Minute und darauf setzen wir.
3: In der Türkei seien seinem Team sogar nach 5 Tagen noch Lebendrettungen gelungen.
2: Die Hoffnung begleitet also das Schweizer Rettungsteam, das jetzt auf dem Weg ist nach Venezuela. Es waren, wie gesagt, die stärksten Beben dort seit über einem Jahrhundert. Und es bestehe auch ein gewisses Risiko, dass noch einmal ein größeres Beben auftrete. Das sagt Stefan Wiemer, er leitet den Schweizerischen Erdbebendienst an der ETH Zürich.
6: Also man weiß, dass es weitere Erdbeben geben wird, Nachbeben sind was ganz Typisches und davon hat es auch schon viele gegeben. Die allermeisten Nachbeben sind eher kleiner als das, was man jetzt gesehen hat und sie nehmen in der Häufigkeit und der Stärke mit der Zeit ab. Aber es wird über die nächsten Wochen, Monate dort weitere Beben geben, von denen auch viele gespürt werden und das ist für die lokale Bevölkerung noch eine zusätzliche große Belastung. Es ist auch so, dass es eine gewisse Chance gibt, dass halt in der nächsten Woche vielleicht oder 2 Wochen nochmal ein derartiges Schadensbeben auftritt, ein Beben der Magnitude 6,5 oder vielleicht größer, das dann wieder Schäden anrichtet. Das ist also nicht auszuschließen. Normalerweise sagt man, dass so eine Chance dafür vielleicht 5, 7 bis 10% sind.
2: Sagt Stefan Wiemer, Leiter des Schweizerischen Erdbebendienstes. Sie können den Menschen in Venezuela helfen. Die Glückskette nimmt Spenden entgegen. Während Teile Europas mit Hitze kämpfen, bereitet sich Japan auf einen Wirbelsturm vor, Mario Sturni.
7: Die Behörden haben Evakuierungen angeordnet und warnen vor Überschwemmungen und Erdrutschen. Besonders im Westen des Landes. Mehr als 2 Millionen Menschen sollen sich vor dem Taifun Mekala in Sicherheit bringen. Der Sturm dürfte Windböen von über 140 Kilometern pro Stunde bringen. Hunderte Flüge wurden gestrichen, Zugverbindungen annulliert und Autobahnabschnitte gesperrt. Fachleute halten es zudem für möglich, dass der Taifun auf einen zweiten Sturm treffen wird, was seine Entwicklung schwer berechenbar machen würde. Während der Sturm auf Japan zusteuert, hat er in Taiwan bereits zu heftigen Regenfällen geführt. Dort blieben vielerorts Schulen und Büros geschlossen.
2: Es gibt inzwischen etwas mehr Plätze in der Schweiz, wo sich Fahrende aufhalten können, aber das Angebot reicht immer noch nicht aus. Das stellt der neueste Bericht der Stiftung Zukunft für Schweizer Fahrende fest. Inlandredaktor Elmar Plotzer.
8: Von Frühling bis Herbst mit dem Wohnwagen von Ort zu Ort ziehen, um Handwerksarbeiten anzubieten oder mit Haushaltsgegenständen und Textilien zu handeln. Damit diese Lebensweise von Jenischen und Sinti möglich ist, braucht es Durchgangsplätze für die Reisen und Standplätze, auf denen die Schweizer Jenischen und Sinti die Wintermonate verbringen können. Und es bräuchte dringend mehr solcher Plätze. Insgesamt gibt es in der Schweiz 24 Standplätze, das sind immerhin 4 mehr als noch vor 5 Jahren, und 28 Durchgangsplätze, also 6 mehr als beim letzten Bericht. Das sei zwar ein Fortschritt, anerkennt Uschi Wasser von der Stiftung Naschet Jenische, aber es gehe zu langsam. Viele Politiker seien nach wie vor nicht bereit, sich für einen Standplatz auf ihrem Gemeinde- oder Kantonsgebiet einzusetzen.
9: Und hier fehlt manchen vielleicht auch der Mut, obwohl man ja auch sieht, dass es Kantone gibt. Da läuft es, da funktioniert es, oder? Ich finde, manchmal sollte man sich vielleicht ein wenig an diesen orientieren.
8: Schaffhausen sei hier ein positives Beispiel.
14: Der Beitrag von Inlandredaktor Elmar Plotzer. Wir bleiben in der Schweiz. In einigen Kantonen gibt es wegen Hitze und Trockenheit schon ein Feuerverbot und nun auch im Kanton Graubünden.
7: In mehreren Regionen gilt ein absolutes Feuerverbot. Im Freien schreiben die Behörden, das Verbot gilt ab heute Mittag im Churer-Rheintal, im Prättigau, im Schanfigg, in der Surselva und in der Region Heinzenberg-Tomleschg. In diesen Gebieten sind alle Arten von Feuer im Freien untersagt, außer in Siedlungen. Die Bündner Behörden sagen auch, es sei nicht ausgeschlossen, dass in den nächsten Tagen weitere Regionen dazukommen. Feuerverbote gelten auch schon in verschiedenen anderen Kantonen, etwa ein absolutes Verbot im Wallis oder Teilverbote im Kanton Glarus und in der ganzen Westschweiz. In der Schweiz ist die Zahl der Menschen, die im Bereich Medien arbeiten, seit 2011 deutlich zurückgegangen. Waren damals noch rund 230.000 Personen im Medienbereich beschäftigt, waren es 2023 fast 10% weniger oder in Zahlen ausgedrückt 20.000 Menschen weniger. Das zeigen neue Statistiken des Bundes. In der Deutschschweiz war der Beschäftigungsrückgang im Medienbereich leicht höher als in der Westschweiz. Am tiefsten war er im Tessin. Die aktuellen Devisenkurse übermittelt von SIX. Der Euro wird zu 92,06 gehandelt und der Dollar zu 80,89.
14: Das ist die Sendung heute Morgen. Verantwortlich ist Produzentin Rachel Birocci. Die Zeit, es ist 9:09 vorbei. Die Bergungs- und Rettungsarbeiten in Venezuela laufen also auf Hochtouren und auch Schweizer Hilfe ist unterwegs. Aktuell geht die Übergangsregierung von mindestens 235 Toten aus. Die Zahl der Toten dürfte aber noch stark steigen, weil tausende Menschen vermisst werden. Die Naturkatastrophe trifft ein Land, das gebeutelt ist von Wirtschaftskrisen, Machtkonflikten und extremer Armut. Was bedeuten die schweren Erdbeben nun für die aktuelle Regierung und für die Opposition im Land? Darüber hat Dominik Brandt mit Lateinamerika-Expertin Sabine Kurtenbach vom GIGA-Institut in Hamburg gesprochen.
20: Also die Probleme sind massiv. Also das fängt an beim hohen Grad von Ernährungsunsicherheit. Also es gab in Venezuela jahrelang mal immer den Witz über die sogenannte Maduro-Diät. Weil die Venezolaner, mit Ausnahme des damaligen Staatschefs, muss man sagen, massiv an Gewicht verloren haben im Durchschnitt. Also es war schwierig, die Lebensmittel zu bekommen, die man braucht. Das ist das eine. Das Gleiche gilt aber auch, und das wird heute eine große Rolle jetzt noch spielen, die Infrastruktur an Krankenhäusern, an Gesundheitsversorgung ist sehr, sehr prekär, auch an Schulen. Und auch an Wohnraum. Und das sind Probleme, die sind so existenziell, dass es sowieso schon schwierig war, damit umzugehen. Und ich denke, nach so einem massiven Erdbeben wird es noch mal schwieriger.
21: Diese Naturkatastrophe, die jetzt hinzukommt zu all diesen Problemen, die Venezuela eh schon hat. Was bedeutet diese Naturkatastrophe jetzt für das Land?
20: Naja, es kann schon so ein Wendepunkt sein. Also es wird jetzt im Wesentlichen davon abhängen, ob die Regierung um Delcy Rodríguez ein gutes Krisenmanagement betreibt, also so, dass die Leute das Gefühl haben, da kommt bei ihnen Hilfe an, dass die Leute das Gefühl haben, die Regierung kümmert sich, sie macht das Richtige, sie hilft. Oder aber, wenn die Regierung hier jetzt versagt, dann verspielen sie noch einen klitzekleinen Rest an Vertrauen, den sie vielleicht bei manchen Leuten noch hatte. Und das kann dann so ein Wendepunkt für eine Krise, für Proteste.
21: Könnte auch eine neue Fluchtbewegung drohen? Rund 8 Millionen Menschen haben das Land die letzten Jahre bereits verlassen.
20: Ehrlich gesagt, wir haben alle immer gedacht, dass nach der gestohlenen Wahl 2024 oder nach dem Ignorieren der Wahl 2024, dass da viele Leute auch noch rausgehen werden. Aber ich glaube, die raus können, sind rausgegangen. Man braucht dafür ja auch so ein Mindestmaß an Mitteln, um irgendwo hinzugehen. Außerdem haben die ganzen Nachbarländer ihre Migrationspolitik doch ein Stück weit verschärft. Von daher kann sein, dass es jetzt nochmal einen Schub gibt, aber dass jetzt massenhaft Leute nochmal rausgehen, das sehe ich nicht. Vor allem, wenn wir uns vor Augen führen, dass jetzt in allen direkten Anrainerstaaten außer Brasilien wirklich rechtspopulistische Regierungen dran sind, die überhaupt nicht dran interessiert sind, dass noch mehr venezolanische Migranten kommen.
21: Jetzt ist Venezuela seit Jahren quasi im Krisenmodus, jetzt dieses Erdbeben. Was ist Ihre Prognose? Wie kann das Land diese Situation überstehen?
20: Es wird im Wesentlichen davon abhängen, wie die Regierung, aber auch wie die Zivilgesellschaft, die Reste, die es da noch gibt, wie die jetzt mit dieser Krise umgehen. Wir kennen durchaus auch Beispiele, wo solche Krisen dann dazu führen, dass es einen Ruck gibt und die Menschen zusammenarbeiten und kooperieren, worauf man dann auch bei anderen Themen wieder aufbauen kann. Aber das ist halt nicht selbstverständlich. Es kann genauso sein, dass es die Krise weiter verschärft und dass es auch die politischen Konflikte in Venezuela weiter verschärft.
21: Dann sprechen wir kurz über diese Opposition, die ja die Wahlen in Venezuela eigentlich, so kann man davon ausgehen, gewonnen hat. Die Regierung von Maduro hat das ignoriert. Was heißt dieses Erdbeben jetzt für die Opposition und Oppositionsführerin Machado?
20: Die Opposition könnte jetzt genau wie die Regierung auch zeigen, dass sie doch handlungsfähig ist und dass es ihr ums Land geht in erster Linie und nicht um Partikularinteressen. Das wäre das eine. Es könnte eine Möglichkeit geben, Brücken zu bauen zur Regierung, dass man zusammen was macht. Das wäre die beste aller Welten. Und es kann natürlich auch sein, sich darüber auch noch weiter, noch mehr zerstreiten. Das sind die drei Szenarien, die ich in dem Bereich da vielleicht sehen würde.
21: Was scheint für Sie am wahrscheinlichsten?
20: Müssen wir jetzt erstmal abwarten. Also jetzt geht es wirklich um Soforthilfe. Und da kann man eigentlich nur hoffen, dass alle gemeinsam anpacken und jetzt erstmal versuchen, so viele Menschenleben wie möglich zu retten, weil die Schätzungen gehen ja zwischen 10.000 bis 100.000 Menschen, die bei so einem schweren Erdbeben ums Leben kommen können.
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2: Wir kommen zur nächsten Nachrichtenübersicht. Wenn ich sie dann finde, es dauert noch einen kleinen Moment, jetzt habe ich ihn vor mir liegen. Die Übersicht von 8:45. Nach den schweren Erdbeben in Venezuela haben die Behörden die Opferzahlen weiter nach oben korrigiert. Demnach starben bei den beiden Beben mindestens 235 Menschen, 4.300 wurden verletzt. Diese Zahlen dürften aber noch steigen, weil davon ausgegangen wird, dass noch tausende Menschen verschüttet sind. Mehrere Länder haben Venezuela inzwischen Hilfe zugesichert. Auch ein Schweizer Hilfsteam ist auf dem Weg ins Katastrophengebiet. Das Team mit 80 Fachleuten, Suchhunden und Hilfsgütern sollte heute Nachmittag in Venezuela ankommen. Und in Japan sollen sich mehr als 2 Millionen Menschen vor einem Taifun in Sicherheit bringen. Das hat die Regierung angeordnet. Sie warnt zudem vor Überschwemmungen und Erdrutschen. Wegen des aufziehenden Taifuns wurden über 200 Flüge und Dutzende Zugverbindungen gestrichen und Autobahnen gesperrt. Das Wetter, auch heute scheint meist die Sonne bei 33 bis lokal 38 Grad. In den Alpen kann es einzelne Platzregen geben. Wer ein iPad oder ein MacBook kaufen möchte, muss tiefer in die Tasche greifen. Apple erhöht nämlich seine Preise weltweit. Zum Beispiel kostet ein iPad neu statt rund 350 nun 430 Franken. Über diese Preiserhöhung bei Apple habe ich mit Wirtschaftsredaktor Jan Baumann gesprochen.
0: Ja, die Computer und Tablets kosten grob gesagt etwa 15-25% mehr, je nach Produkt und Modell. Und zwar weltweit, also auch in der Schweiz. Konkret macht das schnell einmal 200 Franken zusätzlich aus für einen Laptop von Apple zum Beispiel. Wobei es bei den Händlern jetzt noch alte Lagerbestände gibt, die günstiger verkauft werden können. Die gute Nachricht aus Sicht der Konsumentinnen und Konsumenten ist, ausgenommen sind die Handys, die iPhones, die werden nicht teurer vorläufig. Zumindest beim wichtigsten Produkt verschont Apple die Kundschaft vor einer happigen Preiserhöhung bis auf Weiteres.
2: Wie begründet Apple diese Preiserhöhungen mit Ausnahme des iPhones?
0: Mit massiv höheren Kosten für den Einkauf von Komponenten. Es geht da primär um die Speicherchips in den Geräten. Diese Chips, die sind weltweit extrem gefragt wegen des Booms der künstlichen Intelligenz. Es braucht enorme Leistungskraft in den Rechnern für die KI. Da werden derzeit Hunderte von Milliarden investiert, also zugebaut, auch an Rechenkapazität. Die Folge, die Chipkosten für die Konsumelektronik, die haben sich auch vervielfacht. Das ist ein Branchenphänomen. Schon seit Monaten. Darum erstaunt es auch wenig, dass nun Apple ebenfalls diese höheren Kosten weitergibt an die Konsumentinnen und Konsumenten. Übrigens, der Apple-Chef Tim Cook hatte neulich erst in einem Interview gewarnt, Apple werde um Preiserhöhungen kaum herumkommen wegen der gestiegenen Chipkosten.
2: Ein Branchenphänomen, also werden die Produkte bei der Konkurrenz auch teurer?
0: Ja, die Preise für PCs zum Beispiel, die sind gestiegen, ausgelöst durch die Speicherknappheit. Das hat Computer und Laptops um ungefähr 10-20% verteuert. Was auffällt dabei, die PC-Firmen sind mit ihren Preisen hoch, obwohl die Nachfrage gerade für günstige Einsteiger-PCs eher etwas zurückgeht. Das zeigt, der Problemdruck in der Branche, der ist enorm, als indirekte Folge des KI-Booms. Wobei man auch sagen muss, die Preisexplosion bei den Chips haben die PC-Firmen zum Teil auch selber geschluckt in Form von niedrigeren Margen, statt die Kosten dann eben gleich voll zu überwälzen auf die Kundschaft. Grundsätzlich die gleiche Entwicklung zeigt sich am Markt für Smartphones. Neue Handys sind teurer geworden, und zwar nicht nur, weil deren Leistung immer besser wird, sondern auch, weil die Kosten für die Herstellung eben gestiegen sind.
2: Gehen wir zurück zu Apple. Wie macht sich die Preiserhöhung an der Börse bemerkbar?
0: Ja, die Aktien sind gestern unter Druck geraten, nachdem Apple die Preiserhöhungen bekannt gemacht hatte. Das kam gar nicht gut an der Börse. Die Titel gingen um 6% schwächer aus dem Handel. In den USA ein Grund dürfte sein, dass Analysten nun mit weiteren Preiserhöhungen rechnen, die auf die Verkaufszahlen durchschlagen könnten, und zwar bald auch bei den iPhones, die aktuell, wie gesagt, ja noch ausgenommen sind von den Preisaufschlägen.
2: Informationen von Wirtschaftsredaktor Jan Baumann waren das.
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2: Österreich hat wie die Schweiz viele Wasserkraftwerke. Aber anders als die Schweiz keine Atomkraftwerke. Oder besser gesagt, keine funktionierenden Atomkraftwerke. Ein AKW steht nämlich in Österreich in Zwentendorf, nordwestlich von Wien. Gebaut in den 1970er Jahren, aber nie in Betrieb genommen, weil es einen hauchdünnen Volksentscheid gegen die Nutzung von Kernkraft gab. Klaus Ammann hat das AKW besucht und zeigt, warum Österreich energiepolitisch anders tickt als die Schweiz.
1: Idyllisch am Ufer der Donau, umgeben von weiten Feldern und dichten Wäldern, liegt das Atomkraftwerk Zwentendorf. Stefan Zach, der Kommunikationschef des Wiener Energiekonzerns EVN, dem das AKW gehört, führt am ehemaligen Empfang vorbei in den Umkleideraum und damit direkt in die späten 1970er Jahre.
22: Durch diese massive orange Metalltür wären alle hier in den Betrieb hineingegangen. In diesem Raum da vorne wäre das Sicherheitspersonal gesessen, hätte die Ausweise kontrolliert, dann wären die Leute dort nach hinten gegangen, hätten sich splitternackt ausgezogen, hätten die gesamte Begleitung vom Kraftwerk zur Verfügung gestellt bekommen.
1: Hätte, wäre, wenn das Kernkraftwerk je in Betrieb gegangen wäre, hätten sich die Mitarbeiterinnen und Mitarbeiter hier nach getaner Arbeit auch wieder geduscht und schließlich getestet, ob ihr Körper noch zu viel Strahlung aufweist. Doch in Zwentendorf sei kein einziges Atom gespalten worden, erzählt Stefan Zach. Gespalten habe das Kraftwerk nur die Öffentlichkeit. öffentliche Meinung. Als es fertig gebaut war, stimmte die österreichische Bevölkerung 1978 mit einer hauchdünnen Mehrheit gegen die Nutzung der Kernkraft. Bis 1985 blieb das AKW in Bereitschaftsmodus. Dann entfernten die Betreiber die unbenutzten Brennstäbe aus dem Kraftwerk. Dieses wurde zum Denkmal, das bis heute steht. Mit dem Lift geht's hoch zum Kernstück der Anlage, zum Reaktor.
11: Jetzt nach rechts gehen und dort stehen bleiben.
1: Von einem Podium aus ist etwas weltweit Einzigartiges möglich. Besucherinnen und Besucher können einen Blick direkt dort hineinwerfen, wo andernorts Atome gespalten werden.
22: Dieser Reaktor ist ein typengleicher Reaktor wie Fukushima. Es gibt ein paar unterschiedliche Sicherheitseinrichtungen. Diese Technologie hier ist deutsche Technologie. Deutsche Technologie dieser Zeit hatte 4 Notstromaggregate pro Reaktor, amerikanische 2 und japanische nur einen. Warum das so ist, wissen wir nicht.
1: Der Reaktor hätte Wasser zu Dampf erhitzt und dieser wiederum hätte mehrere Turbinen angetrieben, im größten Raum des AKWs, der heute anders genutzt wird.
22: Dort passen locker 2000 Leute rein. Wir haben hier auch sehr viele Veranstaltungen. Die letzte große Veranstaltung war ein Festkommers von 2 katholischen Hochschulverbindungen. Hier drinnen finden aber auch Automessen statt. Es funktionieren alle Krananlagen. Wir können hier auch große, schwere Autos reinheben.
1: Mit den Einnahmen aus Anlässen, aber auch von Filmdrehs, finanziert die EVN den Unterhalt des riesigen Areals. Schließlich führt Stefan Zach in seinen Lieblingsraum, den Schaltraum. Bildschirme, Leuchten, Schemata an 3 von 4 Wänden, davor ein mehrere Meter langes Steuerpult mit hunderten Schaltern, mittendrauf ein knallrotes Telefon.
22: Das war die direkte Verbindung ins Bundeskanzleramt. Da hätte man also direkt beim Bruno Kreisky anrufen können, wenn hier irgendwas passiert wäre.
1: Passiert ist hier in Zwentendorf allerdings, wie gesagt, nichts. Nach der denkwürdigen Volksabstimmung von 1978 sei die kernkraftkritische Mehrheit in der österreichischen Bevölkerung gewachsen und seither konstant hoch, erzählt Stefan Zach zum Ende des Rundgangs. Bis heute legt sich, anders als in der Schweiz und etlichen anderen Ländern, keine der großen Parteien Österreichs für diese Art der Stromproduktion ins Zeug. Ähnlich wie die Schweiz verfügt Österreich über Wasserkraftwerke in den Alpen, die fast 2/3 des Stroms produzieren. Gas wird zunehmend durch Sonnen- und vor allem auch Windstrom ersetzt. Bis 2030 soll der gesamte Stromverbrauch unter dem Strich erneuerbar gedeckt werden. Dieses Ziel sei erreichbar, sagt Professor René Hoffmann, der an der Technischen Universität Wien das Institut für Energietechnik und Thermodynamik leitet.
12: Klimaneutraler Strom ohne fossiles Gas, denke ich, ist grundsätzlich machbar, aber nur mit mehr Wind, mit mehr Flexibilität und besseren Netzen.
1: Der Ersatz des Gases, das Österreich derzeit in Heizungen verbrennt, brauche aber noch deutlich mehr Zeit. In Sachen Heizwärme ist Österreich folglich auch stark von Importen abhängig, während das Land beim Strom, ähnlich wie die Schweiz, vor allem in gewissen Wintermonaten vom Ausland abhängt. Heute über einen Einstieg Österreichs in die Kernkraft nachzudenken, hält René Hoffmann nicht für sinnvoll.
12: Wir haben frühzeitig da entschieden und damit hatten wir auch die Möglichkeit, zu einem Zeitpunkt, nämlich 78, auf Alternativen zu setzen. 78 war die Alternative Kernkraft versus Gas, Öl und Kohle. Und heute haben wir Kernkraft versus Erneuerbare. Und wir haben damals schon begonnen, und den Weg jetzt fortzusetzen, macht durchaus meines Erachtens Sinn.
1: Während in der Schweiz heftig darüber debattiert wird, ob theoretisch neue Kernkraftwerke wieder möglich werden sollen, ist das in unserem östlichen Nachbarland kein Thema. Vor allem wohl, weil nie ein Kernkraftwerk in Betrieb war.
2: Klaus Ammann hat berichtet.
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2: Auch fast 50 Jahre nach seinem Tod gilt Elvis Presley als King of Rock'n'Roll. Im Laufe seiner Karriere spielte er über 1500 Konzerte und heute vor 49 Jahren stand er zum letzten Mal auf der Bühne. Die Tageschronik von Michael Wettstein.
13: An diesem Abend des 26. Juni 1977 warten 18.000 Fans in der Market Square Arena in Indianapolis auf ihr Idol. Wohl niemand ahnt zu diesem Zeitpunkt, dass sie Teil von etwas Historischem sind, dem allerletzten Konzert von Elvis Presley. Das Konzert beginnt wie jedes Elvis-Konzert mit Richard Strauss.

Und Elvis Presley, der King of Rock'n'Roll, betritt die Bühne in seinem berühmten weißen glitzernden Overall und natürlich mit Föhnfrisur. Sein blasses, aufgedunsenes Gesicht und die müden Augen sind mit Make-up kaschiert. Niemand soll merken, wie sehr der King of Rock'n'Roll leidet. Die letzten Jahre sind für Elvis anstrengend und mühsam. Touren, Schallplattenaufnahmen, gesundheitliche und private Probleme, Medikamentensucht, Essstörungen. Auftritte sind für ihn eine Qual. In den letzten 8 Jahren hat er über 1000 Konzerte absolviert. Und immer noch gibt er alles, trotz Qualen. Jailhouse Rock, Please Release Me und so weiter stehen auf

Fans interpretieren die verlängerte Dankesrede später so, dass Elvis geahnt haben könnte, dass es sich um sein letztes Konzert handelt. Zum Schluss spielt Elvis dann nochmals einen seiner größten Hits, «Can't Help Falling in Love».

Es wird das letzte Lied sein, das Elvis jemals an einem Konzert spielt. Im August, also knapp zwei Monate später, ist nochmals eine Tournee geplant. Diese wird Elvis aber nie antreten. Kurz vor Start der Tour findet ihn seine Lebensgefährtin leblos auf dem Boden seines Badezimmers. Todesursache: Herzversagen. Elvis wurde nur 42 Jahre alt.

0: Die Tageschronik von Michael Wettstein zum letzten Konzert von Elvis Presley. Ich wünsche einen wunderbaren Freitag.
1: Die Nachrichten von SRF um 9:30 mit David Burkhardt. Nach den schweren Erdbeben in Venezuela ist die internationale Hilfe angelaufen. Auch die Schweiz schickt ein Rettungsteam. Dieses ist in der Nacht vom Flughafen Zürich aus in die Hauptstadt Caracas abgeflogen. Inlandredaktor Sandro De La Torre.
2: Am Abend treffen die Rettungskräfte am Hangar der Rega am Flughafen Zürich ein.
3: Also, willkommen. Bonjour à tous.
2: Es sind Retterinnen, Hundeführer, Notärztinnen und auch Sicherheitsleute, die kurzfristig aufgeboten wurden. 80 Personen und 8 Suchhunde gehören der Schweizer Rettungskette an. Einsatzleiter ist Sebastian Eugster, wie schon beim Erdbeben in der Türkei vor gut 3 Jahren.
4: Wir können Betonplatten heben, durchbohren, durchschneiden, uns vorarbeiten zu den Verschütteten. Wir werden, bevor wir irgendwo beginnen, natürlich mal die Suche starten. Dafür haben wir Suchhunde dabei und die zeigen dann an, wenn es irgend in einem Gebäude Lebenszeichen gibt. Und dann beginnt dort die Arbeit der Rettung.
2: Heute Nachmittag Schweizer Zeit wird das Rettungsteam in Caracas landen. Bis dann werden schon über 1,5 Tage seit dem Ereignis vergangen sein. Trotzdem komme das Team nicht zu spät, sagt Einsatzleiter Sebastian Eugster.
4: Wir kennen ein Zeitfenster von etwa 72 Stunden, das heisst 3 Tage, wo die Wahrscheinlichkeit gross ist, dass man Leute lebend aus Trümmern retten kann. Und deshalb zählt jede Minute und darauf setzen wir.
2: In der Türkei seien seinem Team sogar nach 5 Tagen noch Lebendrettungen gelungen.
1: Inlandredaktor Sandro De La Torre. In Venezuela selber ist die Lage nach den Erdbeben weiter unübersichtlich. Die Regierung spricht im Moment von 235 Todesopfern und mehr als 4'800 Verletzten. In der Schweiz ist die Zahl der Menschen, die im Bereich Medien arbeiten, seit 2011 deutlich zurückgegangen. Waren 2011 noch rund 230'000 Personen im Medienbereich beschäftigt, waren es 2023 fast 10% oder über 20'000 Menschen weniger. Das zeigen neue Zahlen des Bundes. In der Deutschschweiz war der Beschäftigungsrückgang im Medienbereich leicht höher als in der Romandie. Am tiefsten war er im Tessin. Mehr als 2 Millionen Menschen sollen sich in Japan vor einem Taifun in Sicherheit bringen. Das hat die Regierung angeordnet. Sie warnt zudem vor Überschwemmungen und Erdrutschen. Wegen des aufziehenden Taifuns wurden über 200 Flüge und Dutzende Zugverbindungen gestrichen und Autobahnen gesperrt. Damit zu den Börsendaten von SIX. Der Swiss Market Index liegt im Moment bei 14.189 Punkten. Das ist ein Minus von 0,3%. Der Euro wird zu 92,04 gehandelt und der Dollar zu 80,90. Das Wetter. Heute scheint meist die Sonne und es wird 33 bis lokal 38 Grad heiß. Am Nachmittag bilden sich in den Alpen Quellwolken.

0: Wolken und es gibt einzelne Regengüsse. Das waren Nachrichten von Radio SRF, verantwortlich Sandro Peter.
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2: Das ist Ihr Infosender und hier folgt jetzt eine Wiederholung des Tagesgesprächs vom Donnerstag.
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4: Raphael Filiger ist seit Länder verantwortlich von Venezuela für Caritas. Willkommen im Tagesgespräch.
5: Vielen Dank. Es freut mich, dass Sie mich kontaktiert haben. Es ist schade, dass es so ein grosses Erdbeben braucht, dass so Krisen wie Venezuela oder Haiti wieder ins Licht kommen. Aber wir sind wirklich zur Verfügung und es freut uns, dass Sie mich einladen zu dem Gespräch.
4: Ja, Venezuela ist ging wieder auch wieder ein Thema im Tagesgespräch. Wir haben ja vor ein paar Tagen haben wir auch darüber geredet. Eben die Nacht hat es zwei schwere Erdbeben gegeben. Wie habt ihr von diesen Erdbeben erfahren? Wie habt ihr davon gehört?
5: Ich habe heute Morgen beim Frühstück mit meinen Söhnen habe ich eine kurze Nachricht gesehen, Erdbeben Venezuela, und habe mich natürlich gerade geweckt mit dem. Ich habe nachher gerade meinen Kollegen geschrieben vor Ort. Ich habe es auch durch die Medien erfahren. Es ist ja dort in der Nacht passiert, späten Abend. Und so habe ich es erfahren.
4: Und dann hat er eben euren Kolleginnen und Kollegen geschrieben. Und was hat er jetzt da für Rückmeldungen bekommen?
5: Ja, ich habe etwa 10 Kollegen geschrieben und leider erst von 6 eine Antwort bekommen. Denen 6 Leute geht es gut, zum Glück. Sie haben die Nacht sehr schwierig war die Nacht für sie. Ich habe leider von den anderen 4 noch keine Antwort und ich hoffe, die kommt noch am Tag. Die Situation ist extrem. Es sind Leute, die einen Kollegen haben geschrieben, sie sind alle auf der Straße, weil es ein Erdbeben gibt, viel Nachbeben. Eine andere Kollegin hat mir ein Foto geschickt von ihrem Haus, das grosse Risse hat, also unbewohnbar, ganz sichtbar. Und 2 Nachbarblöcke, wo nur noch ein Steinhaufen sind. Das ist in der Stadt von Caracas. Eine dritte Person, die ein bisschen ausserhalb der Stadt ist, wo sagen, bei ihnen im Quartier hat es wahrscheinlich kein Menschenleben gefordert, aber einfach der Materialschaden ist extrem und sie können gar nicht in die Stadt jetzt, weil einfach die Strassen unbefahrbar sind. Also die Situation ist sehr unklar. Es ist ganz klar ein grosses Ereignis, wo die Bevölkerung von Venezuela, die schon in den letzten Jahren strukturelle Krise sehr gelitten hat, nochmal zusätzlich belastet und herausgefordert.
4: Eben offizielle Angaben über Schäden gibt es ja noch nicht viel, aber Modellrechnungen sagen, dass es eben bei solchen schweren Erdbeben in der Region, die so dicht besiedelt ist, schon viel und schwere Schäden könnte geben und viele Tote. Das könnt ihr bestätigen, ihr kennt ja die Situation auch.
5: Also Caracas, das ist eine Millionenstadt, die hat eine wahnsinnige Infrastruktur von grossen Gebäuden, grossen Wolkenkratzer, von Brücken, von allem. Also das ist aber es ist eine Infrastruktur, die in den letzten 20 Jahren nicht unterhalten worden ist. Also durch die Regierung, die das Geld, wo eigentlich der Staat abgewirtschaftet haben, weil sie alles in die eigenen Taschen genommen haben, mit einer klientellen Wirtschaft, hat man nicht investiert in die Infrastruktur. Also ich kann mir vorstellen, aber das sind Annahmen, dass halt auch viel gerade Gebäude oder vielleicht öffentlich oder auch Strassen wegen Mangel im Unterhalt vielleicht noch gerade zusätzlich viel empfindlicher sind.
4: Wie ist der Bausubstanz? Also wie sie bauen?
5: Das ist eine Grossstadt, also viel grösser als Zürich. Das ist Beton und alles. Also nämlich in der Stadt. Das sind eine grosse, normale Grossstadt. Ja. Jetzt gibt es natürlich auch das Quartier, das Petare. Das ist zum Beispiel eines der grössten Ghettos von Südamerika. Da wohnt nur schon in diesem Quartier 1 Million Leute. Dort sind es natürlich viel kleinere Gebäude, viel einfacher gebaut, mit oft einfach Blechdächern und so. Dort kann weniger kaputt gehen. Aber dort ist natürlich eine viel grössere Verwundbarkeit und es ist natürlich eine enorme Menschenmasse, die dort lebt, auf kleinstem Raum. Und die haben auch sehr wenige Ressourcen, um etwas dagegen zu tun.
4: Und eben auch die Infrastruktur ist prekär?
5: Ich war das letzte Mal vor 2 Jahren, das war vor der Wahl. Ich konnte die letzten 2 Jahre nicht gehen, wegen Sicherheitsbedenken. Man kann jetzt seit dem Januar-Ereignis von den USA, wo sie den Diktator entführt und abgesetzt haben, ist jetzt die Situation besser, kann man wieder reinreisen. Aber darum bin ich in den letzten zwei Jahren nicht gewesen. Ich gehe jetzt erst nach dem Sommer wieder. Die Infrastruktur von außen sieht gut und modern aus, aber sie ist nicht unterhalten seit 20 Jahren. Ja.
4: Raphael Filger, ihr habt eben gesagt, ihr geht regelmässig ins Land. Schauen wir auf die Situation im Land. Ihr habt auch gesagt, dass es schwierig war, eben als Hilfswerksvertreter das Land zu bereisen. Das ist nicht einfach.
5: Genau. Also in der Diktatur von Maduro, also von Chavez und nachher Maduro, hat man wirklich in den letzten Jahren ist ein sehr Überwachungsstaat gewesen. Und man hat immer müssen extrem abklären, bevor man einreisen konnte, ob es möglich ist oder nicht. Und auch bei der Einreise oder in sich bewegen vor Ort extrem müssen aufpassen. Es sind auch viele Reisende, die sind verschwunden und sind gefangen genommen worden. Seit den Wahlen haben ausländische Personen haben nicht mehr ins Land können. Wir haben einmal probiert, reinzugehen, unsere Kollegen aus Kolumbien, die sind nicht reingelassen worden an der Grenze. Und gewisse Leute, die reingekommen sind, von Bekanntschaften, wo man weiss, wo Leute sind, sind auch verschwunden. Also man hat wirklich aus Sicherheitsgedanken nicht reisen können. Ja, nicht können ins Land.
4: Schauen wir doch auf die Situation des Landes. Venezuela ist ja das Land mit den grössten Ölreserven der Welt. Also fast 18% der globalen Reserven sind in diesem Land. Wie geht es denn wirtschaftlich diesem Land?
5: Also es ist wirklich abgewirtschaftet worden. Die Regierung hat den gewinnbringenden Wirtschaftsbereich loyalen General vergeben und die haben einfach die Wirtschaftszweig völlig auspresst wie eine Zitrone. Also sie haben alle Gewinne rausgenommen und nichts wieder investiert. Man hat heute in Venezuela Ölinfrastrukturen, die nicht mehr funktionieren. Es hat Öl, das einfach direkt ins Meer läuft, ins Lago de Maracaibo zum Beispiel. Und es sind extreme Umwelt, also horrende Sachen. Und also die ganze Fähigkeit, Kapazität, die das Land hätte, ist so wie in den letzten 10 Jahren, 15 Jahren verspielt worden. Und viele Firmen haben das Land verlassen. Also es hat früher viele Produktionsfirmen gegeben, die vor Ort Sachen gemacht haben. Das ist heute nicht mehr. Es muss importiert werden. Dadurch sind die Arbeitsplätze weg. Dadurch muss mehr importiert werden und braucht es Dollar. Und dadurch ist die Inflation in den letzten Jahren durchschnittlich 3'000% pro Jahr. Also extreme Zahlen, die man sich gar nicht vorstellen kann.
4: Und ja. Was heisst das für den Alltag der Leute?
5: Für den Alltag heisst das, dass ich, wenn ich Lehrer bin oder wenn ich Angestellter bin und einen Lohn habe, dann hat jeden Tag weniger Wert, mein Lohn. Jeden Tag. Und wenn ich ausgezahlt werde, dann ich sofort das Geld, wenn möglich, umwandle in Dollar, aber das ist nicht mehr möglich in gewissen Moment. Und eigentlich gerade auch Sachen kaufen, weil es einfach für wenig reicht. Also man sagt, eine Person zum Überleben pro Monat braucht über $500. Ein Verdienst von einem Lehrer ist vielleicht bei $50. Ja, also das zeigt so das Ausmaß von der Überlebenskunst, die Venezolaner haben müssen zeigen die letzten Jahre.
4: Und Hunger ist ja ein grosses Problem. Also Millionen haben zu wenig oder schlechtes Essen. Das ist eine Auswirkung davon.
5: Ganz klar. Also mit Caritas Schweiz sind wir, unsere Intervention ist wirklich unterernährte Kleinkinder. Das sind Kinder bis 5-jährig, die wir begleiten, dort wo sie wohnen, in diesen Gemeinschaften. Wir gehen vorbei und die Kinder messen am Arm, wie man es von Bildern kennt, wie breit der Arm ist, wie fest die Unterernährung ist oder nicht. Und dann gibt es die speziellen Medikamente wie der Plumpinat, die Kinder müssen begleiten für ein paar Wochen, ein paar Monate und dass man hofft, dass das Kind wieder zu Kraft kommt und überlebt. In dem Niveau sind wir, oder? Immer wie eine Zwiebel, die eigentlich so reich könnte sein.
4: Und es mangelt an Lebensmitteln und an was mangelt es sonst noch?
5: Also Lebensmittel ganz klar und auch die Qualität von Lebensmitteln. Die Regierung hat ja oft auch mit Lebensmitteln sich ganz viele Verbündete gekauft oder ganze Quartiere und Gesellschaftsteile, wo sie einfach Lebensmittel verteilt haben. Die Leute haben immer gesagt, ja, es sind extrem schlechte Qualitäten von Lebensmitteln, aber wenigstens kommt etwas. Und wenn man die halt für das muss, dafür nicht gegen die Regierung ist, wenigstens haben sie etwas zum Essen. Es fehlt, also ich glaube, was wirklich fehlt, ist eigentlich ist eine Staatssicherheit, eine Rechtssicherheit, wo eine Wirtschaft kann Arbeitsplätze schaffen und die Leute sich können selber ernähren und gesundheitlich begleitet werden.
4: Jetzt hat er die politische Situation. Er hat jetzt mehrere Mal vom Diktator Maduro geredet. Er ist ja der Präsident. Es hat auch immer wieder Wahlen gegeben. Warum redet er von ihm als Diktator?
5: Ja, ist mir eigentlich ganz ohne Überlegung kommt das Wort. Es ist einfach ein. Also eigentlich müssen wir nicht von ihm reden, sondern von den Klicken auch um ihn herum. Es ist ja nicht nur eine Person, es ist ein ganzes System, wo sich Leute extrem bereichern. Das hat letztes, vor einem Jahr, zwei, hat ein Konzert von einer ganz berühmten kolumbianischen Sängerin, Carolina. Die Konzerte waren alle ausverkauft und die Billets haben extrem viel gekostet. Das heisst, es gibt eine kleine Elite, die extrem reich ist und einfach nebenan den Grossteil der Bevölkerung, die wirklich jeden Tag ums Überleben kämpft. Darum eigentlich wäre es besser, vom Kreis von machtsüchtigen Leuten zu reden. Die sind von Militär, Geheimdienst und politisch. Und eben, jetzt hat man den Kopf weggenommen, den Maduro. Aber der Rest der Regierung ist noch da, oder ein Grossteil. Ja.
4: Also die USA hat ja das Land auch schon lange mit Sanktionen belegt. Welche Auswirkungen hatten die Sanktionen gehabt?
5: Also die Sanktionen sind sicher eine grosse Auswirkung gehabt über die Finanzüberweisungen. Wir haben viele Partner vor Ort, die extrem Mühe hatten, auch nur schon, dass man ihnen zum Beispiel Geld überweist. Das muss alles hätte auch wieder müssen, paradoxerweise über die USA angehen. Und die haben dann eigentlich Konten eröffnet in den USA und das Geld, also sehr kompliziert, man hätte nicht direkt überweisen können. Das ist ein grosses Problem. Das heisst, wenn man nicht Fremdwährung hat, ist schon der ganze Import-Export schwierig. Und ich glaube, es hat dann nachher einen wahren Mangel. Es hat Momente gehabt, wo die Regale ganz leer waren, wo man wirklich keinen Zauberstab gefunden hat. Und dann hat es sich wieder ein bisschen gelockert. Das ganze Wirtschaftssystem ist einfach blockiert durch das. Ja.
4: Anfang Januar hat die USA den Präsident von Venezuela, der Nicolas Maduro, in die USA ausgeflogen. Seither ist eben die Stellvertreterin Delcy Rodriguez an der Macht. Aber für die Bevölkerung hat sich nichts geändert.
5: An dem 3. Januar am Morgen war eine grosse Unsicherheit, aber eigentlich, wo man dann gewusst hat, er ist ausgeflogen worden, ein Enthusiasmus in der Bevölkerung. Also alle Leute haben gesagt, ja, Gott hat gewirkt, Gott hat uns befreit. Es war wirklich ganz interessant, wie das positiv aufgenommen wurde im Moment. Und eigentlich nur positiv, also ich habe fast nur Positives gehört. Die Ernüchterung ist dann relativ schnell gekommen. Es hat schon am gleichen Tag hat dann wirklich eigentlich das Regime hat seinen Kontrollstaat ganz klar gezeigt. Also man hat in den Quartieren hat die Leute angehalten, das sind manchmal von der Miliz, von der Regierung, manchmal Leute von der Polizei oder Armee, wo die Leute angehalten haben und geschaut haben, oh, hat er gejubelt für die Intervention gegen Maduro oder nicht, auf Facebook oder sozialen Medien, und hat manchmal die Telefon weggenommen, ohne rechtliche Grundlagen. Und das ist, also der Überwachungsstaat hat sich gerade aktiviert. Und darum hatten sehr gleich die Leute sich auch wieder Angst gehabt. Das Angstregime hat da sehr gewirkt. Das ist ja auch die Repression hat sehr gewirkt. Jetzt muss man sagen, wirklich, das hat sich dann wieder geleitet. Und jetzt ist eigentlich mehr eigentlich so eine positive Hoffnung, dass es einen Wechsel gibt. Also es hat auch Zeichen gegeben von der Regierung. Sicher Zeichen, dass man einfach, ja, dass man wie zeigt, ja, wir sind gut und wir machen das gut. Sehr nicht aus Überzeugung, dass man zum Beispiel Gefangene freilässt, sondern einfach zum Zeigen der Welt, es gibt einen Wechsel, dass man weniger vielleicht auch auf dem Radar ist, vielleicht auch weniger Skandal gibt. Was wirklich so ist, also es war wirklich ein Jubel gewesen und dann eine Ernüchterung und eine Angst. Und dann hat sich ein bisschen geleitet in eine Hoffnung. So in eine Hoffnung, es kommt besser, weil es gibt gewisse Öffnungen, auch wirklich wirtschaftlich. Und so die Hoffnung, ja, wenn die Wirtschaft wieder ein bisschen ankurbelt, das gibt ja ganz viele Arbeitsplätze für die Belieferung, für den Aufbau und alles. Oder auch wenn wieder allgemein mit den USA bessere Beziehungen sind. Wenn man jetzt schon wieder reinreisen kann, also wir haben zweimal ist eine Equipe von uns gegangen, man kann wieder reinreisen, das hat wirklich eine Hoffnung von Aufschwung.
4: Aber auch ihr plant ja eine Reise jetzt im Sommer.
5: Nach dem Sommer, ja. Ja.
4: Und eben auch die Sanktionen sind auch zum Teil gelockert worden von den USA. Also es gibt schon Zeichen, dass es auch wirtschaftlich und für den Alltag könnte besser werden.
5: Genau. Das sind natürlich Sachen, die man nicht auf morgen spürt. Aber das gibt faktisch, sind das wirklich Zeichen. Und psychologisch, und ich glaube, der psychologische Teil ist schon fast wichtiger, dass wir die Leute haben, alles kann wieder ein bisschen besser werden.
4: Ihr hört das Tagesgespräch mit dem Raphael Fülliger. Er ist der Länderverantwortlich für Venezuela vom Hilfswerk Caritas. Schauen wir doch mal noch, wie man unter solchen Umständen Hilfe leisten kann. Das, was ihr bis jetzt gemacht habt, ihr habt schon gesagt, ihr habt Hunger bekämpft bei kleinen Kindern. Wie geht das in so einem Land?
5: Wir arbeiten mit Caritas Venezuela zusammen. Caritas Venezuela, die schafft mit, die hat ein riesen Netzwerk, sie sind eigentlich überall präsent. Sie haben über 40'000 Freiwillige, sehr viel Freiwilligenarbeit, haben sehr eine professionelle Arbeitsweise. Und durch sie können wir eigentlich vor Ort präsent sein und arbeiten. Es ist schwierig, oder es macht auch wenig Sinn, dass wir als Caritas Schweiz ein eigenes Büro eröffnen oder wir einen Schweizer überschicken. Das braucht es eigentlich so gar nicht. Die Fähigkeiten und das Wissen, das ist alles vor Ort. Und das könnte sie viel, viel besser und könnte sehr gut.
4: Und die Regierung lässt die Hilfsleistungen zu?
5: Das war ein bisschen der Hauptpunkt gewesen. Also während dem Maduro-Regime hat eigentlich viele Hilfswerke nicht mehr arbeiten können. Und Caritas Venezuela hat noch können, sicher auch, weil Caritas in Venezuela sehr verbunden ist zu der katholischen Kirche. Und die katholische Kirche hat doch auch eine Machtstellung und viele Leute sind katholisch und gläubig. Das hat sicher sehr geholfen und hat vielleicht auch die Regierung nicht gewagt, sie zu blockieren. Also Caritas Venezuela hat wirklich können intervenieren, wo alle anderen schon nicht mehr können. Caritas Venezuela hat extrem viel, auch die ETSA, also die Schweizer Entwicklungszusammenarbeit, arbeitet auch mit ihnen zusammen. Sie können wirklich vor Ort eine effektive Arbeit leisten, die andere nicht können.
4: Und auch ununterbrochen, also ist schon lange im Land.
5: Ununterbrochen, genau. Sie sind im Land seit 100 Jahren oder 150 und sie bleiben dann auch später. Und das ist auch der Vorteil, das ist auch die Stärke vom Caritas-Netzwerk. Es ist nicht ein NGO, das kommt, wenn eine Katastrophe passiert, sondern es sind Leute, die in der Gemeinschaft engagiert sind. Und wenn dort eine Katastrophe passiert oder notwendige Kräfte sind, dann können sie handeln und sie sind schon vor Ort. Sie müssen nicht zuerst noch die Sprache verstehen, sie müssen nicht zuerst noch verstehen, wie laufen das da, wie sind die Mechanismen, wer ist für was verantwortlich. Das alles wissen sie schon, weil sie vor Ort sind. Und das ist vielleicht auch ein Punkt, wo noch wichtig ist zu dieser Krise. Jetzt, oder?
4: Genau, eben jetzt ist ja die Katastrophe passiert. Was könnt ihr jetzt machen in der jetzigen Situation?
5: Also ich habe mit der Direktorin von Caritas Venezuela nicht geredet, per WhatsApp austauscht. Es geht ihr gut. Ob es der Familie gut geht, hat sie mir nicht geantwortet. Sie hat wahrscheinlich einfach einen Moment keine Zeit. Ich habe ihr gesagt, wir sind engagiert. Wir werden sicher Geld suchen und ihnen direkt helfen. Wenn sie schon wissen, was es genau braucht, soll sie es sofort sagen. Sie hat mir gesagt, sie sind zum Analysieren.
4: Aber sie können noch nicht sagen, was es jetzt braucht.
5: Der Punkt ist, wichtig ist, dass es seriös und gut gemacht ist. Oder? Ich glaube, oft bei Erdbeben sind die Notwendigkeiten sind recht ähnlich. Aber wichtig ist, dass sie das vor Ort anschauen, was es genau braucht und wo sie es auch wirklich gerade effektiv können umsetzen können. Also wenn sie in gewissen Quartieren wissen, mal da konkret können wir ein neues Wasser im Lastwagen bringen, dass das Quartier Wasser hat, bis wieder die Leitung repariert ist. Das muss aber seriös analysiert werden, bevor man das kann mitteilen und planen. Und wichtig ist, dass wir ihnen sagen, wir sind da, wir werden mit etwas kommen, wir wissen noch nicht, was wir haben, wir wissen noch nicht, aber wir werden sicher können konkret helfen, kommt auch Solidarität an, wo existiert. Aber wichtig ist, dass die Analyse gut und professionell gemacht wird und nicht einfach schnell. Es geht nicht darum zu zeigen, dass irgendein Schütz dort etwas macht oder Caritas, es geht darum, dass es effektiv auch hilft vor Ort. Oder? Und das ist ihre Aufgabe. Da braucht sicher noch ein bisschen Geduld von uns her. Also sie hat gesagt, sie sind im Informationen sammeln. Sie müssen jetzt sehr sicher einmal schauen, wer lebt noch, wie geht es den Leuten und wo kann man effektiv etwas machen.
4: Aber eben, ihr steigt auch eigentlich auf Soforthilfe, jetzt auf Erdbebenhilfe.
5: Absolut, ganz absolut. Also wir machen auch die Kinderernährungshilfe, das ist eigentlich auch eine humanitäre Soforthilfe. Wir machen es jetzt einfach schon seit 6 Jahren oder 7 Jahren, weil das halt so Krisen sind, die langdauernd sind. Absolut, also es ist sicher die humanitäre Direkthilfe, wo Leben rettet. Aber ein langfristiges Engagement wäre viel effizienter und effektiver.
4: Da sprechen wir gerade etwas an. Der hat vorhin auch die DEZA angesprochen vom Bund. Der Bundesrat hat ja gestern entschieden, die langfristige Entwicklungszusammenarbeit mit Venezuela zu beenden. Was bedeutet denn das jetzt für das Land und was bedeutet das auch für Caritas?
5: Ja, das ist sehr schade. Das ist sehr schade, weil ich glaube, die humanitäre Hilfe ist einfach die, halt, die sichtbar ist, wo man gerade mit Zahlen belegen kann. Aber wir müssen uns sehr bewusst sein, es ist die humanitäre Hilfe. Was ist das Ziel der Hilfe? Ist das Ziel, dass ich sage, ich kann geholfen? Oder ist das Ziel, dass die Person geholfen wird? Und wenn das Ziel nur ist, dass ich sage, ich kann geholfen, dann kann das die Schweiz schon machen. Dann kann ich schon sagen, ja, wir machen. Und das ist, die USA ist ganz klar in dem Trend. Sie haben die ganze Hilfe gekürzt und jetzt sagen sie, wir geben 1000 Millionen für das World Food Programme. Und das ist medial super wirksam. Das ist, dann sagen sie, wir retten Menschen. Aber für das System ist es völlig ineffizient. Völlig ineffizient, weil man kann nicht mehr mit Ressourcen rechnen, man kann nicht mehr kostengünstig planen, langfristig planen, es ist alles nur auf kurzfristig. Und das Ziel der humanitären Hilfe ist dann eigentlich, das Land kann zeigen, wir helfen, wir sind stark. Und das Ziel ist nicht Solidarität. Und das ist das Problem. Und wenn die Schweiz in die Richtung will gehen, das ist schade. Das ist schade, weil eine langfristige Hilfe hilft den Leuten selber aufzustehen und selber zu fischen, wie man so schön sagt.
4: Jetzt für Venezuela, für das Land, könnte es nicht sein, dass jetzt gerade, weil die kurzfristige Hilfe, also die humanitäre Hilfe, wird ja aufgestockt, dass Venezuela, ja, Wo so viel humanitäre Hilfe braucht, jetzt unter dem Strich profitiert, weil jetzt eben quasi mehr humanitäre Hilfe kommt?
5: Also es gibt humanitäre Hilfe, wird aufgestockt. Ja, es braucht ein bisschen mehr Vision und nicht einfach sich tragen von Events. Ich kann zum Beispiel Haiti sagen, wir können schon bei jedem Hurricane wieder helfen, die Häuser aufzubauen. Aber wenn wir ein Warnsystem installieren, wo nachher die Leute wissen, jetzt kommt ein Hurricane, dann ist das viel effizienter. Und auf die langfristige kostet es viel weniger. Aber ich habe irgendetwas installiert und das ist technisch und das ist soft oft auch. Und das ist schwierig zu kommunizieren. Und in Venezuela, jetzt beim Erdbeben, ich weiss nicht, was sie genau haben, auch von System und so. Die DEZA ist ja vor Ort. Die DEZA hat sicher einen Ansatz, wo sie probiert, langfristig Impact zu haben. Also das ist sicher so, das ist bei der DEZA eigentlich immer so, vor allem wenn sie vor Ort sind. Die Leute wissen genau, wie geht es im Land, was braucht das Land. Sie wollen nicht einfach Almosen verteilen, sondern sie wollen langfristig etwas machen. Aber man müsste wirklich viel mehr auf dem Langfristigen arbeiten. Das hat viel mehr Effekt.
4: Raphael Filiger, kommen wir zurück zu heute, zum kurzfristigen Unglück, zum Erdbeben. Ihr habt eben gesagt, ihr habt heute Morgen von dem erfahren, ihr habt sofort eure Kontakte angeschrieben. Was macht ihr jetzt in dieser Situation als nächstes?
5: Also ich bin jetzt gerade nach dem Gespräch, schaue ich das Telefon an und schaue, ob ich Nachrichten bekomme von den vier Leuten, die mir noch nicht geantwortet haben. Und ich hoffe sehr. Ich werde probieren zu verstehen, was braucht es genau und probieren zu verstehen, was haben wir für Mittel, wo wir direkt investieren können, gerade vor Ort, wirklich, also sofort. Und dann schaue ich mit unseren Kollegen wo, von Caritas Schweiz in Kolumbien, wo sie oft auch vorbei sind, haben dort ein Büro mit anderen Projekten und dann schauen wir, was wir konkret können, schon als humanitäre direkt aufbauen. Wir müssen sicher noch einen Moment warten, bis unsere venezolanischen Kollegen ein bisschen Luft haben, um uns zu antworten, um uns zu sagen, die erste Analyse, die sie haben. Wir hoffen, das kommt gleich, aber wir müssen sie auch respektieren. Im Moment ist es wichtig, dass es ihnen gut geht und dass sie auch mit ihren Familien, mit ihren Alltag, also dass sie dort durchkommen.
4: Raphael Filiger, merci vielmal und ich hoffe fest, dass ihr jetzt vier Nachrichten auf eurem Gerät habt, dass allen gut geht. Merci vielmal für das Gespräch.
5: Danke Ihnen. Schönen Tag.
2: Das war das Tagesgespräch vom Donnerstag. Und hier bei SRF 4 News geht es in wenigen Augenblicken weiter mit Aktualität.
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0: Die Nachrichten von SRF um 10 mit Olivia Limacher. In einigen Kantonen gibt es wegen Hitze und Trockenheit bereits Feuerverbote, nun auch im Kanton Graubünden. Das Feuerverbot im Freien gelte ab heute Mittag in mehreren Regionen, schreiben die Behörden. Im Churer Rheintal, im Prättigau, im Schanfigg, in der Surselva und in der Region Heinzenberg-Domleschg. In diesen Gebieten sind alle Arten von Feuer im Freien untersagt, außer in Siedlungen. Weitere Regionen könnten in den kommenden Tagen dazukommen. Feuerverbote gelten auch schon in verschiedenen anderen Kantonen. So gibt es etwa ein absolutes Verbot im Wallis oder Teilverbote im Kanton Glarus und in der ganzen Westschweiz. Weitere Meldungen aus der Schweiz in der Übersicht. Die Stimmbevölkerung wird über ein nationales Feuerwerksverbot entscheiden. Die sogenannte Feuerwerksinitiative kommt vors Volk, schreiben die Initiantinnen und Initianten. Ein indirekter Gegenvorschlag zur Initiative ist im Parlament gescheitert. Aus diesem Grund habe sich das Initiativkomitee entschieden, seine Initiative nicht zurückzuziehen. Diese fordert ein Verbot von Feuerwerkskörpern, die Lärm erzeugen. Ausnahmen soll es für öffentliche Feuerwerke geben. In der Schweiz ist die Zahl der Menschen, die im Bereich Medien arbeiten, seit 2011 deutlich zurückgegangen. Waren 2011 noch rund 230'000 Personen im Medienbereich beschäftigt, waren es 2023 fast 10% oder über 20'000 Menschen weniger. Das zeigen neue Zahlen des Bundes. Kurz vor Weihnachten 2024 raste ein Mann in der deutschen Stadt Magdeburg mit seinem Auto durch einen Weihnachtsmarkt. Bei dem Anschlag starben 6 Menschen, über 300 weitere wurden verletzt. Nun hat ein Gericht den 51-jährigen Mann aus Saudi-Arabien unter anderem wegen Mordes verurteilt zu lebenslanger Haft. Das Gericht stellte die besondere Schwere der Schuld fest. Nach der Freiheitsstrafe ist zudem eine Verwahrung möglich. Mehr als 2 Millionen Menschen sollen sich in Japan vor einem Wirbelsturm in Sicherheit bringen. Das hat die Regierung angeordnet. Sie warnt zudem vor Überschwemmungen und Erdrutschen. Wegen des aufziehenden Taifuns wurden über 200 Flüge und Dutzende Zugverbindungen gestrichen und Autobahnen gesperrt. Die Börsendaten von SIX. Der Swiss Market Index liegt im Moment bei 14.165 Punkten minus 0,5%. Der Euro wird zu 92,07 gehandelt, der Dollar zu 80,87. Die Wetteraussichten. Heute ist es meist sonnig bei 33 bis lokal 38 Grad. In den Alpen gibt es einzelne Platzregen. Das waren Nachrichten von Radio SRF. Verantwortlich Sandro Peter.
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2: Ich muss Ihnen etwas gestehen. Ich bin etwas neidisch auf die Menschen in Tessin, denn im Tessin sind schon Sommerferien.
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2: Ja, aber noch nicht in den Ferien, sondern noch am Arbeiten ist unser Tessin-Korrespondent Ivan Santoro. Buongiorno.
4: Buongiorno.
2: Ja, wir besprechen heute, warum das Tessin 10 Wochen Sommerferien hat. Und wir sprechen auch darüber, wie der Kanton den Bund hässig macht. Und aus der Westschweiz ist heute SRF-Korrespondent Philipp Reichen dabei. Bonjour.
5: Bonjour depuis Lausanne.
2: Sie sind in Genf an der Demonstration gegen den G7-Gipfel in Evian gewesen. Der Polizeieinsatz an dieser Demonstration, der sorgt in Genf nun für einen Streit innerhalb der Politik. Darüber sprechen wir als erstes hier in der Sendung «Die Woche in den Schweizer Sprachregionen». Ich bin Peter Hanselmann. Grüezi miteinander. Erst hat es so getönt am Sonntag, den 14. Juni in Genf. Dann hat sich die Stimmung geändert. Und auch die Polizei hat eingegriffen. Ja, Philipp Reichen, Sie sind für Radio SRF am letzten Sonntag in Genf an der Demonstration gegen den G7-Gipfel gewesen. Der Gipfel, der war in Évian-les-Bains auf der französischen Seite des Genfersees. Wie haben Sie den Sonntag und diese Demonstration erlebt?
5: Ja, wir haben gerade die Töne gehört, die Tränengaspetarden. Es gibt angenehmere Dinge, als im Tränengasnebel zu stehen. Aber auch das gehört zu einem Journalistenleben. Aber kurz zusammengefasst, was feierlich und friedlich begann, endete in Chaos und Gewalt. Aber beginnen wir doch mit dem Anfang. Die Kundgebung, die fand am Tag des Frauenstreiks und am Vortag des G7-Gipfels statt. Sie war also im Grunde beides, feministischer Frauenstreik und Protest gegen den G7-Gipfel. Und so gab es gleich zu Beginn auch Diskussionen zwischen den Vertreterinnen des feministischen Frauenstreiks und einer Gruppe vom revolutionären Aufbau. Die Gruppe Revolutionäre, die wollte sich direkt innerhalb der Frauen einreihen und das passte dann den Frauen überhaupt gar nicht. Aber irgendwann setzte sich dann der Demonstrationszug in Bewegung und auf den ersten Metern blieb auch alles friedlich und ruhig. Aber dann nach 20 Minuten Marschzeit wurde ein Auto angezündet, bereits nach der zweiten Kurve, und dann wurden Fenster einer Bank zertrümmert und es wurde immer aggressiver und im UNO-Viertel eskalierte dann alles. Vertreter vom sogenannten Schwarzen Block begannen vor meinen Augen die Scheiben eines Wirtschaftsprüfungsunternehmens zu zertrümmern und auch jene einer UNO-Organisation. Die Polizei, die versuchte mit Tränengas und Gummischrot die Menge auseinanderzutreiben. Es war eine völlig konfuse und auch gefährliche Situation. Aber hören wir doch, was eine Teilnehmerin am Ende sagte.
1: Bah, moi, je l'ai très bien vécu parce que j'étais dans le bloc féministe au début de la manif. Mais bah, là, c'est sûr qu'il y a des fumées partout et c'est assez inquiétant. Et on s'inquiète pour les gens qui sont dedans, quoi, et qui se prennent des balles ou des lacrymos dans la figure.
5: Ja, die Frau sagte mir, am Anfang war noch alles friedlich in diesem feministischen Zirkel, in dem sie sich auch befand, aber sie sei nun beunruhigt, dass die Polizei alle Leute mit Tränengas traktiere, und man hört ja auch im Hintergrund diese Geräusche dieser Tränengaspetarden. Auch einem Teilnehmer ging es genau gleich wie dieser Frau.
4: Comme d'habitude, en gros, au début c'était sympathique, bon enfant, on dansait, on suivait les chars avec la musique. Au bout d'un moment, ça commence à gazer.
5: Ja, auch dieser Teilnehmer sagte, am Anfang sei alles friedlich gewesen, aber eben dann sei das Tränengas gekommen. Ich hab's gesagt, die Polizei setzte nebst Tränengas auch Gummischrot ein, auch gegen Kinder. Die weinten dann neben mir, die bekamen keine Luft mehr. Es war wirklich herzzerreißend, diese Szenen. Und ich sah auch eine alte Frau mit dem Rollator, die sich hinter einem Wohnblock aufhielt. Also sie hatte nichts mit dieser Demonstration zu tun, aber auch sie erwischte Tränengas und schleppte sich schluchzend nach Hause.
2: Für Schlagzeilen gesorgt hat ja dann auch eine Massenverhaftung oder eine Massenfesthaltung, wenn man so sagen will, von der Polizei. Die Polizei hat viele Leute eingekesselt. Sie haben mir in der Vorbereitung auf diese Sendung erzählt, dass da auch Journalisten, Kolleginnen und Kollegen von Ihnen in dieser Gruppe von Leuten waren, die da eingekesselt worden sind von der Polizei. Und auch Sie selbst hätten fast dazu gezählt. Was hat sich da genau abgespielt?
5: Ja, die Polizei, die versuchte, die Menge aufzulösen, eben mit Tränengas und dann auch Gummischrot. Das schien ihre einzige Möglichkeit zu sein, in dieser aussichtslosen Lage wieder so ein wenig die Kontrolle zurückzugewinnen. Sie drängte die Leute dann in Richtung See, also vom UNO-Viertel in Richtung See, in einem Park, und kesselte sie dort ein. Am Anfang ließ sie die Leute noch gehen, auch mich als Journalisten. Aber ich habe schon gemerkt, jetzt versucht sie, die Leute mehr und mehr einzukesseln. Später ließ sie dann die Leute nicht mehr gehen. Das erfuhren dann auch RTS-Kolleginnen, die blieben dort. Und es gab wirklich Leute, die mussten die ganze Nacht lang dort bleiben, bis um morgens um 6 Uhr. Es gab auch Minderjährige, die dort waren, und ältere Leute. Alle wurden kontrolliert und die Polizei versuchte so, jene Leute zu identifizieren, die eben Straftaten begangen hatten.
2: Also Tränengas, Gummischrot, diese Einkesselung. In der Westschweiz streitet man jetzt ja darüber, wie verhältnismäßig dieser Polizeieinsatz war. Was sagt eigentlich die Polizei dazu?
5: Ja, die Polizei, die verteidigt ihren Einsatz. Das ist natürlich auch ihr gutes Recht. Was bleibt ihr auch anderes übrig? Ein Polizeisprecher, der sagte Folgendes.
6: C'est des gens qui sont organisés, qui viennent avec des vêtements de rechange, qui se dissimulent après l'action avec les autres manifestants.
5: Ja, er gibt eben die Schuld an dieser Eskalation dem Schwarzen Block, dem sogenannten Schwarzen Block. Die seien gut organisiert und zögen sich während der Kundgebung um. Das kann ich bestätigen. Der schwarze Block wurde während der Kundgebung immer größer und größer. Und im Unnerviertel, wo dann eben die Polizei am schwächsten präsent war, da schritten dann die Krawallmacher zur Tat. Aber der Polizeisprecher betonte auch, man habe nicht allen hinterherjagen und sie in Gewahrsam nehmen wollen, sondern die Spannungen abbauen und die Störungen der öffentlichen Ordnung aufheben wollen. Und am Ende sei die Hauptverantwortung bei der Staatsanwaltschaft. Naja, ich habe ein gewisses Verständnis für die Haltung der Polizei, aber sie muss sich auch vorwerfen lassen, gewisse Dinge massivst unterschätzt zu haben.
2: Jetzt ist die Diskussion ja auch in der Genfer Politik angekommen. Besonders innerhalb der SP wird gestritten über diesen Polizeieinsatz. Warum?
5: Ja, die für die Sicherheit zuständige Staatsrätin in Genf heißt Carol-Anne Kast und sie ist Sozialdemokratin. Und es gibt nicht wenige SP-Vertreterinnen und Vertreter, die sie jetzt öffentlich kritisieren und ihr schon sogar in den Rücken fallen. Sie selbst verteidigt sich, man sei mit einer Gruppe konfrontiert gewesen, die am Ende Barrikaden errichtete und dann in den Park flüchtete, wo dann eben die Polizei sie einkesselte und versuchte, ihn gewahrsam zu nehmen.
7: Écoutez, je pense que la police s'est retrouvée confrontée avec un groupe. Moi, j'avais les images, c'était très très parlant. On les voit aussi sur certains médias. Qu'un groupe qui a tenu finalement une sorte de barricade sur la fin de la Nuit de France ou le début de la Nuit de France, le début du Quai Wilson.
5: Das mag wohl alles stimmen, aber viele Krawallmacher, die gingen der Polizei gar nicht ins Netz. Die gingen schon vorher, fanden die Mittel und Wege eben, den Ort zu verlassen. Auch aufgrund der Beobachtungen der Kolleginnen vom Westschweizer Radio und Fernsehen habe ich den Eindruck, das Vorgehen der Polizei war auch ein wenig konzeptlos. Die Gewalt der Chaoten ist sicher nicht zu rechtfertigen, aber für den Kontrollverlust trägt die Polizei eine Mitverantwortung.
2: Der Einsatz der Polizei löst einen Streit aus innerhalb der SP. Was sagen denn eigentlich die anderen Parteien zur Demonstration und auch zum Polizeieinsatz?
5: Ja, es ist so, dass die Bürgerlichen, also vor allem SVP und FDP, von Anfang an keine Demo wollten. Die politische Rechte sagt, die Polizei habe alles richtig gemacht. Es sei richtig gewesen, diese Chaoten eben zu traktieren, sage ich jetzt mal. Die Linke wiederum ist ziemlich gespalten. Die Grünen verlangen eine Untersuchung. Die SP wiederum, die kritisiert den Polizeieinsatz als unangemessen. Die Jungsozialisten, die verlangen den Rücktritt der SP-Regierungsrätin und auch die Organisatoren der Kundgebung fordern Carol-Anne Kast, eben die Regierungsrätin, zum Rücktritt auf, aber auch den Generalstaatsanwalt Olivier Giorno.
2: Philipp Reichen, was denken Sie, wie lange wird dieser Sonntag, der 14. Juni, diese Demonstration gegen den G7-Gipfel in Evian und dieser Polizeieinsatz die Genfer Politik noch beschäftigen?
5: Ja, das Thema kann sicher nicht einfach so abgehakt werden. Das Thema wird immer wieder auftauchen, jetzt in den nächsten Monaten, sogar vielleicht Jahren. Ich denke, gerade Regierungsrätin Carol-Anne Kast muss sich wirklich ernsthafte Sorgen um ihre Wiederwahl machen. Die gesamte Erneuerungswahlen, die finden zwar dann erst 2028 statt, aber die Bürgerlichen, die werden Carol-Anne Kast kaum wiederwählen, auch sie kritisieren sie und auch Teile der Linken nicht. Ihr Elektorat ist ganz sicher nicht größer geworden. Schon 2003 nach den Ausschreitungen, massivsten Ausschreitungen beim damaligen G8-Gipfel in Evian, da wurde die für die Sicherheit zuständige Regierungsrätin dann abgewählt.
2: Ja, während sich die Genfer Politik mit den Nachwehen der Anti-G7-Demonstration beschäftigt, diskutiert die Tessiner Politik über eine Steuer, die Italien beschlossen hat und demnächst einführen will. Und zwar eine Steuer für Grenzgängerinnen und Grenzgänger. Ivan Santoro, ganz kurz, damit wir alle auf dem gleichen Wissensstand sind, was ist das genau für eine Steuer?
8: Ja, da sind wir eigentlich schon beim Entscheidenden. Ist es eine Steuer oder ist es eine Abgabe? Das ist eigentlich des Pudels Kern in dieser ganzen Geschichte, aber dazu mehr. Italien hat bereits seit Längerem beschlossen, dass Grenzgängerinnen und Grenzgänger, welche in der Schweiz arbeiten, eine sogenannte Gesundheitsabgabe zahlen müssen, so nennen sie es. Diese käme dem italienischen Gesundheitssystem zugute. Damit soll dort eben das Gesundheitspersonal besser bezahlt werden. Das ist eben nicht in die Schweiz abwandert, hier, wo man bessere Löhne bezahlt. Und dieses Geld kommt nicht nach Rom, sondern in die Grenzregionen, also beispielsweise in die Lombardei, die diese Abgabe dann auch einziehen wird. Für den Kanton Tessin ist aber klar, diese Abgabe, diese Steuer eben ist illegal.
2: Ja, und wie reagiert der Kanton Tessin nun darauf?
8: Der will nun einen Teil der Quellensteuern zurückbehalten und nicht nach Italien ausbezahlen. Das sind diese Steuern, welche die Frontalieri hier in der Schweiz zahlen. Und gemäß Abkommen mit Italien geht eben dann ein Teil nach Italien zurück. Begründet wird dieser Boykott vom Kanton Tessin so, diese Abgabe sei einkommensabhängig, ergo sei sie gemäß eines Rechtsgutachtens, das der Kanton extra in Auftrag gegeben hat, eine Steuer und eine doppelte Besteuerung, das verstoße gegen das Steuerabkommen.
2: Und wie sieht man das auf Bundesebene? Wie sieht man das in Bern?
8: In Bern ist man anderer Meinung. Dort spricht man von einer Abgabe, das sei legal und verstoße eben deshalb nicht gegen das Abkommen mit Italien. Aber im Tessin fühlt man sich von Bern nicht gestützt. Man hat das Gefühl, Bern kneife da. Der Tessiner Regierungsrat Norman Gobbi, der hat bereits im Frühjahr über die fehlende Unterstützung in Bern sich beklagt und in einem Interview mit RSI hat er das gesagt.
9: Berna fa più fatica ad ascoltare il Canton Ticino perché dal punto di vista della cupola federale, di Palazzo Federale, beh, i rapporti con Roma vanno sempre bene. 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
8: Also man spürt da richtig die Verstimmung, ja, man ist hässig in Bellinzona. Gobbi sagt, Bern habe Mühe, sie, also das Tessin, anzuhören, da aus Sicht des Bundes die Beziehungen zu Rom stets gut seien. Gänge es um Berlin oder Paris, hätten die eine solche Massnahme ergriffen, dann wäre die Reaktion viel heftiger ausgefallen. Aber wenn es hauptsächlich um den Kanton Tessin gehe, naja, dann würden die Dinge einfach eher zur Kenntnis genommen, ohne dass man sich allzu sehr aufregt. Deshalb fordern sie, also das Tessin, Respekt, gerade weil in den wirtschaftlichen und finanziellen Beziehungen zwischen der Schweiz und Italien vor allem ja auch der Kanton Tessin die Folgen zu tragen habe. Man verdiene genauso viel Respekt wie die anderen Kantone, das sagt Gobbi. Bis Ende Juni wird nun deshalb die Tessiner Regierung entscheiden, wie viel Geld sie zurückhält, diese Ristoren, eben das Geld nach Italien, das eigentlich ausbezahlt werden müsste Ende Juni.
2: Ja, Norman Gobbi sagt es und auch Sie haben es schon angesprochen. Es droht also nicht nur ein Streit zwischen dem Tessin und Italien, sondern eben auch ein Streit zwischen dem Tessin und Bundesbern.
8: Ja, genau. Man will nicht, dass das Tessin jetzt da aktiv wird und die ganzen Beziehungen zwischen Rom und Bern gefährdet. Wir erinnern uns an die Verstimmung zwischen Rom und Bern wegen der Katastrophe von Grand-Montana. Da hat man erst jetzt in den letzten Wochen eigentlich wieder die Wogen geglättet. Nun hat auch noch Italien angekündigt, wieder abgewiesene Flüchtlinge aus der Schweiz zurückzunehmen. Seit 4 Jahren ist das blockiert. Also Bern will nicht, dass man jetzt hier wieder Öl in das erlischende Feuer gießt, dass es zu neuen Verstimmungen kommt und deshalb ist man auch sehr vorsichtig. Das hat diese Woche auch die Finanzministerin Karin Keller-Sutter nochmals gesagt bei einem Treffen mit Tessiner National- und Ständerätin in Bern. Präsident dieser Tessiner Delegation ist der Tessiner SP-Nationalrat Bruno Storni und er hat nach dem Treffen das gesagt.
10: Il Consiglio federale ha confermato quello che ha dato già nelle due risposte agli atti parlamentari, che per intanto per il Consiglio federale non è una tassa, non è in vigore e non è opportuno agire sui ristorni perché sarebbe una violazione dell'accordo fiscale con l'Italia.
8: Also er sagt, die Bundesrätin, also Karin Keller-Sutter, habe bestätigt, was sie bereits in 2 Antworten auf parlamentarische Vorstöße aus dem Tessin dargelegt habe, nämlich für den Bundesrat handelt es sich hier nicht um eine Steuer, teuer und die sei erst noch gar nicht in Kraft und deshalb sei es nicht angebracht, diese Ristorni, also bei diesen Rückerstattungen zu intervenieren, da dies einen Verstoß gegen das Steuerabkommen mit Italien darstellen würde. Also man kehrt es um. Und dennoch ist etwas passiert. Finanzministerin Karin Keller-Sutter trifft sich noch diesen Monat in Rom mit ihrem Amtskollegen Giancarlo Giorgetti, der Finanzminister Italiens, um über diese Grenzgänger-Thematik zu sprechen.
2: Ivan Santoro, das ist ja nicht das erste Mal, dass die Grenzgängerinnen und Grenzgänger, die Frontalieri, für Differenzen zwischen dem Tessin und Italien sorgen. Was bräuchte es Ihrer Meinung nach, dass jetzt im Streit um diese Gesundheitsabgabe oder eben Steuer wieder Ruhe zwischen Italien und dem Tessin und somit auch zwischen dem Tessin und dem Bund einkehren kann?
8: Ja, nun zuerst einmal, Sie sagen es, der Grenzgängerstreit ist alt und scheint never ending zu sein. Das Lustige oder Paradoxe am jüngsten Konflikt ist ja jetzt aber, dass die Vorzeichen andere sind. Bis jetzt hat sich das Tessin immer gegen mehr Grenzgängerinnen und Grenzgänger gewehrt, vor allem unter dem Druck der Lega auch. Nun setzt man sich ja eigentlich für die Grenzgänger ein, nämlich dass sie weniger Steuern, weniger Abgaben zahlen müssen. Ein Anliegen, wo sich eigentlich auch die Gewerkschaften massiv dafür einsetzen. Aber dass jetzt ausgerechnet der bürgerlich geprägte Regierungsrat hier in Tessin und auch Lega und SVP am lautesten gegen diese Gesundheitssteuer schimpfen, das entbehrt nicht einer gewissen Ironie. Nun aber zu Ihrer Frage, was man machen kann, damit sich die Situation beruhigt. Also bis jetzt ist es eigentlich erst ein Knatsch zwischen Bern und Bellinzona. Es wird jetzt davon abhängen, was dann da genau in Rom besprochen wird und ob man dort zu einer einvernehmlichen Lösung kommt. Am wichtigsten ist aus Sicht der Schweiz sicher, dass das Tessin jetzt diese Gelder Ende des Monats nicht blockiert im Juni und dann kann man weiterschauen. Also Ziel von Bundesrätin Karin Keller-Sutter wird es sein, auf Zeit zu spielen. Also dass beispielsweise auch die Lombardei diese Steuer noch nicht einführt. Die ist ja erst für September vorgesehen. Bisher ist noch gar nichts passiert. Und vielleicht, dass man an dieser Abgabe auch noch etwas schrauben kann, also dass man sie vielleicht dann nicht einkommensabhängig verfügt oder so. Das Treffen in Rom wird da hoffentlich mehr Klarheit bringen. Man hört ja jetzt im Vorfeld, dass Karin Keller-Sutter und der italienische Finanzminister Giorgetti, die hätten es sehr gut miteinander. Ja, hier hat der Corriere del Ticino von einem herzlichen Verhältnis geschrieben. Mal schauen, wie weit diese Herzlichkeit dann geht. Ich gehe jetzt aber mal davon aus, dass die Tessiner Regierung dieses Treffen abwartet und nicht schon jetzt die Gelder blockiert.
2: Es dauert noch etwas, bis dann vielleicht wieder Ruhe einkehrt im Tessin. Aber apropos Ruhe einkehren, ich habe es ganz am Anfang der Sendung schon gesagt, im Tessin sind schon Sommerferien.
11: Nelle valli ticinesi c'è tant'aria.
2: Losgegangen sind die Sommerferien in Tessin diese Woche, am Donnerstag. 10,5 Wochen haben die Tessiner Schülerinnen und Schüler nun Sommerferien. Das sind die längsten Sommerferien der Schweiz. Warum ist das so? Warum haben die Tessiner Kinder so lange Sommerferien?
8: Ja, ich würde mal sagen, es ist sicher eine kulturelle Frage. Man orientiert sich da an Italien. Auch dort hat man sehr lange Sommerferien, sogar 14 Wochen. Die beginnen dort Anfangs Juni und enden Mitte September. Der Grund ist natürlich schon noch logisch. Es ist der lange und heiße Sommer hier im Süden. Und das ist ja wirklich kaum aushaltbar, die Schulbank zu drücken, wenn es zwischen Juni und August immer 35 Grad heiß ist. Wobei solche Sommer ja, je länger, je mehr auch, endet dem Gotthard Einzug halten.
2: Da müssen wir in der Deutschschweiz vielleicht auch schon bald 10 Wochen Sommerferien haben. Was machen denn die Kinder in dieser Zeit? Die Eltern, die haben ja nicht so lange Ferien.
8: Es gibt sehr viele Angebote für Kinder, da wird vieles organisiert von der öffentlichen Hand, also Schullager, Ausflüge etc. Das kostet natürlich auch, wobei man muss sagen, es ist stark subventioniert. Und dann sind da halt auch noch die Großeltern, die Verwandten etc. Man muss sich dann doch sehr gut immer organisieren, das ist schon so. So eine Familie muss eine richtige Sommerplanung machen, was man in diesen 10 Wochen lang mit seinen Kindern macht. Deshalb gibt es auch immer wieder mal Diskussionen, ob man diese ewig langen Sommerferien nicht doch verkürzen sollte. Aber bislang versandeten diese Diskussionen, diese Ideen immer sehr schnell, denn die Tradition, das Sommerfeeling, das siegt. Und ich muss auch sagen, diese Estate Italiane, die gefallen mir auch. Alles wird im Gang runter geschaltet. Das beginnt bereits jetzt wieder am Anfang. Man merkt es schon, es hat morgens und abends viel weniger Verkehr. Und dabei ist das erst der Anfang eines endlos langen Sommers hier im Tessin und auch in Italien, denn so richtig still in der Sommerhitze quasi steht dann alles um Ferragosto rum, also um den 15. August. Dann ist nicht nur bei Verwaltung und Schule Pause, dann werden auch sämtliche Baustellen für sicher 2 bis gar 3 Wochen stillgelegt. Also ich spreche jetzt auch vom Tessin. Dann sind die Bauarbeiter und andere Handwerker, viele eben auch Grenzgängerinnen und Grenzgänger, in den Ferien, immer noch traditionell am Meer. Und dann prägen hier im Tessin wirklich nur noch verschwitzte Touristinnen und Touristen das Straßenbild. Also die Einheimischen, die sind dann weg.
2: Philipp Reichen, wann gehen denn eigentlich in der Westschweiz die Sommerferien los?
5: Ja, sie gehen sehr unterschiedlich los. In den Kantonen Genf, Waadt und dem Welschwallis beginnen sie bereits nächste Woche, also Ende nächster Woche. In Freiburg, Neuenburg und dem Jura müssen die Kinder noch bis im Juli zur Schule gehen. Da gibt es also ziemlich große Unterschiede. Interessant ist noch, dass der Kanton Genf gerade diese Woche mitgeteilt hat, dass er wegen der Hitze die Schulpflicht für die kleinsten Kinder, also die erste und zweite Primarschulklasse aufhebt. Die Schulen sind zwar da nicht geschlossen, aber es gibt kein Obligatorium mehr, in die Schule zu gehen. Und wenn ich jetzt sage, erste und zweite Primarschulklasse, dann ist das die Kindergartenstufe in der Deutschschweiz.
2: Und wohin gehen denn eigentlich Westschweizerinnen und Westschweizer in die Ferien? Auch ins Tessin, wie viele Deutschschweizerinnen und Deutschschweizer oder eher Richtung Côte d'Azur?
5: Ja, das ist auch sehr unterschiedlich. Es gibt wahrscheinlich nicht sehr viele Leute, die jetzt ins Tessin gehen, aber sie gehen nach Italien, sie gehen nach Spanien, nach Griechenland, vor allem in den Süden. Man darf aber auch nicht vergessen, dass die Sommerferienzeit in der Romandie auch die Festivalzeit ist. Das hat bereits begonnen mit dem Festineuge, also diesem Musikfestival in Neuenburg. Und das wird sich jetzt fortsetzen mit dem Montreux Jazz, also dem Jazzfestival in Montreux und auch mit dem Paleo. Es gibt sehr viele Leute, die auch hier bleiben, in der Genfersee-Region und eben an diese Festivals gehen. Das sind ja wirklich zehntausende Leute dann vor den Konzertbühnen.
2: Sommerzeit in der Westschweiz, also Festivalzeit. Und dieses Jahr kommt auch noch die Fußball-Weltmeisterschaft in den USA, in Mexiko und in Kanada dazu. Und an dieser WM haben nun alle Länder mindestens einmal gespielt. Die Schweiz, die hat schon zweimal gespielt. Wir nehmen die Sendung jeweils am Freitagvormittag auf. Und gestern Donnerstag, da hat die Schweiz gegen Bosnien-Herzegowina gewonnen. 4:1 und steht eigentlich so gut wie sicher schon im 16. Final. Philipp Reichen, wie war die Stimmung in Lausanne gestern Abend?
5: Die Stimmung war emotional. Es gab wirklich so wie eine Gefühlsexplosion nach diesem Unentschieden gegen Katar. Ich habe dann spontan mal das Mikrofon aus dem Fenster gehalten und vielleicht können wir ganz kurz hören, wie das geklungen hat.
2: Ganz schön laut da bei Ihnen in Lausanne.
5: Ja, das ist mitten in der Stadt. Es ist wirklich sehr laut und es war sehr, sehr leise während des Spiels. Man hat schon so zum Teil Jubel gehört, aber dann nach dem Spiel, da ging es los, als hätte die Schweiz jetzt gerade den Weltmeistertitel gewonnen.
2: Philipp Reichen, Ivan Santoro, Ihr Tipp, wer wird eigentlich Weltmeister dieses Jahr?
5: Ja, Italien wird es ja sicher nicht.

0: Die Nachrichten von SRF um 10:30 mit David Burkhardt. In einigen Kantonen gibt es wegen Hitze und Trockenheit bereits Feuerverbote. Nun auch im Kanton Graubünden, in den beiden Basel und im Kanton Zürich. Im Kanton Graubünden gelte das Feuerverbot im Freien ab heute Mittag in mehreren Regionen, schreiben die Behörden. Und zwar im Churer Rheintal, im Prättigau, im Schanfigg, in der Surselva und in der Region Heinzenberg-Domleschg. In diesen Gebieten sind alle Arten von Feuern im Freien untersagt, außer in Siedlungen. Weitere Regionen könnten in den kommenden Tagen dazukommen. In Basel-Landschaft, Basel-Stadt und Zürich gilt das Feuerverbot in Wäldern und an Waldrändern auf dem ganzen Kantonsgebiet. Feuerverbote gelten auch schon in verschiedenen anderen Kantonen. So gibt es etwa ein absolutes Verbot im Kanton Wallis oder Teilverbote in Glarus und in der ganzen Westschweiz. Weitere Meldungen aus der Schweiz in der Übersicht. Die Stimmbevölkerung wird über ein nationales Feuerwerksverbot entscheiden. Die sogenannte Feuerwerksinitiative «Komme vors Volk», schreiben die Initiantinnen und Initianten. Ein indirekter Gegenvorschlag zur Initiative ist im Parlament gescheitert. Aus diesem Grund habe sich das Initiativkomitee entschieden, seine Initiative nicht zurückzuziehen. Diese fordert ein Verbot von Feuerwerkskörpern, die Lärm erzeugen. Ausnahmen soll es für öffentliche Feuerwerke geben. Und in der Schweiz ist die Zahl der Menschen, die im Bereich Medien arbeiten, seit 2011 deutlich zurückgegangen. Waren 2011 noch rund 230'000 Personen im Medienbereich beschäftigt, waren es 2023 fast 10% oder über 20'000 Menschen weniger. Das zeigen neue Zahlen des Bundes. Nach Deutschland. Kurz vor Weihnachten 2024 raste ein Mann in der Stadt Magdeburg mit seinem Auto durch einen Weihnachtsmarkt. Bei dem Anschlag starben 6 Menschen, über 300 weitere wurden verletzt. Nun hat ein Gericht den 51-jährigen Mann aus Saudi-Arabien unter anderem wegen Mordes verurteilt, zu lebenslanger Haft. Das Gericht stellte die besondere Schwere der Schuld fest. Nach der Freiheitsstrafe ist zudem eine Verwahrung möglich. Damit zu den Börsendaten von SIX. Der Swiss Market Index liegt im Moment bei 14.162 Punkten. Das ist ein Minus von 0,5%. Der Euro wird zu 92,08 gehandelt und der Dollar zu 80,78. Das Wetter. Heute scheint meist die Sonne und es wird 33 bis lokal 38 Grad heiß. Am Nachmittag bilden sich in den Alpen Quellwolken und es gibt einzelne Regengüsse. Das waren Nachrichten von Radio SRF, verantwortlich Sandro Peter.
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2: Herzlich willkommen bei 4x4. Hier kriegen Sie ausgewählte Highlights aus dem Programm von SRF 4 News, Ihrem Nachrichtensender. Folgende Themen haben wir für Sie. Nach den schweren Erdbeben in Venezuela wird unter den Trümmern weiter nach Opfern gesucht. Nun seien Nachbeben eine zusätzliche Belastung für die Menschen im Katastrophengebiet, sagt ein Seismologe. Der Tech-Konzern Apple erhöht seine Preise. Betroffen sind unter anderem iPads. Smartphones werden vorerst nicht teurer. Wir fragen, warum Apple die Preise erhöhen muss.

0: Und Europa ächzt unter der Hitze. In Frankreich fallen gar Züge aus und es kam zu Stromausfällen. Auch in Spanien gibt es eine Hitzewelle, doch Probleme hat man dort kaum. Wir fragen, was die Spanierinnen und Spanier anders machen. Das und mehr gibt's jetzt bei 4x4 mit mir, Manuel Fasol. Nach den schweren Erdbeben in Venezuela ist die Lage weiter unübersichtlich. Das genaue Ausmaß der Schäden bleibt unklar. Es steht aber fest, dass es die schwersten Erdbeben seit mehr als 100 Jahren waren in der Region. Das zeigen die Daten der US-Geologiebehörde, die das Beben aufgezeichnet hat. Und auch beim Schweizer Erdbebendienst SED haben die Instrumente ausgeschlagen. Diesen Dienst an der ETH Zürich leitet Stefan Wiemer. Julius Schmid hat ihn gefragt, was in Venezuela genau unter der Erde passiert ist.
1: Also bei Erdbeben bauen sich über Jahrzehnte, teilweise Jahrhunderte Spannungen auf, in diesen Verwerfungszonen eigentlich. Und dann gibt es den einen Moment, wo so ein großes Beben halt anfängt. Das bricht dann, es läuft über eine Distanz von 10er Kilometern, in dem Fall bis zu 150 Kilometern, und hört das Beben wieder auf. Und das sendet halt die ganze Zeit Wellen aus und das sehen wir dann als Erdbeben. Und da gab es halt in dem Fall zwei, ein Magnitude 7,2 als erstes und dann 38 Sekunden später ein 7,5 Erdbeben in genau der gleichen Region.
2: Wie ist das Gefährdungspotenzial in Venezuela im Vergleich zu anderen Regionen, die man von Erdbeben kennt, zum Beispiel Kalifornien, die Türkei, Japan?
1: Man kann es etwas schwer direkt vergleichen. Es gibt eher weniger Beben als beispielsweise in Kalifornien oder in den aktivsten Regionen, weniger Beben als vielleicht in der nordanatolischen Verwerfung. Aber es gibt deutlich mehr Beben als zum Beispiel das bei uns in der Schweiz gibt eigentlich so. Also es ist eine der Regionen, wo große Beben historisch aufgewesen sind, wo es Plattengrenzen gibt, wo solche Beben halt auftreten. Und deshalb weiß man, dass das eine Zone ist, wo derartig große Beben passieren können. Wichtig im Schadensbild ist dann halt nicht nur, wie häufig Beben sind und wie groß sie sind, sondern halt auch, wie die Gebäude drauf liegen, wie viele Gebäude gibt es, wie ist der lokale Untergrund und wie sind die Gebäude gebaut.
2: Ja, vielleicht können Sie das noch schildern von der Größenordnung. Mit welchen Ereignissen in den letzten Jahren kann man denn diese Erdbeben vergleichen?
1: Also in der Region gab es, soweit ich informiert bin, das letzte wirklich ähnlich große, so um das Jahr 1900. Und das war in der Tat wohl ungefähr auch eine Magnitude 5. Historisch gesehen hat es sogar noch größere gegeben, die dort stattgefunden haben. Über die letzten 100 Jahre gab es dann halt mehr so Magnitude 2, 3, 4, 5er Beben, die immer mal wieder gekommen sind, die Leute spüren, aber die eigentlich keine Schäden anrichten so.
2: Viele erinnern sich vielleicht noch an die Erdbeben in der Türkei 2023. Kann man die Ereignisse aus Venezuela da vergleichen?
1: Das kann man auf eine gewisse Art schon. Also einerseits ist die Art der Verwerfung ähnlich. Das sind also Blattverschiebungen, Strike Slip im Englischen, wo die Platten so horizontal aneinander vorbeigleiten eigentlich. Und dann gleichzeitig sind es halt Verwerfungen, die Magnitude 7,5 Beben produzieren bis knapp 8, so wie das in der nordanatolischen Verwerfung wäre. Da war es etwas größer noch, ich glaube Magnitude 7,8. Oder ähnlich wie auch in der San Andreas-Verwerfung in Kalifornien. Auch da sind derartige Beben durchaus möglich.
2: Sie haben zu Beginn unseres Gesprächs gesagt, dass sich solche Erdbeben über lange Zeit aufbauen, aber dass sie dann doch sehr überraschend kommen. Das heißt, dass man sie auch nicht wirklich vorhersagen kann. Was kann eine Früherkennung dann bei solchen Ereignissen überhaupt leisten?
1: Eine Früherkennung im strikten Sinne gibt es eigentlich nicht. Man kann also niemand kann auf der Welt Erdbeben vorhersagen, also wann genau und zu welcher Stunde, an welchem Ort ein Beben auftreten wird. Es gibt auch eigentlich fast nie solche Vorläuferphänomene, die ein Beben ankündigen, sodass man also nicht weiß, dass was kommen kann. Es gibt in ganz wenigen, also in manchen Fällen gibt es sogenannte Vorbeben, also Beben, die vor dem größten dann auftreten. Aber auch da ist man sich nicht sicher, dass ein weiteres Beben folgt, bis es dann wirklich folgt. Also da weiß man, es ist aktiver, aber ob was Großes kommt, weiß man nicht. Es gibt eine technische Möglichkeit und die heißt Erdbebenfrühwarnung. Und was die macht, ist eigentlich, dass wenn das Beben schon angefangen hat, wenn die Wellen und dieser Bruch schon unterwegs ist, schätzen die das ganz schnell ein und dann sendet man Informationen mit elektromagnetischen Wellen, die dann die seismischen Wellen überholen und dann kann man halt Regionen außerhalb der eigentlichen, des genauen Epizentrums warnen davor, dass in wenigen Sekunden wahrscheinlich eine Erschütterung kommen wird und das kann einem helfen, dann auch Maßnahmen noch ganz kurzzeitig zu ergreifen.
2: Die Rettungsarbeiten in Venezuela laufen noch. Es muss sich auch noch zeigen, wie groß die Zerstörung tatsächlich ist. Wie schätzen Sie denn das Risiko ein, dass es in den nächsten Tagen oder auch Wochen noch zu weiteren Erdbeben kommt?
1: Also man weiß, dass es weitere Erdbeben geben wird. Nachbeben sind was ganz Typisches und davon hat es auch schon viele gegeben. Die allermeisten Nachbeben sind eher kleiner als das, was man jetzt gesehen hat. Und sie nehmen in der Häufigkeit und der Stärke mit der Zeit ab. Aber es wird über die nächsten Wochen, Monate dort weitere Beben geben, von denen auch viele gespürt werden. Und das ist für die lokale Bevölkerung noch eine zusätzliche große Belastung. Es ist auch so, dass es eine gewisse Chance gibt, dass halt in der nächsten Woche vielleicht oder zwei Wochen nochmal ein derartiges Schadensbeben auftritt, ein Beben der Magnitude 6,5 oder vielleicht größer, und das dann wieder Schäden anrichtet. Das ist also nicht auszuschließen. Normalerweise sagt man, dass so eine Chance dafür vielleicht 5, 7 bis 10% sind.
0: Das sagt Stefan Wiemer, Professor für Seismologie an der ETH Zürich und Leiter des Schweizerischen Erdbebendienstes. Und wir bleiben gleich bei den Erdbeben in Venezuela. Gleich mehrere Länder haben angekündigt, Hilfe ins Land zu schicken. Auch ein Flugzeug mit Schweizer Rettungskräften und Hilfsgütern ist am Freitag in den frühen Morgenstunden aus Zürich Richtung Venezuela abgehoben. Mit dabei sind neben 80 Fachkräften auch 8 Suchhunde. Sie gehören zum Rettungsdienst REDOG. Der Verein bildet Such- und Rettungshunde aus, die nach verschütteten oder vermissten Menschen suchen. Linda Hornisberger ist Zentralpräsidentin von REDOG. Sie war am Donnerstagabend am Flughafen Zürich, um den Abflug des Rettungsteams nach Venezuela zu koordinieren.
3: Auf unserer Seite schaut man, dass die Hunde, die kommen dann gegen Schluss. Das ist sehr gut eingeplant, dass sie nicht so lange dort sind. Man schaut, dass die ein bisschen Ruhe haben, dass sie ein bisschen absitzen, kontrolliert, dass alle ihren Pass, ihren Hundepass bei sich haben und schaut, dass die Hunde gesund sind. Es gibt einen Veterinärcheck, bevor man geht. Es gibt einen medizinischen Check für die Leute, bevor man geht. Und dann wird dann noch gebrieft, man bekommt die wichtigsten Informationen. Und dadurch, dass die Teams halt auch sonst schon vorbereitet wurden, ist man nachher recht sicher in dieser Situation, für können, mit der Etikette zu fliegen.
0: Linda Hornisberger war schon bei mehreren Kriseneinsätzen mit dabei. Was das Team bei der Ankunft erwartet, schildert sie so.
3: Hier wird man wahrscheinlich eben auch schon beim Anfliegen die verheerende Zerstörung sehen. Und wenn man herankommt in diesen Ländern, ist, man merkt häufig eine grosse Hektik da. Vielleicht kommt man an in einem Gebiet, wo es noch ruhig ist, aber dann fährt man so schnell wie möglich in die Einsatzgebiete raus. Und das ist unfassbar häufig das Leid von der Bevölkerung. Obwohl man vielleicht ein bisschen weit vorbereitet ist. Und die Leute, die schon mal sind, sind natürlich ein bisschen mehr vorbereitet, ist es jedes Mal einfach wieder überwältigend. Und man ist froh, dass man weiss, was für einen Job wir haben und weiss, dass wir zusammen als grosse Gruppe den Job auch erfüllen können.
0: Die Bergungsarbeiten sollen so schnell wie möglich beginnen. Denn den Menschen, die unter den Trümmern noch leben, läuft die Zeit davon. Doch auch Tage nach dem Erdbeben besteht noch Hoffnung, Überlebende zu bergen.
3: Der grosse Vorteil halt am Hund ist der Moment, wo man eigentlich schon fast ein bisschen Vater von Hoffnung verlieren. Man hört niemand mehr, man ist nicht sicher, hat es da wirklich noch lebende Leute drunter. Dann kommt halt beim Hund der grosse Vorteil, dass seine Nase, kann vielleicht ein bisschen sagen, durch die Trümmer noch durchschauen kann und dass der Hund eben eine Person dann, wenn wir sie nicht mehr hören, vielleicht doch noch findet und damit die Möglichkeit bietet, dass die Rettung kann einsetzen kann, eben erfahrene Rettung sofort kann einsetzen und die medizinische Erstversorgung ebenfalls sofort kann, wenn man beim Opfer angelangt ist, anfangen. Und man so einfach die größere Chance hat, nicht nur noch etwas zu finden, sondern eben auch lebend rausholen können und lebend nachher auch können, den Angehörigen wieder zu übergeben.
0: Das sagt Linda Hornisberger. Sie leitet die Hunderettungsorganisation REDOG. Wir wechseln das Thema. Wer ein iPad oder ein MacBook kaufen möchte, muss jetzt tiefer in die Tasche greifen. Apple erhöht nämlich seine Preise. Weltweit. Zum Beispiel kostet ein iPad statt 350 nun 430 Franken. Über diese Preiserhöhung bei Apple hat Vera Deragisch mit Wirtschaftsredaktor Jan Baumann gesprochen.
4: Die Computer und Tablets kosten grob gesagt etwa 15-25% mehr, je nach Produkt und Modell. Und zwar weltweit, also auch in der Schweiz. Konkret macht das schnell einmal 200 Franken zusätzlich aus für einen Laptop von Apple zum Beispiel. Wobei es bei den Händlern jetzt noch alte Lager Bestände gibt, die günstiger verkauft werden können. Die gute Nachricht aus Sicht der Konsumentinnen und Konsumenten ist, ausgenommen sind die Handys, die iPhones, die werden nicht teurer, vorläufig zumindest beim wichtigsten Produkt verschont Apple die Kundschaft vor einer happigen Preiserhöhung bis auf Weiteres.
5: Wie begründet Apple diese Preiserhöhungen mit Ausnahme des iPhones?
4: Mit massiv höheren Kosten für den Einkauf von Komponenten. Es geht da primär um die Speicherchips in den Geräten. Diese Chips, die sind weltweit extrem gefragt wegen des Booms der künstlichen Intelligenz. Es braucht enorme Leistungskraft in den Rechnern für die KI. Da werden derzeit Hunderte von Milliarden investiert, also zugebaut, auch an Rechenkapazität. Die Folge, die Chipkosten für die Konsumelektronik, die haben sich auch vervielfacht. Das ist ein Branchenphänomen. Schon seit Monaten. Darum erstaunt es auch wenig, dass nun Apple ebenfalls diese höheren Kosten weitergibt an die Konsumentinnen und Konsumenten. Übrigens, der Apple-Chef Tim Cook hatte neulich erst in einem Interview gewarnt, Apple werde um Preiserhöhungen kaum herumkommen wegen der gestiegenen Chipkosten.
5: Ein Branchenphänomen, also werden die Produkte bei der Konkurrenz auch teurer?
4: Ja, die Preise für PCs zum Beispiel, die sind gestiegen, ausgelöst durch die Speicherknappheit. Das hat Computer und Laptops um ungefähr 10-20% verteuert. Was auffällt dabei, die PC-Firmen sind mit ihren Preisen hoch, obwohl die Nachfrage gerade für günstige Einsteiger-PCs eher etwas zurückgeht. Das zeigt, der Problemdruck in der Branche, der ist enorm, als indirekte Folge des KI-Booms. Wobei man auch sagen muss, die Preisexplosion bei den Chips haben die PC-Firmen zum Teil auch selber geschluckt in Form von niedrigeren Margen, statt die Kosten dann eben gleich voll zu überwälzen auf die Kundschaft. Grundsätzlich die gleiche Entwicklung zeigt sich am Markt für Smartphones. Neue Handys sind teurer geworden, und zwar nicht nur, weil deren Leistung immer besser wird, sondern auch, weil die Kosten für die Herstellung eben gestiegen sind.
5: Gehen wir zurück zu Apple. Wie macht sich die Preiserhöhung an der Börse bemerkbar?
4: Ja, die Aktien sind gestern unter Druck geraten, nachdem Apple die Preiserhöhungen bekannt gemacht hatte. Das kam gar nicht gut an der Börse. Die Titel gingen um 6% schwächer aus dem Handel. In den USA ein Grund dürfte sein, dass Analysten nun mit weiteren Preiserhöhungen rechnen, die auf die Verkaufszahlen durchschlagen könnten, und zwar bald auch bei den iPhones, die aktuell, wie gesagt, ja noch ausgenommen sind von den Preisaufschlägen.
0: Informationen von Wirtschaftsredaktor Jan Baumann. Und wir bleiben bei der Wirtschaft und sprechen über den Fluch des Dow Jones, den Dow Curse. Anlass ist Alphabet, der Mutterkonzern von Google, der am Montag neu in den Dow Jones Index aufgenommen wird. Und das heißt für das Unternehmen nicht unbedingt nur Gutes. Darüber hat Romana Kaiser mit US-Börsenkorrespondent Jens Korte gesprochen. Zuerst wollte sie von ihm wissen, warum Alphabet bald im Dow Jones vertreten sein wird.
6: Ja gut, also der Dow Jones ist ja schon ein sehr traditioneller Index. Ursprünglich gibt es ihn seit 1896. Damals waren es vor allem auch die großen Industriekonzerne, aber auch zum Beispiel Tabakproduzenten, die in dem Index vertreten waren. Aber die Wirtschaft ändert sich eben. Wir leben in einer digitaleren Zeit und deshalb soll sich das eben halt auch im Dow Jones widerspiegeln, weshalb jetzt die Telefongesellschaft Verizon rausfliegt und dafür jetzt eben ab Montag dann die Google-Mutter Alphabet neu in den Index aufgenommen wird. Mit ein Grund ist allerdings auch häufig dieses Komitee, was darüber entscheidet bei Dow Jones, dass sie sich angucken, hat eine Aktie über längeren Zeitraum sich eher schwierig entwickelt. Das ist bei Verizon der Fall gewesen und gibt es auf der anderen Seite Unternehmen oder Aktien, die sich gut entwickelt haben. Und das ist bei Google oder der Google-Mutter Alphabet der Fall gewesen. Also das ist einer oder sind zwei vielleicht der großen Gründe, weshalb es jetzt diesen Wechsel gibt.
7: Jetzt ist es aber eben für die jeweiligen Aktien oder Unternehmen nicht unbedingt ein gutes Omen, im Dow Jones Index aufgenommen zu werden, denn an der Wall Street ist vom sogenannten Dow Curse, vom Dow Jones Fluch die Rede. Was hat es damit auf sich?
6: Ja, das ist in der Tat so, dass wir beobachten können, dass Unternehmen, die da neu in den Dow Jones aufgenommen werden, sich teilweise erstmal schwer tun. Also ein ganz klassisches Beispiel, Nvidia, die wurden im November 2024, also vor gut 1,5 Jahren, in den Dow Jones aufgenommen. Und 5 Monate, nachdem Nvidia in dem Index aufgenommen worden war, war die Aktie um 40% gefallen. Seitdem hat sich Nvidia auch wieder berappelt. Aber das Unternehmen, das damals rausgeflogen ist, nämlich Intel, die hatten sich dann erst noch ein paar Monate schwer getan, sind dann aber jetzt vor allem auch in dem letzten halben Jahr so richtig durchgestartet. Es gibt aber auch andere Beispiele. Als Nvidia da aufgenommen worden ist, gab es auch noch ein anderes Unternehmen, Sherwin-Williams. Die kam auch in den Dow Jones. Das ist ein Farbenhersteller und die Aktie hat seitdem deutlich schwächer performt, als das zum Beispiel für den S&P 500 Index quasi das Konkurrenzbarometer der Fall gewesen wäre. Auch Aktien wie zum Beispiel Amgen oder Hannibal, die kamen beide 2020 in den Dow Jones. Auch die haben seitdem schlechter performt als der S&P 500 im Schnitt. Also das Ganze lässt sich durchaus beobachten. Es gibt auch wissenschaftliche Untersuchungen. Jeremy Siegel, das ist ein Professor der Wharton University, der hat sich das mal angeguckt zwischen 1957 bis 2003. Und da hat er eben auch festgestellt, im Schnitt die Unternehmen, die rausgeflogen sind, haben besser performt als die Unternehmen, die neu hinzugefügt wurden. Vielleicht ein Wort ganz kurz, was mit ein Grund sein kann. Ich hatte es eingangs gesagt, Aktien, die gut performt haben über einen längeren Zeitraum, die kommen rein. Aktien, die über einen längeren Zeitraum nicht so gut performt haben, die fliegen raus. Also das heißt, vielleicht sind diese Aktien, die da neu hinzukommen, einfach auch im Vorfeld so gut gelaufen, dass es dann auch nur nachvollziehbar ist, wenn mal etwas Luft abgelassen wird.
7: Jetzt haben Sie vorher gerade auch noch die Konkurrenzbarometer sozusagen erwähnt. Was ist denn eigentlich der Unterschied zwischen dem Dow Jones und den anderen großen Aktienindizes, eben zum Beispiel S&P 500 oder auch Nasdaq Composite?
6: Zum einen mal, also das älteste Barometer mit Abstand ist der Dow Jones, eben 1896 gegründet, vor 130 Jahren, damals mit 12 Unternehmen. Das wurde 1916 aufgestockt auf 20 Unternehmen und dann ab 1928 hat es quasi die heutige Form mit 30 Aktien, die da vertreten sind. Das ist auch dabei geblieben, auch wenn die Unternehmen komplett ausgetauscht worden sind. Im S&P 500 Index ganz offensichtlich 500 Unternehmen vertreten und den S&P 500, das nur der Vollständigkeit halber, 1957 wurde der in der heutigen Form gegründet und der Nasdaq Composite 1971. Aber was letztendlich der große Unterschied ist, ist die Art der Gewichtung. Wie werden die einzelnen Aktien quasi bewertet in dem jeweiligen Index, wobei der Dow Jones ganz klassisch eigentlich auch kein offizieller Index ist, aber das nur am Rande. Aber was der große Unterschied ist, im Dow Jones werden die Unternehmen bewertet nach ihrem Aktienkurs, also nach dem Preis und im S&P 500 und im Nasdaq Composite werden die Aktien bewertet nach der Marktkapitalisierung. Nehmen wir mal ein Beispiel, also Google kommt jetzt am Montag in den Dow Jones, hat einen Aktienkurs von $340, Nvidia hat einen Aktienkurs von unter $200 und deshalb wird dennoch Google stärker bewertet als Nvidia. Nvidia ist zwar das größere Unternehmen, hat die größere Marktkapitalisierung, aber Google hat den höheren Aktienkurs und wird deshalb am Montag rund 5% vom Index ausmachen. Und das ist auch mit ein Grund, weshalb die Profis weniger auf den Dow Jones setzen, schlicht und einfach wegen der Bewertungskriterien, sondern eher auf den S&P 500 Index oder eben auch auf den Nasdaq.
0: Das sagt US-Börsenkorrespondent Jens Korte. 44 Grad in Frankreich, 41 Grad in Deutschland, 36 Grad in England und 38 Grad in der Schweiz. Viele Länder in Europa kämpfen derzeit mit Rekordtemperaturen. In Frankreich zum Beispiel können Züge nicht fahren, Schulen sind geschlossen, der Strom fällt teilweise aus. Auch in Spanien ist eine Hitzewelle aktiv, in Andalusien wurden sogar 45 Grad gemessen. Doch dort scheinen die Probleme mit der Hitze weniger groß zu sein. Ja, woran liegt das? Das hat Romana Kaiser Julia Macher gefragt. Sie ist freie Journalistin in Barcelona.
8: Dass es so früh heiß ist in Spanien, das ist neu, aber prinzipiell sind Hitzewellen hier eigentlich nichts Ungewöhnliches. Und deswegen ist das Land jetzt zwar nicht perfekt, aber dann doch ganz gut vorbereitet auf solche Szenarien. Es gibt zum Beispiel seit 2023 auf betrieblicher Ebene verpflichtende Hitzeprotokolle. Also da müssen Arbeitszeiten im Freien an die kühleren Stunden angepasst werden. Man muss mehr Pausen im Arbeitsalltag machen. Manche Arbeiten fallen ganz aus und auch die Städte haben solche spezifischen Hitzeprotokolle. Sowohl was bauliche Maßnahmen betrifft, wie auch organisatorisches.
7: In Frankreich gab es zum Beispiel Strom- oder auch Zugsausfälle wegen der aktuellen Hitze. Wie sieht es denn in Sachen Infrastruktur in Spanien aus?
8: Verspätungen wegen solchen verformten Gleisen, das gab es in den letzten Jahren auch in Spanien. Und auch jetzt werden auf manchen Strecken die Geschwindigkeiten reduziert. Aber es gab jetzt keine Zugausfälle deswegen. Das spanische Schienennetz, und das ist jetzt ein Vorteil im Vergleich zu anderen Ländern, ist gerade was die Hochgeschwindigkeit angeht, vergleichsweise neu. Und da hat man den Klimawandel schon mit eingepreist zum Teil. Es gibt eine spezifische Kommission, die sich eben mit der Auswirkung von Extremwettern auf Schienen beschäftigt. Und die älteren Strecken, vor allem im Nahverkehr, die hat man in den letzten Jahren zum Teil angepasst an Hitzewellen. Da wurden Kurven mit Beton stabilisiert, eben um Verformungen zu vermeiden. Und ja, was den Strom betrifft, also der Anteil der Erneuerbaren bei der Stromerzeugung in Spanien, der lag zuletzt bei 60%. Atomstrom hatte nur einen Anteil von 8%, was sehr wenig ist. Also gerade umgekehrt wie in Frankreich, wo der Anteil von Atomstrom, der ja besonders sensibel dann auf solche Extremtemperaturen reagiert, besonders hoch ist.
7: Also die Infrastruktur, da scheint es keine größeren Probleme zu geben derzeit. Und eben auch diese Hitzeprotokolle, fragt sich, woher kommt dieses Bewusstsein für die Hitze und auch den Umgang mit der Hitze in Spanien?
8: Also ich glaube, es hat einfach so ein bisschen mit der, ja, mit der historischen Perspektive bzw. der geografischen Lage zu tun. Also in Spanien ist es oft sehr heiß und das Land gilt jetzt nicht zufällig als Erfinder der Siesta, dieser langen Pause während der Mittagshitze. Man geht im Alltag ja pragmatischer mit dem Thema um. Also die Spanierinnen und Spanier gehen am frühen Vormittag oder am späten Nachmittag an den Strand oder raus. Der Strand gehört dann den Rest des Tages den Touristen. Mittags bleibt man im Kühlen. Man passt eben seinen Lebensrhythmus dem Außen an. Und das ist man gewohnt schon seit vielen, vielen Jahrhunderten.
0: Die Hitzewelle hat Teile Europas fest im Griff und eben auch in der Schweiz sind Rekorde gepurzelt. Wo es so heiß war, lesen Sie auf der SRF Meteo App. Und nicht nur wir haben heiß, auch die Tiere. Und die haben da zum Teil ganz eigene Tricks, um mit der Hitze umzugehen. Zum Beispiel Krähen. Sophia Fessler hat mit Vera Deragisch darüber gesprochen.
9: Genau, wenn es so heiß ist, dann haben Vögel auch ihre eigenen Methoden, wie sie damit umgehen. So sitzen sie manchmal regungslos auf einem Geländer und schauen mit weit geöffnetem Schnabel in Richtung Himmel. Sieht zwar etwas komisch aus, hat aber eine wichtige kühlende Funktion. Livia Reh von der Vogelwarte Sempach sagt:
10: Ja, die sind sich am Abkühlen. Wenn sie den Schnabel offen haben, dann tun sie eigentlich hecheln, wie das ja Hunde auch machen, um sich zu kühlen. Und der offene Schnabel ist eben ein Zeichen, dass sie sicher heiß haben. Und so, ja, eben tun sie sich abkühlen.
9: Sagt der Biologe Livio Rey von der Vogelwarte Sempach zu unseren Kolleginnen und Kollegen von Radio SRF 1. Das Hecheln funktioniert im Grunde also gleich wie das Schwitzen bei uns. Die Feuchtigkeit verdunstet und das kühlt ab.
11: Jetzt haben die Krähen ja eigentlich die absolut ungeeignetste Farbe bei dieser Hitze, schwarz. Reicht da dieses Hecheln aus, um abzukühlen?
9: Naja, schwarze Vögel sollen besonders unter der Hitze leiden. Und deshalb haben sie noch ein Ass im Ärmel oder in den Federn, sagt der Biologe.
10: Gerade bei schwarzen Vögeln sammelt sich sehr viel Hitze in den Federn inne. Und wenn man die spreit und es hat ein bisschen Wind, dann geht die Hitze eigentlich so ein bisschen raus. Also das ist wirklich etwas, was bei den schwarzen Vögeln gäbig geht, dass sie dort Hitze abgeben können, wenn sie einfach so ein bisschen gefiedert blustern.
9: Zusammengefasst, mit dem Schnabelhecheln, die Federn spreizen, aber auch wir Menschen können etwas tun, um die Vögel bei dieser Hitze zu unterstützen.
10: Das, was man für die Vögel machen kann in diesen Zeiten, ist jetzt einerseits ein Vogelbad aufstellen. Das sollte man dann aber mindestens einmal am Tag das Wasser wechseln, besser sogar zweimal. Und das, was man dann ein bisschen längerfristig machen kann, sind natürlich grosse Sträucher oder eben Bäume pflanzen, die Schatten geben, wo die Vögel sich auch drin verstecken können. Und von dem profitieren noch wir, weil dort, wo es Bäume hat, ist es deutlich kühler als dort, wo es keine Bäume hat.
9: Man kann also fast schon von einer Win-Win-Situation sprechen. Was den Tieren hilft, das hilft auch uns Menschen gegen die Hitze.
0: Das war 4x4 vom Freitag mit ausgewählten Highlights aus dem Programm von SRF4 News. Die Sendung wurde am Freitagvormittag aufgezeichnet. 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

0: Die Nachrichten von SRF um 11 mit Olivia Limacher. Ukrainische Männer im wehrpflichtigen Alter sollen in der EU künftig nicht mehr automatisch Schutz erhalten. Das schlägt die EU-Kommission vor. Betroffen sind Männer im Alter zwischen 23 und 60 Jahren, die von der Ukraine wegen ihrer Militärpflicht keine Ausreiseerlaubnis erhalten. Sie sollen in der EU nicht mehr unter den vorübergehenden Schutz für Kriegsflüchtlinge fallen. Mit der Änderung will die EU die Ukraine bei ihrer Verteidigung gegen Russland unterstützen. Gleichzeitig soll der Schutzstatus für Geflüchtete aus der Ukraine um ein weiteres Jahr verlängert werden. Auch in der Schweiz prüft der Bundesrat, wehrpflichtige ukrainische Männer künftig vom Schutzstatus S auszuschließen. Zu Kurzmeldungen aus der Schweiz. Wegen der Trockenheit haben jetzt auch die Kantone Graubünden und Zürich sowie die beiden Basel Feuerverbote erlassen. Graubünden verbietet in mehreren Regionen jegliche Feuer außerhalb von Siedlungen. Für Zürich und die beiden Basel gilt neu ein Feuerverbot im Wald und an Waldrändern mit wenigen Ausnahmen. Die sogenannte Feuerwerksinitiative kommt definitiv vors Volk. Das haben die Initiantinnen und Initianten bekannt gegeben. Die Initiative will besonders laute Feuerwerkskörper verbieten. Ausnahmen soll es für öffentliche Feuerwerke geben. Ein Gegenvorschlag zur Initiative ist letzte Woche im Parlament gescheitert. Nach Deutschland. Kurz vor Weihnachten 2024 ist ein Mann in der deutschen Stadt Magdeburg mit seinem Auto durch einen Weihnachtsmarkt gerast. Bei dem Anschlag starben 6 Menschen, über 300 weitere wurden verletzt. Jetzt hat ein Gericht den 51-jährigen Mann aus Saudi-Arabien zu lebenslanger Haft verurteilt, unter anderem wegen Mordes. Das Gericht stellte die besondere Schwere der Schuld fest. Nach der Freiheitsstrafe ist zudem eine Verwahrung möglich. Der Vater arbeitet Vollzeit, die Mutter Teilzeit. Dieses Modell ist bei Schweizer Familien am verbreitetsten, das zeigen die Zahlen des Bundes. Wenn Kinder im Haushalt leben, reduziere oft die Frau ihr Pensum oder verzichte vorübergehend ganz auf eine Erwerbsarbeit, schreibt das Bundesamt für Statistik. Das Modell «Vater arbeitet, Mutter bleibt zu Hause», dieses gäbe es heute aber weniger als vor 16 Jahren, heißt es weiter. Je nach Alter des Kindes gibt es das noch in rund 9-15% aller Familien. Das ist aber immer noch häufiger, als dass beide Teilzeit arbeiten. Das Wetter. Heute ist es meist sonnig bei 33 bis lokal 38 Grad. In den Alpen gibt es einzelne Platzregen. Das waren Nachrichten von Radio SRF. Verantwortlich Tobias Meyer.
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2: Sie hören Ihren Infosender jetzt mit der neuesten Ausgabe von News Plus. Es geht um das Jahrhundertbeben in Venezuela. Redaktionsschluss für den Podcast war gestern Nachmittag.
3: Venezuela ist im Krisenmodus. Seit Jahren. Wirtschafts- und Ölkrise, Machtkonflikte, Armut. Und jetzt das.
4: Ocurrieron dos sismos seguidos. El primero de 7.2 y seguidamente uno de 7.5.
3: Interimspräsidentin Delcy Rodríguez informiert über die 2 Erdbeben. Es sind die stärksten in Venezuela seit mehr als 100 Jahren. Die Naturkatastrophe trifft also eine Bevölkerung, die sowieso schon zu kämpfen hat.
5: Das sind Probleme, die sind so existenziell, dass es sowieso schon schwierig war, damit umzugehen. Und ich denke, nach so massiven Erdbeben wird es noch mal schwieriger.
3: Mit der Lateinamerika-Expertin schauen wir heute nach Venezuela. Und so schlimm alles ist, sie erklärt uns, warum es auch Hoffnung gibt. Schön hört ihr News Plus. Ich bin Dominik Braut. Im Jahr 1900 hat es in Venezuela zum letzten Mal ein so starkes Beben gegeben. Und jetzt waren es gleich 2 innerhalb weniger Sekunden. Bilder aus Venezuela zeigen eingestürzte Gebäude und Rettungskräfte, die nach Überlebenden suchen. Schwer getroffen ist die Region La Guaira an der Karibikküste. Sie gilt als Tor zur Welt für Venezuela. Der wichtigste Flughafen ist dort und auch ein großer Seehafen. Aktuell melden die venezolanischen Behörden mindestens 164 Tote und fast 1'000 Verletzte. Befürchtet wird, dass diese Zahlen noch stark steigen könnten. Eine Modellrechnung der US-Erdbebenwarte geht davon aus, dass Tausende Menschen ums Leben gekommen sein könnten, vielleicht sogar Zehntausende. Menschen, die das Beben erlebt haben, berichten von unheimlichen, eindrücklichen Szenen. Zum Beispiel Anja Dargatz. Sie ist in Venezuela Landesvertreterin der Friedrich-Ebert-Stiftung. Die setzt sich für Gerechtigkeit und Solidarität ein. Sie steht der deutschen SPD nahe. Sie hat uns eine Sprachnachricht geschickt.
6: Gestern war Feiertag, die Strände waren voll. Ich hatte Kollegen, die waren am Strand und die haben erzählt, wie also mit einem Schlag alle Menschen wie Dominosteine umgekippt sind, sich Risse im Strand aufgetan haben, Häuser eingestürzt sind, also innerhalb von einer Sekunde eingestürzt sind.
3: Auch in der Hauptstadt Caracas, wo Anja Dargatz lebt, sind die Schäden groß.
6: Es sind ganze Häuser eingestürzt, was nicht typisch ist für Caracas, weil eigentlich die Auflage in Caracas bedeutet, Erdbeben sicher zu bauen.
3: Auf die Beben am Abend folgte dann eine unruhige Nacht.
6: Die meisten Menschen haben ihre Nacht draußen verbracht, entweder weil ihm ihre Häuser einsturzgefährdet sind oder aus Angst vor Nachbeben.
3: Die Bevölkerung Venezuelas wird also auf eine weitere sehr harte Probe gestellt. Und eben, es ist bei weitem nicht die erste. Ich will herausfinden, wie das Leben der Menschen in Venezuela aussieht, mit was sie zu kämpfen haben. Und für das habe ich Sabine Kurtenbach angerufen. Sie ist Lateinamerika-Expertin am GIGA-Institut in Hamburg und beschäftigt sich seit Jahren unter anderem mit der Situation in Venezuela.
5: Die Probleme sind massiv. Also das fängt an beim hohen Grad von Ernährungsunsicherheit. Also es gab in Venezuela jahrelang mal immer den Witz über die sogenannte Maduro-Diät, weil die Venezolaner, mit Ausnahme des damaligen Staatschefs, muss man sagen, massiv an Gewicht verloren haben im Durchschnitt. Also es war schwierig, die Lebensmittel zu bekommen, die man braucht. Das ist das eine. Das Gleiche gilt aber auch, und das wird heute eine große Rolle jetzt auch spielen, die Infrastruktur an Krankenhäusern, an Gesundheitsversorgung ist sehr, sehr prekär, auch an Schulen. Und auch an Wohnraum. Also Sie erinnern sich vielleicht auch noch dran, vor, ich weiß nicht, 5 bis 10 Jahren ging mal so ein Bild um die Welt eines Rohbaus in Caracas, wo Wände fehlten nach Außenraum, der aber bewohnt war, weil es sonst keinen Wohnraum gab. Und ich denke, das sind so die Gebäude, die mit als erste heute Nacht wahrscheinlich zusammengebrochen sind. Das sind Probleme, die sind so existenziell, dass es sowieso schon schwierig war, damit umzugehen. Und ich denke, nach so einem massiven Erdbeben wird es noch mal schwieriger.
3: Noch schwieriger, wenn das nach den letzten Jahren überhaupt noch geht. Mitte der 2010er Jahre rutschte das Land unter Präsident Nicolas Maduro in eine schwere Wirtschaftskrise. Die Ölindustrie, die so wichtig ist für Venezuela, bricht zusammen. Die Preise für das tägliche Leben steigen extrem. Die Menschen können sich das Nötigste nicht mehr leisten. Rund 8 Millionen Menschen sehen keine Perspektive und flüchten. 2024 wird Maduro dann wiedergewählt. Das ist auf jeden Fall die offizielle Version. Die Wahl gilt als nicht frei. Beobachterinnen und Beobachter sind sich einig, eigentlich hätte Oppositionskandidat Edmundo González gewonnen. Das wird von der Maduro-Regierung aber ignoriert. Sie bleibt an der Macht und isoliert sich damit international. Die Regierung wird von vielen Ländern nicht anerkannt. Vor gut einem halben Jahr geht dann ein Bild um die Welt.
7: Das ist der Präsident Venezuelas, Nicolas Maduro, in Handschellen und seit den frühen Morgenstunden nicht mehr in Venezuela, sondern an Bord des US-Kriegsschiffs Iwo Jima.
3: US-Spezialkräfte nehmen den venezolanischen Machthaber gefangen und bringen ihn in die USA. Dort wird er vor Gericht gestellt. In Venezuela übernimmt eine Übergangsregierung unter Delcy Rodríguez. Oppositionsführerin Maria Corina Machado erhält weltweit Anerkennung für ihren Kampf für Demokratie. Sie bekommt den Friedensnobelpreis und überreicht ihre Medaille symbolisch dem US-Präsidenten Donald Trump als Dank quasi für dessen Unterstützung. Na, Nach all dem und mitten in der grossen Not der Bevölkerung jetzt also diese Erdbeben mit so vielen Opfern. Wie sind die Rettungskräfte in Venezuela aufgestellt? Können sie eine solche Katastrophe stemmen? Sabine Kurtenbach.
5: Ich denke alleine auf gar keinen Fall. Es läuft ja jetzt wohl auch Hilfe aus den USA an. China hat Hilfe angekündigt, Spanien, einige Nachbarländer auch. Aber so ein ganz schweres Erdbeben, wie wir das jetzt gesehen haben, kann eigentlich kein Land alleine bewältigen. Es wird jetzt in erster Linie mal darum gehen, dass möglichst viele Menschen noch lebend aus den Trümmern geholt werden. Was aber in so einem tropischen Klima auch schwierig ist, weil die Leute natürlich viel schneller verdursten oder sterben in so einer Hitze, was dann wieder Seuchen produzieren kann und so weiter. Also das ist eine ganz, ganz schwierige Situation.
3: In diesem Chaos will auch die Schweiz helfen. 80 Fachleute werden nach Venezuela geschickt, dazu 8 Suchhunde und tonnenweise Hilfsmaterial. Zuerst geht's jetzt also mal darum, Menschenleben zu retten. Aber wie geht's danach weiter? Was bedeuten diese Erdbeben für das Land?
5: Naja, es kann schon so ein Wendepunkt sein. Also es wird jetzt im Wesentlichen davon abhängen, ob die Regierung um Delcy Rodríguez ein gutes Krisenmanagement betreibt, also so, dass die Leute das Gefühl haben, da kommt bei ihnen Hilfe an, dass die Leute das Gefühl haben, die Regierung kümmert sich, sie macht das Richtige, sie hilft. Oder aber, wenn die Regierung hier jetzt versagt, dann verspielen sie noch einen klitzekleinen Rest an Vertrauen, den sie vielleicht bei manchen Leuten noch hatte. Und das kann dann so ein Wendepunkt für eine Krise, für Proteste, für... Ja.
3: Diesen klitzekleinen Rest an Vertrauen, wie Sabine Kurtenbach es nennt, den will die Übergangsregierung offenbar nutzen. Interimspräsidentin Delcy Rodríguez appelliert an die Bevölkerung, nationale Einheit sei jetzt wichtig und Gelassenheit. Gemeinsam werde man diese Tragödie überwinden.
8: Yo les pido que actuemos en unión nacional, con calma, y que sepamos que unidos vamos a superar esta tragedia. Una tragedia que hoy enluta a muchas familias venezolanas.
3: Delcy Rodríguez spricht also zu den Menschen, zu den Familien, die jetzt in Trauer sind und will gemeinsam mit ihnen nach vorne blicken. Aber gelingt ihr das? Bei der Frage, was die Politik in Venezuela mit dieser Katastrophe macht, landet Lateinamerika-Expertin Sabine Kurtenbach bei der Opposition. Was macht Friedensnobelpreisträgerin Maria Corina Machado?
5: Ja, die Opposition könnte jetzt genau wie die Regierung auch zeigen, dass sie doch handlungsfähig ist und dass es ihr ums Land geht in erster Linie und nicht um Partikularinteressen. Das wäre das eine. Es könnte eine Möglichkeit geben, Brücken zu bauen zur Regierung, dass man zusammen was macht. Das wäre die beste aller Welten. Und es kann natürlich auch sein, dass sie sich darüber auch noch weiter, noch mehr zerstreiten.
3: Was scheint für Sie am wahrscheinlichsten?
5: Müssen wir jetzt erstmal abwarten. Also jetzt geht es wirklich um Soforthilfe. Und da kann man eigentlich nur hoffen, dass alle gemeinsam anpacken und jetzt erstmal versuchen, so viele Menschenleben wie möglich zu retten, weil die Schätzungen gehen ja zwischen 10 bis 100.000 Menschen, die bei so einem schweren Erdbeben ums Leben kommen können.
3: Was macht die Opposition? Gelingt eine Zusammenarbeit mit der Übergangsregierung? Die Antwort, die wird also entscheidend. Aber nicht nur die Reaktion innerhalb des Landes ist wichtig. Auch in den Nachbarländern und weltweit dürfte sich der Fokus von den altbekannten Problemen hin zum Erdbeben verschieben. Was heißt das?
5: Vielleicht, sagen wir so, im besten aller Fälle kann das auch dazu führen, dass die Länder kooperieren wieder. Das gibt es ja immer wieder, dass in Katastrophenzeiten dann politische Differenzen ein Stück weit zur Seite treten und einfach humanitäre Hilfe geleistet wird. Das wäre die beste Möglichkeit. Aber wer das dann im Nachhinein wie instrumentalisiert, das muss man dann auch erstmal abwarten.
3: Abwarten. Eine Prognose ist da also schwierig. Ich habe euch ganz am Anfang der Folge versprochen, dass uns die Expertin der heutigen Folge auch etwas Hoffnung macht, trotz der katastrophalen Situation, in der Venezuela jetzt steckt. Sie hat die mögliche Zusammenarbeit von Opposition und Übergangsregierung angesprochen, zum Beispiel, oder die internationale Hilfe. Venezuela könnte eine Chance haben.
5: Wir kennen durchaus auch Beispiele, wo solche Krisen dann dazu führen, dass es einen Ruck gibt und die Menschen zusammenarbeiten und kooperieren, worauf man dann auch bei anderen Themen wieder aufbauen kann. Aber das ist halt nicht selbstverständlich. Es kann genauso sein, dass es die Krise weiter verschärft und dass es auch die politischen Konflikte in Venezuela weiter verschärft.
3: Das war News Plus zur Erdbebenkatastrophe in Venezuela. 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Und wenn ihr Feedback oder Themeninputs für uns habt, meldet euch newsplus@srf.ch oder per Sprachnachricht 076 320 1037. Unser Team heute, Produzentin Marielle Gigax, Peter Hanselmann und ich, Dominik Brandt. Bis zum nächsten Mal.

0: News Plus, die Ausgabe vom Montag war das. Die Uhrenindustrie gehört zu den starken Exportbranchen der Schweiz. Sie steht für Präzision, Qualität und Prestige. Aber auch die Uhrenherstellerinnen sind unter Druck geraten durch die US-Zölle und den Irankrieg. Gestern hat sich der Verband der Uhrenindustrie in Genf zur Generalversammlung getroffen. Und der Bericht von Lucia Theiler zeigt, die Zeiger stehen auf Zuversicht.
1: Bevor es um die Traktanden wie die Jahresrechnung geht, schlecht ist die Stimmung unter den Vertreterinnen und Vertretern der Uhrenindustrie nicht. Dabei waren die Zeiten schon deutlich besser, wie der Präsident Yves Bugmann auch später in seinem Referat sagen wird.
2: Die größte Herausforderung ist eigentlich der unstete Kontext. Das ist für die Industrie wirklich eine große Herausforderung. Einerseits der Krieg im Nahen Osten, das sind auch 10% unseres Umsatzes, den wir dort erzielen. Die Situation mit den Zöllen in den USA ist noch längst nicht geklärt. Die 15%, die wir bis jetzt haben, sind noch bis zum 24. Juli gültig und nachher wissen wir dann auch nicht genau, was kommt.
1: In den letzten 5 Monaten sind die Exporte in die USA um fast ein Fünftel eingebrochen. Allerdings mit Herausforderungen sieht sich die Branche seit längerem konfrontiert. Branchenexperten legen den Finger bei den Exporten jeweils auf die Stückzahlen. Diese hätten sich in den letzten 10 Jahren insgesamt etwa halbiert. Die These der Experten, die teuren Luxusmarken können sich behaupten, doch etwas günstigere Uhren und die Zulieferer hätten es schwer.
2: Ich sehe das nicht so pessimistisch, muss ich sagen. Ich glaube, es ist wichtig, dass die Schweizer Uhrenindustrie in allen Preissegmenten präsent bleibt, dass sich jeder Konsument auch ein Swissmade-Produkt, eine Schweizer Uhr kaufen kann. Natürlich haben wir eine Bewegung rauf in den Luxus, weil dort natürlich die Resilienz gegenüber wirtschaftlichen Krisenphänomenen stärker ist. Aber ich glaube, es gibt auch Marken, die sich sehr gut schlagen in den unteren Einstiegspreissegmenten.
1: Strukturwandel geschieht eher stetig, nicht plötzlich. Doch selbst große Erschütterungen habe die Branche in den letzten Jahrzehnten überlebt. Die wohl existenziellste war die sogenannte Quarzkrise in den 1970er und 80er Jahren, als die günstigen Uhren aus Japan Schweizer Mechanik fast verdrängten. Sie zwang Unternehmen zum Umdenken.
2: Sie haben gemerkt, dass man einfach das Produkt immer wieder verbessern muss. Man muss innovativ sein, man muss mit neuen Produkten kommen.
1: Doch dafür brauche es die entsprechenden Voraussetzungen, sagt Yves Bugmann.
2: Was für uns wichtig ist, sind gute Rahmenbedingungen, also Zugang zu Märkten. Da reden wir über Freihandelsabkommen. Das Freihandelsabkommen mit Indien ist sehr wichtig. Da eröffnen wir einen riesigen Markt mit 1,4 Milliarden Personen. Das Mercosur-Abkommen ist wichtig mit lateinamerikanischen Staaten, aber dort treffen wir jetzt auf Widerstand im Parlament.
1: Umso mehr hofft die Uhrenindustrie, dass dieser Widerstand aufgegeben wird.
0: Der Bericht von Lucia Theiler. In Italien steht Regierungschefin Giorgia Meloni in der Kritik. Grund sind die Parlamentswahlen im nächsten Jahr. Nur wenige Monate davor macht sich die Regierung daran, das Wahlgesetz zu ändern. Manche sagen, Meloni schneidere sich ein Wahlgesetz auf den Leib. Italien-Korrespondent Franco Battel hat mit einem Experten über das neue Wahlmodell gesprochen.
3: Roberto Dalimonte ist Politologe an der Römer Privatuniversität Louis und beschäftigt sich intensiv mit verschiedenen Wahlsystemen. Was sagt er dazu, dass Premierministerin Giorgia Meloni so kurz vor der Wahl die Regeln noch schnell ändern will?
4: Non va bene, non va bene.
3: Das geht nicht, wiederholt er dreimal. Den neuen Spielregeln müsse nicht nur die Regierungskoalition, sondern zumindest auch ein Teil der Opposition zustimmen, was aber nicht der Fall sei. Bestimmten nur die Regierungsparteien das Wahlgesetz, dann bestehe die Gefahr, dass man die Regeln, sobald die Mehrheit wechsle, erneut ändere. So wie es in Italien in den letzten Jahrzehnten x-mal geschah. Mattarellum, Rosatellum, Italicum, Stabilicum, Porcellum. Die Namen der italienischen Wahlgesetze sind voller Fantasie. Mal sind sie näher beim Verhältnis und dann wieder näher am Mehrheitswahlrecht. Wahlgesetze werden oft kurzfristig aufgrund von Umfragen umgeschrieben. Was nun aber hat Meloni mit ihrer Reform im Sinn?
4: A double face.
3: Das neue Wahlgesetz habe ein Doppelgesicht, einen Januskopf, sagt der Professor. Das von Meloni vorgeschlagene Wahlgesetz vergibt die Sitze grundsätzlich nach Proporz, also im Verhältnis zu den gewonnenen Stimmen. Aber wenn es einer Partei oder Koalition gelingt, mehr als 42% der Stimmen auf sich zu vereinigen, dann kommt eine Sitzprämie ins Spiel. Ab der magischen Schwelle von 42% ändert das System und die Partei, die diese Hürde überspringt, soll einen Bonus erhalten, also mit zusätzlichen Sitzen bequem und stabil regieren können. Von diesem System hält Professor Dalimonte allerdings wenig.
4: Questo sistema contiene un incentivo forte alla creazione di terzi poli.
3: Dieses System motiviere kleinere Parteien dazu, möglichst allein anzutreten und die politischen Kräfte zu zersplittern. Dies damit möglichst keine der großen Koalitionen 42% erreicht. Denn so könnten sich kleine Parteien viel Einfluss sichern, indem sie zum Zünglein an der Waage werden. Um eine solche Zersplitterung zu verhindern, gäbe es eigentlich einen Ausweg, erklärt Professor Dalimonte. Ein Wahlgesetz mit einer Stichwahl würde klare Verhältnisse schaffen. Das heißt, jene beiden Koalitionen, die am meisten Stimmen erhalten, müssten in einem zweiten Wahlgang untereinander ausmachen, wem der Bonus an Sitzen zusteht, unabhängig davon, wie groß ihr Anteil im ersten Wahlgang war. Doch davon wollten Meloni und ihre Koalition nichts wissen. Wem nun aber würde das System mit einem Bonus ab 42% nützen?
4: Prima di Vannacci, uno poteva dire che conveniva al centrodestra. Con Vannacci è un punto interrogativo.
3: Bis vor kurzem noch hätte dieses System tatsächlich Meloni und ihrer Rechtskoalition zu einer Mehrheit verholfen. Denn gemäß Umfragen lag Melonis Koalition bei über 42%. Doch unterdessen trat mit Ex-General Roberto Vannacci am rechten Rand eine weitere Partei auf den Plan. Laut Prognosen erreicht sie mit radikal rechten Parolen aus dem Stand etwa 5%. Sollte der Ex-General mit seiner neuen Partei allein antreten, dann könnte er dafür sorgen, dass Meloni den Bonus und damit eine klare Mehrheit verfehlt. Statt stabilen Verhältnissen würde Italien dann die politische Zersplitterung drohen und wie schon so oft in der Vergangenheit Instabilität. Nun kommt Melonis Wahlgesetz zum ersten Mal ins Parlament. Es steht viel auf dem Spiel. Doch für Debatten oder Änderungen bleibt kaum Zeit, denn eben die nächsten Wahlen stehen bald an.
0: Italien-Korrespondent Franco Battel.
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0: Auch fast 50 Jahre nach seinem Tod gilt Elvis Presley als King of Rock'n'Roll. Im Laufe seiner Karriere hat er über 1500 Konzerte gespielt und heute vor genau 49 Jahren ist er zum letzten Mal auf der Bühne gestanden. Die Tageschronik von Michael Wettstein.
6: An diesem Abend des 26. Juni 1977 warten 18.000 Fans in der Market Square Arena in Indianapolis auf ihr Idol. Wohl niemand ahnt zu diesem Zeitpunkt, dass sie Teil von etwas Historischem sind, dem allerletzten Konzert von Elvis Presley. Das Konzert beginnt, wie jedes Elvis-Konzert, mit Richard Strauss.

0: Und Elvis Presley, der King of Rock'n'Roll, betritt die Bühne in seinem berühmten weißen glitzernden Overall und natürlich mit Föhnfrisur. Sein blasses, aufgedunsenes Gesicht und die müden Augen sind mit Make-up kaschiert. Niemand soll merken, wie sehr der King of Rock'n'Roll leidet. Die letzten Jahre sind für Elvis anstrengend und mühsam. Touren, Schallplattenaufnahmen, gesundheitliche und private Probleme, Medikamentenzucht, Essstörungen. Auftritte sind für ihn eine Qual. In den letzten 8 Jahren hat er über 1000 Konzerte absolviert. Und immer noch gibt er alles, trotz Qualen. Jailhouse Rock, Please Release Me und so weiter stehen auf dem Programm. Das Konzert dauert 80 Minuten. Das Ende gerät dann doch etwas speziell. Elvis wird ungewohnt emotional. Er stellt nicht nur seine Band vor, sondern auch Freunde und Familienmitglieder. So bittet er etwa seinen Vater auf die Bühne, wie auf dieser Aufnahme aus dem Publikum zu hören ist.
1: I like it to see my father. My dad is here. He's been very well.
0: Fans interpretieren die verlängerte Dankesrede später so, dass Elvis geahnt haben könnte, dass es sich um sein letztes Konzert handelt. Zum Schluss spielt Elvis dann nochmals einen seiner größten Hits, «Can't Help Falling in Love».

Es wird das letzte Lied sein, das Elvis jemals an einem Konzert spielt. Im August, also knapp 2 Monate später, ist nochmals eine Tournee geplant. Diese wird Elvis aber nie antreten. Kurz vor Start der Tour findet ihn seine Lebensgefährtin leblos auf dem Boden seines Badezimmers. Todesursache: Herzversagen. Elvis wurde nur 42 Jahre alt.

0: Nachrichten von SRF um 11:30 mit David Burkhardt. Ukrainische Männer im wehrpflichtigen Alter sollen in der EU künftig nicht mehr automatisch Schutz erhalten. Das schlägt die EU-Kommission vor. Betroffen sind Männer im Alter zwischen 23 und 60 Jahren, die von der Ukraine wegen ihrer Militärpflicht keine Ausreiseerlaubnis erhalten. Sie sollen in der EU nicht mehr unter den vorübergehenden Schutz für Kriegsflüchtlinge fallen. Mit der Änderung will die EU die Ukraine bei der Verteidigung gegen Russland unterstützen. Gleichzeitig soll der Schutzstatus für Geflüchtete aus der Ukraine um ein weiteres Jahr verlängert werden. Auch in der Schweiz prüft der Bundesrat, wehrpflichtige ukrainische Männer künftig vom Schutzstatus S auszuschließen. Zu Kurzmeldungen aus der Schweiz. Wegen der Trockenheit haben jetzt auch die Kantone Graubünden und Zürich sowie die beiden Basel Feuerverbote erlassen. Graubünden verbietet in mehreren Regionen jegliche Feuer außerhalb von Siedlungen. Für Zürich und die beiden Basel gilt neu ein Feuerverbot im Wald und an Waldrändern mit wenigen Ausnahmen. Und die sogenannte Feuerwerksinitiative kommt definitiv vors Volk. Das haben die Initiantinnen und Initianten bekannt gegeben. Die Initiative will besonders laute Feuerwerkskörper verbieten. Ausnahmen soll es für öffentliche Feuerwerke geben. Ein Gegenvorschlag zur Initiative ist letzte Woche im Parlament gescheitert. Nun nach Deutschland. Kurz vor Weihnachten 2024 ist ein Mann in der deutschen Stadt Magdeburg mit seinem Auto durch einen Weihnachtsmarkt gerast. Bei dem Anschlag starben 6 Menschen, über 300 wurden verletzt. Jetzt hat ein Gericht den 51-jährigen Mann aus Saudi-Arabien zu lebenslanger Haft verurteilt, unter anderem wegen Mordes. Das Gericht stellte die besondere Schwere der Schuld fest. Nach der Freiheitsstrafe ist zudem eine Verwahrung möglich. Der Vater arbeitet Vollzeit, die Mutter Teilzeit. Dieses Modell ist bei Schweizer Familien am verbreitetsten. Das zeigen die Zahlen des Bundes. Wenn Kinder im Haushalt lebten, reduziere oft die Frau ihr Pensum oder verzichte vorübergehend ganz auf eine Erwerbsarbeit, schreibt das Bundesamt für Statistik. Das Modell Vater arbeitet, Mutter bleibt zu Hause, dieses gäbe es heute aber weniger als vor 16 Jahren, heißt es weiter. Zu den Börsendaten von SIX. Der Swiss Market Index liegt im Moment bei 14.127 Punkten. Das ist ein Minus von 0,7%. Der Euro wird zu 92,19 gehandelt und der Dollar zu 80,87. Und das Wetter. Heute scheint meist die Sonne und es wird 33 bis lokal 38 Grad heiß. Am Nachmittag bilden sich in den Alpen Quellwolken und es gibt einzelne Regengüsse. Das waren Nachrichten von Radio SRF, verantwortlich Tobias Meyer.
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2: Herzlich willkommen bei 4x4. Hier kriegen Sie ausgewählte Highlights aus dem Programm von SRF 4 News, Ihrem Nachrichtensender. Folgende Themen haben wir für Sie. Nach den schweren Erdbeben in Venezuela wird unter den Trümmern weiter nach Opfern gesucht. Nun seien Nachbeben eine zusätzliche Belastung für die Menschen im Katastrophengebiet, sagt ein Seismologe. Der Tech-Konzern Apple erhöht seine Preise. Betroffen sind unter anderem iPads. Smartphones werden vorerst nicht teurer. Wir fragen, warum Apple die Preise erhöhen muss. Und Europa ächzt unter der Hitze. In Frankreich fallen gar Züge aus und es kam zu Stromausfällen. Auch in Spanien gibt es eine Hitzewelle, doch Probleme hat man dort kaum. Wir fragen, was die Spanierinnen und Spanier anders machen. Das und mehr gibt's jetzt bei 4x4 mit mir, Manuel Fasol. Nach den schweren Erdbeben in Venezuela ist die Lage weiter unübersichtlich. Das genaue Ausmaß der Schäden

0: bleibt unklar. Es steht aber fest, dass es die schwersten Erdbeben seit mehr als 100 Jahren waren in der Region. Das zeigen die Daten der US-Geologiebehörde, die das Beben aufgezeichnet hat. Und auch beim Schweizer Erdbebendienst SED haben die Instrumente ausgeschlagen. Diesen Dienst an der ETH Zürich leitet Stefan Wiemer. Julius Schmid hat ihn gefragt, was in Venezuela genau unter der Erde passiert ist.
1: Also bei Erdbeben bauen sich über Jahrzehnte, teilweise Jahrhunderte Spannungen auf, in diesen Verwerfungszonen eigentlich. Und dann gibt es den einen Moment, wo so ein großes Beben halt anfängt. Das bricht dann, es läuft über eine Distanz von 10er Kilometern, in dem Fall bis zu 150 Kilometern, und dann hört das Beben wieder auf und das sendet halt die ganze Zeit Wellen aus und das sehen wir dann als Erdbeben. Und da gab es halt in dem Fall zwei, eine Magnitude 7,2 als erstes und dann 38 Sekunden später ein 7,5 Erdbeben in genau der gleichen Region.
2: Wie ist das Gefährdungspotenzial in Venezuela im Vergleich zu anderen Regionen, die man von Erdbeben kennt, zum Beispiel Kalifornien, die Türkei, Japan?
1: Man kann es etwas schwer direkt vergleichen. Es gibt eher weniger Beben als beispielsweise in Kalifornien oder in den aktivsten Regionen, weniger Beben als vielleicht in der nordanatolischen Verwerfung. Aber es gibt deutlich mehr Beben als zum Beispiel das bei uns in der Schweiz gibt eigentlich so. Also es ist eine der Regionen, wo große Beben historisch aufgewesen sind, wo es Plattengrenzen gibt, wo solche Beben halt auftreten. Und deshalb weiß man, dass das eine Zone ist, wo derartig große Beben passieren können. Wichtig im Schadensbild ist dann halt nicht nur, wie häufig Beben sind und wie groß sie sind, sondern halt auch, wie die Gebäude drauf liegen, wie viele Gebäude gibt es, wie ist der lokale Untergrund und wie sind die Gebäude gebaut.
2: Ja, vielleicht können Sie das noch schildern von der Größenordnung. Mit welchen Ereignissen in den letzten Jahren kann man denn diese Erdbeben vergleichen?
1: Also in der Region gab es, soweit ich informiert bin, das letzte wirklich ähnlich große, so um das Jahr 1900. Und das war in der Tat wohl ungefähr auch in Magnitude 5. Historisch gesehen hat es sogar noch größere gegeben, die dort stattgefunden haben. Über die letzten 100 Jahre gab es dann halt mehr so Magnitude 2, 3, 4, 5er Beben, die immer mal wieder gekommen sind, die Leute spüren, aber die eigentlich keine Schäden anrichten. So.
2: Viele erinnern sich vielleicht noch an die Erdbeben in der Türkei 2023. Kann man die Ereignisse aus Venezuela da vergleichen?
1: Das kann man auf eine gewisse Art schon. Also einerseits ist die Art der Verwerfung ähnlich. Das sind also Blattverschiebungen, Strike-Slip im Englischen, wo die Platten so horizontal aneinander vorbeigleiten eigentlich. Und dann gleichzeitig sind es halt Verwerfungen, die Magnitude 7,5 Beben produzieren bis knapp 8, so wie das in der nordanatolischen Verwerfung wäre. Da war es etwas größer noch, ich glaube Magnitude 7,8. Oder ähnlich wie auch in der San Andreas-Verwerfung in Kalifornien. Auch da sind derartige Beben durchaus möglich.
2: Sie haben zu Beginn unseres Gesprächs gesagt, dass sich solche Erdbeben über lange Zeit aufbauen, aber dass sie dann doch sehr überraschend kommen. Das heißt, dass man sie auch nicht wirklich vorhersagen kann. Was kann eine Früherkennung dann bei solchen Ereignissen überhaupt leisten?
1: Eine Früherkennung im strikten Sinne gibt es eigentlich nicht. Man kann also niemand kann auf der Welt Erdbeben vorhersagen, also wann genau und zu welcher Stunde, an welchem Ort ein Beben auftreten wird. Es gibt auch eigentlich fast nie solche Vorläuferphänomene, die ein Beben ankündigen, sodass man also nicht weiß, dass was kommen kann. Es gibt in ganz wenigen, also in manchen Fällen gibt es sogenannte Vorbeben, also Beben, die vor dem größten dann auftreten. Aber auch da ist man sich nicht sicher, dass ein weiteres Beben folgt, bis es dann wirklich folgt. Also da weiß man, es ist aktiver, aber ob was Großes kommt, weiß man nicht. Es gibt eine technische Möglichkeit und die heißt Erdbebenfrühwarnung. Und was die macht, ist eigentlich, dass wenn das Beben schon angefangen hat, wenn die Wellen und dieser Bruch schon unterwegs ist, schätzen die das ganz schnell ein und dann sendet man Informationen mit elektromagnetischen Wellen, die dann die seismischen Wellen überholen und dann kann man halt Regionen außerhalb der eigentlichen, des genauen Epizentrums warnen davor, dass in wenigen Sekunden wahrscheinlich eine Erschütterung kommen wird und das kann einem helfen, dann auch Maßnahmen noch ganz kurzzeitig zu ergreifen.
2: Die Rettungsarbeiten in Venezuela laufen noch. Es muss sich auch noch zeigen, wie groß die Zerstörung tatsächlich ist. Wie schätzen Sie denn das Risiko ein, dass es in den nächsten Tagen oder auch Wochen noch zu weiteren Erdbeben kommt?
1: Also man weiß, dass es weitere Erdbeben geben wird. Nachbeben sind was ganz Typisches und davon hat es auch schon viele gegeben. Die allermeisten Nachbeben sind eher kleiner als das, was man jetzt gesehen hat. Und sie nehmen in der Häufigkeit und der Stärke mit der Zeit ab. Aber es wird über die nächsten Wochen, Monate dort weitere Beben geben, von denen auch viele gespürt werden. Und das ist für die lokale Bevölkerung noch eine zusätzliche große Belastung. Es ist auch so, dass es eine gewisse Chance gibt, dass halt in der nächsten Woche vielleicht oder zwei Wochen nochmal ein derartiges Schadensbeben auftritt, ein Beben der Magnitude 6,5 oder vielleicht größer, und das dann wieder Schäden anrichtet. Das ist also nicht auszuschließen. Normalerweise sagt man, dass so eine Chance dafür vielleicht 5, 7 bis 10% sind.
0: Das sagt Stefan Wiemer, Professor für Seismologie an der ETH Zürich und Leiter des Schweizerischen Erdbebendienstes. Und wir bleiben gleich bei den Erdbeben in Venezuela. Gleich mehrere Länder haben angekündigt, Hilfe ins Land zu schicken. Auch ein Flugzeug mit Schweizer Rettungskräften und Hilfsgütern ist am Freitag in den frühen Morgenstunden aus Zürich Richtung Venezuela abgehoben. Mit dabei sind neben 80 Fachkräften auch 8 Suchhunde. Sie gehören zum Rettungsdienst REDOG. Der Verein bildet Such- und Rettungshunde aus, die nach verschütteten oder vermissten Menschen suchen. Linda Hornisberger ist Zentralpräsidentin von REDOG. Sie war am Donnerstagabend am Flughafen Zürich, um den Abflug des Rettungsteams nach Venezuela zu koordinieren.
3: Auf unserer Seite schaut man, dass die Hunde, die kommen dann gegen Schluss, das ist sehr gut eingeplant, dass sie auch nicht so lange dort sind. Man schaut, dass die ein bisschen Ruhe haben, dass sie ein bisschen absitzen, kontrolliert, dass alle ihren Pass, ihren Hundepass bei sich haben und schaut, dass die Hunde gesund sind. Es gibt einen Veterinärcheck, bevor man geht. Es gibt einen medizinischen Check für die Leute, bevor man geht. Und dann wird dann noch gebrieft, man bekommt die wichtigsten Informationen. Und dadurch, dass die Teams halt auch sonst schon vorbereitet sind worden, ist man nachher recht sicher in dieser Situation für können, mit der Etikette zu fliegen.
0: Linda Hornisberger war schon bei mehreren Kriseneinsätzen mit dabei. Was das Team bei der Ankunft erwartet, schildert sie so.
3: Hier wird man wahrscheinlich eben auch schon beim Anfliegen die verheerende Zerstörung sehen. Und wenn man dann ankommt in diesen Ländern, ist, man merkt häufig eine grosse Hektik da. Vielleicht kommt man an in einem Gebiet, wo es noch ruhig ist, aber dann fährt man so schnell wie möglich in die Einsatzgebiete raus. Und das ist unfassbar häufig das Leid von der Bevölkerung. Ob schon man vielleicht ein bisschen weit vorbereitet ist, und die Leute, die schon mal sind, sind natürlich ein bisschen mehr vorbereitet, ist es jedes Mal einfach wieder überwältigend. Und man ist froh, dass man weiss, was für einen Job wir haben und weiss, dass wir zusammen als grosse Gruppe diesen Job auch erfüllen können.
0: Die Bergungsarbeiten sollen so schnell wie möglich beginnen. Denn den Menschen, die unter den Trümmern noch leben, läuft die Zeit davon. Doch auch Tage nach dem Erdbeben besteht noch Hoffnung, Überlebende zu bergen.
3: Der grosse Vorteil halt am Hund ist der Moment, wo man eigentlich schon fast ein bisschen Vater von der Hoffnung verlieren. Man hört niemand mehr, man ist nicht sicher, hat es da wirklich noch lebende Leute drunter. Dann kommt halt beim Hund der grosse Vorteil, dass seine Nase, kann vielleicht ein bisschen sagen, durch die Trümmer noch durchschauen kann und dass der Hund eben eine Person dann, wenn wir sie nicht mehr hören, vielleicht doch noch findet und damit die Möglichkeit bietet, dass die Rettung einsetzen kann, erfahrene Rettung sofort einsetzen kann und die medizinische Erstversorgung ebenfalls sofort kann, wenn man beim Opfer angelangt ist, anfangen. Und man so einfach die größere Chance hat, nicht nur noch etwas zu finden, sondern eben auch lebend rausholen und lebend nachher auch können, den Angehörigen wieder zu übergeben.
0: Das sagt Linda Hornisberger. Sie leitet die Hunderettungsorganisation REDOG. Wir wechseln das Thema. Wer ein iPad oder ein MacBook kaufen möchte, muss jetzt tiefer in die Tasche greifen. Apple erhöht nämlich seine Preise. Weltweit. Zum Beispiel kostet ein iPad statt 350 nun 430 Franken. Über diese Preiserhöhung bei Apple hat Vera Deragisch mit Wirtschaftsredaktor Jan Baumann gesprochen.
4: Ja, die Computer und Tablets kosten grob gesagt etwa 15-25% mehr, je nach Produkt und Modell. Und zwar weltweit, also auch in der Schweiz. Konkret macht das schnell einmal 200 Franken zusätzlich aus für einen Laptop von Apple zum Beispiel. Wobei es bei den Händlern jetzt noch alte Lagerbestände gibt, die günstiger verkauft werden können. Die gute Nachricht aus Sicht der Konsumentinnen und Konsumenten ist, ausgenommen sind die Handys, die iPhones, die werden nicht teurer, vorläufig zumindest beim wichtigsten Produkt verschont Apple die Kundschaft vor einer happigen Preiserhöhung bis auf Weiteres.
5: Wie begründet Apple diese Preiserhöhungen mit Ausnahme des iPhones?
4: Mit massiv höheren Kosten für den Einkauf von Komponenten. Es geht da primär um die Speicherchips in den Geräten. Diese Chips, die sind weltweit extrem gefragt wegen des Booms der künstlichen Intelligenz. Es braucht enorme Leistungskraft in den Rechnern für die KI. Da werden derzeit Hunderte von Milliarden investiert, also zugebaut, auch an Rechenkapazität. Die Folge, die Chipkosten für die Konsumelektronik, die haben sich auch vervielfacht. Das ist ein Branchenphänomen. Schon seit Monaten. Darum erstaunt es auch wenig, dass nun Apple ebenfalls diese höheren Kosten weitergibt an die Konsumentinnen und Konsumenten. Übrigens, der Apple-Chef Tim Cook hatte neulich erst in einem Interview gewarnt, Apple werde um Preiserhöhungen kaum herumkommen wegen der gestiegenen Chipkosten.
5: Ein Branchenphänomen, also werden die Produkte bei der Konkurrenz auch teurer?
4: Ja, die Preise für PCs zum Beispiel, die sind gestiegen, ausgelöst durch die Speicherknappheit. Das hat Computer und Laptops um ungefähr 10-20% verteuert. Was auffällt dabei, die PC-Firmen sind mit ihren Preisen hoch, obwohl die Nachfrage gerade für günstige Einsteiger-PCs eher etwas zurückgeht. Das zeigt, der Problemdruck in der Branche, der ist enorm, als indirekte Folge des KI-Booms. Wobei man auch sagen muss, die Preisexplosion bei den Chips haben die PC-Firmen zum Teil auch selber geschluckt in Form von niedrigeren Margen, statt die Kosten dann eben gleich voll zu überwälzen auf die Kundschaft. Grundsätzlich die gleiche Entwicklung zeigt sich am Markt für Smartphones. Neue Handys sind teurer geworden, und zwar nicht nur, weil deren Leistung immer besser wird, sondern auch, weil die Kosten für die Herstellung eben gestiegen sind.
5: Gehen wir zurück zu Apple. Wie macht sich die Preiserhöhung an der Börse bemerkbar?
4: Ja, die Aktien sind gestern unter Druck geraten, nachdem Apple die Preiserhöhungen bekannt gemacht hatte. Das kam gar nicht gut an der Börse. Die Titel gingen um 6% schwächer aus dem Handel. In den USA ein Grund dürfte sein, dass Analysten nun mit weiteren Preiserhöhungen rechnen, die auf die Verkaufszahlen durchschlagen könnten, und zwar bald auch bei den iPhones, die aktuell, wie gesagt, ja noch ausgenommen sind von den Preisaufschlägen.
0: Informationen von Wirtschaftsredaktor Jan Baumann. Und wir bleiben bei der Wirtschaft und sprechen über den Fluch des Dow Jones, den Dow Curse. Anlass ist Alphabet, der Mutterkonzern von Google, der am Montag neu in den Dow Jones Index aufgenommen wird. Und das heißt für das Unternehmen nicht unbedingt nur Gutes. Darüber hat Romana Kaiser mit US-Börsenkorrespondent Jens Korte gesprochen. Zuerst wollte sie von ihm wissen, warum Alphabet bald im Dow Jones vertreten sein wird.
6: Ja gut, also der Dow Jones ist ja schon ein sehr traditioneller Index. Ursprünglich gibt es ihn seit 1896. Damals waren es vor allem auch die großen Industriekonzerne, aber auch zum Beispiel Tabakproduzenten, die in dem Index vertreten waren. Aber die Wirtschaft ändert sich eben. Wir leben in einer digitaleren Zeit und deshalb soll sich das eben halt auch im Dow Jones widerspiegeln, weshalb jetzt die Telefongesellschaft Verizon rausfliegt und dafür jetzt eben ab Montag dann die Google-Mutter Alphabet neu in den Index aufgenommen wird. Mit ein Grund ist allerdings auch häufig dieses Komitee, was darüber entscheidet bei Dow Jones, dass sie sich angucken, hat eine Aktie über längeren Zeitraum sich eher schwierig entwickelt. Das ist bei Verizon der Fall gewesen und gibt es auf der anderen Seite Unternehmen oder Aktien, die sich gut entwickelt haben. Und das ist bei Google oder der Google-Mutter Alphabet der Fall gewesen. Also das ist einer oder sind zwei vielleicht der großen Gründe, weshalb es jetzt diesen Wechsel gibt.
5: Jetzt ist es aber eben für die jeweiligen Aktien oder Unternehmen nicht unbedingt ein gutes Omen, im Dow Jones Index aufgenommen zu werden, denn an der Wall Street ist vom sogenannten Dow Curse, vom Dow Jones Fluch, die Rede. Was hat es damit auf sich?
6: Ja, das ist in der Tat so, dass wir beobachten können, dass Unternehmen, die dann neu in den Dow Jones aufgenommen werden, sich teilweise erstmal schwer tun. Also ein ganz klassisches Beispiel, Nvidia, die wurden im November 2024, also vor gut 1,5 Jahren, in den Dow Jones aufgenommen. Und 5 Monate, nachdem Nvidia in dem Index aufgenommen worden war, war die Aktie um 40% gefallen. Seitdem hat sich Nvidia auch wieder berappelt. Aber das Unternehmen, das damals rausgeflogen ist, nämlich Intel, die hatten sich dann erst noch ein paar Monate schwer getan, sind dann aber jetzt vor allem auch in dem letzten halben Jahr so richtig durchgestartet. Es gibt aber auch andere Beispiele. Als Nvidia da aufgenommen worden ist, gab es auch noch ein anderes Unternehmen, Sherwin-Williams. Die kam auch in den Dow Jones. Das ist ein Farbenhersteller und die Aktie hat seitdem deutlich schwächer performt, als das zum Beispiel für den S&P 500 Index quasi das Konkurrenzbarometer der Fall gewesen wäre. Auch Aktien wie zum Beispiel Amgen oder Honeywell, die kamen beide 2020 in den Dow Jones. Auch die haben seitdem schlechter performt als der S&P 500 im Schnitt. Also das Ganze lässt sich durchaus beobachten. Es gibt auch wissenschaftliche Untersuchungen. Jeremy Siegel, das ist ein Professor der Wharton University, der hat sich das mal angeguckt zwischen 1957 bis 2003. Und da hat er eben auch festgestellt, im Schnitt die Unternehmen, die rausgeflogen sind, haben besser performt als die Unternehmen, die neu hinzugefügt wurden. Vielleicht ein Wort ganz kurz, was mit ein Grund sein kann. Ich hatte es eingangs gesagt, Aktien, die gut performt haben über einen längeren Zeitraum, die kommen rein. Aktien, die über einen längeren Zeitraum nicht so gut performt haben, die fliegen raus. Also das heißt, vielleicht sind diese Aktien, die da neu hinzukommen, einfach auch im Vorfeld so gut gelaufen, dass es dann auch nur nachvollziehbar ist, wenn mal etwas Luft abgelassen wird.
5: Jetzt haben Sie vorher gerade auch noch die Konkurrenzbarometer sozusagen erwähnt. Was ist denn eigentlich der Unterschied zwischen dem Dow Jones und den anderen großen Aktienindizes, eben zum Beispiel S&P 500 oder auch Nasdaq Composite?
6: Zum einen, also das älteste Barometer mit Abstand ist der Dow Jones, eben 1896 gegründet, vor 130 Jahren, damals mit 12 Unternehmen. Das wurde 1916 aufgestockt auf 20 Unternehmen und dann ab 1928 hat es quasi die heutige Form mit 30 Aktien, die da vertreten sind. Das ist auch dabei geblieben, auch wenn die Unternehmen komplett ausgetauscht worden sind. Im S&P 500 Index ganz offensichtlich 500 Unternehmen vertreten und den S&P 500, das nur der vollständig halber, 1957 wurde der in der heutigen Form gegründet und der Nasdaq Composite 1971. Aber was letztendlich der große Unterschied ist, ist die Art der Gewichtung. Wie werden die einzelnen Aktien quasi bewertet in dem jeweiligen Index, wobei der Dow Jones ganz klassisch eigentlich auch kein offizieller Index ist, aber das nur am Rande. Aber was der große Unterschied ist, im Dow Jones werden die Unternehmen bewertet nach ihrem Aktienkurs, also nach dem Preis und im S&P 500 und im Nasdaq Composite werden die Aktien bewertet nach der Marktkapitalisierung. Nehmen wir mal ein Beispiel. Also Google kommt jetzt am Montag in den Dow Jones, hat einen Aktienkurs von $340. Nvidia hat einen Aktienkurs von unter $200 und deshalb wird dennoch Google stärker bewertet als Nvidia. Nvidia ist zwar das größere Unternehmen, hat die größere Marktkapitalisierung, aber Google hat den höheren Aktienkurs und wird deshalb am Montag rund 5% vom Index ausmachen. Und das ist auch mit ein Grund, weshalb die Profis weniger auf den Dow Jones setzen, schlicht und einfach wegen der Bewertungskriterien, sondern eher auf den S&P 500 Index oder eben auch auf den Nasdaq.
0: Das sagt US-Börsenkorrespondent Jens Korte. 44 Grad in Frankreich, 41 Grad in Deutschland, 36 Grad in England und 38 Grad in der Schweiz. Viele Länder in Europa kämpfen derzeit mit Rekordtemperaturen. In Frankreich zum Beispiel können Züge nicht fahren, Schulen sind geschlossen, der Strom fällt teilweise aus. Auch in Spanien ist eine Hitzewelle aktiv, in Andalusien wurden sogar 45 Grad gemessen. Doch dort scheinen die Probleme mit der Hitze weniger groß zu sein. Ja, woran liegt das? Das hat Romana Kaiser Julia Macher gefragt. Sie ist freie Journalistin in Barcelona.
7: Dass es so früh heiß ist in Spanien, das ist neu, aber prinzipiell sind Hitzewellen hier eigentlich nichts Ungewöhnliches. Und deswegen ist das Land jetzt zwar nicht perfekt, aber dann doch ganz gut vorbereitet auf solche Szenarien. Es gibt zum Beispiel seit 2023 auf betrieblicher Ebene verpflichtende Hitzeprotokolle. Also da müssen Arbeitszeiten im Freien an die kühleren Stunden angepasst werden. Man muss mehr Pausen im Arbeitsalltag machen. Manche Arbeiten fallen ganz aus. Und auch die Städte haben solche spezifischen Hitzeprotokolle. Sowohl was bauliche Maßnahmen betrifft, wie auch organisatorisches.
5: In Frankreich gab es zum Beispiel Strom- oder auch Zugsausfälle wegen der aktuellen Hitze. Wie sieht es denn in Sachen Infrastruktur in Spanien aus?
7: Verspätungen wegen solchen verformten Gleisen, das gab es in den letzten Jahren auch in Spanien. Und auch jetzt werden auf manchen Strecken die Geschwindigkeiten reduziert. Aber es gab jetzt keine Zugausfälle deswegen. Das spanische Schienennetz, und es ist jetzt ein Vorteil im Vergleich zu anderen Ländern, ist gerade was die Hochgeschwindigkeit angeht, vergleichsweise neu. Und da hat man den Klimawandel schon mit eingepreist zum Teil. Es gibt eine spezifische Kommission, die sich eben mit der Auswirkung von Extremwettern auf Schienen beschäftigt. Und die älteren Strecken, vor allem im Nahverkehr, die hat man in den letzten Jahren zum Teil angepasst an Hitzewellen. Da wurden Kurven mit Beton stabilisiert, eben um Verformungen zu vermeiden. Und ja, was den Strom betrifft, also der Anteil der Erneuerbaren bei der Stromerzeugung in Spanien, der lag zuletzt bei 60%. Atomstrom hatte nur einen Anteil von 8%, was sehr wenig ist. Also gerade umgekehrt wie in Frankreich, wo der Anteil von Atomstrom, der ja besonders sensibel dann auf solche Extremtemperaturen reagiert, besonders hoch ist.
5: Also die Infrastruktur, da scheint es keine größeren Probleme zu geben derzeit. Und eben auch diese Hitzeprotokolle, fragt sich, woher kommt dieses Bewusstsein für die Hitze und auch den Umgang mit der Hitze in Spanien?
7: Also ich glaube, es hat einfach so ein bisschen mit der, ja, mit der historischen Perspektive bzw. der geografischen Lage zu tun. Also in Spanien ist es oft sehr heiß und das Land gilt jetzt nicht zufällig als Erfinder der Siesta, dieser langen Pause während der Mittagshitze. Man geht im Alltag ja pragmatischer mit dem Thema um. Also die Spanierinnen und Spanier gehen am frühen Vormittag oder am späten Nachmittag an den Strand oder raus. Der Strand gehört dann den Rest des Tages den Touristen. Mittags bleibt man im Kühlen. Man passt eben seinen Lebensrhythmus dem Außen an. Und das ist man gewohnt schon seit vielen, vielen Jahrhunderten.
0: Die Hitzewelle hat Teile Europas fest im Griff und eben auch in der Schweiz sind Rekorde gepurzelt. Wo es so heiß war, lesen Sie auf der SRF Meteo App. Und nicht nur wir haben heiß, auch die Tiere. Und die haben da zum Teil ganz eigene Tricks, um mit der Hitze umzugehen. Zum Beispiel Krähen. Sophia Fessler hat mit Vera Deragisch darüber gesprochen.
8: Genau, wenn es so heiß ist, dann haben Vögel auch ihre eigenen Methoden, wie sie damit umgehen. So sitzen sie manchmal regungslos auf einem Geländer und schauen mit weit geöffnetem Schnabel in Richtung Himmel. Sieht zwar etwas komisch aus, hat aber eine wichtige kühlende Funktion. Livia Rey von der Vogelwarte Sempach sagt:
9: Ja, die sind sich am Abkühlen. Wenn sie den Schnabel offen haben, dann tun sie eigentlich hecheln, wie das ja Hunde auch machen, um sich zu kühlen. Und der offene Schnabel ist eben ein Zeichen, dass sie sicher heiß haben. Und so, ja, eben tun sie sich abkühlen.
8: Sagt der Biologe Livio Rey von der Vogelwarte Sempach zu unseren Kolleginnen und Kollegen von Radio SRF 1. Das Hecheln funktioniert im Grunde also gleich wie das Schwitzen bei uns. Die Feuchtigkeit verdunstet und das kühlt ab.
10: Jetzt haben die Krähen ja eigentlich die absolut ungeeignetste Farbe bei dieser Hitze, schwarz. Reicht da dieses Hecheln aus, um abzukühlen?
8: Naja, schwarze Vögel sollen besonders unter der Hitze leiden. Und deshalb haben sie noch ein Ass im Ärmel oder in den Federn, sagt der Biologe.
9: Gerade bei schwarzen Vögeln sammelt sich sehr viel Hitze in den Federn. Und wenn man die spreit und es hat ein bisschen Wind, dann geht die Hitze eigentlich so ein bisschen raus. Also das ist wirklich etwas, was bei den schwarzen Vögeln gäbig geht, dass sie dort Hitze abgeben können, wenn sie eben so ein bisschen das Gefieder blustern.
8: Zusammengefasst, mit dem Schnabelhecheln, die Federn spreizen, aber auch wir Menschen können etwas tun, um die Vögel bei dieser Hitze zu unterstützen.
9: Das, was man für die Vögel machen kann in diesen Zeiten, ist jetzt einerseits ein Vogelbad aufstellen. Das sollte man dann aber mindestens einmal am Tag das Wasser wechseln, besser sogar zweimal. Und das, was man dann etwas längerfristig machen kann, sind natürlich grosse Sträucher oder eben Bäume pflanzen, die Schatten geben, wo die Vögel sich auch drin können verstecken können. Und von dem profitieren noch wir, weil dort, wo es Bäume hat, ist es deutlich kühler als dort, wo es keine Bäume hat.
8: Man kann also fast schon von einer Win-Win-Situation sprechen. Was den Tieren hilft, das hilft auch uns Menschen gegen die Hitze.
0: Das war 4x4 vom Freitag mit ausgewählten Highlights aus dem Programm von SRF 4 News. 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
1: Die anhaltende Hitze macht insbesondere älteren Menschen zu schaffen. Die Forderungen nach mehr Klimaanlagen in Altersheimen nehmen zu. Nach den schweren Erdbeben in Venezuela wird mit Tausenden Verletzten gerechnet. Doch das Gesundheitssystem des Landes ist in einem sehr maroden Zustand. Und die Feuerwerksinitiative will knallendes Feuerwerk schweizweit verbieten. Ein abgeschwächter Gegenvorschlag ist nicht zustande gekommen. Das und mehr jetzt bei uns im Info 3. Ich bin Rebecca Villiger. Ja, fast ganz Europa ächzt momentan wegen der anhaltenden Hitze. Auch in der Schweiz steigen die Temperaturen. In den letzten Tagen sind sie immer wieder stark angestiegen. Für heute bis zu 37 Grad sind vorhergesagt. Viele Menschen arrangieren sich mit der Hitze, trinken viel Wasser, verdunkeln die Wohnung, springen ins kühle Nass und verschieben Sport in die frühen Morgen- oder späten Abendstunden. Für ältere Menschen aber kann die Hitze gefährlich werden. Studien belegen, dass sich mit der Hitze das Sterblichkeitsrisiko erhöht. Braucht es also mehr Klimaanlagen in Altersheimen? Noemi Ackermann.
2: Im Alterszentrum Achenhof in Schwyz wurde vor 2 Jahren nachgerüstet, erzählt Lukas Giesler, Leiter des Geschäftsbereichs Alterszentrum.
3: Nachgerüstet bedeutet, wir haben ein Gebäude mit großen Fenstern, großem Wärmeeintrag und haben dann sämtliche Aufenthaltsräume im ganzen Haus klimatisiert. Also mit einer Klimaanlage, so wie man sie kennt, mit großen Propellern auf dem Dach, die Wärme ableiten.
2: Nun ist es in den Aufenthaltsräumen des Alterszentrums nur noch 26 Grad warm. Gleichzeitig gibt es eine Photovoltaikanlage auf dem Dach, die den Strom für die Klimaanlage produziert. Genau diese Idee unterstützt GLP-Nationalrat Patrick Hässig.
4: Es ist so, dass wir über die Mittagszeit und vor allem an Spitzentagen wie in diesen mit viel Sonne, viel Energie es besser nutzen könnten mit mehr Solaranlagen und dieser Strom, der dann gerade entsteht, zur selben Zeit zu nutzen in den Spitälern, Pflegezentren oder den Schulen.
2: Um so die Schwächsten der Gesellschaft, also Kinder, Kranke oder eben ältere Personen besser vor der Hitze zu schützen. Hässig sieht das als Ergänzung zu Massnahmen wie morgens lüften oder abdunkeln. Die Idee, Klimaanlagen dann laufen zu lassen, wenn sowieso viel Strom produziert wird, sei grundsätzlich gut, sagt Leonor Helg, Fachexpertin erneuerbare Energien bei der Energiestiftung. Aber
5: wenn man jetzt gerade den Juni anschaut, dann sieht man klar, dass wir über Mittag mehr Strom haben als beispielsweise in den Abendstunden. Zu viel Strom im Gesamtsystem haben wir zurzeit aber eigentlich nur an wenigen Stunden und immer nur am Wochenende. Aber mit dem Ausbau der Photovoltaik wird das wahrscheinlich schon zunehmen.
2: Der Verband der Alters- und Pflegeheime sagt, man müsse von Heim zu Heim schauen, was Sinn mache. Es bräuchte nicht alle Gebäude dieselben Massnahmen. Bei ganz alten Häusern mit dicken Steinmauern brauche es weniger als bei schlecht isolierten Bauten aus den 70er oder 80er Jahren. Der Verband sieht allerdings einzelne Kantone und Städte in Zugzwang. So hat zum Beispiel Basel strenge Regeln für den Einbau von Klimaanlagen. Diese müssten angepasst werden.
1: Es ist derzeit nicht nur heiß in der Schweiz, sondern auch trocken. In einigen Kantonen ist Feuermachen deshalb bereits verboten. Nun haben weitere Kantone solche Verbote erlassen. Manuel Risi.
6: Neu gilt auch in Graubünden und Zürich sowie in den beiden Basel ein Feuerverbot. Das teilten die Kantone mit. Graubünden verbietet in mehreren Regionen jegliche Feuer außerhalb von Siedlungen. Für Zürich und die beiden Basel gilt neu ein Feuerverbot im Wald und an Waldrändern mit wenigen Ausnahmen. Der Vater arbeitet Vollzeit, die Mutter Teilzeit. Dieses Modell ist bei Schweizer Familien am verbreitetsten. Das zeigen die Zahlen des Bundes. Zwar gäbe es dieses Modell heute weniger als vor 16 Jahren, schreibt das Bundesamt für Statistik. Je nach Alter des Kindes gibt es das noch in rund 9-15% aller Familien. Das ist aber immer noch häufiger, als dass beide Teilzeit arbeiten.
1: Am zweiten Tag nach den schweren Erdbeben in Venezuela steigt die Opferzahl. Die Regierung spricht von 235 Toten. Zehntausende Menschen sind bisher als vermisst gemeldet. Das Beben trifft auf ein Land, das nach Jahren autoritärer Herrschaft politisch und wirtschaftlich am Boden ist. Millionen Menschen haben das Land verlassen. Ein Großteil lebt in extremer Armut. Nach den beiden starken Erdbeben ist mit tausenden Verletzten zu rechnen, die dringend medizinische Hilfe brauchen. Ich habe den Lateinamerika-Experten Günther Mayhold von der Freien Universität Berlin gefragt, auf was für ein Gesundheitssystem diese Erdbebenkatastrophe denn trifft.
0: Es handelt sich um ein kollabiertes Gesundheitssystem, das über die Jahre verkommen ist, weil es an öffentlichen Investitionen gemangelt hat, weil es zu einer massiven Abwanderung des Personals gekommen ist und weil die Ausstattung der Krankenhäuser, aber auch der Gesundheitsposten massiv vernachlässigt wurde. Hier sind große Defizite, sodass die Betreuung der Bevölkerung sehr eingeschränkt ist.
1: Und dieses System ist nun also konfrontiert mit einer riesigen Krise, tausende Verletzte. Wie kann das venezolanische Gesundheitssystem diese Katastrophe stemmen?
0: Nur sehr schwierig. Wenn man den aktuellen Berichten folgt, wird eben auf den Parkplätzen vor den Krankenhäusern gearbeitet. Man versucht, die Verteilung der Kranken auch in andere Häuser zu gewährleisten, was angesichts der Schäden für die Infrastruktur etwas schwierig ist und zum eben auch durch das eingeschränkte Verfügbarkeit von OP-Material und medizinischen Versorgungsgegenständen sehr beschränkt möglich ist.
1: Vor ein paar Jahren gab es Meldungen, dass viele medizinische Fachkräfte das Land verlassen haben, wie so viele Venezolanerinnen und Venezolaner. Gibt es denn überhaupt aktuell genügend Ärztinnen und Pflegepersonal im Land?
0: Also die letzte Erhebung aus dem Jahr 2024 sagt, dass die Krankenhäuser etwa mit 20% ihres eigentlichen Personals arbeiten. Das heißt, wir sehen hier ganz deutlich, dass ein massives Defizit besteht. Das wurde zeitweise noch durch kubanische Hilfskräfte und Ärzte ausgeglichen, die aber inzwischen auch das Land wieder verlassen haben. Insofern ist hier ein großes Defizit vorhanden, das nun besonders natürlich durchschlägt.
1: Wenn man Ihnen zuhört, dann wird offensichtlich, das Land ist jetzt dringend auf externe Hilfe angewiesen. Erste medizinische Hilfe aus dem Ausland ist auch angelaufen, aber wird die reichen?
0: Das kann man jetzt noch nicht absehen, weil natürlich die Verteilung der Schäden im Lande noch gar nicht richtig erfasst ist. Da kommt auf die venezolanischen Behörden eine große Aufgabe zu, die Hilfeleistung entsprechend gut zu verteilen. Aber letztlich wird viel davon abhängen, dass es gelingt, mit zusätzlichen Hilfskräften aus den Geberländern hier noch Unterstützung zu leisten, um über die wichtigsten Folgetage, die jetzt bevorstehen, hinwegzukommen und die Bevölkerung in einem angemessenen Maße auch medizinisch zu versorgen.
1: Günther Mayhold ist als Lateinamerika-Experte an der Freien Universität Berlin tätig. Ukrainische Männer im wehrpflichtigen Alter sollen in der EU künftig nicht mehr automatisch Schutz erhalten. Das schlägt die EU-Kommission vor.
6: Betroffen sind Männer im Alter zwischen 23 und 60 Jahren, die von der Ukraine wegen ihrer Militärpflicht keine Ausreiseerlaubnis erhalten. Mit der Änderung will die EU die Ukraine bei ihrer Verteidigung gegen Russland unterstützen. Auch in der Schweiz prüft der Bundesrat, wehrpflichtige ukrainische Männer künftig vom Schutzstatus S auszuschließen.
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1: Sei es am 1. August oder an Silvester, für viele gehört Feuerwerk dazu. Das gefällt aber nicht allen, vor allem wenn es knallt. Denn die Knallerei, die belastet sie oder ihre Tiere. Deshalb soll lautes, privat gezündetes Feuerwerk schweizweit verboten werden. So jedenfalls will es die Feuerwerksinitiative. Ein Gegenvorschlag sollte das Verbot etwas entschärfen, ist aber im Nationalrat gescheitert. Deshalb kommt die Initiative nun alleine zur Abstimmung. Bundeshausredaktorin Ruth Wittwer.
8: Fast unbemerkt ist der untergegangen, der Gegenvorschlag zur Feuerwerksinitiative. Der Nationalrat hat ihn vor einer Woche in der Schlussabstimmung am letzten Tag der Sommersession versenkt. Davor hatten Mehrheiten in beiden Parlamentskammern das Gegenprojekt noch unterstützt. Es sollte die Initiantinnen und Initianten und die Trägervereine der Volksinitiative dazu bringen, ihr Begehren zurückzuziehen. Besonders die Grünen wollten das Verbot auf Gesetzesstufe regeln und nicht in die Bundesverfassung schreiben. Doch im Laufe der Beratungen sei der Vorschlag immer schlechter geworden, sagt Grünen-Nationalrat Kilian Baumann.
9: Es wären dann 90% der Feuerwerke wären gar nicht mehr betroffen gewesen. Es hätte also praktisch an der gegenwärtigen Situation nichts geändert.
8: Im Gegenvorschlag wäre nur noch laut knallendes Feuerwerk wie Böller verboten gewesen. Das aber wollten weder die Grünen noch die Verantwortlichen der Volksinitiative unterstützen. Skeptisch waren auch bürgerliche Parteien. Die SVP wehrte sich dezidiert gegen beides, die Volksinitiative und den Gegenvorschlag. Sie warnte vor noch mehr Bürokratie. Es brauche keine zentralistischen neuen Vorgaben, sagte etwa Remy Wiesmann im Dezember im Nationalrat.
10: Ich habe aber auch Verständnis für diejenigen Menschen, die sich durch lautes Feuerwerk gestört fühlen. Ich habe auch Verständnis für diejenigen Menschen, die durch immer mehr Steuern, Gebühren und staatliche Zwangsabgaben keinen finanziellen Spielraum mehr haben.
8: So kam es zu einer seltenen Allianz zwischen links und rechts. Die Grünen und SVP/FDP ließen den Gegenvorschlag durchfallen. Jetzt kommt die Volksinitiative für eine Einschränkung von Feuerwerk allein vors Volk. Das haben die Initianten heute entschieden. Doch warum brauchen sie dafür eine Woche Bedenkzeit? Vor allem aus Koordinationsgründen, sagt Philipp Rief vom Schweizer Tierschutz. Der STS ist Mitglied des Trägervereins der Initiative.
11: Wir wollten das nochmal sauber prüfen und gehen jetzt geschlossen in den Abstimmungskampf.
8: Lärmiges privates Feuerwerk wie Raketen soll schweizweit verboten werden. Über 100 Gemeinden in der Schweiz haben bereits Einschränkungen beschlossen. Öffentliche Feuerwerke an Feiertagen dürften immer noch gezündet werden. Auch Vulkane könnten weiterhin leuchtende Funken regnen. Frühestens im November kann die Bevölkerung über die Feuerwerksinitiative abstimmen.
1: Gleich Wetter und Börse, vorher noch eine Meldung vom Tennis.
6: Der Schweizer Tennisprofi Stan Wawrinka verabschiedet sich mit einem Abschiedsevent endgültig vom Profi-Tennis. Unter dem Motto «One Last Backhand» finden im Dezember mehrere Showmatches in Genf statt. Der dreifache Grand-Slam-Sieger will sich damit bei seinen Fans bedanken. Mit dabei sind prominente Weggefährten, die ehemaligen Tennisprofis Roger Federer und Andy Murray, sowie Gael Monfils stehen gemeinsam mit Wawrinka auf dem Platz. Stan Wawrinka wird seine Karriere voraussichtlich zuvor bei den Swiss Indoors in Basel beenden. Und damit der Blick zur Börse. Der Swiss Market Index liegt im Moment bei 14.110 Punkten, minus 0,9%. Der Euro wird zu 92,20 Rappen gehandelt, der Dollar zu 80,84 Rappen. Die Zahlen stammen von SIX. Und die Wetteraussichten. Heute und morgen ist es weiterhin meist sonnig, bei 34 bis lokal 39 Grad. Am Nachmittag bilden sich über den Alpen jeweils Quellwolken und es gibt einzelne Schauer oder Gewitter.
1: Das war Info 3 am Mittag, das kurze, kompakte News-Update zum Tag. 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
13: Sie hören Ihren Infosender jetzt mit der neuesten Ausgabe von News Plus. Es geht um das Jahrhundertbeben in Venezuela. Redaktionsschluss für den Podcast war gestern Nachmittag.
14: Venezuela ist im Krisenmodus. Seit Jahren. Wirtschafts- und Ölkrise, Machtkonflikte, Armut. Und jetzt das.
15: Ocurrieron dos sismos seguidos. El primero de 7.2 y seguidamente uno de 7.5.
14: Interimspräsidentin Delcy Rodríguez informiert über die zwei Erdbeben. Es sind die stärksten in Venezuela seit mehr als 100 Jahren. Die Naturkatastrophe trifft also eine Bevölkerung, die sowieso schon zu kämpfen hat.
16: Das sind Probleme, die sind so existenziell, dass es sowieso schon schwierig war, damit umzugehen. Und ich denke, nach so massiven Erdbeben wird es noch mal schwieriger.
14: Mit der Lateinamerika-Expertin schauen wir heute nach Venezuela. Und so schlimm alles ist, sie erklärt uns, warum es auch Hoffnung gibt. Schön hört ihr News Plus. Ich bin Dominik Braut. Im Jahr 1900 hat es in Venezuela zum letzten Mal ein so starkes Beben gegeben. Und jetzt waren es gleich zwei innerhalb weniger Sekunden. Bilder aus Venezuela zeigen eingestürzte Gebäude und Rettungskräfte, die nach Überlebenden suchen. Schwer getroffen ist die Region La Guaira an der Karibikküste. Sie gilt als Tor zur Welt für Venezuela. Der wichtigste Flughafen ist dort und auch ein großer Seehafen. Aktuell melden die venezolanischen Behörden mindestens 164 Tote und fast 1000 Verletzte. Befürchtet wird, dass diese Zahlen noch stark steigen könnten. Eine Modellrechnung der US-Erdbebenwarte geht davon aus, dass tausende Menschen ums Leben gekommen sein könnten, vielleicht sogar Zehntausende. Menschen, die das Beben erlebt haben, berichten von unheimlichen, eindrücklichen Szenen. Zum Beispiel Anja Dargatz. Sie ist in Venezuela Landesvertreterin der Friedrich-Ebert-Stiftung. Die setzt sich für Gerechtigkeit und Solidarität ein. Sie steht der deutschen SPD nahe. Sie hat uns eine Sprachnachricht geschickt.
17: Gestern war Feiertag, die Strände waren voll. Ich hatte Kollegen, die waren am Strand und die haben erzählt, wie also mit einem Schlag alle Menschen wie Dominosteine umgekippt sind, sich Risse im Strand aufgetan haben, Häuser eingestürzt sind, also innerhalb von einer Sekunde eingestürzt sind.
14: Auch in der Hauptstadt Caracas, wo Anja Dargatz lebt, sind die Schäden groß.
17: Es sind ganze Häuser eingestürzt, was nicht typisch ist für Caracas, weil eigentlich die Auflage in Caracas bedeutet, Erdbeben sicher zu bauen.
14: Auf die Beben am Abend folgte dann eine unruhige Nacht.
17: Die meisten Menschen haben ihre Nacht draußen verbracht, entweder weil ihm ihre Häuser einsturzgefährdet sind oder aus Angst vor Nachbeben.
14: Die Bevölkerung Venezuelas wird also auf eine weitere sehr harte Probe gestellt. Und eben, es ist bei weitem nicht die erste. Ich will herausfinden, wie das Leben der Menschen in Venezuela aussieht, mit was sie zu kämpfen haben. Und für das habe ich Sabine Kurtenbach angerufen. Sie ist Lateinamerika-Expertin am GIGA-Institut in Hamburg und beschäftigt sich seit Jahren unter anderem mit der Situation in Venezuela.
16: Die Probleme sind massiv. Also das fängt an beim hohen Grad von Ernährungsunsicherheit. Also es gab in Venezuela jahrelang mal immer den Witz über die sogenannte Maduro-Diät, weil die Venezolaner, mit Ausnahme des damaligen Staatschefs, muss man sagen, massiv an Gewicht verloren haben im Durchschnitt. Also es war schwierig, die Lebensmittel zu bekommen, die man braucht. Das ist das eine. Das Gleiche gilt aber auch, und das wird heute eine große Rolle jetzt auch spielen, die Infrastruktur an Krankenhäusern, an Gesundheitsversorgung ist sehr, sehr prekär, auch an Schulen. Und auch an Wohnraum. Also Sie erinnern sich vielleicht auch noch dran, vor, ich weiß nicht, 5 bis 10 Jahren ging mal so ein Bild um die Welt eines Rohbaus in Caracas, wo Wände fehlten nach Außenraum, der aber bewohnt war, weil es sonst keinen Wohnraum gab. Und ich denke, das sind so die Gebäude, die mit als erste heute Nacht wahrscheinlich zusammengebrochen sind. Das sind Probleme, die sind so existenziell, dass es sowieso schon schwierig war, damit umzugehen. Und ich denke, nach so einem massiven Erdbeben wird es noch mal schwieriger.
14: Noch schwieriger, wenn das nach den letzten Jahren überhaupt noch geht. Mitte der 2010er Jahre rutschte das Land unter Präsident Nicolas Maduro in eine schwere Wirtschaftskrise. Die Ölindustrie, die so wichtig ist für Venezuela, bricht zusammen. Die Preise für das tägliche Leben steigen extrem. Die Menschen können sich das Nötigste nicht mehr leisten. Rund 8 Millionen Menschen sehen keine Perspektive und flüchten. 2024 wird Maduro dann wiedergewählt. Das ist auf jeden Fall die offizielle Version. Die Wahl gilt als nicht frei. Beobachterinnen und Beobachter sind sich einig, eigentlich hätte Oppositionskandidat Edmundo González gewonnen. Das wird von der Maduro-Regierung aber ignoriert. Sie bleibt an der Macht und isoliert sich damit international. Die Regierung wird von vielen Ländern nicht anerkannt. Vor gut einem halben Jahr geht dann ein Bild um die Welt.
18: Das ist der Präsident Venezuelas, Nicolas Maduro. In Handschellen und seit den frühen Morgenstunden nicht mehr in Venezuela, sondern an Bord des US-Kriegsschiffs Iwo Jima.
14: US-Spezialkräfte nehmen den venezolanischen Machthaber gefangen und bringen ihn in die USA. Dort wird er vor Gericht gestellt. In Venezuela übernimmt eine Übergangsregierung unter Delcy Rodríguez. Oppositionsführerin Maria Corina Machado erhält weltweit Anerkennung für ihren Kampf für Demokratie. Sie bekommt den Friedensnobelpreis und überreicht ihre Medaille symbolisch dem US-Präsidenten Donald Trump als Dank quasi für dessen Unterstützung. Nach all dem und mitten in der großen Not der Bevölkerung jetzt also diese Erdbeben mit so vielen Opfern. Wie sind die Rettungskräfte in Venezuela aufgestellt? Können sie eine solche Katastrophe stemmen? Sabine Kurtenbach.
19: Ich denke alleine auf gar keinen Fall. Es läuft ja jetzt wohl auch Hilfe aus den USA an. China hat Hilfe angekündigt, Spanien, einige Nachbarländer auch. Aber so ein ganz schweres Erdbeben, wie wir das jetzt gesehen haben, kann eigentlich kein Land alleine bewältigen. Es würde jetzt in erster Linie mal darum gehen, dass möglichst viele Menschen noch lebend aus den Trümmern geholt werden. Was aber in so einem tropischen Klima auch schwierig ist, weil die Leute natürlich viel schneller verdursten oder sterben in so einer Hitze, was dann wieder Seuchen produzieren kann und so weiter. Also das ist eine ganz, ganz schwierige Situation.
14: In diesem Chaos will auch die Schweiz helfen. 80 Fachleute werden nach Venezuela geschickt, dazu 8 Suchhunde und tonnenweise Hilfsmaterial. Zuerst geht's jetzt also mal darum, Menschenleben zu retten. Aber wie geht's danach weiter? Was bedeuten diese Erdbeben für das Land?
19: Naja, es kann schon so ein Wendepunkt sein. Also es wird jetzt im Wesentlichen davon abhängen, ob die Regierung um Delcy Rodríguez ein gutes Krisenmanagement betreibt, also so, dass die Leute das Gefühl haben, da kommt bei ihnen Hilfe an, dass die Leute das Gefühl haben, die Regierung kümmert sich, sie macht das Richtige, sie hilft. Oder aber, wenn die Regierung hier jetzt versagt, dann verspielen sie noch einen klitzekleinen Rest an Vertrauen, den sie vielleicht bei manchen Leuten noch hatte. Und das kann dann so ein Wendepunkt für eine Krise, für Proteste, für... Ja.
14: Diesen klitzekleinen Rest an Vertrauen, wie Sabine Kurtenbach es nennt, den will die Übergangsregierung offenbar nutzen. Interimspräsidentin Delcy Rodríguez appelliert an die Bevölkerung, nationale Einheit sei jetzt wichtig und Gelassenheit. Gemeinsam werde man diese Tragödie überwinden.
20: Yo les pido que actuemos en unión nacional, con calma, y que sepamos que unidos vamos a superar esta tragedia. Una tragedia que hoy enluta a muchas familias venezolanas.
14: Delcy Rodríguez spricht also zu den Menschen, zu den Familien, die jetzt in Trauer sind und will gemeinsam mit ihnen nach vorne blicken. Aber gelingt ihr das? Bei der Frage, was die Politik in Venezuela mit dieser Katastrophe macht, landet Lateinamerika-Expertin Sabine Kurtenbach bei der Opposition. Was macht Friedensnobelpreisträgerin Maria Corina Machado?
19: Ja, die Opposition könnte jetzt genau wie die Regierung auch zeigen, dass sie doch handlungsfähig ist und dass es ihr ums Land geht in erster Linie und nicht um Partikularinteressen. Das wäre das eine. Es könnte eine Möglichkeit geben, Brücken zu bauen zur Regierung, dass man zusammen was macht. Das wäre die beste aller Welten. Und es kann natürlich auch sein, dass sie sich darüber auch noch weiter, noch mehr zerstreiten.
14: Was scheint für Sie am wahrscheinlichsten?
19: Müssen wir jetzt erstmal abwarten. Also jetzt geht es wirklich um Soforthilfe. Und da kann man eigentlich nur hoffen, dass alle gemeinsam anpacken und jetzt erstmal versuchen, so viele Menschenleben wie möglich zu retten, weil die Schätzungen gehen ja zwischen 10.000 bis 100.000 Menschen, die bei so einem schweren Erdbeben ums Leben kommen können.
14: Was macht die Opposition? Gelingt eine Zusammenarbeit mit der Übergangsregierung? Die Antwort, die wird also entscheidend. Aber nicht nur die Reaktion innerhalb des Landes ist wichtig. Auch in den Nachbarländern und weltweit dürfte sich der Fokus von den altbekannten Problemen hin zum Erdbeben verschieben. Was heißt das?
19: Vielleicht, sagen wir so, im besten aller Fälle kann das auch dazu führen, dass die Länder kooperieren wieder. das gibt es ja immer wieder, dass in Katastrophenzeiten dann politische Differenzen ein Stück weit zur Seite treten und einfach humanitäre Hilfe geleistet wird. Das wäre die beste Möglichkeit. Aber wer das dann im Nachhinein wie instrumentalisiert, das muss man dann auch erstmal abwarten.
14: Abwarten. Eine Prognose ist da also schwierig. Ich habe euch ganz am Anfang der Folge versprochen, dass uns die Expertin der heutigen Folge auch etwas Hoffnung macht. Trotz der katastrophalen Situation, in der Venezuela jetzt steckt. Sie hat die mögliche Zusammenarbeit von Opposition und Übergangsregierung angesprochen, zum Beispiel, oder die internationale Hilfe. Venezuela könnte eine Chance haben.
19: Wir kennen durchaus auch Beispiele, wo solche Krisen dann dazu führen, dass es einen Ruck gibt und die Menschen zusammenarbeiten und kooperieren, worauf man dann auch bei anderen Themen wieder aufbauen kann. Aber das ist halt nicht selbstverständlich. Es kann genauso sein, dass es die Krise weiter verschärft und dass es auch die politischen Konflikte in Venezuela weiter verschärft.
14: Das war News Plus zur Erdbebenkatastrophe in Venezuela. 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Und wenn ihr Feedback oder Themeninputs für uns habt, meldet euch newsplus@srf.ch oder per Sprachnachricht 076 320 1037. Unser Team heute, Produzentin Marielle Gigax, Peter Hanselmann und ich, Dominik Brandt. Bis zum nächsten Mal.

0: 12.30 Uhr, Rendezvous. Das sind die Mittagsinformationen von Radio SRF. Braucht es mehr Klimaanlagen in Altersheimen? Die Hitze hat die Debatte in der Schweiz neu entfacht. Kann das Gesundheitssystem in Venezuela nach den Erdbeben die vielen Patienten stemmen? Kaum.
1: Wir haben es mit einem kollabierten Gesundheitssystem zu tun,
0: sagt der Lateinamerika-Experte Günther Mayhold im Rendezvous-Gespräch. Sollen private Feuerwerke in der Schweiz verboten werden? Über die Initiative entscheiden die Stimmbürgerinnen und Stimmbürger an der Urne ohne Gegenvorschlag. Und was bedeutet die Hitzewelle für die Landwirtschaft?
2: Wenn es wirklich wäre, jetzt wie jetzt, zwei Wochen lang wirklich sehr intensive Hitze ohne Regen in der Vegetationsphase, die sehr kritisch ist beim Getreide und bei den Herdöpfeln, dann hat das natürlich einen sehr grossen Einfluss auf die Ernte.
0: Sagt Michael Veitknecht, Chef der Agrargenossenschaft Fenaco. Er ist Gast im Tagesgespräch um 1. Verantwortlich heute für das Rendezvous ist Franco Arnold. Im Studio begrüßt sie Radka Laubacher. Fast ganz Europa ächzt momentan unter der anhaltenden Hitze, auch die Schweiz. Wer kann, arrangiert sich mit den Temperaturen, mit einem Sprung ins kühle Nass, mit Spaziergängen am frühen Morgen oder mit Wandern hoch oben in den Bergen. Für ältere Menschen kann die Hitze gefährlich werden. Studien belegen, dass sich mit der Hitze das Sterberisiko erhöht. Braucht es also mehr Klimaanlagen in Altersheimen? Inlandreaktorin Noemi Ackermann.
3: Im Alterszentrum Achenhof in Schweiz wurde vor 2 Jahren nachgerüstet, erzählt Lukas Gisler, Leiter des Geschäftsbereichs Alterszentrum.
4: Nachgerüstet bedeutet, wir haben ein Gebäude mit großen Fenstern, großem Wärmeeintrag und haben dann sämtliche Aufenthaltsräume im ganzen Haus klimatisiert. Also mit einer Klimaanlage, so wie man sie kennt, mit großen Propellern auf dem Dach, die die Wärme ableiten.
3: Nun ist es in den Aufenthaltsräumen des Alterszentrums nur noch 26 Grad warm. Gleichzeitig gibt es eine Photovoltaikanlage auf dem Dach, die den Strom für die Klimaanlage produziert. Genau diese Idee unterstützt GLP-Nationalrat Patrick Hässig.
5: Es ist so, dass wir über die Mittagszeit und vor allem an Spitzentagen wie in diesen mit viel Sonne, viel Energie es besser nutzen könnten mit mehr Solaranlagen und dieser Strom, der dann gerade entsteht, zur selben Zeit zu nutzen in den Spitälern, Pflegezentren oder den Schulen.
3: Um so die Schwächsten der Gesellschaft, also Kinder, Kranke oder eben ältere Personen besser vor der Hitze zu schützen. Hässig sieht das als Ergänzung zu Massnahmen wie morgens lüften oder abdunkeln. Die Idee, Klimaanlagen dann laufen zu lassen, wenn sowieso viel Strom produziert wird, sei grundsätzlich gut, sagt Leonor Helg, Fachexpertin erneuerbare Energien bei der Energiestiftung. Aber
6: wenn man jetzt gerade den Juni anschaut, dann sieht man klar, dass wir über Mittag mehr Strom haben als beispielsweise in den Abendstunden. Zu viel Strom im Gesamtsystem haben wir zurzeit aber eigentlich nur an wenigen Stunden und immer nur am Wochenende. Aber mit dem Ausbau der Photovoltaik wird das wahrscheinlich schon zunehmen.
3: Zudem müsse man beachten, dass die Wärme mit Klimaanlagen nicht einfach verschwinde.
6: Das Problem an Klimaanlagen ist aber, dass sie die Wärme ja nicht vernichten, sondern sie einfach von innen nach draußen tragen und dann wärmt man einfach die Außenluft auf und es ist für alle anderen wärmer. Darum sind eigentlich Klimaanlagen nicht wirklich sinnvoll.
3: Der Verband der Alters- und Pflegeheime sagt, man müsse von Heim zu Heim schauen, was Sinn mache. Es bräuchte nicht alle Gebäude dieselben Massnahmen. Bei den ganz alten Häusern mit dicken Steinmauern brauche es weniger als bei schlecht isolierten Bauten aus den 70er oder 80er Jahren. Der Verband sieht allerdings einzelne Kantone und Städte in Zugzwang. So hat zum Beispiel Basel strenge Regeln für den Einbau von Klimaanlagen. Da sieht die Geschäftsführerin des Verbandes, Christina Zweifel, Handlungsbedarf.
7: Es gibt Kantone, wo die Bewilligungspraxis sehr rigide sind und da wünschen wir uns immer, dass man in der Bewilligungspraxis eben auf spezifische Rahmenbedingungen auch eingeht und sich da dann vielleicht überlegt, ob man nicht in einem spezifischen Pflegeheim aus berechtigten

0: berechtigten Gründen auch eine Klimaanlage bewilligen kann, wo es vielleicht in den anderen nicht notwendig ist.
1: Bei Neubauten werde häufig auch schon vermehrt darauf geachtet, dass beispielsweise mit einer Erdwärmepumpe auch gekühlt werden kann. Für die aktuelle Hitzewelle heißt es aber für viele Menschen noch frühmorgens lüften, tagsüber abdunkeln oder sich am Schatten oder im Wasser abkühlen.
2: Noemi Ackermann. Zu den weiteren Nachrichten des Tages mit Olivia Limacher.
3: Wegen der aktuellen Hitzewelle und der Trockenheit ist Feuermachen in einigen Kantonen bereits verboten. Nun haben weitere Kantone solche Verbote erlassen, nämlich Graubünden und Zürich sowie die beiden Basel. Graubünden verbietet in mehreren Regionen jegliche Feuer außerhalb von Siedlungen. Für Zürich und die beiden Basel gilt neu ein Feuerverbot im Wald und an Waldrändern mit wenigen Ausnahmen. Derweil gibt die Polizei des Kantons Neuenburg Entwarnung. Der Waldbrand im Neuenburger Jura bei Les Roches de Moron sei unter Kontrolle. Im gesamten Kanton gilt aber weiterhin ein Feuerverbot im Wald und an Waldrändern. Ab dem kommenden Montag schmelzen die Schweizer Gletscher weiter. Dann ist die schützende Schneedecke vom Winter auf den Gletschern weg. Das schreibt die Eidgenössische Forschungsanstalt für Wald, Schnee und Landschaft. Es sei bisher kein gutes Jahr für Gletscher, heißt es. Erst die teils rekorddünne Schneedecke, dann Sahara-Staub und jetzt die Hitzewelle. Das aktuelle Jahr sei dem Jahr 2022 dicht auf den Fersen. Damals seien die Schweizer Gletscher stärker geschmolzen als jemals zuvor. Und jetzt ins Ausland. Ukrainische Männer im wehrpflichtigen Alter sollen in der EU künftig nicht mehr automatisch Schutz erhalten. Das schlägt die EU-Kommission vor. Betroffen sind Männer im Alter zwischen 23 und 60 Jahren, die von der Ukraine wegen ihrer Militärpflicht keine Ausreiseerlaubnis erhalten. Sie sollen in der EU nicht mehr unter den vorübergehenden Schutz für Kriegsflüchtlinge fallen. Mit der Änderung will die EU die Ukraine bei ihrer Verteidigung gegen Russland unterstützen. Gleichzeitig soll der Schutzstatus für Geflüchtete aus der Ukraine um ein weiteres Jahr verlängert werden. Auch in der Schweiz prüft der Bundesrat, wehrpflichtige ukrainische Männer künftig vom Schutzstatus S auszuschließen. Kurz vor Weihnachten 2024 ist ein Mann in der deutschen Stadt Magdeburg mit seinem Auto durch einen Weihnachtsmarkt gerast. Bei dem Anschlag starben 6 Menschen, über 300 weitere wurden verletzt. Jetzt hat ein Gericht den 51-jährigen Mann aus Saudi-Arabien zu lebenslanger Haft verurteilt, unter anderem wegen Mordes. Das Gericht stellte die besondere Schwere der Schuld fest. Nach der Freiheitsstrafe ist zudem eine Verwahrung möglich. Der Vater arbeitet Vollzeit, die Mutter Teilzeit. Dieses Modell ist bei Schweizer Familien am verbreitetsten. Das zeigen die Zahlen des Bundes. Wenn Kinder im Haushalt lebten, reduziere oft die Frau ihr Pensum oder verzichte vorübergehend ganz auf eine Erwerbsarbeit, schreibt das Bundesamt für Statistik. Das Modell «Vater arbeitet, Mutter bleibt zu Hause», dieses gäbe es heute aber weniger als vor 16 Jahren, heißt es weiter. Je nach Alter des Kindes gibt es das noch in rund 9-15% aller Familien. Das ist aber immer noch häufiger, als dass beide Teilzeit arbeiten. Der Schweizer Tennisprofi Stan Wawrinka verabschiedet sich mit einem Abschiedsevent endgültig vom Profitennis. Unter dem Motto «One last backhand» finden am 19. Dezember mehrere Showmatches in Genf statt. Mit dabei sind prominente Weggefährten von Wawrinka. Roger Federer, Andy Murray und Gael Monfils stehen gemeinsam mit ihm auf dem Platz. Stan Wawrinka wird seine Karriere voraussichtlich zuvor bei den Swiss Indoors in Basel beenden. Die Wetteraussichten. Heute und morgen scheint meist die Sonne und es wird 34 bis lokal 39 Grad heiß. Am Nachmittag bilden sich über den Alpen jeweils Quellwolken und es gibt einzelne Schauer oder Gewitter.
2: Am zweiten Tag nach den schweren Erdbeben in Venezuela steigt die Opferzahl. Die Regierung spricht von 235 Toten. Zehntausende Menschen sind bisher als vermisst gemeldet. Es war das schwerste Erdbeben in der Region seit über 100 Jahren. Und das Beben trifft auf ein Land, das nach Jahren autoritärer Herrschaft wirtschaftlich am Boden ist. Millionen Menschen haben das Land verlassen, ein Großteil lebt in extremer Armut. Nach den beiden starken Erdbeben ist mit tausenden Verletzten zu rechnen, die dringend medizinische Hilfe brauchen. Ich fragte kurz vor der Sendung Lateinamerika-Experte Günter Mayhold von der Freien Universität Berlin. Auf welches Gesundheitssystem trifft diese Katastrophe?
4: Nun, das Gesundheitssystem ist nicht anders als das Land situiert. Wir haben es mit einem kollabierten Gesundheitssystem zu tun, das durch die Jahre des Sanktionsregimes, aber auch der Misswirtschaft unter Maduro in massiver Mitleidenschaft gezogen ist. Das gilt sowohl für die Ausstattung mit medizinischem Verbrauchsmaterial wie auch OP-Material, verkommener Infrastruktur und vor allem eben einer eigentlich dem System entgegenlaufenden Tendenz zur Privatisierung, da nun im eigentlich kostenlosen System alle Patienten mit berechenbaren und planbaren Operationen ihre entsprechenden Materialien mitbringen müssen und sie auf dem privaten Markt eben sich beschaffen müssen.
2: Nun erschüttert das massive Erdbeben das Land. Kann die Gesundheitsversorgung das stemmen?
4: Nur sehr schwierig. Es ist erkennbar, dass ein massives Personaldefizit besteht. Man sagt, dass die wichtigsten Krankenhäuser nur mit 20% des eigentlichen Personalbestandes agieren. Gleiches gilt auch für die Gesundheitsposten im Lande, die im großen Umfang ja von kubanischen Ärzten und Gesundheitshelfern betrieben wurden. Also es ist ein Defizit in der Versorgung geplant, wenn man so sagen will, weil einfach die Regierung nicht hinreichend investiert hat und das System ausgeblutet ist.
2: Sie haben die kubanischen Ärztinnen und Ärzte erwähnt. Vor ein paar Jahren gab es die Meldung, dass auch viel medizinisches Fachpersonal das Land verlässt oder verlassen hat. Wie so viele Venezolanerinnen und Venezolaner, gibt es genügend Ärztinnen und Pflegepersonal? Wenn man ihnen zuhört, dürfte das schwierig werden.
4: Ja, wir haben eine Abwanderung natürlich von Personal aus dem Gesundheitswesen, das ins Ausland gegangen ist, weil einfach die Arbeitsbedingungen immer schwieriger geworden sind, die Ausstattungsmängel immer gravierender und auch viele gesagt haben, ich kann das nicht mehr verantworten, mit meinem Ethos unter diesen Bedingungen die Personen zu behandeln. Das hat dazu geführt, dass natürlich die Lage nur noch schwieriger geworden ist. Und deswegen ist die jetzige Situation natürlich eine extreme Herausforderung für die wenigen verbliebenen Kräfte.
2: Was wissen Sie darüber, ob überhaupt alle Spitäler im Land funktionsfähig sind?
4: Nun, nach der offiziellen Statistik gibt es 221 Krankenhäuser in Venezuela. Davon wird unterstellt, dass in diesen maximal 4 wirklich funktionsfähige Operationssäle vorhanden sind und dass damit natürlich eine Abdeckung der Notwendigkeiten für das System nicht gelingt. Deswegen haben eine Fülle von Personen nun versucht, sich eben in private Versorgung zu retten, müssen aber dafür natürlich erhebliche Aufwendungen auch in Dollars aufbringen, um eine Versorgung insbesondere auch bei chronischen Krankheiten sicherstellen zu können.
2: Und was passiert mit den Menschen, die vielleicht in einem Gebiet leben, wo der Zugang erschwert ist und keine Dollars haben?
4: Hier gibt es nur die Möglichkeit, dass sie eben über die Grenze beispielsweise nach Kolumbien gehen, sich dort versorgen lassen, dort auch Medikamente besorgen. Das ist ein Weg, den man da gewählt hat. Es gibt einen Schwarzmarkt, auf dem man versuchen kann, sich Medikamente zu besorgen. Aber es ist ein sehr schwieriges Verfahren, weil diese natürlich immer erst über die Grenze gebracht werden müssen oder eben auf Bestellung dann besorgt werden und entsprechend teuer zu bezahlen sind.
2: Nun ist Erste Hilfe aus dem Ausland unterwegs. Reicht diese Hilfe?
4: Das kann man gar nicht absehen gegenwärtig. Es ist natürlich für das angeschlagene System eine richtige Hilfe, dass nun hier auch die Grundausstattung Ausstattung für Interventionen, für Operationen, für Amputationen sind ja sehr viele eingequetschte Personen beschafft wird. Und das muss natürlich sehr schnell geschehen, möglichst eben auch unter Beteiligung von Fachärzten aus den jeweiligen Ländern. Und dies vor allem in den verschiedenen Gegenden, die ja doch sehr unterschiedlich von dem Erdbeben erfasst worden sind. Da müssen entsprechend die venezolanischen Autoritäten auch beweisen, dass sie hier in der Lage sind, eine angemessene Verteilung der Hilfe zu gewährleisten.
2: Sagt Lateinamerika-Experte Günther Mayhold. Uhr, Rendezvous gleich hier bei uns. Die Schweizer Landwirte stehen vor vielen Herausforderungen, sei es die aktuelle Hitze oder die Geopolitik. Was tun? Antworten von der größten Pflanzenbaumesse der Schweiz im bernischen Kirchberg. Und diese Klasse ist seit über 50 Jahren ein Dauerbrenner in der Schweiz, die berühmte Rakete. Wie neue Sorten kreiert werden und welche in keinem Tiefkühlregal fehlen dürfen, kurz vor eins. Sei es am 1. August oder an Silvester, für viele gehört Feuerwerk dazu. Das aber gefällt nicht allen, denn die Knallerei belastet sie oder ihre Tiere. Deshalb soll lautes, privat gezündetes Feuerwerk schweizweit verboten werden. So jedenfalls will es die Feuerwerksinitiative. Ein Gegenvorschlag hätte das Verbot etwas entschärfen sollen, ist aber im Nationalrat gescheitert. Deshalb kommt die Initiative allein zur Abstimmung. Ruth Wittwer.
5: Fast unbemerkt ist er untergegangen, der Gegenvorschlag zur Feuerwerksinitiative. Der Nationalrat hat ihn vor einer Woche in der Schlussabstimmung am letzten Tag der Sommersession versenkt. Davor hatten Mehrheiten in beiden Parlamentskammern das Gegenprojekt unterstützt. Es sollte die Initiantinnen und Initianten und die Trägervereine der Volksinitiative dazu bringen, ihr Begehren zurückzuziehen. Besonders die Grünen wollten das Verbot auf Gesetze Stufe regeln und nicht in die Bundesverfassung schreiben. Doch im Laufe der Beratungen sei der Vorschlag immer schlechter geworden, sagt Grünen-Nationalrat Kilian Baumann.
6: Es wären dann 90% der Feuerwerke wären gar nicht mehr betroffen gewesen. Es hätte also praktisch an der gegenwärtigen Situation nichts geändert.
5: Im Gegenvorschlag wäre nur noch knallendes Feuerwerk verboten gewesen. Das aber wollten weder die Grünen noch die Verantwortlichen der Volksinitiative unterstützen, so der Berner Biobauer. Skeptisch waren auch bürgerliche Parteien. Die SVP wehrte sich dezidiert gegen beides, die Volksinitiative und den Gegenvorschlag. Sie warnte vor noch mehr Bürokratie. Es brauche keine zentralistischen neuen Vorgaben, sagte etwa Remy Wiesmann im Dezember im Nationalrat.
7: Ich habe aber auch Verständnis für diejenigen Menschen, die sich durch lautes Feuerwerk gestört fühlen. Ich habe auch Verständnis für diejenigen Menschen, die durch immer mehr Steuern, Gebühren und staatliche Zwangsabgaben keinen finanziellen Spielraum mehr haben.
5: So kam es zu einer seltenen Allianz zwischen rechts und links. SVP, FDP und die Grünen ließen den Gegenvorschlag durchfallen. Jetzt kommt die Volksinitiative für eine Einschränkung von Feuerwerk allein vors Volk. Das haben Initiativkomitee und die Trägervereine heute entschieden. Doch warum brauchten sie dafür eine Woche Bedenkzeit? Vor allem aus Koordinationsgründen, sagt Philipp Rief vom Schweizer Tierschutz. Der STS ist Mitglied im Trägerverein der Initiative.
8: Wir wollten das nochmal sauber prüfen und gehen jetzt geschlossen in den Abstimmungskampf.
5: Lärmiges privates Feuerwerk wie Raketen soll schweizweit verboten werden. Die unkontrollierte private Knallerei, sagt Philipp Rief. Über 100 Gemeinden in der Schweiz hätten bereits Einschränkungen oder Verbote beschlossen. Feste könnten heute anders gefeiert werden.
8: Zudem gibt es immer mehr auch Alternativen. Es gibt Lichtshows, Lasershows und so weiter. Es gibt unterschiedliche Formen, wie man zum Beispiel den Nationalfeiertag oder auch Silvester feiern kann. Viele Menschen wünschen sich Formen des Feierns, die rücksichtsvoll sind gegenüber Mitmenschen, Tieren und Umwelt.
5: Öffentliche Feuerwerke an Feiertagen dürften immer noch gezündet werden. Auch Vulkane könnten weiterhin leuchtende Funken regnen. Frühestens im November kann die Bevölkerung über die Feuerwerksinitiative abstimmen.
2: Getreide, Kartoffeln, Zuckerrüben wachsen derzeit auf Schweizer Äckern. Doch verschiedene Entwicklungen setzen den hiesigen Kulturpflanzen zu. Die sengende Sonne etwa oder Schädlinge, die sich vermehrt ausbreiten. Für die Schweizer Landwirtschaft ist das eine Herausforderung, der mit technischem Fortschritt begegnet werden soll. Wirtschaftsredaktor Matthias Heim hat sich an der grössten Pflanzenbaumesse der Schweiz im bernischen Kirchberg umgehört.
9: Jürg Friedli betrachtet das grosse Kartoffelfeld, das sich vor ihm ausbreitet. Die Blüten der Stauden sind weiß, das Blattwerk ist dunkelgrün. Die Pflanzen wirken gesund. Und doch macht sich Jürg Friedli Sorgen. Er ist Experte für Pflanzenbau bei der FENACO, der bäuerlichen Genossenschaft.
10: Die Klimaveränderung, wir spüren, dass da etwas geht. Wir haben beispielsweise Phasen mit grosser Trockenheit, aber dann auch wieder Phasen mit starken Niederschlägen.
9: Das begünstige Schädlinge und Krankheiten. Gleichzeitig werden die gesetzlichen Vorgaben strenger. Die Landwirtschaft muss künftig mit weniger Pflanzenschutzmitteln und Dünger auskommen, zum Schutz von Natur und Mensch.
10: Die Herausforderung ist, was wir noch zur Verfügung haben an Wirkstoffen, an Pflanzenschutz, an Düngemitteln, das gescheit einzusetzen. Und hier hilft uns die Technologie.
9: Konkret geht es um Daten. Daten, die etwa in modernen Landmaschinen verwendet werden. Wie dieses Zusammenspiel funktioniert, zeigt sich einige Meter entfernt. Dort steht ein Traktor in einem Zuckerrübenfeld. Hinten am Traktor ist eine blaugraue Maschine angebracht.
11: Diese Maschine, die macht Unkrautbekämpfung. Es ist eine Hackmaschine und das Merkmal hier ist, wir machen Unkrautbekämpfung zwischen der Kultur.
9: Erklärt Joel Mosimann, er ist technischer Berater bei der Firma Sefra, die die Maschine in der Schweiz vertreibt. Das heisst, der Traktor fährt mit der Hackmaschine durch die Kulturreihen. Dabei machen integrierte Kameras 60 Bilder pro Sekunde und erkennen so, was angebaut wird. In diesem Fall sind es Zuckerrüben.
11: Die Kamera schaut auf die Zuckerrübe, die weiss, die sieht so aus in verschiedenen Wachstumsstadien. Das hat sie hinterlegt, dort ist auch KI integriert und das System steuert dann das Messer präzise an.
9: Mit anderen Worten, die Hackmesser verschonen die Zuckerrüben, aber zerstückeln alles andere, in diesem Fall das Unkraut. Früher hätte der Bauer diesen Arbeitsschritt mühsam von Hand mit der Hacke machen oder grossflächig Pflanzenschutzmittel versprühen müssen.
11: Man will mit dieser innovativen Technologie den Einsatz von Pflanzenschutzmitteln reduzieren und das kriegt man mit dieser Technologie hin.
9: Diese Hackmaschine kann inzwischen über 90 unterschiedliche Kulturen erkennen, von Brokkoli über Mais bis zu Salat. Die jeweiligen Daten lädt der Bauer unkompliziert per Mausklick auf seine Maschine. Auch bei Agroscope sieht man grosses Potenzial bei solch neuen Technologien. Agroscope ist die landwirtschaftliche Forschungsstelle des Bundes. Jürg Hildbrunner von der Fachgruppe Ackerbau sagt:
12: Unsere Vorfahren haben das nicht schlecht gemacht, die hatten einfach diese Hilfsmittel noch nicht. Und wenn wir jetzt präziser werden können und die Informationen auch umsetzen bei der Bewirtschaftung, mit der Düngung, mit der Saatdichte und so weiter, dann ist da natürlich Potenzial da, effizienter zu werden, ökonomisch auch das Richtige dort einzusetzen, wo es gebraucht wird und auch die Umwelt weniger zu belasten.
9: Allerdings haben all diese neuen Technologien ihren Preis. Neue Maschinen kosten rasch einmal 100'000 Franken oder mehr. Deshalb ist fraglich, wie rasch sich solche Geräte durchsetzen, so Jürg Hildbrunner.
12: Die Frage ist dann, ob das Endprodukt aufgrund dieser Effizienzsteigerung und dem Mehrwert bezüglich Ökologie auch umgesetzt werden kann am Markt. Wenn das nicht der Fall ist, dann ist die Frage, wer das schlussendlich bezahlt, ob das über Hilfsprogramme sind. Sonst wird es wahrscheinlich erst den Wechsel geben, wenn die Maschine ersetzt werden muss, wo man dann in etwas Neues investiert.
9: In der Schweiz, mit einer vergleichsweise kleinteiligen Landwirtschaft, lassen sich solche Maschinen oft nicht so rasch amortisieren. Anders ist das in Gebieten mit riesigen Flächen wie in Südamerika oder Osteuropa. Wenn dort 20% an Pflanzenschutzmitteln oder Dünger eingespart werden können mit der neuesten Technologie, was durchaus realistisch ist, dann rechnen sich solche Maschinen viel schneller.
2: Wirtschaftsredaktor Matthias Heim.

0: Glasse bei diesem Wetter in aller Munde. Erste Belege von Glasse lassen sich übrigens bereits im alten China finden. Damals mischte man Schnee und Eis mit zerstoßenen Früchten. Lange Zeit war Glasse eine teure Delikatesse. Heute verspeist in der Schweiz eine Person pro Jahr etwas mehr als 6 Liter Glasse. Jasmin Gut hat sich die Glasse-Produktion bei der Migros-Firma Delica zeigen lassen.
1: Bei Delica im zürcherischen Meilen herrscht Hochbetrieb. Über die Hälfte der Glasse verkauft das Unternehmen im Sommer. 250 Sorten entstehen hier am Laufband, von Corne über Sorbe bis hin zu Stängeli-Glasse. Am häufigsten entstehen Kreationen in der Geschmacksrichtung Vanille, seit jeher die Nummer 1 im Schweizer Glasse-Geschäft. Trendige oder ausgefallene Sorten seien zwar auch beliebt, oft würden diese jedoch nach einer gewissen Zeit wieder aus den Tiefkühltruhen verschwinden, erklärt Lea Amato. Sie kreiert bei Delica seit über 10 Jahren neue Glasse-Sorten.
2: Wir stecken immer wieder sehr viel Herzblut und auch Hoffnung, dass bei den Kunden gut ankommt. Und wenn es dann gut performt, freuen wir uns natürlich extrem. Aber irgendwann ist alles End of Life. Und wir haben aber doch so ein grosses Sortiment, dass es doch für einige Artikel auch immer wieder sehr lange Lebenszeiten gibt und über die freuen wir uns natürlich sehr.
1: Der Platz in den Tiefkühlregalen bei Migros sei begrenzt. Deshalb gelte generell, kommt eine neue Glasse-Sorte auf den Markt, muss eine andere verschwinden.
2: Wir wissen, dass Trends nicht als erstes in der Schweiz gestartet werden, sondern dass die dann zu uns kommen. Und das Wichtige ist eigentlich, das abschätzen, wenn das zeitreif ist.
1: In der Vergangenheit hätten sie auch an ausgefallenen Kreationen, wie zum Beispiel Pulleglasse, experimentiert. Aus dem Labor in die Verkaufsregale habe es diese Sorte jedoch nie geschafft. Der finanzielle Spielraum für Experimente sei in den letzten Jahren zudem kleiner geworden.
2: Man ist jetzt schon fokussierter unterwegs. Man hat früher noch ein bisschen mehr Zeit und Raum gehabt für so Ideen, die einem vielleicht mal in der Nacht gekommen sind oder die man schon immer mal gerne ausprobieren wollte. Da ist man jetzt sicher ein bisschen analytischer unterwegs.
1: Die Kundschaft achte heute auch bei einem Genussprodukt wie Glasse stärker auf die Gesundheit. Guter Geschmack allein reicht deshalb nicht mehr aus. Entscheidend ist auch, was drinsteckt und wie viel davon. Die Glasse-Branche hat sich deshalb vor einigen Jahren selbst Richtwerte gesetzt, wie viel Zucker und Fett maximal in einem Glasse sein dürfen. Besonders Kinderglasse soll demnach weniger Kalorien enthalten. Einige Glasse erfüllen diese Kriterien jedoch noch nicht. Laut Vreni Bohl, Portfoliomanagerin bei Delica, betrifft dies in erster Linie ältere Sorten.
3: Wir arbeiten explizit an diesen Nährwerten, Zuckergehalt etc., dass wir das auch umsetzen. Natürlich gibt es Kultprodukte, die seit 50 Jahren auf dem Markt sind, wo es die Kinderrichtlinie noch nicht gegeben hat und das entsprechend auch nicht umgesetzt ist. Und wir auch bewusst eigentlich darauf festhalten, dass man die Rezepturen nicht gross verändert.
1: Glasse sei für viele eine Kindheitserinnerung. An der Rezeptur von altbekannten Glassesorten rütteln will Delica nicht. Hinzu kommt, Zucker und Fett sind nicht nur Geschmacksverstärker, sie verändern auch die Konsistenz und machen das Glasse cremiger. Delica setzt deshalb auch vermehrt auf kleinere Portionen, um den Kaloriengehalt zu reduzieren. Dass Veränderungen in der Rezeptur viel Tüftelei erfordert, zeigt sich auch bei veganem Glasse. Innerhalb von Delicas Sortiment mit rund 2% Marktanteil noch eine Nische. Anfangs hätte pflanzliches Glasse nach Bohnen geschmeckt und die Konsistenz sei wegen des fehlenden Milchproteins weniger cremig gewesen.
4: Die unterschiedlichen Milchalternativen stellen unterschiedliche Anforderungen und wir mussten sie dann unterschiedlich lösen. Aber schon mit diesen pflanzlichen Proteinen, wo natürlich jetzt aber auch über die Jahre klare Fortschritte gemacht worden sind. Also man ist teilweise dem Fehlgeschmack auch ein bisschen Herr geworden. Die sind wirklich besser geworden und das merkt man auch an den Produkten, dass die wirklich besser geworden sind.
1: Egal ob Mini-Corne, veganes Kokoseis oder doch die Großpackung Schokiglasse, für diesen Sommer hofft man bei Delica vor allem auf eines, gutes Wetter. Denn davon hängt der Erfolg im Glasse-Geschäft schlussendlich ab.
0: Der Bericht von Jasmin Gut. Es ist gleich eins. Fenaco, der heimliche Riese der Schweiz. Die Agrargenossenschaft verkauft Mähdrescher, Tierfutter oder auch Pommes frites und macht einen Milliardenumsatz. Wie stark ist die Landwirtschaft von der Hitzewelle betroffen und welche Rolle spielt die Geopolitik? Michael Veitknecht ist Chef von Fenaco und Gast im Tagesgespräch. Gleich nach den Schlagzeilen dieses Mittags mit Olivia Limacher.
5: Die 80 Schweizer Rettungskräfte sind in Venezuela gelandet. Nach den beiden schweren Erdbeben im südamerikanischen Land sollen sie dort helfen, Verschüttete in den Trümmern zu suchen, zu bergen und zu retten. Mit an Bord waren auch mehrere Rettungshunde sowie 18 Tonnen Rettungsmaterial. Ukrainische Männer im wehrpflichtigen Alter sollen in der EU künftig nicht mehr automatisch Schutz erhalten. Das schlägt die EU-Kommission vor. Diese Männer sollen in der EU nicht mehr unter den vorübergehenden Schutz für Kriegsflüchtlinge fallen. Zudem soll der Schutzstatus für Geflüchtete aus der Ukraine um ein Jahr verlängert werden. Ab Montag schmelzen die Schweizer Gletscher weiter. Dann ist die schützende Schneedecke vom Winter weg. Das schreibt die Eidgenössische Forschungsanstalt für Wald, Schnee und Landschaft. Das aktuelle Jahr sei dem Jahr 2022 dicht auf den Fersen. Damals seien die Schweizer Gletscher stärker geschmolzen als jemals zuvor. SRF Verkehrsinfo von 13 Uhr in der Region Basel auf der A22 Richtung Sitzach zwischen Pratteln-Ost und Füllinsdorf ist der Schönnalltunnel wieder offen und weiter stau auf der A3 Richtung Verzweigung Wiese ab St. Johann. In der Zentralschweiz ist die Pragl-Passstraße zwischen Klöntal und Richisau in beiden Richtungen wegen eines Unfalls gesperrt und vor dem Gotthardtunnel Richtung Norden 3 Kilometer Stau und 30 Minuten Wartezeit ab Quinto. Die Einfahrt Airolo ist gesperrt.
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7: Michael Feitknecht, ihr seid jetzt fast genau ein Jahr Chef von Fenaco, einem Milliardenkonzern. Das heisst, der zum Beispiel letztes Jahr über 7 Milliarden Franken Umsatz gemacht hat. Willkommen im Tagesgespräch.
8: Merci.
7: Ich stelle euch jetzt zum Einstieg zwei Fragen. Ihr könnt sie kurz beantworten, die so ein Spannungsfeld von Fenaco aufzeigt. Seit dem Sonntag laufen Gespräche für ein Abkommen zwischen Iran und den USA. Ist das für euch als Chef von Fenaco ein Lichtblick?
8: Für uns als Fenaco ist es sicher wichtig, dass auf den internationalen Märkten, und da spreche ich vor allem Getreidemarkt und Energiemarkt, wenig Volatilität, viel Stabilität ist. Das vereinfacht unsere Aufgabe und darum ist sicher jede Massnahme oder jedes Ereignis, das in diese Richtung geht, sicher positiv für uns im Sinne von einem Lichtblick. Ja.
7: Schon über eine Woche steigen hier in der Schweiz Temperaturen über 30 Grad. Am Wochenende bleibt es heiß. Macht euch das Sorgen?
8: Sorgen macht uns das im Moment insofern nicht, weil das ist relativ normal, dass man in der Landwirtschaft im Sommer, dass es so warm ist. Wenn es aber außerordentlich wird, wie jetzt in dieser Phase, dann kommen wir auch als Landwirtschaft an Grenzen, trotz vieler Massnahmen, die man versucht zu treffen, entgegenzuwirken der Hitze. Aber irgendwann ist auch Grenzen, wenn es so lange so außerordentlich warm ist.
7: Als Chef von Fenaco beschäftigt euch eben die geopolitischen Entwicklungen, wie auch das Schweizer Wetter. Michael Feitknecht, ihr arbeitet schon 6 Jahre bei Fenaco, zum Beispiel auch als Leiter Pflanzenbau. Wo ihr vor einem Jahr CEO seid worden, habt ihr eine Tour durch Fenaco gemacht. Wo seid ihr überall gewesen? Und wenn ich das jetzt frage, wissen wir dann vielleicht, was Fenaco alles macht?
8: Ja, genau. Ich durfte das Unternehmen besuchen, viele Bereiche von Fenaco. Dort ist zum Beispiel von unseren 4 Geschäftsfeldern, wo wir tätig waren, ist das Agrar eine. Dort habe ich durfte UFA besuchen. Das ist unser Bereich, wo wir Futtermittel herstellen. Ein sehr spannender Einblick in die Agrartechnik zum Beispiel bei Serco. Dort geht es darum, dass man in der Agrartechnik die neuen Technologien auch einsetzen kann.
7: Also Agrartechnik, Seimaschinen, genau. Oder was
8: Traktoren
7: ist das?
8: Zum Beispiel, Maidröscher, Seimaschinen. Da geht es auch darum, dass man eben die innovativen neuen Technologien kann mit der Landwirtschaft zusammen entwickeln. Aber auch eine Lebensmittelindustrie, Ramseyer, ist zum Beispiel ein Unternehmen, das zu unserer Gruppe gehört. Aber auch Ernst Sutter, Fleischverarbeitung. Dann auch im Detailhandel sind wir tätig, bei Landi zum Beispiel, beim Volk, wo wir auch verschiedene Läden besucht haben, Logistikzentren, die sehr wichtig sind für unsere Tätigkeiten. Und dann sicher auch die Agrola, das ist unser Bereich Energie, wo wir eben in diesem Spannungsfeld sind zwischen einerseits Beschaffung und Versorgung von immer noch fossilen Energieträgern heutzutage, die eine grosse Herausforderung ist, aber auch die Transformation, wo wir sehr viel investieren in erneuerbare Energien, Pellets, Photovoltaik, Elektromobilität. Und das war eine sehr spannende Reise. Aber vor allem auch durfte ich unsere Verwaltungsratsmitglieder besuchen auf ihren Betrieben. Wir gehören ja den Bauern. Und uns ist ganz wichtig, dass wir auch am Küchentisch dürfen spüren, was ist die Erwartungshaltung von unseren Mitgliedern gegenüber einer Grossenschaft, die wir ja sind.
7: Fenaco hat auch den Übernamen Bauernkonzern. Trifft das zu?
8: Es trifft insofern zu, dass wir etwa 23'000 bäuerliche Mitglieder haben. Das ist etwa die Hälfte der Landwirtschaftsbetriebe in der Schweiz. Wir werden auch von 19 von unseren Verwaltungsräten, sind 12 aktive Bäuerinnen und Bauern, inklusive unser Präsident. Und von dem her ist Fenaco sicher fest in bäuerlichen Händen. Wo wir ein bisschen widersprechen, ist der Begriff Konzern. Wir sind eigentlich eine Agrargenossenschaft in diesem Sinn.
7: Auf einer Skala von 1 bis 10, wenn ihr es jetzt müsst positionieren, wie nach dass ihr Landwirtschaft ist?
8: Also ich würde sagen, ein 9, weil es ist ganz wichtig, dass wir sehr nah an Landwirtschaft sind. Es braucht aber auch ein bisschen Distanz bei gewissen Entscheiden, die wir treffen. Aber ich denke, die Verankerung von Fenaco in Landwirtschaft ist ganz, ganz wichtig, weil wir einerseits bei den Vorleistungen sehr nah bei Landwirtschaft sind, in der Verarbeitung von der Produkte, von der Lebensmittel und dann auch im Vertrieb, dass wir eben die Produkte von Schweizer Landwirtschaft den Konsumenten bringen, dass wir dort tätig sind und dort ist ganz wichtig, dass wir verbunden bleiben mit der Landwirtschaft.
7: Ihr seid ja selber auch auf einem Bauernhof im Tessin aufgewachsen. Wo würdet ihr denn euch verorten zwischen 1 und 10? Nach und weit weg?
8: Also ich würde sagen, meine Verbundenheit mit der Landwirtschaft sollte die wieder spiegeln vor Fenaco. In dem Sinne auch 9. Ich bin im Tessin auf einem Landwirtschaftsbetrieb aufgewachsen. Meine Grosseltern mütterlicher Seite waren auch Bauern, Bergbauern im Berner Oberland. Und meine Geschwister, also der jüngste Bruder, hat den Betrieb übernommen daheim. Meine Schwester führt auch einen Betrieb und mein anderer Bruder ist auch tätig in der Landwirtschaft. Also von dem her sehr direkt. Ich persönlich habe Agronomie studiert an der ETH. Ich war während 10 Jahren im Ausland tätig in der Agrarwirtschaft. Das hat mir so einen anderen Blick auf verschiedene Landwirtschaftssysteme auf der Welt gegeben. Und das Zusammenspiel zwischen dieser Verbundenheit, so ein bisschen Dreck an den Stiefeln und so ein bisschen die internationale Erfahrung ist eigentlich auch wichtig für die Position, die ich ausübe. Also, ich bin sehr verbunden zu den Bauern und die Bauern haben manchmal einen sehr direkten Draht zu uns und zu mir persönlich. Und die sagen uns oft auch, wo der Schuh drückt.
7: Jetzt habt ihr eben von einer 9 geredet, also ganz, ganz nach bei Landwirtschaft. Und ihr habt auch gesagt, die Hälfte der Bauernbetriebe sind bei euch organisiert. Jetzt aber, wenn wir schauen, 11% von eurem Umsatz macht ihr mit Landwirtinnen und Landwirten. Also das zeigt doch ein bisschen eine grössere Distanz.
8: Genau, ich denke, das zeigt, dass Bauern einerseits auch unsere Kunden sind. Das ist ganz wichtig. Wir haben gewisse Geschäftstätigkeiten, die wir mit unseren Mitgliedern als Kunden dürfen machen. Wir sind aber andererseits auch Abnehmer von diesen Produkten. Also Mitglieder sind auch Lieferanten. Und wir haben die Verantwortung, dass wir diese Produkte entlang der Wertschöpfungskette auch veredeln und an den Konsument bringen. Und darum haben wir auch sehr viele Kunden, die eigentlich nicht Bauern sind. Also das sind etwa 50% im Bereich Detailhandel und Energie sind Endkonsumenten. Und ein wichtiger Teil ist auch natürlich in der Lebensmittelindustrie sind andere Abnehmer wie andere Detailhändler zum Beispiel.
7: Am Abstimmungssonntag vor 2 Wochen hat sich wieder einmal ein Graben aufgetan, eine Stadt-Land-Graben. Und bemerkenswerterweise interessiert das die Fenaco. Ihr finanziert seit 5 Jahren das sogenannte Stadt-Land-Monitoring vom Forschungsinstitut Sotomo. Warum ist der Graben für euch so wichtig?
8: Der Graben ist für uns sehr wichtig, weil die Schweizerinnen und Schweizer die schätzen die Lebensmittel aus der Schweizer Landwirtschaft sehr. Gleichzeitig stellen wir fest, bei diesen politischen Themen, dass das Verständnis, wie Lebensmittel produziert, verarbeitet und vertrieben werden in der Schweiz, immer kleiner wird. Und dass die Distanzen so ein bisschen zwischen dem Land im Sinn von, wie wird das Lebensmittel produziert und der Stadt, wo man es eigentlich konsumiert, immer grösser wird. Und wir sind überzeugt, wir müssen den Dialog fördern, das Verständnis zwischen Stadt und Land fördern. Und darum engagieren wir uns sehr stark eigentlich bei diesem Thema.
7: Und habt ihr jetzt eine Antwort gefunden, warum das die Antwort so ist ausgefallen? Also warum das der Stadt-Land-Graben bei dieser Abstimmung so ausgefallen ist in diesem Monitoring?
8: Also jetzt, was das Politische betrifft, da bin ich kein Experte. Da müsst ihr den Michael Herrmann fragen, der ja die Umfrage geleitet hat. Aber ich denke, was für uns wichtig ist, ist, dass wir können erklären den Konsumenten, was sind die grossen Herausforderungen der Landwirtschaft und was gibt es für mögliche Lösungen, wo wir praxistaugliche Lösungen können, umsetzen in der Schweiz, dass wir diesen Herausforderungen gerecht werden und dass sie nicht nur Umweltherausforderungen, das sind auch Themen wie Preis der Lebensmittel, das sind Themen wie neue Technologien. Wie gehen wir um mit neuen Technologien? Was ist dort das Potenzial bei uns?
7: Aber ihr habt jetzt gesagt, eben politisch, da müssen wir den Herrn Herrmann fragen, aber ihr seid ja auch manchmal politisch tätig, gerade wenn es um Anliegen geht, die Fenaco selber betrifft oder eben die Landwirtinnen und Landwirte.
8: Also grundsätzlich ist man ja, wenn man in der Ernährungswirtschaft oder in der Landwirtschaft ist, per se eigentlich sehr nah an den politischen Themen. Wir haben aber eine klare Rollenteilung mit dem Bauernverband, wo eigentlich die politische Vertretung von Landwirtschaft über den Bauernverband läuft. Und wir sehen uns eigentlich eher in der wirtschaftlichen Frage dort im Lead bezüglich Landwirtschaftspolitik und Umweltpolitik.
7: Aber ihr tut auch finanziell den Bauernverband für politische Arbeit unterstützen?
8: Wir haben bei gewissen Initiativen haben wir den Bauernverband in seiner Arbeit, politische Arbeit unterstützt. Das tun wir ausweisen in unserem Geschäftsbericht. Und das Ziel mit dem Stadt-Land-Dialog, mit den 10 Millionen, die wir in der Stiftung gegeben haben vor 2 Jahren, ist wirklich, dass wir den Dialog zwischen Stadt und Land fördern, bevor es zu einer politischen Abstimmung kommt, dass es gar nicht so weit kommt, dass eben der Graben, die Teilung, die Spaltung der Gesellschaft so weit kommt, dass es nicht ein politischer Prozess ist, sondern wir versuchen das zu machen eben mit dieser Stiftung, Stadt-Land-Dialog und über eine Umstellung, die wir im Verkehrshaus haben, jetzt schon seit 5 Jahren und die jetzt noch weitere 5 Jahre wird laufen, wo wir eben genau versuchen, dass wir die Themen früh aufklären können, erklären können und dass sich die Leute in diesem Prozess der Meinungsbildung schon früher eine Idee machen können und dass es nicht in angespannten politischen Abstimmungskämpfen resultiert.
7: Die politische Wetterlage lotet er eben aus, aber auch die tatsächliche. Es gibt ja auch eine Landi-Wetter-App. Ist das einfach Marketing?
8: Nein, das ist nicht Marketing. Wir investieren dort sehr viel in die Qualität der Daten. Es gibt ja dort verschiedene Qualitäten der Daten, die hinter diesen Wettermodellen stehen. Und für die Landwirtschaft ist es extrem wichtig, dass die Daten sehr präzise sind, so gut wie möglich, weil sehr viele landwirtschaftliche Aktivitäten hängen natürlich vom Wetter ab, zu heuen, zu bewässern, zu spritzen zum Beispiel. Das sind sehr viele Tätigkeiten, die mit dem zusammenhängen.
7: Das Jahr 2026 hat ja punkto Wetter vielversprechend angefangen für die Landwirtschaft, aber jetzt eben hat es bis im Juni schon so viele Hitzetage gegeben wie durchschnittlich in einem Jahr. Spürt ihr das Wetter auch im Geschäftsverlauf?
8: Also ich denke, wenn man in der Landwirtschaft tätig ist, spürt man das Wetter immer. Das ist auch nichts Neues. Eben die Landwirtschaft hat sich so immer müssen mit dem Wetter umschlagen. Und die Landwirtschaft macht auch extrem viel, dass man versucht, resilienter zu werden gegenüber Hitzesituationen oder Trockenheit oder Nässe zum Beispiel. Und das sieht man zum Beispiel, wir haben letzte Woche die Feldtage können haben, das ist eine Veranstaltung von der Pflanzenbaubranche, eigentlich mit über 7'000 Besuchern, wo man mit Versuchen, neue Technologien versucht aufzuzeigen, was kann man alles machen, dass man die Böden resilienter macht in Situationen von Trockenheit zum Beispiel. Das hat aber alles eine Grenze und wenn es wirklich während jetzt wie jetzt 2 Wochen lang wirklich sehr intensive Hitze ohne Regen in einer Vegetationsphase, die sehr kritisch ist beim Getreide und bei den Herdöpfeln, dann hat das natürlich einen sehr grossen Einfluss auf die Ernte. Und in dem Sinn hat es dann auch auf uns einen Einfluss aus der Landwirtschaft, wenn wir Abnehmer sind von dieser Ernte und in der Vermarktung. Da geht es dann um Themen wie Qualität, um Menge und so weiter. Und das hat natürlich so im Geschäftsverlauf einen Einfluss. Die andere Seite ist dann die Konsumentenseite.
7: Schauen wir noch schnell bei den Produzenten. Ja. Eben die Herdöpfel, oder? Die sind ja recht hitzeempfindlich. Also wenn es über 30 Grad geht, bekommen die Probleme. Gibt es da immer weniger Bauern, die in der Schweiz noch können und wollen Herdöpfel anpflanzen? Spürt ihr das zum Beispiel?
8: Also bei den Herdöpfeln ist es so, dass man zum Teil bewässern kann, je nach Lage, je nach Situation, ob das Wasser verfügbar ist. Und je nachdem natürlich, wie auch die ganze Wetterlage ist, über wie lange das heiss ist. Also es gibt gewisse Massnahmen, die man treffen kann. Aber es ist ja so, die Ertragssicherheit in der Schweiz nimmt extrem ab, nicht nur bei den Herdöpfeln, sondern bei vielen Kulturen. Wir sind mittlerweile bei einer Versorgungssicherheit von 42% etwa. Die ist von über 50% in den letzten Jahren sehr stark zurückgekommen. Und das hat mit dem zu tun, dass man eben von der Wettersituation, aber auch von den Rahmenbedingungen, eigentlich immer schwierigere Rahmenbedingungen hat, dass man die Ertragsstabilität über die Jahre kann behalten, kann garantieren. Es ist nicht so, dass wir nicht gute Erträge haben, aber wir haben grosse Schwankungen in den Erträgen und das macht es eigentlich näher auf Seite Verarbeitung, ist eine riesige Herausforderung, wie man mit dem umgeht.
7: Ihr habt jetzt allgemeine Zahlen gesagt. Wisst ihr es denn zu den Herdöpfen, wie sich die entwickeln? Und das war ja etwas, was recht wichtig war, auch gerade für die Bombenchips oder so, die man ja in der Schweiz auch produziert. Wie sieht es da aus? Wisst ihr das?
8: Genau, also die Fläche ist eigentlich stabil bei den Herdöpfen. Man hat in den letzten Jahren auch gewisse Fläche können dazugewinnen. Man hat auch auf Seite Verarbeiter und auf Seite Industrie eigentlich wirklich auch sehr stark auf Schweizer Produkte gesetzt. Und das hat geholfen, dass man eigentlich die Menge und die Fläche kann erhalten kann. Es ist ja so, dass in der Herdöpfelbranche hat man in den letzten Jahren auch in der Branche gute Lösungen gefunden zwischen Produktion, Verarbeitung und Handel. Und darum ist das eigentlich eine Kultur, die finanziell wichtig ist für die Betriebe.
7: Aber der Ertrag geht zurück bei gleichbleibenden Fläche?
8: Also zurück in dem Sinn nicht. Es wird einfach viel, viel grössere Schwankungen. Also wir haben auch natürlich durch Züchtung, wir haben durch Beratung, durch den Einsatz von gewissen Mitteln, von gewissen Technologien, hat man den Ertrag pro Hektare auch können steigern zum Teil. Aber die Schwankungen sind einfach grösser geworden.
7: Wo die geopolitische Wetterlage hält, die Fenaco auf der Aber. Bilanzmedienkonferenz im Mai hat er gesehen, es gäbe noch keine kritischen Engpässe bei Fenaco. Wie sieht die Situation heute aus?
8: Also Engpässe in dem Sinn gibt es nicht, aber die Herausforderungen sind riesig. Also jetzt vor allem im Bereich Energie sind natürlich die Volatilität ist sehr gross. Und das ist kurzfristig hat das einen grossen Einfluss. Das sieht man ja auch an den Tankstellensäulen zum Beispiel. Aber für uns haben die Spannungen natürlich auch langfristig einen Einfluss. Es geht darum, dass man einschätzen kann, wie langfristig sind die Lösungen. Aber sie hat, der hat den Lichtblick Bürgerstock mal erwähnt. Auch wenn die Situation sich jetzt sehr schnell entspannt auf Seite von einem Abkommen, die ganzen Lieferketten, die ganzen Auswirkungen kann man heute noch nicht wirklich beurteilen. Und darum ist unsere Strategie eigentlich auch langfristig, dass wir versuchen, resilienter, unabhängiger zu werden von gewissen Energiequellen, dass man dezentral die Energie kann produzieren kann, dass man die gescheit kann speichern kann und dann nutzen, wenn man sie braucht. Da gibt es wirklich Bestrebungen in der Photovoltaik, mit Speicherlösung, Elektromobilität, aber auch Pellets, Biogas und so weiter, das sind alles Lösungen, die wir daran arbeiten.
7: Beim Dünger, da ist ja Fenaco die weitaus grösste Importeurin. Da hat er bis jetzt noch genug an Lager gehabt. Jetzt sind die Lager aber aufgebraucht, die Reserve. Jetzt müsst ihr teureren Dünger kaufen oder hat es gar keinen mehr?
8: Es ist ja so, man muss einen Teil vom Dünger einkaufen. Vielleicht, wenn ich ein bisschen ausholen zu diesem Thema, relevant ist ja im Sinn von Resilienz, wie viel ist die Landwirtschaft abhängig von diesem Mineraldünger. Und in der Schweiz haben wir eigentlich eine Ausgangslage, die deutlich besser ist als andere Landwirtschaftssysteme, weil wir durch die Topografie der Schweiz einen hohen Anteil an Tierhaltung haben in der Schweiz.
7: Etwa 70% genau, Hofdünger.
8: Und das ermöglicht uns, dass wir etwa 70% vom Hofdünger eigentlich in diesem Kreislauf zusammenspielt zwischen Tierhaltung und Pflanzenbau eigentlich können nutzen. Und echt der 30% oder ein Viertel, wo wir an Mineraldünger nicht können ersetzen können, das müssen wir importieren, weil es in der Schweiz eigentlich keine Produktion mehr gibt. Und dort ist es einfach wichtig für uns, dass wir eine gewisse Kapazität haben zum Lagern, eine gewisse Infrastruktur in der Schweiz, die es ermöglicht, dass wir am Markt auch mal aussetzen können, dass man nicht eigentlich immer muss kaufen muss, dass man die Positionen so gestalten kann, dass man über das Jahr alles die Volatilität abfedern kann. Und das ist genau das, was wir versuchen zu machen. Unser Auftrag als Genossenschaft ist, dass wir wahr haben, aber dass wir die möglichst zum Vorteil der Mitglieder eben einkaufen können.
7: Aber eben, jetzt hat er die Lager gefüllt, hat ja auch seit Corona und dem Ukraine-Krieg haben ganz viele Lager gebaut, dass man eben wirklich eine Sicherheit geben kann, aber die sind ja jetzt aufgebraucht.
8: Genau, das ist ein laufender Prozess, den man immer wieder beschafft. Aber wenn man die Flexibilität hat von einem Lager, muss man eigentlich nicht die ganze Menge auf einmal beschaffen, sondern man kann das aufteilen und dann kann man auch verhindern, dass man bei den höchsten Preisen echt genau dann ausgesetzt ist, eigentlich dieser Volatilität.
7: Zusammengefasst, was heisst jetzt das für einen Preis? Eben die Strasse von Hormuz geht jetzt vielleicht auf, aber eben, ihr habt gesagt, es geht noch einen Moment. Das Wasser im Rhein geht dann runter, das heisst, das Schiff kommt auch weniger gut jetzt in den Hafen, wenn überhaupt. Also was heisst das jetzt für einen Preis? Geht der auf jetzt?
8: Also wir müssen sicher damit rechnen, dass die Preise tendenziell steigen. Es ist im Moment aber extrem schwierig, das vorauszusehen. Also auch dort ist einfach die Aufgabe, die wir haben, möglichst gut zu beschaffen, dass wir die Volatilität eigentlich entgegenwirken können.
7: Also im Moment sind die Preise noch nicht höher?
8: Mal, die Preise sind im Moment höher. Im Moment ist aber eigentlich ein kleinerer Bedarf im Sinn von Düngung in der Landwirtschaft. Das wird meistens im Frühling, aber früher im Jahr. Und die Beschaffung haben wir ja jetzt eigentlich Zeit, bis im Herbst wirklich die Beschaffung zu tätigen. Und es ist sehr schwierig, jetzt das einzuschätzen, wo die Preise werden liegen jetzt in den nächsten Monaten.
7: Wir hören das Tagesgespräch mit dem Michael Veitknecht. Er ist seit einem Jahr der Chef von Fenaco, wo landwirtschaftliche Genossenschaften zusammengeschlossen sind und wo rund die Hälfte von allen Betrieben umfasst. Mit eurem Amtsantritt hat er ja auch eine neue Strategie eingeschlagen. Zum Beispiel, Fenaco ist jetzt neu auch Mehrheitsaktionärin von der Swissvet AG, die 6 Tierarztpraxen an verschiedenen Standorten hat. Warum jetzt noch gerade Tierarztpraxen?
8: Unser Auftrag ist es mehr für die wirtschaftliche Entwicklung der Unternehmen von unseren Mitgliedern, also Landwirtschaftsbetrieben, verantwortlich sein. Und Tierhaltung ist ganz ein wichtiger Aspekt von dem. Und mit diesen sehr hohen Tierwohlstandards, die wir haben in der Schweiz, ist echt die Dienstleistung von Tiermedizin echt ganz ein wichtiges Element für Betriebe. Und vor allem in den ländlichen Gebieten gibt es im Moment grosse Sorgen rum um Nachfolgen von gewissen Tierarztpraxisen. Das ist auch in dieser Branche eine Verälterung der Tierärzte und Tierärztinnen, die Funktion noch ausüben. Und es wird eine grosse Herausforderung in der nächsten Generation, sprich Vereinbarkeit von Familie und Arbeit, dass man Leute findet, die bereit sind, 24 Stunden pro Tag, 365 Tage pro Jahr immer da zu sein, für die Notfälle zum Beispiel. Und wenn man eine Einzelpraxis ist, ist das ganz schwierig, das zu organisieren. Und wenn man das organisieren kann, mit einer Kette zum Beispiel, wo mehrere Tierärzte die Funktion zum Teil auch mit Teilzeit, eben die Vereinbarkeit, vor allem bei Absolventinnen, die ja der höchste Anteil sind bei den Tierärztinnen. Wenn man so ein Modell machen kann, dann können wir auch sicherstellen, dass die Dienstleistung langfristig in den ländlichen Gebieten sicher auch erhalten bleibt. Und das ist eigentlich eine Idee, die wir haben mit dieser neuen Strategie.
7: Das Problem ist ja, dass zum Beispiel Grosstiere auch nicht so rentieren. Also man muss weite Wege fahren, die Bauern rufen dann an, wenn es vielleicht eben schon ein bisschen spät ist. Wie macht denn Fenaco, dass es sich dann rentiert?
8: Also es war ja immer der Auftrag von den Genossenschaften, dass man versucht, Aktivitäten, die für einen Einzelnen nicht rentieren, indem man sich zusammenschließt, dass man Wege findet, dass man mit einer grösseren eigentlich Kapazität, mit diesen Skaleneffekten auch gewisse Bereichstätigkeiten kann rentabel früheren in Zukunft. Und das ist genau die Idee, der Unterschied, den wir versuchen herzubringen mit einer Genossenschaft.
7: Und auch mit Kleintieren.
8: Also genau, Tiere, und mit der Kombination mit Kleintieren, das ist noch ein Thema, das wir müssen ausarbeiten müssen, wie sich das wird auswirken. Aber sicher, das ist der Hauptauftrag in der Strategie.
7: Es gibt ja auch immer wieder Kritik. Zum Beispiel der ehemalige Preisüberwacher Rudolf Strahm hat vor 10 Jahren mal gesagt, die Fenaco sei ein Staat im Staat und hat gefordert, dass zum Beispiel die Wettbewerbskommission weggeht, Fenaco wegen Monopol überprüft. Also Kritik, Fenaco, sie gibt es gross, zu mächtig und mache Bäuerinnen und Bauern abhängig. Die Kritik, die taucht ging wieder auf. Was habt ihr dann dagegen? Also ihr habt ja vorhin gesagt, eben, man kann eigentlich alles bei euch besorgen.
8: Also man kann nicht ganz alles bei uns besorgen. Ich denke, wenn man an die Vorleistungen der Landwirtschaft schaut, kann man eigentlich 13% von dem, was die gesamte Vorleistungen der Landwirtschaft ist, bei uns besorgen. Also es gibt durchaus sehr viele andere Bereiche.
7: Wo also Vorleistungen heisst irgendwie Körner zum Säen? Oder?
8: Genau, Saatgut, Agrartechnik, aber auch alles, was es braucht, dass man einen Landwirtschaftsbetrieb führen kann. Und dort sind wir in etwa 13% ist das, was bei uns anfällt. Und zum Thema Grösse, die Fenaco ist ja gegründet worden aus Effizienzgedanken. Also es ist im 1993 wirklich von diesen 6 Verbänden ist eigentlich die Idee gewesen, dass man in diesem Umfeld, in diesen Herausforderungen, die in der Land- und Ernährungswirtschaft aus uns zukommen, mit Europa, mit Grenzschutz, mit internationalem Handel und so weiter, hat man eine Struktur schaffen, die so ermöglicht, dass man effizient ist. Und aus diesem Grund ist eigentlich Fenaco gegründet worden und nicht aus dem Grund, dass man einfach gross sein will. Also es ist wirklich ein Mittel zum Zweck und es ist nicht echt das Ziel, dass wir einfach umsatztrieben sind. Und das ist wichtig, weil wir zum Beispiel in den Vorleistungen haben wir Lieferanten, die globale Unternehmen sind, die ein x-fache grösser sind als die Fenaco weltweit, als Gegenpartner.
7: Syngenta zum Beispiel.
8: Syngenta, Bayer und so weiter. Aber auch in der Abnehmerseite sind wir natürlich im Detailhandel auch konfrontiert mit Abnehmern, die sehr gross sind. Und dort versucht man eben über die Struktur dort auch dafür zu sorgen, dass möglichst viel Wertschöpfung auf den Betrieben bleibt. Oder? Und was in diesem Kontext immer ganz wichtig ist für uns, ist, dass die Fenaco den Bauern gehört. Und die Bauern haben einen Einfluss direkt über den Verwaltungsrat bei der Fenaco über die strategische Ausrichtung. Und dass die Wertschöpfung möglichst auch wieder zurück auf Betriebe geht.
7: Jetzt eben mit eurer Strategie, ihr habt ja auch nicht, wenn ihr eben jetzt noch Tierarztpraxen dazu nehmt, oder ich habe auch gesehen, dass ihr bei Quickline, also bei einem Kommunikationsunternehmen, jetzt auch beteiligt seid. Also eure Strategie ist nicht, zu fokussieren, kleiner zu werden, sondern eigentlich noch mehr Bereiche abzudecken, eure neue Strategie.
8: Genau, also wir haben die Strategie abgeleitet eben aus den Gesprächen, die auch im Laufe der Tour de Fenaco mit den Verwaltungsratsmitgliedern entstanden sind. Und aus diesen Gesprächen ist eigentlich die Tatsache entstanden, dass wir nicht wachsen wollen, um zu wachsen, aber wir brauchen ein gewisses Wachstum, damit wir auch in Zukunft investieren können. Und das ist wichtig, weil wir eine EBIT-Marge von 1,5% haben. Das heisst, für jeden 100 Franken Umsatz, den man macht mit der Fenaco, bleibt nur 1,5 Franken, um zu investieren in Infrastruktur, in Innovation für die Fenaco. Und darum ist es wichtig, dass wir in Zukunft auch Geschäftsbereiche finden, wo wir uns weiterentwickeln können und die Überlegung mit der Tiermedizin, aber auch mit dem Bereich Quickline, der ja sehr nah am Thema Energie und Infrastruktur ist, ist, dass wir auch in Zukunft können die Rendite generieren, die zwar sehr klein ist, aber die wir brauchen, dass wir weiterhin investieren können.
7: Wir haben ja vom Stadt-Land-Graben geredet und jetzt macht ihr mit den Landi-Läden ein Experiment. Ihr geht nämlich in die Städte. Also zum Beispiel im Wankdorf, im Berner Wankdorf, hat es in der Stadt einen Laden. Funktioniert das, ein Landi in der Stadt?
8: Moment, wir können das noch nicht abschließend beurteilen. Wir sehen verschiedene spannende Unterschiede zwischen einem Laden, der typischerweise auf dem Land ist, und eins in der Stadt. Das leuchtet ja auch ein vom Sortiment her. Kundenbedürfnisse sind zum Teil anders. Und da wollen wir jetzt wirklich mit diesen zwei ersten Läden mal Erfahrungen sammeln und dann die Schlüsse ziehen, wie wir das Konzept anpassen können.
7: Könnt ihr ein Beispiel geben zwischen einem Stadt-Landigraben?
8: Ja, ich denke, das ist ziemlich naheliegend, dass in der Stadt weniger Gärten zum Beispiel da sind. Und ich habe jetzt Zahlen nicht konkret, die ich nennen könnte, aber ich kann mir gut vorstellen, dass zum Beispiel Rasenmäher jetzt eine Kategorie ist, die vielleicht weniger gut funktioniert in der Stadt, aber zum Beispiel Staubsauger, die auch eine wichtige Kategorie ist, deutlich besser wird laufen.
7: Michael Veitknecht, merci vielmals für das Gespräch.
8: Merci, euch.
0: Der Michael Veitknecht von der Agrargenossenschaft Fenaco im Tagesgespräch bei der Caroline Arn. Das sind Mittagsinformationen von Radio SRF gewesen. Verantwortlich für die Nachrichten Tobias Meyer. Am Mikrofon Radka Laubacher. Einen schönen Nachmittag.

0: Gebäuden eingeschlossen sind. Die Zahl der bestätigten Todesopfer liegt bei mindestens 235. Tausende wurden verletzt. Das marode Gesundheitssystem im Land kann die hohe Zahl der Verletzten aber nur schwer bewältigen, sagt der Lateinamerika-Experte Günther Mayhold von der Freien Universität Berlin.
1: Wenn man den aktuellen Berichten folgt, wird eben auf den Parkplätzen vor den Krankenhäusern gearbeitet. Man versucht, die Verteilung der Kranken auch in andere Häuser zu gewährleisten, was angesichts der Schäden für die Infrastruktur etwas schwierig ist und zum eben auch durch das eingeschränkte Verfügbarkeit von OP-Material und medizinischen Versorgungsgegenständen sehr beschränkt möglich ist.
0: Laut Regierungsangaben sind mindestens 8 Spitäler durch die Beben beschädigt worden. Themawechsel. Seit Tagen sind die Temperaturen in der Schweiz hoch und das hat auch Folgen für die Gletscher. Diese schmelzen ab dem kommenden Montag weiter, denn ab dann ist die schützende Schneedecke, die im Winter dazugekommen ist, weg. Das schreibt die Eidgenössische Forschungsanstalt für Wald, Schnee und Landschaft. Es sei bisher kein gutes Jahr für Gletscher, heißt es. Erst die teils rekorddünne Schneedecke, dann Sahara-Staub und jetzt die Hitzewelle. Der Schweizer Tennisprofi Stan Wawrinka verabschiedet sich mit einem Abschiedsevent endgültig vom Profi-Tennis. Unter dem Motto «One Last Backhand» findet am 19. Dezember mehrere Showmatches in Genf statt. Mit dabei sind prominente Weggefährten von Wawrinka, Roger Federer, Andy Murray und Gael Monfils stehen gemeinsam mit ihm auf dem Platz. Stan Wawrinka wird seine Karriere voraussichtlich zuvor bei den Swiss Indoors in Basel beenden. Die Börsendaten von SIX, der Swiss Market Index, liegt im Moment bei 14.071 Punkten. Das ist ein Minus von 1,1%. Der Euro wird zu 92,17 gehandelt und der Dollar zu 80,82. Die Wetteraussichten. Heute und morgen bleibt es sonnig bei 34 bis lokal 39 Grad. Am Nachmittag bilden sich über den Alpen jeweils Quellwolken und es gibt einzelne Schauer oder Gewitter. Das waren Nachrichten von Radio SRF, verantwortlich Dominik Brandt.
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3: Herzlich willkommen bei 4x4. Hier kriegen Sie ausgewählte Highlights aus dem Programm von SRF 4 News, Ihrem Nachrichtensender. Folgende Themen haben wir für Sie. Nach den schweren Erdbeben in Venezuela wird unter den Trümmern weiter nach Opfern gesucht. Nun seien Nachbeben eine zusätzliche Belastung für die Menschen im Katastrophengebiet, sagt ein Seismologe. Der Tech-Konzern Apple erhöht seine Preise. Betroffen sind unter anderem iPads. Smartphones werden vorerst nicht teurer. Wir fragen, warum Apple die Preise erhöhen muss. Und Europa ächzt unter der Hitze. In Frankreich fallen gar Züge aus und es kam zu Stromausfällen. Auch in Spanien gibt es eine Hitzewelle, doch Probleme hat man dort kaum. Wir fragen, was die Spanierinnen und Spanier anders machen. Das und mehr gibt's jetzt bei 4x4 mit mir, Manuel Fasol. Nach den schweren Erdbeben in Venezuela ist die Lage weiter unübersichtlich. Das genaue Ausmaß der Schäden bleibt unklar. Es steht aber fest, dass es die schwersten Erdbeben seit mehr als 100 Jahren waren in der Region. Das zeigen die Daten der US-Geologiebehörde, die das Beben aufgezeichnet hat. Und auch beim Schweizer Erdbebendienst SED haben die Instrumente ausgeschlagen. Diesen Dienst an der ETH Zürich leitet Stefan Wiemer. Julius Schmid hat ihn gefragt, was in Venezuela genau unter der Erde passiert ist.
4: Also bei Erdbeben bauen sich über Jahrzehnte, teilweise Jahrhunderte Spannungen auf in diesen Verwerfungszonen eigentlich. Und dann gibt es den einen Moment, wo so ein großes Beben halt anfängt. Das bricht dann, es läuft über eine Distanz von 10er Kilometern, in dem Fall bis zu 150 Kilometern und dann hört das Beben wieder auf und das sendet halt die ganze Zeit Wellen aus und das sehen wir dann als Erdbeben. Und da gab es halt in dem Fall zwei, ein Magnitude 7,2 als erstes und dann 38 Sekunden später ein 7,5 Erdbeben in genau der gleichen Region.
5: Wie ist das Gefährdungspotenzial in Venezuela im Vergleich zu anderen Regionen, die man von Erdbeben kennt, zum Beispiel Kalifornien, die Türkei, Japan?
4: Man kann es

0: etwas schwer direkt vergleichen. Es gibt eher weniger Beben als beispielsweise in Kalifornien oder in den aktivsten Regionen, weniger Beben als vielleicht in der nordanatolischen Verwerfung. Aber es gibt deutlich mehr Beben, als zum Beispiel das bei uns in der Schweiz gibt eigentlich so. Also es ist eine der Regionen, wo große Beben historisch aufgewesen sind, wo es Plattengrenzen gibt, wo solche Beben halt auftreten. Und deshalb weiß man, dass das eine Zone ist, wo derartig große Beben passieren können. Wichtig im Schadensbild ist dann halt nicht nur, wie häufig Beben sind und wie groß sie sind, sondern halt auch, wie die Gebäude drauf liegen, wie viele Gebäude gibt es, wie ist der lokale Untergrund und wie sind die Gebäude gebaut.
1: Ja, vielleicht können Sie das noch schildern von der Größenordnung. Mit welchen Ereignissen in den letzten Jahren kann man denn diese Erdbeben vergleichen?
0: Also in der Region gab es, soweit ich informiert bin, das letzte wirklich ähnlich große, so um das Jahr 1900. Und das war in der Tat wohl ungefähr auch in Magnitude 5. Historisch gesehen hat es sogar noch größere gegeben, die dort stattgefunden haben. Über die letzten 100 Jahre gab es dann halt mehr so Magnitude 2, 3, 4, 5er Beben, die immer mal wieder gekommen sind, die Leute spüren, aber die eigentlich keine Schäden anrichten, so.
1: Viele erinnern sich vielleicht noch an die Erdbeben in der Türkei 2023. Kann man die Ereignisse aus Venezuela da vergleichen?
0: Das kann man auf eine gewisse Art schon. Also einerseits ist die Art der Verwerfung ähnlich. Das sind also Blattverschiebungen, Strike-Slip im Englischen, wo die Platten so horizontal aneinander vorbeigleiten eigentlich. Und dann gleichzeitig sind es halt Verwerfungen, die Magnitude 7,5 Beben produzieren bis knapp 8, so wie das in der nordanatolischen Verwerfung wäre. Da war es etwas größer noch, ich glaube Magnitude 7,8. Oder ähnlich wie auch in der San Andreas-Verwerfung in Kalifornien. Auch da sind derartige Beben durchaus möglich.
1: Sie haben zu Beginn unseres Gesprächs gesagt, dass sich solche Erdbeben über lange Zeit aufbauen, aber dass sie dann doch sehr überraschend kommen. Das heißt, dass man sie auch nicht wirklich vorhersagen kann. Was kann eine Früherkennung dann bei solchen Ereignissen überhaupt leisten?
0: Eine Früherkennung im strikten Sinne gibt es eigentlich nicht. Man kann also niemand kann auf der Welt Erdbeben vorhersagen, also wann genau und zu welcher Stunde, an welchem Ort ein Beben auftreten wird. Es gibt auch eigentlich fast nie solche Vorläuferphänomene, die ein Beben ankündigen, sodass man also nicht weiß, dass was kommen kann. Es gibt in ganz wenigen, also in manchen Fällen gibt es sogenannte Vorbeben, also Beben, die vor dem größten dann auftreten. Aber auch da ist man sich nicht sicher, dass ein weiteres Beben folgt, bis es dann wirklich folgt. Also da weiß man, es ist aktiver, aber ob was Großes kommt, weiß man nicht. Es gibt eine technische Möglichkeit und die heißt Erdbebenfrühwarnung. Und was die macht, ist eigentlich, dass wenn das Beben schon angefangen hat, wenn die Wellen und dieser Bruch schon unterwegs ist, schätzen die das ganz schnell ein und dann sendet man Informationen mit elektromagnetischen Wellen, die dann die seismischen Wellen überholen und dann kann man halt Regionen außerhalb der eigentlichen, des genauen Epizentrums warnen davor, dass in wenigen Sekunden wahrscheinlich eine Erschütterung kommen wird und das kann einem helfen, dann auch Maßnahmen noch ganz kurzzeitig zu ergreifen.
1: Die Rettungsarbeiten in Venezuela laufen noch. Es muss sich auch noch zeigen, wie groß die Zerstörung tatsächlich ist. Wie schätzen Sie denn das Risiko ein, dass es in den nächsten Tagen oder auch Wochen noch zu weiteren Erdbeben kommt?
0: Also man weiß, dass es weitere Erdbeben geben wird. Nachbeben sind was ganz Typisches und davon hat es auch schon viele gegeben. Die allermeisten Nachbeben sind eher kleiner als das, was man jetzt gesehen hat. Und sie nehmen in der Häufigkeit und der Stärke mit der Zeit ab. Aber es wird über die nächsten Wochen, Monate dort weitere Beben geben, von denen auch viele gespürt werden. Und das ist für die lokale Bevölkerung noch eine zusätzliche große Belastung. Es ist auch so, dass es eine gewisse Chance gibt, dass halt in der nächsten Woche vielleicht oder zwei Wochen nochmal ein derartiges Schadensbeben auftritt, ein Beben der Magnitude 6,5 oder leicht größer, das dann wieder Schäden anrichtet. Das ist also nicht auszuschließen. Normalerweise sagt man, dass so eine Chance dafür vielleicht 5, 7 bis 10% sind.
2: Das sagt Stefan Wiemer, Professor für Seismologie an der ETH Zürich und Leiter des Schweizerischen Erdbebendienstes. Und wir bleiben gleich bei den Erdbeben in Venezuela. Gleich mehrere Länder haben angekündigt, Hilfe ins Land zu schicken. Auch ein Flugzeug mit Schweizer Rettungskräften und Hilfsgütern ist am Freitag in den frühen Morgenstunden aus Zürich Richtung Venezuela abgehoben. Mit dabei sind neben 80 Fachkräften auch 8 Suchhunde. Sie gehören zum Rettungsdienst REDOG. Der Verein bildet Such- und Rettungshunde aus, die nach verschütteten oder vermissten Menschen suchen. Linda Hornisberger ist Zentralpräsidentin von REDOG. Sie war am Donnerstagabend am Flughafen Zürich, um den Abflug des Rettungsteams nach Venezuela zu koordinieren.
3: Auf unserer Seite schaut man, dass die Hunde, die kommen dann gegen Schluss, das ist sehr gut eingeplant, dass sie nicht, auch nicht so lange dort sind. Man schaut, dass die ein bisschen Ruhe haben, dass sie ein bisschen abseits sind, kontrolliert, dass alle ihren Pass, ihren Hundepass bei sich haben und schaut, dass die Hunde gesund sind. Es gibt einen Veterinärcheck, bevor man geht. Es gibt einen medizinischen Check für die Leute, bevor man geht. Und dann wird dann noch gebrieft, man bekommt die wichtigsten Informationen. Und dadurch, dass die Teams halt auch sonst schon vorbereitet sind worden, ist man nachher recht sicher in dieser Situation für mit der Etikette zu fliegen.
2: Linda Hornisberger war schon bei mehreren Kriseneinsätzen mit dabei. Was das Team bei der Ankunft erwartet, schildert sie so.
3: Hier wird man wahrscheinlich eben auch schon beim Anfliegen die verheerende Zerstörung sehen. Und wenn man dann ankommt in diesen Ländern, ist, man merkt häufig eine grosse Hektik da. Vielleicht kommt man an in einem Gebiet, wo es noch ruhig ist, aber dann fährt man so schnell wie möglich in die Einsatzgebiete raus. Und das ist unfassbar häufig das Leid von der Bevölkerung. Ob schon man vielleicht ein bisschen weit vorbereitet ist, und die Leute, die schon mal sind, sind natürlich ein bisschen mehr vorbereitet, ist es jedes Mal einfach wieder überwältigend. Und man ist froh, dass man weiss, was für einen Job wir haben und weiss, dass wir zusammen als grosse Gruppe diesen Job auch erfüllen können.
2: Die Bergungsarbeiten sollen so schnell wie möglich beginnen. Denn den Menschen, die unter den Trümmern noch leben, läuft die Zeit davon. Doch auch Tage nach dem Erdbeben besteht noch Hoffnung, Überlebende zu bergen.
3: Der grosse Vorteil halt am Hund ist der Moment, wo man eigentlich schon fast ein bisschen Vater von der Hoffnung verlieren. Man hört niemand mehr, man ist nicht sicher, hat es da wirklich noch lebende Leute drunter. Dann kommt halt beim Hund der grosse Vorteil, dass seine Nase, kann ich sagen, durch die Trümmer noch durchschauen kann und dass der Hund eben eine Person dann, wenn wir sie nicht mehr hören, vielleicht doch noch findet und damit die Möglichkeit bietet, dass die Rettung kann einsetzen, erfahrene Rettung sofort kann einsetzen und die medizinische Erstversorgung ebenfalls sofort kann, wenn man beim Opfer angelangt ist, anfangen. Und man so einfach die größere Chance hat, nicht nur noch etwas zu finden, sondern eben auch lebend können rausholen und lebend nachher auch können, den Angehörigen wieder zu übergeben.
2: Das sagt Linda Hornisberger. Sie leitet die Hunderettungsorganisation REDOG. Wir wechseln das Thema. Wer ein iPad oder ein MacBook kaufen möchte, muss jetzt tiefer in die Tasche greifen. Apple erhöht nämlich seine Preise. Weltweit. Zum Beispiel kostet ein iPad statt 350 nun 430 Franken. Über diese Preiserhöhung bei Apple hat Vera Deragisch mit Wirtschaftsredaktor Jan Baumann gesprochen.
4: Ja, die Computer und Tablets kosten grob gesagt etwa 15-25% mehr, je nach Produkt und Modell. Und zwar weltweit, also auch in der Schweiz. Konkret macht das schnell einmal 200 Franken zusätzlich aus für einen Laptop von Apple zum Beispiel. Wobei es bei den Händlern jetzt noch alte Lagerbestände gibt, die günstiger verkauft werden können. Die gute Nachricht aus Sicht der Konsumentinnen und Konsumenten ist, ausgenommen sind die Handys, die iPhones, die werden nicht teurer, vorläufig. Zumindest beim wichtigsten Produkt verschont Apple die Kundschaft vor einer happigen Preiserhöhung bis auf Weiteres.
5: Wie begründet Apple diese Preiserhöhungen mit Ausnahme des iPhones?
4: Mit massiv höheren Kosten für den Einkauf von Komponenten. Es geht da primär um die Speicherchips in den Geräten. Diese Chips, die sind weltweit extrem gefragt wegen des Booms der künstlichen Intelligenz. Es braucht enorme Leistungskraft in den Rechnern für die KI. Da werden derzeit Hunderte von Milliarden investiert, also zugebaut, auch an Rechenkapazität. Die Folge, die Chipkosten für die Konsumelektronik, die haben sich auch vervielfacht. Das ist ein Branchenphänomen. Phänomen schon seit Monaten. Darum erstaunt es auch wenig, dass nun Apple ebenfalls diese höheren Kosten weitergibt an die Konsumentinnen und Konsumenten. Übrigens, der Apple-Chef Tim Cook hatte neulich erst in einem Interview gewarnt, Apple werde um Preiserhöhungen kaum herumkommen wegen der gestiegenen Chipkosten.
5: Ein Branchenphänomen, also werden die Produkte bei der Konkurrenz auch teurer?
4: Ja, die Preise für PCs zum Beispiel, die sind gestiegen, ausgelöst durch die Speicherknappheit. Das hat Computer und Laptops um ungefähr 10-20% verteuert. Was auffällt dabei, die PC-Firmen sind mit ihren Preisen hoch, obwohl die Nachfrage gerade für günstige Einsteiger-PCs eher etwas zurückgeht. Das zeigt, der Problemdruck in der Branche, der ist enorm, als indirekte Folge des KI-Booms. Wobei man auch sagen muss, die Preisexplosion bei den Chips haben die PC-Firmen zum Teil auch selber geschluckt in Form von niedrigeren Margen, statt die Kosten dann eben gleich voll zu überwälzen auf die Kundschaft. Grundsätzlich die gleiche Entwicklung zeigt sich am Markt für Smartphones. Neue Handys sind teurer geworden, und zwar nicht nur, weil deren Leistung immer besser wird, sondern auch, weil die Kosten für die Herstellung eben gestiegen sind.
5: Gehen wir zurück zu Apple. Wie macht sich die Preiserhöhung an der Börse bemerkbar?
4: Ja, die Aktien sind gestern unter Druck geraten, nachdem Apple die Preiserhöhungen bekannt gemacht hatte. Das kam gar nicht gut an der Börse. Die Titel gingen um 6% schwächer aus dem Handel. In den USA ein Grund dürfte sein, dass Analysten nun mit weiteren Preiserhöhungen rechnen, die auf die Verkaufszahlen durchschlagen könnten, und zwar bald auch bei den iPhones, die aktuell, wie gesagt, ja noch ausgenommen sind von den Preisaufschlägen.
2: Informationen von Wirtschaftsredaktor Jan Baumann. Und wir bleiben bei der Wirtschaft und sprechen über den Fluch des Dow Jones, den Dow Curse. Anlass ist Alphabet, der Mutterkonzern von Google, der am Montag neu in den Dow Jones Index aufgenommen wird. Und das heißt für das Unternehmen nicht unbedingt nur Gutes. Darüber hat Romana Kaiser mit US-Börsenkorrespondent Jens Korte gesprochen. Zuerst wollte sie von ihm wissen, warum Alphabet bald im Dow Jones vertreten sein wird.
6: Ja gut, also der Dow Jones ist ja schon ein sehr traditioneller Index. Ursprünglich gibt es ihn seit 1896. Damals waren es vor allem auch die großen Industriekonzerne, aber auch zum Beispiel Tabakproduzenten, die in dem Index vertreten waren. Aber die Wirtschaft ändert sich eben. Wir leben in einer digitaleren Zeit und deshalb soll sich das eben halt auch im Dow Jones widerspiegeln, weshalb jetzt die Telefongesellschaft Verizon rausfliegt und dafür jetzt eben ab Montag dann die Google-Mutter Alphabet neu in den Index aufgenommen wird. Mit ein Grund ist allerdings auch häufig dieses Komitee, was darüber entscheidet bei Dow Jones, dass sie sich angucken, hat eine Aktie über längeren Zeitraum sich eher schwierig entwickelt. Das ist bei Verizon der Fall gewesen und gibt es auf der anderen Seite Unternehmen oder Aktien, die sich gut entwickelt haben. Und das ist bei Google oder der Google-Mutter Alphabet der Fall gewesen. Also das ist einer oder sind zwei vielleicht der großen Gründe, weshalb es jetzt diesen Wechsel gibt.
7: Jetzt ist es aber eben für die jeweiligen Aktien oder Unternehmen nicht unbedingt ein gutes Omen, im Dow Jones Index aufgenommen zu werden, denn an der Wall Street ist vom sogenannten Dow Curse, vom Dow Jones Fluch die Rede. Was hat es damit auf sich?
6: Ja, das ist in der Tat so, dass wir beobachten können, dass Unternehmen, die da neu in den Dow Jones aufgenommen werden, sich teilweise erstmal schwer tun. Also ein ganz klassisches Beispiel, Nvidia, die wurden im November 2024, also vor gut 1,5 Jahren, in den Dow Jones aufgenommen. Und 5 Monate, nachdem Nvidia in dem Index aufgenommen worden war, war die Aktie um 40% gefallen. Seitdem hat sich Nvidia auch wieder berappelt. Aber das Unternehmen, das damals rausgeflogen ist, nämlich Intel, die hatten sich dann erst noch ein paar Monate schwer getan, sind dann aber jetzt vor allem auch in dem letzten halben Jahr so richtig durchgestartet. Es gibt aber auch andere Beispiele. Als Nvidia da aufgenommen worden ist, gab es auch noch ein anderes Unternehmen, Sherwin-Williams. Die kam auch in den Dow Jones. Das ist ein Farbenhersteller und die Aktie hat seitdem deutlich schwächer performt, als das zum Beispiel für den S&P 500 Index quasi das Konkurrenzbarometer der Fall gewesen wäre. Auch Aktien wie zum Beispiel Amgen oder Honeywell, die kamen beide 2020 in den Dow Jones. Auch die haben seitdem schlechter performt als der S&P 500 im Schnitt. Also das Ganze lässt sich durchaus beobachten. Es gibt auch wissenschaftliche Untersuchungen. Jeremy Siegel, das ist ein Professor der Wharton University, der hat sich das mal angeguckt zwischen 1957 bis 2003. Und da hat er eben auch festgestellt, im Schnitt die Unternehmen, die rausgeflogen sind, haben besser performt als die Unternehmen, die neu hinzugefügt wurden. Vielleicht ein Wort ganz kurz, was mit ein Grund sein kann. Ich hatte es eingangs gesagt, Aktien, die gut performt haben über einen längeren Zeitraum, die kommen rein. Aktien, die über einen längeren Zeitraum nicht so gut performt haben, die fliegen raus. Also das heißt, vielleicht sind diese Aktien, die da neu hinzukommen, einfach auch im Vorfeld so gut gelaufen, dass es dann auch nur nachvollziehbar ist, wenn mal etwas Luft abgelassen wird.
7: Jetzt haben Sie vorher gerade auch noch die Konkurrenzbarometer sozusagen erwähnt. Was ist denn eigentlich der Unterschied zwischen dem Dow Jones und den anderen großen Aktienindizes, eben zum Beispiel S&P 500 oder auch Nasdaq Composite?
6: Zum einen, also das älteste Barometer mit Abstand ist der Dow Jones, eben 1896 gegründet, vor 130 Jahren, damals mit 12 Unternehmen. Das wurde 1916 aufgestockt auf 20 Unternehmen und dann ab 1928 hat es quasi die heutige Form mit 30 Aktien, die da vertreten sind. Das ist auch dabei geblieben, auch wenn die Unternehmen komplett ausgetauscht worden sind. Im S&P 500 Index ganz offensichtlich 500 Unternehmen vertreten und den S&P 500, das nur der vollständig halber, 1957 wurde der in der heutigen Form gegründet und der Nasdaq Composite 1971. Aber was letztendlich der große Unterschied ist, ist die Art der Gewichtung. Wie werden die einzelnen Aktien quasi bewertet in dem jeweiligen Index, wobei der Dow Jones ganz klassisch eigentlich auch kein offizieller Index ist, aber das nur am Rande. Aber was der große Unterschied ist, im Dow Jones werden die Unternehmen bewertet nach ihrem Aktienkurs, also nach dem Preis und im S&P 500 und im Nasdaq Composite werden die Aktien bewertet nach der Marktkapitalisierung. Nehmen wir mal ein Beispiel, also Google kommt jetzt am Montag in den Dow Jones, hat einen Aktienkurs von $340, Nvidia hat einen Aktienkurs von unter $200 und deshalb wird dennoch Google stärker bewertet als Nvidia. Nvidia ist zwar das größere Unternehmen, hat die größere Marktkapitalisierung, aber Google hat den höheren Aktienkurs und wird deshalb am Montag rund 5% vom Index ausmachen. Und das ist auch mit ein Grund, weshalb die Profis weniger auf den Dow Jones setzen, schlicht und einfach wegen der Bewertungskriterien, sondern eher auf den S&P 500 Index oder eben auch auf den Nasdaq.
2: Das sagt US-Börsenkorrespondent Jens Korte. 44 Grad in Frankreich, 41 Grad in Deutschland, 36 Grad in England und 38 Grad in der Schweiz. Viele Länder in Europa kämpfen derzeit mit Rekordtemperaturen. In Frankreich zum Beispiel können Züge nicht fahren, Schulen sind geschlossen, der Strom fällt teilweise aus. Auch in Spanien ist eine Hitzewelle aktiv, in Andalusien wurden sogar 45 Grad gemessen. Doch dort scheinen die Probleme mit der Hitze weniger groß zu sein. Ja, woran liegt das? Das hat Romana Kaiser Julia Macher gefragt. Sie ist freie Journalistin in Barcelona.
8: Dass es so früh heiß ist in Spanien, das ist neu, aber prinzipiell sind Hitzewellen hier eigentlich nichts Ungewöhnliches. Und deswegen ist das Land jetzt zwar nicht perfekt, aber dann doch ganz gut vorbereitet auf solche Szenarien. Es gibt zum Beispiel seit 2023 auf betrieblicher Ebene verpflichtende Hitzeprotokolle. Also da müssen Arbeitszeiten im Freien an die kühleren Stunden angepasst werden. Man muss mehr Pausen im Arbeitsalltag machen. Manche Arbeiten fallen ganz aus. Und auch die Städte haben solche spezifischen Hitzeprotokolle, sowohl was bauliche Maßnahmen betrifft, wie auch organisatorisches.
7: In Frankreich gab es zum Beispiel Strom- oder auch Zugausfälle wegen der aktuellen Hitze. Wie sieht es denn in Sachen Infrastruktur in Spanien aus?
8: Verspätungen wegen solchen verformten Gleisen, das gab es in den letzten Jahren auch in Spanien. Und auch jetzt werden auf manchen Strecken die Geschwindigkeiten reduziert. Aber es gab jetzt keine Zugausfälle deswegen. Das spanische Schienennetz, und es ist jetzt ein Vorteil im Vergleich zu anderen Ländern, ist gerade was die Hochgeschwindigkeit angeht, vergleichsweise neu. Und da hat man den Klimawandel schon mit eingepreist zum Teil. Es gibt eine spezifische Kommission, die sich eben mit der Auswirkung von Extremwettern auf Schienen beschäftigt. Und die älteren Strecken, vor allem im Nahverkehr. Die hat man in den letzten Jahren zum Teil angepasst an Hitzewellen. Da wurden Kurven mit Beton stabilisiert, eben um Verformungen zu vermeiden. Und ja, was den Strom betrifft, also der Anteil der Erneuerbaren bei der Stromerzeugung in Spanien, der lag zuletzt bei 60%. Atomstrom hatte nur einen Anteil von 8%, was sehr wenig ist. Also gerade umgekehrt wie in Frankreich, wo der Anteil von Atomstrom, der ja besonders sensibel dann auf solche extremen Temperaturen reagiert, besonders hoch ist.
7: Also die Infrastruktur, da scheint es keine größeren Probleme zu geben derzeit. Und eben auch diese Hitzeprotokolle, fragt sich, woher kommt dieses Bewusstsein für die Hitze und auch den Umgang mit der Hitze in Spanien?
8: Also ich glaube, es hat einfach so ein bisschen mit der, ja, mit der historischen Perspektive bzw. der geografischen Lage zu tun. Also in Spanien ist es oft sehr heiß und das Land gilt jetzt nicht zufällig als Erfinder der Siesta, dieser langen Pause während der Mittagshitze. Man geht im Alltag ja pragmatischer mit dem Thema um. Also die Spanierinnen und Spanier gehen am frühen Vormittag oder am späten Nachmittag an den Strand oder raus. Der Strand gehört dann den Rest des Tages den Touristen. Mittags bleibt man im Kühlen. Man passt eben seinen Lebensrhythmus dem Außen an. Und das ist man gewohnt schon seit vielen, vielen Jahrhunderten.
2: Die Hitzewelle hat Teile Europas fest im Griff und eben auch in der Schweiz sind Rekorde gepurzelt. Wo es so heiß war, lesen Sie auf der SRF Meteo App. Und nicht nur wir haben heiß, auch die Tiere. Und die haben da zum Teil ganz eigene Tricks, um mit der Hitze umzugehen. Zum Beispiel Krähen. Sophia Fessler hat mit Vera Deragisch darüber gesprochen.
9: Genau, wenn es so heiß ist, dann haben Vögel auch ihre eigenen Methoden, wie sie damit umgehen. So sitzen sie manchmal regungslos auf einem Geländer und schauen mit weit geöffnetem Schnabel in Richtung Himmel. Sieht zwar etwas komisch aus, hat aber eine wichtige kühlende Funktion. Livia Reh von der Vogelwarte Sempach sagt:
10: Ja, die sind sich am Abkühlen. Wenn sie den Schnabel offen haben, dann tun sie eigentlich hecheln, wie das ja Hunde auch machen, um sich zu kühlen. Und der offene Schnabel ist eben ein Zeichen, dass sie sicher heiß haben. Und so, ja, eben tun sie sich abkühlen.
9: Sagt der Biologe Livio Rey von der Vogelwarte Sempach zu unseren Kolleginnen und Kollegen von Radio SRF 1. Das Hecheln funktioniert im Grunde also gleich wie das Schwitzen bei uns. Die Feuchtigkeit verdunstet und das kühlt ab.
11: Jetzt haben die Krähen ja eigentlich die absolut ungeeignetste Farbe bei dieser Hitze, schwarz. Reicht da dieses Hecheln aus, um abzukühlen?
9: Naja, schwarze Vögel sollen besonders unter der Hitze leiden. Und deshalb haben sie noch ein Ass im Ärmel oder in den Federn, sagt der Biologe.
10: Gerade bei schwarzen Vögeln sammelt sich sehr viel Hitze in den Federn. Und wenn man die spreizt und es hat ein bisschen Wind, dann geht die Hitze eigentlich so ein bisschen raus. Also das ist wirklich etwas, was bei den schwarzen Vögeln gäbig geht, dass sie dort Hitze abgeben können, wenn sie eben so ein bisschen das Gefieder blustern.
9: Zusammengefasst, mit dem Schnabelhecheln, die Federn spreizen, aber auch wir Menschen können etwas tun, um die Vögel bei dieser Hitze zu unterstützen.
10: Das, was man für die Vögel machen kann in diesen Zeiten, ist jetzt einerseits ein Vogelbad aufstellen. Das sollte man dann aber mindestens einmal am Tag das Wasser wechseln, besser sogar zweimal. Und das, was man dann längerfristig machen kann, sind natürlich grosse Sträucher oder eben Bäume pflanzen, die Schatten geben, wo die Vögel sich auch drin können verstecken können. Und von dem profitieren noch wir, weil dort, wo es Bäume hat, ist es deutlich kühler als dort, wo es keine Bäume hat.
9: Man kann also fast schon von einer Win-Win-Situation sprechen. Was den Tieren hilft, das hilft auch uns Menschen gegen die Hitze.
2: Das war 4x4 vom Freitag mit ausgewählten Highlights aus dem Programm von SRF 4 News. 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

0: die Nachrichten von SRF um 2 mit Manuel Risi und diesen Schwerpunkten. In Venezuela ist die Not groß nach den verheerenden Erdbeben und Hilfe wird dringend benötigt. Nun ist Unterstützung aus der Schweiz eingetroffen. Es ist heiß und das seit Tagen. In einigen Schweizer Alters- und Pflegeheimen wird darum der Ruf nach Klimaanlagen lauter. Dann die Wetteraussichten. Es bleibt sonnig und heiß bei 34 bis lokal 39 Grad. Eine Schweizer Hilfsdelegation ist in Venezuela eingetroffen. Im südamerikanischen Land wird fast zwei Tage nach den schweren Erdbeben weiter nach Überlebenden gesucht. Teil des Schweizer Hilfsteams sind auch 8 Suchhunde von REDOG, einer Organisation, die Hunde ausbildet und mit dem Bund zusammenarbeitet. Die Hunde sollen Menschen erschnüffeln, die unter den Trümmern eingeklemmt sind, sagt REDOG-Zentralpräsidentin Linda Hornisberger. Danach komme die Technik ins Spiel.
1: Dann versuchen wir mit der Kamera, ob wir etwas sehen, ob wir irgendeinen Hohlraum finden können und schauen können, ob da wirklich jemand liegt. Und man hat dann auch die Möglichkeit, die Klopfgeräusche abzurufen oder auch über diese Kamera zu versuchen, mit der Person zu sprechen.
0: Die Behörden in Venezuela melden bisher 235 Tote. Befürchtet wird, dass diese Zahl noch deutlich steigen könnte. Tausende Menschen wurden zudem verletzt. Das sei eine Zahl, die das Gesundheitssystem in Venezuela nur schwer bewältigen könne, sagt Lateinamerika-Experte Günther Mayhold von der Freien Universität Berlin.
2: Es handelt sich um ein kollabiertes Gesundheitssystem, das über die Jahre verkommen ist, weil es an öffentlichen Investitionen gemangelt hat, weil es zu einer massiven Abwanderung des Personals gekommen ist und weil die Ausstattung der Krankenhäuser, aber auch der Gesundheitsposten massiv vernachlässigt wurde. Hier sind große Defizite, sodass die Betreuung der Bevölkerung sehr eingeschränkt ist.
0: Sagt Lateinamerika-Experte Günther Mayhold zum Gesundheitssystem in Venezuela. Themawechsel nun. Ukrainische Männer im wehrpflichtigen Alter sollen in der EU künftig nicht mehr automatisch Schutz erhalten. Das schlägt die EU-Kommission vor. Betroffen sind Männer im Alter zwischen 23 und 60 Jahren, die von der Ukraine wegen ihrer Militärpflicht keine Ausreiseerlaubnis erhalten. Sie sollen in der EU nicht mehr unter den vorübergehenden Schutz für Kriegsflüchtlinge fallen. Mit der Änderung will die EU die Ukraine bei ihrer Verteidigung gegen Russland unterstützen. Gleichzeitig soll der Schutzstatus für Geflüchtete aus der Ukraine um ein weiteres Jahr verlängert werden. Auch in der Schweiz prüft der Bundesrat, wehrpflichtige ukrainische Männer künftig vom Schutzstatus S auszuschließen. In Deutschland sind zwei Jugendliche verhaftet worden. Sie sollen letztes Jahr versucht haben, eine Asylunterkunft anzuzünden mit Feuerwerk. Die Bundesanwaltschaft teilt nun mit, sie werfe den beiden Deutschen im Alter von 16 und 17 Jahren unter anderem versuchten Mord vor. Die beiden werden zudem verdächtigt, eine terroristische Vereinigung unterstützt zu haben. Die Vereinigung mit dem Namen «Letzte Verteidigungswelle» steht schon länger im Visier der deutschen Behörden. 8 mutmaßliche Mitglieder stehen derzeit in Hamburg vor Gericht. Laut der deutschen Justiz planten die Mitglieder, einen Zitat «Rassenkrieg» auszulösen, um damit die demokratische Ordnung zu stürzen. Erreichen wollten sie dies mit Gewalttaten gegen Ausländer sowie politische Gegner. Nach über einer Woche mit Hitzetagen und Temperaturen über 30 Grad sind sie längst Mangelware. Klimaanlagen, sie sind vielerorts ausverkauft. Bisher war die Schweiz eher kein Land der klimatisierten Räume, weil die Hitze aber gerade für ältere Menschen gefährlich sein kann, stellt sich insbesondere bei Altersheimen die Frage, ob sie vermehrt solche Anlagen installieren sollen. Der Verband der Alters- und Pflegeheime sagt, man müsse von Heim zu Heim schauen, was Sinn mache. Nicht alle Gebäude bräuchten dieselben Maßnahmen. Der Verband sieht allerdings einzelne Kantone in der Pflicht. Geschäftsführerin Christina Zweifel.
3: Es gibt Kantone, wo die Bewilligungspraxis sehr rigide sind und da wünschen wir uns immer, dass man in der Bewilligungspraxis eben auf spezifische Rahmenbedingungen auch eingeht und sich da dann vielleicht überlegt, ob man nicht in einem spezifischen Pflegeheim aus berechtigten Gründen auch eine Klimaanlage bewilligen kann, wo es vielleicht in den anderen nicht notwendig ist.
0: Bei Neubauten werde häufig auch schon vermehrt darauf geschaut, dass beispielsweise mit einer Erdwärmepumpe auch gekühlt werden kann. Und wir bleiben beim Thema Hitze. Ab dem kommenden Montag schmelzen die Schweizer Gletscher weiter. Dann ist die schützende Schneedecke vom Winter auf den Gletschern weg. Das schreibt die Eidgenössische Forschungsanstalt für Wald, Schnee und Landschaft. Es sei bisher kein gutes Jahr für die Gletscher, heißt es. Erst die teils rekorddünne Schneedecke, dann Sahara-Staub und jetzt die Hitzewelle. Das aktuelle Jahr sei dem Jahr 2022 dicht auf den Fersen. Damals seien die Schweizer Gletscher stärker geschmolzen als jemals zuvor. Die Börsendaten von SIX, der Swiss Market Index, liegt im Moment bei 14.068 Punkten, minus 1,2%. Der Euro wird zu 92,21 gehandelt, der Dollar zu 80,85. Die Wetteraussichten: heute und auch morgen ist es weiterhin sonnig und es wird 34 bis lokal 39 Grad heiß. Am Nachmittag bilden sich über den Alpen jeweils Quellwolken und es gibt einzelne Schauer oder Gewitter. Das waren Nachrichten von Radio SRF. Verantwortlich Dominik Brandt.
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5: Mit Katharina Brierley und diesen Themen. Doppeltes Jubiläum beim Bachmann-Wettbewerb in Klagenfurt. Ingeborg Bachmann wäre dieser Tage 100 geworden und das Wettlesen findet zum 50. Mal statt. Dann Erklärer des Völkerrechts. Der französisch-britische Jurist und Schriftsteller Philip Sands erhält den Friedenspreis des deutschen Buchhandels. Und Stadt und Land miteinander. Unter diesem Motto versammeln sich am Wochenende tausende Jodelbegeisterte in Basel beim 32. Eidgenössischen Jodlerfest. In Klagenfurt am österreichischen Wörthersee gibt es dieser Tage ein doppeltes Jubiläum zu feiern. Einerseits den 100. Geburtstag der berühmten Schriftstellerin Ingeborg Bachmann, die von dort stammt. Und andererseits die Tage der deutschsprachigen Literatur mit dem Vorlesewettbewerb, der nach Ingeborg Bachmann benannt ist. Zum 50. Mal lesen dort Autorinnen und Autoren noch unveröffentlichte Texte vor einer Jury und großem Publikum vor Ort und an den Bildschirmen. Markus Tischer aus der Literaturredaktion ist für uns vor Ort. Patricia Moreno hat mit ihm über das traditionsreiche Wettlesen gesprochen.
6: Markus, wenn du diese 50 Jahre Vorlesewettbewerb mal zurückrekapitulierst, wie sehr wird eigentlich sichtbar, wie sich die Literaturwelt in dieser Zeit verändert hat?
7: Ja, verändert hat sich auf jeden Fall der Anteil der Frauen, die vorlesen. Anfangs in den 70er Jahren war der sehr gering und in den letzten Jahren, da lesen überwiegend Frauen. Also dieses Jahr sind es 10 von 14. Und verändert hat sich auch die Art und Weise, in der die Jury über die Texte herfällt sozusagen. Das war in den frühen Jahren manchmal wirklich eine Art Literaturgerichtshof. Also da wurden Texte wirklich vernichtet. Und heute ist die Jury auch noch sehr pointiert, aber viel weniger destruktiv. Also es gibt eine große Freundlichkeit gegenüber den Autorinnen und Autoren.
6: Und man muss ja sagen, dass die sich alle im selben Raum befinden. Also das stelle ich mir nicht so einfach vor, dort zu lesen, Angesicht zu Angesicht mit genau den Leuten, die die Texte dann gerade kritisieren und eben teils auch noch auseinandernehmen.
7: Ja, genau, aber das macht eben auch die spezifische Energie dieses Wettbewerbs aus. Aber gestern ist da was Interessantes passiert, denn in all den 50 Jahren ist es eigentlich nie vorgekommen, dass jemand nach dem Vortrag des Textes den Raum verlassen hat. Aber Slata Rochal, eine Autorin aus Deutschland, die hat genau das gestern getan.
6: Und das heißt also, sie hat die Kritik gar nicht vor Ort mitbekommen, sondern am Bildschirm. Das Ganze wird ja auch immer am Fernsehen übertragen.
7: Ja, sie ist rausgegangen, wohl aus einem Gefühl der Disbalance, wie sie später erklärt hat. Da sitzt eine Jury aus 7 Leuten und vergibt diesen begehrten Bachmann-Preis, der ist dotiert mit 30.000 Euro. Und gegenüber die Autorin, die eben von Preisen wie diesem abhängig ist und es sich in diesem Fall gefühlt hätte wie am anderen Ende der Nahrungskette, hat sie begründet. Also so gesehen ist die Veranstaltung auch wohl heute noch für manche brutal genug.
6: Ja, das klingt fast so. Also ich meine, immerhin, sie ist jetzt die Erste und damit in den Schlagzeilen, die den Saal verlassen hat. Aber abgesehen davon, welche Texte haben dich denn überzeugt jetzt am ersten Vorlesetag?
7: Da würde ich Kurt Brödel und seinen Text Portweinfleck besonders hervorheben. Mhm. Und der Text, der kreist um einen jüngeren Mann, der hat ein sogenanntes Feuermal im Gesicht. Und anhand von diesem Fleck und wie die Figur darauf fokussiert ist und wie der Fleck von anderen auch wahrgenommen wird, schafft es dieser Autor auch auf ganz aktuelle Themen zu verweisen. Also da geht es um die Versprechen der Selbstoptimierung und diesen grassierenden Irrsinn in den sozialen Medien. Also das war ein starker Text, den Kurt Brödel auch toll vorgetragen hat hier.
6: Ja, du sagst es, Markus, weil das spielt ja schon noch mit hinein in die Bewertung, wie die Lesung gestaltet wird durch Autor, Autoren. Und nicht alle sind da die geborenen Performer und könnten dadurch vielleicht auch zusätzlich punkten.
7: Ja, genau. Also das macht auch den anderen Text aus, der gestern hier gefeiert wurde. Und zwar die ungarische Autorin Kinga Todt, die auf Deutsch schreibt. Sie hat ihren Text namens Ostblockmädel präsentiert und der ist sehr vielstimmig angelegt. Und diese Vielstimmigkeit, die hat Kinga Todt durch ihre Performance dann nochmal verdeutlicht. Sie hat immer wieder gesungen, sie hat richtige Klagegesänge zum Teil da präsentiert, aber auch andere Klänge hat sie während ihrer Lesung erzeugt und das hat viele hier sehr beeindruckt insgesamt.
6: Zwei Tage noch wird in Klagenfurt gelesen und geschritten. Markus, worauf freust du dich denn besonders?
7: Also der heutige Vormittag, der hält für mich eigentlich nur Highlights bereit. Also zuerst um 10 kommt die deutsche Autorin Lena Schette. Sie hat letztes Jahr mit ihrem Roman Das Schwarz an den Händen meines Vaters einen großen Erfolg gehabt.
6: Er liest jetzt aber was Neues, oder?
7: Ja, genau. Alle Texte hier sind wirklich neu und unveröffentlicht. Dann als zweiter kommt Ozan Zakaria Keskinkilic, der Autor aus Berlin, der vor kurzem den Max-Frisch-Preis der Stadt Zürich bekommen hat. Und sein Roman Hundesohn, der hat im letzten Jahr auch sehr, sehr viel Aufmerksamkeit bekommen. Und spannend ist natürlich auch zu hören, was Seraina Kobler als einzige Autorin aus der Schweiz hier vorlesen wird. Sie hat in den letzten Jahren Bestseller gelandet mit ihren Zürich-Krimis, aber lässt sich auch keinesfalls auf dieses Genre reduzieren. Es wird also wirklich spannend zu sehen, womit Seraina Kobler hier in Klagenfurt in den Ring steigt.
6: Der Ring, der hoffentlich also mit Glacé-Würfeln gefüllt ist, damit es bei euch auch ein bisschen kühl ist, gell? Ihr habt auch so hohe Temperaturen.
7: Ja, also gegen 40 Grad sind es hier.
6: Ja, wir sitzen alle im selben Temperaturboot. Danke, Markus Tischer.
5: Und wenn Sie jetzt neugierig geworden sind, der gesamte Wettbewerb wird im Fernsehen auf Dreisat übertragen. Noch bis zum Sonntag lesen die insgesamt 14 Autorinnen und Autoren. Philip Sands ist ein französisch-britischer Jurist und Schriftsteller. Gestern ist bekannt geworden, dass er mit dem Friedenspreis des deutschen Buchhandels ausgezeichnet wird. Das ist einer der wichtigsten Kulturpreise Deutschlands. Er ehrt Persönlichkeiten, die sich aktiv für den Frieden einsetzen. Philip Sands arbeitet als Menschenrechtsanwalt am Internationalen Gerichtshof in Den Haag und er veröffentlicht literarische Sachbücher. Der Völkerrechtsprofessor Oliver Diggelmann von der Universität Zürich hat Philip Sands persönlich kennengelernt. Caroline Lüchinger hat mit Oliver Diggelmann gesprochen und ihn als erstes gefragt, was sein stärkster Eindruck von Philip Sands ist.
8: Wir haben Philip Sands vor einigen Jahren einmal nach Zürich eingeladen für einen Workshop mit unseren Doktorierenden. Und er hat mich sehr beeindruckt, wie er diesen Workshop geführt hat, wie er die Studentinnen und Studenten, wie er sie besser machen wollte, wie er ihnen zugehört hat. Also für mich war das bestes akademisches Teaching.
9: Also man hat ihn da richtig gespürt, also auch die Doktorierenden, die haben ihn persönlich ein bisschen kennengelernt.
8: Ja, das ist auch sehr einfach. Man ist eine sehr freundliche, sehr menschliche Person, hat alle Zutaten, wenn man so will, britischen Understatements, Humor und Ironie. Also das ist sehr einfach und es war ein wunderbarer Anlass.
9: Und was würden Sie jetzt mir für ein Buch von ihm empfehlen? Er schreibt ja literarische Sachbücher und ich habe keinen juristischen Hintergrund. Was sollte ich trotzdem von ihm lesen?
8: Für mich ist es sehr klar, es gibt ein Buch, das alle anderen überragt. Das ist East-West Street oder Rückkehr nach Lemberg. Das ist ein Buch, in dem er im Grunde genommen einen Teil der Geschichte des Völkerrechts erzählt, der Entstehung des völkerrechtlichen Strafrechts, der dann nach Nürnberg geführt hat, aber eben auch einen Teil seiner Familiengeschichte, die in derselben Stadt beginnt oder einen wichtigen Teil in dieser Stadt hat, in Lemberg. Und er bringt das auf eine eindrückliche, sehr bewegende Art und Weise zusammen. Das Buch liest sich über weite Strecken wie ein gut geschriebener Roman.
9: Und zum Schluss vielleicht noch, was für ein Signal sendet die Jury des Deutschen Buchhandels mit diesem Friedenspreis an den Juristen Philipp Sands?
8: Ja, wir haben zurzeit eher schwierige Zeiten, dunkle Zeiten mit Kriegen, schwersten Verbrechen etc. Und ich würde schon sagen, es ist eine Auszeichnung eines Wissenschaftlers, der es versteht, mit der Öffentlichkeit zu sprechen, ihr die Menschenrechte, das völkerrechtliche Strafrecht zu erklären in einer Art und Weise, dass es alle Leute verstehen können. Und das ist eine große Leistung, denn letztlich geht es darum, wirklich die zivilisatorischen Errungenschaften, die wir haben, zu schützen vor all jenen, die sie niederreißen wollen.
9: Haben Sie ihm schon gratuliert?
8: Ich habe es erst heute Morgen erfahren, dass er diesen Preis erhält, und ich schreibe diese Mail noch.
5: Das sagt Oliver Dickelmann. Er ist Völkerrechtsprofessor an der Uni Zürich und hat Philipp Sands persönlich kennengelernt. Er empfiehlt dessen Buch East-West. Auf Deutsch heißt es Rückkehr nach Lemberg, erschienen bei S. Fischer. Der Friedenspreis des Deutschen Buchhandels wird Philipp Sands im Oktober überreicht an der Frankfurter Buchmesse.
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5: Jodeln, heißt es oft, sei gelebte Tradition. Dass man das wörtlich nehmen kann, zeigt ein Blick nach Basel dieses Wochenende. Für das 32. Eidgenössische Jodlerfest werden 12.000 Jodlerinnen, Trachtenträger und Fahnenschwinger erwartet. Und rund 200.000 Besucherinnen und Besucher. Ein Jodlerfest in der Stadt. Das mag auf den ersten Blick überraschen. Es zeigt aber auch, in welchem Spannungsfeld sich das Jodeln bewegt. Zwischen Brauchtumspflege und Erneuerung. Musikredaktor Oliver Ruetz hat sich angeschaut, wie es um das Jodeln heute steht.
10: Das Festmotto des 32. Eidgenössischen Jodlerfests: Stadt und Land miteinander. Das Jodeln baut Brücken. Zwischen Stadt und Land, doch auch zwischen Tradition und Moderne. Diese Schlüsselposition zeigt sich derzeit so deutlich wie nie. Das Schweizer Jodeln ist seit etwa einem halben Jahr UNESCO-Weltkulturerbe. Ein Titel, der von der Schweiz fordert, den Brauchtum zu pflegen, aber den Brauchtum auch zukunftsfähig zu machen. Und die Verankerung an dieser Schlüsselposition zeigt sich auch mit Nadia Rees. Das Bundesamt für Kultur hat ihr Anfang Juni den Grand Prix Musik verliehen. Mit der Begründung, Nadia Rees sei eine Jodlerin und Kulturvermittlerin mit Wurzeln und Weitblick. Es ist der erste Grand Prix Musik, der an eine Musikerin aus der Volksmusik geht. Am Eidgenössischen Jodlerfest steht die aktive Brauchtumspflege im Zentrum. Das sind etwa die Jodelwettbewerbe. Bei diesen Wettbewerben müssen sich die Jodlerinnen und Jodler an ein klar definiertes und genaues Reglement halten. Ein Reglement, das auch über den musikalischen Vortrag hinausgeht. Beispielsweise müssen Jodlerinnen und Jodler in Tracht auftreten.
11: Das Jodeln oder eben das Auftreten an einem Jodelfest, das ist in meinen Augen richtig, dass man das in der Tracht macht und dass die Tradition hat,
10: sagt Gudi Studer. Er lebt im Entlebuch und amtiert seit 20 Jahren beim Jodlerwettbewerb als Juror. In dieser Rolle beobachtet er auch die Entwicklung des Jodels. Wo liegen für ihn die Grenzen in der Entwicklung des Brauchtums?
11: Grenzen gibt es grundsätzlich keine. Man ist sicher offen für Experimente. Man will aber sicher immer auch Tradition oder das traditionelle Jodlied auch können bewahren.
10: Für Gudi Studer ist beim Bewahren der Tradition aber auch klar:
11: Neue Sachen müssen ganz sicher sein, und das Jodlied oder auch die ganze Jodelszene muss sich auch entwickeln, und man muss sich auch anpassen an die gesellschaftlichen Gegebenheiten. Und das finde ich auch wichtig, weil sonst bleibt man stehen. Das ist ja nicht das Ziel.
12: Ja, hola, hola, hola, ja.
10: Tradition bewahren, dabei sich aber neuen Gegebenheiten anpassen. Ähnlich sieht es auch Simon Felber.
13: Auch wenn man sagt, ja, man muss Tradition bewahren und das irgendwie genau gleich weitermachen, es sind immer neue Menschen, die das machen, es sind immer neue Stimmen, die das weitertragen.
10: Simon Felber ist klassisch ausgebildete Sängerin und Jodlerin. Im Bereich Jodel ist sie experimentell unterwegs. Sie betont aber den Unterschied zwischen ihrem eigenen künstlerischen Ansatz zur Jodelmusik und zum Jodel, wie er am eidgenössischen Jodlerfest gepflegt wird.
13: Für mich ist es ganz klar, wenn ich auf einer Bühne stehe, wo ich quasi meine Kunst zeige, dort gibt es für mich andere Grenzen, weder wenn ich sage, ich gehe an ein Jodelfest und ich mache ein Wettsingen. Das sind für mich wie zwei unterschiedliche Paar Schuhe.
10: Jodeln ist lebendige Tradition. Das heißt auch, dass es verschiedene Szenen gibt. Gleichzeitig sind sich Simon Felber und Godi Studer einig, das Jodeln ist nicht nur die Musik alleine, es geht um die Gemeinschaft. So raten mir Felber und Studer nach den Interviews, unabhängig voneinander, ich solle unbedingt ans Jodlerfest gehen und vor allen Dingen die Stimmung aufsaugen, wenn außerhalb der Wettbewerbslokale aus allen Gassen Jodelmusik klingt.
5: Das 32. Eidgenössische Jodlerfest findet ab heute Freitag in Basel statt und dauert bis am Sonntag. In 8 Wettsinglokalen können Sie Jodelmusik hören oder ganz spontan in den Gassen von Basel. Leukabad feiert dieses Wochenende 30 Jahre internationales Literaturfestival. Aus einer kleinen Idee ist eines der renommiertesten Literaturereignisse der Schweiz geworden. Was das Festival so besonders macht und worauf sich Besucherinnen und Besucher dieses Jahr freuen dürfen, darüber hat Caroline Lüchinger mit Literaturredaktorin Annette König gesprochen.
9: Annette König, was macht Leukabad für Literatur denn so besonders?
14: Ja, das Besondere ist diese Verbindung von Literatur und Landschaft. Der Verleger Rico Bilger hat das Festival vor 30 Jahren gegründet, zusammen mit dem Unternehmer René Gröninger. Und Bilgers Idee war eben Literatur pur plus Ambiente. Also nicht einfach Lesungen in einem Saal, sondern Literatur an Orten, die man nicht vergisst.
9: Also Literatur pur plus Ambiente. Jetzt, ich war noch nie da. Was sind das für Orte?
14: Also beispielsweise ein römisches Thermalbad. Mhm. Oder dann finden Anlässe eine Mitternachtslesung auf der Gemmi statt, inmitten steiler Berghänge. Und es gibt literarische Wanderungen und Lesezelte. Und ja, das schafft eine Nähe zwischen den Autorinnen und Autoren und dem Publikum, die zum Erlebnis wird, besonders wenn es dann so zu Gewittern kommt,
9: wie es soll kommen sollte, wie wir gehört haben. Die Umgebung, die ist also wichtig. Ich habe es schon gesagt, entstanden ist das Ganze aus einer kleinen Idee. Wie hat sich das Festival entwickelt in diesen 30 Jahren?
14: Es ist organisch gewachsen. Und das ist eigentlich erstaunlich, weil Rico Bilger hat mal gesagt, dass das Festival einfach eben so entstanden ist, ohne dass es je jemand geplant hätte. Und was klein angefangen hat, ist heute international vernetzt. Und gleichzeitig ist auch die ursprüngliche Idee erhalten geblieben, große Gegenwartsliteratur an einem außergewöhnlichen Ort zu zeigen. Und genau das macht Leukabad bis heute unverwechselbar.
9: Also jetzt blicken wir noch auf das Jubiläumsprogramm. Was kann ich da erwarten?
14: 44 Gäste aus mehr als 18 Nationen. Aus der Schweiz sind da beispielsweise Lukas Berfuss, Peter Stamm, dann Elisa Joua-Dussapin, Anne Richard aus der Romandie. Doch der eigentliche Schwerpunkt liegt für mich auf den internationalen Stimmen, beispielsweise aus Syrien, dem Iran, auch Algerien. Und da ist auch eine ukrainische Autorin. Sie liest aus ihrem Buch und richtet den Blick auf den Krieg und seine Folgen.
9: Da sind also auch beim Literaturfestival Leukabad politische Themen wichtig?
14: Ja, das ist sozusagen das, was es auszeichnet. Also es regt Debatten an, dieses Festival. Es gibt nebst den klassischen Lesungen auch die sogenannten Perspektivengespräche. Und da wird mitunter auch über die Zukunft Europas diskutiert.
9: Klingt alles extrem spannend. Und wenn ich dir so zuhöre, dann lohnt es sich wirklich, nach Leukabad zu gehen.
14: Unbedingt. Für mich ist das eines meiner Highlights. Man kann dort ganz große Autorinnen und Autoren entdecken, aber eben auch erleben. Und ich persönlich freue mich besonders auf den algerisch-französischen Schriftsteller Kamel Daoud. Er hat für seinen jüngsten Roman Huris den Prix Goncourt, also den wichtigsten französischen Literaturpreis, erhalten. Und er spricht darin ein dunkles Kapitel der algerischen Geschichte an, den Konflikt mit islamistischen Gruppen.
9: Jetzt, die Literatur ist dein Fachgebiet. Kannst du auch noch neue Autorinnen und Autoren entdecken?
14: Ja, besonders neugierig bin ich auf ein Debüt von einer jungen Autorin aus Großbritannien. Sie heißt Nusaiba Yunis. Sie hat in sogenannten De-Radikalisierungsprogrammen für Frauen mit IS-Bezug gearbeitet. Und diese Erfahrungen fließen in ihren Debütroman «Fundamentalös» ein. Und was das Erstaunliche ist, weil eben von dieser Thematik würde man das ja nicht denken, dieses Buch soll ungemein witzig sein.
5: Das sagt Annette König zum diesjährigen internationalen Literaturfestival Leukabad. Es findet dieses Wochenende statt, von Freitag bis Sonntag. Und auch eine andere Institution feiert dieses Wochenende ihr Jubiläum, ebenfalls das 30., nämlich das Tanzhaus Zürich. Es gibt Workshops, Happenings und natürlich viel Tanz. Mit dem Jubiläum zusammen fällt auch der Abschied der langjährigen Leiterin Katja Löpfe. Tanzkritikerin Maya Künzler hat mit ihr über die Bedeutung des Tanzhauses gesprochen und über ihre 12 Jahre als künstlerische Leiterin und Geschäftsführerin.
15: Am Anfang 1996 besteht das Tanzhaus Zürich gerade mal aus 2 kleinen Räumen an der Wasserwerkstraße nahe der Limmat. Entstanden aus einer Initiative der damaligen Interessengemeinschaft Tanz Zürich, bekommt der Trägerverein des Tanzhauses bald auch eine Betriebssubvention und damit eine erste Leitung. Ihr Auftrag, den zeitgenössischen Tanz in der Stadt und Region Zürich zu fördern. Heute, seit 7 Jahren, steht an der Wasserwerkstraße ein markanter Neubau mit 3 Studios und einem Aufführungsraum. Katja Löpfe hat ihre Stelle 2014 angetreten. Eine ihrer Aufgaben war es, den Neubau von der Projektierung bis zur Realisierung, eine Volksabstimmung dazu inklusive, zu begleiten. Dazu sagt sie:
16: Ich habe das Gefühl, dass die Tanzszene oder der zeitgenössische Tanz aufgrund der Architektur dieses Gebäudes eine neue Visibilität gewonnen hat.
15: Mit Visibilität meint Katja Löpfe, dass mit diesem Gebäude direkt am Uferweg der Limmat das Tanzhaus nochmals anders ins Bewusstsein der Zürcher und Zürcherinnen getreten sei. Ganz wichtig dabei, es gibt ein Café im Haus, das, wie Löpfe erzählt, immer wieder spontane Begegnungen zwischen Cafébesucherinnen und Tanzschaffenden ermögliche. Für dieses Café habe sie sich denn auch stark eingesetzt. Auf die Frage, worauf sie mit besonderem Stolz auf ihre Zeit zurückschaue, nennt sie denn auch ihr Engagement im Prozess der Neuprojektierung des Hauses und:
16: Ich bin sehr stolz darauf, dass ich das Gefühl habe, die Künstlerinnen fanden hier ein Zuhause.
15: Das Tanzhaus Zürich ist heute ein Ort, der nicht nur vom Zürcher, sondern vom gesamtschweizerischen Tanzschaffen nicht mehr wegzudenken ist. Landesweit gibt es Vernetzungen, zum Beispiel Residenzen für junge Choreografen und Choreografinnen über den Röstigraben hinweg. Seit 2024, dem neuen Kulturfördergesetz der Stadt, ist es das Tanzhaus selber und nicht mehr die Kulturkommission der Stadt, das die Nachwuchschoreografinnen auswählt. Dafür gibt es ein eigenes Budget.
16: Wir haben das sogenannte Komplizinnenmodell eingeführt. Das heißt, dass wir die Künstlerinnen über 2 Jahre begleiten.
15: Nicht nur vom Dossier bis zur Premiere werden die jungen Leute und Gruppen vom Tanzhaus-Team begleitet, sondern, und das ist eine inhaltliche Öffnung, die Nachwuchskünstler können als Projekt auch einen Workshop oder ein Podium zu einem bestimmten Thema kreieren. Löpfe sagt:
16: Bei jedem Projekt, das wir hier zur Aufführung bringen, immer auch die Frage ist, was kann es in einem Zuschauer, in einer Zuschauerin verändern?
15: Unter der Leitung von Löpfe hat der gesellschaftliche Aspekt des Tanzes einen großen Stellenwert bekommen. Das bildet sich jetzt auch im Jubiläumsprogramm «Moving Towards Zero» ab.
16: Von 30 Jahren jetzt ins Heute gegen Null geschaut wird und dann geht es wieder von vorne los und wir überlegen, wie sind wir in 30 Jahren? Wie wollen wir arbeiten? Wie wollen wir leben? Wie wollen wir miteinander tanzen in 30 Jahren?
15: Das ist kennzeichnend für die Ära Löpfe, die Verbindung von Tanz und sozialer sowie ökologischer Verantwortung. In den meisten Anlässen des Festivals ist aktives Mittun des Publikums gefragt. Sie kommen spielerisch und von utopischem Geist beflügelt daher, so breit und bunt, wie die Künstler und Künstlerinnen des Hauses es sind.
5: Das ganze Jubiläumsprogramm des Tanzhauses Zürich finden Sie online. Und das waren unsere Themen aus Kultur und Gesellschaft. Am Mikrofon war Katharina Brierley.

Die Nachrichten von SRF um 14:30 mit Olivia Limacher. Eine Schweizer Hilfsdelegation ist in Venezuela eingetroffen. Im südamerikanischen Land wird fast zwei Tage nach den schweren Erdbeben weiter nach Überlebenden gesucht. Teil des Schweizer Hilfsteams sind auch 8 Suchhunde von REDOC, einer Organisation, die Hunde ausbildet und mit dem Bund zusammenarbeitet. Die Hunde sollen Menschen erschnüffeln, die unter den Trümmern eingeklemmt sind, sagt REDOC-Zentralpräsidentin

0: Dr. Günther Mayhold von der Freien Universität Berlin.
1: Es handelt sich um ein kollabiertes Gesundheitssystem, das über die Jahre verkommen ist, weil es an öffentlichen Investitionen gemangelt hat, weil es zu einer massiven Abwanderung des Personals gekommen ist und weil die Ausstattung der Krankenhäuser, aber auch der Gesundheitsposten massiv vernachlässigt wurde. Hier sind große Defizite, sodass die Betreuung der Bevölkerung sehr eingeschränkt ist.
0: Sagt Lateinamerika-Experte Günther Mayhold zum Gesundheitssystem in Venezuela. Zu zwei kurzen Meldungen. In Deutschland sind zwei Jugendliche festgenommen worden. Sie sollen im vergangenen Jahr versucht haben, eine Asylunterkunft mit Feuerwerk in Brand zu setzen. Die Bundesanwaltschaft wirft den 16- und 17-Jährigen unter anderem versuchten Mord vor. Zudem sollen sie die rechtsextreme Terrorgruppe «Letzte Verteidigungswelle» unterstützt haben. Ukrainische Männer im wehrpflichtigen Alter sollen in der EU künftig nicht mehr automatisch Schutz erhalten. Das schlägt die EU-Kommission vor. Diese Männer sollen in der EU nicht mehr unter den vorübergehenden Schutz für Kriegsflüchtige fallen. Zudem soll der Schutzstatus für Geflüchtete aus der Ukraine um ein Jahr verlängert werden. Die Börsendaten von SIX. Der Swiss Market Index liegt im Moment bei 14.077 Punkten, minus 1,1%. Der Euro wird zu 92,21 Rappen gehandelt, der Dollar zu 80,83 Rappen. Und die Wetteraussichten. Heute und morgen ist es meist sonnig bei 34 bis lokal 39 Grad. In den Alpen gibt es einzelne Platzregen. Das waren Nachrichten von Radio SRF. Verantwortlich Dominik Brandt.
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3: Es ist heiß in der Schweiz. In manchen Schulzimmern ist es sogar sehr heiß.
4: Es gab Messungen, da wurde in einem Schulzimmer am Nachmittag 42 Grad gemessen.
3: Das sagt hier Dagmar Rösler, die Präsidentin des Schweizer Lehrerinnen- und Lehrerverbands. Der Kanton Genf und manche Schulen im Kanton Waadt haben darum diese Woche kurzerhand hitzefrei ausgerufen.
5: Die Woche.
6: Confrontata con quelle domande.
7: Seule l'agriculture oggi è una bella giornata.
8: In den Schweizer Sprachregionen.
3: Hitzefrei, das ist etwas, das es in der Schweiz eigentlich seit über 20 Jahren nicht mehr gibt. Warum Westschweizer Schulen damit jetzt trotzdem vorpreschen, das erzählt uns heute Dario Brander, Journalist bei 20 Minutes in Lausanne. Bonjour.
9: Bonjour.
3: Und im Tessin, da brodelt es gerade. Die SVP und die Lega beenden ihre Zusammenarbeit und decken sich gegenseitig mit Schuldzuweisungen ein. Was da genau los ist und was die Untersuchungshaft eines 14-Jährigen damit zu tun hat, das weiß Martina Gobiela, Journalistin bei der Tessiner Zeitung in Lugano. Buongiorno.
10: Salve, salve, buongiorno.
3: Und immer wieder machen Deutschschweizer Firmen Menschen im Tessin oder der Westschweiz ein bisschen hässig. Warum das gerade bei dem Migros der Fall ist, klären wir später. Hier bei «Die Woche in den Schweizer Sprachregionen», die Sendung, die über die Sprachgrenzen in der Schweiz hinausblickt. Mein Name ist Silvia Staub. Grüß dich. Hitzefrei, das ist in der Schweiz 2003 eigentlich offiziell abgeschafft worden. Und seither gibt es das eigentlich nicht mehr. Bis jetzt jedenfalls, denn im Kanton Genf gab es diese Woche zumindest für die kleinen Kinder Hitzeferien. Der Kanton hat alle Kinder der ersten und zweiten Klasse von der Schulpflicht befreit und auch im Kanton Waadt haben einzelne Schulen den Unterricht gestrichen. Dario Brander, warum können der Kanton Genf und diese Waadtländer Schulen das einfach so beschließen?
11: Ja, die Schulen fallen im Schweizer System ja in die Zuständigkeit der Kantone. Das heißt, sie haben in diesem Bereich die Entscheidungshoheit. Ein automatisches flächendeckendes Hitzefrei gibt es zwar auch in den beiden Westschweizer Kantonen nicht. Die Bildungsdepartemente der Kantone Waadt und Genf haben aber jeweils einen Hitzeplan. Und dieser sieht vor, dass Schulleitungen ab einem bestimmten Grenzwert in Absprache mit den Behörden entscheiden können, Kinder von der Unterrichtspflicht zu befreien. In der Watt ist das zum Beispiel der Fall, wenn es während mehr als 10 Tagen in Folge über 25 Grad heiß ist. Dort haben nun etwa 20 Schulen von dieser Möglichkeit Gebrauch gemacht. In Genf hat man sich dagegen für ein koordiniertes Vorgehen entschieden. Da hat man eben

0: Anfang Woche alle Erst- und ZweitklässlerInnen von der Unterrichtspflicht befreit. Für die älteren Primarschulkinder und die Sekundarstufe entscheiden auch hier die Schulleitungen von Fall zu Fall.
1: Und wie kommen diese Hitzeferien bei den Kindern an und auch bei den Eltern?
0: Ich habe mit verschiedenen Eltern gesprochen in den letzten Tagen über dieses Thema und die haben mir von ihren Kindern erzählt, dass da die Meinungen auseinandergehen. Also es gibt Kinder, die sich gar nicht beklagt haben zum Beispiel über die Hitze und dementsprechend auch nicht das Bedürfnis hatten, jetzt zu Hause zu bleiben. Es gibt Kinder, die enttäuscht waren, dass sie in der letzten Woche, wo sie ja eigentlich sowieso nicht so strengen Unterricht haben, jetzt nicht mit ihren Gespäntlis verbringen konnten. Und bei den Eltern tönt es so ähnlich. Also man versteht einerseits, dass das schon positiv sein kann für die Kinder, die eben in besonders heißen Schulzimmern sonst eingepfercht wären. Aber eigentlich ist der Grundtenor, dass das keine Lösung sein kann, weil es ja in Zukunft immer mehr zu solchen Hitzeperioden kommen dürfte. Und auch schon deshalb, weil es ja nur den Kindern etwas bringt, deren Eltern sich in dieser Zeit um sie kümmern können, weil die anderen, die gehen natürlich weiterhin zur Schule.
1: Genau, weil ein Betreuungsangebot, das müssen die Schulen ja trotzdem stellen. Für die Lehrpersonen heißt das also nicht weniger Arbeit, weil sie sind ja trotzdem dann da. Wie zufrieden sind Sie mit diesen Massnahmen?
0: Ja, ein befreundeter Primarlehrer hat mir zum Beispiel gesagt, dass in der letzten Woche vor den Ferien sowieso kein intensives Programm mehr stattfindet. Er ist aber weiterhin in der Schule und den Abschluss des ersten Schuljahres hätte er aber eigentlich sehr gerne mit der ganzen Klasse gefeiert. Vielen Lehrerinnen und Lehrern wären also bezahlte Ventilatoren oder sogar Klimaanlagen eigentlich lieber als diese Dispension vom Unterricht. Beim Verband des Genfer Lehrpersonals klingt es ähnlich. Die Initiative sei zu begrüßen einerseits, aber es brauche jetzt endlich bauliche Massnahmen, damit die Schulzimmer gar nicht erst so heiß werden, wie sie jetzt teilweise sind. Francesca Marchesini, die Präsidentin des Genfer Lehrerverbandes, sagte das vor kurzem bei RTS so.
2: On est dans des bâtiments qui sont prévus pour les climats d'il y a 30 ans avec des grandes vitres et qui sont pas du tout prêts à affronter des chaleurs comme celles qu'on vit aujourd'hui ou qu'on est appelé à vivre de plus en plus souvent.
0: Sie sagt, dass die Schule stattfindet in Gebäuden, die für das Klima von vor 30 Jahren gebaut wurden, mit großen Fenstern und dass diese eben gar nicht so konstruiert sind, um solche Hitzeperioden, wie wir sie jetzt erleben, auszuhalten oder solche, wie wir sie eben in Zukunft auch noch vermehrt haben werden.
1: Da wäre also eher die Forderung nach baulichen Anpassungen oder eben auch Klimaanlagen, Ventilatoren und so weiter. Warum sind die Schulen da nicht ausgerüstet?
0: Ein Element, das da den Prozess verlangsamt, ist die Kompetenzaufteilung zwischen Kanton und Gemeinden. Denn für den Bau, die Sanierung und Ausstattung der Schulhäuser sind die Gemeinden zuständig. Gleichzeitig liegt es in der Verantwortung der Kantone, ihren Angestellten, also dem Lehrpersonal, ein angemessenes Arbeitsumfeld zu gewährleisten. Die beiden Ebenen schieben sich also gegenseitig die Verantwortung irgendwie zu und deshalb kommen die Sanierungen teilweise nicht vorwärts. Ganz untätig ist man allerdings nicht. In Genf läuft zum Beispiel derzeit ein grosses Programm zur Sanierung und Begrünung von Pausenplätzen, damit diese sich im Sommer weniger stark aufheizen.
1: Und es ist ja schon auffallend, dass es ein Westschweizer Kanton und Westschweizer Schulen sind, die da die Ersten sind, die Massnahmen ergreifen. Wie kommt das?
0: Es spielen natürlich immer mehrere Faktoren eine Rolle bei solchen Entscheiden. Einer davon dürfte aber eine höhere Erwartungshaltung gegenüber den Behörden sein, die es gibt in der Westschweiz. Zumindest in Genf geht das dann Hand in Hand mit einem allgemein grösseren Gestaltungswillen der Regierung als anderswo in der Schweiz, würde ich mal sagen. Ein weiteres Beispiel dafür war zum Beispiel diese Woche auch der Entscheid der Genfer Regierung, dass bis diesen Sonntag ab 13 Uhr nicht mehr in der prallen Sonne gearbeitet werden darf, und zwar im ganzen Kanton, außer in sicherheitsrelevanten Berufen. Und das ist auch so ein Entscheid, der für eine gewisse politische Kultur steht.
1: Von der Westschweizer Entscheidungskultur nun zu einer Tessiner Eigenheit. Die Lega dei Ticinesi, oft auch einfach Lega genannt, ist eine Protestpartei im Kanton Tessin. Die populistische Partei wurde vor 35 Jahren gegründet und seither hat sie immer wieder mit der SVP zusammengearbeitet. Doch damit ist jetzt Schluss. Die beiden Parteien wollen nichts mehr voneinander wissen. Martina Cobiela, bevor wir darüber sprechen, was da genau passiert ist, verschaffen wir uns zuerst einen kleinen Überblick. Was hatten die SVP und die Lega bis jetzt für ein Verhältnis?
3: Derzeit ist die Lega die drittstärkste Partei im Parlament und stellt immerhin 14 Großräte. Nur die FDP und die Mitte, die haben noch mehr Sitze im Grossen Rat. In der Regierung, da ist die Lega dei Ticinesi sogar die stärkste Kraft und stellt als einzige Partei zwei Regierungsräte, nämlich Norman Gobbi und Claudio Zali. Als erstmal zwei Regierungsräte der Lega gewählt wurden in die Regierung, da haben sie das ganz ohne Hilfe der SVP geschafft. Die SVP, die hat damals mit anderen Rechtsparteien eine Liste gebildet. Halten konnte die Lega ihre beiden Regierungsräte aber nur so lange, weil sie bei den letzten beiden Kantonswahlen mit der immer stärker werdenden SVP eine gemeinsame Liste gebildet hat. Norman Gobbi ist inzwischen schon seit bald 16 Jahren im Amt, Claudio Zali seit nahezu 14 Jahren. Prinzipiell, also läuft die Zusammenarbeit bisher so, dass die SVP die Lega bei den Kantonswahlen unterstützt und so eben zwei Regierungsräte möglich macht. Und bei den nationalen Wahlen wiederum, da unterstützt die Lega die SVP, was es Marco Chiesa ermöglicht hat, in den Ständerat gewählt zu werden. Im Tessin aber ist die SVP klar der kleine Bruder der Lega dei Ticinesi.
1: Also da hat man sich bisher gegenseitig unterstützt. Das ist ein bisschen eine Win-Win-Situation. Jetzt hat aber die SVP diese Woche angekündigt, sie werde nicht mehr mit der Lega zusammen antreten, weder auf Kantons- noch auf Bundesebene. Was ist da genau passiert in den letzten Tagen?
3: Die SVP, die hat in einer Medienmitteilung angekündigt, nicht mehr gemeinsam mit der Lega dei Ticinesi zu den Wahlen antreten zu wollen. Das ist eine Entscheidung, die schon seit vielen Monaten in der Luft lag. Trotzdem hat die Lega überrascht und brüskiert reagiert, vor allem wegen der Art und Weise, wie die Entscheidung der SVP kommuniziert wurde, nämlich ausschließlich per Medienmitteilung. Das zeigt auch dieser Mitschnitt aus einem Interview der Kolleginnen und Kollegen von der RSCI mit dem Koordinator der Lega dei Ticinesi, mit Daniele Picaluga.
4: Diciamo che siamo sorpresi sulla modalità, anche perché stamattina abbiamo appreso tramite stampa, come tutti i cittadini, della volontà e della comunicazione dell'UDC.
3: Ja, Daniele Picaluga sagt hier, dass er eben überrascht gewesen sei von der Entscheidung und von der Kommunikation der SVP. Genauso wie alle anderen Tessinerinnen und Tessinern hätten sie eben erst an dem Tag über das Kommuniqué von der Entscheidung erfahren. Er hätte sich eben gewünscht, im Vorfeld wenigstens einen Anruf zu erhalten, hat er dann anschließend noch gesagt. Wirklich überrascht dürfte aber auch er von der Entscheidung der SVP nicht gewesen sein. Denn Claudio Zali von der Lega, der hat die SVP immer wieder brüskiert. In Interviews hat er gesagt, dass er sich der Politik der Grünen näher fühle als der Politik der SVP. Und vor den Kopf gestoßen hat er auch die Großräte von der SVP im Parlament, als die sich nämlich im Dezember 2025 kritisch zum Straßenbahnprojekt in Lugano geäußert haben. Da hat Claudio Zali ziemlich heftig reagiert.
5: Lasciatevelo dire, siete nulli, va bene, siete nulli, e riferitelo ai vostri colleghi.
3: Ja, wir haben es gehört, Regierungsrat Claudio Zali, er sagt den Parlamentarierinnen und Parlamentariern der SVP, dass sie alle Versager sind, dass sie Nullen sind und man solle das doch bitte auch den Kollegen, die gerade nicht im Saal anwesend sind, mitteilen, dass er das gesagt hat. So eine heftige Aussage und nicht die einzige in diese Richtung. Und aus diesem Grund sagt die SVP schon lange, dass sie nur dann wieder eine gemeinsame Liste mit der Lega macht, wenn Claudio Zali nicht mehr kandidiert. Und der will davon natürlich nichts wissen. Er will sich nicht von der SVP diktieren lassen, ob er nun zur Wahl antritt oder nicht. Und die Lega dei Ticinesi, die steht dabei hinter ihrem Regierungsrat. Es gibt jetzt zwar im Sommer nochmal eine Generalversammlung. Da könnte dann die Lega sagen, ja, dass sie vielleicht doch nicht mehr hinter Claudio Zali stehen. Aber bisher kann man eigentlich wirklich davon ausgehen, dass die Lega hinter ihren beiden Regierungsräten steht für eine Kandidatur bei den Kantonswahlen im April 2027.
1: Geht es denn da nur um diesen einen Regierungsrat oder steckt da noch mehr dahinter?
3: Nein, da steht klar mehr dahinter. Das ist politische Strategie. Claudio Zalli ist der Regierungsrat, der den wackeligsten Stuhl hat gerade. Und die SVP ist in den letzten Jahren gewachsen. Sie sieht sich immer weniger als der kleine Bruder von der Lega, sondern als gleichwertige Partei. Und so machen sie sich eben Hoffnungen, dass sie jetzt ganz alleine einen zweiten Sitz im Regierungsrat bekommen könnten, sofern eben Claudio Zalli nicht wiedergewählt wird. Also das ist klar politische Strategie, denn Claudio Zalli, der ist ein bisschen derjenige, von dem alle glauben, dass er möglicherweise derjenige ist, der wohl nicht wiedergewählt werden wird. Es gibt mehrere politische Dossiers in seiner Verantwortung, bei denen es nicht die erhofften Resultate gab. Und er eckt eben auch immer wieder an und sorgt regelmäßig für Kontroversen.
1: Ja, und eine solche Kontroverse rund um Claudio Zalli, die scheint es ja auch jetzt gerade wieder zu geben. Seit dieser Woche steht der Vorwurf im Raum, er habe sich in die Justiz eingemischt. Konkret im Fall eines 14-jährigen Jugendlichen, der in Untersuchungshaft genommen wurde. Worum geht es da genau?
3: Es geht darum, dass Claudio Zalli, der eben vor seiner Wahl in die Regierung selbst auch Richter war, dass der sich jetzt für diesen 14-Jährigen einsetzt, der zu dem Zeitpunkt eben fast einen Monat lang schon in Untersuchungshaft gesessen ist. Er hat deswegen ein Treffen mit einigen Führungspersonen aus dem Justizsektor, also dem Gefängnisdirektor und auch der Leiterin des Justizamts einberufen. Problematisch ist, dass es sich bei diesem Jungen um den Sohn einer Bekannten von Claudio Zalli handelt. Bei dem Treffen soll er eben gesagt haben, dass eine andere Lösung für den Jungen gefunden werden müsse. Und dem Zalli wird nun vorgeworfen, dass er als Mitglied der Exekutive die Judikative beeinflussen wollte und dass er dem Sohn einer Bekannten Vorteile verschaffen wollte. Claudio Zalli hat anschließend in verschiedenen Medien Interviews gegeben und gesagt, dass das Treffen zwar stattgefunden habe, dass er tatsächlich um eine andere Lösung gebeten habe, aber von einer Bevorteilung könne keine Rede sein. Er hat das so in etwa auch bei einem Interview mit der RSI gesagt.
6: È anche l'unico caso di cui io sono venuto a conoscenza di un 14enne trattenuto così a lungo in collocamento alla Farera. L'avrei fatto veramente per qualsiasi 14enne.
3: Ja, er sagt hier, er hätte sich für jeden 14-Jährigen so eingesetzt. Das ist der einzige Fall eines 14-Jährigen, der ihm bekannt sei, der so lange in Untersuchungshaft gesessen ist. Tatsächlich ist es aber so, dass es im Tessin durchaus vorkommt, dass Jugendliche im Untersuchungsgefängnis sitzen, weil es eben noch kein Jugendgefängnis im Kanton gibt. Und so lange Aufenthalte über mehrere Wochen, das ist klar eine Ausnahme. Aber auch diese, die kommen 3 bis 4 Mal im Jahr vor.
1: Über die überfüllten Gefängnisse im Tessin und die fehlende Jugendhaftanstalt, darüber haben wir in früheren Sendungen schon berichtet. Für Interessierte habe ich diese Folgen im Podcast-Beschrieb verlinkt. Martina Gobiela, was heißt das Ganze denn jetzt für den Regierungsrat Claudio Zalli?
3: Gegen Claudio Zalli hat die Geschäftsprüfungskommission vom Grossen Rat jetzt eine Untersuchung eingeleitet, bei der eben genau geschaut werden soll, was passiert ist. Denn Zalli, der hat sich in Widersprüche verstrickt. Geschaut wird dann auch darauf, ob er die Gewaltenteilung missachtet hat. Für die anderen Parteien ist diese Kontroverse so kurz vor den Kantonswahlen im kommenden April natürlich ein gefundenes Fressen. Denn je mehr über Claudio Zallis Verfehlungen gesprochen wird, desto wahrscheinlicher ist es, dass er den zweiten Regierungsratssitz für die Lega dei Ticinesi nicht halten können wird. Und desto wahrscheinlicher ist es, dass eine der anderen Parteien einen Sitz oder einen zusätzlichen Sitz im Regierungsrat gewinnt. Und um das Wohl von diesem Jugendlichen oder anderer Jugendlicher, die in Untersuchungsgefängnis sitzen müssen, anstatt in einem Jugendgefängnis, da geht es gar nicht mehr drum. Die öffentliche Diskussion hat das irgendwie auf die Seite geschoben. Und der Jugendliche, um den es hier geht, gegen den die Strafuntersuchung weiterläuft, der wurde inzwischen in die Jugendpsychiatrie in Stabio verlegt und ihm wird vorgeworfen, gemeinsam mit anderen einen Minderjährigen tätlich angegriffen zu haben.
1: Also dieser konkrete Fall, um den geht es eigentlich gar nicht mehr, sondern eher darum, ob es Zalli zum Verhängnis wird oder nicht. Und eben jetzt kommt noch dazu, dass die SVP ihn nicht mehr unterstützen wird und diesen Sitz im Regierungsrat für sich ergattern will. Wenn die SVP das schaffen würde, was würde das für die Tessiner Politlandschaft bedeuten?
3: Ja, die einzelnen Dossiers würden sich dadurch kaum grundlegend verändern, aber es könnte schon andere Akzente geben, je nachdem, welches Departement ein eventueller SVP-Regierungsrat übernehmen würde. Denn tendenziell ist die Lega ein bisschen Tessin-zentrischer als die SVP und die Lega setzt auch stärker auf sozialpolitische Themen, wie zum Beispiel die Verbilligungen bei den Krankenkassenprämien. Aber symbolisch wäre ein Sitz für die SVP ein wirklich großer Wurf, denn die SVP, die hier Unione Democratica di Centro, UDC heißt, die hat noch nie einen Sitz in der Exekutive des Kantons Tessin gehabt. Die SVP, die ist hier eine kleine Partei, die im politischen Geschehen eher als marginal wahrgenommen wurde bisher. Und das könnte sich im April 2027 bei den Kantonswahlen schlagartig ändern.
1: Wir haben es gerade gehört von Martina Kobiela. Es gibt Dinge, die sich tessinerischer anfühlen als andere. Und das gilt natürlich auch für die Romandie. Da fühlen sich manche Dinge mehr nach Romandie an als andere. Was passiert, wenn sich etwas aber eben zu wenig nach Romandie anfühlt? Das erleben Deutsch-Schweizer Firmen immer wieder. Im Moment erlebt zum Beispiel gerade die Migros Kritik für diesen Werbespot.
7: Prêt 70! 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
1: Ja, diese Migros-Werbung, zugeschnitten auf die WM, die sorgt für Diskussionen in der Romandie. Dario Branda, was ist da das Problem?
0: Ja, ganz einfach, diese Kassiererin, die man da hört, sollte nicht 70, sondern 70 rufen. So sagt man eben 70 in der Westschweiz.
1: Also wohl ein Fehler, der da passiert ist beim Übersetzen der Werbung von Deutsch auf Französisch bei dem Migros. Warum sind diese Schweizer-französischen Ausdrücke denn so ein emotionales Thema in der Romandie?
0: Das hat damit zu tun, dass man sich in der Westschweiz immer wieder gerne ein bisschen von Frankreich abgrenzt. Sprachlich ist das relativ schwierig, weil es im alltäglichen Gebrauch gar nicht so viele Unterschiede gibt. Da, wo sie dann aber doch vorkommen, besteht man dann umso vehementer drauf. Bei 20 Minuten bekommen wir deshalb auch immer wieder mal Nachrichten von entrüsteten Leserinnen und Lesern. Zuletzt zum Beispiel, weil ein automatischer Anrufbeantworter der SBB auf Französisch auch 70 statt 70 verwendet hat. Gerade bei so wichtigen nationalen Firmen trifft das natürlich einen Nerv in der Westschweiz.
1: Und auch da geht es eben um die Zahl 70. Was sind denn andere typische Beispiele für solche Ausdrücke, die man in Frankreich nicht benutzen würde?
0: Es gibt natürlich noch andere Zahlen, zum Beispiel 90 bei 90 anstatt 90 oder Wörter wie Panos. In Frankreich sagt man dazu Serpierre, das ist so ein Waschmob auf Deutsch. Daneben gibt es aber auch jede Menge typische Westschweizer Ausdrücke, zum Beispiel «ça joue ou bien». Wörtlich übersetzt heißt das so viel wie «spielt es oder gut». Gemeint ist aber einfach «alles klar» oder «geht's gut», «ça joue ou bien». In Frankreich würde das aber sicher niemand sagen.
1: Und zu reden gegeben hat in diesem Zusammenhang diese Woche ja auch eine Recherche der Zeitung Le Temps. Die konnte nachweisen, dass Schweizer-Französisch diskriminiert wird von der KI. Was hat das da auf sich?
0: Die Kollegen von Le Temps haben bei mehreren KI-Chatbots kurze Szenarien eingegeben, in denen die KI zum Beispiel ein Strafmaß in einem Kriminalfall vorschlagen sollte. Sie haben jeweils eine Version mit Helvetismen und eine mit französischen Standardbegriffen erstellt und dabei zum Beispiel herausgefunden, dass die Chatbots für einen Natel-Dieb systematisch härtere Strafen vorschlugen als für jemanden, der ein Telefon portable gestohlen tun hat. Die Erklärung dafür ist, dass diese Sprachmodelle mit Begriffen aus der Romandie weniger vertraut sind, weil sie natürlich hauptsächlich mit so französischen Standardtexten gefüttert und trainiert werden. Und was diese KI-Modelle nicht gut kennen, beurteilen sie offenbar auch negativer. Das kann durchaus reale Konsequenzen haben, etwa wenn eine KI Bewerbungen vorsortiert und jemand darin Begriffe aus der Romandie verwendet.
1: Also da hat der Schweizer Begriff «Nattel» für das Handy die KI verwirrt. Martina Kobiela, gibt es im Tessin auch solche Beispiele von typisch schweizerisch-italienischen Wörtern?
3: Ja, natürlich. Und das Beste, finde ich, das ist der Zecchi Boy. Das ist der Rasentrimmer. Ich habe keine Ahnung, warum der Zecchi Boy heißt, aber auf richtigem Italienisch wäre das eigentlich der Dice Spogliatore. Aber ich muss auch sagen, es würde keiner erwarten, dass im Prospekt von einem Baumarkt Zecchi Boy steht. Da akzeptiert man doch durchaus das Wort Dice Spogliatore.
1: Und gibt es denn aber andere Situationen, wo Deutschschweizer Firmen sich irgendeinen sprachlichen Fokus geleistet haben?
3: Ja, das kommt sogar oft vor. Das mit Abstand Lustigste, das ist mittlerweile auch schon ein paar Jahre her, das war eine Bio-Butter, eine Schweizer Bratbutter, und übersetzt wurde das dann als Burro per arrostire svizzeri, was eben nicht heißt Schweizer Bratbutter, sondern Butter, um Schweizer zu braten. Und aber es gibt dann auch noch andere Beispiele, wo sich eben Firmen, die in der Deutschschweiz verortet sind, Fauxpas leisten. Zum Beispiel gibt es in Locarno auf der Piazza Grande jedes Jahr das Moon and Stars Festival. Das sind dann Sommerkonzerte auf dieser Piazza, und organisiert wird das Ganze von Zürich aus, von der Deutschschweiz aus. Und man gibt sich klar Mühe, da Italienisch wirklich auf den Plakaten, auf den Bannern und überall zu haben. Das ist sehr positiv. Negativ ist, dass da eben auch manchmal Fehler unterlaufen. Vor einigen Jahren war da dieses riesengroße Banner beim Ausgang. Da hätte eigentlich draufstehen müssen Arrivederci, da hat sich aber jemand verschrieben und Arrivederci geschrieben. Das hing dann eine ganze Weile da, ohne dass es jemand bemerkt hat. Dann nach einem Tag ungefähr hat man dann einfach mal das I abgedeckt. Einige Tage später dann ein neues Banner gedruckt. Ich will mir nicht vorstellen, wie viel das Ganze gekostet hat, dieser kleine Tippfehler.
1: Kann also schon auch mal deutlich ins Geld gehen als solcher sprachlicher Fauxpas. In diesem Sinne sage ich jetzt Arrivederci, Martina Kobiela, Journalistin bei der Tessiner Zeitung in Locarno. Grazie mille.
3: Grazie mille e a presto.
1: Merci bien et au revoir à Dario Brander, Journalist bei 20 Minutes in Lausanne.
0: Au revoir et à la prochaine.
1: Das war's für diese Woche aus den Schweizer Sprachregionen. Diese Sendung gibt's in einer Woche nochmal, bevor dann auch wir in die Sommerpause gehen. Aber natürlich auch jederzeit online auf srf.ch/audio oder überall dort, wo es Podcasts gibt. Mein Name ist Silvia Staub und ich sage danke fürs Zuhören.

0: Die Nachrichten von SRF um 3 mit Manuel Risi. In Venezuela ist die offizielle Opferzahl nach den schweren Erdbeben gestiegen, um mehr als das Doppelte. 589 Tote und fast 3000 Verletzte, so lautet die aktuelle Bilanz. Das hat Interimspräsidentin Delcy Rodríguez bekannt gegeben. Man arbeite unermüdlich, um Menschen aus den Trümmern zu retten, so Rodríguez. Dabei helfen soll nun auch ein Schweizer Team. Es ist vor wenigen Stunden in Venezuela gelandet. Mit dabei sind unter anderem mehrere Suchhunde. Zahlreiche Länder haben dem südamerikanischen Land ihre Hilfe zugesichert. So ist heute ein erstes Militärflugzeug aus Deutschland abgehoben. Weitere sollen folgen. An Bord der Bundeswehrmaschinen sind Rettungskräfte sowie tonnenweise Hilfsmaterial. Zu zwei Meldungen aus Deutschland. Die Fertigstellung des Hauptbahnhofs in Stuttgart verzögert sich erneut und der Bau wird noch teurer, und zwar 3 Milliarden Euro. Zu diesem Schluss kommt die Deutsche Bahn in einem Bericht. Damit kostet das Projekt Stuttgart 21 nun insgesamt 14,5 Milliarden Euro. Der Bahnhof soll nun ab Ende des nächsten Jahres schrittweise eröffnet werden. Ursprünglich war die Eröffnung für 2019 geplant. Und in Thüringen sind zwei Jugendliche verhaftet worden. Sie sollen letztes Jahr versucht haben, eine Asylunterkunft anzuzünden mit Feuerwerk. Die Bundesanwaltschaft wirft den beiden Deutschen im Alter von 16 und 17 Jahren unter anderem versuchten Mord vor. Die beiden werden zudem verdächtigt, eine terroristische Vereinigung unterstützt zu haben. Die Ukraine und Russland haben Kriegsgefangene ausgetauscht. Beide Seiten melden, dass jeweils 160 Soldaten zurückgekehrt seien. Den Austausch vermittelt haben die Vereinigten Arabischen Emirate. Die Ukraine und Russland haben seit Beginn des Krieges bereits dutzende Male Kriegsgefangene ausgetauscht. Es ist der einzige Bereich, in dem die beiden Länder erfolgreich miteinander verhandeln. Die Wetteraussichten: Es bleibt weiterhin sonnig bei 34 bis lokal 39 Grad. In den Alpen sind einzelne Platzregen und Gewitter möglich. Das waren Nachrichten von Radio SRF. Verantwortlich Dominik Brandt.
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3: Die Hitze hat uns fest im Griff. Temperaturen bis zu 38 Grad, auch heute wieder. Und dies schon im Juni, ungewohnt früh. Wohl eine Folge des Klimawandels, der sich immer deutlicher bemerkbar macht. Vor allem in den Städten wird es für viele nahezu unerträglich. Claudia Acklin, Sie leben in Basel. Wie kommen Sie durch die Hitze?
4: Ich halte es ein wenig mit meinem Großvater aus Italien. Der war hitzeempfindlich, gleich wie ich. Und er ist einfach morgens früh um 4 aufs Feld gegangen, ging zurück nach Hause, machte eine extensive Siesta und dann ging er nochmals aufs Feld. Und so verhalte ich mich jetzt auch, aber vermutlich mit weniger Langmut als er und ein wenig eigentlich wütender darüber, dass ich so daheim sitzen muss über den Nachmittag hinweg.
3: Und drinnen ist es kühl.
4: Wie?
3: Drinnen ist es kühl im Haus.
4: Ja, ich habe leider ein Haus, das nicht ganz super cool ist. Also es ist, es kühlt so rund 6 Grad runter. Und in meinem Schlafzimmer gibt es doch abends satte 28 Grad zum Einschlafen.
3: Also, ja, das ist hart. Wir haben Claudia Acklin gehört. Sie ist Journalistin und beschäftigt sich mit dem Verhältnis Natur und Stadt. Sie gibt zum Thema einen Podcast heraus mit dem Titel Nature and the City, die Natur und die Stadt. Und aktuell hat sie ein Buch veröffentlicht zum Thema mit dem Titel Grüne Städte, wo die Transformation bereitet. Gelingt. Was können, sollen, ja müssen Städte tun, um in Zeiten des Klimawandels auch im Hochsommer bewohnbar zu bleiben? Claudia Acklin, das besprechen wir. Ich freue mich, sind Sie da. Herzlich willkommen.
4: Danke vielmals für die Einladung.
3: Claudia Acklin, Sie sind ursprünglich studierte Sozialpädagogin. Sie haben zudem Journalismus und Design studiert, haben einen Doktortitel im Bereich Designinnovation. Sie sind seit Jahrzehnten in den Medien, in der Bildung und in der Politikberatung tätig oder ist gewesen. Die Natur und die Stadt sind ihr großes Thema. Die Frage eben, wie sich Städte verändern müssen, um den steigenden Temperaturen etwas entgegenzuhalten. Was treibt Sie an?
4: Nun, ich bin, glaube ich, tatsächlich über meine Geschichte ein klein wenig ein Landei, oder? Meine Mutter ist ein Bauernmädchen, meine Großmutter väterlicherseits war eben auch ein Bauernmädchen. Und ich habe eigentlich so biografisch so einige Wurzeln. Meine Mutter hatte einen Schrebergarten, hat 50 Jahre lang Gemüse gezüchtet. Und ich weiß nun ein wenig auch, wie man das macht. Mein Vater war sehr tierliebend. Also es gibt so biografische Elemente. Aber ich habe dann irgendwann auch selbst einen Stadtgarten gehabt und dann wirklich ab den Nullerjahren gesehen, wie unsere Buche im Garten zu leiden begann. Und irgendwann ist die Haut, die Rinde aufgeplatzt, weil die Hitze von der Straße her zu groß war für sie. Also das heißt, der Klimawandel war in meinem Garten angekommen. Und dann kam noch Corona und ich hatte Zeit zu überlegen, was ich jetzt damit mache. Und ich hatte einfach das Bedürfnis, auf etwas zurückzugreifen, was ich kann, nämlich Inhalte aufzuarbeiten und habe mich dann auf dieses Thema fokussierter Stadtnatur.
3: Eben, Sie sind über persönliche Erfahrungen, biografische Prägungen offenbar zu diesem Thema gekommen, Natur und Stadt. Sie sind weder Biologin noch Architektin, was man vielleicht erwarten würde auf den ersten Blick bei diesem Thema. Was ist jetzt Ihr Zugang zum Thema?
4: Ja, ich habe natürlich mit diesen jetzt mittlerweile fast 100 Episoden vom Podcast alles ganz tolle Spezialisten eigentlich vor dem Mikrofon gehabt. Oder ich habe von ihnen ganz viel gelernt.
3: Also da geht es um Natur und Stadt, genau, wie das Verhältnis so sein soll, was das Problem ist.
4: Genau, es sind so Puzzleteile, oder? Das geht da vom Fuchs in der Stadt bis zu der begrünten Fassade und dann wieder irgendwie zum Garten, wie man den am besten eigentlich bepflanzt in Zeiten der Biodiversitätskrise. Also ich habe ganz viel gelernt. Mein Zugang ist, ich bin generalistisch unterwegs. Also ich versuche auch Dinge, die ich gelernt habe aus meinen Disziplinen, wie zum Beispiel, was ist ein guter Partizipationsprozess oder was ist eine gute Politik? Oder wie gestaltet man auch Politiken? Solche Dinge habe ich aus meiner Karriere wie mitgenommen und in dieses Buch hineingebracht und habe darum nicht nur einen ausschließlich, sagen wir mal, naturbiologischen Blick auf die Städte, sondern auch einen der sozialen Gerechtigkeit zum Beispiel, weil gewisse Stadtteile leiden im Moment einfach mehr als andere.
3: Also da geht es um Biologie, da geht es um Architektur, da geht es um Städtebau und da geht es eben auch um Soziales. Das ist bei Ihnen ganz wichtig. Für Ihr Buch sind Sie weit herumgekommen. Sie haben viele Städte in der ganzen Welt gesehen bzw. darüber recherchiert, wenn Sie nicht selbst hingefahren sind. Sie schreiben darüber, über Ihre Beobachtungen. Sie sind aber auch vertraut mit den Verhältnissen in den Schweizer Städten. Vielleicht ganz grundsätzlich, warum geraten gerade jetzt Städte in die Hitzefalle?
4: Nun, das hat natürlich eine lange Entwicklungsphase eigentlich gehabt. Die Städte wachsen ja, sind gewachsen, enorm gewachsen seit der Industrialisierung und wachsen immer noch weiter. Bis 2050 sollen also rund 68% der Bevölkerung in Städten leben. Und diese Städte sind Maschinen des CO2-Ausstoßes, kann man sagen, in gewisser Weise. Sie verbrauchen auch sehr viel Energie. Das heißt, sie sind zu Hitzeinseln geworden, weil sie ganz viel Stadtfläche eigentlich versiegelt haben, sich zersiedelt haben in die Landschaft hinein. Zum Teil sind Grüngürtel angeknabbert worden von Siedlungen oder gar nicht vorhanden. Das heißt, es ist in den Städten ganz besonders heiß und im Umland zum Teil bis zu 8 Grad weniger warm. Also das heißt, wir leiden tatsächlich im Moment exponentiell verglichen mit anderen.
3: Also Stichwort Leiden, also der Sommer werden nicht nur wärmer, sondern auch länger, also es beginnt früher. Und das hat natürlich eben Folgen für die Landwirtschaft, den Anbau von Pflanzen, auch für die Menschen, die unterschiedlich damit umgehen, wenn es sehr heiß ist. Ich habe jetzt da persönlich weniger Mühe, aber ich verstehe viele, die eben Mühe haben, die unter der Hitze leiden. Wer ist denn da besonders betroffen?
4: Ja, in diesem Zusammenhang sprechen wir eigentlich ähnlich wie bei Corona eigentlich von sogenannten vulnerablen Gruppen. Und das sind ja vor allem ältere Menschen, die eigentlich darunter sehr, sehr stark leiden, vor allem auch Frauen. Es gibt aber auch Obdachlose zum Beispiel, die eigentlich gar keine Bleibe haben. Oder es gibt Kinder, die man auch wirklich beschützen muss heute. Also darum gibt es auch diese vielen Baumbepflanzungsaktionen auf Schulhöfen zum Beispiel. Das heißt, wir haben Gruppen, die besonders darunter leiden und die Zahlen zeigen das auch sehr deutlich, oder? Die Hitzetoten in Europa haben zugenommen, in der Schweiz sind sie auch bald schon bei 300, 330 Personen pro Jahr.
3: Das heißt, eine Vervierfachung, wenn man ich habe die Zahlen auch herausgesucht, 1970 war, oder in den 70er Jahren waren es so um die 80 jährlich.
4: Es ist verrückt, was hier passiert. Und man geht sogar davon aus, dass es noch eine Dunkelziffer gibt, weil nicht immer klar ist, was die Todesursache war. Mhm. Wenn jemand ein Herz-Kreislauf-Versagen hat, ja.
3: War es die Hitze oder?
4: War es nicht die Hitze, genau.
3: Wenn ich Ihnen zuhöre, ist mir klar, die Städte brauchen Kühlung, wie das gehen soll. Stellen Sie in Ihrem Podcast, in den einzelnen Episoden, wo es eben schon sehr viele gibt, immer wieder zur Diskussion. Und die Frage steht natürlich auch ganz im Zentrum Ihres Buches. Also wie können Städte sich so verändern, dass sie trotz steigender Temperaturen bewohnbar bleiben? Sie haben Klimaprojekte rund um den Globus recherchiert, in Basel, in London, Melbourne, Portland, Seoul, Singapur, Wuhan in China. Sie konzentrieren sich auf Projekte, die eben versuchen, mit Hilfe der Natur die Temperaturen zu senken, wo also Städte zu sogenannten grünen Städten werden, wie Sie schreiben, also die eben bewohnbar bleiben. Jetzt müssen wir da mal kurz definieren. Was ist eine grüne Stadt? Was meinen Sie damit?
4: Also es gibt eigentlich sehr viele verschiedene Konzepte im Zusammenhang mit grüner Stadt. Man hat also nachhaltiges Leben in einer Stadt überlappt sich sehr stark mit der sogenannten grünen Stadt. Wie Sie schon gesagt haben, ich habe ein wenig mehr wirklich die Naturthemen angeschaut. Und zwar aus einem ganz spezifischen Grund. Man spricht von sogenannten naturbasierten Lösungen, wenn man die Auswirkungen der Hitze bekämpfen will. Also von Hitze Minderung spricht man oder von Klimaanpassung. Das ist ein klein wenig etwas anderes als Klimaschutz. Klimaschutz würde sein, wenn wir versuchen, weniger CO2 zu produzieren als Gesellschaft, also mit den Heizungen zum Beispiel andere Systeme zu benutzen als die fossilen und so weiter. Aber die Klimaanpassung, dass wir eigentlich immer noch sagen wir gerne in einer Stadt wohnen, das ist ganz stark abhängig davon, ob wir Natur einsetzen oder nicht, eben naturbasierte Lösungen. Und es gibt blaue Lösungen und grüne Lösungen.
3: Das wollen wir gleich im Einzelnen anschauen. Wie ist denn jetzt Ihre Gemütslage nach dieser großen, intensiven Recherche, auch mit konkreten Handlungsanweisungen oder Empfehlungen? Also hat die Menschheit eine Chance, die Städte mit diesen Methoden bewohnbar zu belassen?
4: Das ist eine sehr große Frage. Und wenn ich jetzt wirklich weit in die Zukunft schaue, weiß ich das ehrlich gesagt nicht, wie wir das anpacken können. Aber es gibt eine ganz akute, aktuelle Dringlichkeit. Und dafür haben wir die Lösungen eigentlich schon. Ob sie über die Zeit hinweg, wenn die Hitze noch mehr zunimmt, auch wirklich ausreichen, kann ich im Moment nicht sagen. Aber ich denke, wir können gar nicht anders. Wir kommen nicht umhin, als alle Register zu ziehen, die wir haben.
3: Und zu diesen Registern gehört es eben, Städte zu transformieren, sagen Sie, Claudia Acklin. Und zwar geht es da eben, Sie haben es erwähnt, und darauf kommen wir jetzt, die Städte blau zu machen und grün. Reden wir mal über Blau, Farbenlehre heute. Es geht eine Stadt zu einer sogenannten Schwammstadt zu machen. Was versteckt sich jetzt hinter diesem Begriff?
4: Ja, das ist ein sehr interessanter Begriff. Wir müssen uns einfach vorstellen, im Moment sind wir eigentlich eine kanalisierte Stadt, oder? Wir haben Kanäle, da wird Abwasser transportiert, Regenwasser kommt in die Kanalisation und verschwindet dann irgendwo und landet in der Kläranlage.
3: Möglichst schnell weg.
4: Mhm. Und manchmal überfordert das halt eben auch die ganze Kanalisation. Dann gibt es Probleme mit Starkregen, die Die Straßen werden überflutet, Keller werden überflutet. Wirklich Dinge werden sozusagen beschädigt durch den Starkregen, der manchmal sehr heftig ganz viel aufs Mal fällt. Die Schwarmstadt, die versucht eben etwas anderes zu machen. Es ist wie ein anderes Paradigma. Man versucht zu sagen, dort, wo das Wasser runterkommt, müsste es eigentlich auch versickern können. Also, wenn jetzt alles versiegelt ist, geht das aber ganz schlecht.
3: Also, was braucht es konkret?
4: Es braucht ganz viele verschiedene Maßnahmen.
3: Zum Beispiel?
4: Die Entsiegelung ist eines. Oder dass Flächen, die nicht versiegelt werden müssen, wie zum Beispiel eine Straße oder in einem Vorgarten zum Beispiel, dass dort einfach Platz für Natur gemacht wird, dass dort Sickerflächen sind. In Hinterhöfen, dass dort Sickerflächen sind. Dass Parks so gestaltet sind, dass am Ort selbst Wasser abfließen kann. In Retentionsbecken fließt unter Umständen, aus dem es dann wieder genutzt werden kann. Zum Beispiel für die Bewässerung von Parks. Also man muss eigentlich eine andere Philosophie entwickeln, mit dem Wasser umzugehen. Und jetzt Bürger und Bürgerinnen könnten sich überlegen, ob sie das Dachwasser, das sie haben, das Regenwasser, in einer Tonne sammeln und damit ihren Garten spritzen.
3: Ich meine, da gibt's natürlich auch kritische Stimmen, oder? Man reißt da Asphaltplätze auf, da verursacht viel Lärm, Staub, Ungemach. Und statt einer Asphaltfläche hat man dann so einen Kiesplatz, wo die Leute noch stürzen, wenn sie mit dem Fahrrad unterwegs sind, nur damit er das Wasser versickern kann. Also, was halten Sie dem entgegen, wenn da jemand sagt, ja, also was soll jetzt das bringen, bitte sehr?
4: Ich denke, wir haben ganz viele Dilemmata in einer Stadt, oder? Es gibt sicher Strecken, Orte, die sicher sein müssen, wo sich alte Menschen zum Beispiel auch sicher fühlen, wenn sie da über einen Platz rüberlaufen. Aber man tut jetzt eigentlich auch sehr viel im Bereich der Forschung und überlegt sich langsam, gibt es andere sickerfähige Materialien, die noch relativ fest sind? Oder können wir halt eben die berühmten Rasenziegel auf Parkplätzen verwenden, anstatt diese zu versiegeln. Also dort geht dann das Wasser in diesen Ziegeln noch rein und in den Boden. Also es gibt so Kompromisslösungen. Und ich denke, wir müssen überall kontextspezifisch entscheiden, was ist hier jetzt wichtiger? Die Sicherheit, sagen wir, die Gehsicherheit eines alten Menschen oder die Möglichkeit, Wasser in das Grundwasser rein eigentlich zu manövrieren.
3: Und wie sehr ist denn die Wirkung auch bewiesen, dass das tatsächlich was bringt?
4: Ich glaube, wenn ich das richtig sehe, große Städte wie Wuhan oder Kopenhagen, die vorbildlich sind im Bereich der Schwammstadt, die haben jetzt letzthin nicht von großen Überschwemmungen berichtet. Wuhan ist ein sehr interessanter Fall, weil da waren ursprünglich mehr als 250 Seen im Stadtgelände und in der Stadt. Und als man das alles kanalisiert hat, dann hat man eigentlich ein großes Problem kreiert, ohne eigentlich zu wissen, was man macht. Und natürlich muss man diese Infrastrukturen auch betreiben. Und man weiß jetzt, dass sie jetzt zum Beispiel rund 60% des Regenwassers wirklich wegschlucken, oder? Das sind immerhin 60%, die weniger in die Kanalisation reinfließen.
3: Und der Kühleffekt ist dann nachweisbar.
4: Der Kühleffekt ist nachweisbar. Das ist ein etwas anderes Thema. Wenn man eben Wasser versickern lässt in einer Umgebung, unter Umständen gibt es vielleicht so ein kleines Biotop im Hinterhof oder so, dann kühlt das versickernde Wasser eigentlich die Luft. Und verstärkt in gewisser Weise dann vielleicht sogar noch die Leistung der Bäume, die machen das Gleiche ja auch.
3: Also man sieht das ja auch in Südspanien, wo überall so kleine Brunnen stehen und wunderbar auch Räume dann kühlen. Das ist mir auch schon aufgefallen. Ja, Sie hören den Kulturplatz Talk. Unser Gast ist Claudia Acklin. Sie setzt sich als Podcasterin und Buchautorin mit der Frage auseinander, wie Städte auch in grüne Städte sich transformieren lassen, in denen eben der Temperaturanstieg aufgrund des Klimawandels mit Mitteln der Natur, mit Wasser und Begrünung sich mildern lässt. Begrünung, das wäre das zweite Stichwort. Zu einer Stadt gehört es zum einen, dass man eben das Regenwasser einsetzt für den Klimaschutz. Jetzt braucht es aber eben was Zweites, die Farbe Grün. Was heißt das jetzt konkret, wenn Sie fordern, die Städte müssen eben grüner werden?
4: Also auch das ist ein ganzes, man kann mal sagen, ein Werkzeugkasten der Möglichkeiten. Man kann mal beim Gebäude ansetzen und sagen, Flachdächer müssten grundsätzlich begrünt sein. Die würden nämlich sogar Wasser zurückhalten oben auf dem Dach und würden dort oben auch für die Biodiversität sehr wertvoll sein und vielleicht sogar für den Naturschutz. Das heißt, und sie kühlen das Haus 4-5% runter, wenn das Dach begrünt ist. Es gibt die Fassade, die ähnliche Effekte hat.
3: Also wo man dann so Efeu oder sowas hochzieht?
4: Genau. Es gibt Parks. Viele Städte haben zu wenig Parks und Grünflächen. Sie haben oft die Gürtel da umherum oder die Hügel, die eigentlich Privaten gehören, die sehr schöne Gärten haben und die ein wenig eine privilegierte Situation haben. Aber so in den dichten Innenstädten fehlt es oft an Grünflächen. Es braucht so viele Bäume wie möglich, weil Bäume Schatten spenden, wie gesagt, befeuchten. Darum gibt es auch gigantische Baumpflanzaktionen in ganz Europa jetzt. Paris hat vor, bis Ende dieses Jahres 160.000 neue Bäume zu pflanzen. Berlin will ganz viele neue Bäume pflanzen. Die Stadt Seoul hat es geschafft, innerhalb von 7 Jahren 3,4 Millionen Bäume zu pflanzen. Also es ist enorm und dort hat die Bevölkerung dann auch noch mitgeholfen.
3: Also Sie sagen mehr Parks. Ich komme jetzt wieder mit dem Aber. Es gibt ja andererseits, Stichwort Bevölkerungswachstum, gerade in der Schweiz auch das Gebot, die Städte zu verdichten. Also enger zusammenzubauen. Da werden Abstandsregeln, zum Beispiel in Zürich, wurden die verkleinert. Die Häuser werden jetzt höher und sie stehen näher beieinander. Also wie geht das, was Sie fordern, sicher auch zu Recht, wenn man den Klimaschutz anschaut oder das Gefühl, dass es gekühlt sein soll in den Städten, zusammen mit dieser anderen Forderung? Das passt für mich überhaupt nicht zusammen.
4: Ja, das ist tatsächlich wieder eines dieser Dilemmata, dass manchmal, also vor allem gewisse Städte sozusagen explosionsartig, sich geschwürartig, könnte man schon fast sagen, entwickeln, vor allem in den Agglomerationen. Aber wir in der Schweiz oder auch in Deutschland, in Österreich, da gibt es natürlich auch Raumplanungsgesetze. Und wir haben ein relativ gutes Raumplanungsgesetz in der Schweiz, das jetzt eigentlich fordert, dass wenn verdichtet wird, in der Stadt und Verdichtung ist sinnvoll in der Stadt, also zum Beispiel höhere Häuser, vielleicht noch Anbauten zu einem Haus, auch gleichzeitig über die Begrünung nachgedacht werden muss. Also es braucht dann auch Ausgleichsflächen, ökologische Ausgleichsflächen, das muss mitbedacht werden. Und an gewissen Orten muss sogar noch der Verkehr mitgedacht werden. Das heißt, man muss verantwortungsvoll verdichten, nicht einseitig eigentlich auf Bausubstanz fixiert sein.
3: Also da geht es darum, immer Verschiedenes mitzudenken von Anfang an, wenn ich Ihnen zuhöre, wenn ich Sie richtig verstehe, Claudia Acklin. Sie haben vorhin gesagt, es geht auch um soziale Gerechtigkeit, wenn man Städte grüner und eben blauer macht. Jetzt stelle ich mir mal vor, ein Quartier, das jetzt da eher eine Hitzefalle darstellt, das wird jetzt schön begrünt, man pflanzt da Bäume, legt einen Park an, reißt den Asphalt auf, dann wird das Quartier sehr schön und da wollen dann alle hin und wohnen vielleicht da die Wohnung mieten. Das bedeutet ja dann, dass auch die Mieten steigen. Das heißt, dass die eher ärmeren Menschen dort wieder wegziehen müssen. Also grüner und blauer machen bedeutet möglicherweise auch Gentrifizierung. Also inwieweit schießt man sich da möglicherweise dann auch wieder ins eigene Knie mit solchen Maßnahmen?
4: Also das ist absolut richtig, oder? Es gibt diese Gefahr der sogenannten Green Gentrification, der grünen Gentrifizierung.
3: Ja, da gibt es sogar einen Fachbegriff dafür.
4: Ja, es gibt dafür einen Fachbegriff. Auch hier, sagen wir mal, in westlichen Demokratien, wo der Boden, nicht der ganze Boden der Stadt gehört, wird man eigentlich ganz viel Überzeugungsarbeit leisten müssen, zum Teil bei den Immobilieninvestoren oder Immobilienbesitzern. Aber es gibt einige wenige, sagen wir mal, doch Beispiele auch aus dem Ausland, was man tun kann. Zum Beispiel in der Schweiz Genossenschaften. Genossenschaften haben eine fixe Kostenmiete, die ist über Jahrzehnte oft genau gleich. Man hat dort sozusagen den Boden der Spekulation entzogen und kann darum eigentlich auch so mit dieser fixen Kosten Miete eigentlich operieren. Viele dieser Genossenschaften sind dann auch noch gerne grün, sie sind nachhaltig. Ich habe mal in Zürich eine Genossenschaft kennengelernt, die haben jetzt heute wirklich auch einen absolut biodivers gestalteten Innenhof, einen wunderbaren Innenhof. Das heißt, oder Behörden werden versuchen müssen, bei großen Entwicklungsprojekten darauf zu drängen, dass immer auch sozial verträgliche Wohnmieten oder Wohnungen in den ganzen Komplexen gibt. Das heißt, es ist eine Frage der Steuerung. Und die hat zum Teil Grenzen, aber sie kann eigentlich auch, also es gibt auch zum Beispiel in Zürich wieder die Forderung oder der Wille der Stadt, dass man 30% Wohngenossenschaftseigentum dort haben möchte über die Jahre. Also man könnte theoretisch auch Land zurückkaufen.
3: Was ich da heraushöre, durch unsere gesellschaftlichen oder auch politischen Strukturen in der Demokratie haben wir nicht dieselben Möglichkeiten, da schnell einzugreifen. Also Sie haben Wuhan erwähnt, China, dort ist das eher möglich, so mit diesem Top-Down-Ansatz. Man setzt das einfach durch und fragt die Leute nicht. Bei uns reden viele mit. Die Genossenschaften haben ihre eigenen Strukturen. Auch ganz viel Fläche ist ja in der Hand von Privaten. Fast 80% habe ich gelesen, gehören Firmen. Da gibt es Einfamilienhäuser, Siedlungsbesitzer und so. Inwieweit ist denn die Demokratie, ich meine, wir wollen jetzt nicht ihre Vorzüge in Frage stellen, aber auch ein Bremsklotz, um da vorwärts zu kommen?
4: Das finde ich eine sehr wichtige Frage und ich habe auch deshalb bewusst Wuhan oder Singapur ausgewählt, die wirklich andere Demokratien, also im Fall von Singapur, sie nennt sich eine Guided Democracy. Wuhan ist natürlich eine kommunistische Kommune, aber ich habe das extra eigentlich miteinander verglichen und ich habe gesehen, dass es dort tatsächlich schneller geht und oft auch radikaler in den Forderungen, was man tun muss.
3: Das sind Sie eifersüchtig geworden, das möchte ich auch.
4: Ab und zu war ich eifersüchtig und gleichzeitig habe ich gedacht, ja, aber als Schweizer Mädchen ist es mir schon noch wichtig, auch ein wenig teilzuhaben, sozusagen dem, was passiert im eigenen Land. Also dort, wo man eigentlich Teilhabe hat, politische Teilhabe oder auch Partizipation in informellen Formen, da sind die Leute ganz anders motiviert, sie werden informiert, sie tragen mit, sie legitimieren eigentlich durch ihre Zustimmung auch das Dinge vorangetrieben werden. Eben diese Wuhan-Geschichte, wo die Quartiervereine mitgeholfen haben, ihre Stadt zu begrünen. Also, Wuhan, die Seoul-Geschichte.
3: Ja, eben wollte gleich sagen, also wo es dann so bottom-up ist, also wo es von der Gesellschaft her wächst, diese Veränderung, wo auch viel intrinsische Motivation vielleicht plötzlich wachsen kann. Mein Gast im Kulturplatz-Talk war die Podcasterin und Buchautorin Claudia Acklin. Ihr Buch «Grüne Städte, wo die Transformation bereits gelingt», ist im Verlag Ökom herausgekommen. 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

Die Nachrichten von SRF um 3:30 mit Olivia Limacher. In Venezuela ist die offizielle Opferzahl nach den schweren Erdbeben gestiegen um mehr als das Doppelte. 589 Tote und fast 3000 Verletzte, so lautet die aktuelle Bilanz. Das hat Interimspräsidentin Delcy Rodríguez bekannt gegeben. Man arbeite unermüdlich, um Menschen aus den Trümmern zu retten, so Rodríguez. Dabei helfen soll nun auch ein Schweizer Team. Es ist vor wenigen Stunden in Venezuela gelandet. Mit dabei sind unter anderem mehrere Suchhunde. Zahlreiche Länder haben dem südamerikanischen Land ihre Hilfe zugesichert. So ist heute ein erstes Militärflugzeug aus Deutschland abgehoben. Weitere sollen folgen. An Bord der Bundeswehrmaschine sind Rettungskräfte sowie tonnenweise Hilfsmaterial. Zu zwei Meldungen aus Deutschland. Die Fertigstellung des Hauptbahnhofs in Stuttgart verzögert sich erneut und der Bau wird noch teurer. Und zwar 3 Milliarden Euro. Zu diesem Schluss kommt die Deutsche Bahn in einem Bericht. Damit kostet das Projekt Stuttgart 21 nun insgesamt 14,5 Milliarden Euro.

0: melden, dass jeweils 160 Soldaten zurückgekehrt seien. Den Austausch vermittelt haben die Vereinigten Arabischen Emirate. Die Ukraine und Russland haben seit Beginn des Krieges bereits dutzende Male Kriegsgefangene ausgetauscht. Es ist der einzige Bereich, in dem die beiden Länder erfolgreich miteinander verhandeln. Die Börsendaten von SIX. Der Swiss Market Index liegt im Moment bei 14.073 Punkten, minus 1,1%. Der Euro wird zu 92,18 Rappen gehandelt, der Dollar zu 80,73 Rappen. Es bleibt der Blick aufs Wetter. Es bleibt weiterhin sonnig bei 34 bis lokal 39 Grad. In den Alpen sind einzelne Platzregen und Gewitter möglich. Das waren Nachrichten von Radio SRF. Verantwortlich Dominik Brandt.
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2: Hier geht's nun weiter mit einer Wiederholung des Tagesgesprächs vom Freitag. Gast war Michael Veitknecht, der Chef der Agrargenossenschaft Fenaco.
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4: Michael Veitknecht, ihr seid jetzt fast genau ein Jahr Chef von Fenaco, einem Milliardenkonzern. Das heisst, der zum Beispiel letztes Jahr über 7 Milliarden Franken Umsatz gemacht hat. Willkommen im Tagesgespräch.
5: Merci.
4: Ich stelle euch jetzt zum Einstieg zwei Fragen. Ihr könnt sie kurz beantworten, die so ein Spannungsfeld von Fenaco aufzeigt. Seit dem Sonntag laufen Gespräche für ein Abkommen zwischen Iran und den USA. Ist das für euch als Chef von Fenaco ein Lichtblick?
5: Für uns als Fenaco ist es sicher wichtig, dass auf den internationalen Märkten, und da spreche ich vor allem Getreidemarkt und Energiemarkt, wenig Volatilität, viel Stabilität ist. Das vereinfacht unsere Aufgabe und darum ist sicher jede Massnahme oder jedes Ereignis, das in diese Richtung geht, sicher positiv für uns im Sinne von einem Lichtblick. Ja.
4: Schon über eine Woche steigen hier in der Schweiz Temperaturen über 30 Grad. Am Wochenende bleibt es heiss. Macht euch das Sorgen?
5: Sorgen macht uns das im Moment insofern nicht, weil das ist relativ normal, dass man in der Landwirtschaft im Sommer, dass es so warm ist. Wenn es aber außerordentlich wird, wie jetzt in dieser Phase, dann kommen wir auch als Landwirtschaft an Grenzen, trotz vieler Massnahmen, die man versucht zu treffen, entgegenzuwirken der Hitze. Aber irgendwann ist auch Grenze, wenn es so lange so außerordentlich warm ist.
4: Als Chef von Fenaco beschäftigt euch eben die geopolitischen Entwicklungen wie auch das Schweizer Wetter. Michael Veitknecht, ihr arbeitet schon 6 Jahre bei Fenaco, zum Beispiel auch als Leiter Pflanzenbau. Wo ihr vor einem Jahr CEO seid worden, habt ihr eine Tour durch Fenaco gemacht. Wo seid ihr überall gewesen? Und wenn ich das jetzt frage, wissen wir dann vielleicht, was Fenaco alles macht?
5: Ja, genau. Ihr dürft das Unternehmen besuchen, viele Bereiche von Fenaco. Dort ist zum Beispiel von unseren 4 Geschäftsfeldern, wo wir tätig sind, ist das Agrar eine. Dort habe ich dürfen die UFA besuchen. Das ist unser Bereich, wo wir Futtermittel herstellen. Ein sehr spannender Einblick in die Agrartechnik zum Beispiel bei Serco. Dort geht es darum, dass man in der Agrartechnik die neuen Technologien auch einsetzen kann.
4: Also Agrartechnik, Seimaschinen, ja, oder was
5: Traktoren
4: ist das?
5: Zum Beispiel, Maidröscher, Seimaschinen. Dort geht es auch darum, dass man eben die innovativen neuen Technologien kann mit der Landwirtschaft zusammen entwickeln. Aber auch eine Lebensmittelindustrie, Ramseyer, ist zum Beispiel ein Unternehmen, das zu unserer Gruppe gehört. Aber auch Ernst Sutter, Fleischverarbeitung. Dann auch im Detailhandel sind wir tätig, bei Landi zum Beispiel, beim Volk, wo wir auch verschiedene Läden besucht haben, Logistikzentren, die sehr wichtig sind für unsere Tätigkeiten. Und dann sicher auch die Agrola, das ist unser Bereich Energie, wo wir eben in diesem Spannungsfeld sind zwischen einerseits Beschaffung und Versorgung von immer noch fossilen Energieträgern heutzutage, die eine grosse Herausforderung ist, aber auch die Transformation, wo wir sehr viel investieren in erneuerbare Energien, Pellets, Photovoltaik, Elektromobilität. Und das war eine sehr spannende Reise gewesen. Aber vor allem auch durfte ich unsere Verwaltungsratsmitglieder besuchen auf ihren Betrieben. Wir gehören ja den Bauern. Und uns ist ganz wichtig, dass wir auch am Küchentisch dürfen spüren, was ist die Erwartungshaltung von unseren Mitgliedern gegenüber einer Grossenschaft, wo wir ja sind.
4: Fenaco hat auch den Übernamen Bauernkonzern. Trifft das zu?
5: Es trifft insofern zu, dass wir etwa 23'000 bäuerliche Mitglieder haben. Das ist etwa die Hälfte der Landwirtschaftsbetriebe in der Schweiz. Wir werden auch von 19 von unseren Verwaltungsräten, es sind 12 aktive Bäuerinnen und Bauern, inklusive unseren Präsidenten. Und von dem her ist Fenaco sicher fest in bäuerlichen Händen.

0: Wo wir ein bisschen widersprechen würden, ist der Begriff Konzern. Wir sind eigentlich eine Agrargenossenschaft in diesem Sinn.
1: Auf einer Skala von 1 bis 10, wenn ihr jetzt müsste positionieren, wie nach das ihr Landwirtschaft ist?
0: Also ich würde sagen, ein 9, weil es ist ganz wichtig, dass wir sehr nah an Landwirtschaft sind. Es braucht aber auch ein bisschen Distanz bei gewissen Entscheiden, die wir treffen. Aber ich denke, die Verankerung von FENACO in der Landwirtschaft ist ganz, ganz wichtig, weil wir einerseits bei den Vorleistungen sehr nah bei Landwirtschaft sind, in der Verarbeitung von der Produkte, von der Lebensmittel und dann auch im Vertrieb, dass wir eben die Produkte von Schweizer Landwirtschaft den Konsumenten bringen, dass wir dort tätig sind und dort ist ganz wichtig, dass wir verbunden bleiben mit der Landwirtschaft.
1: Ihr seid ja selber auch auf einem Bauernhof im Tessin aufgewachsen. Wo würdet ihr denn euch verorten zwischen 1 und 10? Nach und weit weg?
0: Also ich würde sagen, meine Verbundenheit mit der Landwirtschaft sollte die widerspiegeln vor FENACO. In dem Sinne auch 9. Ich bin im Tessin auf einem Landwirtschaftsbetrieb aufgewachsen. Meine Grosseltern mütterlicher Seite waren auch Bauern, Bergbauern im Berner Oberland gewesen. Und meine Geschwister, also der jüngste Brütsch, hat den Betrieb übernommen daheim. Meine Schwester führt auch einen Betrieb und mein anderer Brütsch ist auch tätig in der Landwirtschaft. Also von dem her sehr direkt. Ich persönlich habe Agronomie studiert an der ETH. Ich bin dann während 10 Jahren im Ausland tätig in der Agrarwirtschaft. Das hat mir so einen anderen Blick auf verschiedene Landwirtschaftssysteme auf der Welt gegeben. Und das Zusammenspiel zwischen der Verbundenheit, so ein Dreck an den Stiefeln und so die internationale Erfahrung ist eigentlich auch wichtig für die Position, die ich ausübe. Also, ich bin sehr verbunden zu den Bauern und die Bauern haben manchmal einen sehr direkten Draht zu uns und zu mir persönlich. Und die sagen uns oft auch, wo der Schuh drückt.
1: Jetzt habt ihr eben von einem 9 geredet, also ganz, ganz nach bei der Landwirtschaft. Und ihr habt auch gesagt, die Hälfte der Bauernbetriebe sind bei euch organisiert. Jetzt aber wenn wir schauen, 11% von eurem Umsatz macht ihr mit Landwirtinnen und Landwirten. Also das zeigt doch eine grössere Distanz.
0: Genau, ich denke, das zeigt, dass Bauern einerseits auch unsere Kunden sind. Das ist ganz wichtig. Wir haben gewisse Geschäftstätigkeiten, die wir mit unseren Mitgliedern als Kunden dürfen machen. Wir sind aber andererseits auch Abnehmer von diesen Produkten. Also Mitglieder sind auch Lieferanten. Und wir haben die Verantwortung, dass wir diese Produkte entlang der Wertschöpfungskette auch veredeln und an den Konsumenten bringen. Und darum haben wir auch sehr viele Kunden, die eigentlich nicht Bauern sind. Also das sind etwa 50% im Bereich Detailhandel und Energie sind Endkonsumenten. Und dann ein wichtiger Teil ist auch natürlich in der Lebensmittelindustrie sind andere Abnehmer wie andere Detailhändler zum Beispiel.
1: Am Abstimmungssonntag vor 2 Wochen hat sich wieder einmal ein Graben aufgetan, ein Stadt-Land-Graben. Und bemerkenswerterweise interessiert das die FENACO. Ihr finanziert seit 5 Jahren das sogenannte Stadt-Land-Monitoring vom Forschungsinstitut Sotomo. Warum ist der Graben für euch so wichtig?
0: Der Graben ist für uns sehr wichtig, weil die Schweizerinnen und Schweizer die schätzen die Lebensmittel aus der Schweizer Landwirtschaft sehr. Gleichzeitig stellen wir fest, bei diesen politischen Themen, dass das Verständnis, wie Lebensmittel produziert, verarbeitet und vertrieben werden in der Schweiz immer kleiner wird. Und dass die Distanzen so ein bisschen zwischen dem Land im Sinn von, wie wird das Lebensmittel produziert und der Stadt, wo man es eigentlich konsumiert, immer grösser wird. Und wir sind überzeugt, wir müssen den Dialog fördern, das Verständnis zwischen Stadt und Land fördern. Und darum engagieren wir uns sehr stark eigentlich bei diesem Thema.
1: Und habt ihr jetzt eine Antwort gefunden, warum das die Antwort so ist ausgefallen? Also warum das der Stadt-Land-Graben bei dieser Abstimmung so ausgefallen ist in diesem Monitoring?
0: Also jetzt, was das Politische betrifft, da bin ich kein Experte. Da müsst ihr den Michael Herrmann fragen, der ja die Umfrage geleitet hat. Aber ich denke, was für uns wichtig ist, ist, dass wir können erklären, den Konsumenten, was sind die grossen Herausforderungen der Landwirtschaft und was gibt es für mögliche Lösungen, wo wir praxistaugliche Lösungen können, umsetzen in der Schweiz, dass wir diesen Herausforderungen gerecht werden und dass sie nicht nur Umweltherausforderungen, das sind auch Themen wie Preis der Lebensmittel, das sind Themen wie neue Technologien. Wie gehen wir um mit neuen Technologien? Was ist dort das Potenzial bei uns?
1: Aber ihr habt jetzt gesagt, eben politisch, da müssen wir den Herrn Herrmann fragen, aber ihr seid ja auch manchmal politisch tätig, gerade wenn es um Anliegen geht, die FENACO selber betrifft oder eben die Landwirtinnen und Landwirte.
0: Also grundsätzlich ist man ja, wenn man in der Ernährungswirtschaft oder in der Landwirtschaft ist, per se eigentlich sehr nah an den politischen Themen. Wir haben aber eine klare Rollenteilung mit dem Bauernverband, wo eigentlich die politische Vertretung von Landwirtschaft über den Bauernverband läuft. Und wir sehen uns eigentlich eher in der wirtschaftlichen Frage dort im Lead bezüglich Landwirtschaftspolitik und Umweltpolitik.
1: Aber ihr tut auch finanziell den Bauernverband für politische Arbeit unterstützen?
0: Wir haben bei gewissen Initiativen haben wir den Bauernverband in seiner Arbeit und politische Arbeit unterstützt. Das tun wir ausweisen in unserem Geschäftsbericht. Und das Ziel mit dem Stadt-Land-Dialog, mit den 10 Millionen, die wir in der Stiftung gegeben haben vor 2 Jahren, ist wirklich, dass wir den Dialog zwischen Stadt und Land fördern, bevor es zu einer politischen Abstimmung kommt, dass es gar nicht so weit kommt, dass eben der Graben, die Teilung, die Spaltung der Gesellschaft so weit kommt, dass es nicht ein politischer Prozess ist, sondern wir versuchen das zu machen eben mit dieser Stiftung, Stadt-Land-Dialog und über eine Ausstellung, die wir im Verkehrshaus haben, jetzt schon seit 5 Jahren und die jetzt noch weitere 5 Jahre wird laufen, wo wir eben genau versuchen, dass wir die Themen früh aufklären können, erklären können und dass sich die Leute in diesem Prozess der Meinungsbildung schon früher eine Idee machen können und dass es nicht in angespannten politischen Abstimmungskämpfen resultiert.
1: Die politische Wetterlage lotet er eben aus, aber auch die tatsächliche. Es gibt ja auch eine Landi-Wetter-App. Ist das einfach Marketing?
0: Nein, das ist nicht Marketing. Wir investieren dort sehr viel in die Qualität der Daten. Es gibt ja dort verschiedene Qualitäten der Daten, die hinter diesen Wettermodellen stehen. Und für die Landwirtschaft ist es extrem wichtig, dass die Daten sehr präzise sind, so gut wie möglich, weil sehr viele landwirtschaftliche Aktivitäten hängen natürlich vom Wetter ab. Zu heuen, zu bewässern, zu spritzen zum Beispiel. Das sind sehr viele Tätigkeiten, die mit dem zusammenhängen.
1: Das Jahr 2026 hat ja punkto Wetter vielversprechend angefangen für die Landwirtschaft, aber jetzt eben hat es bis im Juni schon so viele Hitzetage gegeben wie durchschnittlich in einem Jahr. Spürt ihr das Wetter auch im Geschäftsverlauf?
0: Also ich denke, wenn man in der Landwirtschaft tätig ist, spürt man das Wetter immer. Das ist auch nichts Neues. Eben die Landwirtschaft hat sich so immer müssen mit dem Wetter umschlagen. Und die Landwirtschaft macht auch extrem viel, dass man versucht, resilienter zu werden gegenüber Hitzesituationen oder Trockenheit oder Nässe zum Beispiel. Und das sieht man zum Beispiel, wir haben letzte Woche die Feldtage können haben. Das ist eine Veranstaltung für die Pflanzenbaubranche, eigentlich mit über 7'000 Besuchern, wo man mit Versuchen, neue Technologien versucht aufzuzeigen, was kann man alles machen, dass man die Böden resilienter macht in Situationen von Trockenheit zum Beispiel. Das hat aber alles eine Grenze und wenn es wirklich während jetzt wie jetzt 2 Wochen lang wirklich sehr intensive Hitze ohne Regen, in einer Vegetationsphase, die sehr kritisch ist beim Getreide und bei den Herdöpfeln, dann hat das natürlich einen sehr grossen Einfluss auf die Ernte. Und in dem Sinn hat es dann auch auf uns einen Einfluss aus der Landwirtschaft, wenn wir Abnehmer sind von dieser Ernte und die Vermarktung. Da geht es dann um Themen wie Qualität, um Menge und so weiter. Und das hat natürlich so im Geschäftsverlauf einen Einfluss. Die andere Seite ist die Konsumentenseite.
1: Schauen wir noch schnell bei den Produzenten. Ja. Eben die Herdöpfel, oder? Die sind ja recht hitzeempfindlich. Also wenn es über 30 Grad geht, bekommen die Probleme. Gibt es da immer weniger Bauern, die in der Schweiz noch können, Herdöpfel anpflanzen? Spürt ihr das zum Beispiel?
0: Also bei den Herdöpfeln ist es so, dass man zum Teil bewässern kann, je nach Lage, je nach Situation, ob das Wasser verfügbar ist. Und je nachdem natürlich, wie auch die ganze Wetterlage ist, über wie lange das heiss ist. Also es gibt gewisse Massnahmen, die man treffen kann. Aber es ist so, die Ertragssicherheit in der Schweiz nimmt extrem ab, nicht nur bei den Herdöpfeln, sondern bei vielen Kulturen. Wir sind mittlerweile bei einer Versorgungssicherheit von 42% etwa. Die ist von über 50% in den letzten Jahren sehr stark zurückgekommen. Und das hat mit dem zu tun, dass man eben von der Wettersituation, aber auch von den Rahmenbedingungen eigentlich immer schwierigere Rahmenbedingungen hat, dass man die Ertragsstabilität über die Jahre kann behalten, kann garantieren. Es ist nicht so, dass wir nicht gute Erträge haben, aber wir haben grosse Schwankungen in den Erträgen und das macht es eigentlich näher auf Seite Verarbeitung ist eine riesige Herausforderung, wie man mit dem umgeht.
1: Ihr habt jetzt allgemeine Zahlen gesagt. Wisst ihr es denn so, den Herdöpfel, wie sich die entwickeln? Und das ist ja etwas, was recht wichtig war, auch gerade für Bombenchips oder so, die man ja in der Schweiz auch produziert. Wie sieht es da aus? Wisst ihr das?
0: Genau, also die Fläche ist eigentlich stabil bei den Herdöpfeln. Man hat in den letzten Jahren auch gewisse Fläche können dazu gewinnen. Man hat auch auf Seite Verarbeiter und auf Seite Industrie eigentlich wirklich auch sehr stark auf Schweizer Produkte gesetzt. Und das hat geholfen, dass man eigentlich die Menge und die Fläche kann erhalten kann. Es ist ja so, dass in der Herdöpfelbranche hat man in den letzten Jahren auch in der Branche gute Lösungen gefunden zwischen Produktion, Verarbeitung und Handel. Und darum ist das eigentlich eine Kultur, die finanziell wichtig ist für die Betriebe.
1: Aber der Ertrag geht zurück bei gleichbleibenden Fläche?
0: Also zurück in dem Sinn nicht. Es wird einfach viel, viel grössere Schwankungen. Also wir haben auch natürlich durch Züchtung, wir haben durch Beratung, durch den Einsatz von gewissen Mitteln, von gewissen Technologien, hat man den Ertrag pro Hektare auch können steigern zum Teil. Aber die Schwankungen sind einfach grösser geworden.
1: Auch die geopolitische Wetterlage hält die Fenaco auf Trab. Aber die Bilanzmedienkonferenz im Mai hat er gesehen, es gäbe noch keine kritischen Engpässe bei Fenaco. Wie sieht die Situation heute aus?
0: Also Engpässe in dem Sinn gibt es nicht, aber die Herausforderungen sind riesig. Also jetzt vor allem im Bereich Energie sind natürlich die Volatilität ist sehr gross. Und das ist kurzfristig hat das einen grossen Einfluss. Das sieht man ja auch an den Tankstellensäulen zum Beispiel. Aber für uns haben die Spannungen natürlich auch langfristig einen Einfluss. Es geht darum, dass man einschätzen kann, wie langfristig sind die Lösungen. Aber sie hat, der hat den Lichtblick Bürgerstock mal erwähnt. Auch wenn die Situation sich jetzt sehr schnell entspannt auf Seite von einem Abkommen, die ganzen Lieferketten, die ganzen Auswirkungen kann man heute noch nicht wirklich beurteilen. Und darum ist unsere Strategie eigentlich auch langfristig, dass wir versuchen, resilienter, unabhängiger zu werden von gewissen Energiequellen, dass man dezentral die Energie kann produzieren kann, dass man die gescheit kann speichern kann und dann nutzen, wenn man sie braucht. Da gibt es wirklich Bestrebungen in der Photovoltaik, mit Speicherlösung, Elektromobilität, aber auch Pellets, Biogas und so weiter, das sind alles Lösungen, die wir daran arbeiten.
1: Beim Dünger, da ist ja Fenaco die weitaus grösste Importeurin. Da hat er bis jetzt noch genug an Lager gehabt. Jetzt sind die Lager aber aufgebraucht, die Reserve. Jetzt müsst ihr teureren Dünger kaufen oder hat es gar keinen mehr?
0: Es ist ja so, man muss einen Teil vom Dünger einkaufen. Vielleicht, wenn ich ein bisschen ausholen zu diesem Thema, relevant ist ja im Sinn von Resilienz, wie viel ist die Landwirtschaft abhängig von diesem Mineraldünger. Und in der Schweiz haben wir eigentlich eine Ausgangslage, die deutlich besser ist als andere Landwirtschaftssysteme, weil wir durch die Topografie der Schweiz einen hohen Anteil an Tierhaltung haben in der Schweiz.
1: Etwa 70% genau, Hofdünger.
0: Und das ermöglicht uns, dass wir etwa 70% vom Hofdünger eigentlich in diesem Kreislauf Zusammenspiel zwischen Tierhaltung und Pflanzenbau eigentlich können nutzen. Und eigentlich der 30% oder ein Viertel, wo wir an Mineraldünger nicht können ersetzen können, das müssen wir importieren, weil es in der Schweiz eigentlich keine Produktion mehr gibt. Und dort ist es einfach wichtig für uns, dass wir eine gewisse Kapazität haben zum Lagern, eine gewisse Infrastruktur in der Schweiz, die es ermöglicht, dass wir am Markt auch mal aussetzen können, dass man nicht eigentlich immer muss kaufen muss, dass man die Positionen so gestalten kann, dass man über das Jahr aus die Volatilität abfedern kann. Und das ist genau das, was wir versuchen zu machen. Unser Auftrag als Genossenschaft ist, dass wir wahr haben, aber dass wir die möglichst zum Vorteil der Mitglieder eben einkaufen können.
1: Aber eben, jetzt hat er die Lager gefüllt, hat ja auch seit Corona und dem Ukraine-Krieg hat er ganz viele Lager gebaut, dass man eben wirklich eine Sicherheit geben kann, aber die sind ja jetzt aufgebraucht.
0: Genau, das ist ein laufender Prozess, den man immer wieder beschafft. Aber wenn man die Flexibilität hat von einem Lager, muss man eigentlich nicht die ganze Menge auf einmal beschaffen, sondern man kann das aufteilen und dann kann man auch verhindern, dass man bei den höchsten Preisen echt genau dann ausgesetzt ist, eigentlich dieser Volatilität.
1: Zusammengefasst, was heisst jetzt das für einen Preis? Eben die Strasse von Hormuz geht jetzt vielleicht auf, aber eben, ihr habt gesagt, es geht noch einen Moment. Das Wasser im Rhein geht dann herab, das heisst, das Schiff kommt auch weniger gut jetzt in den Hafen, wenn überhaupt. Also was heisst das jetzt für einen Preis? Geht der auf jetzt?
0: Also wir müssen sicher damit rechnen, dass die Preise tendenziell steigen. Es ist im Moment aber extrem schwierig, das vorauszusehen. Also auch dort ist einfach die Aufgabe, die wir haben, möglichst gut zu beschaffen, dass wir die Volatilität eigentlich entgegenwirken können.
1: Also im Moment sind die Preise noch nicht höher?
0: Mal, die Preise sind im Moment höher. Im Moment ist aber eigentlich ein kleinerer Bedarf im Sinn von Düngung in der Landwirtschaft. Das wird meistens im Frühling, aber früher im Jahr. Und die Beschaffung haben wir ja jetzt eigentlich Zeit, bis im Herbst wirklich die Beschaffung zu tätigen. Und es ist sehr schwierig, jetzt das einzuschätzen, wo die Preise werden liegen jetzt in den nächsten Monaten.
1: Wir hören das Tagesgespräch mit dem Michael Veitknecht. Er ist seit einem Jahr der Chef von Fenaco, wo landwirtschaftliche Genossenschaften zusammengeschlossen sind und wo rund die Hälfte von allen Betrieben umfasst. Mit eurem Amtsantritt hat er ja auch eine neue Strategie eingeschlagen. Zum Beispiel, Fenaco ist jetzt neu auch Mehrheitsaktionärin von der Swissvet AG, die 6 Tierarztpraxen an verschiedenen Standorten hat. Warum jetzt noch gerade Tierarztpraxen?
0: Unser Auftrag ist es mehr für die wirtschaftliche Entwicklung der Unternehmen, von unseren Mitgliedern, also Landwirtschaftsbetrieben, verantwortlich sein. Und Tierhaltung ist ganz ein wichtiger Aspekt von dem. Und mit diesen sehr hohen Tierwohlstandards, die wir haben in der Schweiz, ist echt die Dienstleistung von Tiermedizin echt ganz ein wichtiges Element für Betriebe. Und vor allem in den ländlichen Gebieten gibt es im Moment grosse Sorgen rum um Nachfolge von gewissen Tierarztpraxen. Das ist auch in dieser Branche eine Verälterung der Tierärzte und Tierärztinnen, die diese Funktion noch ausüben. Und es wird eine grosse Herausforderung in der nächsten Generation, sprich Vereinbarkeit von Familie und Arbeit, dass man Leute findet, die bereit sind, 24 Stunden pro Tag, 365 Tage pro Jahr immer da zu sein, für die Notfälle zum Beispiel. Und wenn man eine Einzelpraxis ist, ist das ganz schwierig, das zu organisieren. Und wenn man das kann organisieren mit einer Kette zum Beispiel, wo mehrere Tierärzte die Funktion zum Teil auch mit Teilzeit, eben die Vereinbarkeit, vor allem bei Absolventinnen, die ja der höchste Anteil sind bei den Tierärztinnen. Wenn man so ein Modell machen kann, dann können wir auch sicherstellen, dass die Dienstleistung langfristig in den ländlichen Gebieten sicher auch erhalten bleibt. Und das ist eigentlich eine Idee, die wir haben mit dieser neuen Strategie.
1: Das Problem ist ja, dass zum Beispiel Grosstiere auch nicht so rentieren. Also man muss weite Wege fahren, die Bauern rufen dann an, wenn es vielleicht eben schon ein bisschen spät ist. Wie macht denn Fenaco, dass es sich dann rentiert?
0: Also es war ja immer der Auftrag von den Genossenschaften, dass man versucht, Aktivitäten, die für einen Einzelnen nicht rentieren, indem dass man sich zusammenschließt, dass man Wege findet, dass man mit einer grösseren eigentlich Kapazität, mit diesen Skaleneffekten auch gewisse Bereichstätigkeiten kann rentabel früheren in Zukunft. Und das ist genau die Idee, der Unterschied, den wir versuchen herzubringen mit einer Genossenschaft.
1: Und auch mit Kleintieren.
0: Also genau, Tiere, auch mit der Kombination mit Kleintieren. Das ist noch ein Thema, das wir müssen ausarbeiten müssen, wie sich das wird auswirken. Aber sicher, das ist der Hauptauftrag in der Strategie.
1: Es gibt ja auch immer wieder Kritik. Zum Beispiel der ehemalige Preisüberwacher Rudolf Strahm hat vor 10 Jahren mal gesagt, die Fenaco sei ein Staat im Staat und hat gefordert, dass zum Beispiel die Wettbewerbskommission weggeht, Fenaco wegen Monopol überprüft. Also Kritik, Fenaco, sie gibt es gross, zu mächtig und mache Bäuerinnen und Bauern abhängig. Die Kritik, die taucht ging wieder auf. Was habt ihr dann dagegen? Also ihr habt ja vorhin gesagt, eben, man kann eigentlich alles bei euch besorgen.
0: Also man kann nicht ganz alles bei uns besorgen. Ich denke, wenn man an die Vorleistungen der Landwirtschaft schaut, kann man eigentlich 13% von dem, was die gesamte Vorleistungen der Landwirtschaft ist, bei uns besorgen. Also es gibt durchaus sehr viele andere Bereiche.
1: Wo also Vorleistungen heisst irgendwie Körner zum Säen? Oder?
0: Genau, Saatgut, Agrartechnik, aber auch alles, was es braucht, dass man einen Landwirtschaftsbetrieb führen kann. Und dort sind wir etwa 13% ist das, was bei uns anfällt. Und zum Thema Grösse, die Fenaco ist ja gegründet worden aus Effizienzgedanken. Also es ist im 1993 wirklich von diesen 6 Verbänden ist eigentlich die Idee gewesen, dass man in diesem Umfeld, in diesen Herausforderungen, die in der Land- und Ernährungswirtschaft aus uns zukommen, mit Europa, mit Grenzschutz, mit internationalem Handel und so weiter, hat man eine Struktur schaffen, die so ermöglicht, dass man effizient ist. Und aus diesem Grund ist eigentlich Fenaco gegründet worden und nicht aus dem Grund, dass man einfach gross sein will. Also es ist wirklich ein Mittel zum Zweck und es ist nicht echt das Ziel, dass wir einfach umsatztrieben sind. Und das ist wichtig, weil wir zum Beispiel in den Vorleistungen haben wir Lieferanten, die globale Unternehmen sind, die ein x-fache grösser sind als die Fenaco weltweit, als Gegenpartner.
1: Syngenta zum Beispiel.
0: Syngenta, Bayer und so weiter. Aber auch in der Abnehmerseite sind wir natürlich im Detailhandel auch konfrontiert mit Abnehmern, die sehr gross sind. Und dort versucht man eben über die Struktur dort auch dafür zu sorgen, dass möglichst viel Wertschöpfung auf den Betrieben bleibt. Oder? Und was in diesem Kontext immer ganz wichtig ist für uns, ist, dass Fenaco den Bauern gehört. Und die Bauern haben einen Einfluss direkt über den Verwaltungsrat bei der Fenaco über die strategische Ausrichtung. Und dass die Wertschöpfung möglichst auch wieder zurück auf Betriebe geht.
1: Jetzt eben mit eurer Strategie, ihr habt ja auch nicht, wenn ihr eben jetzt noch Tierarztpraxen dazu nehmt, oder ich habe auch gesehen, dass ihr bei Quickline, also bei einem Kommunikationsunternehmen, jetzt auch beteiligt seid. Also eure Strategie ist nicht zu fokussieren, kleiner zu werden, sondern eigentlich noch mehr Bereiche abzudecken, eure neue Strategie.
0: Genau, also wir haben die Strategie abgeleitet eben aus den Gesprächen, die auch im Laufe der Tour de Fenaco mit den Verwaltungsratsmitgliedern entstanden sind. Und aus den Gesprächen ist eigentlich die Tatsache entstanden, dass wir nicht wachsen wollen, um zu wachsen, aber wir brauchen ein gewisses Wachstum, damit wir auch in Zukunft investieren können. Und das ist wichtig, weil wir eine EBIT-Marge von 1,5% haben. Das heisst, für jeden 100 Franken Umsatz, den man macht mit der Fenaco, bleibt nur 1,5 Franken, um zu investieren in Infrastruktur, in Innovation für die Fenaco. Und darum ist es wichtig, dass wir in Zukunft auch Geschäftsbereiche finden, wo wir uns weiterentwickeln können und die Überlegung mit der Tiermedizin, aber auch mit dem Bereich Quickline, der ja sehr nah am Thema Energie und Infrastruktur ist, ist, dass wir auch in Zukunft können die Rendite generieren, die zwar sehr klein ist, aber die wir brauchen, dass wir weiterhin investieren können.
1: Wir haben ja vom Stadt-Land-Graben geredet und jetzt macht ihr mit den Landi-Läden ein Experiment. Ihr geht nämlich in die Städte. Also zum Beispiel im Wankdorf, im Berner Wankdorf, hat es in der Stadt einen Laden. Funktioniert das, ein Landi in der Stadt?
0: Moment, wir können das noch nicht abschließend beurteilen. Wir sehen verschiedene spannende Unterschiede zwischen einem Laden, der typischerweise auf dem Land ist, und eins in der Stadt. Das leuchtet ja auch ein vom Sortiment her. Kundenbedürfnisse sind zum Teil anders. Und da wollen wir jetzt wirklich mit diesen zwei ersten Läden mal Erfahrungen sammeln und dann die Schlüsse ziehen, wie wir das Konzept anpassen können.
1: Könnt ihr ein Beispiel geben zwischen einem Stadt-Landigraben?
0: Ja, ich denke, das ist ziemlich naheliegend, dass in der Stadt weniger Gärten zum Beispiel da sind. Und ich habe jetzt Zahlen nicht konkret, die ich nennen könnte, aber ich kann mir gut vorstellen, dass zum Beispiel Rasenmäher jetzt eine Kategorie ist, die vielleicht weniger gut funktioniert in der Stadt, aber zum Beispiel Staubsauger, die auch eine wichtige Kategorie ist, deutlich besser wird laufen.
1: Michael Feldknecht, merci vielmals für das Gespräch.
0: Merci euch.
2: Das war das Tagesgespräch vom Freitag. Hier gibt es als nächstes ein News-Update.

0: Die Nachrichten von SRF um 4 mit Manuel Risi. Die Hitze belastet auch die Schweizer Landwirtinnen und Landwirte. Die Ernten von Kartoffeln oder Getreide fielen kleiner aus, sagt der Chef der Agrargenossenschaft Fenaco. Nach den verheerenden Erdbeben in Venezuela ist die Zahl der Toten auf fast 600 gestiegen. Nach und nach kommt nun internationale Hilfe ins Land. Das Wetter, es bleibt sonnig und heiß bei 34 bis lokal 39 Grad. Die Hitzewelle setzt den Erträgen in der Landwirtschaft zu. Dies spürt auch Fenaco. Die Agrargenossenschaft macht rund 7 Milliarden Franken Umsatz. Zu ihr gehören etwa die Hälfte der Schweizer Bauernbetriebe. Caroline Ahn.
1: Es ist nichts Neues, dass die Landwirtschaft direkt vom Wetter abhängt. Doch, sagt Michael Veitknecht, seit einem Jahr Chef der Agrargenossenschaft Fenaco.
2: Wenn es aber außerordentlich wird, wie jetzt in dieser Phase, dann kommen wir auch als Landwirtschaft an Grenzen, trotz vieler Massnahmen, die man versucht zu treffen, entgegenzuwirken der Hitze. Aber irgendwann ist auch Grenze, wenn es so lange so außerordentlich warm ist.
1: Die Ernten bei Kartoffeln oder Getreide senken, sagt der Fenaco-Chef im SRF-Tagesgespräch.
2: Wenn es wirklich wäre, jetzt wie jetzt, zwei Wochen lang wirklich sehr intensive Hitze, ohne Regen, in einer Vegetationsphase, die sehr kritisch ist beim Getreide und bei den Herdöpfeln, dann hat das natürlich einen sehr grossen Einfluss auf die Ernte.
1: Die Ernten fielen zunehmend schwankend aus. Gesamthaft gingen die Erträge über die letzten Jahre merklich zurück.
2: Wir sind mittlerweile bei einer Versorgungssicherheit von 42%. Die ist von über 50% in den letzten Jahren sehr stark zurückgekommen. Und das hat mit dem zu tun, dass man eben von der Wettersituation eigentlich immer schwierigere Rahmenbedingungen hat.
0: Das sagt Fenaco-Chef Michael Veitknecht im SRF-Tagesgespräch. Das ganze Gespräch zum Nachhören finden Sie auf srf.ch/audio. Das Kernkraftwerk Betznau nimmt seine beiden Reaktoren vorübergehend vom Netz. Dadurch soll verhindert werden, dass sich die Aare, aus der das Kraftwerk sein Kühlwasser bezieht, nicht noch mehr erwärmt. Die Aare-Temperatur habe am Donnerstag und Freitag 25 Grad erreicht, das schreibt die Kraftwerkbetreiberin Axpo. Die Reaktoren seien deswegen nun abgestellt worden. Um die Reaktoren wieder hochfahren zu können, brauche es eine Abkühlung der Aare und eine Freigabe durch den Bund. Wir blicken nun nach Venezuela. Im südamerikanischen Land kommt nach den schweren Erdbeben nach und nach internationale Hilfe an. Die offizielle Opferzahl ist dabei weiter gestiegen. 589 Tote und fast 3000 Verletzte, so lautet die aktuelle Bilanz nach den Beben vom Mittwochabend. Das hat Übergangspräsidentin Delcy Rodriguez bekannt gegeben. Auch das Schweizer Rettungsteam ist im Katastrophengebiet angekommen. Olivia Lemacher.
3: Die Schweizer Rettungskette ist vor wenigen Stunden in Venezuela gelandet, mit rund 80 Einsatzkräften, mehreren Suchhunden und mit 18 Tonnen Rettungsmaterial an Bord. Die Teams müssen sich nun vor Ort zunächst registrieren, die Lage prüfen und den Einsatz koordinieren, sagte die Rettungskette vor dem Abflug gegenüber SRF. Das Ziel sei klar, Leben zu retten. Fast 50'000 Menschen gelten nach Behördenangaben als vermisst. Auch zahlreiche weitere Länder haben Venezuela ihre Hilfe zugesichert. So ist heute ein erstes Militärflugzeug mit Rettungskräften und Hilfsgütern aus Deutschland abgehoben. Weitere sollen folgen. Auch China hat Unterstützung beim Wiederaufbau angekündigt. Zudem stellt der Satellitenanbieter Starlink für einen Monat kostenloses Internet zur Verfügung, jedoch nur für bestehende sowie neue Kundinnen und Kunden. Mexiko will Rettungskräfte schicken und die USA zwei Kriegsschiffe und Transportflugzeuge.
0: Olivia Lemacher. Im Fall um den Tod einer vierköpfigen Familie aus Deutschland hat ein türkisches Gericht Urteile gefällt. Vier der sechs Angeklagten sind schuldig gesprochen und zu gut 12 bis 18 Jahren Gefängnis verurteilt worden. Unter ihnen sind ein Hotelbetreiber und der Inhaber einer Schädlingsbekämpfungsfirma. Die deutsche Familie, zwei Erwachsene und zwei Kinder, waren im letzten November in Istanbul in den Ferien, als sie wegen Übelkeit und Erbrechen ins Spital eingeliefert werden mussten. Alle vier starben. Todesursache war ein Insektizid, das im Hotel zur Schädlingsbekämpfung verwendet worden war. Die Urteile können noch angefochten werden. Am Dienstag standen die Züge in ganz Deutschland für rund 2 Stunden lang still. Nun ist klar, warum. Ein Softwarefehler habe zum Unterbruch geführt, teilt die Deutsche Bahn mit. Dieser führte dazu, dass der digitale Zugfunk ausfiel. Zum Fehler gekommen sei es dabei während planmäßigen Instandhaltungsarbeiten. Und weil das Problem mit der Software keine Fehlermeldung nach sich zog, sei auch das Ersatzsystem nicht automatisch aktiviert worden. Man wisse nun, wie man solche Fehler in Zukunft verhindern könne, teilt die Deutsche Bahn weiter mit. Die Börsendaten von SIX, der Swiss Market Index, liegt im Moment bei 14.125 Punkten, minus 0,8%. Der Dow Jones Index in New York fällt um 0,4%. Der Euro wird zu 92,19 gehandelt und der Dollar zu 80,71. Soweit die Meldungen. Die Wetteraussichten: Es bleibt weiterhin sonnig und heiß bei 34 bis lokal 39 Grad. Am Nachmittag bilden sich über den Bergen jeweils Quellwolken und es gibt einzelne Schauer oder Gewitter. Das waren Nachrichten von Radio SRF, verantwortlich Dominik Brandt.
4: Das Erdbeben in Venezuela trifft ein Land, das ohnehin mit unzähligen Problemen zu kämpfen hat. Wir fragen gleich, wie gut das Gesundheitssystem für eine solche Katastrophe gewappnet ist. Und dann sprechen wir über ein Thema, das im Vereinigten Königreich kontrovers diskutiert wird: die Finanzen des Königshauses. Da will König Charles jetzt mehr Transparenz schaffen. Er hat kurzerhand seine Steuerunterlagen offengelegt. Das und mehr in der nächsten halben Stunde hier auf Ihrem Infosender. Schön, hören Sie zu. Mein Name ist Dominik Rolli. Am zweiten Tag nach den schweren Erdbeben in Venezuela steigt die Opferzahl. Die Regierung spricht von mindestens 589 Toten. Zehntausende Menschen sind bisher als vermisst gemeldet. Es war das schwerste Erdbeben in der Region seit über 100 Jahren. Und es traf ein Land, das nach Jahren autoritärer Herrschaft wirtschaftlich am Boden ist. Millionen Menschen haben das Land verlassen. Ein Großteil lebt in extremer Armut. Nun ist mit tausenden Verletzten zu rechnen, die dringend medizinische Hilfe brauchen. Radka Laubacher fragte den Lateinamerika-Experten Günther Mayhold von der Freien Universität Berlin, auf welches Gesundheitssystem trifft nun diese Katastrophe?
5: Nun, das Gesundheitssystem ist nicht anders als das Land situiert. Wir haben es mit einem kollabierten Gesundheitssystem zu tun, das durch die Jahre des Sanktionsregimes, aber auch der Misswirtschaft unter Maduro in massiver Mitleidenschaft gezogen ist. Das gilt sowohl für die Ausstattung mit medizinischem Verbrauchsmaterial wie auch OP-Material, verkommener Infrastruktur und vor allem eben einer eigentlich dem System entgegenlaufenden Tendenz zur Privatisierung, da nun im eigentlich kostenlosen System alle Patienten mit berechenbaren und planbaren Operationen ihre entsprechenden Materialien mitbringen müssen und sie auf dem privaten Markt eben sich beschaffen müssen.
6: Nun erschüttert das massive Erdbeben das Land. Kann die Gesundheitsversorgung das stemmen?
5: Nur sehr schwierig. Es ist erkennbar, dass ein massives Personaldefizit besteht. Man sagt, dass die wichtigsten Krankenhäuser nur mit 20% des eigentlichen Personalbestandes agieren. Gleiches gilt auch für die Gesundheitsposten im Lande, die im großen Umfang ja von kubanischen Ärzten und Gesundheitshelfern betrieben wurden. Also es ist ein Defizit in der Versorgung geplant, wenn man so sagen will, weil einfach die Regierung nicht hinreichend investiert hat und das System ausgeblutet ist.
6: Sie haben die kubanischen Ärztinnen und Ärzte erwähnt. Vor ein paar Jahren gab es die Meldung, dass auch viel medizinisches Fachpersonal das Land verlässt oder verlassen hat. Wie so viele Venezolanerinnen und Venezolaner, gibt es genügend Ärztinnen und Pflegepersonal? Wenn man ihnen zuhört, dürfte das schwierig werden.
5: Ja, wir haben eine Abwanderung natürlich von Personal aus dem Gesundheitswesen, das ins Ausland gegangen ist, weil einfach die Arbeitsbedingungen immer schwieriger geworden sind, die Ausstattungsmängel immer gravierender und auch viele gesagt haben, ich kann das nicht mehr verantworten, mit meinem Ethos unter diesen Bedingungen die Personen zu behandeln. Das hat dazu geführt, dass natürlich die Lage nur noch schwieriger geworden ist und deswegen ist die jetzige Situation natürlich eine extreme Herausforderung für die wenigen verbliebenen Kräfte.
6: Was wissen Sie darüber, ob überhaupt alle Spitäler im Land funktionsfähig sind?
5: Nun, nach der offiziellen Statistik gibt es 221 Krankenhäuser in Venezuela. Davon wird unterstellt, dass in diesen maximal 4 wirklich funktionsfähige Operationssäle vorhanden sind und dass damit natürlich eine Abdeckung der Notwendigkeiten für das System nicht gelingt. Deswegen haben eine Fülle von Personen nun versucht, sich eben in private Versorgung zu retten, müssen aber dafür natürlich erhebliche Aufwendungen auch in Dollars aufbringen, um eine Versorgung insbesondere auch bei chronischen Krankheiten sicherstellen zu können.
6: Und was passiert mit den Menschen, die vielleicht in einem Gebiet leben, wo der Zugang erschwert ist und keine Dollars haben?
5: Hier gibt es nur die Möglichkeit, dass sie eben über die Grenze beispielsweise nach Kolumbien gehen, sich dort versorgen lassen, dort auch Medikamente besorgen. Das ist ein Weg, den man da gewählt hat. Es gibt einen Schwarzmarkt, auf dem man versuchen kann, sich Medikamente zu besorgen. Aber es ist ein sehr schwieriges Verfahren, weil diese natürlich immer erst über die Grenze gebracht werden müssen oder eben auf Bestellung dann besorgt werden und entsprechend teuer zu bezahlen sind.
6: Nun ist Erste Hilfe aus dem Ausland unterwegs. Reicht diese Hilfe?
5: Das kann man gar nicht absehen gegenwärtig. Es ist natürlich für das angeschlagene System eine richtige Hilfe, dass nun hier auch die Grundausstattung für Interventionen, für Operationen, für Amputationen sind ja sehr viele eingequetschte Personen beschafft wird. Und das muss natürlich sehr schnell geschehen, möglichst eben auch unter Beteiligung von Fachärzten aus den jeweiligen Ländern. Und dies vor allem in den verschiedenen Gegenden, die ja doch sehr unterschiedlich von dem Erdbeben erfasst worden sind. Da müssen entsprechend die venezolanischen Autoritäten auch beweisen, dass sie hier in der Lage sind, eine angemessene Verteilung der Hilfe zu gewährleisten.
4: Das sagt Günther Mayholt von der Freien Universität Berlin. Ja, und alles Wichtige zum Erdbeben in Venezuela finden Sie jederzeit bei uns auch online und in der SRF News App. Das hat vor ihm noch kein britischer Monarch getan. König Charles hat seine Steuerunterlagen offengelegt. Damit will er für mehr Transparenz über die königlichen Finanzen sorgen. Ich habe den freien Journalisten Peter Stoiber in London gefragt, wie viel Steuern hat Charles denn nun bezahlt?
7: Es sind knapp 13 Millionen Pfund, die Charles im Finanzjahr 2024-25 an Steuern bezahlt hat. Also das sind etwa 14 Millionen Franken. Und damit ist der König unter den 100 Leuten, die in Großbritannien am meisten Steuern bezahlen. Und das zeigt, wie vermögend der Monarch tatsächlich ist. Insgesamt habe Charles seit seiner Thronbesteigung 2022 mehr als 30 Millionen Pfund an den Fiskus abgeliefert, wie der Palast ebenfalls am Freitag berichtete. Auch der Thronfolger Prinz William hat seine Steuerrechnung offengelegt. Er hat letztes Jahr 7,8 Millionen Pfund an Steuern bezahlt. Also es handelt sich um ansehnliche Summen.
4: Der König bekommt ja Geld vom Staat oder von der Öffentlichkeit und das wiederum sind Steuereinnahmen aus der Bevölkerung. Warum zahlt denn der König überhaupt Steuern?
7: Ja, die Finanzen der britischen Monarchie sind sehr kompliziert. Einerseits erhält der König oder der Royal Household, wie Sie gesagt haben, eine jährliche Summe vom Staat für die Alltagskosten sozusagen. Also das sind Kosten der mehr als 1000 Angestellten der Royals für Reisen oder für den Unterhalt der Paläste. Das ist das Geld von den Steuerzahlern. Aber dazu hat der König noch ein Privateinkommen. Das stammt einerseits aus königlichem Besitz, also Besitz des jeweiligen Monarchen. Dazu gehören Ländereien und Immobilien oder finanzielle Anlagen. Und separat dazu hat Charles noch ein Einkommen aus seinem persönlichen Besitz. Zum Beispiel das Grundstück Sandringham in England oder Schloss Balmoral in Schottland. Die gehören ihm persönlich. Und auf diese privaten Einkommen zahlt er Steuern. Das war nicht immer so. Eigentlich ist der Monarch nicht steuerpflichtig. Aber seine Mutter, Queen Elizabeth, hat 1993 damit angefangen. Damals waren die königlichen Finanzen in der Kritik und um diese Kritik zu entschärfen, begann die Königin Steuern zu zahlen und so macht es die Monarchie bis heute. Allerdings wusste man eben nicht genau, wie viel die Steuerrechnung war und das ist jetzt zum ersten Mal publik gemacht worden.
4: Jetzt will König Charles mit dem Schritt ja eben für mehr Transparenz sorgen. Weiß man denn jetzt tatsächlich mehr als vor der Veröffentlichung?
7: Man weiß ein bisschen mehr. Die erwähnte Summe ist bekannt, aber mehr eben auch nicht. Steuerexperten haben auch schnell darauf hingewiesen, dass überhaupt nicht klar ist, wie diese knapp 13 Millionen Pfund berechnet worden sind, wie viel davon Kapitalertragsteuern sind, wie viel Einkommensteuern und auf was für einem Einkommen diese Steuersumme beruht. Ebenso wenig bekannt ist, was für Spesen Charles verrechnet hat und für was. Und wenn man diese Einzelheiten nicht hat, dann ist auch nicht viel mehr Transparenz da als vorher. Also die Kritik, dass die königlichen Finanzen sehr undurchsichtig sind, diese Kritik ist damit nicht aus dem Weg geräumt worden. Und auch die entscheidende Frage, nämlich wie vermögend ist das britische Staatsoberhaupt überhaupt, auch diese Frage bleibt weiterhin unbeantwortet.
4: Also nicht wirklich viel mehr Klarheit. Jetzt hat Charles ja auch noch eine weitere Ankündigung gemacht, nämlich dass er künftig nicht mehr im Buckingham-Palast wohnen will, wenn die Sanierung dort fertig ist. Er will in einem kleineren Haus gleich neben dem Palast bleiben, dort wo er heute schon wohnt mit Königin Camilla. Kann man denn sagen, der König ist auch bemüht darum, bescheidener aufzutreten?
7: Das ist sicher ein wichtiger Beweggrund. Aus dem Palast hört man, dass Charles der Öffentlichkeit mehr Zugang zum Buckingham Palace gewähren will. Der Palast ist immerhin eine der beliebtesten Sehenswürdigkeiten in London und wenn die Royals dort nicht wohnen, dann gibt es mehr Möglichkeiten, das Gebäude für Touristen zu öffnen. Und dazu kommt noch, dass Charles und Camilla seit 2005 im Clarence House wohnen, in unmittelbarer Nähe des Palasts und man hört aus königlichen Kreisen, dass es ihnen zu umständlich wäre, mit ihrem gesamten Haushalt jetzt nochmal in den Buckingham Palace umzuziehen. Aber das bescheidenere Auftreten, das eben damit einhergeht, das spielt sicher mit. Die Modernisierung der Monarchie ist eines der Ziele des Königs und dazu gehört auch etwas volksnah zu sein, nicht mehr ganz so abgehoben. Und sowohl die Offenlegung der Steuern wie eben auch der Verzicht auf einen Umzug in den Buckingham Palace sollen wohl einen Teil zu diesem Ziel beitragen.
4: Das sagt Peter Stoiber, er berichtet als freier Journalist aus London. 18 Minuten nach 4 inzwischen. Ich hoffe, Sie sind einigermaßen kühl durch diesen Tag gekommen bis jetzt. Noch immer hat die Hitzewelle Europa ja fest im Griff. Helfen kann ein Sprung ins kühle Nass, ein Spaziergang am frühen Morgen oder Wandern hoch oben in den Bergen. Aber besonders für Geschwächte und ältere Personen ist die Hitze gefährlich. Das Sterberisiko steigt bei diesen Temperaturen. Braucht es also mehr Klimaanlagen in Altersheimen? Inlandredaktorin Noemi Ackermann.
8: Im Alterszentrum Achenhof in Schweiz wurde vor 2 Jahren nachgerüstet, erzählt Lukas Gisler, Leiter des Geschäftsbereichs Alterszentrum.
9: Nachgerüstet bedeutet, wir haben ein Gebäude mit großen Fenstern, großem Wärmeeintrag und haben dann sämtliche Aufenthaltsräume im ganzen Haus klimatisiert. Also mit einer Klimaanlage, so wie man sie kennt, mit großen Propellern auf dem Dach, die Wärme ableiten.
8: Nun ist es in den Aufenthaltsräumen des Alterszentrums nur noch 26 Grad warm. Gleichzeitig gibt es eine Photovoltaikanlage auf dem Dach, die den Strom für die Klimaanlage produziert. Genau diese Idee unterstützt GLP-Nationalrat Patrick Hässig.
10: Es ist so, dass wir über die Mittagszeit und vor allem an Spitzentagen wie in diesen mit viel Sonne, viel Energie es besser nutzen könnten mit mehr Solaranlagen und dieser Strom, der dann gerade entsteht, zur selben Zeit zu nutzen in den Spitälern, Pflegezentren oder den Schulen.
8: Um so die Schwächsten der Gesellschaft, also Kinder, Kranke oder eben ältere Personen besser vor der Hitze zu schützen. Hässig sieht das als Ergänzung zu Massnahmen wie morgens lüften oder abdunkeln. Die Idee, Klimaanlagen dann laufen zu lassen, wenn sowieso viel Strom produziert wird, sei grundsätzlich gut, sagt Leonor Helg, Fachexpertin erneuerbare Energien bei der Energiestiftung. Aber
11: wenn man jetzt gerade den Juni anschaut, dann sieht man klar, dass wir über Mittag mehr Strom haben als beispielsweise in den Abendstunden. Zu viel Strom im Gesamtsystem haben wir zurzeit aber eigentlich nur an wenigen Stunden und immer nur am Wochenende. Aber mit dem Ausbau der Photovoltaik wird das wahrscheinlich schon zunehmen.
8: Zudem müsse man beachten, dass die Wärme mit Klimaanlagen nicht einfach verschwinde.
11: Das Problem an Klimaanlagen ist aber, dass sie die Wärme ja nicht vernichten, sondern sie einfach von innen nach draußen tragen und dann wärmt man einfach die Außenluft auf und es ist für alle anderen wärmer. Darum sind eigentlich Klimaanlagen nicht wirklich sinnvoll.
8: Der Verband der Alters- und Pflegeheime sagt, man müsse von Heim zu Heim schauen, was Sinn mache. Es bräuchte nicht alle Gebäude dieselben Massnahmen. Bei den ganz alten Häusern mit dicken Steinmauern brauche es weniger als bei schlecht isolierten Bauten aus den 70er oder 80er Jahren. Der Verband sieht allerdings einzelne Kantone und Städte in Zugzwang. So hat zum Beispiel Basel strenge Regeln für den Einbau von Klimaanlagen. Da sieht die Geschäftsführerin des Verbandes, Christina Zweifel, Handlungsbedarf.
12: Es gibt Kantone, wo die Bewilligungspraxis sehr rigide sind und da wünschen wir uns immer, dass man in der Bewilligungspraxis eben auf spezifische Rahmenbedingungen auch eingeht und sich da dann vielleicht überlegt, ob man nicht in einem spezifischen Pflegeheim aus berechtigten Gründen auch eine Klimaanlage bewilligen kann, wo es vielleicht in den anderen nicht notwendig ist.
8: Bei Neubauten werde häufig auch schon vermehrt darauf geachtet, dass beispielsweise mit einer Erdwärmepumpe auch gekühlt werden kann. Für die aktuelle Hitzewelle heißt es aber für viele Menschen noch frühmorgens lüften, tagsüber abdunkeln oder sich am Schatten oder im Wasser abkühlen.
4: Inlandredaktorin Noemi Ackermann. Ja, und das Update zur Hitzewelle, das gibt's jetzt mit Christoph Sigrist von SRF Meteo. Wo ist das aktuell am heißesten?
13: Ja, wir haben gerade einen neuen Rekord bekommen aus der Region Basel und diesmal nicht mal für den Juni. In Basel wurde es 38,8 Grad heiß. So heiß war es in Basel seit 1864 noch nie. Aarau meldete auch hohe Werte, 37,7 Grad, Bern 35,1 Grad. Das sind so die aktuellen Temperaturen.
4: Jetzt zum Schluss der Hitzewelle soll es ja die heißesten Tage geben, also morgen nochmal schwitzen angesagt.
13: Ja, genau. Die heißeste Phase ist jetzt. Gestern, heute und morgen sind die drei heißesten Tage. Morgen wird es ähnlich heiß wie heute, also wieder diese 34 bis 39 Grad. Aber schon die Nacht wird wieder sehr unangenehm, tropisch. Die Tiefsttemperatur liegt zwischen 20 und 22 Grad. In den Innenstädten ist es noch wärmer, da liegt die tiefste Temperatur nicht mehr unter 25 Grad in der nächsten Nacht. Morgen dann eben die 34 bis 39 Grad. Es gibt morgen einige Gewitter, aber wieder nur über den Bergen.
4: Also sicher nochmal gut lüften heute Abend vor dem Schlafengehen. Was kommt denn nach dieser Hitzewelle? Wird es dann wirklich etwas kühler oder einfach nicht mehr ganz so heiß?
13: Ja, es wird etwas kühler, aber jetzt das Ende ist nochmal sehr mühsam. Der Sonntag, der ist nicht mehr ganz so heiß, 35 Grad. Es gibt einige Wolkenfelder, aber doch viel Sonnenschein durch den Tag. Gewitter werden dann häufiger am Nachmittag. Und der Montag, der ist richtig mühsam. Da wird es drückend, die Feuchtigkeit steigt nämlich an. Die Temperatur ist zwar schon nur noch 30 Grad, aber eben recht feucht und man schwitzt richtig stark. Der weitere Verlauf der Woche, der wird wirklich angenehmer. Die Nächte erreichen so Werte bei 17 Grad, tagsüber noch 25 bis 27 Grad.
4: Also Entspannung in Sicht in Sachen Hitzewelle ab nächster Woche. Vielen Dank, Christoph Sigrist von SRF Meteo.
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4: Für etwas Abkühlung kann an einem Nachmittag wie heute ein Glacé sorgen. Seit Jahrhunderten ist das Konzept bekannt. Erste Belege von Glacé lassen sich im alten China finden. Damals mischte man Schnee und Eis mit zerstoßenen Früchten. Heute ist Glacé nicht mehr wegzudenken. In der Schweiz verspeist eine Person pro Jahr etwas mehr als 6 Liter Glacé. Jasmin Gut hat sich die Glacé-Produktion bei der Mikrofirma Delica zeigen lassen.
21: Bei Delica im zürcherischen Meilen herrscht Hochbetrieb. Über die Hälfte der Glacé verkauft das Unternehmen im Sommer. 250 Sorten entstehen hier am Laufband, von Cornet über Sorbet bis hin zu Stängeli-Glacé. Am häufigsten entstehen Kreationen in der Geschmacksrichtung Vanille, seit jeher die Nummer 1 im Schweizer Glacé-Geschäft. Trendige oder ausgefallene Sorten seien zwar auch beliebt, oft würden diese jedoch nach einer gewissen Zeit wieder aus den Tiefkühltruhen verschwinden, erklärt Lea Amato. Sie kreiert bei Delica seit über 10 Jahren neue Glacé-Sorten.
22: Wir stecken immer wieder sehr viel Herzblut und auch Hoffnung, dass bei den Kunden gut ankommt. Und wenn es dann gut performt, freuen wir uns natürlich extrem. Aber irgendwann ist alles end of life. Und wir haben aber doch so ein grosses Sortiment, dass es doch für einige Artikel auch immer wieder sehr lange Lebenszeiten gibt und über die freuen wir uns natürlich sehr.
21: Der Platz in den Tiefkühlregalen bei Migros sei begrenzt. Deshalb gelte generell, kommt eine neue Glacé-Sorte auf den Markt, muss eine andere verschwinden.
22: Wir wissen, dass Trends nicht als erstes in der Schweiz gestartet werden, sondern dass die dann zu uns kommen. Und das Wichtige ist eigentlich, das abschätzen, wenn das zeitreif ist.
21: In der Vergangenheit hätten sie auch an ausgefallenen Kreationen, wie zum Beispiel Poulet-Glacé, experimentiert. Aus dem Labor in die Verkaufsregale habe es diese Sorte jedoch nie geschafft. Der finanzielle Spielraum für Experimente sei in den letzten Jahren zudem kleiner geworden.
22: Man ist jetzt schon fokussierter unterwegs. Man hat früher noch ein bisschen mehr Zeit und Raum gehabt für so Ideen, die einem vielleicht mal in der Nacht gekommen sind oder die man schon immer mal gerne ausprobieren wollte. Da ist man jetzt sicher ein bisschen analytischer unterwegs.
21: Die Kundschaft achte heute auch bei einem Genussprodukt wie Glacé stärker auf die Gesundheit. Guter Geschmack allein reicht deshalb nicht mehr aus. Entscheidend ist auch, was drinsteckt und wie viel davon. Die Glacé-Branche hat sich deshalb vor einigen Jahren selbst Richtwerte gesetzt, wie viel Zucker und Fett maximal in einem Glacé sein dürfen. Besonders Kinderglacé soll demnach weniger Kalorien enthalten. Einige Glacé erfüllen diese Kriterien jedoch noch nicht. Laut Vreni Bohl, Portfoliomanagerin bei Delica, betrifft dies in erster Linie ältere Sorten.
23: Wir arbeiten explizit an diesen Nährwerten, Zuckergehalt etc., dass wir das auch umsetzen. Natürlich gibt es Kultprodukte, die seit 50 Jahren auf dem Markt sind, wo es die Kinderrichtlinie noch nicht gegeben hat und das entsprechend auch nicht umgesetzt ist. Und wir auch bewusst eigentlich darauf festhalten, dass man die Rezepturen nicht gross verändert.
21: Glacé sei für viele eine Kindheitserinnerung. An der Rezeptur von altbekannten Glacé-Sorten rütteln will Delica nicht. Hinzu kommt, Zucker und Fett sind nicht nur Geschmacksverstärker, sie verändern auch die Konsistenz und machen das Glacé cremiger. Delica setzt deshalb auch vermehrt auf kleinere Portionen, um den Kaloriengehalt zu reduzieren. Dass Veränderungen in der Rezeptur viel Tüftelei erfordert, zeigt sich auch bei veganem Glacé. Innerhalb von Delicas Sortiment mit rund 2% Marktanteil noch eine Nische. Anfangs hätte pflanzliches Glacé nach Bohnen geschmeckt und die Konsistenz sei wegen des fehlenden Milchproteins weniger cremig gewesen.
24: Die unterschiedlichen Milchalternativen stellen unterschiedliche Anforderungen und wir mussten sie dann unterschiedlich lösen. Aber schon mit diesen pflanzlichen Proteinen, die natürlich jetzt aber auch über die Jahre klare Fortschritte gemacht worden sind. Also man ist teilweise dem Fehlgeschmack auch ein bisschen Herr geworden. Die sind wirklich besser geworden und das merkt man auch an den Produkten, dass die wirklich besser geworden sind.
21: Egal ob Minikorne, veganes Kokoseis oder doch die Großpackung Schokiglasse, für diesen Sommer hofft man bei Delica vor allem auf eines: gutes Wetter. Denn davon hängt der Erfolg im Glassegeschäft schlussendlich ab.
4: Ja, wir haben es gehört vorhin vom Kollegen von SRF Meteo, das Geschäft mit Glasse, das dürfte noch einige Tage so richtig rund laufen, bevor es dann nächste Woche wieder etwas Abkühlung gibt. SRF 4 News am Freitagnachmittag, gleich 16:30. Zeit für das News-Update mit Kollege Manuel Risi im Studio nebenan.
0: Die derzeit anhaltende Hitze und Trockenheit hat Folgen für die Schweizer Landwirtschaft und den Selbstversorgungsgrad. Die Ernten bei Kartoffeln oder etwa Getreide gingen zurück, sagt der Chef der Agrargenossenschaft Fenaco, Michael Freitknecht. Das Kernkraftwerk Betznau nimmt seine beiden Reaktoren vorübergehend vom Netz. Dadurch soll verhindert werden, dass sich die Aare, aus der das Kraftwerk sein Kühlwasser bezieht, noch mehr erwärmt. Die Betreiberin Axpo schreibt, die Aare-Temperatur beim Kraftwerk habe am Donnerstag und Freitag 25 Grad erreicht. Die Reaktoren seien deswegen nun abgestellt worden. Und nach den verheerenden Erdbeben in Venezuela ist die Zahl der bestätigten Todesopfer auf fast 600 gestiegen. Knapp 3000 Menschen wurden verletzt. Das teilt die Regierung mit. Im südamerikanischen Land kommt nach und nach internationale Hilfe an. Ein Schweizer Rettungsteam ist inzwischen vor Ort.
4: Wir haben es gerade gehört, auch Schweizer Helferinnen und Helfer sind in Venezuela im Einsatz, und zwar menschliche wie tierische. Wie oft nach Erdbeben sind Rettungshundeteams der Schweizer Organisation REDOC vor Ort. Was ein Hund für einen solchen Einsatz mitbringen muss und wie die Tiere dafür geschult werden, das hören Sie ja gleich als Erstes. Und Thema auch in der nächsten halben Stunde: Tech-Firmen und ihre großen Versprechen. Nach dem gefloppten Börsengang von SpaceX überlegt sich jetzt die KI-Firma OpenAI, ob sie den Börsengang nicht lieber verschieben will. Warum, erklärt unser Börsenkorrespondent in wenigen Minuten. Das ist SRF 4 News und ich bin Dominik Rohrli. Mehr als einen Tag nach dem Doppelerdbeben in Venezuela

0: Genau wie bei Menschen, bei Kindern. Es ist eine frühkindliche Prägung oder eine frühhundliche Prägung, die mithilft, dass ein gut sozialisierter Hund, der sich entspannt in der Umwelt bewegen kann, dann ein Hund, der halt gesund ist, ein Hund, der sich wirklich auch bewegen kann, auch hier, wie bei den Menschen, also wenn man sportliche Hochleistungen machen möchte, ist halt eine gute Gesundheit schon auch die Voraussetzung. Dann ist es wirklich der Wunsch, etwas zu machen, sich zu bewegen, auch hier vielleicht eine Parallele zum Mensch. Sehr viel ist wirklich davon abhängig, sicher auch, wie man aufwächst. Aber ganz klar, es ist auch eine genetische Prädisposition. Und beim Hund kommt natürlich dann auch noch der Körperbau dazu. Ein ganz schwerfälliger Hund kann sich halt auf den Trümmern einfach körperbaumäßig nicht bewegen. Und sehr kleine, wirklich sehr kleine Hunde, aber vor allem auch sehr schwer große Hunde, haben dann auch Mühe, sich auf Trümmern zu bewegen. Und wenn man die Bilder sieht, dann kann man sich vorstellen, es geht hier nicht um ein bisschen über diese Trümmer zu laufen. Das ist sportliche Höchstleistung.
1: Geht fast jede Rasse, wenn sie nicht zu groß und schwer und zu klein ist? Also ich nehme einen Dackel eher nicht, ein Pudel würde gehen.
0: Ja, ein Pudel könnte durchaus gehen. Pudel bringen zum Teil eine sehr gute Begabung mit, sind leichtfüßig und arbeiten gerne. Aber es gibt schon Hunderassen, die heute bevorzugt, international auch bevorzugt, eigentlich eingesetzt werden. Es ist die ganze Retriever-Gruppe, sind die belgischen Schäferhunde Malinois, es sind Australian Shepherds, Border Collies. Das sind so diese mittelgroßen, aktiven Hunde, die wirklich gerne etwas machen. Dann gibt es auch Jagdhunde, die zum Teil zum Einsatz kommen, sehr gute Nase. Und es gibt selbstverständlich Mischlinge. Vor allem wieder aus diesen Rassen, die sich sehr bewähren.
1: Wie früh muss man eigentlich mit der Ausbildung beginnen?
0: Also wichtig ist sicher eigentlich schon beim Züchter, dass möglichst alles rund läuft, dass der Hund gut sozialisiert wird, dass Geräusche kein Problem sind, dass er ein gutes Vertrauen zu Menschen hat, dass er sich auch mit anderen Hunden so weit versteht, dass es ihn nicht wirklich von der Arbeit ablenkt. Und dann kommt eine normale Junghunderziehung. Der Hund muss abrufbar und kontrollierbar sein. Und er lernt dann langsam auch hier wieder schon früh, sich zu bewegen auf etwas unangenehmem, merkwürdigen Untergrund. Und man fördert seinen Spieltrieb und den Wunsch, etwas zu finden.
1: Warum wollen denn Hunde etwas finden? Ist denen das irgendwie in die Wiege gelegt? Weil Katzen wollen das ja irgendwie nicht.
0: Viele Hunde, ja. Es macht nun mal Spass. Sie sind sehr nasenorientiert. Und wenn sie mit ihrer Nase ein Spielzeug finden können und dann ist es wirklich toll, Action. Das macht Sinn für den Hund. Gibt auch die Hunde, die ausgebildet werden, ihren Futterbeutel zu suchen. Dann hat man so das Spiel und Essen. Das kann man wahrscheinlich gut nachvollziehen. Wenn man gerne isst, hat man die Kombination Katzen suchen auf eine ganz andere Art. Katzen sind einfach fasziniert vom Mäuse suchen und haben dort übrigens auch eine sehr große Ausdauer. Aber der Hund bewegt sich halt auch ganz anders. Er ist gemacht für ausdauernde Leistungen zu bringen und mit der Nase Sachen zu suchen. Und das wird züchterisch natürlich auch noch gefördert.
1: Ich nehme an, diese Ausbildung beim Hund muss vieles stimmen. Ohne den Menschen geht's ja nicht. Was bedeutet das für die Besitzerinnen und Besitzer?
0: Also die Herausforderung für den Besitzer ist grundsätzlich, es braucht sehr viel Zeit und es braucht Geduld. Man kann nicht innerhalb von ein paar Monaten einen Hund ausbilden, der sich im Einsatz bewährt. Neben dem, dass eine Grundausbildung, dann natürlich alles Richtung Rettungshund an Ausbildung mit dem Hund durchgemacht wird, braucht der Hund auch eine gewisse Reife und er braucht Zeit, um in verschiedensten Situationen zu suchen. Und auf verschiedensten Trümmeranlagen und mit Ablenkungen. Also es ist ein sehr langer Prozess und manchmal läuft es gut und manchmal geht es halt ein bisschen weniger gut. Und man muss sich auch bewusst sein, es könnte unter Umständen nicht klappen. Gesundheitliche Probleme, nicht nur beim Hund, auch beim Hundebesitzer, aber vor allem wirklich dieser Zeitfaktor.
1: Ist ein Hund zuverlässiger als all diese Ortungsgeräte, die ja auch eingesetzt werden beim Suchen, oder ist es die Kombi?
0: Genau, richtig. Es ist die Kombi. Redoc Schweiz und natürlich die Rettungskette Schweiz verlässt sich in der Ortung auf die technische Ortung und die Hunde. Und es ist eine enge Zusammenarbeit. Also als Beispiel, ein Hund bellt und sagt damit, hier ist menschliche Witterung.

0: man kriegt keinen Kontakt mit der Person. Der zweite Hund wird beigezogen, um zu bestätigen, da ist wirklich Geruch. Wenn man da jemanden findet oder Geruch findet und die Hunde sagen, da ist etwas, dann werden wir das vielleicht in einer halben Stunde abtun können. Aber die Retter werden vielleicht 24, 36 Stunden wirklich an der Arbeit sein, um diese Person zu retten. Also man will wirklich gute und genaue Angaben. Und da zum Beispiel kommt jetzt die technische Ordnung ins Spiel. Also wir kriegen keine Antwort. Dann versuchen wir mit der Kamera, ob wir etwas sehen, ob wir irgendeinen Hohlraum finden können und schauen können, ob da wirklich jemand liegt. Und man hat dann auch die Möglichkeit, die Klopfgeräusche abzurufen oder auch über diese Kamera zu versuchen, mit der Person zu sprechen. Und dann hören wir dann auch Personen, die weiter weg sind und die man sonst eben nicht hört. Es ist wirklich ein Zusammenspiel und deshalb hat Red Dog auch beide Mittel.
1: Linda Hornisberger von der Organisation REDOC. 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
1: Da geht es heute um die Firma OpenAI, einer der großen Player im Geschäft mit künstlicher Intelligenz. Das Unternehmen wollte eigentlich schon bald an die Börse, geplant war noch in diesem Jahr. Doch jetzt scheint OpenAI auf die Bremse zu treten und überlegt sich, den Börsengang auf nächstes Jahr zu verschieben. Das meldet die Zeitung New York Times. Jens Korte in New York, warum will OpenAI jetzt plötzlich warten mit dem Börsengang?
3: Ja, und eigentlich ist es ja so ein bisschen das Rennen der KI-Giganten, also Anthropic auf der einen Seite und OpenAI auf der anderen. Wer wird als erstes an die Börse kommen? Und da hieß es zuletzt eigentlich, dass OpenAI hier die Nase ein bisschen vorne hat, vielleicht schon im September möglicherweise dann eben die Aktien an den Markt bringt. Und jetzt meldet die New York Times, dass OpenAI hier überlegt, den Börsengang doch vielleicht auf das Jahr 2027 zu verschieben. Einer der Gründe ist unter anderem auch der Börsengang von SpaceX vor zwei Wochen. Die Aktie hatte sich in den vergangenen Tagen etwas schwer getan und dann hat, so berichtet das zumindest die New York Times, sich OpenAI und eben der Chef Sam Altman mit den Banken besprochen, die diese Börsengänge betreuen, und die hätten wohl dazu geraten, eher noch etwas abzuwarten, dass das Marktumfeld jetzt vielleicht doch nicht ganz so günstig ist. Also das scheint der Grund zu sein, weshalb OpenAI, das ist noch nicht in Stein gemeißelt, aber zumindest mal überlegt, den Börsengang eben dann vielleicht doch aufs nächste Jahr zu verschieben.
1: Gleichzeitig möchte OpenAI-Chef Sam Altman auch eine Bewertung von 1 Billion US-Dollar erreichen, bevor das Unternehmen an die Börse geht. Warum ist diese Marke aus Sicht von Altman wichtig?
3: Ja, und das ist vielleicht eben auch ein Grund, weshalb das verschoben wird. Denn Sam Altman hat wohl den Bankern ganz klar gesagt, also eine Bewertung unter 1 Billion Dollar, also unter 1.000 Milliarden Dollar, das ist ein Non-Starter. Also unter dieser Bewertung will er OpenAI gar nicht erst an den Markt bringen. Nun, warum ist das wichtig? Zum einen mal, Sam Altman ist schon auch ein spezieller Typ. Vielleicht hätte er einfach gerne diese Zahl, 1 Billion, gerne, dass OpenAI diese Bewertung dann eben erreicht zum Börsengang. Und dann dürfen wir nicht vergessen, was passiert denn so bei einem Börsengang? Warum werden Unternehmen an die Börse gebracht? Gut, man kann zum einen sagen, die Unternehmen wollen Kapital einnehmen, um damit weiter zu investieren. Aber es ist ja vor allem auch eine Möglichkeit für Mitarbeiter, für Venture Capitalisten, für Geldgeber, für Insider, dann eben wirklich Kasse zu machen, wenn so ein Unternehmen dann an die Börse kommt und sie eben ihre Anteile verkaufen können. Und je höher die Bewertung, desto mehr Geld kassieren dann letztendlich die momentanen Eigentümer. Also insofern dürfte das auch mit eine Motivation sein, OpenAI eben mit einer möglichst hohen Bewertung an den Markt zu bringen.
1: Sie haben es schon kurz erwähnt, Jens Korte, der Börsengang von SpaceX, dem Raumfahrtunternehmen von Elon Musk, vor zwei Wochen war ein Flop. Der Aktienkurs brach nur kurz danach ein. Was war denn da genau das Problem?
3: Ja gut, also die Frage ist eben einfach, ob SpaceX hier etwas zu luftig in den Markt gestartet ist. Wobei ich würde das jetzt auch nicht unbedingt als einen Flop bezeichnen. Ich meine, immerhin ist SpaceX der größte Börsengang in der Geschichte der Wall Street. Also auch wenn die Aktie nicht an der New York Stock Exchange, sondern an der Nasdaq in den Handel gegangen ist. Aber ja, wir hatten nach einem Ausgabekurs von $135 die Aktie teilweise bei bis zu $220. Und jetzt stehen wir nur noch bei rund 150. Also insofern merkt man da schon eine gewisse Skepsis, was jetzt eben SpaceX anbelangt. Und das ist eben einfach ein gewisser Ausdruck, dass Investoren, nachdem sie sich am Anfang von Elon Musk, von der Euphorie haben anstecken lassen zum Börsengang, dass jetzt vielleicht doch teilweise der Kopf eingeschaltet wird und nicht mehr unbedingt nur der Bauch entscheidet.
1: Ja, und eben OpenAI zeigt sich jetzt eher zurückhaltend mit diesem Börsengang. Ist denn das alles Ausdruck einer breiteren Skepsis gegenüber Tech-Unternehmen, was wir da gerade sehen?
3: Es wird zumindest mal überdacht, ob die Bewertungen, die wir eben gerade im Technologiebereich gesehen haben, nicht doch etwas überzogen sind. Ich glaube nicht, dass wir jetzt schon an dem Punkt sind, wo jetzt ganz grundsätzlich an Big Tech gezweifelt wird. Und es ist auch noch nicht der Zeitpunkt, wo jetzt ganz grundsätzlich künstliche Intelligenz angezweifelt wird. Aber die Märkte sind in den vergangenen Wochen und Monaten einfach gewaltig gestiegen. Und da sind wir momentan eben einfach so einem Punkt angekommen, wo einfach mal ein bisschen nachgedacht wird, vielleicht auch mal etwas Gewinne eingestrichen werden. Aber ich glaube nicht unbedingt, dass wir jetzt schon an dem Punkt sind, wo diese grundsätzliche Begeisterung für Big Tech und KI in sich zusammenfällt.
1: Das ist die aktuelle Einschätzung von unserem Börsenkorrespondenten Jens Korte in New York. Vielen Dank. Elon Musks Starlink dominiert bisher den Markt für Satelliten-Internet. Über 10.000 Satelliten kreisen für Starlink bereits in niedriger Erdumlaufbahn. Millionen Kundinnen und Kunden nutzen den Dienst weltweit. Nun will China mit einem eigenen Projekt dagegen halten. Space Sail, auf Chinesisch Tianfan, also 1000 Segel. Was ist Space Sail genau? Das hat Nico Bär unseren China-Korrespondenten Samuel Emch gefragt.
4: SpaceSail ist tatsächlich vereinfacht gesagt Chinas Antwort auf Starlink. Die Firma ist allerdings ganz anders organisiert und bewegt sich auch in einem sehr typisch chinesischen Umfeld. Anders als Starlink handelt es sich nicht um ein privates Unternehmen, eine Privatinitiative, sondern um ein Projekt, das von staatlichen Investoren und Förderprogrammen auf die Beine gestellt wurde. Insbesondere aus Shanghai, muss man sagen, kommt da das Geld. Nicht nur die Eigentümerstruktur unterscheidet sich von Starlink. Auch beim Aufbau des Systems setzt China auf ein anderes Modell. Das Ziel ist jedoch dasselbe, ein Netzwerk von Kommunikationssatelliten in der niedrigen Erdumlaufbahn aufzubauen.
5: Ja, Starlink gehört zu SpaceX und ist eine privatwirtschaftliche Initiative. Welche Rolle spielt der chinesische Staat bei SpaceX außer der finanziellen?
4: Ja, der Staat spielt eine sehr zentrale Rolle. Die chinesische Regierung hat die kommerzielle Raumfahrt zu einer strategischen Zukunftsindustrie erklärt. Wenn Peking also solche Prioritäten setzt, dann löst das dann in den Provinzen umfangreiche Investitionen aus, ebenso wie jetzt in Shanghai, aber auch in Peking, Sichuan, Hainan. Da entsteht quasi ein Ökosystem, ein Industriecluster, in der sich jetzt eben auch diese Firma bewegt. Dabei wird eben dieses Ökosystem aufgebaut und Unternehmen, die Satelliten herstellen, gefördert. Dann gibt es Startups, die Raketen entwickeln, wiederverwertbare Trägersysteme, wie eben man es auch in den USA sieht, werden gefördert. Das ist aber dann verteilt auf eben verschiedene Unternehmen und nicht wie jetzt zum Beispiel bei SpaceX, wo ein Großteil aus einem Unternehmen kommt. Auslöser war nicht zuletzt aber die Entwicklung in den USA. China erkannte, dass eben so ein Kommunikationsnetz in der niedrigen Erdumlaufbahn künftig sehr wichtig sein wird im militärischen Kontext, aber auch im zivilen. Also wenn wir zum Beispiel über neue Mobilfunkstandards wie 6G sprechen. Deshalb hat China eben hier dieses Ziel vorgegeben, dass man eben diesen Industriecluster, dieses Ökosystem aufbauen will. Man sieht darin quasi eine kritische Infrastruktur und daraus ist jetzt ein Infrastrukturprojekt geworden in China.
5: SpaceSail hat bisher nur einige hundert Satelliten im All, Starlink dagegen über 10.000. Wie ausgereift ist das chinesische Projekt schon?
4: Also das Netz von SpaceSail, das wächst kontinuierlich. Mit jedem Raketenstart kommen hier neue Dutzende Satelliten hinzu. Gemäß einem Bericht des britischen Guardian ist SpaceSail inzwischen an einem Punkt angekommen, an dem das Unternehmen jetzt aktiv nach internationaler Kundschaft sucht. Das deutet also darauf hin, dass hier erste kommerzielle Dienste einsatzbereit sind.
5: SpaceSail verhandelt offenbar mit mehreren Ländern und hat unter anderem in Brasilien und auch Kasachstan Fortschritte gemacht. Warum könnte ausgerechnet ein chinesischer Anbieter dort attraktiv sein?
4: Ja, zum Teil handelt es sich hier um Länder, in denen Starlink, der US-Anbieter, auf regulatorische oder politische Hürden stößt oder seine Dienste nur eingeschränkt anbieten kann. Und genau in diese Lücke versucht jetzt die chinesische Variante SpaceSail vorzustoßen und von dort aus dann sein internationales Geschäft aufzubauen.
1: Das sagt China-Korrespondent Samuel Emch um gleich 16.49 Uhr hier auf SRF 4 News. Jetzt machen wir einen kleinen Abstecher aufs Feld. Es geht um den Anbau von Getreide, Kartoffeln oder Zuckerrüben. Der wird nämlich zunehmend schwieriger. Die starke Sonne oder auch Schädlinge machen den Pflanzen zu schaffen. Eine Herausforderung, bei der die Technik helfen könnte, Wirtschaftsredaktor Matthias Heim.
6: Jürg Friedli betrachtet das grosse Kartoffelfeld, das sich vor ihm ausbreitet. Die Blüten der Stauden sind weiß, das Blattwerk ist dunkelgrün. Die Pflanzen wirken gesund. Und doch macht sich Jürg Friedli Sorgen. Er ist Experte für Pflanzenbau bei der Fenaco, der bäuerlichen Genossenschaft.
7: Die Klimaveränderung, wir spüren, dass da etwas geht. Wir haben beispielsweise Phasen mit grosser Trockenheit, aber dann auch wieder Phasen mit starken Niederschlägen.
6: Das begünstige Schädlinge und Krankheiten. Gleichzeitig werden die gesetzlichen Vorgaben strenger. Die Landwirtschaft muss künftig mit weniger Pflanzenschutzmitteln und Dünger auskommen, zum Schutz von Natur und Mensch.
7: Die Herausforderung ist, was wir noch zur Verfügung haben an Wirkstoffen, an Pflanzenschutz, an Düngemitteln, das gescheit einzusetzen. Und hier hilft uns die Technologie.
6: Konkret geht es um Daten. Daten, die etwa in modernen Landmaschinen verwendet werden. Wie dieses Zusammenspiel funktioniert, zeigt sich einige Meter entfernt. Dort steht ein Traktor in einem Zuckerrübenfeld. Hinten am Traktor ist eine blau-graue Maschine angebracht.
8: Diese Maschine, die macht Unkrautbekämpfung. Es ist eine Hackmaschine. Und das Merkmal hier ist, wir machen Unkrautbekämpfung zwischen der Kultur.
6: Erklärt Joel Mosimann. Er ist technischer Berater bei der Firma Sefra, die die Maschine in der Schweiz vertreibt. Das heisst, der Traktor fährt mit der Hackmaschine durch die Kulturreihen. Dabei machen integrierte Kameras 60 Bilder pro Sekunde und erkennen so, was angebaut wird. In diesem Fall sind es Zuckerrüben.
8: Die Kamera schaut auf die Zuckerrübe. Die weiss, die sieht so aus in verschiedenen Wachstumsstadien. Das hat sie hinterlegt. Dort ist auch KI integriert. Und das System steuert dann das Messer präzise an.
6: Mit anderen Worten, die Hackmesser verschonen die Zuckerrüben, aber zerstückeln alles andere, in diesem Fall das Unkraut. Früher hätte der Bauer diesen Arbeitsschritt mühsam von Hand mit der Hacke machen oder grossflächig Pflanzenschutzmittel versprühen müssen.
8: Man will mit dieser innovativen Technologie den Einsatz von Pflanzenschutzmitteln reduzieren. Und das kriegt man mit dieser Technologie hin.
6: Diese Hackmaschine kann inzwischen über 90 unterschiedliche Kulturen erkennen. Von Brokkoli über Mais bis zu Salat. Die jeweiligen Daten lädt der Bauer unkompliziert per Mausklick auf seine Maschine. Auch bei Agroscope sieht man großes Potenzial bei solch neuen Technologien. Agroscope ist die landwirtschaftliche Forschungsstelle des Bundes. Jürg Hildbrunner von der Fachgruppe Ackerbau sagt:
9: Unsere Vorfahren haben das nicht schlecht gemacht, die hatten einfach diese Hilfsmittel noch nicht. Und wenn wir jetzt präziser werden können und die Informationen auch umsetzen bei der Bewirtschaftung, mit der Düngung, mit der Saatdichte und so weiter, dann ist da natürlich Potenzial da, effizienter zu werden, ökonomisch auch, das Richtige dort einzusetzen, wo es gebraucht wird und auch die Umwelt weniger zu belasten.
6: Allerdings haben all diese neuen Technologien ihren Preis. Neue Maschinen kosten rasch einmal 100'000 Franken oder mehr. Deshalb ist fraglich, wie rasch sich solche Geräte durchsetzen, so Jürg Hildbrunner.
9: Die Frage ist dann, ob das Endprodukt aufgrund dieser Effizienzsteigerung und dem Mehrwert bezüglich Ökologie auch umgesetzt werden kann am Markt. Wenn das nicht der Fall ist, dann ist die Frage, wer das schlussendlich bezahlt, ob das über Hilfsprogramme sind. Sonst wird es wahrscheinlich erst den Wechsel geben, wenn die Maschine ersetzt werden muss, wo man dann in etwas Neues investiert.
6: In der Schweiz, mit einer vergleichsweise kleinteiligen Landwirtschaft, lassen sich solche Maschinen oft nicht so rasch amortisieren. Anders ist das in Gebieten mit riesigen Flächen wie in Südamerika oder Osteuropa. Wenn dort 20% an Pflanzenschutzmitteln oder Dünger eingespart werden können mit der neuesten Technologie, was durchaus realistisch ist, dann rechnen sich solche Maschinen viel schneller.
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1: Milliarden für den Wiederaufbau der Ukraine. Darum ging es an der aktuellen Wiederaufbaukonferenz in Polen. Überschattet wurde das Treffen aber von Spannungen zwischen Polen und der Ukraine. Der ukrainische Präsident Wolodymyr Zelensky blieb der Konferenz deshalb fern. Darüber hat Sophia Fessler mit dem Osteuropa-Experten Marcel Hirsiger gesprochen. Er forscht und lehrt an der Fachhochschule Nordwestschweiz.
14: Die Wiederaufbaukonferenz für die Ukraine in Danzig hat zum einen verschiedene Partner zusammengebracht und dabei auch Zusagen für wirtschaftlichen Wiederaufbau bereits hervorgebracht. Die Konferenz ist ein Erfolg insofern, als sich der Fokus nicht nur auf den aktuellen Krieg richtet, sondern auch stärker auf die Frage, was geschieht nach einem möglichen Kriegsende? Wie können die massiven Schäden in der Ukraine behoben werden? Wie können in der Ukraine Strukturen geschaffen werden, damit das Land nach dem Kriegsende wieder funktionsfähig ist?
15: Polen und die Ukraine sind ja jüngst wegen eines historischen Streits aneinander geraten. Dabei geht es um den Umgang mit der ukrainischen aufständischen Armee während des Zweiten Weltkriegs. In der Ukraine wird sie teilweise als Freiheitsbewegung geehrt und in Polen gilt sie wegen der Tötung polnischer Zivilisten als verbrecherische Organisation. Wie sehr hat denn dieser Konflikt die Konferenz überschattet?
14: Ja, dieser Konflikt hat die Konferenz tatsächlich überschattet, zuallererst mal auf personeller Ebene. Ursprünglich war vorgesehen, dass der ukrainische Präsident Volodymyr Zelensky an der Konferenz teilnehmen sollte. Er hat kurzfristig seine Zusage zurückgezogen und dafür Premierministerin Julia Swiridenko geschickt. Auch auf polnischer Seite hat der Präsident Karol Nawrocki seine Zusage zurückgezogen und dann nicht an der Konferenz mitgemacht. Das Zerwürfnis zwischen der Ukraine und Polen kommt zu einem denkbar schlechten Zeitpunkt. In der Ukraine hat sich das Blatt gewendet in den letzten Wochen und Monaten. Die Ukraine hat zunehmend heftige Angriffe gegen Russland zeichnen können. Diese Angriffe gegen Russland führen dazu, dass das Land immer stärker unter Druck kommt und damit eben auch die Machtverhältnisse im Krieg sich verändern. Dass es gerade jetzt zu einem Zerwürfnis zwischen der Ukraine und Polen kommt, ist in höchstem Maße bedauerlich. Die Ukraine hat Fortschritte gemacht und scheint sich in einer sehr guten Situation zu befinden. Polen wiederum ist unbedingt auf einen Sieg der Ukraine angewiesen, denn damit ist auch die eigene Sicherheit verbunden. Und schließlich ist auch die EU und der Westen darauf angewiesen, dass die Ukraine gegen Russland die Oberhand behalten kann. Dass also gerade jetzt das Thema so virulent wird, ist sehr bedauerlich. Gleichzeitig ist es auch sehr naiv von der ukrainischen Regierung zu glauben, dass eine Ernennung oder eine Benennung einer Kampftruppe nach der UPA keine Reaktion auf polnischer Seite hervorrufen würde. Das Thema hat über Jahrzehnte hinweg eine Annäherung zwischen Ukraine und Polen verhindert und blockiert. Man hat sich erst in den letzten 4 Jahren etwas stillschweigend darauf geeinigt, dass man das Thema ruhen lässt, solange der Krieg gegen die Ukraine läuft. Dann zu glauben, dass eine Benennung nach der UPA keine Reaktion hervorruft, war äußerst naiv von Präsident Zelensky. Gleichzeitig muss man auch sagen, dass die Reaktion auf polnischer Seite von Präsident Karol Nawrocki sehr heftig ausgefallen ist. Nawrocki befindet sich bereits im Wahlkampf für die Parlamentswahlen im Herbst 2027 und sucht nach Möglichkeiten, sich innenpolitisch zu profilieren und die Polarisierung und Spaltung der polnischen Gesellschaft weiter voranzutreiben.
15: Es ist also wichtig, die Spannungen zwischen diesen beiden Ländern zu entschärfen. Und dafür hat man das Treffen der Konferenz nicht auf Präsidenten-, sondern auf Ministerebene durchgeführt. Inwiefern war das denn diplomatisch sinnvoll?
14: Das ist ein sehr clever gewählter Schachzug, der die Situation deeskalieren soll. Die beiden Präsidenten haben sehr heftig reagiert in den letzten Tagen. Die Entscheidung, das auf eine Stufe der Regierung herunterzusetzen, ist ein deutliches Zeichen, dass man weiterhin gewillt ist, an einer konstruktiven Lösung zu arbeiten. Das wäre mit Beteiligung von Zelensky und Nawrocki nicht möglich gewesen. Dass nun Premierminister Donald Tusk auf polnischer Seite und Premierministerin Julia Swiridenko auf ukrainischer Seite am Verhandlungstisch der Wiederaufbaukonferenz sitzen, ist ein deutliches Zeichen der Deeskalation und gleichzeitig ist es ein Zeichen, dass man auf Ebene der Regierung gewillt ist, weiterhin zusammenzuarbeiten.
15: Zusammengefasst, welchen Einfluss hat denn dieser Konflikt auf die westliche Unterstützung der Ukraine?
14: Es ist zu hoffen, dass es keine bleibende Wirkung haben wird, denn die Ukraine ist auf den Westen angewiesen, wie auch der Westen auf die Ukraine. Die Entscheidung, dass die Regierungen nun stärker in die Verantwortung genommen werden und nicht die Präsidenten, ist ein gutes Zeichen, dass man gewillt ist, nach vorne zu schauen. Premierminister Donald Tusk hat auch deutlich gemacht, was er von der aktuellen Debatte hält und dass man es sich in dieser Situation nicht leisten kann. Gleichzeitig ist zu hoffen, dass man sich darauf besinnt, dass es in diesem Konflikt nicht um Innenpolitik, sondern um die Sicherheit Europas gehen wird.
1: Das sagt Marcel Hirsiger, er ist Osteuropa-Experte und forscht und lehrt an der Fachhochschule Nordwestschweiz. Und weiter geht's hier mit der Sendung Info 3.
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17: Wie ein Rechenkniff von Bundesrat Albert Rösti der Autobranche Strafen in der Höhe von 100 Millionen Franken erspart hat. Wie sich die Situation in Venezuela am zweiten Morgen nach den schweren Erdbeben entwickelt und wie gut die Schweiz vorbereitet ist auf die Risiken von Hitzeextremen. Darüber sprechen wir jetzt im Info 3. Mein Name Rebecca Villiger. In der Schweiz neu zugelassene Fahrzeuge stoßen im Durchschnitt mehr CO2 aus als gesetzlich vorgeschrieben. Dafür haben die Autoimporteure im vergangenen Jahr rund 100 Millionen Franken Strafe bezahlt. Das zeigen die jüngsten Zahlen des Bundesamts für Energie. Allerdings, ohne mathematischen Kniff von Verkehrsminister Albert Rösti, wären sogar 200 Millionen Franken fällig geworden. Die Hintergründe im Bericht von Matthias Heim.
18: Das System ist einfach. Wer viele Elektroautos oder Hybridfahrzeuge verkauft und damit die CO2-Vorgaben erfüllt, zahlt keine Strafe. Wer hingegen viele energieineffiziente Autos im Angebot hat und dadurch die CO2-Ziele verfehlt, zahlt. Insgesamt sind es rund 100 Millionen Franken an Strafzahlungen. Aber eigentlich wäre die Summe viel höher, wenn den Autoimporteuren im vergangenen Jahr nicht gewisse Erleichterungen gewährt worden wären. Das Bundesamt für Energie schreibt zu den Folgen dieser Anpassung:
19: Ohne diese Erleichterung wären die Sanktionen der Großimporteure im Jahr 2025 rund doppelt so hoch ausgefallen.
18: Sprich, nicht 100 Millionen Franken, sondern 200 Millionen Franken wären fällig geworden. Zustande gekommen sind diese Erleichterungen vor allem aufgrund der politischen Einflussnahme der Autoimporteure. Konkret bei der Revision der CO2-Verordnung, in welche die mathematische Formel zur Berechnung der Sanktionen geregelt ist. Gerade beim zuständigen Bundesrat, bei Albert Rösti, ist die Branche auf offene Ohren gestoßen. Schließlich war er vor seinem Bundesratsamt Präsident von Autoschweiz, dem Verband der Autoimporteure. Hat die Politik somit der Autobranche ein 100 Millionen Franken Geschenk gemacht?
6: Ja, gibt Thomas Rücker unumwunden zu, der Direktor von Autoschweiz.
16: Es verlief erfolgreich. Insofern haben wir diese Erleichterung um rund 100 Millionen, wie sie eingeschätzt sind im bundesrätlichen Bericht, die haben wir so bekommen und die Antwort ist somit ja.
6: Martin Winter vom Verkehrsclub Schweiz VCS hält diese Erleichterungen bei den Sanktionszahlungen allerdings grundsätzlich für falsch.
20: Wenn man diese Erleichterungen nicht ausgesprochen hätte, dann hätten wir jetzt tiefere CO2-Werte und höhere Elektroautoanteile. Das zeigt eben, dass die Gesetzgebung in der Schweiz zu lasch ist und wir deshalb die Klimaziele nicht erreichen.
6: Doch der Wille für strengere Gesetze diesbezüglich fehlt auf politischer Ebene. Und auch an den gewährten Erleichterungen bei den Sanktionen dürfte sich so rasch nichts ändern. Diese gelten auch für das laufende und das kommende Jahr noch.
17: In Venezuela kommt fast zwei Tage nach den schweren Erdbeben nach und nach internationale Hilfe an. Die offizielle Opferzahl ist auf 589 Tote und fast 3000 Verletzte gestiegen. Auch das Schweizer Rettungsteam ist im Katastrophengebiet angekommen. Olivia Limacher fasst die Newslage zusammen.
21: Die Lage in Venezuela ist auch knapp zwei Tage nach den Erdbeben noch schwierig und unübersichtlich. Besonders im Norden des Landes sind ganze Viertel von Städten zerstört, wie lokale Medien berichten. Menschen würden teils mit bloßen Händen nach Angehörigen suchen. Vereinzelt gibt es auch Berichte von verletzten Menschen, die unter den Trümmern gefunden und geborgen werden konnten. Vielerorts in Venezuela gibt es keinen Strom und kein sauberes Trinkwasser. Die Behörden sprechen von Zehntausenden betroffenen Familien. Gleichzeitig komme es in einzelnen Gebieten zu Plünderungen. Die Schweizer Rettungskette ist vor wenigen Stunden in Venezuelas Hauptstadt Caracas gelandet, mit rund 80 Einsatzkräften, mehreren Suchhunden und mit 18 Tonnen Rettungsmaterial an Bord. Die Teams müssten sich nun vor Ort zunächst registrieren, die Lage prüfen und den Einsatz koordinieren, sagte die Rettungskette vor dem Abflug gegenüber SRF. Das Ziel sei klar, Leben zu retten. Fast 50.000 Menschen gelten nach Behördenangaben als vermisst. Auch zahlreiche weitere Länder haben Venezuela ihre Hilfe zugesichert. So ist heute ein erstes Militärflugzeug mit Rettungskräften und Hilfsgütern aus Deutschland abgehoben. Weitere sollen folgen. Auch China hat Unterstützung beim Wiederaufbau angekündigt. Mexiko will Rettungskräfte schicken und die USA zwei Kriegsschiffe und Transportflugzeuge. Die Erdbeben vor fast zwei Tagen gehören zu den schwersten Erdbeben, die Venezuela erlebt hat in den letzten 100 Jahren.
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17: Die aktuelle Hitzewelle bricht Rekorde in der Schweiz. Überraschend kommt dies zumindest für Wissenschaft und Versicherungen nicht. Die Daten zeigen schon seit Jahren, dass die Schweiz eines der Länder ist, die sich am schnellsten erwärmen. Trotzdem hapert es in der Schweiz im Umgang mit der Hitze. Wie widerstandsfähig ist die Schweiz tatsächlich? Klaus Ammann war am sogenannten Resilienztag der Rückversicherung Swiss Re.
23: Hitze sei das am meisten unterschätzte Risiko des Klimawandels, sagt ETH-Klimaforscher Erich Fischer.
24: Die Hitze hat die größte Anzahl Todesopfer auch in der Schweiz zur Folge. Viel mehr als Hochwasser, viel mehr als Erdrutsche und so weiter. Nichtsdestotrotz ist das Ganze schleichend und nicht so sichtbar. Es fehlen die Bilder in den Medien, es fehlt immer noch das Verständnis, wie groß die Auswirkungen dieser Hitze bei uns ist.
23: Dabei gäbe es heute 5 bis 6 Mal mehr Hitzetage pro Jahr als noch vor wenigen Jahrzehnten, sagt Erich Fischer und...
24: Die wärmsten Nächte sind 4,5 Grad wärmer geworden seit Anfang des 20. Jahrhunderts. Zu dieser Zeit wurden unsere Gebäude gebaut und sie sind jetzt nicht mehr fit für die heutigen Bedingungen.
23: Es wird zu warm, zum Beispiel in den Schulhäusern, zu heiß draußen auf der Straße, auch weil noch bis in jüngste Zeit zentrale Plätze neu gestaltet wurden, mit versiegeltem Boden und ohne einen einzigen Baum. Das ändere sich gerade, betont Claudia Kratochwil, die Direktorin des Schweizerischen Gemeindeverbands.
25: Auch kleine und mittelgroße Gemeinden handeln, investieren in dieses Thema. Es ist natürlich immer auch eine Konkurrenz zum Raum. Sie müssen sich vorstellen, der eine Politiker, die eine Politikerin möchte mehr Grünfläche, mehr Parks. Andere möchten dann mehr Infrastrukturen im Verkehrsbereich. Das sind Interessenskonflikte und damit muss eine Gemeindepolitik auch umgehen können. Und dann haben Sie das Thema der Langfristigkeit, auch eine Herausforderung. Wenn Sie heute einen Baum pflanzen, dann hat hat ja seinen vollen Schatten erst in 20 Jahren.
23: Die Schweizer Versicherungen unterstützen solche Maßnahmen. Wenn es künftig statt ein paar Tage wochenlang trocken ist oder Hagel nicht mehr die Größe von Eiern, sondern von Tennisbällen hat, dann verursacht das auch höhere Kosten. Die Versicherung dieser Kosten bringt Konzernen wie der Swiss Re zusätzliche Geschäftsmöglichkeiten. Darum gehe es aber nicht, betont Gianfranco Lott, der Schweizchef von Swiss Re.
0: Natürlich ist es im Interesse der Versicherer, adäquaten Versicherungsschutz zu bieten. Aber wir sind fokussiert auf das Erkennen der Gefahr und die Vermittlung dieser Erkenntnis.
23: Lange Zeit stand der Klimaschutz im Vordergrund. Weil dieser zu langsam vorangekommen ist, muss sich auch die Schweiz anpassen an die Erderwärmung. Doch diese Anpassung hat Grenzen. Bäume machen eine heiße Stadt ein bisschen weniger heiß, aber nicht zwingend kühl. Darin sind sich alle Befragten einig. Klimaschutz, also weniger Kohle, Öl und Gas zu verbrennen, bleibt zentral.
2: Wegen der anhaltenden Hitze reagiert das Kernkraftwerk Betznau und nimmt seine beiden Reaktoren vorübergehend vom Netz, Manuel Resi.
3: Dadurch soll verhindert werden, dass sich die Aare noch mehr erwärmt. Das Kraftwerk bezieht sein Kühlwasser aus dem Fluss. Die Aare-Temperatur habe am Donnerstag und Freitag in der Nähe des Kraftwerks 25 Grad erreicht, schreibt die Kraftwerkbetreiberin Axpo. Die Reaktoren seien deswegen nun abgestellt worden. Um die Reaktoren wieder hochfahren zu können, brauche es eine Abkühlung der Aare und eine Freigabe durch den Bund. Im Fall um den Tod einer vierköpfigen Familie aus Deutschland hat ein türkisches Gericht Urteile gefällt. Vier der sechs Angeklagten sind schuldig gesprochen und zu 12 bis 18 Jahren Gefängnis verurteilt worden. Unter ihnen sind ein Hotelbetreiber und der Inhaber einer Schädlingsbekämpfungsfirma. Die deutsche Familie, zwei Erwachsene und zwei Kinder, waren im letzten November in Istanbul in den Ferien, als sie wegen Übelkeit und Erbrechen ins Spital eingeliefert werden mussten. Alle vier starben. Todesursache war ein Insektizid, das im Hotel zur Schädlingsbekämpfung verwendet worden war. Die Urteile können noch angefochten werden.
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2: Zwischen Spanien und Mexiko gibt es seit längerem diplomatische Verstimmungen wegen Spaniens kolonialer Vergangenheit. Die Fußball-WM in Mexiko bietet nun aber eine Gelegenheit, das zu ändern. Heute spielt die spanische Nationalmannschaft in Guadalajara in Mexiko. Auf der Tribüne mit dabei ist der spanische König Felipe, auf Einladung der mexikanischen Präsidentin Claudia Sheinbaum. Kommt es zur spanisch-mexikanischen Versöhnung am Spielfeldrand? Auslandredaktor Bert Vogt.
4: Es war eine historische Aussage, die fast unbemerkt hätte bleiben können. So nebenbei und leicht vernuschelt fiel sie. Es habe viel Missbrauch gegeben, sagte König Felipe VI. Über die Zeit der spanischen Kolonialherrschaft in Mexiko. Vor gut drei Monaten war das, und es war das erste Mal überhaupt, dass das spanische Königshaus Verfehlungen der Eroberer in Lateinamerika einräumte. Bis dahin standen die Zeichen auf Konfrontation. Mexiko hatte eine offizielle Entschuldigung gefordert, und weil Spanien nicht darauf einging, brach Präsidentin Claudia Sheinbaum mit einer langen Tradition. Sie lud den spanischen König nicht zu ihrer Amtseinsetzung ein. Die unterschiedlichen Sichtweisen auf die koloniale Vergangenheit seien seit Jahrzehnten ein Thema, sagt José Manuel Núñez Seixas, Professor für Zeitgeschichte in Santiago de Compostela, der auch lange in Deutschland lehrte. Besonders konservative Kräfte in Spanien hingen einem überholten Geschichtsbild nach.
5: Also die Idee, die Spanier haben nicht nur eine neue Welt entdeckt, sondern sie haben sie auch zivilisiert.
4: Und dies unter der Führung eines vermeintlich wohlwollenden Herrschers, dem Konquistadoren Hernán Cortés. Anders in Mexiko.
5: Also für die Mexikaner sind die Spanier natürlich die Bösen der Geschichte. Hernán Cortés, der größte Böse. Sie idealisieren die Azteken, Moctezuma und so weiter. Und ihnen zufolge war die spanische Eroberung eigentlich eine Tragödie.
4: Dank der WM soll die Kontroverse aber zumindest für einmal vergessen gemacht werden. Die mexikanische Präsidentin Claudia Sheinbaum lud König Felipe sogar zum Besuch des heutigen Spanienspiels ein. Gestern schon trafen sich die beiden in der Hauptstadt Mexiko-Stadt. Militärmusikalische Begleitung leitete den feierlichen Handschlag vor den Kameras ein. Die Versöhnung wurde zumindest visuell zelebriert. Das Gespräch der beiden Staatsoberhäupter fand dann hinter verschlossenen Türen statt. Sie hätten über die Bedeutung der indigenen Völker und über die Verbindungen zwischen Mexiko und Spanien gesprochen, twitterte Claudia Sheinbaum danach vage. Historiker Núñez Seixas sieht das Treffen durchaus als wichtigen Schritt, um die Verstimmung zwischen den Ländern zu beheben. Dass aber König Felipe VI. Bald noch weitere Eingeständnisse machen werde, glaubt er nicht.
5: Er wird sie niemals entschuldigen. Also vor der spanischen Öffentlichkeit wäre das eine Erniedrigung.
4: Heute Abend wird der König ohnehin nur Fußball schauen und hoffen, dass seine Nationalelf nicht erniedrigt wird. Im Spiel gegen Uruguay, einer weiteren früheren Kolonie.
7: Und jetzt noch das Wetter und die Börsendaten.
3: Der Swiss Market Index liegt im Moment bei 14.138 Punkten, minus 0,7%. Der Euro wird zu 92,20 Rappen gehandelt, der Dollar zu 80,85 Rappen. Die Daten stammen von SIX. Die Wetteraussichten, es bleibt meist sonnig und heiß, bei 34 bis lokal 39 Grad. In den Alpen sind einzelne Schauer oder Gewitter möglich.
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9: Garon ist ein Hoverwart. Das ist eine Hunderasse mit schwarz-braunem Fell und lampi Ohren. Garon wohnt im Berner Oberland, aber im Moment ist er in Venezuela im Erdbebengebiet. Dort hat er einen wichtigen Einsatz. Garon ist einer von 8 Schweizer Suchhunden, die in Venezuela verschüttete Menschen suchen. Ihr oberstes Ziel ist natürlich Leben retten. Jedes einzelne zählt. Garon ist entsprechend natürlich nicht irgendein Hund, sondern hochspezialisiert und bestens ausgebildet, mit ganz viel Geduld, Zeit und Hundeliebe. Wie man aus einem Hund einen erfolgreichen Suchhund macht, das erfahrt ihr heute bei News Plus. Und ich spoilere schon mal ein bisschen etwas. Samson, der Berner Sennenhund, den meine Familie mal hatte, der hätte sich wahrscheinlich eher weniger für diese Ausbildung geeignet. Ich bin Isabel Meissen, schön seid ihr da. Garon und die anderen Schweizer Suchhunde landen in Caracas, das ist die Hauptstadt von Venezuela. Auch hier gibt es Schäden und Verwüstungen. Andere Regionen des Landes sind noch stärker betroffen. Es könnten noch Tausende oder sogar Zehntausende Menschen verschüttet sein. Damit rechnen offizielle Stellen. Viele Gebäude sind eingestürzt. Auf den Bildern auf der SF News App sehe ich, dass ganze Hochhäuser in Trümmern liegen. Aber für manche dieser Menschen, die verschüttet sind, gibt es noch Hoffnung. Rettungsteams aus verschiedenen Ländern sind mittlerweile vor Ort. Die Schweiz mit 80 Personen, 8 Hunden und 18 Tonnen Material. Der Einsatzleiter heißt Sebastian Eugster.
11: Wir kennen ein Zeitfenster von etwa 72 Stunden, das heißt 3 Tage, wo die Wahrscheinlichkeit groß ist, dass man Leute lebend aus Trümmern retten kann. Und deshalb zählt jede Minute und darauf setzen wir.
9: Noch ist also Zeit, stand Freitag, als wir diese Folge aufnehmen. Das Schweizer Team hat auch Maschinen dabei, die bohren oder Platten heben können. Aber zuerst kommen Garon und die 7 anderen Hunde zum Einsatz.
11: Wir werden, bevor wir irgendwo beginnen, natürlich mal die Suche starten. Dafür haben wir Suchhunde dabei und die zeigen dann an, wenn es irgend in einem Gebäude Lebenszeichen gibt. Und dann beginnt dort die Arbeit der Rettung.
9: Blenden wir ein paar Stunden zurück, da ist Garon noch im Berner Oberland, zusammen mit seiner Besitzerin Monika Fugazza. Die beiden haben 2024 die Prüfung zum verschütteten Suchteam bestanden.
12: Ja, wir haben manches Jahr trainiert. Er ist sehr fit, freue mich für den Einsatz. Obschon, man hat natürlich schon ein mulmiges Gefühl, wenn man hört von den früheren Einsätzen, was da alles gegangen ist oder was man da sieht. Aber eben, wir haben ein gutes Gefühl, wir sind gut trainiert. Wir haben mit der Rettungskette zusammen schon trainieren können. Auch mit unserer Regionalgruppe sind wir gut unterwegs in den Trainings. Und ja, das macht zuversichtlich. Ich bin sicher, dass ich da einen schönen Beitrag leisten kann.
9: Ja, zusammen mit Garon natürlich. Wenn der Anruf kommt, dass man in den Einsatz geschickt wird, dann geht es schnell.
12: Also das Einsatzgepäck ist mehr oder weniger all bepackt. Das hat man die ganze Zeit parat. Aber man stellt jetzt einfach im letzten Moment noch für die Pflegung. Man muss ja für die Pflegung mitnehmen für 3 Tage. Man schaut noch für Getränke. Tut sich noch gut, noch ein Dokument anschauen, dass man alles Zweck hat. Und ja, macht noch einen schönen Spaziergang mit dem Hund.
9: So ist Garon auch bereit für den langen Flug. Und dass es losgeht, dass er gebraucht wird, das spürt er ganz genau.
12: Er merkt, wenn man packt und die orangen Kleider für ihn nimmt, merken die, dass etwas geht. Ja, natürlich, ja.
9: Orange Kleider trägt nicht nur Monika Fugazza. Auch Garon selbst hat ein Einsatzgewand. Auf Bildern der Organisation Redoc, die solche Hunde und ihre Menschen in der Schweiz ausbildet, sieht man das Gestelltli. Schwarz mit orangen und silbernen Leuchtstreifen, ganz ähnlich wie die Chinski-Bändel. Dass Hunde wie Garon am Tag X bereit sind, dafür braucht es jahrelanges Training. In der Schweiz läuft das über die Organisation Redoc, die habe ich schon erwähnt, die arbeitet mit den Schweizer Behörden zusammen. Zentralpräsidentin dort ist Linda Hornisberger. Ihr Profilbild auf WhatsApp zeigt einen schwarz-weißen Border Collie. Sky hieß er, war ebenfalls ein Suchhund, mittlerweile gestorben. Heute hat Linda Hornisberger noch 2 weitere pensionierte Hunde, Nash und Tilly. Und sie selbst, also der Mensch, war schon in diversen Katastrophengebieten im Einsatz. Griechenland, Indonesien, Italien, Türkei.
1: Es ist zwar ein paar der Länder, weil ich schon ein bisschen länger dabei bin.
9: Hunde sind so oder so coole Tiere, wenn man sie mag, so wie ich. Aber längst nicht alle haben das Zeug zum verschütteten Suchhund. Es gibt solche mit mehr oder weniger Talent.
1: Ja, das ist natürlich genau wie bei Menschen, bei Kindern. Es ist eine frühkindliche Prägung oder eine frühhundliche Prägung, die mithilft, dass ein gut sozialisierter Hund, der sich entspannt in der Umwelt bewegen kann, dann ein Hund, der halt gesund ist. Ein Hund, der sich wirklich auch bewegen kann, auch hier, wie bei den Menschen. Also wenn man sportliche Hochleistungen machen möchte, ist halt eine gute Gesundheit schon auch die Voraussetzung. Dann ist es wirklich der Wunsch, etwas zu machen, sich zu bewegen. Auch hier vielleicht eine Parallele zum Mensch. Sehr viel ist wirklich davon abhängig. Sicher auch, wie man aufwächst. Aber ganz klar, es ist auch eine genetische Prädisposition. Und beim Hund kommt natürlich dann auch noch der Körperbau dazu. Ein ganz schwerfälliger Hund kann sich halt auf den Trümmern einfach körperbaumäßig nicht bewegen. Und sehr kleine, wirklich sehr kleine Hunde, aber vor allem auch sehr schwer große Hunde, haben dann auch Mühe, sich auf Trümmern zu bewegen. Und wenn man die Bilder sieht, dann kann man sich vorstellen, es geht hier nicht um ein bisschen über diese Trümmer zu laufen. Das ist sportliche Höchstleistung.
9: Also, unser Familienhund aus der Kindheit, der Berner Sennenhund, den wir hatten, Samson, der wäre wohl etwas zu groß und zu schwer gewesen. 50 Kilo war der. Ein Dackel wäre zu klein. Pudel zum Beispiel wären geeignet, aber meist sind Rassen wie Border Collies, Hoverwarte oder Retriever im Einsatz. Die bringen offenbar sehr gute Anlagen mit. Und dann muss von klein auf alles stimmen. Wie früh muss man eigentlich mit der Ausbildung beginnen?
1: Also wichtig ist sicher eigentlich schon beim Züchter, dass möglichst alles rund läuft, dass der Hund gut sozialisiert wird, dass Geräusche kein Problem sind, dass er ein gutes Vertrauen zu Menschen hat, dass er sich auch mit anderen Hunden so weit versteht, dass es ihn nicht wirklich von der Arbeit ablenkt. Und dann kommt eine normale Junghunderziehung. Der Hund muss abrufbar und kontrollierbar sein. Und er lernt dann langsam auch hier wieder schon früh sich zu bewegen auf etwas unangenehmem, merkwürdigen Untergrund. Und man fördert seinen Spieltrieb und den Wunsch, etwas zu finden.
9: Das ist jede Menge Arbeit, nicht nur für den Hund, sondern eben auch für den Hundeführer oder die Hundeführerin. Ein Beruf ist das nicht, also es ist Freiwilligenarbeit. Und gleichzeitig ist es viel mehr als einfach ein Hobby.
1: Also die Herausforderung für den Besitzer ist grundsätzlich, es braucht sehr viel Zeit und es braucht Geduld. Man kann nicht innerhalb von ein paar Monaten einen Hund ausbilden, der sich im Einsatz bewährt. Neben dem, dass eine Grundausbildung, dann natürlich alles Richtung Rettungshund an Ausbildung mit dem Hund durchgemacht wird, braucht der Hund auch eine gewisse Reife. Und er braucht Zeit, um in verschiedensten Situationen zu suchen. Und auf verschiedensten Trümmeranlagen und mit Ablenkungen. Also es ist ein sehr langer Prozess Und manchmal läuft es gut und manchmal geht es halt ein bisschen weniger gut. Und man muss sich auch bewusst sein, es könnte unter Umständen nicht klappen. Gesundheitliche Probleme, nicht nur beim Hund, auch beim Hundebesitzer, aber vor allem wirklich dieser Zeitfaktor.
10: Es gibt verschiedene Suchhunde. Manche sind auch darauf trainiert, Verstorbene zu wittern. Auch das ist wichtig, dass Menschen nach ihrem Tod noch gefunden werden, damit Angehörige Gewissheit haben und Abschied nehmen können. Garon ist aber ein sogenannter Lebendorter, genau wie die 7 anderen Schweizer Hunde, die jetzt in Venezuela im Einsatz sind. Würden sie sich von toten Körpern ablenken lassen im Einsatz, dann würden sie vielleicht Lebende verpassen, die tiefer verschüttet sind. Und das soll auf gar keinen Fall passieren. Darum sind diese Hunde spezialisiert. Wie sie genau arbeiten, das erklärt Monika Fugazza, Garons Führerin.
13: Er sucht nach Lebendwitterung. Er wird ein Gebiet absuchen, das uns zugeteilt wurde. Und er geht der Witterung nach, schaut auf den Trümmer, unter den Trümmer, ob er Witterung findet. Und sobald er menschliche Witterung hat, tut er dann bauen, tut so verweisen, tut so anzeigen, da ist jemand. Und dann können wir schauen mit einem zweiten Hund, können die Anzeige bestätigen und später können wir dann die Retter herführen.
10: Das hat mich auch irgendwie überrascht, so wie wir Menschen das Vier-Augen-Prinzip kennen für wichtige Sachen. Gibt es bei den verschütteten Suchhunden das Zwei-Nasen-Prinzip quasi, damit die Rettungskräfte eben nicht umsonst viele Stunden vergeuden. Und dann ist die Kombination mit dem technischen Material entscheidend.
1: Redoch Schweiz und natürlich die Rettungskette Schweiz verlässt sich in der Ortung auf die technische Ortung und die Hunde. Und es ist eine enge Zusammenarbeit. Also als Beispiel, ein Hund bellt und sagt damit, hier ist menschliche Witterung. Man kriegt keinen Kontakt mit der Person. Der zweite Hund wird beigezogen, um zu bestätigen, da ist wirklich Geruch. Wenn man da jemanden findet oder Geruch findet und die Hunde sagen, da ist etwas, dann werden wir das vielleicht in einer halben Stunde abtun können. Aber die Retter werden vielleicht 24, 36 Stunden wirklich an der Arbeit sein, um diese Person zu retten. Also man wird wirklich gute und genaue Angaben. Und da zum Beispiel kommt jetzt die technische Ordnung ins Spiel. Also wir kriegen keine Antwort. Dann versuchen wir mit der Kamera, ob wir etwas sehen, ob wir irgendeinen Hohlraum finden können und schauen können, ob da wirklich jemand liegt. Und man hat dann auch die Möglichkeit, die Klopfgeräusche abzurufen oder auch über diese Kamera zu versuchen, mit der Person zu sprechen. Und dann hören wir dann auch Personen, die weiter weg sind und die man sonst eben nicht hört. Es ist wirklich ein Zusammenspiel und deshalb hat Redoc auch beide Mittel.
10: Spätestens wenn die Technik im Einsatz steht, können sich die Hunde ausruhen. Das ist sehr wichtig, denn auch wenn sie mit Freude arbeiten, sind Hunde wie Garon natürlich unter schwierigen Bedingungen im Einsatz. Sie leisten für uns Menschen dann Schwerarbeit.
1: Was wichtig ist, man hat sehr kurze Suchzeiten. Ich war in Indonesien im Einsatz mit 3 Teams und wir haben dort die Suchzeit auf 7-8 Minuten runterfahren müssen, weil es sonst zu heiß geworden wäre. Hunde kühlen sich ja durch Hecheln ab. Man kann sie zwar dann auch mit Wasser runterkühlen, aber die Temperatur geht sonst gefährlich hoch.
10: Suchhunde brauchen unbedingt auch Pausen und müssen geschützt werden. Mein Eindruck in der Recherche ist, Hunde wie Garon sind für ihre Menschen nicht einfach Einsatzmaterial in Anführungsstrichen, sondern die bilden mit den Menschen wirklich ein Team. Und wie in rein menschlichen Teams gibt es da gegenseitige Wertschätzung und Respekt.
1: Ich glaube, das merkt jede Person, die mit einem Hund schon mal einen Test besteht. Der ist sehr anspruchsvoll. Man geht so nach Hause und schaut den Hund an und denkt, wow. Und je länger ich mit den Hunden arbeite, umso mehr stehe ich eigentlich manchmal da und denke, unglaublich, hey, Tiere, was ihr da leistet. Und so die Vorstellung, die man heute immer noch häufig hat, der Mensch als König da in der Schöpfung, ja, die relativiert man, wenn man sieht, was Tiere und für uns jetzt halt Hunde leisten können. Und wenn man aus dem Einsatz zurück oder die erste Suche im Einsatz erlebt, die wirklich gut läuft, oder dann auch zurückkommt, ja, man hat eine ganz besondere Beziehung nachher und eine ganz große Achtung vor dem, was unsere Tiere einfach leisten können.
14: Wenn ihr schon mal einen Hund hattet oder habt, dann kennt ihr das. Positives Verhalten, das belohnt man mit Vorteil, dann kommt es auch öfter vor. Unser Sennenhund Samson hatte sehr gern getrocknete Schweinsohren. Das fand ich immer etwas komisch. Aber naja, auch kleinere Gutis sind willkommen. Und das ist bei den hochspezialisierten Hunden wie Garon eigentlich ganz genau gleich.
1: Ja, es ist natürlich wie bei uns. Wir arbeiten vielleicht gerne, aber der Lohn Ende Monat ist doch nicht schlecht. Beim Hund kommt die Belohnung natürlich schneller. Die einen Hunde spielen vielleicht besonders gern, andere Hunde essen gerne. Und das wird dann entweder je das eine oder das andere oder vielleicht eine Kombination eingesetzt. Etwas, das man relativ früh auch beim Hund merkt. Und neben dem, dass der Hund natürlich Freude hat, wenn er sein Spielzeug kriegt, auch, dass er merkt, dass wir Freude haben als Besitzer. Also wir haben echt recht viele Hunde, die schätzen es unglaublich, wenn sie merken, dass wir finden, wow, das, was du da leistest, das ist einfach super.
14: Das sieht Garons Führerin Monika Fugazza genauso. Teamwork ist alles.
12: Man muss schauen, dass man ein gutes Team ist mit dem Hund zusammen, ein gutes Team, eine ganze Rettungskette, dass man da lange Hand spielt, dass man das Beste rausholen kann vom Hund und von den Menschen.
14: Garon, das News Plus Team, ist mega Fan von dir und deinen Kolleginnen und Kollegen und wünscht dir einen erfolgreichen Einsatz. Heute am Werk, zufällig, ein Team von Hundefreundinnen und Freunden, Marc Alemann, Lea Sager und Isabel Meissen.

0: weltweite Handel mit illegalen Drogen boomt. Das zeigt der neueste Weltdrogenbericht der UNO. Über 6% der Menschen zwischen 15 und 64 haben im Jahr 2024 Drogen konsumiert. Das ist 1% mehr als 10 Jahre davor. Die UNO zeigt sich zudem besorgt, weil ständig neuartige Drogen auf den Markt kommen. Nach den verheerenden Erdbeben in Venezuela ist die Zahl der bestätigten Todesopfer auf fast 600 gestiegen. Knapp 3000 Menschen wurden verletzt. Das teilt die Regierung mit. Im südamerikanischen Land kommt nach und nach internationale Hilfe an. Ein Schweizer Rettungsteam ist inzwischen vor Ort. Und das Kernkraftwerk Betznau nimmt seine beiden Reaktoren vorübergehend vom Netz. Grund sind die hohen Wassertemperaturen der Aare, von der das Kraftwerk sein Kühlwasser bezieht. Die Betreiberin Axpo schreibt, die Aare-Temperatur beim Kraftwerk habe am Donnerstag und Freitag 25 Grad erreicht.
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2: Ist Venezuela gerüstet für eine Katastrophe wie diese? Nach den schweren Beben ist das gleich unser Fokus. Wir schauen uns das venezolanische Gesundheitssystem genauer an. Und dann wird es ein bisschen laut, also im übertragenen Sinn. Es geht um Feuerwerk und die Frage, soll die Knallerei an Silvester und am 1. August verboten werden? Über diese Frage wird die Bevölkerung entscheiden. Das ist SRF 4 News am Freitagnachmittag. Schön, hören Sie zu. Mein Name ist Dominik Rolli. Am zweiten Tag nach den schweren Erdbeben in Venezuela steigt die Opferzahl. Die Regierung spricht von knapp 600 Toten inzwischen. Zehntausende Menschen sind bisher als vermisst gemeldet. Es war das schwerste Erdbeben in der Region seit über 100 Jahren und es traf ein Land, das nach Jahren autoritärer Herrschaft wirtschaftlich am Boden ist. Millionen Menschen haben das Land verlassen, ein Großteil lebt in extremer Armut. Nun ist mit tausenden Verletzten zu rechnen, die dringend medizinische Hilfe brauchen. Radka Laubacher fragte den Lateinamerika-Experten Günther Mayhold von der Freien Universität Berlin, auf welches Gesundheitssystem trifft nun diese Katastrophe?
3: Nun, das Gesundheitssystem ist nicht anders als das Land situiert.

0: Prognosensystem alle Patienten mit berechenbaren und planbaren Operationen ihre entsprechenden Materialien mitbringen müssen und sie auf dem privaten Markt eben sich beschaffen müssen.
1: Nun erschüttert das massive Erdbeben das Land. Kann die Gesundheitsversorgung das stemmen?
0: Nur sehr schwierig. Es ist erkennbar, dass ein massives Personaldefizit besteht. Man sagt, dass die wichtigsten Krankenhäuser nur mit 20% des eigentlichen Personalbestandes agieren. Gleiches gilt auch für die Gesundheitsposten im Lande, die im großen Umfang ja von kubanischen Ärzten und Gesundheitshelfern betrieben wurden. Also es ist ein Defizit in der Versorgung geplant, wenn man so sagen will, weil einfach die Regierung nicht hinreichend investiert hat und das System ausgeblutet ist.
1: Sie haben die kubanischen Ärztinnen und Ärzte erwähnt. Vor ein paar Jahren gab es die Meldung, dass auch viel medizinisches Fachpersonal das Land verlässt oder verlassen hat. Wie so viele Venezolanerinnen und Venezolaner, gibt es genügend Ärztinnen und Pflegepersonal? Wenn man ihnen zuhört, dürfte das schwierig werden.
0: Ja, wir haben eine Abwanderung natürlich von Personal aus dem Gesundheitswesen, das ins Ausland gegangen ist, weil einfach die Arbeitsbedingungen immer schwieriger geworden sind, die Ausstattungsmängel immer gravierender und auch viele gesagt haben, ich kann das nicht mehr verantworten, mit meinem Ethos unter diesen Bedingungen die Personen zu behandeln. Das hat dazu geführt, dass natürlich die Lage nur noch schwieriger geworden ist. Und deswegen ist die jetzige Situation natürlich eine extreme Herausforderung für die wenigen verbliebenen Kräfte.
1: Was wissen Sie darüber, ob überhaupt alle Spitäler im Land funktionsfähig sind?
0: Nun, nach der offiziellen Statistik gibt es 221 Krankenhäuser in Venezuela. Davon wird unterstellt, dass in diesen maximal 4 wirklich funktionsfähige Operationssäle vorhanden sind und dass damit natürlich eine Abdeckung der Notwendigkeiten für das System nicht gelingt. Deswegen haben eine Fülle von Personen nun versucht, sich eben in private Versorgung zu retten, müssen aber dafür natürlich erhebliche Aufwendungen auch in Dollars aufbringen, um eine Versorgung insbesondere auch bei chronischen Krankheiten sicherstellen zu können.
1: Und was passiert mit den Menschen, die vielleicht in einem Gebiet leben, wo der Zugang erschwert ist und keine Dollars haben?
0: Hier gibt es nur die Möglichkeit, dass sie eben über die Grenze beispielsweise nach Kolumbien gehen, sich dort versorgen lassen, dort auch Medikamente besorgen. Das ist ein Weg, den man da gewählt hat. Es gibt einen Schwarzmarkt, auf dem man versuchen kann, sich Medikamente zu besorgen. Aber es ist ein sehr schwieriges Verfahren, weil diese natürlich immer erst über die Grenze gebracht werden müssen oder eben auf Bestellung dann besorgt werden und entsprechend teuer zu bezahlen sind.
1: Nun ist Erste Hilfe aus dem Ausland unterwegs. Reicht diese Hilfe?
0: Das kann man gar nicht absehen gegenwärtig. Es ist natürlich für das angeschlagene System eine richtige Hilfe, dass nun hier auch die Grundausstattung für Interventionen, für Operationen, für Amputationen sind ja sehr viele eingequetschte Personen beschafft wird. Und das muss natürlich sehr schnell geschehen, möglichst eben auch unter Beteiligung von Fachärzten aus den jeweiligen Ländern. Und dies vor allem in den verschiedenen Gegenden, die ja doch sehr unterschiedlich von dem Erdbeben erfasst worden sind. Da müssen entsprechend die venezolanischen Autoritäten auch beweisen, dass sie hier in der Lage sind, eine angemessene Verteilung der Hilfe zu gewährleisten.
2: Das sagt Günther Mayhold von der Freien Universität Berlin. Auch Teams aus der Schweiz helfen nun vor Ort mit, Menschen unter Trümmern zu suchen. Es sind unter anderem Rettungshunde im Einsatz. Was ein Hund für einen solchen Einsatz mitbringen muss und welchen Belastungen er auch ausgesetzt ist, das haben sich heute die Kolleginnen und Kollegen vom Podcast

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0: Die Hitze hat die Schweiz und weite Teile Europas noch immer fest im Griff. Helfen kann ein Sprung ins kühle Nass, ein Spaziergang am frühen Morgen oder zum Beispiel auch hoch oben in den Bergen zu wandern. Aber besonders für geschwächte oder ältere Personen ist die Hitze gefährlich. Das Sterberisiko steigt bei diesen Temperaturen. Braucht es also mehr Klimaanlagen in Altersheimen? Inlandredaktorin Noemi Ackermann.
6: Im Alterszentrum Achenhof in Schwyz wurde vor 2 Jahren nachgerüstet, erzählt Lukas Giesler, Leiter des Geschäftsbereichs Alterszentrum.
7: Nachgerüstet bedeutet, wir haben ein Gebäude mit großen Fenstern, großem Wärmeeintrag und haben dann sämtliche Aufenthaltsräume im ganzen Haus klimatisiert. Also mit einer Klimaanlage, so wie man sie kennt, mit großen Propellern auf dem Dach, die Wärme ableiten.
6: Nun ist es in den Aufenthaltsräumen des Alterszentrums nur noch 26 Grad warm. Gleichzeitig gibt es eine Photovoltaikanlage auf dem Dach, die den Strom für die Klimaanlage produziert. Genau diese Idee unterstützt GLP-Nationalrat Patrick Hässig.
8: Es ist so, dass wir über die Mittagszeit und vor allem an Spitzentagen wie in diesen mit viel Sonne, viel Energie es besser nutzen könnten mit mehr Solaranlagen und dieser Strom, der dann gerade entsteht, zur selben Zeit zu nutzen in den Spitälern, Pflegezentren oder den Schulen.
6: Um so die Schwächsten der Gesellschaft, also Kinder, Kranke oder eben ältere Personen besser vor der Hitze zu schützen. Hässig sieht das als Ergänzung zu Massnahmen wie morgens lüften oder abdunkeln. Die Idee, Klimaanlagen dann laufen zu lassen, wenn sowieso viel Strom produziert wird, sei grundsätzlich gut, sagt Leonor Helg, Fachexpertin erneuerbare Energien bei der Energiestiftung. Aber
9: wenn man jetzt gerade den Juni anschaut, dann sieht man klar, dass wir über Mittag mehr Strom haben als beispielsweise in den Abendstunden. Zu viel Strom im Gesamtsystem haben wir zurzeit aber eigentlich nur an wenigen Stunden und immer nur am Wochenende. Aber mit dem Ausbau der Photovoltaik wird das wahrscheinlich schon zunehmen.
6: Der Verband der Alters- und Pflegeheime sagt, man müsse von Heim zu Heim schauen, was Sinn mache. Es bräuchte nicht alle Gebäude dieselben Massnahmen. Bei ganz alten Häusern mit dicken Steinmauern brauche es weniger als bei schlecht isolierten Bauten aus den 70er oder 80er Jahren. Der Verband sieht allerdings einzelne Kantone und Städte in Zugzwang. So hat zum Beispiel Basel strenge Regeln für den Einbau von Klimaanlagen. Diese müssten angepasst werden.
0: Noemi Ackermann hat berichtet. Sei es am 1. August oder an Silvester, für viele gehört Feuerwerk dazu. Aber das gefällt nicht allen, denn die Knallerei belastet sie oder ihre Tiere. Und deshalb soll lautes, privat gezündetes Feuerwerk schweizweit verboten werden. So jedenfalls will es die Feuerwerksinitiative. Ein Gegenvorschlag hätte das Verbot etwas entschärfen sollen, ist aber im Nationalrat gescheitert. Und das heisst, die Initiative kommt jetzt allein zur Abstimmung. Ruth Wittwer.
10: Fast unbemerkt ist er untergegangen, der Gegenvorschlag zur Feuerwerksinitiative. Der Nationalrat hat ihn vor einer Woche in der Schlussabstimmung am letzten Tag der Sommersession versenkt. Davor hatten Mehrheiten in beiden Parlamentskammern das Gegenprojekt unterstützt. Es sollte die Initiantinnen und Initianten und die Trägervereine der Volksinitiative dazu bringen, ihr Begehren zurückzuziehen. Besonders die Grünen wollten das Verbot auf Gesetze Bundesstufe regeln und nicht in die Bundesverfassung schreiben. Doch im Laufe der Beratungen sei der Vorschlag immer schlechter geworden, sagt Grünen-Nationalrat Kilian Baumann.
11: Es werden dann 90% der Feuerwerke werden gar nicht mehr betroffen gewesen. Es hätte also praktisch an der gegenwärtigen Situation nichts geändert.
10: Im Gegenvorschlag wäre nur noch knallendes Feuerwerk verboten gewesen. Das aber wollten weder die Grünen noch die Verantwortlichen der Volksinitiative unterstützen, so der Berner Biobauer. Skeptisch waren auch bürgerliche Parteien. Die SVP wehrte sich dezidiert gegen beides, die Volksinitiative und den Gegenvorschlag. Sie warnte vor noch mehr Bürokratie. Es brauche keine zentralistischen neuen Vorgaben, sagte etwa Remi Wiesmann im Dezember im Nationalrat.
12: Ich habe aber auch Verständnis für diejenigen Menschen, die sich durch lautes Feuerwerk gestört fühlen. Ich habe auch Verständnis für diejenigen Menschen, die durch immer mehr Steuern, Gebühren und staatliche Zwangsabgaben keinen finanziellen Spielraum mehr haben.
10: So kam es zu einer seltenen Allianz zwischen rechts und links. SVP, FDP und die Grünen ließen den Gegenvorschlag durchfallen. Jetzt kommt die Volksinitiative für eine Einschränkung von Feuerwerk allein vors Volk. Das haben Initiativkomitee und die Trägervereine heute entschieden. Doch warum brauchten sie dafür eine Woche Bedenkzeit? Vor allem aus Koordinationsgründen, sagt Philipp Rief vom Schweizer Tierschutz. Der STS ist Mitglied im Trägerverein der Initiative.
13: Wir wollten das nochmal sauber prüfen und gehen jetzt geschlossen in den Abstimmungskampf.
10: Lärmiges privates Feuerwerk wie Raketen soll schweizweit verboten werden. Die unkontrollierte private Knallerei, sagt Philipp Rief. Über 100 Gemeinden in der Schweiz hätten bereits Einschränkungen oder Verbote beschlossen. Feste könnten heute anders gefeiert werden.
13: Zudem gibt es immer mehr auch Alternativen. Es gibt Lichtshows, Lasershows und so weiter. Es gibt unterschiedliche Formen, wie man zum Beispiel den Nationalfeiertag oder auch Silvester feiern kann. Viele Menschen wünschen sich Formen des Feierns, die rücksichtsvoll sind gegenüber Mitmenschen, Tieren und Umwelt.
10: Öffentliche Feuerwerke an Feiertagen dürften immer noch gezündet werden. Auch Vulkane könnten weiterhin leuchtende Funken regnen. Frühestens im November kann die Bevölkerung über die Feuerwerksinitiative abstimmen.
0: Viertel vor sechs jetzt. Elon Musks Starlink dominiert bisher den Markt für Satelliten-Internet. Über 10'000 Satelliten kreisen für Starlink bereits in niedriger Erdumlaufbahn. Millionen Kundinnen und Kunden nutzen den Dienst weltweit. Jetzt will China mit einem eigenen Projekt dagegen halten. Space Sail, auf Chinesisch Jianfan, also 1000 Segel. Was ist Space Sail genau? Das hat Nico Bär unseren China-Korrespondenten Samuel Emch gefragt.
14: Space Sail ist tatsächlich vereinfacht gesagt Chinas Antwort auf Starlink. Die Firma ist allerdings ganz anders organisiert und bewegt sich auch in einem sehr typisch chinesischen Umfeld. Anders als Starlink handelt es sich nicht um ein privates Unternehmen, eine Privatinitiative, sondern um ein Projekt, das von staatlichen Investoren und Förderprogrammen auf die Beine gestellt wurde. Insbesondere aus Shanghai, muss man sagen, kommt da das Geld. Nicht nur die Eigentümerstruktur unterscheidet sich von Starlink. Auch beim Aufbau des Systems setzt China auf ein anderes Modell. Das Ziel ist jedoch dasselbe, ein Netzwerk von Kommunikationssatelliten in der niedrigen Erdumlaufbahn aufzubauen.
15: Ja, Starlink gehört zu SpaceX und ist eine privatwirtschaftliche Initiative. Welche Rolle spielt der chinesische Staat bei SpaceX außer der finanziellen?
14: Ja, der Staat spielt eine sehr zentrale Rolle. Die chinesische Regierung hat die kommerzielle Raumfahrt zu einer strategischen Zukunftsindustrie erklärt. Wenn Peking also solche Prioritäten setzt, dann löst das dann in den Provinzen umfangreiche Investitionen aus, ebenso wie jetzt in Shanghai, aber auch in Peking, Sichuan, Hainan. Da entsteht quasi ein Ökosystem, ein Industriecluster, in der sich jetzt eben auch diese Firma bewegt. Dabei wird eben dieses Ökosystem aufgebaut und Unternehmen, die Satelliten herstellen, gefördert. Dann gibt es Start-ups, die Raketen entwickeln, wiederverwertbare Trägersysteme, wie eben man es auch in den USA sieht, werden gefördert. Das ist aber dann verteilt auf eben verschiedene Unternehmen und nicht wie jetzt zum Beispiel bei SpaceX, wo ein Großteil aus einem Unternehmen kommt. Auslöser war nicht zuletzt aber die Entwicklung in den USA. China erkannte, dass eben so ein Kommunikationsnetz in der niedrigen Erdumlaufbahn künftig sehr wichtig sein wird im militärischen Kontext, aber auch im zivilen. Also wenn wir zum Beispiel über neue Mobilfunkstandards wie 6G sprechen. Deshalb hat China eben hier dieses Ziel vorgegeben, dass man eben diesen Industriecluster, dieses Ökosystem aufbauen will. Man sieht darin quasi eine kritische Infrastruktur und daraus ist jetzt ein Infrastrukturprojekt geworden in China.
15: SpaceSail hat bisher nur einige hundert Satelliten im All, Starlink dagegen über 10.000. Wie ausgereift ist das chinesische Projekt schon?
14: Also das Netz von SpaceSail, das wächst kontinuierlich. Mit jedem Raketenstart kommen hier neue Dutzende Satelliten hinzu. Gemäß einem Bericht des britischen Guardian ist SpaceSail inzwischen an einem Punkt angekommen, an dem das Unternehmen jetzt aktiv nach internationaler Kundschaft sucht. Das deutet also darauf hin, dass hier erste kommerzielle Dienste einsatzbereit sind.
15: SpaceSail verhandelt offenbar mit mehreren Ländern und hat unter anderem in Brasilien und auch Kasachstan Fortschritte gemacht. Warum könnte ausgerechnet ein chinesischer Anbieter dort attraktiv sein?
14: Ja, zum Teil handelt es sich hier um Länder, in denen Starlink, der US-Anbieter, auf regulatorische oder politische Hürden stößt oder seine Dienste nur eingeschränkt anbieten kann. Und genau in diese Lücke versucht jetzt die chinesische Variante SpaceSail vorzustoßen und von dort aus dann sein internationales Geschäft aufzubauen.
0: China-Korrespondent Samuel Emch. Das hat vor ihm noch kein britischer Monarch getan. König Charles hat seine Steuerunterlagen offengelegt. Für mehr Transparenz. Ich habe den freien Journalisten Peter Stoiber in London gefragt, wie viel Steuern hat Charles denn nun bezahlt?
16: Es sind knapp 13 Millionen Pfund, die Charles im Finanzjahr 2024-25 an Steuern bezahlt hat. Also das sind etwa 14 Millionen Franken. Und damit ist der König unter den 100 Leuten, die in Großbritannien am meisten Steuern bezahlen. Und das zeigt, wie vermögend der Monarch tatsächlich ist. Insgesamt habe Charles seit seiner Thronbesteigung 2022 mehr als 30 Millionen Pfund an den Fiskus abgeliefert, wie der Palast ebenfalls am Freitag berichtete. Auch der Thronfolger Prinz William hat seine Steuerrechnung offengelegt. Er hat letztes Jahr 7,8 Millionen Pfund an Steuern bezahlt. Also es handelt sich um ansehnliche Summen.
0: Der König bekommt ja Geld vom Staat oder von der Öffentlichkeit und das wiederum sind Steuereinnahmen aus der Bevölkerung. Warum zahlt denn der König überhaupt Steuern?
16: Ja, die Finanzen der britischen Monarchie sind sehr kompliziert. Einerseits erhält der König oder der Royal Household, wie Sie gesagt haben, eine jährliche Summe vom Staat für die Alltagskosten sozusagen. Also das sind Kosten der mehr als 1000 Angestellten der Royals für Reisen oder für den Unterhalt der Paläste. Das ist das Geld von den Steuerzahlern. Aber dazu hat der König noch ein Privateinkommen. Das stammt einerseits aus königlichem Besitz, also Besitz des jeweiligen Monarchen. Dazu gehören Ländereien und Immobilien oder finanzielle Anlagen. Und separat dazu hat Charles noch ein Einkommen aus seinem persönlichen Besitz. Zum Beispiel das Grundstück Sandringham in England oder Schloss Balmoral in Schottland, die gehören ihm persönlich. Und auf diese privaten Einkommen zahlt er Steuern. Das war nicht immer so. Eigentlich ist der Monarch nicht steuerpflichtig. Aber seine Mutter, Queen Elizabeth, hat 1993 damit angefangen. Damals waren die königlichen Finanzen in der Kritik und um diese Kritik zu entschärfen, begann die Königin Steuern zu zahlen und so macht es die Monarchie bis heute. Allerdings wusste man eben nicht genau, wie viel die Steuerrechnung war und das ist jetzt zum ersten Mal publik gemacht worden.
0: Aber das wäre eigentlich immer noch so, dass das freiwillig ist. Also der König macht das einfach aus freien Stücken.
16: Genau, er müsste das nicht tun. Also er könnte wieder zurückgehen zur Situation vor 1993 und einfach sagen, ich zahle keine Steuern. Aber natürlich ist das in der heutigen Situation überhaupt nicht möglich. Wenn man mal damit angefangen hat, dann kann man einfach zurückgehen und sagen, ich zahle jetzt keine Steuern mehr. Das würde auf so eine riesige öffentliche Kritik stoßen, dass das auszuschließen ist.
0: Jetzt will König Charles mit dem Schritt ja eben für mehr Transparenz sorgen. Weiß man denn jetzt tatsächlich mehr als vor der Veröffentlichung?
16: Man weiß ein bisschen mehr. Die erwähnte Summe ist bekannt, aber mehr eben auch nicht. Steuerexperten haben auch schnell darauf hingewiesen, dass überhaupt nicht klar ist, wie diese knapp 13 Millionen Pfund berechnet worden sind, wie viel davon Kapitalertragssteuern sind, wie viel Einkommensteuern und auf was für einem Einkommen diese Steuersumme beruht. Ebenso wenig bekannt ist, was für Spesen Charles verrechnet hat und für was. Und wenn man diese Einzelheiten nicht hat, dann ist auch nicht viel mehr Transparenz da als vorher. Also die Kritik, dass die königlichen Finanzen sehr undurchsichtig sind, diese Kritik ist damit nicht aus dem Weg geräumt worden. Und auch die entscheidende Frage, nämlich wie vermögend ist das britische Staatsoberhaupt überhaupt, auch diese Frage bleibt weiterhin unbeantwortet.
0: Also nicht wirklich viel mehr Klarheit. Jetzt hat Charles ja auch noch eine weitere Ankündigung gemacht, nämlich dass er künftig nicht mehr im Buckingham-Palast wohnen will, wenn die Sanierung dort fertig ist. Er will in einem kleineren Haus gleich neben dem Palast bleiben, dort wo er heute schon wohnt mit Königin Camilla. Kann man denn sagen, der König ist auch bemüht darum, bescheidener aufzutreten?
16: Das ist sicher ein wichtiger Beweggrund. Aus dem Palast hört man, dass Charles der Öffentlichkeit mehr Zugang zum Buckingham Palace gewähren will. Der Palast ist immerhin eine der beliebtesten Sehenswürdigkeiten in London. Und wenn die Royals dort nicht wohnen, dann gibt es mehr Möglichkeiten, das Gebäude für Touristen zu öffnen. Und dazu kommt noch, dass Charles und Camilla seit 2005 im Clarence House wohnen, in unmittelbarer Nähe des Palasts. Und man hört aus königlichen Kreisen, dass es ihnen zu umständlich wäre, mit ihrem gesamten Haushalt jetzt nochmal in den Buckingham Palace umzuziehen. Aber das bescheidenere Auftreten, das eben damit einhergeht, das spielt sich ja mit. Die Modernisierung der Monarchie ist eines der Ziele des Königs und dazu gehört auch etwas volksnah zu sein, nicht mehr ganz so abgehoben. Und sowohl die Offenlegung der Steuern wie eben auch der Verzicht auf einen Umzug in den Buckingham Palace sollen wohl einen Teil zu diesem Ziel beitragen.
0: Aber Sie haben sich schon ein bisschen angetönt, die Kritiker, die sind wahrscheinlich nicht so einfach zufriedenzustellen.
16: Nein, in der Tat nicht. Und ob das einen großen Unterschied machen wird, ist zweifelhaft, gerade eben weil die publizierten Steuerunterlagen nur wenig Transparenz bringen. Charles hat seiner Thronbesteigung 2022 einige Modernisierungsschritte eingeleitet, aber diese bleiben eher symbolisch. Er hat zum Beispiel die Zahl der Working Royals reduziert, also der Familienmitglieder, die eine offizielle Funktion haben. Und er war auch so zum Beispiel bezüglich seines Gesundheitszustands, also seiner Krebsdiagnose, viel offener als frühere Monarchen. Und im Vergleich zu seiner Mutter Elizabeth kommt er auch ein bisschen zugänglicher rüber und viele Briten finden ihn nicht unsympathisch. Aber die Monarchie hat ein sehr großes Problem, an dem all diese Reformen wenig ändern können. Und dieses Problem heißt Andrew Mountbatten-Windsor, der ehemalige Prinz Andrew. Die Vorwürfe des sexuellen Missbrauchs, die ihn seit Jahren verfolgen, seine Freundschaft mit dem Sexualstraftäter Jeffrey Epstein, seine Festnahme wegen Verdachts auf Amtsmissbrauch vor einigen Monaten, all das hat einen Schatten auf die gesamte Monarchie geworfen. Und das sieht man auch an den Beliebtheitswerten, die in den vergangenen Jahren stark abgenommen haben. Und um diesen Trend umzukehren, ist wohl mehr nötig als eine Steuerrechnung und ein Verzicht auf Buckingham Palace.
0: Sagt der freie Journalist Peter Stoiber. Es ist immer noch ziemlich heiß. Für etwas Abkühlung kann an einem Tag wie heute ein Glacé sorgen. Heute ist Glacé nicht mehr wegzudenken. In der Schweiz verspeist eine Person pro Jahr etwas mehr als 6 Liter Glacé. Jasmin Gut hat sich die Glacé-Produktion bei der Mikrofirma Delica zeigen lassen.
17: Bei Delica im zürcherischen Meilen herrscht Hochbetrieb. Über die Hälfte der Glacé verkauft das Unternehmen im Sommer. 250 Sorten entstehen hier am Laufband, von Cornet über Sorbet bis hin zu Stängeli-Glacé. Am häufigsten entstehen Kreationen in der Geschmacksrichtung Vanille. Seit jeher die Nummer 1 im Schweizer Glacé-Geschäft. Neue Glacé-Trends kommen zwar immer wieder auf, halten aber oft nicht lange, sagt Lea Amato. Sie kreiert bei Delica neue Glacé-Sorten.
18: Wir stecken immer wieder sehr viel Herzblut und auch Hoffnung, dass bei den Kunden gut ankommt. Und wenn es dann gut performt, freuen wir uns natürlich extrem. Aber irgendein ist alles end of life. Und wir haben aber doch so ein grosses Sortiment, dass es doch für einige Artikel auch immer wieder sehr lange Lebenszeiten gibt. Und über die freuen wir uns natürlich sehr.
17: In der Vergangenheit hätten sie auch an ausgefallenen Kreationen, wie zum Beispiel Poulet Glacé, experimentiert. In die Verkaufsregale habe es diese Sorte jedoch nie geschafft. Der finanzielle Spielraum für Experimente sei in den letzten Jahren kleiner geworden.
18: Man ist jetzt schon fokussierter unterwegs. Man hat früher noch ein bisschen mehr Zeit und Raum gehabt für so Ideen, die einem vielleicht mal in der Nacht gekommen sind. Da ist man jetzt sicher ein bisschen analytischer unterwegs.
17: Die Kundschaft achte heute auch bei einem Genussprodukt wie Glacé vermehrt auf die Gesundheit. Guter Geschmack allein reicht deshalb nicht aus. Entscheidend ist auch, was drinsteckt und wie viel davon. Die Glacé-Branche hat sich deshalb vor einigen Jahren selbst Richtwerte gesetzt, wie viel Zucker und Fett maximal in einem Glacé sein dürfen. Besonders Kinderglacé soll demnach weniger Kalorien enthalten. Einige Glacé-Produkte erfüllen diese Kriterien jedoch noch nicht. Laut Vreni Bohl, Portfoliomanagerin bei Delica, betrifft dies in erster Linie ältere Sorten.
19: Wir arbeiten explizit an diesen Nährwerten, Zuckergehalt etc., dass wir das auch umsetzen. Natürlich gibt es Kultprodukte, die seit 50 Jahren auf dem Markt sind, wo es die Kinderrichtlinie noch nicht gegeben hat und das entsprechend auch nicht umgesetzt ist. Und wir auch bewusst eigentlich darauf festhalten, dass man die Rezepturen nicht gross verändert.
17: Glacé sei für viele eine Kindheitserinnerung. An der Rezeptur von altbekannten Glacé-Sorten rütteln will Delica nicht. Das Unternehmen setzt deshalb auch auf kleinere Portionen, um den Kaloriengehalt zu reduzieren. Egal ob Mini-Corne oder doch die Großpackung Schoki-Glasse, für diesen Sommer hofft man bei Delica vor allem auf eines: gutes Wetter. Denn davon hängt der Erfolg im Glasse-Geschäft schlussendlich ab.
0: Der Beitrag von Jasmin Gutz. Ja, und das warme Wetter, das hält noch ein paar Tage an. Alle Details dazu in der SRF Meteo-App. Weiter geht's hier mit der Sendung Echo der Zeit.

0: 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Freitag, der 26. Juni. Unsere Themen. Venezuela nach den Erdbeben. Die Suche nach Überlebenden läuft auf Hochtouren. Wir fassen die Ereignisse zusammen und wir fragen nach dem Stand der Erdbebenforschung.
1: Wir hoffen, dass wir irgendwann noch bessere Vorhersagemodelle haben, mit noch besseren Daten vielleicht in der Lage sind, da Prozesse zu sehen, die darauf hindeuten, dass so ein Beben sich dann wirklich abzeichnet,
0: sagt Stefan Wiemer, Leiter des Schweizerischen Erdbebendienstes. Dann Risiken der extremen Hitze. Die Produktivität der Menschen sinkt, die Sterblichkeit steigt.
2: Die Hitze hat die größte Anzahl Todesopfer auch in der Schweiz zur Folge. Viel mehr als Hochwasser, viel mehr als Erdrutsche,
0: sagt Klimaforscher Erich Fischer von der ETH Zürich. Doch solche Aspekte würden noch unterschätzt. Bundesrat Röstis 100 Millionen Geschenk. Schweizer Autoimporteure müssen Strafen zahlen, wenn neue Fahrzeuge zu viel CO2 verursachen. Doch nun kommen sie billiger davon als erwartet. Schließlich fehlende Plätze für Fahrende. Eigentlich eine staatliche Pflicht. Doch der Bau komme zu langsam voran, kritisiert Simon Rötlisberger, Geschäftsführer der Stiftung Zukunft für Schweizer Fahrende.
3: Ich glaube, wenn die Schweiz den Minderheitenschutz ernst nimmt und wirklich Lebensraum bieten will, dann müssen, sollten die Plätze wirklich jetzt gebaut werden.
0: Der Widerstand beruht oft auf Vorurteilen. In Venezuela kommt nach und nach internationale Hilfe an, fast zwei Tage nach den schweren Erdbeben. Auch das Schweizer Rettungsteam ist im Katastrophengebiet eingetroffen. Die Zahl der Opfer steigt weiter, 589 Tote und fast 3000 Verletzte, so die aktuelle Bilanz. Das hat Übergangspräsidentin Delcy Rodriguez bekannt gegeben. Olivia Limacher fasst die vorliegenden Informationen zusammen.
4: Die Lage in Venezuela ist auch knapp zwei Tage nach den Erdbeben noch schwierig und unübersichtlich. Besonders im Norden des Landes sind ganze Viertel von Städten zerstört, wie lokale Medien berichten. Menschen würden teils mit bloßen Händen nach Angehörigen suchen. Vereinzelt gibt es auch Berichte von verletzten Menschen, die unter den Trümmern gefunden und geborgen werden konnten. Vielerorts in Venezuela gibt es keinen Strom und kein sauberes Trinkwasser. Die Behörden sprechen von Zehntausenden betroffenen Familien. Gleichzeitig komme es in einzelnen Gebieten zu Plünderungen. Die Schweizer Rettungskette ist vor wenigen Stunden in Venezuelas Hauptstadt Caracas gelandet, mit rund 80 Einsatzkräften, mehreren Suchhunden und mit 18 Tonnen Rettungsmaterial an Bord. Die Teams müssten sich nun vor Ort zunächst registrieren, die Lage prüfen und den Einsatz koordinieren, sagte die Rettungskette vor dem Abflug gegenüber SRF. Das Ziel sei klar, Leben zu retten. Fast 50.000 Menschen gelten nach Behördenangaben als vermisst. Auch zahlreiche weitere Länder haben Venezuela ihre Hilfe zugesichert. So ist heute ein erstes Militärflugzeug mit Rettungskräften und Hilfsgütern aus Deutschland abgehoben. Weitere sollen folgen. Auch China hat Unterstützung beim Wiederaufbau angekündigt. Mexiko will Rettungskräfte schicken und die USA zwei Kriegsschiffe und Transportflugzeuge. Die Erdbeben vor fast zwei Tagen gehören zu den schwersten Erdbeben, die Venezuela erlebt hat in den letzten 100 Jahren.
0: Forscherinnen und Forscher warnen schon länger vor einem schweren Erdbeben in Venezuela, weil sich im Untergrund tektonische Platten bewegen und Druck entsteht. Venezuela liegt an der Grenze der karibischen und der südamerikanischen Platte. ETH-Professor Stefan Wiemer leitet den Schweizerischen Erdbebendienst. Ich habe ihn gefragt, ob man sagen kann, weshalb der Druck sich gerade jetzt entladen hat.
1: Das kann man nicht wirklich sagen. Ich würde es auch nicht wirklich Warnungen nennen. Also diese Prozesse, dass sich Spannungen an Verwerfungen aufbauen, das ist einer, der läuft eigentlich kontinuierlich an diesen Verwerfungen überall in der Welt. Und das ist jetzt nicht so, dass es dann sich wirklich eine Warnung ist. Irgendwann kommt dann halt ein Beben an derartigen Verwerfungen, genauso wie es in der Schweiz oder in Kalifornien oder der Türkei kommen kann. Und man kann halt wirklich nicht sagen, wann dieses Beben kommt. Die Spannungen bauen sich langsam auf. Irgendwann ist der Punkt erreicht, wo es dann wirklich mal bricht. Und dann bricht halt ein derart großes Beben. Oftmals gibt es viele andere kleine Beben die ganze Zeit vorher, aber die großen lassen sich einfach nicht vorhersagen.
0: Am Mittwochabend Ortszeit haben sich innerhalb von nur 39 Sekunden gleich zwei starke Erdbeben ereignet. Wie erklären Sie sich das?
1: Es ist nicht so ungewöhnlich. Also solche Duplets oder auch Erdbebenpaare sind nicht ganz ungewöhnlich so. Die beiden waren jetzt so eng zusammen, dass sie fast schon ein Beben sind. Das eine läuft ja so in das andere fast hinein. Was passiert ist, als dann ein Beben auftritt, dann verschiebt es halt in der Erdkruste viele Dinge. Es verschiebt die Platten gegeneinander, es sendet starke seismische Signale auf, es ändert auch halt Flüssigkeiten, die im Erdkörper drin sind. Und wenn dann in der Nähe eine Verwerfung ist, die selber schon nah dran ist, irgendwann mal loszubrechen, dann wird die halt in dem Moment losgetreten und dann hat man halt direkt danach ein zweites Beben. Genauso wie in einem Nachbebenprozess dann manchmal Tage, Wochen später noch ein zweites ähnlich großes Beben auftreten kann.
0: Wann spricht man eigentlich von Erdbeben und wann ist es ein Nachbeben?
1: Also Erdbeben ist das Allgemeine. Jedes Beben, das auftritt, ist ein Erdbeben. Man kann sie dann unterscheiden in Vorbeben und Nachbeben, wenn man das denn möchte. Und ein Vorbeben, das sind eigentlich dann definiert als kleinere Beben, die vor einem großen auftreten. Leider kann man die, weil sie Erdbeben sind wie jedes andere Beben, erst dann so klassifizieren, wenn das Hauptbeben das größere gewesen ist. Erst dann weiß man, dass sie ein Hinweis waren, dass vielleicht was Größeres kommt. Sie sehen sonst eigentlich ununterscheidbar aus von normalen Beben. Und oftmals hat man solche Beben, ohne dass ein großes kommt. Deshalb kann man das nicht eindeutig benutzen, um Erdbeben vorherzusagen.
0: Beben wurden auch in Australien und Japan registriert. Sehen Sie da auch einen Zusammenhang?
1: Ja, da kämpft die Wissenschaft ein bisschen mit. Also in erster Näherung würde ich sagen, nein, wahrscheinlich ist es Zufall, weil man eigentlich nicht mal die Wellen sind unbedingt dann schon angekommen und auch die seismischen Wellen, die von Venezuela bis nach Australien laufen, das ist eine sehr, sehr kleine Amplitude und man geht eigentlich davon aus, dass solche Sachen keinerlei Effekt haben können. Gibt ganz leichte statistische Häufungen, so dass also nach einem sehr großen Beben an anderen Regionen auch mehr Beben auftreten können. Also ganz ausgeschlossen ist es nicht, dass es einen Effekt hat, aber sehr wahrscheinlich ist es eher Zufall, weil es gibt halt auf der Erde jeden Tag große Beben, mittelgroße Beben, größere Beben. Meistens berichten auch die Medien nicht drüber, man beachtet sie nicht, aber erst wenn dann was anderes Katastrophales war, dann schaut man halt auch viel genauer hin.
0: Forscherinnen und Forscher wissen ja recht genau, wo auf der Erde Beben drohen, wo sich im Untergrund tektonische Platten verschieben, wo sich Druck aufbaut. Diese Gebiete werden intensiv überwacht. Weshalb ist es dennoch nicht möglich, die Menschen unmittelbar vor einem Beben zu warnen?
1: Das liegt ein bisschen in der Natur des Effektes eigentlich. Das, wo sich die Spannungen aufbauen, ist halt 10, 15 Kilometer unter unseren Füßen. Wir können nicht durch die Erdkruste durchschauen, anders als durch die Atmosphäre. Wir wissen nicht mal ganz genau, wo diese Verwerfungen sind, wie groß die Spannungen sind, wie die Materialeigenschaften sind. Und damit ist es dann schwierig, sowas vorherzusagen. Aber ich vergleiche es auch gerne mit meiner eigenen Glasscheibe, die ich bei mir in der Wohnung habe eigentlich. Die ist über Jahre jeden Tag von der Sonne beschienen worden und eines Tages ist dann halt so ein thermischer Riss aufgetreten, ein lauter Knall und da war ein Rissprozess halt, der eingetreten ist. Das heißt, Rissprozesse sind etwas, die über lange Zeit sich vorbereiten und wenn sie dann eintreffen, dann kann das ganz plötzlich kommen und man hat eigentlich da keine Chance, selbst in einer Scheibe, die ich jeden Tag anschaue, genau vorherzusagen, wann das passiert.
0: Wohin entwickelt sich denn die Forschung? Ist es vielleicht in Zukunft dereinst möglich, Erdbeben genauer vorherzusagen?
1: Es ist ein sehr aktives Forschungsgebiet weiterhin. Das ist eigentlich schon was, was man seit, nicht gerade Menschheitsgedenken, aber seit vielen Jahren versuchen, natürlich Seismologen, Seismologinnen und auch andere Wissenschaftler da etwas zu finden. Immer mal wieder gibt es neue Ideen, wie man das machen könnte. Wir in der Schweiz hier, wir haben ja auch im Bedretto-Labor hier Experimente, wo wir genau solche Dinge auch besser verstehen wollen. Also es ist etwas, das wir versuchen, weil es ist natürlich extrem wichtig. Wir hoffen, dass wir irgendwann noch bessere Vorhersagemodelle haben, mit noch besseren Daten vielleicht in der Lage sind, da Prozesse zu sehen, die darauf hindeuten, dass so ein Beben sich dann wirklich abzeichnet. Aber ich kann es natürlich nicht garantieren, dass wir da Erfolg haben werden. Es ist wirklich noch im Bereich der Grundlagenforschung her.
0: Sagt Stefan Wiemer, Professor für Seismologie an der ETH Zürich und Direktor des Schweizerischen Erdbebendienstes. Weitere Nachrichten im Überblick nun. Bereits am Dienstag hat das Kernkraftwerk Betznau seine Leistung reduziert. Nun werden die beiden Reaktoren vorübergehend vom Netz genommen. Lara Christen.
5: Das Kraftwerk bezieht sein Kühlwasser aus der Aare. Diese habe am Donnerstag und Freitag 25 Grad erreicht, schreibt die Kraftwerkbetreiberin Axpo. Um zu verhindern, dass sie sich noch mehr erwärmt, wurden deswegen nun die Reaktoren abgestellt. Um sie wieder hochfahren zu können, brauche es eine Abkühlung der Aare und eine Freigabe durch den Bund. Weitere Kantone reagieren auf die aktuelle Hitzewelle mit Feuerverboten. Neu hinzugekommen sind Graubünden, Zürich sowie die beiden Basel. Graubünden verbietet in mehreren Regionen jegliche Feuer außerhalb von Siedlungen. Für Zürich und die beiden Basel gilt neu ein Feuerverbot im Wald und an Waldrändern, mit wenigen Ausnahmen. Der Vater arbeitet Vollzeit, die Mutter Teilzeit. Dieses Modell ist bei Schweizer Familien am verbreitetsten, das zeigen die Zahlen des Bundes. Wenn Kinder im Haushalt lebten, reduziere oft die Frau ihr Pensum oder verzichte vorübergehend ganz auf eine Erwerbsarbeit, schreibt der Bund. Das Modell «Vater arbeitet, Mutter bleibt zu Hause» gäbe es heute aber weniger als vor 16 Jahren.
0: Die EU-Kommission will den Schutz für ukrainische Männer im wehrpflichtigen Alter abschwächen.
5: Männer im Alter zwischen 23 und 60 Jahren sollen in der EU nicht mehr unter den vorübergehenden Schutz für Kriegsflüchtlinge fallen, also nicht mehr automatisch Schutz erhalten. Mit der Änderung will die EU die Ukraine bei ihrer Verteidigung gegen Russland unterstützen. Gleichzeitig soll der Schutzstatus für Geflüchtete aus der Ukraine um ein weiteres Jahr verlängert werden. Auch in der Schweiz prüft der Bundesrat, wehrpflichtige ukrainische Männer künftig vom Schutzstatus S auszuschließen. Die Ukraine und Russland haben Kriegsgefangene ausgetauscht. Beide Seiten melden, dass jeweils 160 Soldaten freigelassen worden seien. Den Austausch vermittelt haben die Vereinigten Arabischen Emirate. Die Ukraine und Russland haben seit Beginn des Kriegs bereits dutzende Male Kriegsgefangene ausgetauscht. Es ist der einzige Bereich, in dem die beiden Länder erfolgreich miteinander verhandeln. Am Dienstag standen die Züge in ganz Deutschland für rund 2 Stunden lang still. Nun ist klar, warum. Schuld war ein Softwarefehler, teilt die Deutsche Bahn mit. Dieser führte dazu, dass der digitale Zugfunk ausfiel. Zum Fehler gekommen sei es während planmäßigen Wartungsarbeiten. Und weil das Problem mit der Software keine Fehlermeldung nach sich zog, sei auch das Ersatzsystem nicht automatisch aktiviert worden. Man wisse nun, wie man solche Fehler in Zukunft verhindern könne, teilt die Deutsche Bahn weiter mit. Der weltweite Handel mit illegalen Drogen boomt. Das zeigt der neueste Weltdrogenbericht der UNO. Über 6% der Menschen zwischen 15 und 64 haben im Jahr 2024 Drogen konsumiert. Das ist 1% mehr als 10 Jahre davor. Die UNO zeigt sich zudem besorgt, weil ständig neuartige Drogen auf den Markt kommen. Ein Grund dafür bestehe im Marketing. Drogenhändler und Schmuggler wollten mit neuen Angeboten gezielt junge Menschen ansprechen. Die Börsendaten von 18.13 Uhr geliefert von SIX. Der Swiss Market Index schließt bei 14.173 Punkten, minus 0,4%. Der Dow Jones Index in New York steigt um 0,3%. Der Euro wird zu 92,19 Rappen gehandelt und der Dollar zu 80,86 Rappen. Und das Wetter? Am Abend und morgen scheint meist die Sonne und es wird auch morgen wieder heiß, bei 34 bis lokal 39 Grad. Über den Bergen gibt es Quellwolken und einzelne Schauer oder Gewitter.
0: Die derzeitige Hitzewelle bricht Rekorde in der Schweiz. Überraschend kommt das nicht, zumindest nicht für Wissenschaft und Versicherungen. Die Daten zeigen schon seit Jahren, dass die Schweiz eines der Länder ist, die sich am schnellsten erwärmen. Während wir hierzulande seit Jahrhunderten wissen, wie mit Kälte umzugehen ist, hapert es bei der Hitze. Gesundheitssystem und Infrastruktur müssen entsprechend angepasst werden. Fragt sich, wie widerstandsfähig ist die Schweiz heute überhaupt? Und was ist zu tun, um die Bevölkerung künftig besser zu schützen vor der Hitze? Wirtschaftsredaktor Klaus Ammann hat sich umgehört, heute an einer Veranstaltung des Rückversicherers Swiss Re, zum zunehmenden Risiko von Hitzeextremen.
6: Hitze sei das am meisten unterschätzte Risiko des Klimawandels, sagt ETH-Klimaforscher Erich Fischer.
2: Die Hitze hat die größte Anzahl Todesopfer auch in der Schweiz zur Folge. Viel mehr als Hochwasser viel mehr als Erdrutsche und so weiter. Und nichtsdestotrotz ist das Ganze schleichend und nicht so sichtbar. Es fehlen die Bilder in den Medien, es fehlt immer noch das Verständnis, wie groß die Auswirkungen dieser Hitze bei uns ist.
6: Und dies, obschon die Schweiz zu den Ländern gehört, die sich deutlich schneller erwärmen als die meisten anderen weltweit.
2: Es sind verschiedene Effekte, die da mitspielen. Das eine ist, Landoberflächen erwärmen sich stärker als Ozean. Das erklärt ein Teil. Europa ist dann ganz besonders betroffen von der Erwärmung, weil die Feinstäube haben lange Zeit die Erwärmung maskiert, verschleiert. Und erst jetzt, wo ein Teil dieser Luftverschmutzung zurückgeht, sehen wir eigentlich das ganze Ausmaß der menschgemachten Klimaerwärmung.
6: So gäbe es heute 5 bis 6 Mal mehr Hitzetage pro Jahr als noch vor wenigen Jahrzehnten. Und auch die Zahl der Nächte, in denen das Thermometer nicht unter 20 Grad sinke, steigt laut Erich Fischer stetig.
2: Die wärmsten Nächte sind 4,5 Grad wärmer geworden seit Anfang des 20. Jahrhunderts. Zu dieser Zeit wurden unsere Gebäude gebaut und sie sind jetzt nicht mehr fit für die heutigen Bedingungen.
6: Es wird zu warm in den Gebäuden, zum Beispiel in den Schulhäusern, zu heiß draußen auf der Straße, auch weil die Schweiz sich vor allem auf die kalte Jahreszeit ausgerichtet hat und, anders als Länder im Mittelmeerraum, noch bis in jüngste Zeit zentrale Plätze neu gestaltet hat, mit versiegeltem Boden und ohne einen einzigen Baum. Das ändere sich gerade, betont Claudia Kratochwil, die Direktorin des Schweizerischen Gemeindeverbands.
7: Auch kleine und mittelgroße Gemeinden handeln, investieren in dieses Thema. Es ist natürlich immer auch eine Konkurrenz zum Raum. Sie müssen sich vorstellen, der eine Politiker, die eine Politikerin möchte mehr Grünfläche, mehr Parks. Andere möchten dann mehr Infrastrukturen im Verkehrsbereich. Das sind Interessenskonflikte und damit muss eine Gemeindepolitik auch umgehen können. Und dann haben Sie das Thema der Langfristigkeit, auch eine Herausforderung. Wenn Sie heute einen Baum pflanzen, dann hat er seinen vollen Schatten erst in 20 Jahren oder auch begrenzte Ressourcen.
6: Ressourcen für mehr Bäume, mehr Schatten, weniger versiegelte Flächen einzusetzen, sei aber aus Sicht Ihres Verbandes eine nötige Investition in die sogenannte Zukunftsfähigkeit der Gemeinden, ergänzt Claudia Kratochwil. Die Schweizer Versicherungen unterstützen solche Massnahmen, denn Hitze ist auch aus ihrer Sicht ein besonderes Phänomen. Gianfranco Lott, der Schweizchef des Rückversicherers Swiss Re.
8: Hitze ist eine schleichende, leise Gefahr. Sie ist nicht plötzlich, aber sie hat Auswirkungen auf andere Gefahren, die plötzlich sind und die verstärkt werden, zum Beispiel Hagelschäden oder Fluten oder Dürren.
6: Wenn es künftig statt ein paar Tage wochenlang trocken ist oder Hagel nicht mehr die Größe von Eiern, sondern von Tennisbällen hat, dann verursacht das auch mehr Kosten. Die Versicherung dieser Kosten bringt Konzernen wie der Swiss Re zusätzliche Geschäftsmöglichkeiten. Darum geht es aber nicht, betont Gianfranco Lott.
8: Natürlich ist es im Interesse der Versicherer, adäquaten Versicherungsschutz zu bieten. Aber wir sind fokussiert auf das Erkennen der Gefahr und die Vermittlung dieser Erkenntnis.
6: Lange Zeit stand der Kampf gegen den Klimawandel im Vordergrund. Weil dieser zu langsam vorankommt, muss nun auch die Schweiz in die Anpassung an die Erderwärmung investieren. Doch diese hat Grenzen. Bäume machen eine heiße Stadt ein bisschen weniger heiß, aber nicht zwingend kühl. Darin sind sich alle Befragten einig. Die Anpassung wäre deutlich einfacher, wenn das Klimaziel von Paris erreicht und die Erderwärmung auf 1,5 Grad oder immerhin unter 2 Grad begrenzt würde. Diese Ziele sollte die Schweiz deshalb unbedingt weiterverfolgen. Ihre Straßen, Plätze und Häuser sollte sie aber gemäß dem Zitat realistischen Szenario der Wissenschaft sicherheitshalber auf eine 3 Grad wärmere Welt ausrichten.
0: 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Wir klären jetzt, weshalb Schweizer Autoimporteure tiefere Strafen zahlen müssen für neue Autos, die zu viel CO2 ausstoßen. Weshalb die Schweiz sich schwer tut, ausreichend Standplätze für fahrende Jenische und Sinti anzubieten. Wie sich der Beruf des Metzgers respektive der Fleischfachperson verändert und weshalb. Und wir klären, ob sich das historisch belastete Verhältnis zwischen Spanien und Mexiko etwas verbessern könnte, dank der Fußballweltmeisterschaft. In der Schweiz neu zugelassene Fahrzeuge stoßen im Durchschnitt mehr CO2 aus als gesetzlich erlaubt. Dafür haben die Autoimporteure im vergangenen Jahr rund 100 Millionen Franken Strafe bezahlt. Das zeigen die jüngsten Zahlen des Bundesamts für Energie. Allerdings, ohne einen mathematischen Kniff von Verkehrsminister Albert Rösti wären sogar 200 Millionen Franken fällig geworden. Die Hintergründe im Bericht von Matthias Heim.
9: Das System ist einfach. Wer viele Elektroautos oder Hybridfahrzeuge verkauft und damit die CO2-Vorgaben erfüllt, zahlt keine Strafe. Wer hingegen weiterhin viele Benzin- und Dieselautos im Angebot hat und dadurch die CO2-Ziele verfehlt, zahlt. Insgesamt sind es rund 100 Millionen Franken an Strafzahlungen für Autoimporteure. Aber eigentlich wäre die Summe viel höher, wenn ihnen im vergangenen Jahr nicht gewisse Erleichterungen gewährt worden wären. Das Bundesamt für Energie schreibt zu den Folgen dieser Anpassung:
10: Ohne diese Erleichterung wären die Sanktionen der Grossimporteure im Jahr 2025 rund doppelt so hoch ausgefallen.
9: Sprich, nicht 100 Millionen Franken, sondern 200 Millionen Franken wären fällig geworden. Zustande gekommen sind diese Erleichterungen vor allem aufgrund der politischen Einflussnahme der Autoimporteure. Konkret bei der Revision der CO2-Verordnung, in welcher auch die mathematische Formel zur Berechnung der Sanktionen geregelt ist. Gerade beim zuständigen Bundesrat, bei Albert Rösti, ist die Branche auf offene Ohren gestoßen. Schließlich war er vor seinem Bundesratsamt Präsident von Autoschweiz, dem Verband der Autoimporteure. Hat die Politik somit der Autobranche ein 100 Millionen Franken Geschenk gemacht? Ja, gibt Thomas Rücker unumwunden zu, der Direktor von Autoschweiz.
11: Es verlief erfolgreich. Insofern haben wir diese Erleichterung um rund 100 Millionen, wie sie eingeschätzt sind im bundesrätlichen Bericht, die haben wir so bekommen und die Antwort ist somit ja.
9: Die Branche hat unter anderem damit argumentiert, dass sich elektrische Autos weniger gut verkaufen als erwartet und höhere Sanktionen die Branche stark belasten würden. Zudem hat die Branche auf die EU verwiesen. Dort erhalten die Autohersteller bei den Sanktionen ebenfalls gewisse Erleichterungen. Martin Winder vom Verkehrsclub Schweiz hält diese Erleichterungen bei den Sanktionszahlungen grundsätzlich für falsch.
12: Wenn man diese Erleichterungen nicht ausgesprochen hätte, dann hätten wir jetzt tiefere CO2-Werte und höhere Elektroautoanteile. Das zeigt eben, dass die Gesetzgebung in der Schweiz zu lasch ist und wir deshalb die Klimaziele nicht erreichen.
9: Nebst strengeren Vorgaben und höheren Sanktionen sollten auch besonders umweltschädliche Fahrzeuge verboten werden, so Martin Winder.
12: Ja, natürlich. Es ist so, dass da hier die Autoimporteure auch sehr viel Geld damit verdienen und offensichtlich ist hier das Geschäft wichtiger als der Klimaschutz.
9: Der aktuelle Bericht des Bundesamtes für Energie zeigt, dass rund jedes vierte neu verkaufte Auto besonders viel CO2 ausstößt. Zum Teil zwei- bis dreimal so viel wie gesetzlich vorgeschrieben. Damit ist der Anteil dieser Fahrzeuge etwa gleich groß wie der Anteil der reinen Elektrofahrzeuge. Diese Tatsache erklärt dann auch, weshalb einige Marken die CO2-Ziele verfehlt haben und jetzt zur Kasse gebeten werden. Doch ein Verbot von solchen Fahrzeugen lehnt Thomas Rücker von Autoschweiz entschieden ab.
11: Wir möchten nicht, dass diese Fahrzeuge per Definition einfach verboten werden oder so preislich unattraktiv ausgestaltet werden mit einem CO2-Rucksack, damit diese Fahrzeuge kategorisch eigentlich nicht mehr verkauft werden können, sondern wir stehen eigentlich für die Wahlfreiheit und wir möchten eigentlich die alternative Lösung.
9: Das heißt, die Kundschaft soll frei wählen können, welches Auto sie bevorzugt. Elektro, Hybrid oder doch Benziner. Daran dürfte sich vorerst nichts ändern. Genauso wenig wie an den gewährten Erleichterungen. Diese gelten auch für das laufende und das kommende Jahr.
0: Die Schweiz hat sich dazu verpflichtet, Bedingungen zu schaffen, dass fahrende jenische Sinti und Roma ihre Kultur hierzulande leben können. Das war vor bald 30 Jahren. Doch es passiert wenig bei der Schaffung von Halte- und Durchgangsplätzen, wo die Fahrenden mit ihren Wohnwagen leben können. Die Kantone scheitern bei der Umsetzung oft an Vorurteilen, wie der Bericht von Alex Moser zeigt.
13: Plätze für Schweizer Fahrende zu schaffen, ist nicht freiwillig, sondern eine staatliche Pflicht. Dies hat das Bundesgericht in einem wegweisenden Urteil 2003 entschieden. Die Behörden müssen diesen Entscheid in der Raumplanung berücksichtigen. Ob sie dies auch tun, kontrolliert die Stiftung Zukunft für Schweizer Fahrende. Sie veröffentlicht alle 5 Jahre den sogenannten Standbericht, wo drin steht, ob neue Plätze geschaffen wurden und wo die Schweiz steht. Stiftungsgeschäftsführer Simon Rötlisberger.
3: Wir haben einige Durchgangsplätze für den kurzen Aufenthalt im Sommer, die neu gebaut wurden. Wir haben auch einige Standplätze für den Winteraufenthalt, die neu gebaut wurden. Wir haben einen einzigen Transitplatz für ausländische Fahrende, der neu gebaut wurde. Also es gibt eine leichte Entwicklung, es gibt einen Schritt oder Schritte nach vorne und das ist gut, aber es geht langsam.
13: Zu langsam, sagen Kritikerinnen und Kritiker, mehr noch, die Schweiz vernachlässige die Bedürfnisse ihrer Jenischen und Sinti seit Jahrzehnten. Bis heute sind gemäß Rödlisberger erst 40% der benötigten Plätze gebaut.
3: Ich glaube, wenn die Schweiz den Minderheitenschutz ernst nimmt und wirklich Lebensraum bieten will und muss ja auch, oder? Also dann müssen, sollten die Plätze wirklich jetzt gebaut werden.
13: Bloß ist das eine Illusion, wenn man nach den Gründen fragt, warum es so langsam vorwärts geht. Ein Beispiel befindet sich in Herkingen. Hier wollte der Kanton Solothurn auf dem ehemaligen Werkhofgelände am Dorfrand einen Platz für Schweizer Fahrende einrichten. Schnell gab es Widerstand aus der Gemeinde. Befürchtungen wegen Lärm und mangelnder Sauberkeit wurden laut. An einer Infoveranstaltung, an der auch Jenische teilnahmen, konnte die Bevölkerung nicht umgestimmt werden, sagt der Solothurner Raumplaner Sascha Peter.
14: Ja, die Stimmung war schon eher sehr skeptisch und ablehnend. Ich habe mir das auch überlegt, an was das eigentlich liegen könnte. Vielleicht auch so der Umgang mit etwas, das man nicht wirklich kennt. Ich habe das aber sehr bedauert, weil ich denke, wir haben doch eine große Verantwortung gegenüber nationalen Minderheiten und müssen schauen, dass wir ihnen auch eine Perspektive geben.
13: Fahrende wurden in der Schweiz bis in die 1970er Jahre verfolgt. Der Bundesrat und erst kürzlich auch der Nationalrat haben die Aktion Kinder der Landstraße als Verbrechen gegen die Menschlichkeit verurteilt. In diesem dunklen Kapitel der Schweizer Geschichte wurden vor allem Jenischen systematisch die Kinder weggenommen. Sie kamen in Heime, Pflegefamilien und Anstalten. Das Ziel war, ihre Lebensweise zu bekämpfen und sie zu sesshaften Bürgerinnen und Bürgern zu machen. Nach wie vor scheint die Lebensweise der Fahrenden für viele Menschen ein Problem zu sein. Dabei geht es jeweils um die Schaffung von 2.000 bis 3.000 Quadratmetern Fläche für 15 bis 20 Plätze.
14: Wenn man schaut, wie stark sich im Mittelland und in anderen Kantonen auch die Bevölkerung, die Beschäftigten in den letzten Jahren entwickelt haben, ist das eigentlich schon erstaunlich, dass das zu so großen Diskussionen Anlass gibt, weil in diesem Verhältnis ist das eigentlich nicht relevant, über was wir hier reden.
13: Dennoch wolle man bei der Schaffung von Plätzen für Schweizer Jenische und Sinti eben auch die Bevölkerung mit einbeziehen, sagt Sascha Peter. Der Widerstand in Herkingen sei schlichtweg zu groß gewesen.
14: Wir haben im Kanton Solothurn die Kultur, dass wir Festlegungen, raumplanerische Festlegungen nicht gegen den Willen von Standortgemeinden oder von der örtlichen Bevölkerung durchdrücken wollen. Wir möchten das gern eigentlich im Endeffekt im Einvernehmen machen können. Und deshalb haben wir uns hier jetzt entschieden, einen Schritt zurückzumachen.
13: Schade, findet dies Simon Rödlisberger von der Stiftung Zukunft für Schweizer Fahrende. Der Kanton Solothurn, der bei der Schaffung von Plätzen noch Nachholbedarf hat, habe hier viel zu früh klein beigegeben, findet er. Widerstand gegen solche Plätze gäbe es meistens und dann müsse man eben dafür kämpfen.
3: Es gibt Beispiele aus anderen Schweizer Städten und Gemeinden, wo auch Skepsis da war, oder? Und als der Platz dann offen war, merkte man nach einer Zeit, ja, die sind einfach mit da und man nimmt es eigentlich gar nicht mehr so stark wahr.
13: Und auch nicht überall ist der Widerstand so groß wie in Herkingen. In der Solothurner Gemeinde Biberist beispielsweise ist die geplante Schaffung eines Standplatzes für den Winter und Durchgangsplatzes für den Sommer politisch weniger umstritten. Die Schweiz käme damit ihrem Auftrag, Plätze für einheimische Fahrende zu schaffen, zumindest etwas mehr nach.
0: Das ist das Echo der Zeit am Freitagabend. In den nächsten Minuten berichten wir über die koloniale Vergangenheit, die das Verhältnis zwischen Spanien und Mexiko bis heute belastet. Und zuerst über die herausfordernde Zukunft von Metzgereibetrieben in der Schweiz. Regelmäßig hört oder liest man ja, dass eine lokale Metzgerei schließt. Die Zahl der Betriebe sinkt, wegen veränderter Konsumbedürfnisse oder weil Nachfolgeregelungen schwierig sind. Wobei, die Zahl der Lehrlinge scheint stabil zu sein. Klar ist, der Beruf der Fleischfachperson wandelt sich. Das hat unsere Ostschweiz-Korrespondentin Selina Etter im Toggenburg erfahren.
15: Aus nach vier Generationen. Urs Wittmer schließt seine Metzgerei im Städtli Lichtensteig.
16: Ich habe keinen anderen Ausweg gesehen als ja, Schliessung.
15: Eigentlich laufe der Laden, die Umsätze stimmen. Nun stehen aber Investitionen an und damit Entscheidungen.
16: Meine Frau hat mir auch gesagt, ich sehe eigentlich noch im Geschäft. Und als ich eigentlich darüber nachgestudiert habe, muss ich sagen, stimmt eigentlich schon. Es ist wirklich enorm. Oder? Also, es sind 80 Stunden plus und das Privatleben ist wirklich sehr kurz gekommen.
15: Ferien gab es fast keine mehr. Eine Metzgerei lasse sich nicht so einfach für zwei Wochen schließen. Mehrfach habe Urs Wittmer versucht, einen Stellvertreter oder eine Nachfolgerin aufzubauen.
16: Man tut dann immer einen Haufen Zeit investieren in jemanden und denkt, ja, zeigen, wie man es gerne hat, dass das funktioniert. Und ja, wenn es dann wieder geht, mir hat es dann langsam den Gut genommen, zum wieder suchen und denkt, oh, ich mache es wahrscheinlich aber selber.
15: Nun macht Urs Wittmer mit 61 Jahren seinen Laden dicht.
16: Tut mir schon weh, auch um die Kundschaft, die wir haben. Und ja, weil ich, ja, mit der bin ich eigentlich auch glücklich gewesen, ja.
15: Unten im Laden kommt ein Nachbar und treuer Kunde zur Tür herein.
17: Traurig, dass es aufgeht. Das beste Geschäft von weit, weit umeinander. Grosser Verlust. Und momentan haben wir sowieso Läden, die viel zugeht.
15: Ganz den Beruf aufgeben kann Urs Wittmer noch nicht. Er werde weiterhin, aber ohne Laden, Würste produzieren. Einige Kilometer weiter das Toggenburg hinauf nach Neu-St. Johann. Hier hat Metzger Reto Rust kürzlich an einem neuen Standort gebaut. Einen neuen Laden an bester Lage, inklusive Bistro, 24-Stunden-Shop und modernster Produktion. Beim alten Laden standen Investitionen von mehreren 100'000 Franken an.
18: Und dann haben wir uns angefangen zu überlegen, wie weiter. Wenn wir in die Zukunft schauen, wo sehen wir uns? Entweder schlagen wir jetzt nochmal den Pickel ein, machen nochmal etwas oder gehen in die Abschöpfungsstrategie.
15: Reto Rust und seine Frau entschieden sich für die Investition.
18: Ich bin nicht Problemsucher, sondern eher lösungsorientiert unterwegs. Oder? Und dann haben wir gesagt, wir müssen irgendetwas machen, das in Zukunft kann funktionieren kann. Sei es Kind, sei es Mitarbeiter oder sei es Externe, die wir weitermachen wollen.
15: Die Metzgerei von Reto Rust ist ein Lehrlingsbetrieb und auch ein Schlachtbetrieb. Ihm sei wichtig, dass der Nachwuchs diesen Teil des Handwerks lerne, sagt der 40-jährige Berufsschullehrer und Lehrlingsobmann.
18: Wir brauchen Leute, die das Schlachten von Grund auf lernen. Und nicht nur am Band, sondern wo ein Tier auch tiergerecht schlachten kann. Das sind alles wichtige Schritte, die aber die jungen Lernenden nur in den KMU-Betrieben lernen können.
15: Und hier lerne man auch die Kundenberatung. Von Zusatzstoffen über argentinische Fleischrezepte bis zum Stoffwechsel im Tier müsse eine Fleischfachperson heute alles erklären können.
18: Die Kundschaft kommt schon sehr viel schon mit vorgefertigter Meinung. Ich meine, mit heute, mit diesen sozialen Medien oder Google, ChatGPT, wissen schon viel und sie wollen von dir noch neuer etwas wissen.
15: Ihm mache dieser Kundenkontakt Spass, sagt Reto Rust mit einem Grinsen, die Schürze an, das Messer in der Hand.

0: in die Ausbildung.
1: Nach einem Rückgang in den vergangenen Jahren konnten wir die Lernendenzahlen ab 2024 wieder steigern. Für mich zeigt es, dass unsere Investitionen in den Nachwuchs, in die Nachwuchsförderung jetzt langsam Wirkung entfalten.
0: Rund 200 Lehrstellen als Fleischfachfrau oder Fleischfachmann gäbe es total. Diese könnten auch mehrheitlich gut besetzt werden. Bei den Weiterbildungen bräuchte es aber noch mehr, bei der Berufs- und Meisterprüfung. Grundsätzlich sei er optimistisch für die Branche.
1: Wir verfügen mit unseren Betrieben über Stärken, die einfach nicht kopiert werden können. Das ist vor allem die persönliche Beratung oder die handwerkliche Kompetenz und die regionale Verankerung und auch das Vertrauen der Kundschaft in uns. Das sind die wichtigsten Erfolgsfaktoren.
0: In der Schweiz werden pro Kopf und Jahr etwa 45 bis 50 Kilogramm Fleisch konsumiert. Dani Schnieder sagt, solange Fleisch noch so beliebt sei, solange brauche es auch noch Metzgerinnen und Metzger.
2: Spanien tut sich nach wie vor schwer mit seiner kolonialen Vergangenheit. Viele haben ein geschöntes Bild der Herrschaft, die die spanischen Eroberer über die indigenen Völker ausübten. In den diplomatischen Beziehungen zu Mexiko sorgt das seit längerem für Verstimmung. Die Fußball-WM in Mexiko bietet nun eine Gelegenheit zur Annäherung. Heute spielt die spanische Nationalmannschaft in Guadalajara in Mexiko. Auf der Tribüne mit dabei ist der spanische König, auf Einladung der mexikanischen Präsidentin, die ihn vor nicht allzu langer Zeit noch demonstrativ geschnitten hat. Kommt es zur spanisch-mexikanischen Versöhnung am Spielfeldrand? Auslandredaktor Beat Vogt berichtet.
3: Es war eine historische Aussage, die fast unbemerkt hätte bleiben können, so nebenbei und leicht vernuschelt fiel sie. Es habe viel Missbrauch gegeben, sagte König Felipe VI. Über die Zeit der spanischen Kolonialherrschaft in Mexiko. Und er sprach etwas schwammig von moralisch-ethischen Auseinandersetzungen. Vor gut drei Monaten war das, als Felipe in Madrid eine Ausstellung über das Leben der Indigenen in Mexiko besuchte. Und es war das erste Mal überhaupt, dass das spanische Königshaus Verfehlungen der Eroberer in Lateinamerika einräumte. Die Presse in Spanien war sich daraufhin einig. Der König hatte die Aussage sehr gezielt platziert, auch wenn es nicht den Anschein machte. Bis dahin standen die Zeichen auf Konfrontation. Der frühere Präsident Mexikos, Andrés Manuel López Obrador, hatte per offiziellem Schreiben eine Entschuldigung für die Missetaten der Kolonialzeit gefordert. Und weil Spanien nicht darauf einging, brach seine Nachfolgerin Claudia Sheinbaum mit einer langen Tradition. Sie lud den spanischen König nicht zu ihrer Amtseinsetzung ein. Die unterschiedlichen Sichtweisen auf die koloniale Vergangenheit seien seit Jahrzehnten ein Thema, sagt José Manuel Núñez Seixas, Professor für Zeitgeschichte in Santiago de Compostela, der auch lange in Deutschland lehrte. Besonders konservative Kräfte in Spanien hingen einem überholten Geschichtsbild nach.
4: Also für viele Leute in Spanien sind die Conquistadores, ist die Eroberung Amerikas, die sogenannte Entdeckung der neuen Welt, stellt das der größte Beitrag Spaniens der Geschichte der Menschheit dar. Also die Idee, die Spanier haben nicht nur eine neue Welt entdeckt, sondern sie auch zivilisiert.
3: Und dies unter der Führung eines vermeintlich wohlwollenden Herrschers, dem Conquistadoren Hernán Cortés. In Mexiko hingegen lese man die Geschichte genau umgekehrt.
4: Also für die Mexikaner sind die Spanier natürlich die Bösen der Geschichte. Hernán Cortés, der größte Böse. Sie idealisieren die Azteken, Moctezuma und so weiter. Und ihnen zufolge war die spanische Eroberung eigentlich eine Tragödie.
3: Und das, obwohl große Teile der heutigen mexikanischen Elite selber Nachfahren der spanischen Siedler seien. So auch der frühere Präsident López Obrador. Núñez Seixas vermutet andere Gründe dahinter, dass Mexiko den Konflikt immer wieder aufleben lässt.
4: Das ist immer so, wenn das passiert nicht nur in Mexiko, sondern auch in anderen lateinamerikanischen Ländern. Wenn sie innenpolitische Probleme haben, versuchen sie einfach, die Aufmerksamkeit der Bevölkerung abzulenken.
3: Eine andere Art der Ablenkung stellt nun der Fußball dar. Die mexikanische Präsidentin Claudia Sheinbaum nutzte die WM, um König Felipe zum Besuch des heutigen Spanienspiels einzuladen. Gestern schon

0: trafen sich die beiden in der Hauptstadt Mexiko-Stadt. Militärmusikalische Begleitung leitete den feierlichen Handschlag vor den Kameras ein. Die Versöhnung wurde zumindest visuell zelebriert. Das Gespräch der beiden Staatsoberhäupter fand dann hinter verschlossenen Türen statt. Sie hätten über die Bedeutung der indigenen Völker und über die Verbindungen zwischen Mexiko und Spanien gesprochen, twitterte Claudia Sheinbaum danach vage. Historiker Núñez Seixas sieht das Treffen durchaus als wichtigen Schritt, um die Verstimmung zwischen den Ländern zu beheben. Dass aber König Felipe VI. Bald noch weitere Eingeständnisse machen werde, glaubt er nicht.
1: Er wird sie niemals entschuldigen. Vor der spanischen Öffentlichkeit wäre das eine Erniedrigung.
0: Heute Abend wird der König ohnehin nur Fußball schauen und hoffen, dass seine Nationalelf nicht erniedrigt wird. Im Spiel gegen Uruguay, einer weiteren früheren Kolonie.
2: Beat Vogt über das historisch belastete Verhältnis zwischen Spanien und Mexiko. Das war das Echo der Zeit vom Freitag, dem 26. Juni, mit Redaktionsschluss um 18.40 Uhr. Verantwortlich für die Sendung heute Marisa Eckli, für die Nachrichten Dominik Brandt und am Mikrofon war Ivan Lieberherr.
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4: Garon ist ein Hoverwart. Das ist eine Hunderasse mit schwarz-braunem Fell und lampi Ohren. Garon wohnt im Berner Oberland, aber im Moment ist er in Venezuela. Im Erdbebengebiet dort hat er einen wichtigen Einsatz. Garon ist einer von 8 Schweizer Suchhunden, die in Venezuela verschüttete Menschen suchen. Ihr oberstes Ziel ist natürlich Leben retten. Jedes einzelne zählt. Garon ist entsprechend natürlich nicht irgendein Hund, sondern hochspezialisiert und bestens ausgebildet, mit ganz viel Geduld, Zeit und Hundeliebe. Wie man aus einem Hund einen erfolgreichen Suchhund macht, das erfahrt ihr heute bei News Plus. Und ich spoilere schon mal ein bisschen etwas. Samson, der Berner Sennenhund, den meine Familie mal hatte, der hätte sich wahrscheinlich eher weniger für diese Ausbildung geeignet. Ich bin Isabel Meissen, schön seid ihr da. Garon und die anderen Schweizer Suchhunde landen in Caracas, das ist die Hauptstadt von Venezuela. Auch hier gibt es Schäden und Verwüstungen. Andere Regionen des Landes sind noch stärker betroffen. Es könnten noch Tausende oder sogar Zehntausende Menschen verschüttet sein. Damit rechnen offizielle Stellen. Viele Gebäude sind eingestürzt. Auf den Bildern auf der SF News App sehe ich, dass ganze Hochhäuser in Trümmern liegen. Aber für manche dieser Menschen, die verschüttet sind, gibt es noch Hoffnung. Rettungsteams aus verschiedenen Ländern sind mittlerweile vor Ort. Die Schweiz mit 80 Personen, 8 Hunden und 18 Tonnen Material. Der Einsatzleiter heißt Sebastian Eugster.
5: Wir kennen ein Zeitfenster von etwa 72 Stunden, das heißt 3 Tage, wo die Wahrscheinlichkeit groß ist, dass man Leute lebend aus Trümmern retten kann. Und deshalb zählt jede Minute und darauf setzen wir.
4: Noch ist also Zeit. Stand Freitag, als wir diese Folge aufnehmen. Das Schweizer Team hat auch Maschinen dabei, die bohren oder Platten heben können. Aber zuerst kommen Garon und die 7 anderen Hunde zum Einsatz.
5: Wir werden, bevor wir irgendwo beginnen, natürlich mal die Suche starten. Dafür haben wir Suchhunde dabei und die zeigen dann an, wenn es irgend in einem Gebäude Lebenszeichen gibt. Und dann beginnt dort die Arbeit der Rettung.
4: Blenden wir ein paar Stunden zurück, da ist Garon noch im Berner Oberland, zusammen mit seiner Besitzerin Monika Fugazza. Die beiden haben 2024 die Prüfung zum verschütteten Suchteam bestanden.
6: Ja, wir haben manches Jahr trainiert. Er ist sehr fit, freue mich für den Einsatz. Obschon, man hat natürlich schon ein mulmiges Gefühl, wenn man hört von den früheren Einsätzen, was da alles gegangen ist oder was man da sieht. Aber eben, wir haben ein gutes Gefühl, wir sind gut trainiert. Wir haben mit der Rettungskette zusammen schon trainieren können. Auch mit unserer Regionalgruppe sind wir gut unterwegs in den Trainings. Und ja, das macht zuversichtlich. Ich bin sicher, dass ich da einen schönen Beitrag leisten kann.
4: Ja, zusammen mit Garon natürlich. Wenn der Anruf kommt, dass man in den Einsatz geschickt wird, dann geht es schnell.
6: Also das Einsatzgepäck ist mehr oder weniger halb gepackt. Das hat man die ganze Zeit parat. Aber man stellt jetzt einfach im letzten Moment noch für die Pflegung. Man muss ja für die Pflegung mitnehmen für 3 Tage. Schaut noch für Getränke. Tut sich noch gut, noch ein Dokument anschauen, dass man alles Zweck hat. Und ja, macht noch einen schönen Spaziergang mit dem Hund.
4: So ist Garon auch bereit für den langen Flug. Und dass es losgeht, dass er gebraucht wird, das spürt er ganz genau.
6: Er merkt, wenn man packt und die orangen Kleider für ihn nimmt, merken die, dass etwas geht. Ja, natürlich, ja.
4: Orange Kleider trägt nicht nur Monika Fugazza. Auch Garon selbst hat ein Einsatzgewand. Auf Bildern der Organisation Redoc, die solche Hunde und ihre Menschen in der Schweiz ausbildet, sieht man das Gestelltli. Schwarz mit orangen und silbernen Leuchtstreifen. Ganz ähnlich wie die Chinski-Bändel. Dass Hunde wie Garon am Tag X bereit sind, dafür braucht es jahrelanges Training. In der Schweiz läuft das über die Organisation Redoc, die habe ich schon erwähnt, die arbeitet mit den Schweizer Behörden zusammen. Zentralpräsidentin dort ist Linda Hornisberger. Ihr Profilbild auf WhatsApp zeigt einen schwarz-weißen Border Collie. Sky hieß er, war ebenfalls ein Suchhund, mittlerweile gestorben. Heute hat Linda Hornisberger noch 2 weitere pensionierte Hunde, Nash und Tilly. Und sie selbst, also der Mensch, war schon in diversen Katastrophengebieten im Einsatz. Griechenland, Indonesien, Italien, Türkei.
7: Es ist zwar ein paar der Länder, weil ich schon ein bisschen länger dabei bin.
4: Hunde sind so oder so coole Tiere, wenn man sie mag, so wie ich. Aber längst nicht alle haben das Zeug zum verschütteten Suchhund. Es gibt solche mit mehr oder weniger Talent.
7: Ja, das ist natürlich genau wie bei Menschen, bei Kindern. Es ist eine frühkindliche Prägung oder eine frühhundliche Prägung, die mithilft, dass ein gut sozialisierter Hund, der sich entspannt in der Umwelt bewegen kann, dann ein Hund, der halt gesund ist, ein Hund, der sich wirklich auch bewegen kann, auch hier, wie bei den Menschen, also wenn man sportliche Hochleistungen machen möchte, ist halt eine gute Gesundheit schon auch die Voraussetzung. Dann ist es wirklich der Wunsch, etwas zu machen, sich zu bewegen. Auch hier vielleicht eine Parallele zum Mensch. Sehr viel ist wirklich davon abhängig. Sicher auch, wie man aufwächst. Aber ganz klar, es ist auch eine genetische Prädisposition. Und beim Hund kommt natürlich dann auch noch der Körperbau dazu. Ein ganz schwerfälliger Hund kann sich halt auf den Trümmern einfach körperbaumäßig nicht bewegen. Und sehr kleine, wirklich sehr kleine Hunde, aber vor allem auch sehr schwer große Hunde, haben dann auch Mühe, sich auf Trümmern zu bewegen. Und wenn man die Bilder sieht, dann kann man sich vorstellen, es geht hier nicht um ein bisschen über diese Trümmer zu laufen. Das ist sportliche Höchstleistung.
4: Also, unser Familienhund aus der Kindheit, der Berner Sennenhund, den wir hatten, Samson, der wäre wohl etwas zu groß und zu schwer gewesen. 50 Kilo war der. Ein Dackel wäre zu klein. Pudel zum Beispiel wären geeignet, aber meist sind Rassen wie Border Collies, Hoverwarte oder Retriever im Einsatz. Die bringen offenbar sehr gute Anlagen mit. Und dann muss von klein auf alles stimmen. Wie früh muss man eigentlich mit der Ausbildung beginnen?
7: Also wichtig ist sicher eigentlich schon beim Züchter, dass möglichst alles rund läuft, dass der Hund gut sozialisiert wird, dass Geräusche kein Problem sind, dass er ein gutes Vertrauen zu Menschen hat, dass er sich auch mit anderen Hunden so weit versteht, dass es ihn nicht wirklich von der Arbeit ablenkt. Und dann kommt eine normale Junghunderziehung. Der Hund muss abrufbar und kontrollierbar sein. Und er lernt dann langsam auch hier wieder schon früh, sich zu bewegen auf etwas unangenehmem, merkwürdigen Untergrund. Und man fördert seinen Spieltrieb und den Wunsch, etwas zu finden.
4: Das ist jede Menge Arbeit, nicht nur für den Hund, sondern eben auch für den Hundeführer oder die Hundeführerin. Ein Beruf ist das nicht, also es ist Freiwilligenarbeit. Und gleichzeitig ist es viel mehr als einfach ein Hobby.
7: Also die Herausforderung für den Besitzer ist grundsätzlich, es braucht sehr viel Zeit und es braucht Geduld. Man kann nicht innerhalb von ein paar Monaten einen Hund ausbilden, der sich im Einsatz bewährt. Neben dem, dass eine Grundausbildung, dann natürlich alles Richtung Rettungshund an Ausbildung mit dem Hund durchgemacht wird, braucht der Hund auch eine gewisse Reife. Und er braucht Zeit, um in verschiedensten Situationen zu suchen. Und auf verschiedensten Trümmeranlagen und mit Ablenkungen. Also es ist ein sehr langer Prozess Und manchmal läuft es gut und manchmal geht es halt ein bisschen weniger gut. Und man muss sich auch bewusst sein, es könnte unter Umständen nicht klappen. Gesundheitliche Probleme, nicht nur beim Hund, auch beim Hundebesitzer, aber vor allem wirklich dieser Zeitfaktor.
4: Es gibt verschiedene Suchhunde. Manche sind auch darauf trainiert, Verstorbene zu wittern. Auch das ist wichtig, dass Menschen nach ihrem Tod noch gefunden werden, damit Angehörige Gewissheit haben und Abschied nehmen können. Garon ist aber ein sogenannter Lebendorter, genau wie die 7 anderen Schweizer Hunde, die jetzt in Venezuela im Einsatz sind. Würden sie sich von toten Körpern ablenken lassen im Einsatz, dann würden sie vielleicht Lebende verpassen, die tiefer verschüttet sind. Und das soll auf gar keinen Fall passieren. Darum sind diese Hunde spezialisiert. Wie sie genau arbeiten, das erklärt Monika Fugazza, Garons Führerin.
6: Er sucht nach Lebendwitterung. Er wird ein Gebiet absuchen, das uns zugeteilt wurde. Und er geht der Witterung nach, schaut auf den Trümmer, unter den Trümmer, ob er Witterung findet. Und sobald er menschliche Witterung hat, tut er dann bauen, tut so verweisen, tut so anzeigen, da ist jemand. Und dann können wir schauen mit einem zweiten Hund, können die Anzeige bestätigen und später können wir dann die Retter herführen.
4: Das hat mich auch irgendwie überrascht, so wie wir Menschen das Vier-Augen-Prinzip kennen für wichtige Sachen, gibt es bei den verschütteten Suchhunden das Zwei-Nasen-Prinzip quasi, damit die Rettungskräfte eben nicht umsonst viele Stunden vergeuden. Und dann ist die Kombination mit dem technischen Material entscheidend.
7: Redoch Schweiz und natürlich die Rettungskette Schweiz verlässt sich in der Ortung auf die technische Ortung und die Hunde. Und es ist eine enge Zusammenarbeit. Also als Beispiel, ein Hund bellt und sagt damit, hier ist menschliche Witterung. Man kriegt keinen Kontakt mit der Person. Der zweite Hund wird beigezogen, um zu bestätigen, da ist wirklich Geruch. Wenn man da jemanden findet oder Geruch findet und die Hunde sagen, da ist etwas, dann werden wir das vielleicht in einer halben Stunde abtun können. Aber die Retter werden vielleicht 24, 36 Stunden wirklich an der Arbeit sein, um diese Person zu retten. Also man wird wirklich gute und genaue Angaben. Und da zum Beispiel kommt jetzt die technische Ortung ins Spiel. Also wir kriegen keine Antwort. Dann versuchen wir mit der Kamera, ob wir etwas sehen, ob wir irgendeinen Hohlraum finden können und schauen können, ob da wirklich jemand liegt. Und man hat dann auch die Möglichkeit, die Klopfgeräusche abzurufen oder auch über diese Kamera zu versuchen, mit der Person zu sprechen. Und dann hören wir dann auch Personen, die weiter weg sind und die man sonst eben nicht hört. Es ist wirklich ein Zusammenspiel und deshalb hat Redoc auch beide Mittel.
4: Spätestens wenn die Technik im Einsatz steht, können sich die Hunde ausruhen. Das ist sehr wichtig, denn auch wenn sie mit Freude arbeiten, sind Hunde wie Garon natürlich unter schwierigen Bedingungen im Einsatz. Sie leisten für uns Menschen dann Schwerarbeit.
7: Was wichtig ist, man hat sehr kurze Suchzeiten. Ich war in Indonesien im Einsatz mit 3 Teams und wir haben dort die Suchzeit auf 7-8 Minuten runterfahren müssen, weil es sonst zu heiß geworden wäre. Hunde kühlen sich ja durch Hecheln ab. Man kann sie zwar dann auch mit Wasser runterkühlen, aber die Temperatur geht sonst gefährlich hoch.
4: Suchhunde brauchen unbedingt auch Pausen und müssen geschützt werden. Wenn ihr schon mal einen Hund hattet oder habt, dann kennt ihr das. Positives Verhalten, das belohnt man mit Vorteil, dann kommt es auch öfter vor. Unser Sennenhund Samson hatte sehr gern getrocknete Schweinsohren. Das fand ich immer etwas komisch. Aber naja, auch kleinere Gutis sind willkommen. Und das ist bei den hochspezialisierten Hunden wie Garon eigentlich ganz genau gleich.
7: Ja, es ist natürlich wie bei uns. Wir arbeiten vielleicht gerne, aber der Lohn Ende Monat ist doch nicht schlecht. Beim Hund kommt die Belohnung natürlich schneller. Die einen Hunde spielen vielleicht besonders gern, andere Hunde essen gerne. Und das wird dann entweder das eine oder das andere oder vielleicht eine Kombination eingesetzt. Etwas, das man relativ früh auch beim Hund merkt. Und neben dem, dass der Hund natürlich Freude hat, wenn er sein Spielzeug kriegt, auch, dass er merkt, dass wir Freude haben als Besitzer. Also wir haben echt recht viele Hunde, die schätzen es unglaublich, wenn sie merken, dass wir finden, wow, das, was du da leistest, Das ist einfach super.
4: Das sieht Garhundsführerin Monika Fugazza genauso. Teamwork ist alles.
6: Man muss schauen, dass man ein gutes Team ist mit dem Hund zusammen, ein gutes Team in der ganzen Rettungskette, dass man da lange in die Hände spielt, dass man das Beste rausholen kann vom Hund und von den Menschen.
4: Garon, das News Plus Team, ist mega Fan von dir und deinen Kolleginnen und Kollegen und wünscht dir einen erfolgreichen Einsatz. Heute am Werk, zufällig, ein Team von Hundefreundinnen und Freunden, Marc Alemann, Lea Sager und Isabel Meissen.

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1: Radio SRF, Echo der Zeit mit Ivan Lieberherr. Freitag, der 26. Juni, unsere Themen. Venezuela nach den Erdbeben. Die Suche nach Überlebenden läuft auf Hochtouren. Wir fassen die Ereignisse zusammen und wir fragen nach dem Stand der Erdbebenforschung.
2: Wir hoffen, dass wir irgendwann noch bessere Vorhersagemodelle haben, mit noch besseren Daten vielleicht in der Lage sind, da Prozesse zu sehen, die darauf hindeuten, dass so ein Beben sich dann wirklich abzeichnet,
1: sagt Stefan Wiemer, Leiter des Schweizerischen Erdbebendienstes. Dann Risiken der extremen Hitze. Die Produktivität der Menschen sinkt, die Sterblichkeit steigt.
3: Die Hitze hat die größte Anzahl Todesopfer auch in der Schweiz zur Folge. Viel mehr als Hochwasser, viel mehr als Erdrutsche,
1: sagt Klimaforscher Erich Fischer von der ETH Zürich. Doch solche Aspekte würden noch unterschätzt. Bundesrat Röstis 100 Millionen Geschenk. Schweizer Autoimporteure müssen Strafen zahlen, wenn neue Fahrzeuge zu viel CO2 verursachen. Doch nun kommen sie billiger davon als erwartet. Schließlich fehlende Plätze für Fahrende. Eigentlich eine staatliche Pflicht. Doch der Bau komme zu langsam voran, kritisiert Simon Rötlisberger, Geschäftsführer der Stiftung Zukunft für Schweizer Fahrende.
4: Ich glaube, wenn die Schweiz den Minderheitenschutz ernst nimmt und wirklich Lebensraum bieten will, dann müssen, sollten die Plätze wirklich jetzt gebaut werden.
1: Der Widerstand beruht oft auf Vorurteilen. In Venezuela kommt nach und nach internationale Hilfe an, fast zwei Tage nach den schweren Erdbeben. Auch das Schweizer Rettungsteam ist im Katastrophengebiet eingetroffen. Die Zahl der Opfer steigt weiter, 589 Tote und fast 3000 Verletzte, so die aktuelle Bilanz, das hat Übergangspräsidentin Delcy Rodriguez bekannt gegeben. Olivia Limacher fasst die vorliegenden Informationen zusammen.
5: Die Lage in Venezuela ist auch knapp zwei Tage nach den Erdbeben noch schwierig und unübersichtlich. Besonders im Norden des Landes sind ganze Viertel von Städten zerstört, wie lokale Medien berichten. Menschen würden teils mit bloßen Händen nach Angehörigen suchen. Vereinzelt gibt es auch Berichte von verletzten Menschen, die unter den Trümmern gefunden und geborgen werden konnten. Vielerorts in Venezuela gibt es keinen Strom und kein sauberes Trinkwasser. Die Behörden sprechen von Zehntausenden betroffenen Familien. Gleichzeitig komme es in einzelnen Gebieten zu Plünderungen. Die Schweizer Rettungskette ist vor wenigen Stunden in Venezuelas Hauptstadt Caracas gelandet, mit rund 80 Einsatzkräften, mehreren Suchhunden und mit 18 Tonnen Rettungsmaterial an Bord. Die Teams müssten sich nun vor Ort zunächst registrieren, die Lage prüfen und den Einsatz koordinieren, sagte die Rettungskette vor dem Abflug gegenüber SRF. Das Ziel sei klar, Leben zu retten. Fast 50.000 Menschen gelten nach Behördenangaben als vermisst. Auch zahlreiche weitere Länder haben Venezuela ihre Hilfe zugesichert. So ist heute ein erstes Militärflugzeug mit Rettungskräften und Hilfsgütern aus Deutschland abgehoben. Weitere sollen folgen. Auch China hat Unterstützung beim Wiederaufbau angekündigt. Mexiko will Rettungskräfte schicken und die USA zwei Kriegsschiffe und Transportflugzeuge. Die Erdbeben vor fast zwei Tagen gehören zu den schwersten Erdbeben, die Venezuela erlebt hat in den letzten 100 Jahren.
1: Forscherinnen und Forscher warnen schon länger vor einem schweren Erdbeben in Venezuela, weil sich im Untergrund tektonische Platten bewegen und Druck entsteht. Venezuela liegt an der Grenze der karibischen und der südamerikanischen Platte. ETH-Professor Stefan Wiemer leitet den Schweizerischen Erdbebendienst. Ich habe ihn gefragt, ob man sagen kann, weshalb der Druck sich gerade jetzt entladen hat.
2: Das kann man nicht wirklich sagen. Ich würde es auch nicht wirklich Warnungen nennen. Also diese Prozesse, dass sich Spannungen an Verwerfungen aufbauen, das ist einer, der läuft eigentlich kontinuierlich an diesen Verwerfungen überall in der Welt. Und das ist jetzt nicht so, dass es dann sich wirklich eine Warnung ist. Irgendwann kommt dann halt ein Beben an derartigen Verwerfungen, genauso wie es in der Schweiz oder in Kalifornien oder der Türkei kommen kann. Und man kann halt wirklich nicht sagen, wann dieses Beben kommt. Spannungen bauen sich langsam auf. Irgendwann ist der Punkt erreicht, wo es dann wirklich mal bricht. Und dann bricht halt ein derart großes Beben. Oftmals gibt es viele andere kleine Beben die ganze Zeit vorher, aber die großen lassen sich einfach nicht vorhersagen.
1: Am Mittwochabend Ortszeit haben sich innerhalb von nur 39 Sekunden gleich zwei starke Erdbeben ereignet. Wie erklären Sie sich das?
2: Es ist nicht so ungewöhnlich. Also solche Duplets oder auch Erdbebenpaare sind nicht ganz ungewöhnlich so. Die beiden waren jetzt so eng zusammen, dass sie fast schon ein Beben sind. Das eine läuft ja so in das andere fast hinein. Was passiert ist, als dann ein Beben auftritt, dann verschiebt es halt in der Erdkruste viele Dinge. Es verschiebt die Platten gegeneinander, es sendet starke seismische Signale auf, es ändert auch halt Flüssigkeiten, die im Erdkörper drin sind. Und wenn dann in der Nähe eine Verwerfung ist, die selber schon nah dran ist, irgendwann mal loszubrechen, dann wird die halt in dem Moment losgetreten und dann hat man halt direkt danach ein zweites Beben. Genauso wie in einem Nachbebenprozess dann manchmal Tage, Wochen später noch ein zweites ähnlich großes Beben auftreten kann.
1: Wann spricht man eigentlich von Erdbeben und wann ist es ein Nachbeben?
2: Also Erdbeben ist das Allgemeine. Jedes Beben, das auftritt, ist ein Erdbeben. Man kann sie dann unterscheiden in Vorbeben und Nachbeben, wenn man das denn möchte. Und ein Vorbeben, das sind eigentlich dann definiert als kleinere Beben, die vor einem großen auftreten. Leider kann man die, weil sie Erdbeben sind wie jedes andere Beben, erst dann so klassifizieren, wenn das Hauptbeben das größere gewesen ist. Erst dann weiß man, dass sie ein Hinweis waren, dass vielleicht was Größeres kommt. Sie sehen sonst eigentlich ununterscheidbar aus von normalen Beben. Und oftmals hat man solche Beben, ohne dass ein großes kommt. Deshalb kann man das nicht eindeutig benutzen, um Erdbeben vorherzusagen.
1: Beben wurden auch in Australien und Japan registriert. Sehen Sie da auch einen Zusammenhang?
2: Ja, da kämpft die Wissenschaft ein bisschen mit. Also in erster Näherung würde ich sagen, nein, wahrscheinlich ist es Zufall, weil man eigentlich nicht mal die Wellen sind unbedingt dann schon angekommen und auch die seismischen Wellen, die von Venezuela bis nach Australien laufen, das ist eine sehr, sehr kleine Amplitude und man geht eigentlich davon aus, dass solche Sachen keinerlei Effekt haben können. Gibt ganz leichte statistische Häufungen, so dass also nach einem sehr großen Beben an anderen Regionen auch mehr Beben auftreten können. Also ganz ausgeschlossen ist es nicht, dass es einen Effekt hat, aber sehr wahrscheinlich ist es eher Zufall, weil es gibt halt auf der Erde jeden Tag große Beben, mittelgroße Beben, größere Beben. Meistens berichten auch die Medien nicht drüber, man beachtet sie nicht, aber erst wenn dann was anderes Katastrophales war, dann schaut man halt auch viel genauer hin.
1: Forscherinnen und Forscher wissen ja recht genau, wo auf der Erde Beben drohen, wo sich im Untergrund tektonische Platten verschieben, wo sich Druck aufbaut. Diese Gebiete werden intensiv überwacht. Weshalb ist es dennoch nicht möglich, die Menschen unmittelbar vor einem Beben zu warnen?
2: Das liegt ein bisschen in der Natur des Effektes eigentlich. Das, wo sich die Spannungen aufbauen, ist halt 10, 15 Kilometer unter unseren Füßen. Wir können nicht durch die Erdkruste durchschauen, anders als durch die Atmosphäre. Wir wissen nicht mal ganz genau, wo diese Verwerfungen sind, wie groß die Spannungen sind, wie die Materialeigenschaften sind. Und damit ist es dann schwierig, sowas vorherzusagen. Aber ich vergleiche es auch gerne mit meiner eigenen Glasscheibe, die ich bei mir in der Wohnung habe eigentlich. Die ist über Jahre jeden Tag von der Sonne beschienen worden und eines Tages ist dann halt so ein thermischer Riss aufgetreten, ein lauter Knall und da war ein Rissprozess halt, der eingetreten ist. Das heißt, Rissprozesse sind etwas, die über lange Zeit sich vorbereiten und wenn sie dann eintreffen, dann kann das ganz plötzlich kommen und man hat eigentlich da keine Chance, selbst in einer Scheibe, die ich jeden Tag anschaue, genau vorherzusagen, wann das passiert.
1: Wohin entwickelt sich denn die Forschung? Ist es vielleicht in Zukunft dereinst möglich, Erdbeben genauer vorherzusagen?
2: Es ist ein sehr aktives Forschungsgebiet weiterhin. Das ist eigentlich schon was, was man seit, nicht gerade Menschheitsgedenken, aber seit vielen Jahren versuchen, natürlich Seismologen, Seismologinnen und auch andere Wissenschaftler da etwas zu finden. Immer mal wieder gibt es neue Ideen, wie man das machen könnte. Wir in der Schweiz hier, wir haben ja auch im Bedretto-Labor hier Experimente, wo wir genau solche Dinge auch besser verstehen wollen. Also es ist etwas, das wir versuchen, weil es ist natürlich extrem wichtig. Wir hoffen, dass wir irgendwann noch bessere Vorhersagemodelle haben, mit noch besseren Daten vielleicht in der Lage sind, da Prozesse zu sehen, die darauf hindeuten, dass so ein Beben sich dann wirklich abzeichnet. Aber ich kann es natürlich nicht garantieren, dass wir da Erfolg haben werden. Es ist wirklich noch im Bereich der Grundlagenforschung her.
1: Sagt Stefan Wiemer, Professor für Seismologie an der ETH Zürich und Direktor des Schweizerischen Erdbebendienstes. Weitere Nachrichten im Überblick nun. Bereits am Dienstag hat das Kernkraftwerk Betznau seine Leistung reduziert. Nun werden die beiden Reaktoren vorübergehend vom Netz genommen. Lara Christen.
6: Das Kraftwerk bezieht sein Kühlwasser aus der Aare. Diese habe am Donnerstag und Freitag 25 Grad erreicht, schreibt die Kraftwerkbetreiberin Axpo. Um zu verhindern, dass sie sich noch mehr erwärmt, wurden deswegen nun die Reaktoren abgestellt. Um sie wieder hochfahren zu können, brauche es eine Abkühlung der Aare und eine Freigabe durch den Bund. Weitere Kantone reagieren auf die aktuelle Hitzewelle mit Feuerverboten. Neu hinzugekommen sind Graubünden, Zürich sowie die beiden Basel. Graubünden verbietet in mehreren Regionen jegliche Feuer außerhalb von Siedlungen. Für Zürich und die beiden Basel gilt neu ein Feuerverbot im Wald und an Waldrändern, mit wenigen Ausnahmen. Der Vater arbeitet Vollzeit, die Mutter Teilzeit. Dieses Modell ist bei Schweizer Familien am verbreitetsten. Das zeigen die Zahlen des Bundes. Wenn Kinder im Haushalt lebten, reduziere oft die Frau ihr Pensum oder verzichte vorübergehend ganz auf eine Erwerbsarbeit, schreibt der Bund. Das Modell Vater arbeitet, Mutter bleibt zu Hause, gäbe es heute aber weniger als vor 16 Jahren.
1: Die EU-Kommission will den Schutz für ukrainische Männer im wehrpflichtigen Alter abschwächen.
6: Männer im Alter zwischen 23 und 60 Jahren sollen in der EU nicht mehr unter den vorübergehenden Schutz für Kriegsflüchtlinge fallen, also nicht mehr automatisch Schutz erhalten. Mit der Änderung will die EU die Ukraine bei ihrer Verteidigung gegen Russland unterstützen. Gleichzeitig soll der Schutzstatus für Geflüchtete aus der Ukraine um ein weiteres Jahr verlängert werden. Auch in der Schweiz prüft der Bundesrat, wehrpflichtige ukrainische Männer künftig vom Schutzstatus S auszuschließen. Die Ukraine und Russland haben Kriegsgefangene ausgetauscht. Beide Seiten melden, dass jeweils 160 Soldaten freigelassen worden seien. Den Austausch vermittelt haben die Vereinigten Arabischen Emirate. Die Ukraine und Russland haben seit Beginn des Kriegs bereits dutzende Male Kriegsgefangene ausgetauscht. Es ist der einzige Bereich, in dem die beiden Länder erfolgreich miteinander verhandeln. Am Dienstag standen die Züge in ganz Deutschland für rund 2 Stunden lang still. Nun ist klar, warum. Schuld war ein Softwarefehler, teilt die Deutsche Bahn mit. Dieser führte dazu, dass der digitale Zugfunk ausfiel. Zum Fehler gekommen sei es während planmäßigen Wartungsarbeiten. Und weil das Problem mit der Software keine Fehlermeldung nach sich zog, sei auch das Ersatzsystem nicht automatisch aktiviert worden. Man wisse nun, wie man solche Fehler in Zukunft verhindern könne, teilt die Deutsche Bahn weiter mit. Der weltweite Handel mit illegalen Drogen boomt. Das zeigt der neueste Weltdrogenbericht der UNO. Über 6% der Menschen zwischen 15 und 64 haben im Jahr 2024 Drogen konsumiert. Das ist 1% mehr als 10 Jahre davor. Die UNO zeigt sich zudem besorgt, weil ständig neuartige Drogen auf den Markt kommen. Ein Grund dafür bestehe im Marketing. Drogenhändler und Schmuggler wollten mit neuen Angeboten gezielt junge Menschen ansprechen. Die Börsendaten von 18.13 Uhr geliefert von SIX. Der Swiss Market Index schließt bei 14.173 Punkten, minus 0,4%. Der Dow Jones Index in New York steigt um 0,3%. Der Euro wird zu 92,19 gehandelt und der Dollar zu 80,86. Und das Wetter? Am Abend und morgen scheint meist die Sonne und es wird auch morgen wieder heiß, bei 34 bis lokal 39 Grad. Über den Bergen gibt es Quellwolken und einzelne Schauer oder Gewitter.
1: Die derzeitige Hitzewelle bricht Rekorde in der Schweiz. Überraschend kommt das nicht, zumindest nicht für Wissenschaft und Versicherungen. Die Daten zeigen schon seit Jahren, dass die Schweiz eines der Länder ist, die sich am schnellsten erwärmen. Während wir hierzulande seit Jahrhunderten wissen, wie mit Kälte umzugehen ist, hapert's bei der Hitze. Gesundheitssystem und Infrastruktur müssen entsprechend angepasst werden. Fragt sich, wie widerstandsfähig ist die Schweiz heute überhaupt? Und was ist zu tun, um die Bevölkerung künftig besser zu schützen vor der Hitze? Wirtschaftsredaktor Klaus Ammann hat sich umgehört, heute an einer Veranstaltung des Rückversicherers Swiss Re zum zunehmenden Risiko von Hitzeextremen.
7: Hitze sei das am meisten unterschätzte Risiko des Klimawandels, sagt ETH-Klimaforscher Erich Fischer.
3: Die Hitze hat die größte Anzahl Todesopfer auch in der Schweiz zur Folge. Viel mehr als Hochwasser viel mehr als Erdrutsche und so weiter. Und nichtsdestotrotz ist das Ganze schleichend und nicht so sichtbar. Es fehlen die Bilder in den Medien, es fehlt immer noch das Verständnis, wie groß die Auswirkungen dieser Hitze bei uns ist.
7: Und dies, obschon die Schweiz zu den Ländern gehört, die sich deutlich schneller erwärmen als die meisten anderen weltweit.
3: Es sind verschiedene Effekte, die da mitspielen. Das eine ist, Landoberflächen erwärmen sich stärker als Ozean. Das erklärt ein Teil. Europa ist dann ganz besonders betroffen von der Erwärmung, weil die Feinstäube haben lange Zeit die Erwärmung maskiert, verschleiert. Und erst jetzt, wo ein Teil dieser Luftverschmutzung zurückgeht, sehen wir eigentlich das ganze Ausmaß der menschgemachten Klimaerwärmung.
7: So gäbe es heute 5 bis 6 Mal mehr Hitzetage pro Jahr als noch vor wenigen Jahrzehnten. Und auch die Zahl der Nächte, in denen das Thermometer nicht unter 20 Grad sinke, steigt laut Erich Fischer stetig.
3: Die wärmsten Nächte sind 4,5 Grad wärmer geworden seit Anfang des 20. Jahrhunderts. Zu dieser Zeit wurden unsere Gebäude gebaut und sie sind jetzt nicht mehr fit für die heutigen Bedingungen.
7: Es wird zu warm in den Gebäuden, zum Beispiel in den Schulhäusern, zu heiß draußen auf der Straße, auch weil die Schweiz sich vor allem auf die kalte Jahreszeit ausgerichtet hat und, anders als Länder im Mittelmeerraum, noch bis in jüngste Zeit zentrale Plätze neu gestaltet hat, mit versiegeltem Boden und ohne einen einzigen Baum. Das ändere sich gerade, betont Claudia Kratochwil, die Direktorin des Schweizerischen Gemeindeverbands.
8: Auch kleine und mittelgroße Gemeinden handeln, investieren in dieses Thema. Es ist natürlich immer auch eine Konkurrenz zum Raum. Sie müssen sich vorstellen, die eine Politikerin möchte mehr Grünfläche, mehr Parks. Andere möchten dann mehr Infrastrukturen im Verkehrsbereich. Das sind Interessenskonflikte und damit muss eine Gemeindepolitik auch umgehen können. Und dann haben Sie das Thema der Langfristigkeit, auch eine Herausforderung. Wenn Sie heute einen Baum pflanzen, dann hat er seinen vollen Schatten erst in 20 Jahren oder auch begrenzte Ressourcen.
7: Ressourcen für mehr Bäume, mehr Schatten, weniger versiegelte Flächen einzusetzen, sei aber aus Sicht Ihres Verbandes eine nötige Investition in die sogenannte Zukunftsfähigkeit der Gemeinden, ergänzt Claudia Kratochwil. Die Schweizer Versicherungen unterstützen solche Massnahmen, denn Hitze ist auch aus ihrer Sicht ein besonderes Phänomen. Gianfranco Lott, der Schweizchef des Rückversicherers Swiss Re.
9: Hitze ist eine schleichende, leise Gefahr. Sie ist nicht plötzlich, aber sie hat Auswirkungen auf andere Gefahren, die plötzlich sind und die verstärkt werden, zum Beispiel Hagelschäden oder Fluten oder Dürren.
7: Wenn es künftig statt ein paar Tage wochenlang trocken ist oder Hagel nicht mehr die Größe von Eiern, sondern von Tennisbällen hat, dann verursacht das auch mehr Kosten. Die Versicherung dieser Kosten bringt Konzernen wie der Swiss Re zusätzliche Geschäftsmöglichkeiten. Darum geht es aber nicht, betont Gianfranco Lott.
9: Natürlich ist es im Interesse der Versicherer, adäquaten Versicherungsschutz zu bieten. Aber wir sind fokussiert auf das Erkennen der Gefahr und die Vermittlung dieser Erkenntnis.
7: Lange Zeit stand der Kampf gegen den Klimawandel im Vordergrund. Weil dieser zu langsam vorankommt, muss nun auch die Schweiz in die Anpassung an die Erderwärmung investieren. Doch diese hat Grenzen. Bäume machen eine heiße Stadt ein bisschen weniger heiß, aber nicht zwingend kühl. Darin sind sich alle Befragten einig. Die Anpassung wäre deutlich einfacher, wenn das Klimaziel von Paris erreicht und die Erderwärmung auf 1,5 Grad oder immerhin unter 2 Grad begrenzt würde. Diese Ziele sollte die Schweiz deshalb unbedingt weiterverfolgen. Ihre Straßen, Plätze und Häuser sollte sie aber gemäß dem Zitat realistischen Szenario der Wissenschaft sicherheitshalber auf eine 3 Grad wärmere Welt ausrichten.
1: 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Wir klären jetzt, weshalb Schweizer Autoimporteure tiefere Strafen zahlen müssen für neue Autos, die zu viel CO2 ausstoßen. Weshalb die Schweiz sich schwer tut, ausreichend Standplätze für fahrende Jenische und Sinti anzubieten. Wie sich der Beruf des Metzgers respektive der Fleischfachperson verändert und weshalb. Und wir klären, ob sich das historisch belastete Verhältnis zwischen Spanien und Mexiko etwas verbessern könnte, dank der Fußballweltmeisterschaft. In der Schweiz neu zugelassene Fahrzeuge stoßen im Durchschnitt mehr CO2 aus als gesetzlich erlaubt. Dafür haben die Autoimporteure im vergangenen Jahr rund 100 Millionen Franken Strafe bezahlt. Das zeigen die jüngsten Zahlen des Bundesamts für Energie. Allerdings, ohne einen mathematischen Kniff von Verkehrsminister Albert Rösti wären sogar 200 Millionen Franken fällig geworden. Die Hintergründe im Bericht von Matthias Heim.
10: Das System ist einfach. Wer viele Elektroautos oder Hybridfahrzeuge verkauft und damit die CO2-Vorgaben erfüllt, zahlt keine Strafe. Wer hingegen weiterhin viele Benzin- und Dieselautos im Angebot hat und dadurch die CO2-Ziele verfehlt, zahlt. Insgesamt sind es rund 100 Millionen Franken an Strafzahlungen für Autoimporteure. Aber eigentlich wäre die Summe viel höher, wenn ihnen im vergangenen Jahr nicht gewisse Erleichterungen gewährt worden wären. Das Bundesamt für Energie schreibt zu den Folgen dieser Anpassung:
11: Ohne diese Erleichterung wären die Sanktionen der Großimporteure im Jahr 2025 rund doppelt so hoch ausgefallen.
10: Sprich, nicht 100 Millionen Franken, sondern 200 Millionen Franken wären fällig geworden. Zustande gekommen sind diese Erleichterungen vor allem aufgrund der politischen Einflussnahme der Autoimporteure. Konkret bei der Revision der CO2-Verordnung, in welcher auch die mathematische Formel zur Berechnung der Sanktionen geregelt ist. Gerade beim zuständigen Bundesrat, bei Albert Rösti, ist die Branche auf offene Ohren gestoßen. Schließlich war er vor seinem Bundesratsamt Präsident von Autoschweiz, dem Verband der Autoimporteure. Hat die Politik somit der Autobranche ein 100 Millionen Franken Geschenk gemacht? Ja, gibt Thomas Rücker unumwunden zu, der Direktor von Autoschweiz.
12: Es verlief erfolgreich. Insofern haben wir diese Erleichterung um rund 100 Millionen, wie sie eingeschätzt sind im bundesrätlichen Bericht, die haben wir so bekommen und die Antwort ist somit ja.
10: Die Branche hat unter anderem damit argumentiert, dass sich elektrische Autos weniger gut verkaufen als erwartet und höhere Sanktionen die Branche stark belasten würden. Zudem hat die Branche auf die EU verwiesen. Dort erhalten die Autohersteller bei den Sanktionen ebenfalls gewisse Erleichterungen. Martin Winder vom Verkehrsclub Schweiz hält diese Erleichterungen bei den Sanktionszahlungen grundsätzlich für falsch.
13: Wenn man diese Erleichterungen nicht ausgesprochen hätte, dann hätten wir jetzt tiefere CO2-Werte und höhere Elektroautoanteile. Das zeigt eben, dass die Gesetzgebung in der Schweiz zu lasch ist und wir deshalb die Klimaziele nicht erreichen.
10: Nebst strengeren Vorgaben und höheren Sanktionen sollten auch besonders umweltschädliche Fahrzeuge verboten werden, so Martin Winder.
13: Ja, natürlich. Es ist so, dass da hier die Autoimporteure auch sehr viel Geld damit verdienen und offensichtlich ist hier das Geschäft wichtiger als der Klimaschutz.
10: Der aktuelle Bericht des Bundesamtes für Energie zeigt, dass rund jedes vierte neu verkaufte Auto besonders viel CO2 ausstößt. Zum Teil zwei- bis dreimal so viel wie gesetzlich vorgeschrieben. Damit ist der Anteil dieser Fahrzeuge etwa gleich groß wie der Anteil der reinen Elektrofahrzeuge. Diese Tatsache erklärt dann auch, weshalb einige Marken die CO2-Ziele verfehlt haben und jetzt zur Kasse gebeten werden. Doch ein Verbot von solchen Fahrzeugen lehnt Thomas Rücker von Autoschweiz entschieden ab.
12: Wir möchten nicht, dass diese Fahrzeuge per Definition einfach verboten werden oder so preislich unattraktiv ausgestaltet werden mit einem CO2-Rucksack, damit diese Fahrzeuge kategorisch eigentlich nicht mehr verkauft werden können, sondern wir stehen eigentlich für die Wahlfreiheit und wir möchten eigentlich die alternative Lösung.
10: Das heisst, die Kundschaft soll frei wählen können, welches Auto sie bevorzugt. Elektro, Hybrid oder doch Benziner. Daran dürfte sich vorerst nichts ändern. Genauso wenig wie an den gewährten Erleichterungen. Diese gelten auch für das laufende und das kommende Jahr.
1: Die Schweiz hat sich dazu verpflichtet, Bedingungen zu schaffen, dass Fahrende, Jenische, Sinti und Roma ihre Kultur hierzulande leben können. Das war vor bald 30 Jahren. Doch es passiert wenig bei der Schaffung von Halte- und Durchgangsplätzen, wo die Fahrenden mit ihren Wohnwagen leben können. Die Kantone scheitern bei der Umsetzung oft an Vorurteilen, wie der Bericht von Alex Moser zeigt.
14: Plätze für Schweizer Fahrende zu schaffen, ist nicht freiwillig, sondern eine staatliche Pflicht. Dies hat das Bundesgericht in einem wegweisenden Urteil 2003 entschieden. Die Behörden müssen diesen Entscheid in der Raumplanung berücksichtigen. Ob sie dies auch tun, kontrolliert die Stiftung Zukunft für Schweizer Fahrende. Sie veröffentlicht alle 5 Jahre den sogenannten Standbericht, wo drin steht, ob neue Plätze geschaffen wurden und wo die Schweiz steht. Stiftungsgeschäftsführer Simon Rüdlisberger.
4: Wir haben einige Durchgangsplätze für den kurzen Aufenthalt im Sommer, die neu gebaut wurden. Wir haben auch einige Standplätze für den Winteraufenthalt, die neu gebaut wurden. Wir haben einen einzigen Transitplatz für ausländische Fahrende, der neu gebaut wurde. Also es gibt eine leichte Entwicklung, es gibt einen Schritt oder Schritte nach vorne und das ist gut, aber es geht langsam.
14: Zu langsam, sagen Kritikerinnen und Kritiker, mehr noch, die Schweiz vernachlässige die Bedürfnisse ihrer Jenischen und Sinti seit Jahrzehnten. Bis heute sind gemäß Rötlisberger erst 40% der benötigten Plätze gebaut.
4: Ich glaube, wenn die Schweiz den Minderheitenschutz ernst nimmt und wirklich Lebensraum bieten will und muss ja auch, oder? Also dann müssen, sollten die Plätze wirklich jetzt gebaut werden.
14: Bloß ist das eine Illusion, wenn man nach den Gründen fragt, warum es so langsam vorwärts geht. Ein Beispiel befindet sich in Herkingen. Hier wollte der Kanton Solothurn auf dem ehemaligen Werkhofgelände am Dorfrand einen Platz für Schweizer Fahrende einrichten. Schnell gab es Widerstand aus der Gemeinde. Befürchtungen wegen Lärm und mangelnder Sauberkeit wurden laut. An einer Infoveranstaltung, an der auch Jenische teilnahmen, konnte die Bevölkerung nicht umgestimmt werden, sagt der Solothurner Raumplaner Sascha Peter.
15: Ja, die Stimmung war schon eher sehr skeptisch und ablehnend. Ich habe mir das auch überlegt, an was das eigentlich liegen könnte. Vielleicht auch so der Umgang mit etwas, das man nicht wirklich kennt. Ich habe das aber sehr bedauert, weil ich denke, wir haben doch eine große Verantwortung gegenüber nationalen Minderheiten und müssen schauen, dass wir ihnen auch eine Perspektive geben.
14: Fahrende wurden in der Schweiz bis in die 1970er Jahre verfolgt. Der Bundesrat und erst kürzlich auch der Nationalrat haben die Aktion Kinder der Landstraße als Verbrechen gegen die Menschlichkeit verurteilt. In diesem dunklen Kapitel der Schweizer Geschichte wurden vor allem Jenischen systematisch die Kinder weggenommen. Sie kamen in Heime, Pflegefamilien und Anstalten. Das Ziel war, ihre Lebensweise zu bekämpfen und sie zu sesshaften Bürgerinnen und Bürgern zu machen. Nach wie vor scheint die Lebensweise der Fahrenden für viele Menschen ein Problem zu sein. Dabei geht es jeweils um die Schaffung von 2.000 bis 3.000 Quadratmetern Fläche für 15 bis 20 Plätze.
15: Wenn man schaut, wie stark sich im Mittelland und in anderen Kantonen auch die Bevölkerung, die Beschäftigten in den letzten Jahren entwickelt haben, ist das eigentlich schon erstaunlich, dass das zu so großen Diskussionen Anlass gibt, weil in diesem Verhältnis ist das eigentlich nicht relevant, über was wir hier reden.
14: Dennoch wolle man bei der Schaffung von Plätzen für Schweizer Jenische und Sinti eben auch die Bevölkerung mit einbeziehen, sagt Sascha Peter. Der Widerstand in Herkingen sei schlichtweg zu groß gewesen.
15: Wir haben im Kanton Solothurn die Kultur, dass wir raumplanerische Festlegungen nicht gegen den Willen von Standortgemeinden oder von der örtlichen Bevölkerung durchdrücken wollen. Wir möchten das gern eigentlich im Endeffekt im Einvernehmen machen können. Und deshalb haben wir uns hier jetzt entschieden, einen Schritt zurückzumachen.
14: Schade, findet dies Simon Rödlisberger von der Stiftung Zukunft für Schweizer Fahrende. Der Kanton Solothurn, der bei der Schaffung von Plätzen noch Nachholbedarf hat, habe hier viel zu früh klein beigegeben, findet er. Widerstand gegen solche Plätze gäbe es meistens und dann müsse man eben dafür kämpfen.
4: Es gibt Beispiele aus anderen Schweizer Städten und Gemeinden, wo auch Skepsis da war, oder? Und als der Platz dann offen war, merkte man nach einer Zeit, ja, die sind einfach mit da und man nimmt es eigentlich gar nicht mehr so stark wahr.
14: Und auch nicht überall ist der Widerstand so groß wie in Herkingen. In der Solothurner Gemeinde Biberist beispielsweise ist die geplante Schaffung eines Standplatzes für den Winter und Durchgangsplatzes für den Sommer politisch weniger umstritten. Die Schweiz käme damit ihrem Auftrag, Plätze für einheimische Fahrende zu schaffen, zumindest etwas mehr nach.
10: Das ist das Echo der Zeit am Freitagabend. In den nächsten Minuten berichten wir über die koloniale Vergangenheit, die das Verhältnis zwischen Spanien und Mexiko bis heute belastet. Und zuerst über die herausfordernde Zukunft von Metzgereibetrieben in der Schweiz. Regelmäßig hört oder liest man ja, dass eine lokale Metzgerei schließt. Die Zahl der Betriebe sinkt, wegen veränderter Konsumbedürfnisse oder weil Nachfolgeregelungen schwierig sind. Wobei, die Zahl der Lehrlinge scheint stabil zu sein. Klar ist, der Beruf der Fleischfachperson wandelt sich. Das hat unsere Ostschweiz-Korrespondentin Selina Etter im Toggenburg erfahren.
16: Aus nach vier Generationen. Urs Wittmer schließt seine Metzgerei im Städtli Lichtensteig.
17: Ich habe keinen anderen Ausweg gesehen jetzt als ja, Schliessung.
16: Eigentlich laufe der Laden, die Umsätze stimmen. Nun stehen aber Investitionen an und damit Entscheidungen.
17: Meine Frau hat mir auch gesagt, ich sei eigentlich noch im Geschäft. Und als ich eigentlich darüber nachgestudiert habe, muss ich sagen, stimmt eigentlich schon. Es ist wirklich enorm. Oder? Also, es sind 80 Stunden plus und das Privatleben ist wirklich sehr kurz gekommen.
16: Ferien gab es fast keine mehr. Eine Metzgerei lasse sich nicht so einfach für zwei Wochen schließen. Mehrfach habe Urs Wittmer versucht, einen Stellvertreter oder eine Nachfolgerin aufzubauen.
17: Man tut dann immer einen Haufen Zeit investieren in jemanden und denkt, ja, zeigen, wie man es gerne hat, dass das funktioniert. Und ja, wenn es dann wieder geht, mir hat es dann langsam den Gut genommen, zum wieder suchen und denkt, oh, ich mache es wahrscheinlich aber selber.
16: Nun macht Urs Wittmer mit 61 Jahren seinen Laden dicht.
17: Da war schon weh, auch um die Kundschaft, die wir haben. Und ja, weil ich, ja, mit der bin ich eigentlich auch glücklich gewesen. Ja.
16: Unten im Laden kommt ein Nachbar und treuer Kunde zur Tür herein.
18: Traurig, dass es aufgeht. Das beste Geschäft von weit, weit umeinander. Grosser Verlust. Und momentan haben wir sowieso Läden, die viel zugeht.
16: Ganz den Beruf aufgeben kann Urs Wittmer noch nicht. Er werde weiterhin, aber ohne Laden, Würste produzieren. Einige Kilometer weiter das Toggenburg hinauf nach Neu-St. Johann. Hier hat Metzger Reto Rust kürzlich an einem neuen Standort gebaut. Einen neuen Laden an bester Lage, inklusive Bistro, 24-Stunden-Shop und modernster Produktion. Beim alten Laden standen Investitionen von mehreren 100'000 Franken an.
19: Und dann haben wir uns angefangen zu überlegen, wie weiter. Wenn wir in die Zukunft schauen, wo sehen wir uns? Entweder schlagen wir jetzt nochmal den Pickel ein, machen nochmal etwas oder gehen in die Abschöpfungsstrategie.
16: Reto Rust und seine Frau entschieden sich für die Investition.
19: Ich bin nicht Problemsucher, sondern eher lösungsorientiert unterwegs. Oder? Und dann haben wir gesagt, wir müssen irgendetwas machen, das in Zukunft kann funktionieren kann. Sei es Kind, sei es Mitarbeiter oder sei es Externe, die wir weitermachen wollen.
16: Die Metzgerei von Reto Rust ist ein Lehrlingsbetrieb und auch ein Schlachtbetrieb. Ihm sei wichtig, dass der Nachwuchs diesen Teil des Handwerks lerne, sagt der 40-jährige Berufsschullehrer und Lehrlingsobmann.
19: Wir brauchen Leute, die das Schlachten von Grund auf lernen. Und nicht nur am Band, sondern ein Tier auch tiergerecht können schlachten. Das sind alles wichtige Schritte, die aber die jungen Lernenden nur in den KMU-Betrieben lernen können.
16: Und hier lerne man auch die Kundenberatung. Von Zusatzstoffen über argentinische Fleischrezepte bis zum Stoffwechsel im Tier müsse eine Fleischfachperson heute alles erklären können.
19: Die Kundschaft kommt schon sehr viel schon mit vorgefertigter Meinung. Ich meine, mit heute, mit diesen sozialen Medien oder Google, ChatGPT, wissen sie schon viel und sie wollen von dir noch neuer etwas wissen.
16: Ihm mache dieser Kundenkontakt Spass, sagt Reto Rust mit einem Grinsen, die Schürze an, das Messer in der Hand. Ein Metzgereibetrieb wie jener in Neu-St. Johann sei beispielhaft dafür, wie sich die Branche verändere, sagt Dani Schnieder, Geschäftsleiter des Schweizer Fleischfachverbands.
20: Früher gab es in jedem Dorf eine Metzgerei oder sogar mehrere. Und heute sind die Betriebe oft grösser, auch professioneller und breiter aufgestellt.
16: 820 Unternehmen sind im Fleischfachverband dabei. Vor 6 Jahren waren es noch 950. Die Hauptgründe für den Rückgang seien ähnlich wie in anderen Branchen. Babyboomer, die in Rente gehen, und Fachkräftemangel, sagt Schnieder. Darum investiere der Verband in die Ausbildung.
20: Nach einem Rückgang sind in den vergangenen

0: Und die regionale Verankerung und auch das Vertrauen der Kundschaft in uns, das sind die wichtigsten Erfolgsfaktoren.
1: In der Schweiz werden pro Kopf und Jahr etwa 45 bis 50 Kilogramm Fleisch konsumiert. Dani Schnieder sagt, solange Fleisch noch so beliebt sei, solange brauche es auch noch Metzgerinnen und Metzger.
2: Spanien tut sich nach wie vor schwer mit seiner kolonialen Vergangenheit. Viele haben ein geschöntes Bild der Herrschaft, die die spanischen Eroberer über die indigenen Völker ausübten. In den diplomatischen Beziehungen zu Mexiko sorgt das seit längerem für Verstimmung. Die Fußball-WM in Mexiko bietet nun eine Gelegenheit zur Annäherung. Heute spielt die spanische Nationalmannschaft in Guadalajara in Mexiko. Auf der Tribüne mit dabei ist der spanische König, auf Einladung der mexikanischen Präsidentin, die ihn vor nicht allzu langer Zeit noch demonstrativ geschnitten hat. Kommt es zur spanisch-mexikanischen Versöhnung am Spielfeldrand? Auslandredaktor Beat Vogt berichtet.
3: Es war eine historische Aussage, die fast unbemerkt hätte bleiben können, so nebenbei und leicht vernuschelt fiel sie. Es habe viel Missbrauch gegeben, sagte König Felipe VI. Über die Zeit der spanischen Kolonialherrschaft in Mexiko. Und er sprach etwas schwammig von moralisch-ethischen Auseinandersetzungen. Vor gut drei Monaten war das, als Felipe in Madrid eine Ausstellung über das Leben der Indigenen in Mexiko besuchte. Und es war das erste Mal überhaupt, dass das spanische Königshaus Verfehlungen der Eroberer in Lateinamerika einräumte. Die Presse in Spanien war sich daraufhin einig. Der König hatte die Aussage sehr gezielt platziert, auch wenn es nicht den Anschein machte. Bis dahin standen die Zeichen auf Konfrontation. Der frühere Präsident Mexikos, Andrés Manuel López Obrador, hatte per offiziellem Schreiben eine Entschuldigung für die Missetaten der Kolonialzeit gefordert. Und weil Spanien nicht darauf einging, brach seine Nachfolgerin Claudia Sheinbaum mit einer langen Tradition. Sie lud den spanischen König nicht zu ihrer Amtseinsetzung ein. Die unterschiedlichen Sichtweisen auf die koloniale Vergangenheit seien seit Jahrzehnten ein Thema, sagt José Manuel Núñez Seixas, Professor für Zeitgeschichte in Santiago de Compostela, der auch lange in Deutschland lehrte. Besonders konservative Kräfte in Spanien hingen einem überholten Geschichtsbild nach.
4: Also für viele Leute in Spanien sind die Conquistadores, ist die Eroberung Amerikas, die sogenannte Entdeckung der neuen Welt, stellt das der größte Beitrag Spaniens der Geschichte der Menschheit dar. Also die Idee, die Spanier haben nicht nur eine neue Welt entdeckt, sondern zuerst haben sie auch zivilisiert.
3: Und dies unter der Führung eines vermeintlich wohlwollenden Herrschers, dem Conquistadoren Hernán Cortés. In Mexiko hingegen lese man die Geschichte genau umgekehrt.
4: Also für die Mexikaner sind die Spanier natürlich die Bösen der Geschichte. Hernán Cortés, der größte Böse. Sie idealisieren die Azteken, Moctezuma und so weiter. Und ihnen zufolge war die spanische Eroberung eigentlich eine Tragödie.
3: Und das, obwohl große Teile der heutigen mexikanischen Elite selber Nachfahren der spanischen Siedler seien. So auch der frühere Präsident López Obrador. Núñez Seixas vermutet andere Gründe dahinter, dass Mexiko den Konflikt immer wieder aufleben lässt.
4: Das ist immer so, wenn das passiert nicht nur in Mexiko, sondern auch in anderen lateinamerikanischen Ländern. Wenn sie innenpolitische Probleme haben, versuchen sie einfach, die Aufmerksamkeit der Bevölkerung abzulenken.
3: Eine andere Art der Ablenkung stellt nun der Fußball dar. Die mexikanische Präsidentin Claudia Sheinbaum nutzte die WM, um König Felipe zum Besuch des heutigen Spanienspiels einzuladen. Gestern schon trafen sich die beiden in der Hauptstadt Mexiko-Stadt. Militärmusikalische Begleitung leitete den feierlichen Handschlag vor den Kameras ein. Die Versöhnung wurde zumindest visuell zelebriert. Das Gespräch der beiden Staatsoberhäupter fand dann hinter verschlossenen Türen statt. Sie hätten über die Bedeutung der indigenen Völker und über die Verbindungen zwischen Mexiko und Spanien gesprochen, twitterte Claudia Sheinbaum danach vage. Historiker Núñez Seixas sieht das Treffen durchaus als wichtigen Schritt, um die Verstimmung zwischen den Ländern zu beheben. Dass aber König Felipe VI. Bald noch weiter

0: bittere Eingeständnisse machen werde, glaubt er nicht.
1: Er wird sie niemals entschuldigen. Das, also vor der spanischen Öffentlichkeit wäre das eine Erniedrigung.
0: Heute Abend wird der König ohnehin nur Fußball schauen und hoffen, dass seine Nationalelf nicht erniedrigt wird im Spiel gegen Uruguay, einer weiteren früheren Kolonie.
2: Beat Vogt über das historisch belastete Verhältnis zwischen Spanien und Mexiko. Das war das Echo der Zeit vom Freitag, dem 26. Juni, mit Redaktionsschluss um 18.40 Uhr. Verantwortlich für die Sendung heute Marisa Eckli, für die Nachrichten Dominik Brandt und am Mikrofon war Ivan Lieberherr.
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5: Garon ist ein Hoverwart. Das ist eine Hunderasse mit schwarz-braunem Fell und Lampi-Ohren. Garon wohnt im Berner Oberland, aber im Moment ist er in Venezuela, im Erdbebengebiet. Dort hat er einen wichtigen Einsatz. Garon ist einer von 8 Schweizer Suchhunden, die in Venezuela verschüttete Menschen suchen. Ihr oberstes Ziel ist natürlich Leben retten. Jedes einzelne zählt. Garon ist entsprechend natürlich nicht irgendein Hund, sondern hochspezialisiert und bestens ausgebildet, mit ganz viel Geduld, Zeit und Hundeliebe. Wie man aus einem Hund einen erfolgreichen Suchhund macht, das erfahrt ihr heute bei News Plus. Und ich spoilere schon mal ein bisschen etwas. Samson, der Berner Sennenhund, den meine Familie mal hatte, der hätte sich wahrscheinlich eher weniger für diese Ausbildung geeignet. Ich bin Isabel Meissen, schön seid ihr da. Garon und die anderen Schweizer Suchhunde landen in Caracas, das ist die Hauptstadt von Venezuela. Auch hier gibt es Schäden und Verwüstungen. Andere Regionen des Landes sind noch stärker betroffen. Es könnten noch Tausende oder sogar Zehntausende Menschen verschüttet sein. Damit rechnen offizielle Stellen. Viele Gebäude sind eingestürzt. Auf den Bildern auf der SF News App sehe ich, dass ganze Hochhäuser in Trümmern liegen. Aber für manche dieser Menschen, die verschüttet sind, gibt es noch Hoffnung. Rettungsteams aus verschiedenen Ländern sind mittlerweile vor Ort. Die Schweiz mit 80 Personen, 8 Hunden und 18 Tonnen Material. Der Einsatzleiter heißt Sebastian Eugster.
6: Wir kennen ein Zeitfenster von etwa 72 Stunden, das heisst 3 Tage, wo die Wahrscheinlichkeit groß ist, dass man Leute lebend aus Trümmern retten kann. Und deshalb zählt jede Minute und darauf setzen wir.
5: Noch ist also Zeit, stand Freitag, als wir diese Folge aufnehmen. Das Schweizer Team hat auch Maschinen dabei, die bohren oder Platten heben können. Aber zuerst kommen Garon und die 7 anderen Hunde zum Einsatz.
6: Wir werden, bevor wir irgendwo beginnen, natürlich mal die Suche starten. Dafür haben wir Suchhunde dabei und die zeigen dann an, wenn es irgend in einem Gebäude Lebenszeichen gibt. Und dann beginnt dort die Arbeit der Rettung.
5: Blenden wir ein paar Stunden zurück, da ist Garon noch im Berner Oberland zusammen mit seiner Besitzerin Monika Fugazza. Die beiden haben 2024 die Prüfung zum verschütteten Suchteam bestanden.
7: Ja, wir haben manches Jahr trainiert. Er ist sehr fit, freue mich für den Einsatz. Obschon, man hat natürlich schon ein mulmiges Gefühl, wenn man hört von den früheren Einsätzen, was da alles gegangen ist oder was man da sieht. Aber eben, wir haben ein gutes Gefühl, wir sind gut trainiert. Wir haben mit der Rettungskette zusammen schon trainieren können. Auch mit unserer Regionalgruppe sind wir gut unterwegs in den Trainings. Und ja, das macht zuversichtlich und bin sicher, dass ich da einen schönen Beitrag leisten kann.
5: Zusammen mit Garon natürlich. Wenn der Anruf kommt, dass man in den Einsatz geschickt wird, dann geht es schnell.
7: Also das Einsatzgepäck ist mehr oder weniger gepackt. Das hat man die ganze Zeit parat. Aber man stellt jetzt einfach im letzten Moment noch für die Pflege. Man muss ja für die Pflege mitnehmen für 3 Tage. Schaut noch für Getränke. Tut sich noch gut noch ein Dokument anschauen, dass man alles Zweck hat. Und ja, macht noch einen schönen Spaziergang mit dem Hund.
5: So ist Garon auch bereit für den langen Flug. Und dass es losgeht, dass er gebraucht wird, das spürt er ganz genau.
7: Er merkt, wenn man packt und die orangen Kleider für ihn nimmt, merken die, dass etwas geht. Ja, natürlich, ja.
5: Orange Kleider trägt nicht nur Monika Fugazza, auch Garon selbst hat ein Einsatzgewand. Auf Bildern der Organisation Redog, die solche Hunde und ihre Menschen in der Schweiz ausbildet, sieht man das Gestellkli schwarz mit orangen und silbernen Leuchtstreifen, ganz ähnlich wie die Chinski-Bändel. Dass Hunde wie Garon am Tag X bereit sind, dafür braucht es jahrelanges Training. In der Schweiz läuft das über die Organisation Redog, die habe ich schon erwähnt, die arbeitet mit den Schweizer Behörden zusammen. Zentralpräsidentin dort ist Linda Hornisberger. Ihr Profilbild auf WhatsApp zeigt einen schwarz-weißen Border Collie. Sky hieß er, war ebenfalls ein Suchhund, mittlerweile gestorben. Heute hat Linda Hornisberger noch zwei weitere pensionierte Hunde, Nash und Tilly. Und sie selbst, also der Mensch, war schon in diversen Katastrophengebieten im Einsatz. Griechenland, Indonesien, Italien, Türkei.
8: Es ist zwar ein paar der Länder, weil ich schon ein bisschen länger dabei bin.
5: Hunde sind so oder so coole Tiere, wenn man sie mag, so wie ich. Aber längst nicht alle haben das Zeug zum verschütteten Suchhund. Es gibt solche mit mehr oder weniger Talent.
8: Ja, das ist natürlich genau wie bei Menschen, bei Kindern. Es ist eine frühkindliche Prägung oder eine frühhundliche Prägung, die mithilft, dass ein gut sozialisierter Hund, der sich entspannt in der Umwelt bewegen kann, dann ein Hund, der halt gesund ist. Ein Hund, der sich wirklich auch bewegen kann, auch hier, wie bei den Menschen. Also wenn man sportliche Hochleistungen machen möchte, ist halt eine gute Gesundheit schon auch die Voraussetzung. Dann ist es wirklich der Wunsch, etwas zu machen, sich zu bewegen. Auch hier vielleicht eine Parallele zum Mensch. Sehr viel ist wirklich davon abhängig. Sicher auch, wie man aufwächst. Aber ganz klar, es ist auch eine genetische Prädisposition. Und beim Hund kommt natürlich dann auch noch der Körperbau dazu. Ein ganz schwerfälliger Hund kann sich halt auf den Trümmern einfach körperbaumäßig nicht bewegen. Und sehr kleine, wirklich sehr kleine Hunde, aber vor allem auch sehr schwer große Hunde, haben dann auch Mühe, sich auf Trümmern zu bewegen. Und wenn man die Bilder sieht, dann kann man sich vorstellen, es geht hier nicht um ein bisschen über diese Trümmer zu laufen. Das ist sportliche Höchstleistung.
5: Also, unser Familienhund aus der Kindheit, der Berner Sennenhund, den wir hatten, Samson, der wäre wohl etwas zu groß und zu schwer gewesen. 50 Kilo war der. Ein Dackel wäre zu klein. Pudel zum Beispiel wären geeignet, aber meist sind Rassen wie Border Collies, Hoverwarte oder Retriever im Einsatz. Die bringen offenbar sehr gute Anlagen mit. Und dann muss von klein auf alles stimmen. Wie früh muss man eigentlich mit der Ausbildung beginnen?
8: Also wichtig ist sicher eigentlich schon beim Züchter, dass möglichst alles rund läuft, dass der Hund gut sozialisiert wird, dass Geräusche kein Problem sind, dass er ein gutes Vertrauen zu Menschen hat, dass er sich auch mit anderen Hunden so weit versteht, dass es ihn nicht wirklich von der Arbeit ablenkt. Und dann kommt eine normale Junghunderziehung. Der Hund muss abrufbar und kontrollierbar sein. Und er lernt dann langsam auch hier wieder schon früh, sich zu bewegen auf etwas unangenehmem, merkwürdigen Untergrund. Und man fördert seinen Spieltrieb und den Wunsch, etwas zu finden.
5: Das ist jede Menge Arbeit, nicht nur für den Hund, sondern eben auch für den Hundeführer oder die Hundeführerin. Ein Beruf ist das nicht, also es ist Freiwilligenarbeit. Und gleichzeitig ist es viel mehr als einfach ein Hobby.
8: Also die Herausforderung für den Besitzer ist grundsätzlich, es braucht sehr viel Zeit und es braucht Geduld. Man kann nicht innerhalb von ein paar Monaten einen Hund ausbilden, der sich im Einsatz bewährt. Neben dem, dass eine Grundausbildung, dann natürlich alles Richtung Rettungshund an Ausbildung mit dem Hund durchgemacht wird, braucht der Hund auch eine gewisse Reife. Und er braucht Zeit, um in verschiedensten Situationen zu suchen. Und auf verschiedensten Trümmeranlagen und mit Ablenkungen. Also es ist ein sehr langer Prozess und manchmal läuft es gut und manchmal geht es halt ein bisschen weniger gut. Und man muss sich auch bewusst sein, es könnte unter Umständen nicht klappen. Gesundheitliche Probleme, nicht nur beim Hund, auch beim Hundebesitzer, aber vor allem wirklich dieser Zeitfaktor.
5: Es gibt verschiedene Suchhunde. Manche sind auch darauf trainiert, Verstorbene zu wittern. Auch das ist wichtig, dass Menschen nach ihrem Tod noch gefunden werden, damit Angehörige Gewissheit haben und Abschied nehmen können. Garon ist aber ein sogenannter Lebendorter, genau wie die 7 anderen Schweizer Hunde, die jetzt in Venezuela im Einsatz sind. Würden sie sich von toten Körpern ablenken lassen im Einsatz, dann würden sie vielleicht Lebende verpassen, die tiefer verschüttet sind. Und das soll auf gar keinen Fall passieren. Darum sind diese Hunde spezialisiert. Wie sie genau arbeiten, das erklärt Monika Fugazza, Garons Führerin.
7: Er sucht nach Lebendwitterung. Er wird ein Gebiet absuchen, das uns zugeteilt wurde. Und er geht der Witterung nach, schaut auf den Trümmer, unter den Trümmer, ob er Witterung findet. Und sobald er menschliche Witterung hat, tut er dann bauen, tut so verweisen, tut so anzeigen, da ist jemand. Und dann können wir schauen mit einem zweiten Hund, können die Anzeige bestätigen und später können wir die Retter herführen.
5: Ja, das hat mich auch irgendwie überrascht, so wie wir Menschen das Vier-Augen-Prinzip kennen für wichtige Sachen, gibt es bei den verschütteten Suchhunden das Zwei-Nasen-Prinzip quasi, damit die Rettungskräfte eben nicht umsonst viele Stunden vergeuden. Und dann ist die Kombination mit dem technischen Material entscheidend.
8: Redoch Schweiz und natürlich die Rettungskette Schweiz verlässt sich in der Ortung auf die technische Ortung und die Hunde. Und es ist eine enge Zusammenarbeit. Also als Beispiel, ein Hund bellt und sagt damit, hier ist menschliche Witterung. Man kriegt keinen Kontakt mit der Person. Der zweite Hund wird beigezogen, um zu bestätigen, da ist wirklich Geruch. Wenn man da jemanden findet oder Geruch findet und die Hunde sagen, da ist etwas, dann werden wir das vielleicht in einer halben Stunde abtun können. Aber die Retter werden vielleicht 24, 36 Stunden wirklich an der Arbeit sein, um diese Person zu retten. Also man wirkt wirklich gute und genaue Angaben. Und da zum Beispiel kommt jetzt die technische Ordnung ins Spiel. Also wir kriegen keine Antwort. Dann versuchen wir mit der Kamera, ob wir etwas sehen, ob wir irgendeinen Hohlraum finden können und schauen können, ob da wirklich jemand liegt. Und man hat dann auch die Möglichkeit, die Klopfgeräusche abzurufen oder auch über diese Kamera zu versuchen, mit der Person zu sprechen. Und dann hören wir dann auch Personen, die weiter weg sind und die man sonst eben nicht hört. Es ist wirklich ein Zusammenspiel und deshalb hat Redoc auch beide Mittel.
5: Spätestens wenn die Technik im Einsatz steht, können sich die Hunde ausruhen. Das ist sehr wichtig, denn auch wenn sie mit Freude arbeiten, sind Hunde wie Garon natürlich unter schwierigen Bedingungen im Einsatz. Sie leisten für uns Menschen dann Schwerarbeit.
8: Was wichtig ist, man hat sehr kurze Suchzeiten. Ich war in Indonesien im Einsatz mit 3 Teams und wir haben dort die Suchzeit auf 7-8 Minuten runterfahren müssen, weil es sonst zu heiß geworden wäre. Hunde kühlen sich ja durch Hecheln ab. Man kann sie zwar dann auch mit Wasser runterkühlen, aber die Temperatur geht sonst gefährlich hoch.
5: Suchhunde brauchen unbedingt auch Pausen und müssen geschützt werden. Wenn ihr schon mal einen Hund hattet oder habt, dann kennt ihr das. Positives Verhalten, das belohnt man mit Vorteil, dann kommt es auch öfter vor. Unser Sennenhund Samson hatte sehr gern getrocknete Schweinsohren. Das fand ich immer etwas komisch. Aber naja, auch kleinere Gutis sind willkommen. Und das ist bei den hochspezialisierten Hunden wie Garon eigentlich ganz genau gleich.
8: Ja, es ist natürlich wie bei uns. Wir arbeiten vielleicht gerne, aber der Lohn Ende Monat ist doch nicht schlecht. Beim Hund kommt die Belohnung natürlich schneller. Die einen Hunde spielen vielleicht besonders gern, andere Hunde essen gerne. Und das wird dann entweder das eine oder das andere oder vielleicht eine Kombination eingesetzt. Etwas, das man relativ früh auch beim Hund merkt. Und neben dem, dass der Hund natürlich Freude hat, wenn er sein Spielzeug kriegt, auch dass er merkt, dass wir Freude haben als Besitzer. Also wir haben echt recht viele Hunde, die schätzen es unglaublich, wenn sie merken, dass wir finden, wow, das, was du da leistest, das ist einfach super.
5: Das sieht Garons Führerin Monika Fugazza genauso. Teamwork ist alles.
7: Man muss schauen, dass man ein gutes Team ist mit dem Hund zusammen, ein gutes Team in der ganzen Rettungskette, dass man da lange in die Hände spielt, dass man das Beste rausholen kann vom Hund und von den Menschen.
5: Garon, das News Plus Team, ist mega Fan von dir und deinen Kolleginnen und Kollegen und wünscht dir einen erfolgreichen Einsatz. Heute am Werk, zufällig, ein Team von Hundefreundinnen und Freunden, Marc Alemann, Lea Sager und Isabel Meissen.

0: Die Nachrichten von SRF um 20 Uhr mit Lara Christen. US-Präsident Donald Trump droht erneut mit der Zollkeule. Zahlreiche europäische Länder dächten daran, eine Digitalsteuer für US-Internetfirmen einzuführen, schreibt er auf seinem sozialen Netzwerk. Jedes Land, das diese Pläne umsetze, müsse mit US-Importzöllen in Höhe von 100% auf sämtliche in die USA verkauften Güter rechnen, so der US-Präsident. Diese Zölle würden an die Stelle bereits vereinbarter Zollabkommen treten, und zwar unabhängig davon, ob die Abkommen bereits umgesetzt oder unterschrieben seien. Trump hatte der EU eine Frist bis zum 4. Juli gesetzt, um ein Zollabkommen zu verabschieden, das die Zölle auf die meisten EU-Exporte auf 15% begrenzt. Auch die Schweiz bemüht sich weiterhin um ein entsprechendes Abkommen mit den USA. 18 Menschen sind in den ersten 5 Monaten dieses Jahres in Gewahrsam der US-Einwanderungsvollzugsbehörde ICE gestorben. Nun zeigt sich der UNO-Hochkommissar für Menschenrechte Volker Türk besorgt. Er fordere eine sofortige und unparteiische Aufklärung zu sämtlichen Todesfällen, so Türk. Und die Verantwortlichen müssten zur Rechenschaft gezogen werden. Letztes Jahr seien es insgesamt 33 Todesfälle gewesen. Die Behörde, die zum Ministerium für Innere Sicherheit gehört, hat ihre Tätigkeit unter US-Präsident Donald Trump massiv ausgeweitet. Derzeit hält ICE über 70.000 Personen in Abschiebeeinrichtungen fest. Zu 2 Kurzmeldungen aus der Schweiz. Beim Absturz eines einplätzigen Segelflugzeugs ist am Donnerstagabend im bündnerischen Tiefenkastel ein 61-jähriger Pilot ums Leben gekommen. Die Kantonspolizei Graubünden und die Schweizerische Sicherheitsuntersuchungsstelle klären die Absturzursache ab. In Basel ist es heute so heiß gewesen wie noch nie seit Messbeginn. Am Nachmittag wurde eine Temperatur von 38,8 Grad gemessen. Das ist nur knapp 1 Grad weniger als der höchste Temperaturwert der Schweiz, der je auf der Alpen-Nordseite gemessen wurde. Im Juli 2015 erreichte die Temperatur in Genf 39,7 Grad. Der Thurgauer Zugbauer Stadler hat in Deutschland einen Großauftrag an Land gezogen. Zusammen mit Siemens Mobility werde Stadler Deutschland rund 350 vierteilige S-Bahn-Züge für die Hauptstadt Berlin liefern, teilte die dortige Senatsverwaltung mit. Darüber hinaus werde das Konsortium die Instandhaltung während 30 Jahren sicherstellen. Das Auftragsvolumen beläuft sich auf 3,5 Milliarden Euro. Die Auftragsvergabe wurde möglich, weil der französische Konzern Alstom auf eine Beschwerde verzichtet. Alstom hatte zunächst Fehler bei der Ausschreibung bemängelt. Das Wetter: Morgen ist es meist sonnig bei 34 bis lokal 39 Grad. In den Alpen gibt es einzelne Schauer oder Gewitter. Das waren Nachrichten von Radio SRF. Verantwortlich Konrad Muschk.
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2: Herzlich willkommen bei 4x4. Hier kriegen Sie ausgewählte Highlights aus dem Programm von SRF 4 News, Ihrem Nachrichtensender. Folgende Themen haben wir für Sie. Nach den schweren Erdbeben in Venezuela wird unter den Trümmern weiter nach Opfern gesucht. Nun seien Nachbeben eine zusätzliche Belastung für die Menschen im Katastrophengebiet, sagt ein Seismologe. Der Tech-Konzern Apple erhöht seine Preise. Betroffen sind unter anderem iPads. Smartphones werden vorerst nicht teurer. Wir fragen, warum Apple die Preise erhöhen muss. Und Europa ächzt unter der Hitze. In Frankreich fallen gar Züge aus und es kam zu Stromausfällen. Auch in Spanien gibt es eine Hitzewelle, doch Probleme hat man dort kaum. Wir fragen, was die Spanierinnen und Spanier anders machen. Das und mehr gibt's jetzt bei 4x4 mit mir, Manuel Fasol. Nach den schweren Erdbeben in Venezuela ist die Lage weiter unübersichtlich. Das genaue Ausmaß der Schäden bleibt unklar. Es steht aber fest, dass es die schwersten Erdbeben seit mehr als 100 Jahren waren in der Region. Das zeigen die Daten der US-Geologiebehörde, die das Beben aufgezeichnet hat. Und auch beim Schweizer Erdbebendienst SED haben die Instrumente ausgeschlagen. Diesen Dienst an der ETH Zürich leitet Stefan Wiemer. Julius Schmid hat ihn gefragt, was in Venezuela genau unter der Erde passiert ist.
3: Also bei Erdbeben bauen sich über Jahrzehnte, teilweise Jahrhunderte Spannungen auf in diesen Verwerfungszonen eigentlich. Und dann gibt es den einen Moment, wo so ein großes Beben halt anfängt. Das bricht dann, es läuft über eine Distanz von 10er Kilometern, in dem Fall bis zu 150 Kilometern, und dann hört das Beben wieder auf und das sendet halt die ganze Zeit Wellen aus und das sehen wir dann als Erdbeben. Und da gab es halt in dem Fall zwei, ein Magnitude 7,2 als erstes und dann 38 Sekunden später ein 7,5 Erdbeben in genau der gleichen Region.
4: Wie ist das Gefährdungspotenzial in Venezuela im Vergleich zu anderen Regionen, die man von Erdbeben kennt, zum Beispiel Kalifornien, die Türkei, Japan?
3: Man kann es etwas schwer direkt vergleichen. Es gibt eher weniger Beben als beispielsweise in Kalifornien oder in den aktivsten Regionen, weniger Beben als vielleicht in der nordanatolischen Verwerfung. Aber es gibt deutlich mehr Beben als zum Beispiel das bei uns in der Schweiz gibt eigentlich so. Also es ist eine der Regionen, wo große Beben historisch aufgewesen sind, wo es Plattengrenzen gibt, wo solche Beben halt auftreten. Und deshalb weiß man, dass das eine Zone ist, wo derartig große Beben passieren können. Wichtig im Schadensbild ist dann halt nicht nur, wie häufig Beben sind und wie groß sie sind, sondern halt auch, wie die Gebäude drauf liegen, wie viele Gebäude gibt es, wie ist der lokale Untergrund und wie sind die Gebäude gebaut.
4: Ja, vielleicht können Sie das noch schildern von der Größenordnung. Mit welchen Ereignissen in den letzten Jahren kann man denn diese Erdbeben vergleichen?
3: Also in der Region gab es, soweit ich informiert bin, das letzte wirklich ähnlich große, so um das Jahr 1900. Und das war in der Tat wohl ungefähr auch eine Magnitude 5. Historisch gesehen hat es sogar noch Größe gegeben, die dort stattgefunden haben. Über die letzten 100 Jahre gab es dann halt mehr so Magnitude 2, 3, 4, 5er Beben, die immer mal wieder gekommen sind, die Leute spüren, aber die eigentlich keine Schäden anrichten. So.
4: Viele erinnern sich vielleicht noch an die Erdbeben in der Türkei 2023. Kann man die Ereignisse aus Venezuela da vergleichen?
3: Das kann man auf eine gewisse Art schon. Also einerseits ist die Art der Verwerfung ähnlich. Das sind also Blattverschiebungen, Strike-Slip im Englischen, wo die Platten so horizontal aneinander vorbeigleiten eigentlich. Und dann gleichzeitig sind es halt Verwerfungen, die Magnitude 7,5 Beben produzieren bis knapp 8, so wie das in der nordanatolischen Verwerfung wäre. Da war es etwas größer noch, ich glaube Magnitude 7,8. Oder ähnlich wie auch in der San Andreas-Verwerfung in Kalifornien. Auch da sind derartige Beben durchaus möglich.
4: Sie haben zu Beginn unseres Gesprächs gesagt, dass sich solche Erdbeben über lange Zeit aufbauen, aber dass sie dann doch sehr überraschend kommen. Das heißt, dass man sie auch nicht wirklich vorhersagen kann. Was kann eine Früherkennung dann bei solchen Ereignissen überhaupt leisten?
3: Eine Früherkennung im strikten Sinne gibt es eigentlich nicht. Man kann also niemand kann auf der Welt Erdbeben vorhersagen, also wann genau und zu welcher Stunde, an welchem Ort ein Beben auftreten wird. Es gibt auch eigentlich fast nie solche Vorläuferphänomene, die ein Beben ankündigen, sodass man also nicht weiß, dass was kommen kann. Es gibt in ganz wenigen, also in manchen Fällen gibt es sogenannte Vorbeben, also Beben, die vor dem größten dann auftreten. Aber auch da ist man sich nicht sicher, dass ein weiteres Beben folgt, bis es dann wirklich folgt. Also da weiß man, es ist aktiver, aber ob was Großes kommt, weiß man nicht. Es gibt eine technische Möglichkeit und die heißt Erdbebenfrühwarnung. Und was die macht, ist eigentlich, dass wenn das Beben schon angefangen hat, wenn die Wellen und dieser Bruch schon unterwegs ist, schätzen die das ganz schnell ein und dann sendet man Informationen mit elektromagnetischen Wellen, die dann die seismischen Wellen überholen und dann kann man halt Regionen außerhalb der eigentlichen, des genauen Epizentrums warnen davor, dass in wenigen Sekunden wahrscheinlich eine Erschütterung kommen wird und das kann einem helfen, dann auch Maßnahmen noch ganz kurzzeitig zu ergreifen.
4: Die Rettungsarbeiten in Venezuela laufen noch. Es muss sich auch noch zeigen, wie groß die Zerstörung tatsächlich ist. Wie schätzen Sie denn das Risiko ein, dass es in den nächsten Tagen oder auch Wochen noch zu weiteren Erdbeben kommt?
3: Also man weiß, dass es weitere Erdbeben geben wird. Nachbeben sind was ganz Typisches und davon hat es auch schon viele gegeben. Die allermeisten Nachbeben sind eher kleiner als das, was man jetzt gesehen hat. Und sie nehmen in der Häufigkeit und der Stärke mit der Zeit ab. Aber es wird über die nächsten Wochen, Monate dort weitere Beben geben, von denen auch viele gespürt werden. Und das ist für die lokale Bevölkerung noch eine zusätzliche große Belastung. Es ist auch so, dass es eine gewisse Chance gibt, dass halt in der nächsten Woche vielleicht oder zwei Wochen nochmal ein derartiges Schadensbeben auftritt, ein Beben der Magnitude 6,5 oder vielleicht größer, das dann wieder Schäden anrichtet. Das ist also nicht auszuschließen. Normalerweise sagt man, dass so eine Chance dafür vielleicht 5, 7 bis 10% sind.
2: Das sagt Stefan Wiemer, Professor für Seismologie an der ETH Zürich und Leiter des Schweizerischen Erdbebendienstes. Und wir bleiben gleich bei den Erdbeben in Venezuela. Gleich mehrere Länder haben angekündigt, Hilfe ins Land zu schicken. Auch ein Flugzeug mit Schweizer Rettungskräften und Hilfsgütern ist am Freitag in den frühen Morgenstunden aus Zürich Richtung Venezuela abgehoben. Mit dabei sind neben 80 Fachkräften auch 8 Suchhunde. Sie gehören zum Rettungsdienst REDOG. Der Verein bildet Such- und Rettungshunde aus, die nach verschütteten oder vermissten Menschen suchen. Linda Hornisberger ist Zentralpräsidentin von REDOG. Sie war am Donnerstagabend am Flughafen Zürich, um den Abflug des Rettungsteams nach Venezuela zu koordinieren.
5: Auf unserer Seite schaut man, dass die Hunde, die kommen dann gegen Schluss. Das ist sehr gut eingeplant, dass sie nicht so lange dort sind. Man schaut, dass die ein bisschen Ruhe haben, dass sie ein bisschen absitzen. Kontrolliert, dass alle ihren Pass, ihren Hundepass bei sich haben. Und schaut, dass die Hunde gesund sind. Es gibt einen Veterinärcheck, bevor man geht. Es gibt einen medizinischen Check für die Leute, bevor man geht. Und dann wird man noch gebrieft. Man bekommt die wichtigsten Informationen. Und dadurch, dass die Teams halt auch sonst schon vorbereitet wurden, ist man nachher recht sicher in dieser Situation, für können, mit der Etikette zu fliegen.
2: Linda Hornisberger war schon bei mehreren Kriseneinsätzen mit dabei. Was das Team bei der Ankunft erwartet, schildert sie so.
5: Hier wird man wahrscheinlich eben auch schon beim Anfliegen die verheerende Zerstörung sehen. Und wenn man ankommt in diesen Ländern, man merkt häufig eine grosse Hektik da. Vielleicht kommt man an in einem Gebiet, wo es noch ruhig ist, aber dann fährt man so schnell wie möglich in die Einsatzgebiete raus und das ist unfassbar häufig das Leid von der Bevölkerung, ob schon man vielleicht ein bisschen weit vorbereitet ist. Und die Leute, die schon mal sind, sind natürlich ein bisschen mehr vorbereitet, ist es jedes Mal einfach wieder überwältigend. Und man ist froh, dass man weiss, was für einen Job wir haben und weiss, dass wir zusammen als grosse Gruppe den Job auch erfüllen können.
2: Die Bergungsarbeiten sollen so schnell wie möglich beginnen. Denn den Menschen, die unter den Trümmern noch leben, läuft die Zeit davon. Doch auch Tage nach dem Erdbeben besteht noch Hoffnung, Überlebende zu bergen.
5: Der grosse Vorteil halt am Hund ist der Moment, wo man eigentlich schon fast ein bisschen von der Hoffnung verlieren. Man hört niemand mehr, man ist nicht sicher, hat es da wirklich noch lebende Leute drunter. Dann kommt halt beim Hund der grosse Vorteil, dass seine Nase, kann vielleicht ein bisschen sagen, durch die Trümmer noch durchschauen kann und dass der Hund eben eine Person dann, wenn wir sie nicht mehr hören, vielleicht doch noch findet und damit die Möglichkeit bietet, dass die Rettung einsetzen kann, eben erfahrene Rettung sofort einsetzen kann und die medizinische Erstversorgung ebenfalls sofort kann, wenn man beim Opfer angelangt ist, anfangen. Und man so einfach die größere Chance hat, nicht nur noch etwas zu finden, sondern eben auch lebend rausholen können und lebend nachher auch können, den Angehörigen wieder zu übergeben.
2: Das sagt Linda Hornisberger. Sie leitet die Hunderettungsorganisation REDOG. Wir wechseln das Thema. Wer ein iPad oder ein MacBook kaufen möchte, muss jetzt tiefer in die Tasche greifen. Apple erhöht nämlich seine Preise. Weltweit. Zum Beispiel kostet ein iPad statt 350 nun 430 Franken. Über diese Preiserhöhung bei Apple hat Vera Deragisch mit Wirtschaftsredaktor Jan Baumann gesprochen.
6: Ja, die Computer und Tablets kosten grob gesagt etwa 15-25% mehr, je nach Produkt und Modell. Und zwar weltweit, also auch in der Schweiz. Konkret macht das schnell einmal 200 Franken zusätzlich aus für einen Laptop von Apple zum Beispiel. Wobei es bei den Händlern jetzt noch alte Lagerbestände gibt, die günstiger verkauft werden können. Die gute Nachricht aus Sicht der Konsumentinnen und Konsumenten ist, ausgenommen sind die Handys, die iPhones, die werden nicht teurer, vorläufig Augenblick zumindest beim wichtigsten Produkt verschont Apple die Kundschaft vor einer happigen Preiserhöhung bis auf Weiteres.
7: Wie begründet Apple diese Preiserhöhungen mit Ausnahme des iPhones?
6: Mit massiv höheren Kosten für den Einkauf von Komponenten. Es geht da primär um die Speicherchips in den Geräten. Diese Chips, die sind weltweit extrem gefragt wegen des Booms der künstlichen Intelligenz. Es braucht enorme Leistungskraft in den Rechnern für die KI. Da werden derzeit Hunderte von Milliarden investiert, also zugebaut, auch an Rechenkapazität. Die Folge, die Chipkosten für die Konsumelektronik, die haben sich auch vervielfacht. Das ist ein Branchenphänomen. Schon seit Monaten. Darum erstaunt es auch wenig, dass nun Apple ebenfalls diese höheren Kosten weitergibt an die Konsumentinnen und Konsumenten. Übrigens, der Apple-Chef Tim Cook hatte neulich erst in einem Interview gewarnt, Apple werde um Preiserhöhungen kaum herumkommen wegen der gestiegenen Chipkosten.
7: Ein Branchenphänomen, also werden die Produkte bei der Konkurrenz auch teurer?
6: Ja, die Preise für PCs zum Beispiel, die sind gestiegen, ausgelöst durch die Speicherknappheit. Das hat Computer und Laptops um ungefähr 10-20% verteuert. Was auffällt dabei, die PC-Firmen sind mit ihren Preisen hoch, obwohl die Nachfrage gerade für günstige Einsteiger-PCs eher etwas zurückgeht. Das zeigt, der Problemdruck in der Branche, der ist enorm, als indirekte Folge des KI-Booms. Wobei man auch sagen muss, die Preisexplosion bei den Chips haben die PC-Firmen zum Teil auch selber geschluckt in Form von niedrigeren Margen, statt die Kosten dann eben gleich voll zu überwälzen auf die Kundschaft. Grundsätzlich die gleiche Entwicklung zeigt sich am Markt für Smartphones. Neue Handys sind teurer geworden, und zwar nicht nur, weil deren Leistung immer besser wird, sondern auch, weil die Kosten für die Herstellung eben gestiegen sind.
7: Gehen wir zurück zu Apple. Wie macht sich die Preiserhöhung an der Börse bemerkbar?
6: Ja, die Aktien sind gestern unter Druck geraten, nachdem Apple die Preiserhöhungen bekannt gemacht hatte. Das kam gar nicht gut an der Börse. Die Titel gingen um 6% schwächer aus dem Handel. In den USA ein Grund dürfte sein, dass Analysten nun mit weiteren Preiserhöhungen rechnen, die auf die Verkaufszahlen durchschlagen könnten, und zwar bald auch bei den iPhones, die aktuell, wie gesagt, ja noch ausgenommen sind von den Preisaufschlägen.
2: Informationen von Wirtschaftsredaktor Jan Baumann. Und wir bleiben bei der Wirtschaft und sprechen über den Fluch des Dow Jones, den Dow Curse. Anlass ist Alphabet, der Mutterkonzern von Google, der am Montag neu in den Dow Jones Index aufgenommen wird. Und das heißt für das Unternehmen nicht unbedingt nur Gutes. Darüber hat Romana Kaiser mit US-Börsenkorrespondent Jens Korte gesprochen. Zuerst wollte sie von ihm wissen, warum Alphabet bald im Dow Jones vertreten sein wird.
8: Ja gut, also der Dow Jones ist ja schon ein sehr traditioneller Index. Ursprünglich gibt es ihn seit 1896. Damals waren es vor allem auch die großen Industriekonzerne, aber auch zum Beispiel Tabakproduzenten, die in dem Index vertreten waren. Aber die Wirtschaft ändert sich eben. Wir leben in einer digitaleren Zeit und deshalb soll sich das eben halt auch im Dow Jones widerspiegeln, weshalb jetzt die Telefongesellschaft Verizon rausfliegt und dafür jetzt eben ab Montag dann die Google-Mutter Alphabet neu in den Index aufgenommen wird. Mit ein Grund ist allerdings auch häufig dieses Komitee, was darüber entscheidet bei Dow Jones, dass sie sich angucken, hat eine Aktie über längeren Zeitraum sich eher schwierig entwickelt. Das ist bei Verizon der Fall gewesen und gibt es auf der anderen Seite Unternehmen oder Aktien, die sich gut entwickelt haben. Und das ist bei Google oder der Google-Mutter Alphabet der Fall gewesen. Also das ist einer oder sind zwei vielleicht der großen Gründe, weshalb es jetzt diesen Wechsel gibt.
7: Jetzt ist es aber eben für die jeweiligen Aktien oder Unternehmen nicht unbedingt ein gutes Omen, im Dow Jones Index aufgenommen zu werden, denn an der Wall Street ist vom sogenannten Dow Curse, vom Dow Jones Fluch die Rede. Was hat es damit auf sich?
8: Ja, das ist in der Tat so, dass wir beobachten können, dass Unternehmen, die da neu in den Dow Jones aufgenommen werden, sich teilweise erstmal schwer tun. Also ein ganz klassisches Beispiel, Nvidia, die wurden im November 2024, also vor gut 1,5 Jahren, in den Dow Jones aufgenommen. Und 5 Monate, nachdem Nvidia in dem Index aufgenommen worden war, war die Aktie um 40% gefallen. Seitdem hat sich Nvidia auch wieder berappelt. Aber das Unternehmen, das damals rausgeflogen ist, nämlich Intel, die hatten sich dann erst noch ein paar Monate schwer getan, sind dann aber jetzt vor allem auch in dem letzten halben Jahr so richtig durchgestartet. Es gibt aber auch andere Beispiele. Als Nvidia da aufgenommen worden ist, gab es auch noch ein anderes Unternehmen, Sherwin-Williams. Die kam auch in den Dow Jones. Das ist ein Farbenhersteller und die Aktie hat seitdem deutlich schwächer performt als das zum Beispiel für den S&P 500 Index quasi das Konkurrenzbarometer der Fall gewesen wäre. Auch Aktien wie zum Beispiel Amgen oder Honeywell, die kamen beide 2020 in den Dow Jones. Auch die haben seitdem schlechter performt als der S&P 500 im Schnitt. Also das Ganze lässt sich durchaus beobachten. Es gibt auch wissenschaftliche Untersuchungen. Jeremy Siegel, das ist ein Professor der Wharton University, der hat sich das mal angeguckt zwischen 1957 bis 2003. Und da hat er eben auch festgestellt, im Schnitt die Unternehmen, die rausgeflogen sind, haben besser performt als die Unternehmen, die neu hinzugefügt wurden. Vielleicht ein Wort ganz kurz, was mit ein Grund sein kann. Ich hatte es eingangs gesagt, Aktien, die gut performt haben über einen längeren Zeitraum, die kommen rein. Aktien, die über einen längeren Zeitraum nicht so gut performt haben, die fliegen raus. Also das heißt, vielleicht sind diese Aktien, die da neu hinzukommen, einfach auch im Vorfeld so gut gelaufen, dass es dann auch nur nachvollziehbar ist, wenn mal etwas Luft abgelassen wird.
7: Jetzt haben Sie vorher gerade auch noch die Konkurrenzbarometer sozusagen erwähnt. Was ist denn eigentlich der Unterschied zwischen dem Dow Jones und den anderen großen Aktienindizes, eben zum Beispiel S&P 500 oder auch Nasdaq Composite?
8: Zum einen, also das älteste Barometer mit Abstand ist der Dow Jones, eben 1896 gegründet, vor 130 Jahren, damals mit 12 Unternehmen. Das wurde 1916 aufgestockt auf 20 Unternehmen und dann ab 1928 hat es quasi die heutige Form mit 30 Aktien, die da vertreten sind. Das ist auch dabei geblieben, auch wenn die Unternehmen komplett ausgetauscht worden sind. Im S&P 500 Index ganz offensichtlich 500 Unternehmen vertreten und den S&P 500, das nur der Vollständigkeit halber, 1957 wurde der in der heutigen Form gegründet und der Nasdaq Composite 1971. Aber was letztendlich der große Unterschied ist, ist die Art der Gewichtung. Wie werden die einzelnen Aktien quasi bewertet in dem jeweiligen Index, wobei der Dow Jones ganz klassisch eigentlich auch kein offizieller Index ist, aber das nur am Rande. Aber was der große Unterschied ist, im Dow Jones werden die Unternehmen bewertet nach ihrem Aktienkurs, also nach dem Preis und im S&P 500 und im Nasdaq Composite werden die Aktien bewertet nach der Marktkapitalisierung. Nehmen wir mal ein Beispiel. Also Google kommt jetzt am Montag in den Dow Jones, hat einen Aktienkurs von $340. Nvidia hat einen Aktienkurs von unter $200 und deshalb wird dennoch Google stärker bewertet als Nvidia. Nvidia ist zwar das größere Unternehmen, hat die größere Marktkapitalisierung, aber Google hat den höheren Aktienkurs und wird deshalb am Montag rund 5% vom Index ausmachen. Und das ist auch mit ein Grund, weshalb die Profis weniger auf den Dow Jones setzen, schlicht und einfach wegen der Bewertungskriterien, sondern eher auf den S&P 500 Index oder eben auch auf den Nasdaq.
2: Das sagt US-Börsenkorrespondent Jens Korte. 44 Grad in Frankreich, 41 Grad in Deutschland, 36 Grad in England und 38 Grad in der Schweiz. Viele Länder in Europa kämpfen derzeit mit Rekordtemperaturen. In Frankreich zum Beispiel können Züge nicht fahren, Schulen sind geschlossen, der Strom fällt teilweise aus. Auch in Spanien ist eine Hitzewelle aktiv, in Andalusien wurden sogar 45 Grad gemessen. Doch dort scheinen die Probleme mit der Hitze weniger groß zu sein. Ja, woran liegt das? Das hat Romana Kaiser Julia Macher gefragt. Sie ist freie Journalistin in Barcelona.
9: Dass es so früh heiß ist in Spanien, das ist neu, aber prinzipiell sind Hitzewellen hier eigentlich nichts Ungewöhnliches. Und deswegen ist das Land jetzt zwar nicht perfekt, aber dann doch ganz gut vorbereitet auf solche Szenarien. Es gibt zum Beispiel seit 2023 auf betrieblicher Ebene verpflichtende Hitzeprotokolle. Also da müssen Arbeitszeiten im Freien an die kühleren Stunden angepasst werden. Man muss mehr Pausen im Arbeitsalltag machen. Manche Arbeiten fallen ganz aus und auch die Städte haben solche spezifischen Hitzeprotokolle. Sowohl was bauliche Maßnahmen betrifft, wie auch organisatorisches.
7: In Frankreich gab es zum Beispiel Strom- oder auch Zugsausfälle wegen der aktuellen Hitze. Wie sieht es denn in Sachen Infrastruktur in Spanien aus?
9: Verspätung wegen solchen verformten Gleisen, das gab es in den letzten Jahren auch in Spanien. Und auch jetzt werden auf manchen Strecken die Geschwindigkeiten reduziert. Aber es gab jetzt keine Zugausfälle deswegen. Das spanische Schienennetz, und es ist jetzt ein Vorteil im Vergleich zu anderen Ländern, ist gerade was die Hochgeschwindigkeit angeht, vergleichsweise neu. Und da hat man den Klimawandel schon mit eingepreist zum Teil. Es gibt eine spezifische Kommission, die sich eben mit der Auswirkung von Extremwettern auf Schienen beschäftigt. Und die älteren Strecken, vor allem im Nahverkehr, die hat man in den letzten Jahren zum Teil angepasst an Hitzewellen. Da wurden Kurven mit Beton stabilisiert, eben um Verformungen zu vermeiden. Und ja, was den Strom betrifft, also der Anteil der Erneuerbaren bei der Stromerzeugung in Spanien, der lag zuletzt bei 60%. Atomstrom hatte nur einen Anteil von 8%, was sehr wenig ist. Also gerade umgekehrt wie in Frankreich, wo der Anteil von Atomstrom, der ja besonders sensibel dann auf solche Extremtemperaturen reagiert, besonders hoch ist.
7: Also die Infrastruktur, da scheint es keine größeren Probleme zu geben derzeit. Und eben auch diese Hitzeprotokolle, fragt sich, woher kommt dieses Bewusstsein für die Hitze und auch den Umgang mit der Hitze in Spanien?
9: Also ich glaube, es hat einfach so ein bisschen mit der, ja, mit der historischen Perspektive bzw. der geografischen Lage zu tun. Also in Spanien ist es oft sehr heiß und das Land gilt jetzt nicht zufällig als Erfinder der Siesta, dieser langen Pause während der Mittagshitze. Man geht im Alltag ja pragmatischer mit dem Thema um. Also die Spanierinnen und Spanier gehen am frühen Vormittag oder am späten Nachmittag an den Strand oder raus. Der Strand gehört dann den Rest des Tages den Touristen. Mittags bleibt man im Kühlen. Man passt eben seinen Lebensrhythmus dem Außen an. Und das ist man gewohnt schon seit vielen, vielen Jahrhunderten.
2: Die Hitzewelle hat Teile Europas fest im Griff. Und eben auch in der Schweiz sind Rekorde gepurzelt. Wo es so heiß war, lesen Sie auf der SRF Meteo App. Und nicht nur wir haben heiß, auch die Tiere. Und die haben da zum Teil ganz eigene Tricks, um mit der Hitze umzugehen. Zum Beispiel Krähen. Sophia Fessler hat mit Vera Deragisch darüber gesprochen.
10: Genau, wenn es so heiß ist, dann haben Vögel auch ihre eigenen Methoden, wie sie damit umgehen. So sitzen sie manchmal regungslos auf einem Geländer und schauen mit weit geöffnetem Schnabel in Richtung Himmel. Sieht zwar etwas komisch aus, hat aber eine wichtige kühlende Funktion. Livia Reh von der Vogelwarte Sempach sagt...
11: Ja, die sind sich am Abkühlen. Wenn sie den Schnabel offen haben, dann tun sie eigentlich hecheln, wie das ja Hunde auch machen, um sich zu kühlen. Und der offene Schnabel ist eben ein Zeichen, dass sie sicher heiß haben. Und so, ja, eben tun sie sich abkühlen.
10: Sagt der Biologe Livio Rey von der Vogelwarte Sempach zu unseren Kolleginnen und Kollegen von Radio SRF 1. Das Hecheln funktioniert im Grunde also gleich wie das Schwitzen bei uns. Die Feuchtigkeit verdunstet und das kühlt ab.
12: Jetzt haben die Krähen ja eigentlich die absolut ungeeignetste Farbe bei dieser Hitze, schwarz. Reicht da dieses Hecheln aus, um abzukühlen?
10: Naja, schwarze Vögel sollen besonders unter der Hitze leiden. Und deshalb haben sie noch ein Ass im Ärmel oder in den Federn, sagt der Biologe.
11: Gerade bei schwarzen Vögeln sammelt sich sehr viel Hitze in den Federn innen. Und wenn man die spreit und es hat ein bisschen Wind, dann geht die Hitze eigentlich so ein bisschen raus. Also das ist wirklich etwas, was bei den schwarzen Vögeln gäbig geht, dass sie dort Hitze abgeben können, wenn sie einfach so ein bisschen das Gefieder blustern.
10: Zusammengefasst, mit dem Schnabelhecheln, die Federn spreizen, aber auch wir Menschen können etwas tun, um die Vögel bei dieser Hitze zu unterstützen.
11: Das, was man für die Vögel machen kann in diesen Zeiten, ist jetzt einerseits ein Vogelbad aufstellen. Das sollte man dann aber mindestens einmal am Tag das Wasser wechseln, besser sogar zweimal. Und das, was man dann ein bisschen längerfristig machen kann, sind natürlich grosse Sträucher oder eben Bäume pflanzen, die Schatten geben, wo die Vögel sich auch drin verstecken können. Und von dem profitieren noch wir, weil dort, wo es Bäume hat, ist es deutlich kühler als dort, wo es keine Bäume hat.
10: Man kann also fast schon von einer Win-Win-Situation sprechen. Was den Tieren hilft, das hilft auch uns Menschen gegen die Hitze.
2: Das war 4x4 vom Freitag mit ausgewählten Highlights aus dem Programm von SRF 4 News. 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

0: Die Nachrichten von SRF um 20.30 Uhr mit Lara Christen. US-Präsident Donald Trump droht erneut mit der Zollkeule. Zahlreiche europäische Länder dächten daran, eine Digitalsteuer für US-Internetfirmen einzuführen, schreibt er auf seinem sozialen Netzwerk. Jedes Land, das diese Pläne umsetze, müsse mit US-Importzöllen in Höhe von 100% auf sämtliche in die USA verkauften Güter rechnen, so der US-Präsident. Diese Zölle würden an die Stelle bereits vereinbarter Zollabkommen treten, und zwar unabhängig davon, ob die Abkommen bereits umgesetzt oder unterschrieben seien. Trump hatte der EU eine Frist bis zum 4. Juli gesetzt, um ein Zollabkommen zu verabschieden, das die Zölle auf die meisten EU-Exporte auf 15% begrenzt. Auch die Schweiz bemüht sich weiterhin um ein entsprechendes Abkommen mit den USA. 18 Menschen sind in den ersten 5 Monaten dieses Jahres in Gewahrsam der US-Einwanderungsvollzugsbehörde ICE gestorben. Nun zeigt sich der UNO-Hochkommissar für Menschenrechte, Volker Türk, besorgt. Er fordere eine sofortige und unparteiische Aufklärung zu sämtlichen Todesfällen, so Türk. Und die Verantwortlichen müssten zur Rechenschaft gezogen werden. Letztes Jahr seien es insgesamt 33 Todesfälle gewesen. Die Behörde, die zum Ministerium für Innere Sicherheit gehört, hat ihre Tätigkeit unter US-Präsident Donald Trump massiv ausgeweitet. Derzeit hält ICE über 70.000 Personen in Abschiebeeinrichtungen fest. Der Thurgauer Zugbauer Stadler hat in Deutschland einen Großauftrag an Land gezogen. Zusammen mit Siemens Mobility werde Stadler Deutschland rund 350 vierteilige S-Bahn-Züge für die Hauptstadt Berlin liefern, teilte die dortige Senatsverwaltung mit. Darüber hinaus werde das Konsortium die Instandhaltung während 30 Jahren sicherstellen. Das Auftragsvolumen beläuft sich auf 3,5 Milliarden Euro. Die Auftragsvergabe wurde möglich, weil der französische Konzern Alstom auf eine Beschwerde verzichtet. Alstom hatte zunächst Fehler bei der Ausschreibung bemängelt. Zu 2 Kurzmeldungen aus der Schweiz. Beim Absturz eines einplätzigen Segelflugzeugs ist am Donnerstagabend im bündnerischen Tiefenkastel ein 61-jähriger Pilot ums Leben gekommen. Die Rega entdeckte das Wrack auf 2300 Metern Höhe. Die Kantonspolizei Graubünden und die Schweizerische Sicherheitsuntersuchungsstelle klären die Absturzursache ab. In Basel ist es heute so heiß gewesen wie noch nie seit Messbeginn. Am Nachmittag wurde eine Temperatur von 38,8 Grad gemessen. Das ist nur knapp 1 Grad weniger als der höchste Temperaturwert der Schweiz, der je auf der Alpennordseite gemessen wurde. Im Juli 2015 erreichte die Temperatur in Genf 39,7 Grad. Und damit zu den Wetteraussichten für morgen. Es ist meist sonnig bei 34 bis lokal 39 Grad. In den Alpen gibt es einzelne Schauer oder Gewitter. Das waren Nachrichten von Radio SRF. Verantwortlich Konrad Muschk.
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2: Hier geht's nun weiter mit einer Wiederholung des Tagesgesprächs vom Freitag. Gast war Michael Veitknecht, der Chef der Agrargenossenschaft Fenaco.
1: Das Tagesgespräch mit Caroline Arn.
3: Michael Veitknecht, ihr seid jetzt fast genau ein Jahr Chef von Fenaco, einem Milliardenkonzern. Das heisst, der zum Beispiel letztes Jahr über 7 Milliarden Franken Umsatz gemacht hat. Willkommen im Tagesgespräch.
4: Merci.
3: Ich stelle euch jetzt zum Einstieg 2 Fragen. Ihr könnt sie kurz beantworten, die so ein Spannungsfeld von Fenaco aufzeigt. Seit dem Sonntag laufen Gespräche für ein Abkommen zwischen Iran und den USA. Ist das für euch als Chef von Fenaco ein Lichtblick?
4: Für uns als Fenaco ist es sicher wichtig, dass auf den internationalen

0: dann kommen wir auch als Landwirtschaft an Grenzen, trotz vielen Massnahmen, wo man versucht zu treffen, entgegenzuwirken der Hitze. Aber irgendwann ist auch Grenze, wenn es so lange so außerordentlich warm ist.
1: Als Chef von Fenacol beschäftigt euch eben die geopolitischen Entwicklungen wie auch das Schweizer Wetter. Michael Veitknecht, ihr arbeitet schon 6 Jahre bei Fenaco, zum Beispiel auch als Leiter Pflanzenbau. Wo ihr vor einem Jahr CEO seid worden, habt ihr eine Tour durch Fenaco gemacht. Wo seid ihr überall gewesen? Und wenn ich das jetzt frage, wissen wir dann vielleicht, was Fenaco alles macht?
0: Ja, genau. Ihr dürft das Unternehmen besuchen, viele Bereiche vor Fenaco. Dort ist zum Beispiel von unseren 4 Geschäftsfeldern, wo wir tätig sind, ist das Agrar eine. Dort habe ich dürfen UFA besuchen. Das ist unser Bereich, wo wir Futtermittel herstellen. Ein sehr spannender Einblick in die Agrartechnik zum Beispiel bei Serco. Dort geht es darum, dass man in der Agrartechnik die neuen Technologien auch einsetzen kann.
1: Also Agrartechnik, Seimaschinen, genau. Oder was
0: Traktoren
1: ist das?
0: Zum Beispiel, Maidröscher, Seimaschinen. Dort geht es auch darum, dass man eben die innovativen neuen Technologien kann mit der Landwirtschaft zusammen entwickeln. Aber auch eine Lebensmittelindustrie, Ramseyer, ist zum Beispiel ein Unternehmen, das zu unserer Gruppe gehört. Aber auch Ernst Sutter, Fleischverarbeitung. Dann auch im Detailhandel sind wir tätig, bei Landi zum Beispiel, beim Volk, wo wir auch verschiedene Läden besucht haben, Logistikzentren, die sehr wichtig sind für unsere Tätigkeiten. Und dann sicher auch die Agrola, das ist unser Bereich Energie, wo wir eben in diesem Spannungsfeld sind zwischen einerseits Beschaffung und Versorgung von immer noch fossilen Energieträgern heutzutage, die eine grosse Herausforderung ist, aber auch die Transformation, wo wir sehr viel investieren in erneuerbare Energien, Pellets, Photovoltaik, Elektromobilität. Und das war eine sehr spannende Reise. Aber vor allem auch durfte ich unsere Verwaltungsratsmitglieder besuchen auf ihren Betrieben. Wir gehören ja den Bauern. Und uns ist ganz wichtig, dass wir auch am Küchentisch dürfen spüren, was ist die Erwartungshaltung von unseren Mitgliedern gegenüber einer Genossenschaft, die wir ja sind.
1: Fenaco hat auch den Übernamen Bauernkonzern. Trifft das zu?
0: Es trifft insofern zu, dass wir etwa 23'000 bäuerliche Mitglieder haben. Das ist etwa die Hälfte der Landwirtschaftsbetriebe in der Schweiz. Wir werden auch von 19 von unseren Verwaltungsräten, sind 12 aktive Bäuerinnen und Bauern, inklusive unserem Präsident. Und von dem her ist Fenaco sicher fest in bäuerlichen Händen. Wo wir ein bisschen widersprechen würden, ist der Begriff Konzern. Wir sind eigentlich eine Agrargenossenschaft in diesem Sinn.
1: Auf einer Skala von 1 bis 10, wenn ihr jetzt müsste positionieren, wie nach das ihr Landwirtschaft ist?
0: Also ich würde sagen, ein 9, weil es ist ganz wichtig, dass wir sehr nach der Landwirtschaft sind. Es braucht aber auch ein bisschen Distanz bei gewissen Entscheiden, die wir treffen. Aber ich denke, die Verankerung von Fenaco in der Landwirtschaft ist ganz, ganz wichtig, weil wir einerseits bei den Vorleistungen sehr nach bei Landwirtschaft sind, in der Verarbeitung von der Produkte, von der Lebensmittel und dann auch im Vertrieb, dass wir eben die Produkte von Schweizer Landwirtschaft den Konsumenten bringen, dass wir dort tätig sind und dort ist es ganz wichtig, dass wir verbunden bleiben mit der Landwirtschaft.
1: Ihr seid ja selber auch auf einem Bauernhof im Tessin aufgewachsen. Wo würdet ihr denn euch verorten zwischen 1 und 10? Nach und weit weg?
0: Also ich würde sagen, meine Verbundenheit mit der Landwirtschaft sollte die wieder spiegeln vor Fenaco. In dem Sinne auch 9. Ich bin im Tessin auf einem Landwirtschaftsbetrieb aufgewachsen. Meine Grosseltern mütterlicher Seite waren auch Bauern, Bergbauern im Berner Oberland. Und meine Geschwister, also der jüngste Brütsch, hat den Betrieb übernommen daheim. Meine Schwester führt auch einen Betrieb und mein anderer Brütsch ist auch tätig in der Landwirtschaft. Also von dem her sehr direkt. Ich persönlich habe Agronomie studiert an der ETH. Ich bin dann während 10 Jahren im Ausland tätig in der Agrarwirtschaft. Das hat mir so einen anderen Blick auf verschiedene Landwirtschaftssysteme auf der Welt gegeben. Und das Zusammenspiel zwischen der Verbundenheit, so ein bisschen Dreck an den Stiefeln und so ein bisschen die internationale Erfahrung ist eigentlich auch wichtig für die Position, die ich ausübe. Also, ich bin sehr verbunden zu den Bauern und die Bauern haben manchmal einen sehr direkten Draht zu uns und zu mir persönlich. Und die sagen uns oft auch, wo der Schuh drückt.
1: Jetzt habt ihr eben von einem 9 geredet, also ganz, ganz nach bei Landwirtschaft. Und ihr habt auch gesagt, die Hälfte der Bauernbetriebe sind bei euch organisiert. Jetzt aber, wenn wir schauen, 11% von eurem Umsatz macht ihr mit Landwirtinnen und Landwirten. Also das zeigt doch ein bisschen eine grössere Distanz.
0: Genau, ich denke, das zeigt, dass Bauern einerseits auch unsere Kunden sind. Das ist ganz wichtig. Wir haben gewisse Geschäftstätigkeiten, die wir mit unseren Mitgliedern als Kunden machen dürfen. Wir sind aber andererseits auch Abnehmer.

0: Abnehmer von diesen Produkten, also Mitglieder sind auch Lieferanten. Und wir haben dann die Verantwortung, dass wir diese Produkte entlang der Wertschöpfungskette auch veredeln und an den Konsumenten bringen. Und darum haben wir auch sehr viele Kunden, die eigentlich nicht Bauern sind. Also das sind etwa 50% im Bereich Detailhandel und Energie sind Endkonsumenten. Und dann ein wichtiger Teil ist auch natürlich in der Lebensmittelindustrie sind andere Abnehmer wie andere Detailhändler zum Beispiel.
1: Am Abstimmungssonntag vor zwei Wochen hat sich wieder einmal ein Graben aufgetan, ein Stadt-Land-Graben. Und bemerkenswerterweise interessiert das die FENACO. Ihr finanziert seit 5 Jahren das sogenannte Stadt-Land-Monitoring vom Forschungsinstitut Sotomo. Warum ist der Graben für euch so wichtig?
0: Der Graben ist für uns sehr wichtig, weil die Schweizerinnen und Schweizer die schätzen die Lebensmittel aus der Schweizer Landwirtschaft sehr. Gleichzeitig stellen wir fest, bei diesen politischen Themen, dass das Verständnis, wie Lebensmittel produziert, verarbeitet und vertrieben werden in der Schweiz, immer kleiner wird. Und dass die Distanzen so ein bisschen zwischen dem Land im Sinn von, wie wird das Lebensmittel produziert und der Stadt, wo man es eigentlich konsumiert, immer grösser wird. Und wir sind überzeugt, wir müssen den Dialog fördern, das Verständnis zwischen Stadt und Land fördern. Und darum engagieren wir uns sehr stark eigentlich bei diesem Thema.
1: Und habt ihr jetzt eine Antwort gefunden, warum das die Antwort so ist ausgefallen? Also warum das der Stadt-Land-Graben bei dieser Abstimmung so ausgefallen ist in diesem Monitoring?
0: Also jetzt, was das Politische betrifft, da bin ich kein Experte. Da müsst ihr den Michael Herrmann fragen, der ja die Umfrage geleitet hat. Aber ich denke, was für uns wichtig ist, ist, dass wir können erklären den Konsumenten, was sind die grossen Herausforderungen der Landwirtschaft und was gibt es für mögliche Lösungen, wo wir praxistaugliche Lösungen können, umsetzen in der Schweiz, dass wir diesen Herausforderungen gerecht werden und dass sie nicht nur Umweltherausforderungen, das sind auch Themen wie Preis der Lebensmittel, das sind Themen wie neue Technologien. Wie gehen wir um mit neuen Technologien? Was ist dort das Potenzial bei uns?
1: Aber ihr habt jetzt gesagt, eben politisch, da müssen wir den Herrn Herrmann fragen, aber ihr seid ja auch manchmal politisch tätig, gerade wenn es um Anliegen geht, die FENACO selber betrifft oder eben die Landwirtinnen und Landwirte.
0: Also grundsätzlich ist man ja, wenn man in der Ernährungswirtschaft oder in der Landwirtschaft ist, per se eigentlich sehr nah an den politischen Themen. Wir haben aber eine klare Rollenteilung mit dem Bauernverband, wo eigentlich die politische Vertretung von Landwirtschaft über den Bauernverband läuft. Und wir sehen uns eigentlich eher in der wirtschaftlichen Frage dort im Lead bezüglich Landwirtschaftspolitik und Umweltpolitik.
1: Aber ihr tut auch finanziell den Bauernverband für politische Arbeit unterstützen?
0: Wir haben bei gewissen Initiativen den Bauernverband in seiner Arbeit, politische Arbeit unterstützt. Das tun wir ausweisen in unserem Geschäftsbericht. Und das Ziel mit dem Stadt-Land-Dialog, mit den 10 Millionen, die wir in der Stiftung gegeben haben vor 2 Jahren, ist wirklich, dass wir den Dialog zwischen Stadt und Land fördern, bevor es zu einer politischen Abstimmung kommt, dass es gar nicht so weit kommt, dass eben der Graben, die Teilung, die Spaltung der Gesellschaft so weit kommt, dass es nicht ein politischer Prozess ist, sondern wir versuchen das zu machen eben mit dieser Stiftung, Stadt-Land-Dialog und über eine Ausstellung, die wir im Verkehrshaus haben, jetzt schon seit 5 Jahren und die jetzt noch weitere 5 Jahre wird laufen, wo wir eben genau versuchen, dass wir die Themen früh aufklären können, erklären können und dass sich die Leute in diesem Prozess der Meinungsbildung schon früher eine Idee machen können und dass es nicht in angespannten politischen Abstimmungskämpfen resultiert.
1: Die politische Wetterlage lotet er eben aus, aber auch die tatsächliche. Es gibt ja auch eine Landi-Wetter-App. Ist das einfach Marketing?
0: Nein, das ist nicht Marketing. Wir investieren dort sehr viel in die Qualität der Daten. Es gibt ja dort verschiedene Qualitäten der Daten, die hinter diesen Wettermodellen stehen. Und für die Landwirtschaft ist es extrem wichtig, dass die Daten sehr präzise sind, so gut wie möglich, weil sehr viele landwirtschaftliche Aktivitäten hängen natürlich vom Wetter ab, zu heuen, zu bewässern, zu spritzen zum Beispiel. Das sind sehr viele Tätigkeiten, die mit dem zusammenhängen.
1: Das Jahr 2026 hat ja punkto Wetter vielversprechend angefangen für die Landwirtschaft, aber jetzt eben hat es bis im Juni schon so viele Hitzetage gegeben wie durchschnittlich in einem Jahr. Spürt ihr das Wetter auch im Geschäftsverlauf?
0: Also ich denke, wenn man in der Landwirtschaft tätig ist, spürt man das Wetter immer. Das ist auch nichts Neues. Eben die Landwirtschaft hat sich so immer müssen mit dem Wetter umschlagen. Und die Landwirtschaft macht auch extrem viel, dass man versucht, resilienter zu werden gegenüber Hitzesituationen oder Trockenheit oder Nässe zum Beispiel. Und das sieht man zum Beispiel, wir haben letzte Woche die Feldtage können haben, das ist eine Veranstaltung von der Pflanzenbaubranche, eigentlich mit über 7000 Besuchern, wo man mit Versuchen, neue Technologien versucht aufzuzeigen, was kann man alles machen, dass man die Böden resilienter macht in Situationen von Trockenheit zum Beispiel. Das hat aber alles eine Grenze und wenn es wirklich während jetzt wie jetzt zwei Wochen lang wirklich sehr intensive Hitze ohne Regen in einer Vegetationsphase, die sehr kritisch ist beim Getreide und bei den Herdöpfeln, dann hat das natürlich einen sehr grossen Einfluss auf die Ernte. Und in dem Sinn hat es dann auch auf uns einen Einfluss aus der Landwirtschaft, wenn wir Abnehmer sind von dieser Ernte und die Vermarktung. Da geht es dann um Themen wie Qualität, um Menge und so weiter. Und das hat natürlich so im Geschäftsverlauf einen Einfluss. Die andere Seite ist dann die Konsumentenseite.
1: Schauen wir noch schnell bei den Produzenten. Ja. Eben die Herdöpfel, oder? Die sind ja recht hitzeempfindlich. Also wenn es über 30 Grad geht, bekommen die Probleme. Gibt es da immer weniger Bauern, die in der Schweiz noch Herdöpfel anpflanzen können? Spürt ihr das zum Beispiel?
0: Also bei den Herdöpfeln ist es so, dass man zum Teil bewässern kann, je nach Lage, je nach Situation, ob das Wasser verfügbar ist. Und je nachdem natürlich, wie auch die ganze Wetterlage ist, über wie lange das heiss ist. Also es gibt gewisse Massnahmen, die man treffen kann. Aber es ist so, die Ertragssicherheit in der Schweiz nimmt extrem ab, nicht nur bei den Herdöpfeln, sondern bei vielen Kulturen. Wir sind mittlerweile bei einer Versorgungssicherheit von 42% etwa. Die ist von über 50% in den letzten Jahren sehr stark zurückgekommen. Und das hat mit dem zu tun, dass man eben von der Wettersituation, aber auch von den Rahmenbedingungen eigentlich immer schwierigere Rahmenbedingungen hat, dass man die Ertragsstabilität über die Jahre kann behalten, kann garantieren. Es ist nicht so, dass wir nicht gute Erträge haben, aber wir haben grosse Schwankungen in den Erträgen und das macht es eigentlich näher auf Seite Verarbeitung ist eine riesige Herausforderung, wie man mit dem umgeht.
1: Du hast jetzt allgemeine Zahlen gesagt. Wisst ihr denn so den Herdöpfel, wie sich die entwickeln? Und das ist ja etwas, was recht wichtig ist, auch gerade für Bombenchips oder so, die man ja in der Schweiz auch produziert. Wie sieht es da aus? Wisst ihr das?
0: Genau, also die Fläche ist eigentlich stabil bei den Herdöpfeln. Man hat in den letzten Jahren auch gewisse Fläche können dazu gewinnen. Man hat auch auf Seite Verarbeiter und auf Seite Industrie eigentlich wirklich auch sehr stark auf Schweizer Produkte gesetzt. Und das hat geholfen, dass man eigentlich die Menge und die Fläche kann erhalten kann. Es ist ja so, dass in der Herdöpfelbranche hat man in den letzten Jahren auch in der Branche gute Lösungen gefunden zwischen Produktion, Verarbeitung und Handel. Und darum ist das eigentlich eine Kultur, die finanziell wichtig ist für die Betriebe.
1: Aber der Ertrag geht zurück bei gleichbleibenden Fläche?
0: Also zurück in dem Sinn nicht. Es wird einfach viel, viel grössere Schwankungen. Also wir haben auch natürlich durch Züchtung, wir haben durch Beratung, durch den Einsatz von gewissen Mitteln, von gewissen Technologien, hat man den Ertrag pro Hektare auch können steigern zum Teil. Aber die Schwankungen sind einfach grösser geworden.
1: Auch die geopolitische Wetterlage hält die FENAGO auf Trab. Bei der Bilanzmedienkonferenz im Mai hat er gesehen, es gäbe noch keine kritischen Engpässe bei FENAGO. Wie sieht die Situation heute aus?
0: Also Engpässe in dem Sinn gibt es nicht, aber die Herausforderungen sind riesig. Also jetzt vor allem im Bereich Energie sind natürlich die Volatilität ist sehr gross und das ist kurzfristig hat das einen grossen Einfluss. Das sieht man ja auch an den Tankstellensäulen zum Beispiel. Aber für uns haben die Spannungen natürlich auch langfristig einen Einfluss. Es geht darum, dass man einschätzen kann, wie langfristig sind die Lösungen. Aber sie hat den Lichtblick Bürgerstock mal erwähnt. Auch wenn die Situation sich jetzt sehr schnell entspannt auf Seite von einem Abkommen, die ganzen Lieferketten, die ganzen Auswirkungen kann man heute noch nicht wirklich beurteilen. Und darum ist unsere Strategie eigentlich auch langfristig, dass wir versuchen, resilienter, unabhängiger zu werden von gewissen Energiequellen, dass man dezentral die Energie kann produzieren kann, dass man die gescheit kann speichern kann und dann nutzen, wenn man sie braucht. Da gibt es wirklich Bestrebungen in der Photovoltaik, mit Speicherlösung, Elektromobilität, aber auch Pellets, Biogas und so weiter, das sind alles Lösungen, die wir daran arbeiten.
1: Beim Dünger, da ist ja FENAGO die weitaus grösste Importeurin. Da hat er bis jetzt noch genug an Lager gehabt. Jetzt sind die Lager aber aufgebraucht, die Reserve. Jetzt müsst ihr teureren Dünger kaufen oder hat es gar keinen mehr?
0: Es ist ja so, man muss einen Teil vom Dünger einkaufen. Vielleicht, wenn ich ein bisschen ausholen zu diesem Thema, relevant ist ja im Sinn von Resilienz, wie viel ist die Landwirtschaft abhängig von diesem Mineraldünger. Und in der Schweiz haben wir eigentlich eine Ausgangslage, die deutlich besser ist als andere Landwirtschaftssysteme, weil wir durch die Topografie der Schweiz einen hohen Anteil an Tierhaltung haben in der Schweiz.
1: Etwa 70% genau, Hofdünger.
0: Und das ermöglicht uns, dass wir etwa 70% vom Hofdünger eigentlich in diesem Kreislauf Zusammenspiel zwischen Tierhaltung und Pflanzenbau eigentlich können nutzen. Und echt da 30% oder ein Viertel, wo wir an Mineraldünger nicht können ersetzen können, das müssen wir importieren, weil es in der Schweiz eigentlich keine Produktion mehr gibt. Und dort ist es einfach wichtig für uns, dass wir eine gewisse Kapazität haben zum Lagern, eine gewisse Infrastruktur in der Schweiz, die es uns ermöglicht, dass wir am Markt auch mal aussetzen können, dass man nicht eigentlich immer kaufen muss, dass man die Positionen so gestalten kann, dass man über das Jahr aus die Volatilität abfedern kann. Und das ist genau das, was wir versuchen zu machen. Unser Auftrag als Genossenschaft ist, dass wir wahr haben, aber dass wir die möglichst zum Vorteil der Mitglieder eben einkaufen können.
1: Aber eben, jetzt hat er die Lager gefüllt, hat ja auch seit Corona und dem Ukraine-Krieg hat er ganz viele Lager gebaut, dass man eben wirklich eine Sicherheit geben kann, aber die sind ja jetzt aufgebraucht.
0: Genau, das ist ein laufender Prozess, den man immer wieder beschafft. Aber wenn man die Flexibilität hat von einem Lager, muss man eigentlich nicht die ganze Menge auf einmal beschaffen, sondern man kann das aufteilen und dann kann man auch verhindern, dass man bei den höchsten Preisen echt genau dann ausgesetzt ist, eigentlich dieser Volatilität.
1: Zusammengefasst, was heisst jetzt das für einen Preis? Eben die Strasse von Hormus geht jetzt vielleicht auf, aber eben, der hat gesagt, es geht noch einen Moment. Das Wasser im Rhein geht dann runter, das heisst, das Schiff kommt auch weniger gut jetzt in den Hafen, wenn überhaupt. Also was heisst das jetzt für einen Preis? Geht der auf jetzt?
0: Also wir müssen sicher damit rechnen, dass die Preise tendenziell steigen. Es ist im Moment aber extrem schwierig, das vorauszusehen. Also auch dort ist einfach die Aufgabe, die wir haben, möglichst gut zu beschaffen, dass wir diese Volatilität eigentlich entgegenwirken können.
1: Also im Moment sind die Preise noch nicht höher?
0: Die Preise sind im Moment höher. Im Moment ist aber eigentlich ein kleinerer Bedarf im Sinn von Düngung in der Landwirtschaft. Das wird meistens im Frühling, aber früher im Jahr. Und die Beschaffung haben wir ja jetzt eigentlich Zeit, bis im Herbst wirklich die Beschaffung zu tätigen. Und es ist sehr schwierig, jetzt das einzuschätzen, wo die Preise werden liegen jetzt in den nächsten Monaten.
1: Wir hören das Tagesgespräch mit dem Michael Veitknecht. Er ist seit einem Jahr der Chef von Fenaco, wo landwirtschaftliche Genossenschaften zusammengeschlossen sind und wo rund die Hälfte von allen Betrieben umfasst. Mit eurem Amtsantritt hat er ja auch eine neue Strategie eingeschlagen. Zum Beispiel Fenaco ist jetzt neu auch Mehrheitsaktionärin von der Swissvet AG, die 6 Tierarztpraxen an verschiedenen Standorten hat. Warum jetzt noch gerade Tierarztpraxen?
0: Unser Auftrag ist es mehr für die wirtschaftliche Entwicklung der Unternehmen von unseren Mitgliedern, also Landwirtschaftsbetrieben, verantwortlich sein. Und Tierhaltung ist ganz ein wichtiger Aspekt von dem. Und mit diesen sehr hohen Tierwohlstandards, die wir haben in der Schweiz, ist echt die Dienstleistung von Tiermedizin echt ganz ein wichtiges Element für Betriebe. Und vor allem in den ländlichen Gebieten gibt es im Moment grosse Sorgen rund um Nachfolgen von gewissen Tierarztpraxen. Das ist auch in dieser Branche eine Verälterung der Tierärzte und Tierärztinnen, die Funktion noch ausüben. Und es wird eine grosse Herausforderung in der nächsten Generation, sprich Vereinbarkeit von Familie und Arbeit, dass man Leute findet, die bereit sind, 24 Stunden pro Tag, 365 Tage pro Jahr immer da zu sein, für die Notfälle zum Beispiel. Und wenn man eine Einzelpraxis ist, ist das ganz schwierig, das zu organisieren. Und wenn man das organisieren kann, mit einer Kette zum Beispiel, wo mehrere Tierärzte die Funktion zum Teil auch mit Teilzeit, eben die Vereinbarkeit, vor allem bei Absolventinnen, die ja der höchste Anteil sind bei den Tierärztinnen. Wenn man so ein Modell machen kann, dann können wir auch sicherstellen, dass die Dienstleistung langfristig in den ländlichen Gebieten sicher auch erhalten bleibt. Und das ist eigentlich eine Idee, die wir haben mit dieser neuen Strategie.
1: Das Problem ist ja, dass zum Beispiel Grosstiere auch nicht so rentieren. Also man muss weite Wege fahren, die Bauern rufen dann an, wenn es vielleicht eben schon ein bisschen spät ist. Wie macht denn Fenaco, dass es sich dann rentiert?
0: Also es war ja immer der Auftrag von den Genossenschaften, dass man versucht, Aktivitäten, die für einen Einzelnen nicht rentieren, indem man sich zusammenschließt, dass man Wege findet, dass man mit einer grösseren eigentlich Kapazität, mit diesen Skaleneffekten auch gewisse Bereichstätigkeiten kann rentabel früheren in Zukunft. Und das ist genau die Idee, der Unterschied, den wir versuchen herzubringen mit einer Genossenschaft.
1: Und auch mit Kleintieren?
0: Also genau, Tiere. Und mit der Kombination mit Kleintier, das ist noch ein Thema, das wir müssen ausarbeiten, wie sich das wird auswirken. Aber sicher, das ist der Hauptauftrag in der Strategie.
1: Es gibt ja auch immer wieder Kritik. Zum Beispiel der ehemalige Preisüberwacher Rudolf Strahm hat vor 10 Jahren mal gesagt, die FENAG sei ein Staat im Staat und hat gefordert, dass zum Beispiel die Wettbewerbskommission weggeht, die FENAG wegen Monopol überprüft. Also Kritik, FENAG, sie gibt es gross, zu mächtig und mache Bäuerinnen und Bauern abhängig. Die Kritik, die taucht ging wieder auf. Was habt ihr dann dagegen? Also ihr habt ja vorhin gesagt, eben, man kann eigentlich alles bei euch besorgen.
0: Also man kann nicht ganz alles bei uns besorgen. Ich denke, wenn man an die Vorleistungen der Landwirtschaft schaut, kann man eigentlich 13% von dem, was die gesamte Vorleistungen der Landwirtschaft ist, bei uns besorgen. Also es gibt durchaus sehr viele andere Bereiche.
1: Wo also Vorleistungen heisst irgendwie Körner zum Säen? Oder?
0: Genau, Saatgut, Agrartechnik, aber auch alles, was es braucht, dass man eigentlich einen Landwirtschaftsbetrieb führen kann. Und dort sind wir ja etwa 13% ist das, was bei uns anfällt. Und zum Thema Grösse, die FENAG ist ja gegründet worden aus Effizienzgedanken. Also es ist im 1993 wirklich von diesen 6 Verbänden ist eigentlich die Idee gewesen, dass man in diesem Umfeld, in diesen Herausforderungen, die in Land- und Ernährungswirtschaft aus uns zukommen, mit Europa, mit Grenzschutz, mit internationalem Handel und so weiter, hat man eine Struktur schaffen, die so ermöglicht, dass man effizient ist. Und aus diesem Grund ist eigentlich FENAG gegründet worden und nicht aus dem Grund, dass man einfach gross sein will. Also es ist wirklich ein Mittel zum Zweck und es ist nicht echt das Ziel, dass wir einfach umsatztrieben sind. Und das ist wichtig, weil wir zum Beispiel in den Vorleistungen haben wir Lieferanten, die globale Unternehmen sind, die ein x-fache grösser sind als die FENAG weltweit, als Gegenpartner. Also
1: Syngenta zum Beispiel.
0: Syngenta, Bayer und so weiter. Aber auch in der Abnehmerseite sind wir natürlich im Detailhandel auch konfrontiert mit Abnehmern, die sehr gross sind. Und dort versucht man eben über die Struktur dort auch dafür zu sorgen, dass möglichst viel Wertschöpfung auf den Betrieben bleibt. Oder? Und was in diesem Kontext immer ganz wichtig ist für uns, ist, dass die FENAG den Bauern gehört. Und die Bauern haben einen Einfluss direkt über den Verwaltungsrat bei der FENAG über die strategische Ausrichtung. Und dass die Wertschöpfung möglichst auch wieder zurück auf Betriebe geht.
1: Jetzt eben mit eurer Strategie, ihr habt ja auch nicht, wenn ihr eben jetzt noch Tierarztpraxen dazu nehmt, oder ich habe auch gesehen, dass ihr bei Quicklein, also bei einem Kommunikationsunternehmen, jetzt auch beteiligt seid. Also eure Strategie ist nicht zu fokussieren, kleiner zu werden, sondern eigentlich noch mehr Bereiche abzudecken, eure neue Strategie.
0: Genau, also wir haben die Strategie abgeleitet eben aus diesen Gesprächen, die auch im Laufe der Tour de FENAG mit den Verwaltungsratsmitgliedern entstanden sind. Und aus diesen Gesprächen ist eigentlich die Tatsache entstanden, dass wir nicht wollen wachsen, um zu wachsen, aber wir brauchen ein gewisses Wachstum, damit wir auch in Zukunft investieren können. Und das ist wichtig, weil wir eine EBIT-Marge von 1,5% haben etwa. Das heisst, für jeden 100 Franken Umsatz, den man macht mit der FENAG, bleibt nur 1,5 Franken, um zu investieren in Infrastruktur, in Innovation für die FENAG. Und darum ist es wichtig, dass wir in Zukunft auch Geschäftsbereiche finden, wo wir uns weiterentwickeln können und die Überlegung mit der Tiermedizin, aber auch mit dem Bereich Quicklein, der ja sehr nah am Thema Energie und Infrastruktur ist, ist, dass wir auch in Zukunft können die Rendite generieren, die zwar sehr klein ist, aber die wir brauchen, dass wir weiterhin investieren können.
1: Wir haben ja vom Stadt-Land-Graben geredet und jetzt macht ihr mit den Landi-Läden ein Experiment. Ihr geht nämlich in die Städte. Also zum Beispiel im Wankdorf, im Berner Wankdorf, hat es in der Stadt einen Laden. Funktioniert das, ein Landi in der Stadt?
0: Moment, wir können das noch nicht abschließend beurteilen. Wir sehen verschiedene spannende Unterschiede zwischen einem Laden, der typischerweise auf dem Land ist, und eins in der Stadt. Das leuchtet ja auch ein vom Sortiment her. Kundenbedürfnisse sind zum Teil anders. Und da wollen wir jetzt wirklich mit diesen 2 ersten Läden mal Erfahrungen sammeln und dann die Schlüsse ziehen, wie wir das Konzept anpassen können.
1: Könnt ihr ein Beispiel geben zwischen einem Stadt-Landigraben?
0: Ja, ich denke, das ist ziemlich naheliegend, dass in der Stadt weniger Gärten zum Beispiel da sind. Und ich habe jetzt Zahlen nicht konkret, die ich nennen könnte, aber ich kann mir gut vorstellen, dass zum Beispiel Rasenmäher jetzt eine Kategorie ist, die vielleicht weniger gut funktioniert in der Stadt, aber zum Beispiel Staubsauger, die auch eine wichtige Kategorie ist, deutlich besser wird laufen.
1: Michael Feitknecht, merci vielmals für das Gespräch.
0: Merci, euch.
2: Das war das Tagesgespräch vom Freitag. Hier gibt's als nächstes ein News-Update.

0: Die Nachrichten von SRF um 21 Uhr mit Lara Christen. Nach den Erdbeben in Venezuela ist die Zahl der bestätigten Todesopfer ein weiteres Mal deutlich gestiegen. Laut den Behörden liegt sie mittlerweile bei mindestens 920. Und es wird befürchtet, dass die Zahl noch deutlich weiter steigen wird, denn derzeit gelten laut der UNO rund 50.000 Menschen als vermisst. In Venezuela leben auch Auslandsschweizerinnen und Schweizer. Rund 1.000 seien in Venezuela registriert, sagt das Schweizer Außendepartement EDA. Aktuell lägen aber keine Informationen über mögliche Schweizer Todesopfer vor. Die entsprechenden Abklärungen würden andauern, so das EDA. Derzeit in Venezuela im Einsatz ist die Schweizer Rettungskette mit 80 Einsatzkräften und 8 Suchhunden. US-Präsident Donald Trump droht erneut mit der Zollkeule. Zahlreiche europäische Länder dächten daran, eine Digitalsteuer für US-Internetfirmen einzuführen, schreibt er auf seinem sozialen Netzwerk. Jedes Land, das diese Pläne umsetze, müsse mit US-Importzöllen in Höhe von 100% auf sämtliche in die USA verkauften Güter rechnen, so der US-Präsident. Diese Zölle würden an die Stelle bereits vereinbarter Zollabkommen treten, und zwar unabhängig davon, ob die Abkommen bereits umgesetzt oder unterschrieben seien. Trump hatte der EU eine Frist bis zum 4. Juli gesetzt, um ein Zollabkommen zu verabschieden, das die Zölle auf die meisten EU-Exporte auf 15% begrenzt. Auch die Schweiz bemüht sich weiterhin um ein entsprechendes Abkommen mit den USA. Der Thurgauer Zugbauer Stadler hat in Deutschland einen Großauftrag an Land gezogen. Zusammen mit Siemens Mobility werde Stadler Deutschland rund 350 vierteilige S-Bahn-Züge für die Hauptstadt Berlin liefern, teilte die dortige Senatsverwaltung mit. Darüber hinaus werde das Konsortium die Instandhaltung während 30 Jahren sicherstellen. Das Auftragsvolumen beläuft sich auf 3,5 Milliarden Euro. Die Auftragsvergabe wurde möglich, weil der französische Konzern Alstom auf eine Beschwerde verzichtet. Alstom hatte zunächst Fehler bei der Ausschreibung bemängelt. In Basel ist es heute so heiß gewesen wie noch nie seit Messbeginn. Am Nachmittag wurde eine Temperatur von 38,8 Grad gemessen. Das ist nur knapp 1 Grad weniger als der höchste Temperaturwert der Schweiz, der je auf der Alpen-Nordseite gemessen wurde. Im Juli 2015 erreichte die Temperatur in Genf 39,7 Grad. Noch heißer wurde es heute in Deutschland, wo nahe Saarbrücken mit 41,3 Grad die höchste je in Deutschland gemessene Temperatur registriert wurde. Das Wetter: Es ist meist sonnig bei 34 bis lokal 39 Grad. In den Alpen gibt es einzelne Schauer oder Gewitter. Das waren Nachrichten von Radio SRF. Verantwortlich Konrad Muschk.
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2: Herzlich willkommen bei 4x4. Hier kriegen Sie ausgewählte Highlights aus dem Programm von SRF 4 News, Ihrem Nachrichtensender. Folgende Themen haben wir für Sie. Nach den schweren Erdbeben in Venezuela wird unter den Trümmern weiter nach Opfern gesucht. Nun seien Nachbeben eine zusätzliche Belastung für die Menschen im Katastrophengebiet, sagt ein Seismologe. Der Tech-Konzern Apple erhöht seine Preise. Betroffen sind unter anderem iPads. Smartphones werden vorerst nicht teurer. Wir fragen, warum Apple die Preise erhöhen muss. Und Europa ächzt unter der Hitze. In Frankreich fallen gar Züge aus und es kam zu Stromausfällen. Auch in Spanien gibt es eine Hitzewelle, doch Probleme hat man dort kaum. Wir fragen, was die Spanierinnen und Spanier anders machen. Das und mehr gibt's jetzt bei 4x4 mit mir, Manuel Fasol. Nach den schweren Erdbeben in Venezuela ist die Lage weiter unübersichtlich. Das genaue Ausmaß der Schäden bleibt unklar. Es steht aber fest, dass es die schwersten Erdbeben seit mehr als 100 Jahren waren in der Region. Das zeigen die Daten der US-Geologiebehörde, die das Beben aufgezeichnet hat. Und auch beim Schweizer Erdbebendienst SED haben die Instrumente ausgeschlagen. Diesen Dienst an der ETH Zürich leitet Stefan Wiemer. Julius Schmid hat ihn gefragt, was in Venezuela genau unter der Erde passiert ist.
3: Also bei Erdbeben bauen sich über Jahrzehnte, teilweise Jahrhunderte Spannungen auf in diesen Verwerfungszonen eigentlich. Und dann gibt es den einen Moment, wo so ein großes Beben halt anfängt. Das bricht dann, es läuft über eine Distanz von 10er Kilometern, in dem Fall bis zu 150 Kilometern, und hört das Beben wieder auf. Und das sendet halt die ganze Zeit Wellen aus. Und das sehen wir dann als Erdbeben. Und da gab es halt in dem Fall zwei, ein Magnitude 7,2 als erstes und dann 38 Sekunden später ein 7,5 Erdbeben in genau der gleichen Region.
4: Wie ist das Gefährdungspotenzial in Venezuela im Vergleich zu anderen Regionen, die man von Erdbeben kennt, zum Beispiel Kalifornien, die Türkei, Japan?
3: Man kann es etwas schwer direkt vergleichen. Es gibt eher weniger Beben als beispielsweise in Kalifornien oder in den aktivsten Regionen, weniger Beben als vielleicht in der nordanatolischen Verwerfung. Aber es gibt deutlich mehr Beben als zum Beispiel das bei uns in der Schweiz gibt eigentlich so. Also es ist eine der Regionen, wo große Beben historisch aufgewesen sind, wo es Plattengrenzen gibt, wo solche Beben halt auftreten. Und deshalb weiß man, dass das eine Zone ist, wo derartig große Beben passieren können. Wichtig im Schadensbild ist dann halt nicht nur, wie häufig Beben sind und wie groß sie sind, sondern halt auch, wie die Gebäude drauf liegen, wie viele Gebäude gibt es, wie ist der lokale Untergrund und wie sind die Gebäude gebaut.
4: Ja, vielleicht können Sie das noch schildern von der Größenordnung. Mit welchen Ereignissen in den letzten Jahren kann man denn diese Erdbeben vergleichen?
3: Also in der Region gab es, soweit ich informiert bin, das letzte wirklich ähnlich große, so um das Jahr 1900. Und das war in der Tat wohl ungefähr auch in Magnitude 5. Historisch gesehen hat es sogar noch größere gegeben, die dort stattgefunden haben. Über die letzten 100 Jahre gab es dann halt mehr so Magnitude 2, 3, 4, 5er Beben, die immer mal wieder gekommen sind, die Leute spüren, aber die eigentlich keine Schäden anrichten, so.
4: Viele erinnern sich vielleicht noch an die Erdbeben in der Türkei 2023. Kann man die Ereignisse aus Venezuela da vergleichen?
3: Das kann man auf eine gewisse Art schon. Also einerseits ist die Art der Verwerfung ähnlich. Das sind also Blattverschiebungen, Strike Slip im Englischen, wo die Platten so horizontal aneinander vorbeigleiten eigentlich. Und dann gleichzeitig sind es halt Verwerfungen, die Magnitude 7,5 Beben produzieren bis knapp 8, so wie das in der nordanatolischen Verwerfung wäre. Da war es etwas größer noch, ich glaube Magnitude 7,8. Oder ähnlich wie auch in der San Andreas-Verwerfung in Kalifornien. Auch da sind derartige Beben durchaus möglich.
4: Sie haben zu Beginn unseres Gesprächs gesagt, dass sich solche Erdbeben über lange Zeit aufbauen, aber dass sie dann doch sehr überraschend kommen. Das heißt, dass man sie auch nicht wirklich vorhersagen kann. Was kann eine Früherkennung dann bei solchen Ereignissen überhaupt leisten?
3: Eine Früherkennung im strikten Sinne gibt es eigentlich nicht. Man kann also niemand kann auf der Welt Erdbeben vorhersagen, also wann genau und zu welcher Stunde, an welchem Ort ein Beben auftreten wird. Es gibt auch eigentlich fast nie solche Vorläuferphänomene, die ein Beben ankündigen, sodass man also nicht weiß, dass was kommen kann. Es gibt in ganz wenigen, also in manchen Fällen gibt es sogenannte Vorbeben, also Beben, die vor dem größten dann auftreten. Aber auch da ist man sich nicht sicher, dass ein weiteres Beben folgt, bis es dann wirklich folgt. Also da weiß man, es ist aktiver, aber ob was Großes kommt, weiß man nicht. Es gibt eine technische Möglichkeit und die heißt Erdbebenfrühwarnung. Und was die macht, ist eigentlich, dass wenn das Beben schon angefangen hat, wenn die Wellen und dieser Bruch schon unterwegs ist, schätzen die das ganz schnell ein und dann sendet man Informationen mit elektromagnetischen Wellen, die dann die seismischen Wellen überholen und dann kann man halt Regionen außerhalb der eigentlichen, des genauen Epizentrums warnen davor, dass in wenigen Sekunden wahrscheinlich eine Erschütterung kommen wird und das kann einem helfen, dann auch Maßnahmen noch ganz kurzzeitig zu ergreifen.
4: Die Rettungsarbeiten in Venezuela laufen noch. Es muss sich auch noch zeigen, wie groß die Zerstörung tatsächlich ist. Wie schätzen Sie denn das Risiko ein, dass es in den nächsten Tagen oder auch Wochen noch zu weiteren Erdbeben kommt?
3: Also man weiß, dass es weitere Erdbeben geben wird. Nachbeben sind was ganz Typisches und davon hat es auch schon viele gegeben. Die allermeisten Nachbeben sind eher kleiner als das, was man jetzt gesehen hat. Und sie nehmen in der Häufigkeit und der Stärke mit der Zeit ab. Aber es wird über die nächsten Wochen, Monate dort weitere Beben geben, von denen auch viele gespürt werden. Und das ist für die lokale Bevölkerung noch eine zusätzliche große Belastung. Es ist auch so, dass es eine gewisse Chance gibt, dass halt in der nächsten Woche vielleicht oder zwei Wochen nochmal ein derartiges Schadensbeben auftritt, ein Beben der Magnitude 6,5 oder vielleicht größer, das dann wieder Schäden anrichtet. Das ist also nicht auszuschließen. Normalerweise sagt man, dass so eine Chance dafür vielleicht 5, 7 bis 10% sind.
2: Das sagt Stefan Wiemer, Professor für Seismologie an der ETH Zürich und Leiter des Schweizerischen Erdbebendienstes. Und wir bleiben gleich bei den Erdbeben in Venezuela. Gleich mehrere Länder haben angekündigt, Hilfe ins Land zu schicken. Auch ein Flugzeug mit Schweizer Rettungskräften und Hilfsgütern ist am Freitag in den frühen Morgenstunden aus Zürich Richtung Venezuela abgehoben. Mit dabei sind neben 80 Fachkräften auch 8 Suchhunde. Sie gehören zum Rettungsdienst REDOG. Der Verein bildet Such- und Rettungshunde aus, die nach verschütteten oder vermissten Menschen suchen. Linda Hornisberger ist Zentralpräsidentin von REDOG. Sie war am Donnerstagabend am Flughafen Zürich, um den Abflug des Rettungsteams nach Venezuela zu koordinieren.
5: Auf unserer Seite schaut man, dass die Hunde, die kommen dann gegen Schluss, das ist sehr gut eingeplant, dass sie nicht so lange dort sind. Man schaut, dass die ein bisschen Ruhe haben, dass sie ein bisschen absitzen, kontrolliert, dass alle ihren Pass, ihren Hundepass bei sich haben und schaut, dass die Hunde gesund sind. Es gibt einen Veterinärcheck, bevor man geht. Es gibt einen medizinischen Check für die Leute, bevor man geht. Und dann wird dann noch gebrieft, man bekommt die wichtigsten Informationen. Und dadurch, dass die Teams halt auch sonst schon vorbereitet sind worden, ist man nachher recht sicher in dieser Situation für können, mit der Etikette zu fliegen.
2: Linda Hornisberger war schon bei mehreren Kriseneinsätzen mit dabei. Was das Team bei der Ankunft erwartet, schildert sie so.
5: Hier wird man wahrscheinlich eben auch schon beim Anfliegen die verheerende Zerstörung sehen. Und wenn man dann ankommt in diesen Ländern, ist, man merkt häufig eine grosse Hektik da. Vielleicht kommt man an in einem Gebiet, wo es noch ruhig ist, aber dann fährt man so schnell wie möglich in die Einsatzgebiete raus. Und das ist unfassbar häufig das Leid von der Bevölkerung, obwohl man vielleicht ein bisschen weit vorbereitet ist. Und die Leute, die schon mal sind, sind natürlich ein bisschen mehr vorbereitet, ist es jedes Mal einfach wieder überwältigend. Und man ist froh, dass man weiss, was für einen Job wir haben und weiss, dass wir zusammen als grosse Gruppe diesen Job auch erfüllen können.
2: Die Bergungsarbeiten sollen so schnell wie möglich beginnen. Denn den Menschen, die unter den Trümmern noch leben, läuft die Zeit davon. Doch auch Tage nach dem Erdbeben besteht noch Hoffnung, Überlebende zu bergen.
5: Der grosse Vorteil halt am Hund ist der Moment, wo man eigentlich schon fast ein bisschen Vater von der Hoffnung verlieren. Man hört niemand mehr, man ist nicht sicher, hat es da wirklich noch lebende Leute drunter. Dann kommt halt beim Hund der grosse Vorteil, dass seine Nase, kann ich sagen, durch die Trümmer noch durchschauen kann und dass der Hund eben eine Person dann, wenn wir sie nicht mehr hören, vielleicht doch noch findet und damit die Möglichkeit bietet, dass die Rettung einsetzen kann, eben erfahrene Rettung sofort einsetzen kann und die medizinische Erstversorgung ebenfalls sofort kann, wenn man beim Opfer angelangt ist, anfangen. Und man so einfach die größere Chance hat, nicht nur noch etwas zu finden, sondern eben auch lebend rausholen und lebend nachher auch können, den Angehörigen wieder zu übergeben.
2: Das sagt Linda Hornisberger. Sie leitet die Hunderettungsorganisation REDOG. Wir wechseln das Thema. Wer ein iPad oder ein MacBook kaufen möchte, muss jetzt tiefer in die Tasche greifen. Apple erhöht nämlich seine Preise. Weltweit. Zum Beispiel kostet ein iPad statt 350 nun 430 Franken. Über diese Preiserhöhung bei Apple hat Vera Deragisch mit Wirtschaftsredaktor Jan Baumann gesprochen.
6: Ja, die Computer und Tablets kosten grob gesagt etwa 15-25% mehr, je nach Produkt und Modell. Und zwar weltweit, also auch in der Schweiz. Konkret macht das schnell einmal 200 Franken zusätzlich aus für einen Laptop von Apple zum Beispiel. Wobei es bei den Händlern jetzt noch alte Lagerbestände gibt, die günstiger verkauft werden können. Die gute Nachricht aus Sicht der Konsumentinnen und Konsumenten ist, ausgenommen sind die Handys, die iPhones, die werden nicht teurer, vorläufig zumindest beim wichtigsten Produkt verschont Apple die Kundschaft vor einer happigen Preiserhöhung bis auf Weiteres.
7: Wie begründet Apple diese Preiserhöhungen mit Ausnahme des iPhones?
6: Mit massiv höheren Kosten für den Einkauf von Komponenten. Es geht da primär um die Speicherchips in den Geräten. Diese Chips, die sind weltweit extrem gefragt wegen des Booms der künstlichen Intelligenz. Es braucht enorme Leistungskraft in den Rechnern für die KI. Da werden derzeit Hunderte von Milliarden investiert, also zugebaut, auch an Rechenkapazität. Die Folge, die Chipkosten für die Konsumelektronik, die haben sich auch vervielfacht. Das ist ein Branchenphänomen. Schon seit Monaten. Darum erstaunt es auch wenig, dass nun Apple ebenfalls diese höheren Kosten weitergibt an die Konsumentinnen und Konsumenten. Übrigens, der Apple-Chef Tim Cook hatte neulich erst in einem Interview gewarnt, Apple werde um Preiserhöhungen kaum herumkommen wegen der gestiegenen Chipkosten.
7: Ein Branchenphänomen, also werden die Produkte bei der Konkurrenz auch teurer?
6: Ja, die Preise für PCs zum Beispiel, die sind gestiegen, ausgelöst durch die Speicherknappheit. Das hat Computer und Laptops um ungefähr 10-20% verteuert. Was auffällt dabei, die PC-Firmen sind mit ihren Preisen hoch, obwohl die Nachfrage gerade für günstige Einsteiger-PCs eher etwas zurückgeht. Das zeigt, der Problemdruck in der Branche, der ist enorm, als indirekte Folge des KI-Booms. Wobei man auch sagen muss, die Preisexplosion bei den Chips haben die PC-Firmen zum Teil auch selber geschluckt in Form von niedrigeren Margen, statt die Kosten dann eben gleich voll zu überwälzen auf die Kundschaft. Grundsätzlich die gleiche Entwicklung zeigt sich am Markt für Smartphones. Neue Handys sind teurer geworden, und zwar nicht nur, weil deren Leistung immer besser wird, sondern auch, weil die Kosten für die Herstellung eben gestiegen sind.
7: Gehen wir zurück zu Apple. Wie macht sich die Preiserhöhung an der Börse bemerkbar?
6: Ja, die Aktien sind gestern unter Druck geraten, nachdem Apple die Preiserhöhungen bekannt gemacht hatte. Das kam gar nicht gut an der Börse. Die Titel gingen um 6% schwächer aus dem Handel. In den USA ein Grund dürfte sein, dass Analysten nun mit weiteren Preiserhöhungen rechnen, die auf die Verkaufszahlen durchschlagen könnten, und zwar bald auch bei den iPhones, die aktuell, wie gesagt, ja noch ausgenommen sind von den Preisaufschlägen.
2: Informationen von Wirtschaftsredaktor Jan Baumann. Und wir bleiben bei der Wirtschaft und sprechen über den Fluch des Dow Jones, den Dow Curse. Anlass ist Alphabet, der Mutterkonzern von Google, der am Montag neu in den Dow Jones Index aufgenommen wird. Und das heißt für das Unternehmen nicht unbedingt nur Gutes. Darüber hat Romana Kaiser mit US-Börsenkorrespondent Jens Korte gesprochen. Zuerst wollte sie von ihm wissen, warum Alphabet bald im Dow Jones vertreten sein wird.
8: Ja gut, also der Dow Jones ist ja schon ein sehr traditioneller Index. Ursprünglich gibt es ihn seit 1896. Damals waren es vor allem auch die großen Industriekonzerne, aber auch zum Beispiel Tabakproduzenten, die in dem Index vertreten waren. Aber die Wirtschaft ändert sich eben. Wir leben in einer digitaleren Zeit und deshalb soll sich das eben halt auch im Dow Jones widerspiegeln, weshalb jetzt die Telefongesellschaft Verizon rausfliegt und dafür jetzt eben ab Montag dann die Google-Mutter Alphabet neu in den Index aufgenommen wird. Mit ein Grund ist allerdings auch häufig dieses Komitee, was darüber entscheidet bei Dow Jones, dass sie sich angucken, hat eine Aktie über längeren Zeitraum sich eher schwierig entwickelt. Das ist bei Verizon der Fall gewesen und gibt es auf der anderen Seite Unternehmen oder Aktien, die sich gut entwickelt haben. Und das ist bei Google oder der Google-Mutter Alphabet der Fall gewesen. Also das ist einer oder sind zwei vielleicht der großen Gründe, weshalb es jetzt diesen Wechsel gibt.
7: Jetzt ist es aber eben für die jeweiligen Aktien oder Unternehmen nicht unbedingt ein gutes Omen, im Dow Jones Index aufgenommen zu werden, denn an der Wall Street ist vom sogenannten Dow Curse, vom Dow Jones Fluch die Rede. Was hat es damit auf sich?
8: Ja, das ist in der Tat so, dass wir beobachten können, dass Unternehmen, die da neu in den Dow Jones aufgenommen werden, sich teilweise erstmal schwer tun. Also ein ganz klassisches Beispiel, Nvidia, die wurden im November 2024, also vor gut 1,5 Jahren, in den Dow Jones aufgenommen. Und 5 Monate, nachdem Nvidia in dem Index aufgenommen worden war, war die Aktie um 40% gefallen. Seitdem hat sich Nvidia auch wieder berappelt. Aber das Unternehmen, das damals rausgeflogen ist, nämlich Intel, die hatten sich dann erst noch ein paar Monate schwer getan, sind dann aber jetzt vor allem auch in dem letzten halben Jahr so richtig durchgestartet. Es gibt aber auch andere Beispiele. Als Nvidia da aufgenommen worden ist, gab es auch noch ein anderes Unternehmen, Sherwin-Williams. Die kam auch in den Dow Jones. Das ist ein Farbenhersteller und die Aktie hat seitdem deutlich schwächer performt, als das zum Beispiel für den S&P 500 Index quasi das Konkurrenzbarometer der Fall gewesen wäre. Auch Aktien wie zum Beispiel Amgen oder Honeywell, die kamen beide 2020 in den Dow Jones. Auch die haben seitdem schlechter performt als der S&P 500 im Schnitt. Also das Ganze lässt sich durchaus beobachten. Es gibt auch wissenschaftliche Untersuchungen. Jeremy Siegel, das ist ein Professor der Wharton University, der hat sich das mal angeguckt zwischen 1957 bis 2003. Und da hat er eben auch festgestellt, im Schnitt die Unternehmen, die rausgeflogen sind, haben besser performt als die Unternehmen, die neu hinzugefügt wurden. Vielleicht ein Wort ganz kurz, was mit ein Grund sein kann. Ich hatte es eingangs gesagt, Aktien, die gut performt haben über einen längeren Zeitraum, die kommen rein. Aktien, die über einen längeren Zeitraum nicht so gut performt haben, die fliegen raus. Also das heißt, vielleicht sind diese Aktien, die da neu hinzukommen, einfach auch im Vorfeld so gut gelaufen, dass es dann auch nur nachvollziehbar ist, wenn mal etwas Luft abgelassen wird.
7: Jetzt haben Sie vorher gerade auch noch die Konkurrenzbarometer sozusagen erwähnt. Was ist denn eigentlich der Unterschied zwischen dem Dow Jones und den anderen großen Aktienindizes, eben zum Beispiel S&P 500 oder auch Nasdaq Composite?
8: Zum einen mal, also das älteste Barometer mit Abstand ist der Dow Jones, eben 1896 gegründet, vor 130 Jahren, damals mit 12 Unternehmen. Das wurde 1916 aufgestockt auf 20 Unternehmen und dann ab 1928 hat es quasi die heutige Form mit 30 Aktien, die da vertreten sind. Das ist auch dabei geblieben, auch wenn die Unternehmen komplett ausgetauscht worden sind. Im S&P 500 Index ganz offensichtlich 500 Unternehmen vertreten und den S&P 500, das nur der vollständig halber. 1957 wurde der in der heutigen Form gegründet und der Nasdaq Composite 1971. Aber was letztendlich der große Unterschied ist, ist die Art der Gewichtung. Wie werden die einzelnen Aktien quasi bewertet in dem jeweiligen Index? Wobei der Dow Jones ganz klassisch eigentlich auch kein offizieller Index ist, aber das nur am Rande. Aber was der große Unterschied ist, im Dow Jones werden die Unternehmen bewertet nach ihrem Aktienkurs, also nach dem Preis und im S&P 500 und im Nasdaq Composite werden die Aktien bewertet nach der Marktkapitalisierung. Nehmen wir mal ein Beispiel. Also Google kommt jetzt am Montag in den Dow Jones, hat einen Aktienkurs von $340. Nvidia hat einen Aktienkurs von unter $200 und deshalb wird dennoch Google stärker bewertet als Nvidia. Nvidia ist zwar das größere Unternehmen, hat die größere Marktkapitalisierung, aber Google hat den höheren Aktienkurs und wird deshalb am Montag rund 5% vom Index ausmachen. Und das ist auch mit ein Grund, weshalb die Profis weniger auf den Dow Jones setzen, schlicht und einfach wegen der Bewertungskriterien, sondern eher auf den S&P 500 Index oder eben auch auf den Nasdaq.
2: Das sagt US-Börsenkorrespondent Jens Korte. 44 Grad in Frankreich, 41 Grad in Deutschland, 36 Grad in England und 38 Grad in der Schweiz. Viele Länder in Europa kämpfen derzeit mit Rekordtemperaturen. In Frankreich zum Beispiel können Züge nicht fahren, Schulen sind geschlossen, der Strom fällt teilweise aus. Auch in Spanien ist eine Hitzewelle aktiv, in Andalusien wurden sogar 45 Grad gemessen. Doch dort scheinen die Probleme mit der Hitze weniger groß zu sein. Ja, woran liegt das? Das hat Romana Kaiser Julia Macher gefragt. Sie ist freie Journalistin in Barcelona.
9: Dass es so früh heiß ist in Spanien, das ist neu, aber prinzipiell sind Hitzewellen hier eigentlich nichts Ungewöhnliches. Und deswegen ist das Land jetzt zwar nicht perfekt, aber dann doch ganz gut vorbereitet auf solche Szenarien. Es gibt zum Beispiel seit 2023 auf betrieblicher Ebene verpflichtende Hitzeprotokolle. Also da müssen Arbeitszeiten im Freien an die kühleren Stunden angepasst werden. Man muss mehr Pausen im Arbeitsalltag machen. Manche Arbeiten fallen ganz aus. Und auch die Städte haben solche spezifischen Hitzeprotokolle, sowohl was bauliche Maßnahmen betrifft, wie auch organisatorisches.
7: In Frankreich gab es zum Beispiel Strom- oder auch Zugsausfälle wegen der aktuellen Hitze. Wie sieht es denn in Sachen Infrastruktur in Spanien aus?
9: Verspätung wegen solchen verformten Gleisen, das gab es in den letzten Jahren auch in Spanien. Und auch jetzt werden auf manchen Strecken die Geschwindigkeiten reduziert. Aber es gab jetzt keine Zugausfälle deswegen. Das spanische Schienennetz, und das ist jetzt ein Vorteil im Vergleich zu anderen Ländern, ist gerade was die Hochgeschwindigkeit angeht, vergleichsweise neu. Und da hat man den Klimawandel schon mit eingepreist zum Teil. Es gibt eine spezifische Kommission, die sich eben mit der Auswirkung von Extremwettern auf Schienen beschäftigt. Und die älteren Strecken, vor allem im Nahverkehr, die hat man in den letzten Jahren zum Teil angepasst an Hitzewellen. Da wurden Kurven mit Beton stabilisiert, eben um Verformungen zu vermeiden. Und ja, was den Strom betrifft, also der Anteil der Erneuerbaren bei der Stromerzeugung in Spanien, der lag zuletzt bei 60%. Atomstrom hatte nur einen Anteil von 8%, was sehr wenig ist. Also gerade umgekehrt wie in Frankreich, wo der Anteil von Atomstrom, der ja besonders sensibel dann auf solche extremen Temperaturen reagiert, besonders hoch ist.
7: Also die Infrastruktur, da scheint es keine größeren Probleme zu geben derzeit. Und eben auch diese Hitzeprotokolle, fragt sich, woher kommt dieses Bewusstsein für die Hitze und auch den Umgang mit der Hitze in Spanien?
9: Also ich glaube, es hat einfach so ein bisschen mit der, ja, mit der historischen Perspektive bzw. der geografischen Lage zu tun. Also in Spanien ist es oft sehr heiß und das Land gilt jetzt nicht zufällig als Erfinder der Siesta, dieser langen Pause während der Mittagshitze. Man geht im Alltag ja pragmatischer mit dem Thema um. Also die Spanierinnen und Spanier gehen am frühen Vormittag oder am späten Nachmittag an den Strand oder raus. Der Strand gehört dann den Rest des Tages den Touristen. Mittags bleibt man im Kühlen. Man passt eben seinen Lebensrhythmus dem Außen an. Und das ist man gewohnt schon seit vielen, vielen Jahrhunderten.
2: Die Hitzewelle hat Teile Europas fest im Griff und eben auch in der Schweiz sind Rekorde gepurzelt. Wo es so heiß war, lesen Sie auf der SRF Meteo App. Und nicht nur wir haben heiß, auch die Tiere. Und die haben da zum Teil ganz eigene Tricks, um mit der Hitze umzugehen. Zum Beispiel Krähen. Sophia Fessler hat mit Vera Deragisch darüber gesprochen.
10: Genau, wenn es so heiß ist, dann haben Vögel auch ihre eigenen Methoden, wie sie damit umgehen. So sitzen sie manchmal regungslos auf einem Geländer und schauen mit weit geöffnetem Schnabel in Richtung Himmel. Sieht zwar etwas komisch aus, hat aber eine wichtige kühlende Funktion. Livia Rey von der Vogelwarte Sempach sagt:
11: Ja, die sind sich am Abkühlen. Wenn sie den Schnabel offen haben, dann tun sie eigentlich hecheln, wie das ja Hunde auch machen, um sich zu kühlen. Und der offene Schnabel ist eben ein Zeichen, dass sie sicher heiß haben. Und so, ja, eben tun sie sich abkühlen.
10: Sagt der Biologe Livio Rey von der Vogelwarte Sempach zu unseren Kolleginnen und Kollegen von Radio SRF 1. Das Hecheln funktioniert im Grunde also gleich wie das Schwitzen bei uns. Die Feuchtigkeit verdunstet und das kühlt ab.
12: Jetzt haben die Krähen ja eigentlich die absolut ungeeignetste Farbe bei dieser Hitze, schwarz. Reicht da dieses Hecheln aus, um abzukühlen?
10: Naja, schwarze Vögel sollen besonders unter der Hitze leiden. Und deshalb haben sie noch ein Ass im Ärmel oder in den Federn, sagt der Biologe.
11: Gerade bei schwarzen Vögeln sammelt sich sehr viel Hitze in den Federn. Und wenn man die spreit und es hat ein bisschen Wind, dann geht die Hitze eigentlich so ein bisschen raus. Also das ist wirklich etwas, was bei den schwarzen Vögeln gäbig geht, dass sie dort Hitze abgeben können, wenn sie eben so ein bisschen das Gefieder blustern.
10: Zusammengefasst, mit dem Schnabelhecheln, die Federn spreizen, aber auch wir Menschen können etwas tun, um die Vögel bei dieser Hitze zu unterstützen.
11: Das, was man für die Vögel machen kann in diesen Zeiten, ist jetzt einerseits ein Vogelbad aufstellen. Das sollte man dann aber mindestens einmal am Tag das Wasser wechseln, besser sogar zweimal. Und das, was man dann längerfristig machen kann, sind natürlich grosse Sträucher oder eben Bäume pflanzen, die Schatten geben, wo die Vögel sich auch drin verstecken können. Und von dem profitieren noch wir, weil dort, wo es Bäume hat, ist es deutlich kühler als dort, wo es keine Bäume hat.
10: Man kann also fast schon von einer Win-Win-Situation sprechen. Was den Tieren hilft, das hilft auch uns Menschen gegen die Hitze.
2: Das war 4x4 vom Freitag mit ausgewählten Highlights aus dem Programm von SRF 4 News. 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

0: Die Nachrichten von SRF um 21.30 Uhr mit Lara Christen. Nach den Erdbeben in Venezuela ist die Zahl der bestätigten Todesopfer ein weiteres Mal deutlich gestiegen. Laut den Behörden liegt sie mittlerweile bei mindestens 920. Und es wird befürchtet, dass die Zahl der Todesopfer noch deutlich weiter steigen wird. Denn derzeit gelten laut der UNO rund 50.000 Menschen als vermisst. In Venezuela leben auch Auslandsschweizerinnen und Schweizer. Rund 1.000 seien in Venezuela registriert, sagt das Schweizer Außendepartement EDA. Aktuell lägen aber keine Informationen über mögliche Schweizer Todesopfer vor. Die entsprechenden Abklärungen würden andauern, so das EDA. Derzeit in Venezuela im Einsatz ist die Schweizer Rettungskette mit 80 Einsatzkräften und 8 Suchhunden. US-Präsident Donald Trump droht erneut mit der Zollkeule. Zahlreiche europäische Länder dächten daran, eine Digitalsteuer für US-Internetfirmen einzuführen, schreibt er auf seinem sozialen Netzwerk. Jedes Land, das diese Pläne umsetze, müsse mit US-Importzöllen in Höhe von 100% auf sämtliche in die USA verkauften Güter rechnen, so der US-Präsident. Diese Zölle würden an die Stelle bereits vereinbarter Zollabkommen treten, und zwar unabhängig davon, ob die Abkommen bereits umgesetzt oder unterschrieben seien. Trump hatte der EU eine Frist bis zum 4. Juli gesetzt, um ein Zollabkommen zu verabschieden, das die Zölle auf die meisten EU-Exporte auf 15% begrenzt. Auch die Schweiz bemüht sich weiterhin um ein entsprechendes Abkommen mit den USA. Der Thurgauer Zugbauer Stadler hat in Deutschland einen Großauftrag an Land gezogen. Zusammen mit Siemens Mobility werde Stadler Deutschland rund 350 vierteilige S-Bahn-Züge für die Hauptstadt Berlin liefern, teilte die dortige Senatsverwaltung mit. Darüber hinaus werde das Konsortium die Instandhaltung während 30 Jahren sicherstellen. Das Auftragsvolumen beläuft sich auf 3,5 Milliarden Euro. Die Auftragsvergabe wurde möglich, weil der französische Konzern Alstom auf eine Beschwerde verzichtet. Alstom hatte zunächst Fehler bei der Ausschreibung bemängelt. In Basel ist es heute so heiß gewesen wie noch nie seit Messbeginn. Am Nachmittag wurde eine Temperatur von 38,8 Grad gemessen. Das ist nur knapp 1 Grad weniger als der höchste Temperaturwert der Schweiz, der je auf der Alpen-Nordseite gemessen wurde. Im Juli 2015 erreichte die Temperatur in Genf 39,7 Grad. Noch heißer wurde es heute in Deutschland, wo nahe Saarbrücken mit 41,3 Grad die höchste je in Deutschland gemessene Temperatur registriert wurde. Und damit zu den Wetteraussichten für morgen. Es ist meist sonnig bei 34 bis lokal 39 Grad. In den Alpen gibt es einzelne Schauer oder Gewitter. Das waren Nachrichten von Radio SRF. Verantwortlich Konrad Muschk.
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2: Es ist heiß in der Schweiz. In manchen Schulzimmern ist es sogar sehr heiß.
3: Es gab Messungen, da wurde in einem Schulzimmer am Nachmittag 42 Grad gemessen.
2: Das sagt hier Dagmar Rösler, die Präsidentin des Schweizer Lehrerinnen- und Lehrerverbands. Der Kanton Genf und manche Schulen im Kanton Waadt haben darum diese Woche kurzerhand hitzefrei ausgerufen.
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2: Hitzefrei, das ist etwas, das es in der Schweiz eigentlich seit über 20 Jahren nicht mehr gibt. Warum Westschweizer Schulen damit jetzt trotzdem vorpreschen, das erzählt uns heute Dario Brander, Journalist bei 20 Minutes in Lausanne. Bonjour.
8: Bonjour.
2: Und im Tessin, da brodelt es gerade. Die SVP und die Lega beenden ihre Zusammenarbeit und decken sich gegenseitig mit Schuldzuweisungen ein. Was da genau los ist und was die Untersuchungshaft eines 14-Jährigen damit zu tun hat, das weiß Martina Gobiela, Journalistin bei der Tessiner Zeitung in Lugano. Buongiorno.
9: Salve, salve, buongiorno.
2: Und immer wieder machen Deutschschweizer Firmen Menschen im Tessin oder der Westschweiz ein bisschen hässig. Warum das gerade bei dem Migros der Fall ist, klären wir später. Hierbei die Woche in den Schweizer Sprachregionen. Die Sendung, die über die Sprachgrenzen in der Schweiz hinausblickt. Mein Name ist Silvia Staub. Grüß dich.

0: in diesem Bereich die Entscheidungshoheit. Ein automatisches, flächendeckendes Hitzefrei gibt es zwar auch in den beiden Westschweizer Kantonen nicht. Die Bildungsdepartemente der Kantone Waadt und Genf haben aber jeweils einen Hitzeplan. Und dieser sieht vor, dass Schulleitungen ab einem bestimmten Grenzwert in Absprache mit den Behörden entscheiden können, Kinder von der Unterrichtspflicht zu befreien. In der Waadt ist das zum Beispiel der Fall, wenn es während mehr als 10 Tagen in Folge über 25 Grad heiß ist. Dort haben nun etwa 20 Schulen von dieser Möglichkeit Gebrauch gemacht. In Genf hat man sich dagegen für ein koordiniertes Vorgehen entschieden. Da hat man eben Anfang Woche alle Erst- und ZweitklässlerInnen von der Unterrichtspflicht befreit. Für die älteren Primarschulkinder und die Sekundarstufe entscheiden auch hier die Schulleitungen von Fall zu Fall.
1: Und wie kommen diese Hitzeferien bei den Kindern an und auch bei den Eltern?
0: Ich habe mit verschiedenen Eltern gesprochen in den letzten Tagen über dieses Thema und die haben mir von ihren Kindern erzählt, dass da die Meinungen auseinandergehen. Also es gibt Kinder, die sich gar nicht beklagt haben zum Beispiel über die Hitze und dementsprechend auch nicht das Bedürfnis hatten, jetzt zu Hause zu bleiben. Es gibt Kinder, die enttäuscht waren, dass in der letzten Woche, wo sie ja eigentlich sowieso nicht so strengen Unterricht haben, jetzt nicht mit ihren Gspändlis verbringen konnten. Und bei den Eltern tönt es so ähnlich. Also man versteht einerseits, dass das schon positiv sein kann für die Kinder, die eben in besonders heißen Schulzimmern sonst eingepfercht wären. Aber eigentlich ist der Grundtenor, dass das keine Lösung sein kann, weil es ja in Zukunft immer mehr zu solchen Hitzeperioden kommen dürfte. Und auch schon deshalb, weil es ja nur den Kindern etwas bringt, deren Eltern sich in dieser Zeit um sie kümmern können. Weil die anderen, die gehen natürlich weiterhin zur Schule.
1: Genau, weil ein Betreuungsangebot, das müssen die Schulen ja trotzdem stellen. Für die Lehrpersonen heißt das also nicht weniger Arbeit, weil sie sind ja trotzdem dann da. Wie zufrieden sind Sie mit diesen Massnahmen?
0: Ja, ein befreundeter Primarlehrer hat mir zum Beispiel gesagt, dass in der letzten Woche vor den Ferien sowieso kein intensives Programm mehr stattfindet. Er ist aber weiterhin in der Schule und den Abschluss des ersten Schuljahres hätte er aber eigentlich sehr gerne mit der ganzen Klasse gefeiert. Vielen Lehrerinnen und Lehrern wären also bezahlte Ventilatoren oder sogar Klimaanlagen eigentlich lieber als diese Dispension vom Unterricht. Beim Verband des Genfer Lehrpersonals klingt es ähnlich. Die Initiative sei zu begrüßen einerseits, aber es brauche jetzt endlich bauliche Massnahmen, damit die Schulzimmer gar nicht erst so heiß werden, wie sie jetzt teilweise sind. Francesca Marchesini, die Präsidentin des Genfer Lehrerverbandes, sagte das vor kurzem bei RTS so.
2: On est dans des bâtiments qui sont prévus pour les climats d'il y a 30 ans avec des grandes vitres et qui sont pas du tout prêts à affronter des chaleurs comme celles qu'on vit aujourd'hui ou qu'on est appelé à vivre de plus en plus souvent.
0: Sie sagt, dass die Schule stattfindet in Gebäuden, die für das Klima von vor 30 Jahren gebaut wurden, mit großen Fenstern und dass diese eben gar nicht so konstruiert sind, um solche Hitzeperioden, wie wir sie jetzt erleben, auszuhalten oder solche, wie wir sie eben in Zukunft auch noch vermehrt haben werden.
1: Da wäre also eher die Forderung nach baulichen Anpassungen oder eben auch Klimaanlagen, Ventilatoren und so weiter. Warum sind die Schulen da nicht ausgerüstet?
0: Ein Element, das da den Prozess verlangsamt, ist die Kompetenzaufteilung zwischen Kanton und Gemeinden. Denn für den Bau, die Sanierung und Ausstattung der Schulhäuser sind die Gemeinden zuständig. Gleichzeitig liegt es in der Verantwortung der Kantone, ihren Angestellten, also dem Lehrpersonal, ein angemessenes Arbeitsumfeld zu gewährleisten. Die beiden Ebenen schieben sich also gegenseitig die Verantwortung irgendwie zu und deshalb kommen die Sanierungen teilweise nicht vorwärts. Ganz untätig ist man allerdings nicht. In Genf läuft zum Beispiel derzeit ein grosses Programm zur Sanierung und Begrünung von Pausenplätzen, damit diese sich im Sommer weniger stark aufheizen.
1: Und es ist ja schon auffallend, dass es ein Westschweizer Kanton und Westschweizer Schulen sind, die da die Ersten sind, die Massnahmen ergreifen. Wie kommt das?
0: Es spielen natürlich immer mehrere Faktoren eine Rolle bei solchen Entscheiden. Einer davon dürfte aber eine höhere Erwartungshaltung gegenüber den Behörden sein, die

0: es gibt in der Westschweiz. Zumindest in Genf geht das dann Hand in Hand mit einem allgemein größeren Gestaltungswillen der Regierung als anderswo in der Schweiz, würde ich mal sagen. Ein weiteres Beispiel dafür war zum Beispiel diese Woche auch der Entscheid der Genfer Regierung, dass bis diesen Sonntag ab 13 Uhr nicht mehr in der prallen Sonne gearbeitet werden darf, und zwar im ganzen Kanton, außer in sicherheitsrelevanten Berufen. Und das ist auch so ein Entscheid, der für eine gewisse politische Kultur steht.
1: Von der Westschweizer Entscheidungskultur nun zu einer Tessiner Eigenheit. Die Lega dei Ticinesi, oft auch einfach Lega genannt, ist eine Protestpartei im Kanton Tessin. Die populistische Partei wurde vor 35 Jahren gegründet und seither hat sie immer wieder mit der SVP zusammengearbeitet. Doch damit ist jetzt Schluss. Die beiden Parteien wollen nichts mehr voneinander wissen. Martina Cobiela, bevor wir darüber sprechen, was da genau passiert ist, verschaffen wir uns zuerst einen kleinen Überblick. Was hatten die SVP und die Lega bis jetzt für ein Verhältnis?
2: Derzeit ist die Lega die drittstärkste Partei im Parlament und stellt immerhin 14 Großräte. Nur die FDP und die Mitte, die haben noch mehr Sitze im Grossen Rat. In der Regierung, da ist die Lega dei Ticinesi sogar die stärkste Kraft und stellt als einzige Partei zwei Regierungsräte, nämlich Norman Gobbi und Claudio Zali. Als erstmal zwei Regierungsräte der Lega gewählt wurden in die Regierung, da haben sie das ganz ohne Hilfe der SVP geschafft. Die SVP, die hat damals mit anderen Rechtsparteien eine Liste gebildet. Halten konnte die Lega ihre beiden Regierungsräte aber nur so lange, weil sie bei den letzten beiden Kantonswahlen mit der immer stärker werdenden SVP eine gemeinsame Liste gebildet hat. Norman Gobbi ist inzwischen schon seit bald 16 Jahren im Amt, Claudio Zali seit nahezu 14 Jahren. Prinzipiell, also läuft die Zusammenarbeit bisher so, dass die SVP die Lega bei den Kantonswahlen unterstützt und so eben zwei Regierungsräte möglich macht. Und bei den nationalen Wahlen wiederum, da unterstützt die Lega die SVP, was es Marco Chiesa ermöglicht hat, in den Ständerat gewählt zu werden. Im Tessin aber ist die SVP klar der kleine Bruder der Lega dei Ticinesi.
1: Also da hat man sich bisher gegenseitig unterstützt, das ist ein bisschen eine Win-Win-Situation. Jetzt hat aber die SVP diese Woche angekündigt, sie werde nicht mehr mit der Lega zusammen antreten, weder auf Kantons- noch auf Bundesebene. Was ist da genau passiert in den letzten Tagen?
2: Die SVP, die hat in einer Medienmitteilung angekündigt, nicht mehr gemeinsam mit der Lega dei Ticinesi zu den Wahlen antreten zu wollen. Das ist eine Entscheidung, die schon seit vielen Monaten in der Luft lag. Trotzdem hat die Lega überrascht und brüskiert reagiert, vor allem wegen der Art und Weise, wie die Entscheidung der SVP kommuniziert wurde, nämlich ausschließlich per Medienmitteilung. Das zeigt auch dieser Mitschnitt aus einem Interview der Kolleginnen und Kollegen von der RSCI mit dem Koordinator der Lega dei Ticinesi, mit Daniele Picaluga.
3: Diciamo che siamo sorpresi sulla modalità, anche perché stamattina abbiamo appreso tramite stampa, come tutti i cittadini, della volontà e della comunicazione dell'UDC.
2: Ja, Daniele Picaluga sagt hier, dass er eben überrascht gewesen sei von der Entscheidung und von der Kommunikation der SVP. Genauso wie alle anderen Tessinerinnen und Tessinern hätten sie eben erst an dem Tag über das Kommuniqué von der Entscheidung erfahren. Er hätte sich eben gewünscht, im Vorfeld wenigstens einen Anruf zu erhalten, hat er dann anschließend noch gesagt. Wirklich überrascht dürfte aber auch er von der Entscheidung der SVP nicht gewesen sein. Denn Claudio Zali von der Lega, der hat die SVP immer wieder brüskiert. In Interviews hat er gesagt, dass er sich der Politik der Grünen näher fühle als der Politik der SVP. Und vor den Kopf gestoßen hat er auch die Großräte von der SVP im Parlament, als die sich nämlich im Dezember 2025 kritisch zum Straßenbahnprojekt in Lugano geäußert haben. Da hat Claudio Zali ziemlich heftig reagiert.
4: Lasciatevelo dire, siete nulli, va bene, siete nulli, e riferitelo ai vostri colleghi.
2: Ja, wir haben es gehört, Regierungsrat Claudio Zali, er sagt den Parlamentarierinnen und Parlamentariern der SVP, dass sie alle Versager sind, dass sie Nullen sind und man solle das doch bitte auch den Kollegen, die gerade nicht im Saal anwesend sind, mitteilen, dass er das gesagt hat. So eine heftige Aussage und nicht die einzige in diese Richtung. Und aus diesem Grund sagt die SVP schon lange, dass sie nur dann wieder eine gemeinsame Liste mit der Lega macht, wenn Claudio Zali nicht mehr kandidiert. Und der will davon natürlich nichts wissen. Er will sich nicht von der SVP diktieren lassen, ob er nun zur Wahl antritt oder nicht. Und die Lega dei Ticinesi, die steht dabei hinter ihrem Regierungsrat. Es gibt jetzt zwar im Sommer nochmal eine Generalversammlung, da könnte dann die Lega sagen, ja, dass sie vielleicht doch nicht mehr hinter Claudio Zali stehen. Aber bisher kann man eigentlich wirklich davon ausgehen, dass die Lega hinter ihren beiden Regierungsräten steht für eine Kandidatur bei den Kantonswahlen im April 2027.
1: Geht es denn da nur um diesen einen Regierungsrat oder steckt da noch mehr dahinter?
2: Nein, da steht klar mehr dahinter. Das ist politische Strategie. Claudio Zali ist der Regierungsrat, der den wackeligsten Stuhl hat gerade. Und die SVP ist in den letzten Jahren gewachsen. Sie sieht sich immer weniger als der kleine Bruder von der Lega, sondern als gleichwertige Partei. Und so machen sie sich eben Hoffnungen, dass sie jetzt ganz alleine einen zweiten Sitz im Regierungsrat bekommen könnten, sofern eben Claudio Zali nicht wiedergewählt wird. Also das ist klar politische Strategie, denn Claudio Zali, der ist ein bisschen derjenige, von dem alle glauben, dass er möglicherweise derjenige ist, der wohl nicht wiedergewählt werden wird. Es gibt mehrere politische Dossiers in seiner Verantwortung, bei denen es nicht die erhofften Resultate gab. Und er eckt eben auch immer wieder an und sorgt regelmäßig für Kontroversen.
1: Ja, und eine solche Kontroverse rund um Claudio Zali, die scheint es ja auch jetzt gerade wieder zu geben. Seit dieser Woche steht der Vorwurf im Raum, er habe sich in die Justiz eingemischt. Konkret im Fall eines 14-jährigen Jugendlichen, der in Untersuchungshaft genommen wurde. Worum geht es da genau?
2: Es geht darum, dass Claudio Zali, der eben vor seiner Wahl in die Regierung selbst auch Richter war, dass der sich jetzt für diesen 14-Jährigen einsetzt, der zu dem Zeitpunkt eben fast einen Monat lang schon in Untersuchungshaft gesessen ist. Er hat deswegen ein Treffen mit einigen Führungspersonen aus dem Justizsektor, also dem Gefängnisdirektor und auch der Leiterin des Justizamts einberufen. Problematisch ist, dass es sich bei diesem Jungen um den Sohn einer Bekannten von Claudio Zali handelt. Bei dem Treffen soll er eben gesagt haben, dass eine andere Lösung für den Jungen gefunden werden müsse. Und dem Zali wird nun vorgeworfen, dass er als Mitglied der Exekutive die Judikative beeinflussen wollte und dass er dem Sohn einer Bekannten Vorteile verschaffen wollte. Claudio Zali hat anschließend in verschiedenen Medien Interviews gegeben und gesagt, dass das Treffen zwar stattgefunden habe, dass er tatsächlich um eine andere Lösung gebeten habe, aber von einer Bevorteilung könne keine Rede sein. Er hat das so in etwa auch bei einem Interview mit der RSI gesagt.
5: È anche l'unico caso di cui io sono venuto a conoscenza di un 14enne trattenuto così a lungo in collocamento alla Farera. L'avrei fatto veramente per qualsiasi 14enne.
2: Ja, er sagt hier, er hätte sich für jeden 14-Jährigen so eingesetzt. Das ist der einzige Fall eines 14-Jährigen, der ihm bekannt sei, der so lange in Untersuchungshaft gesessen ist. Tatsächlich ist es aber so, dass es im Tessin durchaus vorkommt, dass Jugendliche im Untersuchungsgefängnis sitzen, weil es eben noch kein Jugendgefängnis im Kanton gibt. Und so lange Aufenthalte über mehrere Wochen, das ist klar eine Ausnahme. Aber auch diese, die kommen 3 bis 4 Mal im Jahr vor.
1: Über die überfüllten Gefängnisse im Tessin und die fehlende Jugendhaftanstalt, darüber haben wir in früheren Sendungen schon berichtet. Für Interessierte habe ich diese Folgen im Podcast-Beschrieb verlinkt. Martina Gobiela, was heißt das Ganze denn jetzt für den Regierungsrat Claudio Zali?
2: Gegen Claudio Zali hat die Geschäftsprüfungskommission vom Grossen Rat jetzt eine Untersuchung eingeleitet, bei der eben genau geschaut werden soll, was passiert ist. Denn Zali, der hat sich in Widersprüche verstrickt. Geschaut wird dann auch darauf, ob er die Gewaltenteilung missachtet hat. Für die anderen Parteien ist diese Kontroverse so kurz vor den Kantonswahlen im kommenden April natürlich ein gefundenes Fressen. Denn je mehr über Claudio Zalis Verfehlungen gesprochen wird, desto wahrscheinlicher ist es, dass er den zweiten Regierungsratssitz für die Lega dei Ticinesi nicht halten können wird. Und desto wahrscheinlicher ist es, dass eine der anderen Parteien einen Sitz oder einen zusätzlichen Sitz im Regierungsrat gewinnt. Und um das Wohl von diesem Jugendlichen oder anderer Jugendlicher, die in Untersuchungsgefängnis sitzen müssen, anstatt in einem Jugendgefängnis, da geht es gar nicht mehr drum. Die öffentliche Diskussion hat das irgendwie auf die Seite geschoben. Und der Jugendliche, um den es hier geht, gegen den die Strafuntersuchung weiterläuft, der wurde inzwischen in die Jugendpsychiatrie in Stabio verlegt und ihm wird vorgeworfen, gemeinsam mit anderen einen Minderjährigen tätlich angegriffen zu haben.
1: Also dieser konkrete Fall, um den geht es eigentlich gar nicht mehr, sondern eher darum, ob es Zali zum Verhängnis wird oder nicht. Und eben jetzt kommt noch dazu, dass die SVP ihn nicht mehr unterstützen wird und diesen Sitz im Regierungsrat für sich ergattern will. Wenn die SVP das schaffen würde, was würde das für die Tessiner Politlandschaft bedeuten?
2: Ja, die einzelnen Dossiers würden sich dadurch kaum grundlegend verändern, aber es könnte schon andere Akzente geben, je nachdem, welches Departement ein eventueller SVP-Regierungsrat übernehmen würde. Denn tendenziell ist die Lega ein bisschen Tessin-zentrischer als die SVP und die Lega setzt auch stärker auf sozialpolitische Themen, wie zum Beispiel die Verbilligungen bei den Krankenkassenprämien. Aber symbolisch wäre ein Sitz für die SVP ein wirklich großer Wurf, denn die SVP, die hier Unione Democratica di Centro, UDC heißt, die hat noch nie einen Sitz in der Exekutive des Kantons Tessin gehabt. Die SVP, die ist hier eine kleine Partei, die im politischen Geschehen eher als marginal wahrgenommen wurde bisher. Und das könnte sich im April 2027 bei den Kantonswahlen schlagartig ändern.
1: Wir haben es gerade gehört von Martina Kobiela. Es gibt Dinge, die sich tessinerischer anfühlen als andere. Und das gilt natürlich auch für die Romandie. Da fühlen sich manche Dinge mehr nach Romandie an als andere. Was passiert, wenn sich etwas aber eben zu wenig nach Romandie anfühlt? Das erleben Deutsch-Schweizer Firmen immer wieder. Im Moment erlebt zum Beispiel gerade die Migros Kritik für diesen Werbespot.
6: Prêt 70! 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
1: Ja, diese Migros-Werbung, zugeschnitten auf die WM, die sorgt für Diskussionen in der Romandie. Dario Branda, was ist da das Problem?
0: Ja, ganz einfach, diese Kassiererin, die man da hört, sollte nicht 70, sondern 70 rufen. So sagt man eben 70 in der Westschweiz.
1: Also wohl ein Fehler, der da passiert ist beim Übersetzen der Werbung von Deutsch auf Französisch bei der Migros. Warum sind diese Schweizer französischen Ausdrücke denn so ein emotionales Thema in der Romandie?
0: Das hat damit zu tun, dass man sich in der Westschweiz immer wieder gerne ein bisschen von Frankreich abgrenzt. Sprachlich ist das relativ schwierig, weil es im alltäglichen Gebrauch gar nicht so viele Unterschiede gibt. Da, wo sie dann aber doch vorkommen, besteht man dann umso vehementer drauf. Bei 20 Minuten bekommen wir deshalb auch immer wieder mal Nachrichten von entrüsteten Leserinnen und Lesern. Zuletzt zum Beispiel, weil ein automatischer Anrufbeantworter der SBB auf Französisch auch 70 statt 70 verwendet hat. Gerade bei so wichtigen nationalen Firmen trifft das natürlich einen Nerv in der Westschweiz.
1: Und auch da geht es eben um die Zahl 70. Was sind denn andere typische Beispiele für solche Ausdrücke, die man in Frankreich nicht benutzen würde?
0: Es gibt natürlich noch andere Zahlen, zum Beispiel 90 bei 90 anstatt 90 oder Wörter wie Panos. In Frankreich sagt man dazu Serpierre, das ist so ein Waschmob auf Deutsch. Daneben gibt es aber auch jede Menge typische Westschweizer Ausdrücke, zum Beispiel «ça joue ou bien». Wörtlich übersetzt heißt das so viel wie «spielt es oder gut». Gemeint ist aber einfach «alles klar» oder «geht's gut», «ça joue ou bien». In Frankreich würde das aber sicher niemand sagen.
1: Und zu reden gegeben hat in diesem Zusammenhang diese Woche ja auch eine Recherche der Zeitung Le Temps. Die konnte nachweisen, dass Schweizer-Französisch diskriminiert wird von der KI. Was hat das da auf sich?
0: Die Kollegen von Le Temps haben bei mehreren KI-Chatbots kurze Szenarien eingegeben, in denen die KI zum Beispiel ein Strafmaß in einem Kriminalfall vorschlagen sollte. Sie haben jeweils eine Version mit Helvetismen und eine mit französischen Standardbegriffen erstellt und dabei zum Beispiel herausgefunden, dass die Chatbots für einen Natel-Dieb systematisch härtere Strafen vorschlugen als für jemanden, der ein Telefon portable gestohlen hat. Die Erklärung dafür ist, dass diese Sprachmodelle mit Begriffen aus der Romandie weniger vertraut sind, weil sie natürlich hauptsächlich mit so französischen Standardtexten gefüttert und trainiert werden. Und was diese KI-Modelle nicht gut kennen, beurteilen sie offenbar auch negativer. Das kann durchaus reale Konsequenzen haben, etwa wenn eine KI Bewerbungen vorsortiert und jemand darin Begriffe aus der Romandie verwendet.
1: Also da hat der Schweizer Begriff Natel für das Handy die KI verwirrt. Martina Kobiela, gibt es im Tessin auch solche Beispiele von typisch schweizerisch-italienischen Wörtern?
2: Ja, natürlich. Und das Beste finde ich, das ist der Zecchi Boy. Das ist der Rasentrimmer. Ich habe keine Ahnung, warum der Zecchi Boy heißt, aber auf richtigem Italienisch wäre das eigentlich der Dece Spoliatore. Aber ich muss auch sagen, es würde keiner erwarten, dass im Prospekt von einem Baumarkt Zecchi Boy steht. Da akzeptiert man doch durchaus das Wort Dece Spoliatore.
1: Und gibt es denn aber andere Situationen, wo Deutschschweizer Firmen sich irgendeinen sprachlichen Fokus geleistet haben?
2: Ja, das kommt sogar oft vor. Das mit Abstand Lustigste, das ist mittlerweile auch schon ein paar Jahre her, das war eine Bio-Butter, eine Schweizer Bratbutter und übersetzt wurde das dann als Burro per arrostire svizzeri, was eben nicht heißt Schweizer Bratbutter, sondern Butter, um Schweizer zu braten. Und aber es gibt dann auch noch andere Beispiele, wo sich eben Firmen, die in der Deutschschweiz verortet sind, Fauxpas leisten. Zum Beispiel gibt es in Locarno auf der Piazza Grande jedes Jahr das Moon and Stars Festival. Das sind dann Sommerkonzerte auf dieser Piazza und organisiert wird das Ganze von Zürich aus, von der Deutschschweiz aus. Und man gibt sich klar Mühe, da Italienisch wirklich auf den Plakaten, auf den Bannern und überall zu haben. Das ist sehr positiv. Negativ ist, dass da eben auch manchmal Fehler unterlaufen. Vor einigen Jahren war da dieses riesengroße Banner beim Ausgang. Da hätte eigentlich draufstehen müssen Arrivederci, da hat sich aber jemand verschrieben und Arrivederci geschrieben. Das hing dann eine ganze Weile da, ohne dass es jemand bemerkt hat. Dann nach einem Tag ungefähr hat man dann einfach mal das I abgedeckt. Einige Tage später dann ein neues Banner gedruckt. Ich will mir nicht vorstellen, wie viel das Ganze gekostet hat, dieser kleine Tippfehler.
1: Kann also schon auch mal deutlich ins Geld gehen als solcher sprachlicher Fauxpas. In diesem Sinne sage ich jetzt Arrivederci, Martina Kobiela, Journalistin bei der Tessiner Zeitung in Locarno. Grazie mille.
2: Grazie mille e a presto.
1: Merci bien et au revoir à Dario Brander, Journalist bei 20 Minutes in Lausanne.
0: Au revoir et à la prochaine.
1: Das war's für diese Woche aus den Schweizer Sprachregionen. Diese Sendung gibt's in einer Woche nochmal, bevor dann auch wir in die Sommerpause gehen. 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Mein Name ist Silvia Staub und ich sage danke fürs Zuhören.

0: Die Nachrichten von SRF um 22 Uhr mit Lara Christen. Knapp zwei Tage nach den schweren Erdbeben in Venezuela zeigt sich das Ausmaß immer weiter. Die Zahlen zu Todesopfern, Verletzten und Vermissten steigen weiter. Und einige Länder wollen Digitalsteuern für US-Firmen einführen. US-Präsident Donald Trump reagiert mit neuen Zolldrohungen. Das Wetter, morgen ist es meist sonnig bei 34 bis lokal 39 Grad. Nach den Erdbeben in Venezuela ist die Zahl der bestätigten Todesopfer ein weiteres Mal deutlich gestiegen. Laut den Behörden liegt sie mittlerweile bei mindestens 920. Konrad Muschk.
1: Es wird befürchtet, dass die Zahl der Todesopfer noch deutlich steigen wird. Denn derzeit gelten laut der UNO rund 50.000 Menschen als vermisst. In der Hauptstadtregion von Caracas sind hunderte Gebäude komplett eingestürzt. Besonders dramatisch ist die Lage im Bundesstaat La Guaira. Laut dem venezolanischen Innenminister sind dort mehr als 70.000 Familien von den Folgen der Erdbebenkatastrophe betroffen. In Venezuela leben laut dem Außendepartement EDA auch rund 1000 registrierte Auslandschweizerinnen und Schweizer. Aktuell legen aber keine Informationen über mögliche Schweizer Opfer vor. Die entsprechenden Abklärungen würden andauern, so das EDA. Derzeit in Venezuela im Einsatz ist die Schweizer Rettungskette mit 80 Einsatzkräften und 8 Suchhunden. Für diese erste Such- und Rettungsphase hat der Bund 1,5 Millionen Franken aus Nothilfemitteln freigegeben.
0: In den Nahen Osten. Israel und der Libanon haben sich auf ein Rahmenabkommen geeinigt, das gab US-Außenminister Marco Rubio bekannt. Die Vereinbarung sei ein erster Schritt, so Rubio. Israels Regierungschef Benjamin Netanyahu lobte das Abkommen. Das Wichtigste sei, dass Israel eindeutig an der Sicherheitszone im Südlibanon festhalte. Nicht Teil des Abkommens ist die libanesische Hisbollah-Miliz. Ein Abgeordneter der Hisbollah mit Sitz im libanesischen Parlament reagierte mit Ablehnung auf das Abkommen. Dieses könne nur durch einen von den USA unterstützten Bürgerkrieg im Libanon durchgesetzt werden. US-Präsident Donald Trump droht erneut mit der Zollkeule. Zahlreiche europäische Länder dächten daran, eine Digitalsteuer für US-Internetfirmen einzuführen, schreibt er auf seinem sozialen Netzwerk. Jedes Land, das diese Pläne umsetze, müsse mit US-Importzöllen in Höhe von 100% auf sämtliche in die USA verkauften Güter rechnen, so der US-Präsident. Diese Zölle würden an die Stelle bereits vereinbarter Zollabkommen treten, und zwar unabhängig davon, ob die Abkommen bereits umgesetzt oder unterschrieben seien. Die EU-Kommission hat auf diese Drohung reagiert. Ein Sprecher sagte, sollten solche Maßnahmen ergriffen werden, dann werde die EU rasch und entschlossen reagieren, denn die EU und ihre Mitglieder hätten das Recht, solche Steuern einzuführen. Trump hatte der EU eine Frist bis zum 4. Juli gesetzt, um ein Zollabkommen zu verabschieden, das die Zölle auf die meisten EU-Exporte auf 15% begrenzt. Auch die Schweiz bemüht sich weiterhin um ein entsprechendes Abkommen mit den USA. Nun zu weiteren Meldungen des Tages in der Übersicht. Ukrainische Männer im wehrpflichtigen Alter sollen in der EU künftig nicht mehr automatisch Schutz erhalten. Das schlägt die EU-Kommission vor. Gleichzeitig soll der Schutzstatus für Geflüchtete aus der Ukraine um ein weiteres Jahr verlängert werden. Kurz vor Weihnachten 2024 raste ein Mann im deutschen Magdeburg mit seinem Auto durch einen Weihnachtsmarkt. 6 Menschen starben, über 300 weitere wurden verletzt. Nun hat ein Gericht den 51-jährigen Mann aus Saudi-Arabien unter anderem wegen Mordes verurteilt zu lebenslanger Haft mit anschließender Möglichkeit zu einer Verwahrung. In Basel hat heute das 32. eidgenössische Jodlerfest begonnen, mit einer Eröffnungsfeier auf dem Petersplatz. Über das Wochenende stehen neben Jodel unter anderem auch Alphornblasen und Fahnenschwingen auf dem Programm, sowie ein großer Festumzug zum Abschluss am Sonntag. Erwartet werden rund 200.000 Besucherinnen und Besucher. Das Kernkraftwerk Betznau hat seine beiden Reaktoren vorübergehend vom Netz genommen. Dadurch soll verhindert werden, dass sich die Aare, aus der das Kraftwerk sein Kühlwasser bezieht, noch mehr erwärmt. Die Aare-Temperatur habe im Bereich des Kraftwerks gestern und heute 25 Grad erreicht, schreibt die Betreiberin Axpo. In Basel ist es heute so heiß gewesen wie noch nie seit Messbeginn. Am Nachmittag wurde eine Temperatur von 38,8 Grad gemessen. Noch heißer wurde es heute in Deutschland, wo nahe Saarbrücken mit 41,3 Grad die höchste je gemessene Temperatur des Landes registriert wurde. Die Börsendaten von 22.05 Uhr, geliefert von 6. Der Swiss Market Index schließt bei 14.173 Punkten, minus 0,4%. Der Dow Jones Index in New York stand kurz vor Schluss bei minus 0,3%. Der Euro wird zu 92,18 gehandelt und der Dollar zu 80,93. Und das Wetter? Morgen scheint meist die Sonne und es wird auch morgen 34 bis lokal 39 Grad heiß. Über den Bergen gibt es Quellwolken und einzelne Schauer oder Gewitter. Das waren Nachrichten von Radio SRF. Verantwortlich Konrad Muschk.
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3: Herzlich willkommen bei 4x4. Hier kriegen Sie ausgewählte Highlights aus dem Programm von SRF 4 News, Ihrem Nachrichtensender. Folgende Themen haben wir für Sie. Nach den schweren Erdbeben in Venezuela wird unter den Trümmern weiter nach Opfern gesucht. Nun seien Nachbeben eine zusätzliche Belastung für die Menschen im Katastrophengebiet, sagt ein Seismologe. Der Tech-Konzern Apple erhöht seine Preise. Betroffen sind unter anderem iPads. Smartphones werden vorerst nicht teurer. Wir fragen, warum Apple die Preise erhöhen muss. Und Europa ächzt unter der Hitze. In Frankreich fallen gar Züge aus und es kam zu Stromausfällen. Auch in Spanien gibt es eine Hitzewelle, doch Probleme hat man dort kaum. Wir fragen, was die Spanierinnen und Spanier anders machen. Das und mehr gibt's jetzt bei 4x4 mit mir, Manuel Fasol. Nach den schweren Erdbeben in Venezuela ist die Lage weiter unübersichtlich. Das genaue Ausmaß der Schäden bleibt unklar. Es steht aber fest, dass es die schwersten Erdbeben seit mehr als 100 Jahren waren in der Region. Das zeigen die Daten der US-Geologiebehörde, die das Beben aufgezeichnet hat. Und auch beim Schweizer Erdbebendienst SED haben die Instrumente ausgeschlagen. Diesen Dienst an der ETH Zürich leitet Stefan Wiemer. Julius Schmid hat ihn gefragt, was in Venezuela genau unter der Erde passiert ist.
4: Also bei Erdbeben bauen sich über Jahrzehnte, teilweise Jahrhunderte Spannungen auf, in diesen Verwerfungszonen eigentlich. Und dann gibt es den einen Moment, wo so ein großes Beben halt anfängt. Das bricht dann, es läuft über eine Distanz von 10er Kilometern, in dem Fall bis zu 150 Kilometern, und hört das Beben wieder auf. Und das sendet halt die ganze Zeit Wellen aus und das sehen wir dann als Erdbeben. Und da gab es halt in dem Fall zwei, ein Magnitude 7,2 als erstes und dann 38 Sekunden später ein 7,5 Erdbeben in genau der gleichen Region.
5: Wie ist das Gefährdungspotenzial in Venezuela im Vergleich zu anderen Regionen, die man von Erdbeben kennt, zum Beispiel Kalifornien, die Türkei, Japan?
4: Man kann es etwas schwer direkt vergleichen. Es gibt eher weniger Beben als beispielsweise in Kalifornien oder in den aktivsten Regionen, weniger Beben als vielleicht in der nordanatolischen Verwerfung. Aber es gibt deutlich mehr Beben, als zum Beispiel das bei uns in der Schweiz gibt eigentlich so. Also es ist eine der Regionen, wo große Beben historisch aufgewesen sind, wo es Plattengrenzen gibt, wo solche Beben halt auftreten. Und deshalb weiß man, dass das eine Zone ist, wo derartig große Beben passieren können. Wichtig im Schadensbild ist dann halt nicht nur, wie häufig Beben sind und wie groß sie sind, sondern halt auch, wie die Gebäude drauf liegen, wie viele Gebäude gibt es, wie ist der lokale Untergrund und wie sind die Gebäude gebaut.
5: Ja, vielleicht können Sie das noch schildern von der Größenordnung. Mit welchen Ereignissen in den letzten Jahren kann man denn diese Erdbeben vergleichen?
4: Also in der Region gab es, soweit ich informiert bin, das letzte wirklich ähnlich große, so um das Jahr 1900. Und das war in der Tat wohl ungefähr auch in Magnitude 5. Historisch gesehen hat es sogar noch größere gegeben, die dort stattgefunden haben. Über die letzten 100 Jahre gab es dann halt mehr so Magnitude 2, 3, 4, 5er Beben, die immer mal wieder gekommen sind, die Leute spüren, aber die eigentlich keine Schäden anrichten. So.
5: Die Rettungsarbeiten in Venezuela laufen noch. Es muss sich auch noch zeigen, wie groß die Zerstörung tatsächlich ist. Wie schätzen Sie denn das Risiko ein, dass es in den nächsten Tagen oder auch Wochen noch zu weiteren Erdbeben kommt?
4: Also man weiß, dass es weitere Erdbeben geben wird. Nachbeben sind was ganz Typisches und davon hat es auch schon viele gegeben. Die allermeisten Nachbeben sind eher kleiner als das, was man jetzt gesehen hat. Und sie nehmen in der Häufigkeit und der Stärke mit der Zeit ab. Aber es wird über die nächsten Wochen, Monate dort weitere Beben geben, von denen auch viele gespürt werden. Und das ist für die lokale Bevölkerung noch eine zusätzliche große Belastung. Es ist auch so, dass es eine gewisse Chance gibt, dass halt in der nächsten Woche vielleicht oder zwei Wochen nochmal ein derartiges Schadensbeben auftritt, ein Beben der Magnitude 6,5 oder vielleicht größer, das dann wieder Schäden anrichtet. Das ist also nicht auszuschließen. Normalerweise sagt man, dass so eine Chance dafür vielleicht 5, 7 bis 10% sind.
3: Das sagt Stefan Wiemer, Professor für Seismologie an der ETH Zürich und Leiter des Schweizerischen Erdbebendienstes. Und wir bleiben gleich bei den Erdbeben in Venezuela. Gleich mehrere Länder haben angekündigt, Hilfe ins Land zu schicken. Auch ein Flugzeug mit Schweizer Rettungskräften und Hilfsgütern ist am Freitag in den frühen Morgenstunden aus Zürich Richtung Venezuela abgehoben. Mit dabei sind neben 80 Fachkräften auch 8 Suchhunde. Sie gehören zum Rettungsdienst REDOG. Der Verein bildet Such- und Rettungshunde aus, die nach verschütteten oder vermissten Menschen suchen. Linda Hornisberger ist Zentralpräsidentin von REDOG. Sie war am Donnerstagabend am Flughafen Zürich, um den Abflug des Rettungsteams nach Venezuela zu koordinieren.
6: Auf unserer Seite schaut man, dass die Hunde, die kommen dann gegen Schluss. Das ist sehr gut eingeplant, dass sie nicht so lange dort sind. Man schaut, dass die ein bisschen Ruhe haben, dass sie ein bisschen absitzen. Kontrolliert, dass alle ihren Pass, ihren Hundepass bei sich haben. Und schaut, dass die Hunde gesund sind. Es gibt einen Veterinärcheck, bevor man geht. Es gibt einen medizinischen Check für die Leute, bevor man geht. Und dann wird dann noch gebrieft. Man bekommt die wichtigsten Informationen. Und dadurch, dass die Teams halt auch sonst schon vorbereitet sind worden, ist man nachher recht sicher in dieser Situation für können, mit der Etikette zu fliegen.
3: Linda Hornisberger war schon bei mehreren Kriseneinsätzen mit dabei. Was das Team bei der Ankunft erwartet, schildert sie so.
6: Hier wird man wahrscheinlich eben auch schon beim Anfliegen die verheerende Zerstörung sehen. Und wenn man ankommt in diesen Ländern, man merkt häufig eine grosse Hektik da. Vielleicht kommt man an in einem Gebiet, wo es noch ruhig ist, aber dann fährt man so schnell wie möglich in die Einsatzgebiete raus und das ist unfassbar häufig das Leid von der Bevölkerung, obwohl man vielleicht ein bisschen weit vorbereitet ist. Und die Leute, die schon mal sind, sind natürlich ein bisschen mehr vorbereitet, ist es jedes Mal einfach wieder überwältigend. Und man ist froh, dass man weiss, was für einen Job wir haben und weiss, dass wir zusammen als grosse Gruppe diesen Job auch erfüllen können.
3: Die Bergungsarbeiten sollen so schnell wie möglich beginnen. Denn den Menschen, die unter den Trümmern noch leben, läuft die Zeit davon. Doch auch Tage nach dem Erdbeben besteht noch Hoffnung, Überlebende zu bergen.
6: Der grosse Vorteil halt am Hund ist der Moment, wo man eigentlich schon fast ein bisschen Vater von Hoffnung verlieren. Man hört niemand mehr, man ist nicht sicher, hat es da wirklich noch lebende Leute drunter. Dann kommt halt beim Hund der grosse Vorteil, dass seine Nase, kann vielleicht ein bisschen sagen, durch die Trümmer noch durchschauen kann und dass der Hund eben eine Person dann, wenn wir sie nicht mehr hören, vielleicht doch noch findet und damit die Möglichkeit bietet, dass die Rettung einsetzen kann, eben erfahrene Rettung sofort einsetzen kann und die medizinische Erstversorgung ebenfalls sofort kann, wenn man beim Opfer angelangt ist, anfangen. Und man so einfach die größere Chance hat, nicht nur noch etwas zu finden, sondern eben auch lebend rausholen können und lebend nachher auch können, den Angehörigen wieder zu übergeben.
3: Das sagt Linda Hornisberger. Sie leitet die Hunderettungsorganisation REDOG. Wir wechseln das Thema. Wer ein iPad oder ein MacBook kaufen möchte, muss jetzt tiefer in die Tasche greifen. Apple erhöht nämlich seine Preise. Weltweit. Zum Beispiel kostet ein iPad statt 350 nun 430 Franken. Über diese Preiserhöhung bei Apple hat Vera Deragisch mit Wirtschaftsredaktor Jan Baumann gesprochen.
7: Ja, die Computer und Tablets kosten grob gesagt etwa 15-25% mehr, je nach Produkt und Modell. Und zwar weltweit, also auch in der Schweiz. Konkret macht das schnell einmal 200 Franken zusätzlich aus für einen Laptop von Apple zum Beispiel. Wobei es bei den Händlern jetzt noch alte Lagerbestände gibt, die günstiger verkauft werden können. Die gute Nachricht aus Sicht der Konsumentinnen und Konsumenten ist, ausgenommen sind die Handys, die iPhones, die werden nicht teurer, vorläufig zumindest beim wichtigsten Produkt verschont Apple die Kundschaft vor einer happigen Preiserhöhung bis auf Weiteres.
8: Wie begründet Apple diese Preiserhöhungen mit Ausnahme des iPhones?
7: Mit massiv höheren Kosten für den Einkauf von Komponenten. Es geht da primär um die Speicherchips in den Geräten. Diese Chips, die sind weltweit extrem gefragt wegen des Booms der künstlichen Intelligenz. Es braucht enorme Leistungskraft in den Rechnern für die KI. Da werden derzeit Hunderte von Milliarden investiert, also zugebaut, auch an Rechenkapazität. Die Folge, die Chipkosten für die Konsumelektronik, die haben sich auch vervielfacht. Das ist ein Branchenphänomen. Schon seit Monaten. Darum erstaunt es auch wenig, dass nun Apple ebenfalls diese höheren Kosten weitergibt an die Konsumentinnen und Konsumenten. Übrigens, der Apple-Chef Tim Cook hatte neulich erst in einem Interview gewarnt, Apple werde um Preiserhöhungen kaum herumkommen wegen der gestiegenen Chipkosten.
8: Ein Branchenphänomen, also werden die Produkte bei der Konkurrenz auch teurer?
7: Ja, die Preise für PCs zum Beispiel, die sind gestiegen, ausgelöst durch die Speicherknappheit. Das hat Computer und Laptops um ungefähr 10-20% verteuert. Was auffällt dabei, die PC-Firmen sind mit ihren Preisen hoch, obwohl die Nachfrage gerade für günstige Einsteiger-PCs eher etwas zurückgeht. Das zeigt, der Problemdruck in der Branche, der ist enorm, als indirekte Folge des KI-Booms. Wobei man auch sagen muss, die Preisexplosion bei den Chips haben die PC-Firmen zum Teil auch selber geschluckt in Form von niedrigeren Margen, statt die Kosten dann eben gleich voll zu überwälzen auf die Kundschaft. Grundsätzlich die gleiche Entwicklung zeigt sich am Markt für Smartphones. Neue Handys sind teurer geworden, und zwar nicht nur, weil deren Leistung immer besser wird, sondern auch, weil die Kosten für die Herstellung eben gestiegen sind.
8: Gehen wir zurück zu Apple. Wie macht sich die Preiserhöhung an der Börse bemerkbar?
7: Ja, die Aktien sind gestern unter Druck geraten, nachdem Apple die Preiserhöhungen bekannt gemacht hatte. Das kam gar nicht gut an der Börse. Die Titel gingen um 6% schwächer aus dem Handel. In den USA ein Grund dürfte sein, dass Analysten nun mit weiteren Preiserhöhungen rechnen, die auf die Verkaufszahlen durchschlagen könnten, und zwar bald auch bei den iPhones, die aktuell, wie gesagt, ja noch ausgenommen sind von den Preisaufschlägen.
3: Informationen von Wirtschaftsredaktor Jan Baumann. Und wir bleiben bei der Wirtschaft und sprechen über den Fluch des Dow Jones, den Dow Curse. Anlass ist Alphabet, der Mutterkonzern von Google, der am Montag neu in den Dow Jones Index aufgenommen wird. Und das heißt für das Unternehmen nicht unbedingt nur Gutes. Darüber hat Romana Kaiser mit US-Börsenkorrespondent Jens Korte gesprochen. Zuerst wollte sie von ihm wissen, warum Alphabet bald im Dow Jones vertreten sein wird.
9: Ja gut, also der Dow Jones ist ja schon ein sehr traditioneller Index. Ursprünglich gibt es ihn seit 1896. Damals waren es vor allem auch die großen Industriekonzerne, aber auch zum Beispiel Tabakproduzenten, die in dem Index vertreten waren. Aber die Wirtschaft ändert sich eben. Wir leben in einer digitaleren Zeit und deshalb soll sich das eben halt auch im Dow Jones widerspiegeln, weshalb jetzt die Telefongesellschaft Verizon rausfliegt und dafür jetzt eben ab Montag dann die Google-Mutter Alphabet neu in den Index aufgenommen wird. Mit ein Grund ist allerdings auch häufig dieses Komitee, was darüber entscheidet bei Dow Jones, dass sie sich angucken, hat eine Aktie über längeren Zeitraum sich eher schwierig entwickelt. Das ist bei Verizon der Fall gewesen und gibt es auf der anderen Seite Unternehmen oder Aktien, die sich gut entwickelt haben. Und das ist bei Google oder der Google-Mutter Alphabet der Fall gewesen. Also das ist einer oder sind zwei vielleicht der großen Gründe, weshalb es jetzt diesen Wechsel gibt.
10: Jetzt ist es aber eben für die jeweiligen Aktien oder Unternehmen nicht unbedingt ein gutes Omen, im Dow Jones Index aufgenommen zu werden, denn an der Wall Street ist vom sogenannten Dow Curse, vom Dow Jones Fluch die Rede. Was hat es damit auf sich?
9: Ja, das ist in der Tat so, dass wir beobachten können, dass Unternehmen, die da neu in den Dow Jones aufgenommen werden, sich teilweise erstmal schwer tun. Also ein ganz klassisches Beispiel, Nvidia, die wurden im November 2024, also vor gut 1,5 Jahren, in den Dow Jones aufgenommen. Und 5 Monate, nachdem Nvidia in dem Index aufgenommen worden war, war die Aktie um 40% gefallen. Seitdem hat sich Nvidia auch wieder berappelt. Aber das Unternehmen, das damals rausgeflogen ist, nämlich Intel, die hatten sich dann erst noch ein paar Monate schwer getan, sind dann aber jetzt vor allem auch in dem letzten halben Jahr so richtig durchgestartet. Es gibt aber auch andere Beispiele. Als Nvidia da aufgenommen worden ist, gab es auch noch ein anderes Unternehmen, Sherwin-Williams. Die kam auch in den Dow Jones. Das ist ein Farbenhersteller und die Aktie hat seitdem deutlich schwächer performt, als das zum Beispiel für den S&P 500 Index quasi das Konkurrenzbarometer der Fall gewesen wäre. Auch Aktien wie zum Beispiel Amgen oder Hannibal, die kamen beide 2020 in den Dow Jones. Auch die haben seitdem schlechter performt als der S&P 500 im Schnitt. Also das Ganze lässt sich durchaus beobachten. Es gibt auch wissenschaftliche Untersuchungen. Jeremy Siegel, das ist ein Professor der Wharton University, der hat sich das mal angeguckt zwischen 1957 bis 2003. Und da hat er eben auch festgestellt, im Schnitt die Unternehmen, die rausgeflogen sind, haben besser performt als die Unternehmen, die neu hinzugefügt wurden. Vielleicht ein Wort ganz kurz, was mit ein Grund sein kann. Ich hatte es eingangs gesagt, Aktien, die gut performt haben über einen längeren Zeitraum, die kommen rein. Aktien, die über einen längeren Zeitraum nicht so gut performt haben, die fliegen raus. Also das heißt, vielleicht sind diese Aktien, die da neu hinzukommen, einfach auch im Vorfeld so gut gelaufen, dass es dann auch nur nachvollziehbar ist, wenn mal etwas Luft abgelassen wird.
3: Das sagt US-Börsenkorrespondent Jens Korte. 44 Grad in Frankreich, 41 Grad in Deutschland, 36 Grad in England und 38 Grad in der Schweiz. Viele Länder in Europa kämpfen derzeit mit Rekordtemperaturen. In Frankreich zum Beispiel können Züge nicht fahren, Schulen sind geschlossen, der Strom fällt teilweise aus. Auch in Spanien ist eine Hitzewelle aktiv, in Andalusien wurden sogar 45 Grad gemessen. Doch dort scheinen die Probleme mit der Hitze weniger groß zu sein. Ja, woran liegt das? Das hat Romana Kaiser Julia Macher gefragt. Sie ist freie Journalistin in Barcelona.
11: Dass es so früh heiß ist in Spanien, das ist neu, aber prinzipiell sind Hitzewellen hier eigentlich nichts Ungewöhnliches. Und deswegen ist das Land jetzt zwar nicht perfekt, aber dann doch ganz gut vorbereitet auf solche Szenarien. Es gibt zum Beispiel seit 2023 auf betrieblicher Ebene verpflichtende Hitzeprotokolle. Also da müssen Arbeitszeiten im Freien an die kühleren Stunden angepasst werden. Man muss mehr Pausen im Arbeitsalltag machen. Manche Arbeiten fallen ganz aus und auch die Städte haben solche spezifischen Hitzeprotokolle. Sowohl was bauliche Maßnahmen betrifft, wie auch organisatorisches.
10: In Frankreich gab es zum Beispiel Strom- oder auch Zugsausfälle wegen der aktuellen Hitze. Wie sieht es denn in Sachen Infrastruktur in Spanien aus?
11: Verspätungen wegen solchen verformten Gleisen, das gab es in den letzten Jahren auch in Spanien. Und auch jetzt werden auf manchen Strecken die Geschwindigkeiten reduziert. Aber es gab jetzt keine Zugausfälle deswegen. Das spanische Schienennetz, und das ist jetzt ein Vorteil im Vergleich zu anderen Ländern, ist gerade was die Hochgeschwindigkeit angeht, vergleichsweise neu. Und da hat man den Klimawandel schon mit eingepreist zum Teil. Es gibt eine spezifische Kommission, die sich eben mit der Auswirkung von Extremwettern auf Schienen beschäftigt. Und die älteren Strecken, vor allem im Nahverkehr, die hat man in den letzten Jahren zum Teil angepasst an Hitzewellen. Da wurden Kurven mit Beton stabilisiert, eben um Verformungen zu vermeiden. Und ja, was den Strom betrifft, also der Anteil der Erneuerbaren bei der Stromerzeugung in Spanien, der lag zuletzt bei 60%. Atomstrom hatte nur einen Anteil von 8%, was sehr wenig ist. Also gerade umgekehrt wie in Frankreich, wo der Anteil von Atomstrom, der ja besonders sensibel dann auf solche extremen Temperaturen reagiert, besonders hoch ist.
10: Also die Infrastruktur, da scheint es keine größeren Probleme zu geben derzeit. Und eben auch diese Hitzeprotokolle, fragt sich, woher kommt dieses Bewusstsein für die Hitze und auch den Umgang mit der Hitze in Spanien?
11: Also ich glaube, es hat einfach so ein bisschen mit der, ja, mit der historischen Perspektive bzw. der geografischen Lage zu tun. Also in Spanien ist es oft sehr heiß und das Land gilt jetzt nicht zufällig als Erfinder der Siesta, dieser langen Pause während der Mittagshitze. Man geht im Alltag ja pragmatischer mit dem Thema um. Also die Spanierinnen und Spanier gehen am frühen Vormittag oder am späten Nachmittag an den Strand oder raus. Der Strand gehört dann den Rest des Tages den Touristen. Mittags bleibt man im Kühlen. Man passt eben seinen Lebensrhythmus dem Außen an. Und das ist man gewohnt schon seit vielen, vielen Jahrhunderten.
3: Die Hitzewelle hat Teile Europas fest im Griff und eben auch in der Schweiz sind Rekorde gepurzelt. Wo es so heiß war, lesen Sie auf der SRF Meteo App. Und nicht nur wir haben heiß, auch die Tiere. Und die haben da zum Teil ganz eigene Tricks, um mit der Hitze umzugehen. Zum Beispiel Krähen. Sophia Fessler hat mit Vera Deragisch darüber gesprochen.
12: Genau, wenn es so heiß ist, dann haben Vögel auch ihre eigenen Methoden, wie sie damit umgehen. So sitzen sie manchmal regungslos auf einem Geländer und schauen mit weit geöffnetem Schnabel in Richtung Himmel. Sieht zwar etwas komisch aus, hat aber eine wichtige kühlende Funktion. Livia Rey von der Vogelwarte Sempach sagt...
13: Ja, die sind sich am Abkühlen. Wenn sie den Schnabel offen haben, dann tun sie eigentlich hecheln, wie das ja Hunde auch machen, um sich zu kühlen. Und der offene Schnabel ist eben ein Zeichen, dass sie sicher heiß haben. Und so ja, eben tun sie sich abkühlen.
12: Sagt der Biologe Livio Rey von der Vogelwarte Sempach zu unseren Kolleginnen und Kollegen von Radio SRF 1. Das Hecheln funktioniert im Grunde also gleich wie das Schwitzen bei uns. Die Feuchtigkeit verdunstet und das kühlt ab.
8: Jetzt haben die Krähen ja eigentlich die absolut ungeeignetste Farbe bei dieser Hitze, schwarz. Reicht da dieses Hecheln aus, um abzukühlen?
12: Naja, schwarze Vögel sollen besonders unter der Hitze leiden. Und deshalb haben sie noch ein Ass im Ärmel oder in den Federn, sagt der Biologe.
13: Gerade bei schwarzen Vögeln sammelt sich sehr viel Hitze in den Federn. Und wenn man die spreit und es hat ein bisschen Wind, dann geht die Hitze eigentlich so ein bisschen raus. Also das ist wirklich etwas, was bei den schwarzen Vögeln gäbig geht, dass sie dort Hitze abgeben können, wenn sie eben so ein bisschen das Gefieder blustern.
12: Zusammengefasst, mit dem Schnabelhecheln, die Federn spreizen, aber auch wir Menschen können etwas tun, um die Vögel bei dieser Hitze zu unterstützen.
13: Das, was man für die Vögel machen kann in diesen Zeiten, ist jetzt einerseits ein Vogelbad aufstellen. Das sollte man dann aber mindestens einmal am Tag das Wasser wechseln, besser sogar zweimal. Und das, was man dann längerfristig machen kann, sind natürlich grosse Sträucher oder eben Bäume pflanzen, die Schatten geben, wo die Vögel sich drin verstecken können. Und von dem profitieren noch mehr, weil dort, wo es Bäume hat, ist es deutlich kühler als dort, wo es keine Bäume hat.
12: Man kann also fast schon von einer Win-Win-Situation sprechen. Was den Tieren hilft, das hilft auch uns Menschen gegen die Hitze.
3: Der Bericht von Sophia Fassler und Vera Deragisch. Das war 4x4 vom Freitag mit ausgewählten Highlights aus dem Programm von SRF 4 News. Die Sendung wurde am Freitagvormittag aufgezeichnet. 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

0: Die Nachrichten von SRF um 22.30 Uhr mit Lara Christen. Knapp zwei Tage nach den schweren Erdbeben in Venezuela zeigt sich das Ausmaß immer mehr. Die Zahlen zu Todesopfern, Verletzten und Vermissten steigen weiter. Und einige Länder wollen Digitalsteuern für US-Firmen einführen. US-Präsident Donald Trump reagiert mit neuen Zolldrohungen. Das Wetter, morgen ist es meist sonnig bei 34 bis lokal 39 Grad. Nach den Erdbeben in Venezuela ist die Zahl der bestätigten Todesopfer ein weiteres Mal deutlich gestiegen. Laut den Behörden liegt sie mittlerweile bei mindestens 920. Konrad Muschk.
1: Es wird befürchtet, dass die Zahl der Todesopfer noch deutlich steigen wird. Denn derzeit gelten laut der UNO rund 50.000 Menschen als vermisst. In der Hauptstadtregion von Caracas sind hunderte Gebäude komplett eingestürzt. Besonders dramatisch ist die Lage im Bundesstaat La Guaira. Laut dem venezolanischen Innenminister sind dort mehr als 70.000 Familien von den Folgen der Erdbebenkatastrophe betroffen. In Venezuela leben laut dem Außendepartement EDA auch rund 1.000 registrierte Auslandsschweizerinnen und Schweizer. Aktuell legen aber keine Informationen über mögliche Schweizer Opfer vor. Die entsprechenden Abklärungen würden andauern, so das EDA. Derzeit in Venezuela im Einsatz ist die Schweizer Rettungskette mit 80 Einsatzkräften und 8 Suchhunden. Für diese erste Such- und Rettungsphase hat der Bund 1,5 Millionen Franken aus Nothilfemitteln freigegeben.
0: In den Nahen Osten. Israel und der Libanon haben sich auf ein Rahmenabkommen geeinigt. Das gab US-Außenminister Marco Rubio bekannt. Die Vereinbarung sei ein erster Schritt, so Rubio. Israels Regierungschef Benjamin Netanyahu lobte das Abkommen. Das Wichtigste sei, dass Israel eindeutig an der Sicherheitszone im Südlibanon festhalte, sagte er in einem Videostatement. Nicht Teil des Abkommens ist die libanesische Hisbollah-Miliz. Ein Abgeordneter der Hisbollah mit Sitz im libanesischen Parlament reagierte mit Ablehnung auf das Abkommen. Dieses könne nur durch einen von den USA unterstützten Bürgerkrieg im Libanon durchgesetzt werden. US-Präsident Donald Trump droht erneut mit der Zollkeule. Zahlreiche europäische Länder dächten daran, eine Digitalsteuer für US-Internetfirmen einzuführen, schreibt er auf seinem sozialen Netzwerk. Jedes Land, das diese Pläne umsetze, müsse mit US-Importzöllen in Höhe von 100% auf sämtliche in die USA verkauften Güter rechnen, so der US-Präsident. Diese Zölle würden an die Stelle bereits vereinbarter Zollabkommen treten, und zwar unabhängig davon, ob die Abkommen bereits umgesetzt oder unterschrieben seien. Die EU-Kommission hat auf diese Drohung reagiert. Ein Sprecher sagte, sollten solche Maßnahmen ergriffen werden, dann werde die EU rasch und entschlossen reagieren, denn die EU und ihre Mitglieder hätten das Recht, solche Steuern einzuführen. Trump hatte der EU eine Frist bis zum 4. Juli gesetzt, um ein Zollabkommen zu verabschieden, das die Zölle auf die meisten EU-Exporte auf 15% begrenzt. Auch die Schweiz bemüht sich weiterhin um ein entsprechendes Abkommen mit den USA. Nun zu weiteren Meldungen des Tages in der Übersicht. Ukrainische Männer im wehrpflichtigen Alter sollen in der EU künftig nicht mehr automatisch Schutz erhalten. Das schlägt die EU-Kommission vor. Gleichzeitig soll der Schutzstatus für Geflüchtete aus der Ukraine um ein weiteres Jahr verlängert werden. Kurz vor Weihnachten 2024 raste ein Mann im deutschen Magdeburg mit seinem Auto durch einen Weihnachtsmarkt. 6 Menschen starben, über 300 weitere wurden verletzt. Nun hat ein Gericht den 51-jährigen Mann aus Saudi-Arabien unter anderem wegen Mordes verurteilt, zu lebenslanger Haft mit anschließender Möglichkeit zu einer Verwahrung. In Basel hat heute das 32. eidgenössische Jodlerfest begonnen, mit einer Eröffnungsfeier auf dem Petersplatz. Über das Wochenende stehen neben Jodel und unter anderem auch Alphornblasen und Fahnenschwingen auf dem Programm, sowie ein großer Festumzug zum Abschluss am Sonntag. Erwartet werden rund 200.000 Besucherinnen und Besucher. Das Kernkraftwerk Betznau hat seine beiden Reaktoren vorübergehend vom Netz genommen. Dadurch soll verhindert werden, dass sich die Aare, aus der das Kraftwerk sein Kühlwasser bezieht, noch mehr erwärmt. Die Aare-Temperatur habe im Bereich des Kraftwerks gestern und heute 25 Grad erreicht, schreibt die Betreiberin Axpo. In Basel ist es heute so heiß gewesen wie noch nie seit Messbeginn. Am Nachmittag wurde eine Temperatur von 38,8 Grad gemessen. Noch heißer wurde es heute in Deutschland, wo nahe Saarbrücken mit 41,3 Grad die höchste je gemessene Temperatur des Landes registriert wurde. Die Börsendaten von SIX, der Swiss Market Index, schließt bei 14.173 Punkten, minus 0,4%. Der Dow Jones Index in New York fällt um 0,1%. Der Euro wird zu 92,22 Rappen gehandelt und der Dollar zu 80,98 Rappen. Das

0: dieser Tage 100 geworden und das Wettlesen findet zum 50. Mal statt. Dann Erklärer des Völkerrechts. Der französisch-britische Jurist und Schriftsteller Philip Sands erhält den Friedenspreis des deutschen Buchhandels. Und Stadt und Land miteinander. Unter diesem Motto versammeln sich am Wochenende tausende Jodelbegeisterte in Basel beim 32. Eidgenössischen Jodlerfest. In Klagenfurt am österreichischen Wörthersee gibt es dieser Tage ein doppeltes Jubiläum zu feiern. Einerseits den 100. Geburtstag der berühmten Schriftstellerin Ingeborg Bachmann, die von dort stammt. Und andererseits die Tage der deutschsprachigen Literatur mit dem Vorlesewettbewerb, der nach Ingeborg Bachmann benannt ist. Zum 50. Mal lesen dort Autorinnen und Autoren noch unveröffentlichte Texte vor einer Jury und großem Publikum vor Ort und an den Bildschirmen. Markus Tischer aus der Literaturredaktion ist für uns vor Ort. Patricia Moreno hat mit ihm über das traditionsreiche Wettlesen gesprochen.
1: Markus, wenn du diese 50 Jahre Vorlesewettbewerb mal zurückrekapitulierst, wie sehr wird eigentlich sichtbar, wie sich die Literaturwelt in dieser Zeit verändert hat?
2: Ja, verändert hat sich auf jeden Fall der Anteil der Frauen, die vorlesen. Anfangs in den 70er Jahren war der sehr gering und in den letzten Jahren, da lesen überwiegend Frauen. Also dieses Jahr sind es 10 von 14. Mhm. Und verändert hat sich auch die Art und Weise, in der die Jury über die Texte herfällt sozusagen. Das war in den frühen Jahren manchmal wirklich eine Art Literaturgerichtshof. Also da wurden Texte wirklich vernichtet. Und heute ist die Jury auch noch sehr pointiert, aber viel weniger destruktiv. Also es gibt eine große Freundlichkeit gegenüber den Autorinnen und Autoren.
1: Und man muss ja sagen, dass die sich alle im selben Raum befinden. Also das stelle ich mir nicht so einfach vor, dort zu lesen, Angesicht zu Angesicht mit genau den Leuten, die die Texte dann gerade kritisieren und eben teils auch noch auseinandernehmen.
2: Ja, genau, aber das macht eben auch die spezifische Energie dieses Wettbewerbs aus. Aber gestern ist da was Interessantes passiert, denn in all den 50 Jahren ist es eigentlich nie vorgekommen, dass jemand nach dem Vortrag des Textes den Raum verlassen hat. Aber Zlata Rochal, eine Autorin aus Deutschland, die hat genau das gestern getan.
1: Und das heißt also, sie hat die Kritik gar nicht vor Ort mitbekommen, sondern am Bildschirm. Das Ganze wird ja auch immer am Fernsehen übertragen.
2: Ja, sie ist rausgegangen, wohl aus einem Gefühl der Disbalance, wie sie später erklärt hat. Da sitzt eine Jury aus 7 Leuten und vergibt diesen begehrten Bachmann-Preis, der ist dotiert mit 30.000 Euro. Und gegenüber die Autorin, die eben von Preisen wie diesem abhängig ist und es sich in diesem Fall gefühlt hätte wie am anderen Ende der Nahrungskette, hat sie begründet. So gesehen ist die Veranstaltung auch wohl heute noch für manche brutal genug.
1: Ja, das klingt was so. Also ich meine, immerhin, sie ist jetzt die Erste und damit in den Schlagzeilen, die den Saal verlassen hat. Aber abgesehen davon, welche Texte haben dich denn überzeugt jetzt am ersten Vorlesetag?
2: Da würde ich Kurt Brödel und seinen Text Portweinfleck besonders hervorheben. Mhm. Und der Text, der kreist um einen jüngeren Mann, der hat ein sogenanntes Feuermal im Gesicht. Und anhand von diesem Fleck und wie die Figur darauf fokussiert ist und wie der Fleck von anderen auch wahrgenommen wird, schafft es dieser Autor auch auf ganz aktuelle Themen zu verweisen. Also da geht es um die Versprechen der Selbstoptimierung und diesen grassierenden Irrsinn in den sozialen Medien. Also das war ein starker Text, den Kurt Brödel auch toll vorgetragen hat hier.
1: Ja, du sagst es, Markus, weil das spielt ja schon noch mit hinein in die Bewertung, wie die Lesung gestaltet wird durch Autor, Autoren. Und nicht alle sind da die geborenen Performer und könnten dadurch vielleicht auch zusätzlich punkten.
2: Ja, genau. Also das macht auch den anderen Text aus, der gestern hier gefeiert wurde. Und zwar die ungarische Autorin Kinga Todt, die auf Deutsch schreibt. Sie hat ihren Text namens Ostblockmädel präsentiert und der ist sehr vielstimmig angelegt. Und diese Vielstimmigkeit, die hat Kinga Todt durch ihre Performance dann nochmal verdeutlicht. Sie hat immer wieder gesungen, sie hat richtige Klagegesänge zum Teil da präsentiert, aber auch andere Klänge hat sie während ihrer Lesung erzeugt und das hat viele hier sehr beeindruckt insgesamt.
1: Zwei Tage noch wird in Klagenfurt gelesen und geschritten. Markus, worauf freust du dich denn besonders?
2: Also der heutige Vormittag, der hält für mich eigentlich nur Highlights bereit. Also zuerst um 10 kommt die deutsche Autorin Lena Schette. Sie hat letztes Jahr mit ihrem Roman

0: Roman Das Schwarz an den Händen meines Vaters einen großen Erfolg gehabt.
1: Er liest jetzt aber was Neues, oder?
0: Ja, genau. Alle Texte hier sind wirklich neu und unveröffentlicht. Dann als zweiter kommt Ozan Zakaria Keskinkilic, der Autor aus Berlin, der vor kurzem den Max-Frisch-Preis der Stadt Zürich bekommen hat. Und sein Roman Hundesohn, der hat im letzten Jahr auch sehr, sehr viel Aufmerksamkeit bekommen. Und spannend ist natürlich auch zu hören, was Seraina Kobler als einzige Autorin aus der Schweiz hier vorlesen wird. Sie hat in den letzten Jahren Bestseller gelandet mit ihren Zürich-Krimis, aber lässt sich auch keinesfalls auf dieses Genre reduzieren. Es wird also wirklich spannend zu sehen, womit Seraina Kobler hier in Klagenfurt in den Ring steigt.
1: Der Ring, der hoffentlich also mit Glacé-Würfeln gefüllt ist, damit es bei euch auch ein bisschen kühl ist, gell? Ihr habt auch so hohe Temperaturen.
0: Ja, also gegen 40 Grad sind es hier.
1: Ja, wir sitzen alle im selben Temperaturboot. Danke, Markus Tischer.
2: Und wenn Sie jetzt neugierig geworden sind, der gesamte Wettbewerb wird im Fernsehen auf Dreisat übertragen. Noch bis zum Sonntag lesen die insgesamt 14 Autorinnen und Autoren. Philip Sands ist ein französisch-britischer Jurist und Schriftsteller. Gestern ist bekannt geworden, dass er mit dem Friedenspreis des deutschen Buchhandels ausgezeichnet wird. Das ist einer der wichtigsten Kulturpreise Deutschlands. Er ehrt Persönlichkeiten, die sich aktiv für den Frieden einsetzen. Philip Sands arbeitet als Menschenrechtsanwalt am Internationalen Gerichtshof in Den Haag und er veröffentlicht literarische Sachbücher. Der Völkerrechtsprofessor Oliver Diggelmann von der Universität Zürich hat Philip Sands persönlich kennengelernt. Caroline Lüchinger hat mit Oliver Diggelmann gesprochen und ihn als erstes gefragt, was sein stärkster Eindruck von Philip Sands ist.
3: Wir haben Philip Sands vor einigen Jahren einmal nach Zürich eingeladen für einen Workshop mit unseren Doktorierenden. Und er hat mich sehr beeindruckt, wie er diesen Workshop geführt hat, wie er die Studentinnen und Studenten, wie er sie besser machen wollte, wie er ihnen zugehört hat. Also für mich war das bestes akademisches Teaching.
4: Also man hat ihn da richtig gespürt, also auch die Doktorierenden, die haben ihn persönlich ein bisschen kennengelernt.
3: Ja, das ist auch sehr einfach. Man ist eine sehr freundliche, sehr menschliche Person, hat alle Zutaten, wenn man so will, britischen Understatements, Humor und Ironie. Also das ist sehr einfach und es war ein wunderbarer Anlass.
4: Und was würden Sie jetzt mir für ein Buch von ihm empfehlen? Er schreibt ja literarische Sachbücher und ich habe keinen juristischen Hintergrund. Was sollte ich trotzdem von ihm lesen?
3: Für mich ist es sehr klar, es gibt ein Buch, das alle anderen überragt. Das ist East-West Street oder Rückkehr nach Lemberg. Das ist ein Buch, in dem er im Grunde genommen einen Teil der Geschichte des Völkerrechts erzählt, der Entstehung des völkerrechtlichen Strafrechts, der dann nach Nürnberg geführt hat, aber eben auch einen Teil seiner Familiengeschichte, die in derselben Stadt beginnt oder einen wichtigen Teil in dieser Stadt hat, in Lemberg. Und er bringt das auf eine eindrückliche, sehr bewegende Art und Weise zusammen. Das Buch liest sich über weite Strecken wie ein gut geschriebener Roman.
4: Und zum Schluss vielleicht noch, was für ein Signal sendet die Jury des deutschen Buchhandels mit diesem Friedenspreis an den Juristen Philip Sands?
3: Ja, wir haben zurzeit eher schwierige Zeiten, dunkle Zeiten mit Kriegen, schwersten Verbrechen etc. Und ich würde schon sagen, es ist eine Auszeichnung eines Wissenschaftlers, der es versteht, mit der Öffentlichkeit zu sprechen, ihr die Menschenrechte, das völkerrechtliche Strafrecht zu erklären in einer Art und Weise, dass es alle Leute verstehen können. Und das ist eine große Leistung, denn letztlich geht es darum, wirklich die zivilisatorischen Errungenschaften, die wir haben, zu schützen vor all jenen, die sie niederreißen wollen.
4: Haben Sie ihm schon gratuliert?
3: Ich habe es erst heute Morgen erfahren, dass er diesen Preis erhält und ich schreibe diese Mail noch.
2: Das sagt Oliver Diggelmann. Er ist Völkerrechtsprofessor an der Uni Zürich und hat Philip Sands persönlich kennengelernt. Er empfiehlt dessen Buch East-West. Auf Deutsch heißt es Rückkehr nach Lemberg, erschienen bei S. Fischer. Der Friedenspreis des deutschen Buchhandels wird Philip Sands im Oktober überreicht an der Frankfurter Buchmesse.
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2: Jodeln, heißt es oft, sei gelebte Tradition. Dass man das wörtlich nehmen kann, zeigt ein Blick nach Basel dieses Wochenende. Für das 32. Eidgenössische Jodlerfest werden 12.000 Jodlerinnen, Trachtenträger und Fahnenschwinger erwartet. Und rund 200.000 Besucherinnen und Besucher. Ein Jodlerfest in der Stadt. Das mag auf den ersten Blick überraschen. Es zeigt aber auch, in welchem Spannungsfeld sich das Jodeln bewegt. Zwischen Brauchtumspflege und Erneuerung. Musikredaktor Oliver Ruertz hat sich angeschaut, wie es um das Jodeln heute steht.
5: Das Festmotto des 32. Eidgenössischen Jodlerfests: Stadt und Land miteinander. Das Jodeln baut Brücken. Zwischen Stadt und Land, doch auch zwischen Tradition und Moderne. Diese Schlüsselposition zeigt sich derzeit so deutlich wie nie. Das Schweizer Jodeln ist seit etwa einem halben Jahr UNESCO-Weltkulturerbe. Ein Titel, der von der Schweiz fordert, den Brauchtum zu pflegen, aber den Brauchtum auch zukunftsfähig zu machen. Und die Verankerung an dieser Schlüsselposition zeigt sich auch mit Nadia Rees. Das Bundesamt für Kultur hat ihr Anfang Juni den Grand Prix Musik verliehen. Mit der Begründung, Nadia Rees sei eine Jodlerin und Kulturvermittlerin mit Wurzeln und Weitblick. Es ist der erste Grand Prix Musik, der an eine Musikerin aus der Volksmusik geht. Am Eidgenössischen Jodlerfest steht die aktive Brauchtumspflege im Zentrum. Das sind etwa die Jodelwettbewerbe. Bei diesen Wettbewerben müssen sich die Jodlerinnen und Jodler an ein klar definiertes und genaues Reglement halten. Ein Reglement, das auch über den musikalischen Vortrag hinausgeht. Beispielsweise müssen Jodlerinnen und Jodler in Tracht auftreten.
6: Das Jodeln oder eben das Auftreten an einem Jodelfest, das ist in meinen Augen richtig, dass man das in der Tracht macht und dass die Tradition hat.
5: Sagt Gudi Studer. Er lebt im Entlebuch und amtiert seit 20 Jahren beim Jodlerwettbewerb als Juror. In dieser Rolle beobachtet er auch die Entwicklung des Jodels. Wo liegen für ihn die Grenzen in der Entwicklung des Brauchtums?
6: Grenzen gibt es grundsätzlich keine. Man ist sicher offen für Experimente. Man will aber sicher immer auch Tradition oder das traditionelle Jodellied auch können bewahren.
5: Für Gudi Studer ist beim Bewahren der Tradition aber auch klar:
6: Neue Sachen müssen ganz sicher sein und das Jodellied oder auch die ganze Jodelszene muss sich auch entwickeln und man muss sich auch anpassen an die gesellschaftlichen Gegebenheiten. Und das finde ich auch wichtig, weil sonst bleibt man stehen und das ist ja nicht das Ziel.
5: Tradition bewahren, dabei sich aber neuen Gegebenheiten anpassen. Ähnlich sieht es auch Simon Felber.
7: Auch wenn man sagt, ja, man muss Tradition bewahren und das irgendwie genau gleich weitermachen, es sind immer neue Menschen, die das machen, es sind immer neue Stimmen, die das weitertragen.
5: Simon Felber ist klassisch ausgebildete Sängerin und Jodlerin. Im Bereich Jodel ist sie experimentell unterwegs. Sie betont aber den Unterschied zwischen ihrem eigenen künstlerischen Ansatz zur Jodelmusik und zum Jodel, wie er am Eidgenössischen Jodlerfest gepflegt wird.
7: Für mich ist es ganz klar, wenn ich auf einer Bühne stehe, wo ich quasi meine Kunst zeige, dort gibt es für mich andere Grenzen, weder wenn ich sage, ich gehe an ein Jodelfest und ich mache es Wettsingen. Das sind für mich wie zwei unterschiedliche Paar Schuhe.
5: Jodeln ist lebendige Tradition. Das heißt auch, dass es verschiedene Szenen gibt. Gleichzeitig sind sich Simon Felber und Gudi Studer einig, das Jodeln ist nicht nur die Musik alleine, es geht um die Gemeinschaft. So raten mir Felber und Studer nach den Interviews, unabhängig voneinander, ich solle unbedingt ans Jodlerfest gehen und vor allen Dingen die Stimmung aufsaugen, wenn außerhalb der Wettbewerbslokale aus allen Gassen Jodelmusik klingt.
2: Das 32. Eidgenössische Jodlerfest findet ab heute Freitag in Basel statt und dauert bis am Sonntag. In 8 Wettsinglokalen können Sie Jodelmusik hören oder ganz spontan in den Gassen von Basel. Leukerbad feiert dieses Wochenende 30 Jahre internationales Literaturfestival. Aus einer kleinen Idee ist eines der renommiertesten Literaturereignisse der Schweiz geworden. Was das Festival so besonders macht und worauf sich Besucherinnen und Besucher dieses Jahr freuen dürfen, darüber hat Caroline Lüchinger mit Literaturredaktorin Annette König gesprochen.
4: Annette König, was macht Leuka Bad für Literatur denn so besonders?
8: Ja, das Besondere ist diese Verbindung von Literatur und Landschaft. Der Verleger Rico Bilger hat das Festival vor 30 Jahren gegründet, zusammen mit dem Unternehmer René Gröninger. Und Bilgers Idee war eben Literatur pur plus Ambiente. Also nicht einfach Lesungen in einem Saal, sondern Literatur an Orten, die man nicht vergisst.
4: Also Literatur pur plus Ambiente. Jetzt, ich war noch nie da. Was sind das für Orte?
8: Also beispielsweise ein römisches Thermalbad. Oder dann finden Anlässe eine Mitternachtslesung auf der Gemmi statt, inmitten steiler Berghänge. Und es gibt literarische Wanderungen und Lesezelte. Und ja, das schafft eine Nähe zwischen den Autorinnen und Autoren und dem Publikum, die zum Erlebnis wird, besonders wenn es dann so zu Gewittern kommt,
4: wie es soll kommen sollte, wie wir gehört haben. Die Umgebung, die ist also wichtig. Ich habe es schon gesagt, entstanden ist das Ganze aus einer kleinen Idee. Wie hat sich das Festival entwickelt in diesen 30 Jahren?
8: Es ist organisch gewachsen. Und das ist eigentlich erstaunlich, weil Rico Bilger hat mal gesagt, dass das Festival einfach eben so entstanden ist, ohne dass es je jemand geplant hätte. Und was klein angefangen hat, ist heute international vernetzt. Und gleichzeitig ist auch die ursprüngliche Idee erhalten geblieben, große Gegenwartsliteratur an einem außergewöhnlichen Ort zu zeigen. Und genau das macht Leuka Bad bis heute unverwechselbar.
4: Also jetzt blicken wir noch auf das Jubiläumsprogramm. Was kann ich da erwarten?
8: 44 Gäste aus mehr als 18 Nationen. Aus der Schweiz sind da beispielsweise Lukas Berfuss, Peter Stamm, dann Elisa Chouard-Dussapin, Anne Richard aus der Romandie. Doch der eigentliche Schwerpunkt liegt für mich auf den internationalen Stimmen, beispielsweise aus Syrien, dem Iran, auch Algerien. Und da ist auch eine ukrainische Autorin. Sie liest aus ihrem Buch und richtet den Blick auf den Krieg und seine Folgen.
4: Da sind also auch beim Literaturfestival Leuka Bad politische Themen wichtig?
8: Ja, das ist sozusagen das, was es auszeichnet. Also es regt Debatten an, dieses Festival. Es gibt nebst den klassischen Lesungen auch die sogenannten Perspektivengespräche und da wird mitunter auch über die Zukunft Europas diskutiert.
4: Klingt alles extrem spannend und wenn ich dir so zuhöre, dann lohnt es sich wirklich nach Leuka Bad zu gehen.
8: Unbedingt. Für mich ist das eines meiner Highlights. Man kann dort ganz große Autorinnen und Autoren entdecken, aber eben auch erleben. Und ich persönlich freue mich besonders auf den algerisch-französischen Schriftsteller Kamel Daoud. Er hat für seinen jüngsten Roman Huris den Prix Goncourt, also den wichtigsten französischen Literaturpreis, erhalten. Und er spricht darin ein dunkles Kapitel der algerischen Geschichte an, den Konflikt mit islamistischen Gruppen.
4: Jetzt, die Literatur ist dein Fachgebiet. Kannst du auch noch neue Autorinnen und Autoren entdecken?
8: Ja, besonders neugierig bin ich auf ein Debüt von einer jungen Autorin aus Großbritannien. Sie heißt Nusaiba Yunis. Sie hat in sogenannten De-Radikalisierungsprogrammen für Frauen mit IS-Bezug gearbeitet. Und diese Erfahrungen fließen in ihren Debütroman «Fundamentalös» ein. Und was das Erstaunliche ist, weil eben von dieser Thematik würde man das ja nicht denken, dieses Buch soll ungemein witzig sein.
2: Das sagt Annette König zum diesjährigen internationalen Literaturfestival Leuka Bad. Es findet dieses Wochenende statt, von Freitag bis Sonntag. Und auch eine andere Institution feiert dieses Wochenende ihr Jubiläum, ebenfalls das 30., nämlich das Tanzhaus Zürich. Es gibt Workshops, Happenings und natürlich viel Tanz. Mit dem Jubiläum zusammen fällt auch der Abschied der langjährigen Leiterin Katja Löpfe. Tanzkritikerin Maya Künzler hat mit ihr über die Bedeutung des Tanzhauses gesprochen und über ihre 12 Jahre als künstlerische Leiterin und Geschäftsführerin.
9: Am Anfang 1996 besteht das Tanzhaus Zürich gerade mal aus 2 kleinen Räumen an der Wasserwerkstraße nahe der Limmat. Entstanden aus einer Initiative der damaligen Interessengemeinschaft Tanz Zürich, bekommt der Trägerverein des Tanzhauses bald auch eine Betriebssubvention und damit eine erste Leitung. Ihr Auftrag, den zeitgenössischen Tanz in der Stadt und Region Zürich zu fördern. Heute, seit 7 Jahren, steht an der Wasserwerkstraße ein markanter Neubau mit 3 Studios und einem Aufführungsraum. Katja Löpfe hat ihre Stelle 2014 angetreten. Eine ihrer Aufgaben war es, den Neubau von der Projektierung bis zur Realisierung, eine Volksabstimmung dazu inklusive, zu begleiten. Dazu sagt sie:
10: Ich habe das Gefühl, dass die Tanzszene oder der zeitgenössische Tanz aufgrund der Architektur dieses Gebäudes eine neue Visibilität gewonnen hat.
9: Mit Visibilität meint Katja Löpfe, dass mit diesem Gebäude direkt am Uferweg der Limmat das Tanzhaus nochmals anders ins Bewusstsein der Zürcher und Zürcherinnen getreten sei. Ganz wichtig dabei, es gibt ein Café im Haus, das, wie Löpfe erzählt, immer wieder spontane Begegnungen zwischen Cafébesucherinnen und Tanzschaffenden ermögliche. Für dieses Café habe sie sich denn auch stark eingesetzt. Auf die Frage, worauf sie mit besonderem Stolz auf ihre Zeit zurückschaue, nennt sie denn auch ihr Engagement im Prozess der Neuprojektierung des Hauses und:
10: Ich bin sehr stolz darauf, dass ich das Gefühl habe, die Künstlerinnen fanden hier ein Zuhause.
9: Das Tanzhaus Zürich ist heute ein Ort, der nicht nur vom Zürcher, sondern vom gesamtschweizerischen Tanzschaffen nicht mehr wegzudenken ist. Landesweit gibt es Vernetzungen, zum Beispiel Residenzen für junge Choreografen und Choreografinnen über den Röstigraben hinweg. Seit 2024, dem neuen Kulturfördergesetz der Stadt, ist es das Tanzhaus selber und nicht mehr die Kulturkommission der Stadt, das die Nachwuchschoreografinnen auswählt. Dafür gibt es ein eigenes Budget.
10: Wir haben das sogenannte Komplizinnenmodell eingeführt, das heißt, dass wir die Künstlerinnen über 2 Jahre begleiten.
9: Nicht nur vom Dossier bis zur Premiere werden die jungen Leute und Gruppen vom Tanzhaus-Team begleitet, sondern, und das ist eine inhaltliche Öffnung, die Nachwuchskünstler können als Projekt auch einen Workshop oder ein Podium zu einem bestimmten Thema kreieren. Löpfe sagt:
10: Bei jedem Projekt, das wir hier zur Aufführung bringen, immer auch die Frage ist, was kann es in einem Zuschauer, in einer Zuschauerin verändern?
9: Unter der Leitung von Löpfe hat der gesellschaftliche Aspekt des Tanzes einen großen Stellenwert bekommen. Das bildet sich jetzt auch im Jubiläumsprogramm «Moving Towards Zero» ab.
10: Von 30 Jahren jetzt ins Heute gegen Null geschaut wird und dann geht's wieder von vorne los und wir überlegen, wie sind wir in 30 Jahren? Wie wollen wir arbeiten? Wie wollen wir leben? Wie wollen wir miteinander tanzen in 30 Jahren?
9: Das ist kennzeichnend für die Ära Löpfe, die Verbindung von Tanz und sozialer sowie ökologischer Verantwortung. In den meisten Anlässen des Festivals ist aktives Mittun des Publikums gefragt. Sie kommen spielerisch und von utopischem Geist beflügelt daher, so breit und bunt, wie die Künstler und Künstlerinnen des Hauses es sind.
2: Das ganze Jubiläumsprogramm des Tanzhauses Zürich finden Sie online. Und das waren unsere Themen aus Kultur und Gesellschaft. Am Mikrofon war Katharina Brierley.

0: Die Nachrichten von SRF um 11 mit Lukas Siegfried. Israel und der Libanon haben sich auf ein Rahmenabkommen geeinigt. Das gab US-Außenminister Marco Rubio bekannt. Die Vereinbarung sei ein erster Schritt, so Rubio. Israels Regierungschef Benjamin Netanyahu lobt das Abkommen. Das Wichtigste sei, dass Israel eindeutig an der Sicherheitszone im Südlibanon festhalte, sagt Netanyahu in einem Videostatement. Nicht Teil des Abkommens ist die libanesische Hisbollah-Miliz. Ein Vertreter der Hisbollah, der für die Miliz im libanesischen Parlament sitzt, reagiert mit Ablehnung auf das Abkommen. Dieses könne nur durch einen von den USA unterstützten Bürgerkrieg im Libanon durchgesetzt werden. US-Präsident Donald Trump droht europäischen Ländern erneut mit Zöllen. Zahlreiche europäische Länder dächten daran, eine Digitalsteuer für US-Internetfirmen einzuführen, schreibt Trump. Jedes Land, das diese Pläne umsetze, müsse mit US-Importzöllen in der Höhe von 100% auf sämtliche in die USA verkauften Güter rechnen, so der US-Präsident. Diese Zölle würden an die Stelle bereits vereinbarter Zollabkommen treten. Die EU-Kommission hat auf diese Drohung reagiert. Ein Sprecher sagte, sollten solche Massnahmen ergriffen werden, dann werde die EU rasch und entschlossen reagieren. Denn die EU und ihre Mitglieder hätten das Recht, solche Steuern einzuführen. Trump hatte der EU eine Frist bis zum 4. Juli gesetzt, um ein Zollabkommen zu verabschieden, das die Zölle auf die meisten EU-Exporte auf 15% begrenzt. Auch die Schweiz bemüht sich weiterhin um ein entsprechendes Abkommen mit den USA. Zu zwei Kurzmeldungen aus der Schweiz. Beim Absturz eines einplätzigen Segelflugzeugs gestern Abend im bündnerischen Tiefenkastel ist ein 61-jähriger Pilot ums Leben gekommen. Die Kantonspolizei Graubünden und die Schweizerische Sicherheitsuntersuchungsstelle klären die Absturzursache ab. Und in Basel ist es heute so heiß gewesen wie noch nie seit Messbeginn. Am Nachmittag wurde eine Temperatur von 38,8 Grad gemessen. Noch heißer wurde es heute in Deutschland mit 41,3 Grad in der Nähe von Saarbrücken. Das ist die heißeste je gemessene Temperatur in Deutschland. Die Börsendaten von SIX. Der Swiss Market Index schließt bei 14.173 Punkten, 0,4% im Minus. Der Dow Jones Index in New York fällt um 0,1%. Der Euro wird zu 92,24 gehandelt, der Dollar zu 80,94. Das Wetter, morgen ist es meist sonnig, bei 34 bis lokal 39 Grad. In den Alpen gibt es einzelne Schauer oder Gewitter. Das waren Nachrichten von Radio SRF, verantwortlich Lukas Siegfried.
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2: Herzlich willkommen bei 4x4. Hier kriegen Sie ausgewählte Highlights aus dem Programm von SRF 4 News, Ihrem Nachrichtensender. Folgende Themen haben wir für Sie. Nach den schweren Erdbeben in Venezuela wird unter den Trümmern weiter nach Opfern gesucht. Nun seien Nachbeben eine zusätzliche Belastung für die Menschen im Katastrophengebiet, sagt ein Seismologe. Der Tech-Konzern Apple erhöht seine Preise. Betroffen sind unter anderem iPads. Smartphones werden vorerst nicht teurer. Wir fragen, warum Apple die Preise erhöhen muss. Und Europa ächzt unter der Hitze. In Frankreich fallen gar Züge aus und es kam zu Stromausfällen. Auch in Spanien gibt es eine Hitzewelle, doch Probleme hat man dort kaum. Wir fragen, was die Spanierinnen und Spanier anders machen. Das und mehr gibt's jetzt bei 4x4 mit mir, Manuel Fasol. Nach den schweren Erdbeben in Venezuela ist die Lage weiter unübersichtlich. Das genaue Ausmaß der Schäden bleibt unklar. Es steht aber fest, dass es die schwersten Erdbeben seit mehr als 100 Jahren waren in der Region. Das zeigen die Daten der US-Geologiebehörde, die das Beben aufgezeichnet hat. Und auch beim Schweizer Erdbebendienst SED haben die Instrumente ausgeschlagen. Diesen Dienst an der ETH Zürich leitet Stefan Wiemer. Julius Schmid hat ihn gefragt, was in Venezuela genau unter der Erde passiert ist.
3: Also bei Erdbeben bauen sich über Jahrzehnte, teilweise Jahrhunderte Spannungen auf in diesen Verwerfungszonen eigentlich. Und dann gibt es den einen Moment, wo so ein großes Beben halt anfängt. Das bricht dann, es läuft über eine Distanz von 10er Kilometern, in dem Fall bis zu 150 Kilometern, und hört das Beben wieder auf. Und das sendet halt die ganze Zeit Wellen aus. Und das sehen wir dann als Erdbeben. Und da gab es halt in dem Fall zwei, ein Magnitude 7,2 als erstes und dann 38 Sekunden später ein 7,5 Erdbeben in genau der gleichen Region.
4: Wie ist das Gefährdungspotenzial in Venezuela im Vergleich zu anderen Regionen, die man von Erdbeben kennt, zum Beispiel Kalifornien, die Türkei, Japan?
3: Man kann es etwas schwer direkt vergleichen. Es gibt eher weniger Beben als beispielsweise in Kalifornien oder in den aktivsten Regionen, weniger Beben als vielleicht in der nordanatolischen Verwerfung. Aber es gibt deutlich mehr Beben als zum Beispiel das bei uns in der Schweiz gibt eigentlich so. Also es ist eine der Regionen, wo große Beben historisch aufgewesen sind, wo es Plattengrenzen gibt, wo solche Beben halt auftreten. Und deshalb weiß man, dass das eine Zone ist, wo derartig große Beben passieren können. Wichtig im Schadensbild ist dann halt nicht nur, wie häufig Beben sind und wie groß sie sind, sondern halt auch, wie die Gebäude drauf liegen, wie viele Gebäude gibt es, wie ist der lokale Untergrund und wie sind die Gebäude gebaut.
4: Ja, vielleicht können Sie das noch schildern von der Größenordnung. Mit welchen Ereignissen in den letzten Jahren kann man denn diese Erdbeben vergleichen?
3: Also in der Region gab es, soweit ich informiert bin, das letzte wirklich ähnlich große, so um das Jahr 1900. Und das war in der Tat wohl ungefähr auch in Magnitude 5. Historisch gesehen hat es sogar noch größere gegeben, die dort stattgefunden haben. Über die letzten 100 Jahre gab es dann halt mehr so Magnitude 2, 3, 4, 5er Beben, die immer mal wieder gekommen sind, die Leute spüren, aber die eigentlich keine Schäden anrichten so.
4: Viele erinnern sich vielleicht noch an die Erdbeben in der Türkei 2023. Kann man die Ereignisse aus Venezuela da vergleichen?
3: Das kann man auf eine gewisse Art schon. Also einerseits ist die Art der Verwerfung ähnlich. Das sind also Blattverschiebungen, Strike Slip im Englischen, wo die Platten so horizontal aneinander vorbeigleiten eigentlich. Und dann gleichzeitig sind es halt Verwerfungen, die Magnitude 7,5 Beben produzieren bis knapp 8, so wie das in der nordanatolischen Verwerfung wäre. Da war es etwas größer noch, ich glaube Magnitude 7,8. Oder ähnlich wie auch in der San Andreas-Verwerfung in Kalifornien. Auch da sind derartige Beben eben durchaus möglich.
4: Sie haben zu Beginn unseres Gesprächs gesagt, dass sich solche Erdbeben über lange Zeit aufbauen, aber dass sie dann doch sehr überraschend kommen. Das heißt, dass man sie auch nicht wirklich vorhersagen kann. Was kann eine Früherkennung dann bei solchen Ereignissen überhaupt leisten?
3: Eine Früherkennung im strikten Sinne gibt es eigentlich nicht. Man kann also niemand kann auf der Welt Erdbeben vorhersagen, also wann genau und zu welcher Stunde, an welchem Ort ein Beben auftreten wird. Es gibt auch eigentlich fast nie solche Vorläuferphänomene, die ein Beben ankündigen, sodass man also nicht weiß, dass was kommen kann. Es gibt in ganz wenigen, also in manchen Fällen gibt es sogenannte Vorbeben, also Beben, die vor dem größten dann auftreten. Aber auch da ist man sich nicht sicher, dass ein weiteres Beben folgt, bis es dann wirklich folgt. Also da weiß man, es ist aktiver, aber ob was Großes kommt, weiß man nicht. Es gibt eine technische Möglichkeit und die heißt Erdbebenfrühwarnung. Und was die macht, ist eigentlich, dass wenn das Beben schon angefangen hat, wenn die Wellen und dieser Bruch schon unterwegs ist, schätzen die das ganz schnell ein und dann sendet man Informationen mit elektromagnetischen Wellen, die dann die seismischen Wellen überholen und dann kann man halt Regionen außerhalb der eigentlichen, des genauen Epizentrums warnen davor, dass in wenigen Sekunden wahrscheinlich eine Erschütterung kommen wird und das kann einem helfen, dann auch Maßnahmen noch ganz kurzzeitig zu ergreifen.
4: Die Rettungsarbeiten in Venezuela laufen noch. Es muss sich auch noch zeigen, wie groß die Zerstörung tatsächlich ist. Wie schätzen Sie denn das Risiko ein, dass es in den nächsten Tagen oder auch Wochen noch zu weiteren Erdbeben kommt?
3: Also man weiß, dass es weitere Erdbeben geben wird. Nachbeben sind was ganz Typisches und davon hat es auch schon viele gegeben. Die allermeisten Nachbeben sind eher kleiner als das, was man jetzt gesehen hat. Und sie nehmen in der Häufigkeit und der Stärke mit der Zeit ab. Aber es wird über die nächsten Wochen, Monate dort weitere Beben geben, von denen auch viele gespürt werden. Und das ist für die lokale Bevölkerung noch eine zusätzliche große Belastung. Es ist auch so, dass es eine gewisse Chance gibt, dass halt in der nächsten Woche vielleicht oder zwei Wochen nochmal ein derartiges Schadensbeben auftritt, ein Beben der Magnitude 6,5 oder vielleicht größer, das dann wieder Schäden anrichtet. Das ist also nicht auszuschließen. Normalerweise sagt man, dass so eine Chance dafür vielleicht 5, 7 bis 10% sind.
2: Das sagt Stefan Wiemer, Professor für Seismologie an der ETH Zürich und Leiter des Schweizerischen Erdbebendienstes. Und wir bleiben gleich bei den Erdbeben in Venezuela. Gleich mehrere Länder haben angekündigt, Hilfe ins Land zu schicken. Auch ein Flugzeug mit Schweizer Rettungskräften und Hilfsgütern ist am Freitag in den frühen Morgenstunden aus Zürich Richtung Venezuela abgehoben. Mit dabei sind neben 80 Fachkräften auch 8 Suchhunde. Sie gehören zum Rettungsdienst REDOG. Der Verein bildet Such- und Rettungshunde aus, die nach verschütteten oder vermissten Menschen suchen. Linda Hornisberger ist Zentralpräsidentin von REDOG. Sie war am Donnerstagabend am Flughafen Zürich, um den Abflug des Rettungsteams nach Venezuela zu koordinieren.
5: Auf unserer Seite schaut man, dass die Hunde, die kommen dann gegen Schluss, das ist sehr gut eingeplant, dass sie nicht so lange dort sind. Man schaut, dass die ein bisschen Ruhe haben, dass sie ein bisschen absitzen, kontrolliert, dass alle ihren Pass, ihren Hundepass bei sich haben und schaut, dass die Hunde gesund sind. Es gibt einen Veterinärcheck, bevor man geht. Es gibt einen medizinischen Check für die Leute, bevor man geht. Und dann wird dann noch gebrieft, man bekommt die wichtigsten Informationen. Und dadurch, dass die Teams halt auch sonst schon vorbereitet wurden, ist man nachher recht sicher in dieser Situation, für können, mit der Etikette zu fliegen.
2: Linda Hornisberger war schon bei mehreren Kriseneinsätzen mit dabei. Was das Team bei der Ankunft erwartet, schildert sie so.
5: Hier wird man wahrscheinlich eben auch schon beim Anfliegen die verheerende Zerstörung sehen. Und wenn man dann ankommt in diesen Ländern, ist, man merkt häufig eine grosse Hektik da. Vielleicht kommt man an in einem Gebiet, wo es noch ruhig ist, aber dann fährt man so schnell wie möglich in die Einsatzgebiete raus. Und das ist unfassbar häufig das Leid von der Bevölkerung, obwohl man vielleicht ein bisschen weit vorbereitet ist. Und die Leute, die schon mal sind, sind natürlich ein bisschen mehr vorbereitet, ist es jedes Mal einfach wieder überwältigend. Und man ist froh, dass man weiss, was für einen Job wir haben und weiss, dass wir zusammen als grosse Gruppe den Job auch erfüllen können.
2: Die Bergungsarbeiten sollen so schnell wie möglich beginnen. Denn den Menschen, die unter den Trümmern noch leben, läuft die Zeit davon. Doch auch Tage nach dem Erdbeben besteht noch Hoffnung, Überlebende zu bergen.
5: Der grosse Vorteil halt am Hund ist der Moment, wo man eigentlich schon fast ein bisschen die Hoffnung verlieren. Man hört niemand mehr, man ist nicht sicher, hat es da wirklich noch lebende Leute drunter. Dann kommt halt beim Hund der grosse Vorteil, dass seine Nase, kann man ein bisschen sagen, durch die Trümmer noch durchschauen kann und dass der Hund eben eine Person dann, wenn wir sie nicht mehr hören, vielleicht doch noch findet und damit die Möglichkeit bietet, dass die Rettung kann einsetzen, erfahrene Rettung sofort kann einsetzen und die medizinische Erstversorgung ebenfalls sofort kann, wenn man beim Opfer angelangt ist, anfangen. Und man so einfach die größere Chance hat, nicht nur noch etwas zu finden, sondern eben auch lebend können rausholen und lebend nachher auch können, den Angehörigen wieder zu übergeben.
2: Das sagt Linda Hornisberger. Sie leitet die Hunderettungsorganisation REDOG. Wir wechseln das Thema. Wer ein iPad oder ein MacBook kaufen möchte, muss jetzt tiefer in die Tasche greifen. Apple erhöht nämlich seine Preise. Weltweit. Zum Beispiel kostet ein iPad statt 350 nun 430 Franken. Über diese Preiserhöhung bei Apple hat Vera Deragisch mit Wirtschaftsredaktor Jan Baumann gesprochen.
6: Ja, die Computer und Tablets kosten grob gesagt etwa 15-25% mehr, je nach Produkt und Modell. Und zwar weltweit, also auch in der Schweiz. Konkret macht das schnell einmal 200 Franken zusätzlich aus für einen Laptop von Apple zum Beispiel. Wobei es bei den Händlern jetzt noch alte Lagerbestände gibt, die günstiger verkauft werden können. Die gute Nachricht aus Sicht der Konsumentinnen und Konsumenten ist, ausgenommen sind die Handys, die iPhones, die werden nicht teurer, vorläufig häufig zumindest beim wichtigsten Produkt verschont Apple die Kundschaft vor einer happigen Preiserhöhung bis auf Weiteres.
7: Wie begründet Apple diese Preiserhöhungen mit Ausnahme des iPhones?
6: Mit massiv höheren Kosten für den Einkauf von Komponenten. Es geht da primär um die Speicherchips in den Geräten. Diese Chips, die sind weltweit extrem gefragt wegen des Booms der künstlichen Intelligenz. Es braucht enorme Leistungskraft in den Rechnern für die KI. Da werden derzeit Hunderte von Milliarden investiert, also zugebaut, auch an Rechenkapazität. Die Folge, die Chipkosten für die Konsumelektronik, die haben sich auch vervielfacht. Das ist ein Branchenphänomen. Schon seit Monaten. Darum erstaunt es auch wenig, dass nun Apple ebenfalls diese höheren Kosten weitergibt an die Konsumentinnen und Konsumenten. Übrigens, der Apple-Chef Tim Cook hatte neulich erst in einem Interview gewarnt, Apple werde um Preiserhöhungen kaum herumkommen wegen der gestiegenen Chipkosten.
7: Ein Branchenphänomen, also werden die Produkte bei der Konkurrenz auch teurer?
6: Ja, die Preise für PCs zum Beispiel, die sind gestiegen, ausgelöst durch die Speicherknappheit. Das hat Computer und Laptops um ungefähr 10-20% verteuert. Was auffällt dabei, die PC-Firmen sind mit ihren Preisen hoch, obwohl die Nachfrage gerade für günstige Einsteiger-PCs eher etwas zurückgeht. Das zeigt, der Problemdruck in der Branche, der ist enorm, als indirekte Folge des KI-Booms. Wobei man auch sagen muss, die Preisexplosion bei den Chips haben die PC-Firmen zum Teil auch selber geschluckt in Form von niedrigeren Margen, statt die Kosten dann eben gleich voll zu überwälzen auf die Kundschaft. Grundsätzlich die gleiche Entwicklung zeigt sich am Markt für Smartphones. Neue Handys sind teurer geworden, und zwar nicht nur, weil deren Leistung immer besser wird, sondern auch, weil die Kosten für die Herstellung eben gestiegen sind.
7: Gehen wir zurück zu Apple. Wie macht sich die Preiserhöhung an der Börse bemerkbar?
6: Ja, die Aktien sind gestern unter Druck geraten, nachdem Apple die Preiserhöhungen bekannt gemacht hatte. Das kam gar nicht gut an der Börse. Die Titel gingen um 6% schwächer aus dem Handel. In den USA ein Grund dürfte sein, dass Analysten nun mit weiteren Preiserhöhungen rechnen, die auf die Verkaufszahlen durchschlagen könnten, und zwar bald auch bei den iPhones, die aktuell, wie gesagt, ja noch ausgenommen sind von den Preisaufschlägen.
2: Informationen von Wirtschaftsredaktor Jan Baumann. Und wir bleiben bei der Wirtschaft und sprechen über den Fluch des Dow Jones, den Dow Curse. Anlass ist Alphabet, der Mutterkonzern von Google, der am Montag neu in den Dow Jones Index aufgenommen wird. Und das heißt für das Unternehmen nicht unbedingt nur Gutes. Darüber hat Romana Kaiser mit US-Börsenkorrespondent Jens Korte gesprochen. Zuerst wollte sie von ihm wissen, warum Alphabet bald im Dow Jones vertreten sein wird.
8: Ja gut, also der Dow Jones ist ja schon ein sehr traditioneller Index. Ursprünglich gibt es ihn seit 1896. Damals waren es vor allem auch die großen Industriekonzerne, aber auch zum Beispiel Tabakproduzenten, die in dem Index vertreten waren. Aber die Wirtschaft ändert sich eben. Wir leben in einer digitaleren Zeit und deshalb soll sich das eben halt auch im Dow Jones widerspiegeln, weshalb jetzt die Telefongesellschaft Verizon rausfliegt und dafür jetzt eben ab Montag dann die Google-Mutter Alphabet neu in den Index aufgenommen wird. Mit ein Grund ist allerdings auch häufig dieses Komitee, was darüber entscheidet bei Dow Jones, dass sie sich angucken, hat eine Aktie über längeren Zeitraum sich eher schwierig entwickelt. Das ist bei Verizon der Fall gewesen und gibt es auf der anderen Seite Unternehmen oder Aktien, die sich gut entwickelt haben. Und das ist bei Google oder der Google-Mutter Alphabet der Fall gewesen. Also das ist einer oder sind zwei vielleicht der großen Gründe, weshalb es jetzt diesen Wechsel gibt.
7: Jetzt ist es aber eben für die jeweiligen Aktien oder Unternehmen nicht unbedingt ein gutes Omen, im Dow Jones Index aufgenommen zu werden, denn an der Wall Street ist vom sogenannten Dow Curse, vom Dow Jones Fluch die Rede. Was hat es damit auf sich?
8: Ja, das ist in der Tat so, dass wir beobachten können, dass Unternehmen, die da neu in den Dow Jones aufgenommen werden, sich teilweise erstmal schwer tun. Also ein ganz klassisches Beispiel, Nvidia, die wurden im November 2024, also vor gut 1,5 Jahren, in den Dow Jones aufgenommen. Und 5 Monate, nachdem Nvidia in dem Index aufgenommen worden war, war die Aktie um 40% gefallen. Seitdem hat sich Nvidia auch wieder berappelt. Aber das Unternehmen, das damals rausgeflogen ist, nämlich nämlich Intel. Die hatten sich dann erst noch ein paar Monate schwer getan, sind dann aber jetzt vor allem auch in dem letzten halben Jahr so richtig durchgestartet. Es gibt aber auch andere Beispiele. Als Nvidia da aufgenommen worden ist, gab es auch noch ein anderes Unternehmen, Sherwin-Williams. Die kam auch in den Dow Jones. Das ist ein Farbenhersteller und die Aktie hat seitdem deutlich schwächer performt als das zum Beispiel für den S&P 500 Index quasi das Konkurrenzbarometer der Fall gewesen wäre. Auch Aktien wie zum Beispiel Amgen oder Honeywell, die kamen beide 2020 in den Dow Jones. Auch die haben seitdem schlechter performt als der S&P 500 im Schnitt. Also das Ganze lässt sich durchaus beobachten. Es gibt auch wissenschaftliche Untersuchungen. Jeremy Siegel, das ist ein Professor der Wharton University, der hat sich das mal angeguckt zwischen 1957 bis 2003. Und da hat er eben auch festgestellt, im Schnitt die Unternehmen, die rausgeflogen sind, haben besser performt als die Unternehmen, die neu hinzugefügt wurden. Vielleicht ein Wort ganz kurz, was mit ein Grund sein kann. Ich hatte es eingangs gesagt, Aktien, die gut performt haben über einen längeren Zeitraum, die kommen rein. Aktien, die über einen längeren Zeitraum nicht so gut performt haben, die fliegen raus. Also das heißt, vielleicht sind diese Aktien, die da neu hinzukommen, einfach auch im Vorfeld so gut gelaufen, dass es dann auch nur nachvollziehbar ist, wenn mal etwas Luft abgelassen wird.
7: Jetzt haben Sie vorher gerade auch noch die Konkurrenzbarometer sozusagen erwähnt. Was ist denn eigentlich der Unterschied zwischen dem Dow Jones und den anderen großen Aktienindizes, eben zum Beispiel S&P 500 oder auch Nasdaq Composite?
8: Zum einen mal, also das älteste Barometer mit Abstand ist der Dow Jones, eben 1896 gegründet, vor 130 Jahren, damals mit 12 Unternehmen. Das wurde 1916 aufgestockt auf 20 Unternehmen und dann ab 1928 hat es quasi die heutige Form mit 30 Aktien, die da vertreten sind. Das ist auch dabei geblieben, auch wenn die Unternehmen komplett ausgetauscht worden sind. Im S&P 500 Index ganz offensichtlich 500 Unternehmen vertreten und den S&P 500, das nur der Vollständigkeit halber, 1957 wurde der in der heutigen Form gegründet und der Nasdaq Composite 1971. Aber was letztendlich der große Unterschied ist, ist die Art der Gewichtung. Wie werden die einzelnen Aktien quasi bewertet in dem jeweiligen Index, wobei der Dow Jones ganz klassisch eigentlich auch kein offizieller Index ist, aber das nur am Rande. Aber was der große Unterschied ist, im Dow Jones werden die Unternehmen bewertet nach ihrem Aktienkurs, also nach dem Preis und im S&P 500 und im Nasdaq Composite werden die Aktien bewertet nach der Marktkapitalisierung. Nehmen wir mal ein Beispiel. Also Google kommt jetzt am Montag in den Dow Jones, hat einen Aktienkurs von $340. Nvidia hat einen Aktienkurs von unter $200 und deshalb wird dennoch Google stärker bewertet als Nvidia. Nvidia ist zwar das größere Unternehmen, hat die größere Marktkapitalisierung, aber Google hat den höheren Aktienkurs und wird deshalb am Montag rund 5% vom Index ausmachen. Und das ist auch mit ein Grund, weshalb die Profis weniger auf den Dow Jones setzen, schlicht und einfach wegen der Bewertungskriterien, sondern eher auf den S&P 500 Index oder eben auch auf den Nasdaq.
2: Das sagt US-Börsenkorrespondent Jens Korte. 44 Grad in Frankreich, 41 Grad in Deutschland, 36 Grad in England und 38 Grad in der Schweiz. Viele Länder in Europa kämpfen derzeit mit Rekordtemperaturen. In Frankreich zum Beispiel können Züge nicht fahren, Schulen sind geschlossen, der Strom fällt teilweise aus. Auch in Spanien ist eine Hitzewelle aktiv, in Andalusien wurden sogar 45 Grad gemessen. Doch dort scheinen die Probleme mit der Hitze weniger groß zu sein. Ja, woran liegt das? Das hat Romana Kaiser Julia Macher gefragt. Sie ist freie Journalistin in Barcelona.
9: Dass es so früh heiß ist in Spanien, das ist neu, aber prinzipiell sind Hitzewellen hier eigentlich nichts Ungewöhnliches. Und deswegen ist das Land jetzt zwar nicht perfekt, aber dann doch ganz gut vorbereitet auf solche Szenarien. Es gibt zum Beispiel seit 2023 auf betrieblicher Ebene verpflichtende Hitzeprotokolle. Also da müssen Arbeitszeiten im Freien an die kühleren Stunden angepasst werden. Man muss mehr Pausen im Arbeitsalltag machen. Manche Arbeiten fallen ganz aus. Und auch die Städte haben solche spezifischen Hitzeprotokolle. Sowohl was bauliche Maßnahmen betrifft, wie auch organisatorisches.
7: In Frankreich gab es zum Beispiel Strom- oder auch Zugausfälle wegen der aktuellen Hitze. Wie sieht es denn in Sachen Infrastruktur in Spanien aus?
9: Verspätung wegen solchen verformten Gleisen, das gab es in den letzten Jahren auch in Spanien. Und auch jetzt werden auf manchen Strecken die Geschwindigkeiten reduziert. Aber es gab jetzt keine Zugausfälle deswegen. Das spanische Schienennetz, und das ist jetzt ein Vorteil im Vergleich zu anderen Ländern, ist gerade was die Hochgeschwindigkeit angeht, vergleichsweise neu. Und da hat man den Klimawandel schon mit eingepreist zum Teil. Es gibt eine spezifische Kommission, die sich eben mit der Auswirkung von Extremwettern auf Schienen beschäftigt. Und die älteren Strecken, vor allem im Nahverkehr, die hat man in den letzten Jahren zum Teil angepasst an Hitzewellen. Da wurden Kurven mit Beton stabilisiert, eben um Verformungen zu vermeiden. Und ja, was den Strom betrifft, also der Anteil der Erneuerbaren bei der Stromerzeugung in Spanien, der lag zuletzt bei 60%. Atomstrom hatte nur einen Anteil von 8%, was sehr wenig ist. Also gerade umgekehrt wie in Frankreich, wo der Anteil von Atomstrom, der ja besonders sensibel dann auf solche extremen Temperaturen reagiert, besonders hoch ist.
7: Also die Infrastruktur, da scheint es keine größeren Probleme zu geben derzeit. Und eben auch diese Hitzeprotokolle, fragt sich, woher kommt dieses Bewusstsein für die Hitze und auch den Umgang mit der Hitze in Spanien?
9: Also ich glaube, es hat einfach so ein bisschen mit der, ja, mit der historischen Perspektive bzw. der geografischen Lage zu tun. Also in Spanien ist es oft sehr heiß und das Land gilt jetzt nicht zufällig als Erfinder der Siesta, dieser langen Pause während der Mittagshitze. Man geht im Alltag ja pragmatischer mit dem Thema um. Also die Spanierinnen und Spanier gehen am frühen Vormittag oder am späten Nachmittag an den Strand oder raus. Der Strand gehört dann den Rest des Tages den Touristen. Mittags bleibt man im Kühlen. Man passt eben seinen Lebensrhythmus dem Außen an. Und das ist man gewohnt schon seit vielen, vielen Jahrhunderten.
2: Die Hitzewelle hat Teile Europas fest im Griff und eben auch in der Schweiz sind Rekorde gepurzelt. Wo es so heiß war, lesen Sie auf der SRF Meteo App. Und nicht nur wir haben heiß, auch die Tiere. Und die haben da zum Teil ganz eigene Tricks, um mit der Hitze umzugehen. Zum Beispiel Krähen. Sophia Fessler hat mit Vera Deragisch darüber gesprochen.
10: Genau, wenn es so heiß ist, dann haben Vögel auch ihre eigenen Methoden, wie sie damit umgehen. So sitzen sie manchmal regungslos auf einem Geländer und schauen mit weit geöffnetem Schnabel in Richtung Himmel. Sieht zwar etwas komisch aus, hat aber eine wichtige kühlende Funktion. Livia Reh von der Vogelwarte Sempach sagt:
11: Ja, die sind sich am Abkühlen. Wenn sie den Schnabel offen haben, dann tun sie eigentlich hecheln, wie das ja Hunde auch machen, um sich zu kühlen. Und der offene Schnabel ist eben ein Zeichen, dass sie sicher heiß haben. Und so, ja, eben tun sie sich abkühlen.
10: Sagt der Biologe Livio Rey von der Vogelwarte Sempach zu unseren Kolleginnen und Kollegen von Radio SRF 1. Das Hecheln funktioniert im Grunde also gleich wie das Schwitzen bei uns. Die Feuchtigkeit verdunstet und das kühlt ab.
12: Jetzt haben die Krähen ja eigentlich die absolut ungeeignetste Farbe bei dieser Hitze, schwarz. Reicht da dieses Hecheln aus, um abzukühlen?
10: Naja, schwarze Vögel sollen besonders unter der Hitze leiden. Und deshalb haben sie noch ein Ass im Ärmel oder in den Federn, sagt der Biologe.
11: Gerade bei schwarzen Vögeln sammelt sich sehr viel Hitze in den Federn. Und wenn man die spreit und es hat ein bisschen Wind, dann geht die Hitze eigentlich so ein bisschen raus. Also das ist wirklich etwas, was bei den schwarzen Vögeln gäbig geht, dass sie dort Hitze abgeben können, wenn sie eben so ein bisschen das Gefieder blustern.
10: Zusammengefasst, mit dem Schnabelhecheln, die Federn spreizen, aber auch wir Menschen können etwas tun, um die Vögel bei dieser Hitze zu unterstützen.
11: Das, was man für die Vögel machen kann in diesen Zeiten, ist jetzt einerseits ein Vogelbad aufstellen. Das sollte man dann aber mindestens einmal am Tag das Wasser wechseln, besser sogar zweimal. Und das, was man dann ein bisschen längerfristig machen kann, sind natürlich grosse Sträucher oder eben Bäume pflanzen, die Schatten geben, wo die Vögel sich auch drin verstecken können. Und von dem profitieren noch mehr, weil dort, wo es Bäume hat, ist es deutlich kühler als dort, wo es keine Bäume hat.
10: Man kann also fast schon von einer Win-Win-Situation sprechen. Was den Tieren hilft, das hilft auch uns Menschen gegen die Hitze.
2: Das war 4x4 vom Freitag mit ausgewählten Highlights aus dem Programm von SRF 4 News. 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

0: Die Nachrichten von SRF um 11:30 mit Lukas Siegfried. Israel und der Libanon haben sich auf ein Rahmenabkommen geeinigt. Das gibt US-Außenminister Marco Rubio bekannt. Die Vereinbarung sei ein erster Schritt, sagt Rubio. Israels Regierungschef Benjamin Netanyahu lobt das Abkommen. Das Wichtigste sei, dass Israel eindeutig an der Sicherheitszone im Südlibanon festhalte, sagt Netanyahu in einem Videostatement. Nicht Teil des Abkommens ist die libanesische Hisbollah-Miliz. Ein Vertreter der Hisbollah, der für die Miliz im libanesischen Parlament sitzt, reagiert mit Ablehnung auf das Abkommen. Dieses könne nur durch einen von den USA unterstützten Bürgerkrieg im Libanon durchgesetzt werden. US-Präsident Donald Trump droht europäischen Ländern erneut mit Zöllen. Zahlreiche europäische Länder dächten daran, eine Digitalsteuer für US-Internetfirmen einzuführen, schreibt Trump. Jedes Land, das diese Pläne umsetze, müsse mit US-Importzöllen in Höhe von 100% auf sämtliche in die USA verkauften Güter rechnen, so der US-Präsident. Diese Zölle würden an die Stelle bereits vereinbarter Zollabkommen treten. Die EU-Kommission hat auf diese Drohung reagiert. Ein Sprecher sagte, sollten solche Massnahmen ergriffen werden, dann werde die EU rasch und entschlossen reagieren, denn die EU und ihre Mitglieder hätten das Recht, solche Steuern einzuführen. Trump hatte der EU eine Frist bis zum 4. Juli gesetzt, um ein Zollabkommen zu verabschieden, das die Zölle auf die meisten EU-Exporte auf 15% begrenzt. Auch die Schweiz bemüht sich weiterhin um ein entsprechendes Abkommen mit den USA. Zu zwei Kurzmeldungen aus der Schweiz. Beim Absturz eines einplätzigen Segelflugzeugs gestern Abend im bündnerischen Tiefenkastel ist ein 61-jähriger Pilot ums Leben gekommen. Die Kantonspolizei Graubünden und die Schweizerische Sicherheitsuntersuchungsstelle klären die Absturzursache ab. Und in Basel ist es heute so heiß gewesen wie noch nie seit Messbeginn. Am Nachmittag wurde eine Temperatur von 38,8 Grad gemessen. Noch heißer wurde es in Deutschland mit 41,3 Grad in der Nähe von Saarbrücken. Das ist die heißeste je gemessene Temperatur in Deutschland. Die Börsendaten von SIX, der Swiss Market Index, schließt bei 14.173 Punkten, minus 0,4%. Der Dow Jones Index in New York fällt um 0,1%. Der Euro wird zu 92,26 Rappen gehandelt, der Dollar zu 80,94 Rappen. Das Wetter, morgen ist es meist sonnig, bei 34 bis lokal 39 Grad. In den Alpen gibt es einzelne Schauer oder Gewitter. Das waren Nachrichten von Radio SRF, verantwortlich Lukas Siegfried.
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2: Hier geht's nun weiter mit einer Wiederholung des Tagesgesprächs vom Freitag. Gast war Michael Veitknecht, der Chef der Agrargenossenschaft Fenaco.
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4: Michael Veitknecht, der seit jetzt fast genau ein Jahr Chef von Fenaco, einem Milliardenkonzern. Das heisst, der zum Beispiel letztes Jahr über 7 Milliarden Franken Umsatz gemacht hat. Willkommen im Tagesgespräch.
5: Merci.
4: Ich stelle euch jetzt zum Einstieg zwei Fragen. Sie können sie kurz beantworten, die so das Spannungsfeld von Fenaco aufzeigt. Seit dem Sonntag laufen Gespräche für ein Abkommen zwischen Iran und den USA. Ist das für euch als Chef von Fenaco ein Lichtblick?
5: Für uns als Fenaco ist es sicher wichtig, dass auf den internationalen Märkten, und da spreche ich vor allem Getreidemarkt und Energiemarkt, wenig Volatilität, viel Stabilität ist. Das vereinfacht unsere Aufgabe und darum ist sicher jede Massnahme oder jedes Ereignis, das in diese Richtung geht, sicher positiv für uns im Sinne von einem Lichtblick. Ja.
4: Schon über eine Woche steigen hier in der Schweiz Temperaturen über 30 Grad. Am Wochenende bleibt es heiss. Macht euch das Sorgen?
5: Sorgen macht uns das im Moment insofern nicht, weil das ist relativ normal, dass man in der Landwirtschaft im Sommer dass es so warm ist. Wenn es aber außerordentlich wird, wie jetzt in dieser Phase, dann kommen wir auch als Landwirtschaft an Grenzen, trotz vieler Massnahmen, die man versucht zu treffen, entgegenzuwirken der Hitze. Aber irgendwann ist auch Grenzen, wenn es so lange so außerordentlich warm ist.
4: Als Chef von Fenaco beschäftigt euch eben die geopolitischen Entwicklungen wie auch das Schweizer Wetter. Michael Veitknecht, ihr arbeitet schon 6 Jahre bei Fenaco, zum Beispiel auch als Leiter Pflanzenbau. Wo ihr vor einem Jahr CEO seid worden, habt ihr eine Tour durch Fenaco gemacht. Wo seid ihr überall gewesen? Und wenn ich das jetzt frage, wissen wir dann vielleicht, was Fenaco alles macht.
5: Ja, genau. Wir dürfen das Unternehmen besuchen, viele Bereiche von Fenaco. Dort ist zum Beispiel von unseren vier Geschäftsfeldern, wo wir tätig sind, ist das Agrar eine. Dort habe ich dürfen die UFA besuchen. Das ist unser Bereich, wo wir Futtermittel herstellen. Ein sehr spannender Einblick in die Agrartechnik zum Beispiel bei Serco. Dort geht es darum, dass man in der Agrartechnik die neuen Technologien auch einsetzen kann.
4: Also Agrartechniken, Seimaschinen, ja, oder was
5: Traktoren
4: ist
5: zum Beispiel, Maidröscher, Seimaschinen. Dort geht es auch darum, dass man eben die innovativen neuen Technologien kann mit der Landwirtschaft zusammen entwickeln. Aber auch eine Lebensmittelindustrie, Ramseyer, ist zum Beispiel ein Unternehmen, das zu unserer Gruppe gehört. Aber auch Ernst Sutter, Fleischverarbeitung. Dann auch im Detailhandel sind wir tätig, bei Landi zum Beispiel, beim Volk, wo wir auch verschiedene Läden besucht haben, Logistikzentren, die sehr wichtig sind für unsere Tätigkeiten. Und dann sicher auch die Agrola, das ist unser Bereich Energie, wo wir eben in diesem Spannungsfeld sind zwischen einerseits Beschaffung und Versorgung von immer noch fossilen Energieträgern heutzutage, die eine grosse Herausforderung ist, aber auch die Transformation, wo wir sehr viel investieren.

0: Wir werden auch von 19 von unseren Verwaltungsräten, sind 12 aktive Bäuerinnen und Bauern, inklusive unser Präsident. Und von dem her ist Fenaco sicher fest in bäuerlichen Händen. Wo wir ein bisschen widersprechen würden, ist der Begriff Konzern. Wir sind eine Agrargenossenschaft in diesem Sinn.
1: Auf einer Skala von 1 bis 10, wenn ihr es jetzt müsst positionieren, wie nach das ihr Landwirtschaft ist?
0: Also ich würde sagen, ein 9, weil es ist ganz wichtig, dass wir sehr nah an der Landwirtschaft sind. Es braucht aber auch ein bisschen Distanz bei gewissen Entscheiden, die wir treffen. Aber ich denke, die Verankerung von Fenaco in der Landwirtschaft ist ganz, ganz wichtig, weil wir einerseits bei den Vorleistungen sehr nah bei der Landwirtschaft sind, in der Verarbeitung von der Produkte, von den Lebensmittel und dann auch im Vertrieb, dass wir eben die Produkte von Schweizer Landwirtschaft den Konsumenten bringen, dass wir dort tätig sind und dort ist ganz wichtig, dass wir verbunden bleiben mit der Landwirtschaft.
1: Ihr seid ja selber auch auf einem Bauernhof im Tessin aufgewachsen. Wo würdet ihr denn euch verorten zwischen 1 und 10? Nach und weit weg?
0: Also ich würde sagen, meine Verbundenheit mit der Landwirtschaft sollte die wieder spiegeln vor Fenaco. In dem Sinne auch als 9. Ich bin im Tessin auf einem Landwirtschaftsbetrieb aufgewachsen. Meine Grosseltern mütterlicher Seite waren auch Bauern, Bergbauern im Berner Oberland gewesen. Und meine Geschwister, die als der jüngste Brütsch, hat den Betrieb übernommen daheim. Meine Schwester führt auch einen Betrieb und mein anderer Brütsch ist auch tätig in der Landwirtschaft. Also von dem her sehr direkt. Ich persönlich habe Agronomie studiert an der ETH. Ich war während 10 Jahren im Ausland tätig in der Agrarwirtschaft. Das hat mir so einen anderen Blick auf verschiedene Landwirtschaftssysteme auf der Welt gegeben. Und das Zusammenspiel zwischen der Verbundenheit, so ein bisschen Dreck an den Stiefeln und so ein bisschen die internationale Erfahrung ist eigentlich auch wichtig für die Position, die ich ausübe. Also, ich bin sehr verbunden zu den Bauern und die Bauern haben manchmal einen sehr direkten Draht zu uns und zu mir persönlich. Und die sagen uns oft auch, wo der Schuh drückt.
1: Jetzt habt ihr eben von einem 9 geredet, also ganz, ganz nach bei der Landwirtschaft. Und ihr habt auch gesagt, die Hälfte der Bauernbetriebe sind bei euch organisiert. Jetzt aber, wenn wir schauen, 11% von eurem Umsatz macht ihr mit Landwirtinnen und Landwirten. Also das zeigt doch ein bisschen eine grössere Distanz.
0: Genau, ich denke, das zeigt, dass Bauern einerseits auch unsere Kunden sind. Das ist ganz wichtig. Wir haben gewisse Geschäftstätigkeiten, die wir mit unseren Mitgliedern als Kunden dürfen machen. Wir sind aber andererseits auch Abnehmer von diesen Produkten. Also Mitglieder sind auch Lieferanten. Und wir haben die Verantwortung, dass wir diese Produkte entlang der Wertschöpfungskette auch veredeln und an den Konsument bringen. Und darum haben wir auch sehr viele Kunden, die eigentlich nicht Bauern sind. Also das sind etwa 50% im Bereich Detailhandel und Energie sind Endkonsumenten. Und dann ein wichtiger Teil ist auch natürlich in der Lebensmittelindustrie sind andere Abnehmer wie andere Detailhändler zum Beispiel.
1: Am Abstimmungssonntag vor 2 Wochen hat sich wieder einmal ein Graben aufgetan, eine Stadt-Land-Graben. Und bemerkenswerterweise interessiert das die Fenaco. Ihr finanziert seit 5 Jahren das sogenannte Stadt-Land-Monitoring vom Forschungsinstitut Sotomo. Warum ist der Graben für euch so wichtig?
0: Der Graben ist für uns sehr wichtig, weil die Schweizerinnen und Schweizer die schätzen die Lebensmittel aus der Schweizer Landwirtschaft sehr. Gleichzeitig stellen wir fest, bei diesen politischen Themen, dass das Verständnis, wie Lebensmittel produziert, verarbeitet und vertrieben werden in der Schweiz, immer kleiner wird. Und dass die Distanzen so ein bisschen zwischen dem Land im Sinn von, wie wird das Lebensmittel produziert und der Stadt, wo man es eigentlich konsumiert, immer grösser wird. Und wir sind überzeugt, wir müssen den Dialog fördern, das Verständnis zwischen Stadt und Land fördern. Und darum engagieren wir uns sehr stark eigentlich bei diesem Thema.
1: Und habt ihr jetzt eine Antwort gefunden, warum das die Antwort so ist ausgefallen? Also warum das der Stadt-Land-Graben bei dieser Abstimmung so ausgefallen ist in diesem Monitoring?
0: Also jetzt, was das Politische betrifft, da bin ich kein Experte. Da müsst ihr den Michael Herrmann fragen, der ja die Umfrage eigentlich geleitet hat. Aber ich denke, was für uns wichtig ist, ist, dass wir können erklären den Konsumenten, was sind die grossen Herausforderungen der Landwirtschaft und was gibt es für mögliche Lösungen, wo wir praxistaugliche Lösungen können, umsetzen in der Schweiz, dass wir diesen Herausforderungen gerecht werden und dass sie nicht nur Umweltherausforderungen, das sind auch Themen wie Preis der Lebensmittel, das sind Themen wie neue Technologien. Wie gehen wir um mit neuen Technologien? Was ist dort das Potenzial bei uns?
1: Aber ihr habt jetzt gesagt, eben politisch, da müssen wir den Herrn Herrmann fragen, aber ihr seid ja auch manchmal politisch tätig, gerade wenn es um Anliegen geht, die Fenaco selber betrifft oder eben die Landwirtinnen und Landwirte.

0: Also grundsätzlich ist man ja, wenn man in der Ernährungswirtschaft oder in der Landwirtschaft ist, per se eigentlich sehr nah an den politischen Themen. Wir haben aber eine klare Rollenteilung mit dem Bauernverband, wo eigentlich die politische Vertretung von Landwirtschaft über den Bauernverband läuft. Und wir sehen uns eigentlich eher in der wirtschaftlichen Frage dort im Lead bezüglich Landwirtschaftspolitik und Umweltpolitik.
1: Aber ihr tut auch finanziell den Bauernverband für politische Arbeit unterstützen?
0: Wir haben bei gewissen Initiativen haben wir den Bauernverband in seiner Arbeit und politische Arbeit unterstützt. Das tun wir ausweisen in unserem Geschäftsbericht. Und das Ziel mit dem Stadt-Land-Dialog, mit den 10 Millionen, die wir in der Stiftung gegeben haben vor 2 Jahren, ist wirklich, dass wir den Dialog zwischen Stadt und Land fördern, bevor es zu einer politischen Abstimmung kommt, dass es gar nicht so weit kommt, dass eben der Graben, die Teilung, die Spaltung der Gesellschaft so weit kommt, dass es nach einem politischen Prozess ist, sondern wir versuchen das zu machen eben mit dieser Stiftung, Stadt-Land-Dialog und über eine Ausstellung, die wir im Verkehrshaus haben, jetzt schon seit 5 Jahren und die jetzt noch weitere 5 Jahre wird laufen, wo wir eben genau versuchen, dass wir die Themen früh aufklären können, erklären können und dass sich die Leute in diesem Prozess der Meinungsbildung schon früher eine Idee machen können und dass es nicht in angespannten politischen Abstimmungskämpfen resultiert.
1: Die politische Wetterlage lotet er eben aus, aber auch die tatsächliche. Es gibt ja eine Landi-Wetter-App. Ist das einfach Marketing?
0: Nein, das ist nicht Marketing. Wir investieren dort sehr viel in die Qualität der Daten. Es gibt ja dort verschiedene Qualitäten der Daten, die hinter diesen Wettermodellen stehen. Und für die Landwirtschaft ist es extrem wichtig, dass die Daten sehr präzise sind, so gut wie möglich, weil sehr viele landwirtschaftliche Aktivitäten hängen natürlich vom Wetter ab, zu heuen, zu bewässern, zu spritzen zum Beispiel. Das sind sehr viele Tätigkeiten, die mit dem zusammenhängen.
1: Das Jahr 2026 hat ja punkto Wetter vielversprechend angefangen für die Landwirtschaft, aber jetzt eben hat es bis im Juni schon so viele Hitzetage gegeben wie durchschnittlich in einem Jahr. Spürt ihr das Wetter auch im Geschäftsverlauf?
0: Also ich denke, wenn man in der Landwirtschaft tätig ist, spürt man das Wetter immer. Das ist auch nichts Neues. Eben die Landwirtschaft hat sich so immer müssen mit dem Wetter umschlagen. Und die Landwirtschaft macht auch extrem viel, dass man versucht, resilienter zu werden gegenüber Hitzesituationen oder Trockenheit oder Nässe zum Beispiel. Und das sieht man zum Beispiel, wir haben letzte Woche die Feldtage können haben, das ist eine Veranstaltung für die Pflanzenbaubranche, eigentlich mit über 7'000 Besuchern, wo man mit Versuchen, neue Technologien versucht aufzuzeigen, was kann man alles machen, dass man die Böden resilienter macht in Situationen von Trockenheit zum Beispiel. Das hat aber alles eine Grenze und wenn es wirklich während jetzt wie jetzt 2 Wochen lang wirklich sehr intensive Hitze ohne Regen, in einer Vegetationsphase, die sehr kritisch ist beim Getreide und bei den Herdöpfeln, dann hat das natürlich einen sehr grossen Einfluss auf die Ernte. Und in dem Sinn hat es dann auch auf uns einen Einfluss aus der Landwirtschaft, wenn wir Abnehmer sind von dieser Ernte und die Vermarktung. Da geht es dann um Themen wie Qualität, um Menge und so weiter. Und das hat natürlich so im Geschäftsverlauf einen Einfluss. Die andere Seite ist die Konsumentenseite.
1: Schauen wir noch schnell bei den Produzenten. Ja. Eben die Herdöpfel, oder? Die sind ja recht hitzeempfindlich. Also wenn es über 30 Grad geht, bekommen die Probleme. Gibt es da immer weniger Bauern, die in der Schweiz noch können und wollen Herdöpfel anpflanzen? Spürt ihr das zum Beispiel?
0: Also bei den Herdöpfeln ist es so, dass man zum Teil bewässern kann, je nach Lage, je nach Situation, ob das Wasser verfügbar ist. Und je nachdem natürlich, wie auch die ganze Wetterlage ist, über wie lange das heiß ist. Also es gibt gewisse Massnahmen, die man treffen kann. Aber es ist ja so, die Ertragssicherheit in der Schweiz nimmt extrem ab, nicht nur bei den Herdöpfeln, sondern bei vielen Kulturen. Wir sind mittlerweile bei einer Versorgungssicherheit von 42%. Die ist von über 50% in den letzten Jahren sehr stark zurückgekommen. Und das hat mit dem zu tun, dass man eben von der Wettersituation, aber auch von den Rahmenbedingungen, eigentlich immer schwierigere Rahmenbedingungen hat, dass man die Ertragsstabilität über die Jahre kann behalten, kann garantieren. Es ist nicht so, dass wir nicht gute Erträge haben, aber wir haben grosse Schwankungen in den Erträgen und das macht es eigentlich näher auf Seite Verarbeitung, ist eine riesige Herausforderung, wie man mit dem umgeht.
1: Du hast jetzt allgemeine Zahlen gesagt. Wisst ihr denn zu den Herdöpfeln, wie sich die entwickeln? Und das war ja etwas, was recht wichtig war, auch gerade für die Bombenchips oder so, die man ja in der Schweiz auch produziert. Wie sieht es da aus? Wisst ihr das?
0: Genau, also die Fläche ist eigentlich stabil bei den Herdöpfeln. Man hat in den letzten Jahren auch gewisse Flächen dazugewinnen können. Man hat auch auf Seite Verarbeiter und auf Seite Industrie eigentlich wirklich auch sehr stark auf Schweizer Produkte gesetzt. Und das hat geholfen, dass man eigentlich die Menge und die Fläche kann erhalten kann. Es ist ja so, dass in der Herdöpfelbranche hat man in den letzten Jahren auch in der Branche gute Lösungen gefunden zwischen Produktion, Verarbeitung und Handel. Und darum ist das eigentlich eine Kultur, die finanziell wichtig ist für die Betriebe.
1: Aber der Ertrag geht zurück bei gleichbleibenden Fläche?
0: Also zurück in dem Sinn nicht. Es wird einfach viel, viel grössere Schwankungen. Also wir haben auch natürlich durch Züchtung, wir haben durch Beratung, durch den Einsatz von gewissen Mitteln, von gewissen Technologien, hat man den Ertrag pro Hektare auch können steigern zum Teil. Aber die Schwankungen sind einfach grösser geworden.
1: Wo die geopolitische Wetterlage haltet die Fenaco auf Traber. Bilanzmedienkonferenz im Mai hat er gesagt, es gäbe noch keine kritischen Engpässe bei Fenaco. Wie sieht die Situation heute aus?
0: Also Engpässe in dem Sinn gibt es nicht, aber die Herausforderungen sind riesig. Also jetzt vor allem im Bereich Energie sind natürlich die Volatilität ist sehr gross. Und das ist kurzfristig hat das einen grossen Einfluss. Das sieht man ja auch an den Tankstellensäulen zum Beispiel. Aber für uns haben die Spannungen natürlich auch langfristig einen Einfluss. Es geht darum, dass man einschätzen kann, wie langfristig sind die Lösungen. Aber sie hat, der hat den Lichtblick Bürgerstock mal erwähnt. Auch wenn die Situation sich jetzt sehr schnell entspannt auf Seite von einem Abkommen, die ganzen Lieferketten, die ganzen Auswirkungen kann man heute noch nicht wirklich beurteilen. Und darum ist unsere Strategie eigentlich auch langfristig, dass wir versuchen, resilienter, unabhängiger zu werden von gewissen Energiequellen, dass man dezentral die Energie kann produzieren kann, dass man die gescheit kann speichern kann und dann nutzen, wenn man sie braucht. Da gibt es wirklich Bestrebungen in der Photovoltaik, mit Speicherlösung, Elektromobilität, aber auch Pellets, Biogas und so weiter, das sind alles Lösungen, wo wir daran arbeiten.
1: Beim Dünger, da ist ja Fenaco die weitaus grösste Importeurin. Da hat er bis jetzt noch genug an Lager gehabt. Jetzt sind die Lager aber aufgebraucht, die Reserve. Jetzt müsst ihr teureren Dünger kaufen oder hat es gar keinen mehr?
0: Es ist ja so, man muss einen Teil vom Dünger einkaufen. Vielleicht, wenn ich ein bisschen ausholen zu diesem Thema, relevant ist ja im Sinn von Resilienz, wie viel ist die Landwirtschaft abhängig von diesem Mineraldünger. Und in der Schweiz haben wir eigentlich eine Ausgangslage, die deutlich besser ist als andere Landwirtschaftssysteme, weil wir durch die Topografie der Schweiz eigentlich einen hohen Anteil an Tierhaltung haben in der Schweiz.
1: Etwa 70% genau, Hofdünger.
0: Und das ermöglicht uns, dass wir etwa 70% vom Hofdünger eigentlich in diesem Kreislauf zusammenspielt zwischen Tierhaltung und Pflanzenbau eigentlich können nutzen. Und echt der 30% oder ein Viertel, wo wir an Mineraldünger nicht können ersetzen können, das müssen wir importieren, weil es in der Schweiz eigentlich keine Produktion mehr gibt. Und dort ist es einfach wichtig für uns, dass wir eine gewisse Kapazität haben zum Lagern, eine gewisse Infrastruktur in der Schweiz, die es uns ermöglicht, dass wir am Markt auch mal aussetzen können, dass man nicht eigentlich immer muss kaufen muss, dass man die Positionen so kann gestalten kann, dass man über das Jahr aus die Volatilität kann abfedern kann. Und das ist genau das, was wir versuchen machen. Unser Auftrag als Genossenschaft ist, dass wir Ware haben, aber dass wir die möglichst zum Vorteil der Mitglieder eben einkaufen können.
1: Aber eben, jetzt hat die Lager gefüllt, hat ja auch seit Corona und dem Ukraine-Krieg haben ganz viele Lager gebaut, dass man eben wirklich eine Sicherheit geben kann, aber die sind ja jetzt aufgebraucht.
0: Genau, das ist ein laufender Prozess, den man immer wieder beschafft. Aber wenn man die Flexibilität hat von einem Lager, muss man eigentlich nicht die ganze Menge auf einmal beschaffen, sondern man kann das aufteilen und dann kann man auch verhindern, dass man bei den höchsten Preisen echt genau dann ausgesetzt ist, eigentlich dieser Volatilität.
1: Zusammengefasst, was heisst jetzt das für einen Preis? Eben die Strasse von Hormuz geht jetzt vielleicht auf, aber eben, ihr habt gesagt, es geht noch einen Moment. Das Wasser im Rhein geht dann runter, das heisst, das Schiff kommt auch weniger gut jetzt in den Hafen, wenn überhaupt. Also was heisst das jetzt für einen Preis? Geht der auf jetzt?
0: Also wir müssen sicher damit rechnen, dass die Preise tendenziell steigen. Es ist im Moment aber extrem schwierig, das vorauszusehen. Also auch dort ist einfach die Aufgabe, die wir haben, möglichst gut zu beschaffen, dass wir diese Volatilität eigentlich entgegenwirken können.
1: Also im Moment sind die Preise noch nicht höher?
0: Mal, die Preise sind im Moment höher. Im Moment ist aber eigentlich ein kleinerer Bedarf im Sinn von Düngung in der Landwirtschaft. Das wird meistens im Frühling, aber früher im Jahr. Und die Beschaffung haben wir ja jetzt eigentlich Zeit, bis im Herbst wirklich die Beschaffung zu tätigen. Und es ist sehr schwierig, jetzt das einzuschätzen, wo die Preise werden liegen jetzt in den nächsten Monaten.
1: Ihr hört das Tagesgespräch mit dem Michael Veitknecht. Er ist seit einem Jahr der Chef von FENACO, wo landwirtschaftliche Genossenschaften zusammengeschlossen sind und wo rund die Hälfte von allen Betrieben umfasst. Mit eurem Amtsantritt hat er ja auch eine neue Strategie eingeschlagen. Zum Beispiel, FENACO ist jetzt neu auch Mehrheitsaktionärin von der Swissvet AG, die 6 Tierarztpraxen an verschiedenen Standorten hat. Warum jetzt noch gerade Tierarztpraxen?
0: Unser Auftrag ist es mehr, für die wirtschaftliche Entwicklung von der Unternehmen, von unseren Mitgliedern, also Landwirtschaftsbetrieben, verantwortlich zu sein. Und Tierhaltung ist ganz ein wichtiger Aspekt von dem. Und mit den sehr hohen Tierwohlstandards, die wir haben in der Schweiz, ist echt die Dienstleistung von Tiermedizin echt ganz ein wichtiges Element für Betriebe. Und vor allem in den ländlichen Gebieten gibt es im Moment grosse Sorgen um Nachfolgen von gewissen Tierarztpraxisen. Das ist auch in dieser Branche eine Verälterung der Tierärzte und Tierärztinnen, die Funktion noch ausüben. Und es wird eine grosse Herausforderung in der nächsten Generation, sprich Vereinbarkeit von Familie und Arbeit, dass man Leute findet, die bereit sind, 24 Stunden pro Tag, 365 Tage pro Jahr immer da zu sein, für die Notfälle zum Beispiel. Und wenn man eine Einzelpraxis ist, ist das ganz schwierig, das zu organisieren. Und wenn man das kann organisieren mit einer Kette zum Beispiel, wo mehrere Tierärzte die Funktion zum Teil auch mit Teilzeit, eben die Vereinbarkeit, vor allem bei Absolventinnen, die ja der höchste Anteil sind bei den Tierärztinnen, wenn man so ein Modell machen kann, dann können wir auch sicherstellen, dass die Dienstleistung langfristig in den ländlichen Gebieten sicher auch erhalten bleibt. Und das ist eigentlich eine Idee, die wir haben mit dieser neuen Strategie.
1: Das Problem ist ja, dass zum Beispiel Grosstiere auch nicht so rentieren. Also man muss weite Wege fahren, die Bauern rufen dann an, wenn es vielleicht eben schon ein bisschen spät ist. Wie macht denn FENACO, dass sich es dann rentiert?
0: Also es war ja immer der Auftrag von den Genossenschaften, dass man versucht, Aktivitäten, die für einen Einzelnen nicht rentieren, indem dass man sich zusammenschließt, dass man Wege findet, dass man mit einer grösseren eigentlich Kapazität, mit diesen Skaleneffekten auch gewisse Bereichstätigkeiten kann rentabel früher in Zukunft. Und das ist genau die Idee, der Unterschied, den wir versuchen herzubringen mit einer Genossenschaft.
1: Und auch mit Kleintieren.
0: Also genau, Tiere. Und mit der Kombination mit Kleintieren, das ist noch ein Thema, das wir müssen ausarbeiten müssen, wie sich das wird auswirken. Aber sicher, das ist der Hauptauftrag in der Strategie.
1: Es gibt ja auch immer wieder Kritik. Zum Beispiel der ehemalige Preisüberwacher Rudolf Strahm hat vor 10 Jahren mal gesagt, die FENACO sei ein Staat im Staat und hat gefordert, dass zum Beispiel die Wettbewerbskommission weggeht, FENACO wegen Monopol überprüft. Also Kritik, FENACO sei zu gross, zu mächtig und mache Bäuerinnen und Bauern abhängig. Die Kritik, die taucht ging wieder auf. Was habt ihr dann dagegen? Also ihr habt ja vorhin gesagt, eben, man kann eigentlich alles bei euch besorgen.
0: Also man kann nicht ganz alles bei uns besorgen. Ich denke, wenn man an die Vorleistungen der Landwirtschaft schaut, kann man eigentlich 13% von dem, was die Gesamtvorleistungen der Landwirtschaft ist, bei uns besorgen. Also es gibt durchaus sehr viele andere Bereiche.
1: Wo also Vorleistungen heisst irgendwie Körner zum Säen? Oder?
0: Genau, Saatgut, Agrartechnik, aber auch alles, was es braucht, dass man eigentlich einen Landwirtschaftsbetrieb kann führen kann. Und dort sind wir ja etwa 13% ist das, was bei uns anfällt. Und zum Thema Grösse, die FENACO ist ja gegründet worden aus Effizienzgedanken. Also das ist im 1993 wirklich von diesen 6 Verbänden ist eigentlich die Idee gewesen, dass man in diesem Umfeld, in diesen Herausforderungen, die in Land- und Ernährungswirtschaft aus uns zukommen, mit Europa, mit Grenzschutz, mit internationalem Handel und so weiter, hat man eine Struktur schaffen, die so ermöglicht, dass man effizient ist. Und aus diesem Grund ist eigentlich FENACO gegründet worden und nicht aus dem Grund, dass man einfach gross sein will. Also es ist wirklich ein Mittel zum Zweck und es ist nicht echt das Ziel, dass wir einfach umsatztrieben sind. Und das ist wichtig, weil wir zum Beispiel in den Vorleistungen haben wir Lieferanten, die globale Unternehmen sind, die ein x-fache grösser sind als die FENACO weltweit, als Gegenpartner. Also
1: Syngenta zum Beispiel.
0: Syngenta, Bayer und so weiter. Aber auch in der Abnehmerseite sind wir natürlich im Detailhandel auch konfrontiert mit Abnehmern, die sehr gross sind. Und dort versucht man eben über die Struktur dort auch dafür zu sorgen, dass möglichst viel Wertschöpfung auf den Betrieben bleibt. Oder? Und was in diesem Kontext immer ganz wichtig ist für uns, ist, dass die FENACO den Bauern gehört. Und die Bauern haben einen Einfluss direkt über den Verwaltungsrat bei der FENACO über die strategische Ausrichtung. Und dass die Wertschöpfung möglichst auch wieder zurück auf Betriebe geht.
1: Jetzt eben mit eurer Strategie, ihr habt ja auch nicht, wenn ihr eben jetzt noch Tierarztpraxen dazu nehmt, oder ich habe auch gesehen, dass ihr bei Quickline, also bei einem Kommunikationsunternehmen, jetzt auch beteiligt seid. Also eure Strategie ist nicht zu fokussieren, kleiner zu werden, sondern eigentlich noch mehr Bereiche abzudecken, eure neue Strategie.
0: Genau, also wir haben die Strategie abgeleitet eben aus diesen Gesprächen, die auch im Laufe der Tour de Fenaco mit den Verwaltungsratsmitgliedern entstanden sind. Und aus diesen Gesprächen ist eigentlich die Tatsache entstanden, dass wir nicht wachsen wollen, um zu wachsen, aber wir brauchen ein gewisses Wachstum, damit wir auch in Zukunft investieren können. Und das ist wichtig, weil wir eine EBIT-Marge von 1,5% haben. Das heisst, für jeden 100 Franken Umsatz, den man macht mit der Fenaco, bleibt nur 1,5 Franken, um zu investieren in Infrastruktur, in Innovation für die Fenaco. Und darum ist es wichtig, dass wir in Zukunft auch Geschäftsbereiche finden, wo wir uns weiterentwickeln können und die Überlegung mit der Tiermedizin, aber auch mit dem Bereich Quickline, der ja sehr nah am Thema Energie und Infrastruktur ist, ist, dass wir auch in Zukunft können die Rendite generieren, die zwar sehr klein ist, aber die wir brauchen, dass wir weiterhin investieren können.
1: Wir haben ja vom Stadt-Land-Graben geredet und jetzt macht ihr mit den Landi-Läden ein Experiment. Ihr geht nämlich in die Städte. Also zum Beispiel im Wankdorf, im Berner Wankdorf, hat es in der Stadt einen Laden. Funktioniert das, ein Landi in der Stadt?
0: Im Moment, wir können das noch nicht abschliessend beurteilen. Wir sehen verschiedene spannende Unterschiede zwischen einem Laden, der typischerweise auf dem Land ist, und eins in der Stadt. Das leuchtet ja auch ein vom Sortiment her. Kundenbedürfnisse sind zum Teil anders. Und da wollen wir jetzt wirklich mit diesen zwei ersten Läden mal Erfahrungen sammeln und dann Schluss ziehen, wie wir das Konzept anpassen können.
1: Könnt ihr ein Beispiel geben zwischen einem Stadt-Landigraben?
0: Ja, ich denke, das ist ziemlich naheliegend, dass in der Stadt weniger Gärten zum Beispiel da sind. Und ich habe jetzt Zahlen nicht konkret, die ich nennen könnte, aber ich kann mir gut vorstellen, dass zum Beispiel Rasenmäher jetzt eine Kategorie ist, die vielleicht weniger gut funktioniert in der Stadt, aber zum Beispiel Staubsauger, die auch eine wichtige Kategorie ist, deutlich besser wird laufen.
1: Michael Feitknecht, merci vielmals für das Gespräch.
0: Merci, euch.
2: Das war das Tagesgespräch vom Freitag. Hier gibt's als nächstes ein News-Update.

0: Die Nachrichten von SRF um Mitternacht mit Lukas Siegfried. Trotz Waffenruhe greifen die USA den Iran wieder an. Und nach den Erdbeben in Venezuela steigt die Zahl der bestätigten Todesopfer auf über 900. Es dürften aber noch deutlich mehr sein. Das Wetter, auch der Samstag, wird sonnig und sehr heiß mit bis zu 39 Grad. Wir beginnen im Nahen Osten. Das US-Militär hat wieder Ziele im Iran angegriffen, obwohl zwischen den beiden Ländern eine Waffenruhe gilt. Flugzeuge der US-Armee hätten iranische Raketen- und Drohnenlager sowie Radaranlagen angegriffen, schreibt das zuständige Zentralkommando. Die Angriffe seien eine Reaktion auf eine iranische Attacke auf ein Frachtschiff am Donnerstag. Der Iran habe damit die Handelsschifffahrt bedroht und die Waffenruhe eindeutig verletzt. Die iranischen Revolutionsgarden bestätigen, dass es Angriffe gegeben hat und kündigen Vergeltung an. Derweil haben sich Israel und der Libanon auf ein Rahmenabkommen geeinigt. Das hat US-Außenminister Marco Rubio bekannt gegeben. Die Vereinbarung sei ein erster Schritt, sagte Rubio. Israels Regierungschef Benjamin Netanyahu lobte das Abkommen. Das Wichtigste sei, dass Israel eindeutig an der Sicherheitszone im Südlibanon festhalte, sagte Netanyahu. Nicht Teil des Abkommens ist die libanesische Hisbollah-Miliz. Ein Vertreter der Hisbollah, der für die Miliz im libanesischen Parlament sitzt, reagiert mit Ablehnung auf das Abkommen. Nach den Erdbeben in Venezuela ist die Zahl der bestätigten Todesopfer ein weiteres Mal deutlich gestiegen. Laut den Behörden liegt sie mittlerweile bei mindestens 920. Konrad Muschk fasst zusammen.
1: Es wird befürchtet, dass die Zahl der Todesopfer noch deutlich steigen wird. Denn derzeit gelten laut der UNO rund 50.000 Menschen als vermisst. In der Hauptstadtregion von Caracas sind hunderte Gebäude komplett eingestürzt. Besonders dramatisch ist die Lage im Bundesstaat La Guaira. Laut dem venezolanischen Innenminister sind dort mehr als 70.000 Familien von den Folgen der Erdbebenkatastrophe betroffen. In Venezuela leben laut dem Außendepartement EDA auch rund 1000 registrierte Auslandschweizerinnen und Schweizer. Aktuell legen aber keine Informationen über mögliche Schweizer Opfer vor. Die entsprechenden Abklärungen würden andauern, so das EDA. Derzeit in Venezuela im Einsatz ist die Schweizer Rettungskette mit 80 Einsatzkräften und 8 Suchhunden. Für diese erste Such- und Rettungsphase hat der Bund 1,5 Millionen Franken aus Nothilfemitteln freigegeben.
0: US-Präsident Donald Trump droht europäischen Ländern erneut mit Zöllen. Zahlreiche europäische Länder dächten daran, eine Digitalsteuer für US-Internetfirmen einzuführen, schreibt Trump. Jedes Land, das diese Pläne umsetze, müsse mit US-Importzöllen in der Höhe von 100% auf sämtliche in die USA verkauften Güter rechnen, so der US-Präsident. Diese Zölle würden an die Stelle bereits vereinbarter Zollabkommen treten, und zwar unabhängig davon, ob die Abkommen bereits umgesetzt oder unterschrieben seien. Die EU-Kommission hat auf diese Drohung reagiert. Ein Sprecher sagte, sollten solche Massnahmen ergriffen werden, dann werde die EU rasch und entschlossen reagieren. Denn die EU und ihre Mitglieder hätten das Recht, solche Steuern einzuführen. Die SP Schweiz lehnt beide Initiativen ab, über die an der nächsten eidgenössischen Volksabstimmung am 27. September abgestimmt wird. Der SP-Parteirat sagt Nein zur Volksinitiative, welche die Neutralität in der Bundesverfassung verankern will. Sie kritisiert, bei einem Ja würde die Schweiz zum einzigen Land Europas, welches Geschäfte mit Staaten machen könnte, die das Völkerrecht verletzen. Ebenfalls ein Nein empfiehlt die SP zur Ernährungsinitiative. Ein Selbstversorgungsgrad von 70% innerhalb 10 Jahren, wie ihn die Initiative fordert, das sei unrealistisch. Zwei kurze Meldungen aus der Schweiz. Beim Absturz eines Segelflugzeugs ist am Donnerstagabend in Tiefenkastel im Kanton Graubünden der 61-jährige Pilot ums Leben gekommen. Die Kantonspolizei Graubünden und die Schweizerische Sicherheitsuntersuchungsstelle klären die Absturzursache ab. Und in Basel ist es am Freitag so heiß gewesen wie noch nie seit Messbeginn. Am Nachmittag wurde eine Temperatur von 38,8 Grad gemessen. Noch heißer wurde es in Deutschland, wo nahe Saarbrücken mit 41,3 Grad die höchste je im Land gemessene Temperatur registriert wurde. Zur Fußball-Weltmeisterschaft der Männer. Frankreich schlägt Norwegen mit 4:1 und Senegal gewinnt gegen den Irak mit 5:0. Frankreich holt sich damit den Gruppensieg und auch Norwegen hatte sich mit 2 Siegen zuvor bereits für die K.O.-Phase qualifiziert. Die Wetteraussichten für heute Samstag, den 27. Juni. Es wird meist sonnig und heiß mit 34 bis lokal 39 Grad. Über den Bergen gibt es Quellwolken und einzelne Regengüsse oder Gewitter. Das waren Nachrichten von Radio SRF, verantwortlich Lukas Siegfried. SRF Verkehrsinfo. Auf der A1 Genf-Lausanne zwischen dem Flughafen Genf und Grand-Saconnet besteht in beiden Richtungen Gefahr durch Personen auf der Fahrbahn.
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3: Herzlich willkommen bei 4x4. Hier kriegen Sie ausgewählte Highlights aus dem Programm von SRF 4 News, Ihrem Nachrichtensender. Folgende Themen haben wir für Sie. Nach den schweren Erdbeben in Venezuela wird unter den Trümmern weiter nach Opfern gesucht. Nun seien Nachbeben eine zusätzliche Belastung für die Menschen im Katastrophengebiet, sagt ein Seismologe. Der Tech-Konzern Apple erhöht seine Preise. Betroffen sind unter anderem iPads. Smartphones werden vorerst nicht teurer. Wir fragen, warum Apple die Preise erhöhen muss. Und Europa ächzt unter der Hitze. In Frankreich fallen gar Züge aus und es kam zu Stromausfällen. Auch in Spanien gibt es eine Hitzewelle, doch Probleme hat man dort kaum. Wir fragen, was die Spanierinnen und Spanier anders machen. Das und mehr gibt's jetzt bei 4x4 mit mir, Manuel Fasol. Nach den schweren Erdbeben in Venezuela ist die Lage weiter unübersichtlich. Das genaue Ausmaß der Schäden bleibt unklar. Es steht aber fest, dass es die schwersten Erdbeben seit mehr als 100 Jahren waren in der Region. Das zeigen die Daten der US-Geologiebehörde, die das Beben aufgezeichnet hat. Und auch beim Schweizer Erdbebendienst SED haben die Instrumente ausgeschlagen. Diesen Dienst an der ETH Zürich leitet Stefan Wiemer. Julius Schmid hat ihn gefragt, was in Venezuela genau unter der Erde passiert ist.
4: Also bei Erdbeben bauen sich über Jahrzehnte, teilweise Jahrhunderte Spannungen auf, in diesen Verwerfungszonen eigentlich. Und dann gibt es den einen Moment, wo so ein großes Beben halt anfängt. Das bricht dann, es läuft über eine Distanz von 10er Kilometern, in dem Fall bis zu 150 Kilometern, und hört das Beben wieder auf. Und das sendet halt die ganze Zeit Wellen aus und das sehen wir dann als Erdbeben. Und da gab es halt in dem Fall 2, ein Magnitude 7,2 als erstes und dann 38 Sekunden später ein 7,5 Erdbeben in genau der gleichen Region.
5: Wie ist das Gefährdungspotenzial in Venezuela im Vergleich zu anderen Regionen, die man von Erdbeben kennt, zum Beispiel Kalifornien, die Türkei, Japan?
4: Man kann es etwas schwer direkt vergleichen. Es gibt eher weniger Beben als beispielsweise in Kalifornien, in den aktivsten Regionen, weniger Beben als vielleicht in der nordanatolischen Verwerfung. Aber es gibt deutlich mehr Beben als zum Beispiel das bei uns in der Schweiz gibt eigentlich so. Also es ist eine der Regionen, wo große Beben historisch aufgewesen sind, wo es Plattengrenzen gibt, wo solche Beben halt auftreten. Und deshalb weiß man, dass das eine Zone ist, wo derartig große Beben passieren können. Wichtig im Schadensbild ist dann halt nicht nur, wie häufig Beben sind und wie groß sie sind, sondern halt auch, wie die Gebäude drauf liegen, wie viele Gebäude gibt es, wie ist der lokale Untergrund und wie sind die Gebäude gebaut.
5: Ja, vielleicht können Sie das noch schildern von der Größenordnung. Mit welchen Ereignissen in den letzten Jahren kann man denn diese Erdbeben vergleichen?
4: Also in der Region gab es, soweit ich informiert bin, das letzte wirklich ähnlich große, so um das Jahr 1900. Und das war in der Tat wohl ungefähr auch in Magnitude 5. Historisch gesehen hat es sogar noch größere gegeben, die dort stattgefunden haben. Über die letzten 100 Jahre gab es dann halt mehr so Magnitude 2, 3, 4, 5er Beben, die immer mal wieder gekommen sind, die Leute spüren, aber die eigentlich keine Schäden anrichten. So.
5: Die Rettungsarbeiten in Venezuela laufen noch. Es muss sich auch noch zeigen, wie groß die Zerstörung tatsächlich ist. Wie schätzen Sie denn das Risiko ein, dass es in den nächsten Tagen oder auch Wochen noch zu weiteren Erdbeben kommt?
4: Also man weiß, dass es weitere Erdbeben geben wird. Nachbeben sind was ganz Typisches und davon hat es auch schon viele gegeben. Die allermeisten Nachbeben sind eher kleiner als das, was man jetzt gesehen hat. Und sie nehmen in der Häufigkeit und der Stärke mit der Zeit ab. Aber es wird über die nächsten Wochen, Monate dort weitere Beben geben, von denen auch viele gespürt werden. Und das ist für die lokale Bevölkerung noch eine zusätzliche große Belastung. Es ist auch so, dass es eine gewisse Chance gibt, dass halt in der nächsten Woche vielleicht oder zwei Wochen nochmal ein derartiges Schadensbeben auftritt, ein Beben der Magnitude 6,5 oder vielleicht größer, und das dann wieder Schäden anrichtet. Das ist also nicht auszuschließen. Normalerweise sagt man, dass so eine Chance dafür vielleicht 5, 7 bis 10% sind.
3: Das sagt Stefan Wiemer, Professor für Seismologie an der ETH Zürich und Leiter des Schweizerischen Erdbebendienstes. Und wir bleiben gleich bei den Erdbeben in Venezuela. Gleich mehrere Länder haben angekündigt, Hilfe ins Land zu schicken. Auch ein Flugzeug mit Schweizer Rettungskräften und Hilfsgütern ist am Freitag in den frühen Morgenstunden aus Zürich Richtung Venezuela abgehoben. Mit dabei sind neben 80 Fachkräften auch 8 Suchhunde. Sie gehören zum Rettungsdienst REDOG. Der Verein bildet Such- und Rettungshunde aus, die nach verschütteten oder vermissten Menschen suchen. Linda Hornisberger ist Zentralpräsidentin von REDOG. Sie war am Donnerstagabend am Flughafen Zürich, um den Abflug des Rettungsteams nach Venezuela zu koordinieren.
6: Auf unserer Seite schaut man, dass die Hunde, die kommen dann gegen Schluss, das ist sehr gut eingeplant, dass sie nicht so lange dort sind. Man schaut, dass die ein bisschen Ruhe haben, dass sie ein bisschen absitzen, kontrolliert, dass alle ihren Pass, ihren Hundepass bei sich haben und schaut, dass die Hunde gesund sind. Es gibt einen Veterinärcheck, bevor man geht. Es gibt einen medizinischen Check für die Leute, bevor man geht. Und dann wird dann noch gebrieft, man bekommt die wichtigsten Informationen. Und dadurch, dass die Teams halt auch sonst schon vorbereitet sind worden, ist man nachher recht sicher in dieser Situation, für mit der Etikette zu fliegen.
3: Linda Hornisberger war schon bei mehreren Kriseneinsätzen mit dabei. Was das Team bei der Ankunft erwartet, schildert sie so.
6: Hier wird man wahrscheinlich eben auch schon beim Anfliegen die verheerende Zerstörung sehen. Und wenn man dann ankommt in diesen Ländern, ist, man merkt häufig eine grosse Hektik da. Vielleicht kommt man an in einem Gebiet, wo es noch ruhig ist, aber dann fährt man so schnell wie möglich in die Einsatzgebiete raus. Und das ist unfassbar häufig das Leid von der Bevölkerung, ob schon man vielleicht ein bisschen weit vorbereitet ist. Und die Leute, die schon mal sind, sind natürlich ein bisschen mehr vorbereitet, ist es jedes Mal einfach wieder überwältigend. Und man ist froh, dass man weiss, was für einen Job wir haben und weiss, dass wir zusammen als grosse Gruppe diesen Job auch erfüllen können.
3: Die Bergungsarbeiten sollen so schnell wie möglich beginnen. Denn den Menschen, die unter den Trümmern noch leben, läuft die Zeit davon. Doch auch Tage nach dem Erdbeben besteht noch Hoffnung, Überlebende zu bergen.
6: Der grosse Vorteil halt am Hund ist der Moment, wo man eigentlich schon fast ein bisschen Vater die Hoffnung verlieren. Man hört niemand mehr, man ist nicht sicher, hat es da wirklich noch lebende Leute drunter. Dann kommt halt beim Hund der grosse Vorteil, dass seine Nase, kann vielleicht ein bisschen sagen, durch die Trümmer noch durchschauen kann und dass der Hund eben eine Person dann, wenn wir sie nicht mehr hören, vielleicht doch noch findet und damit die Möglichkeit bietet, dass die Rettung kann einsetzen kann, eben erfahrene Rettung sofort kann einsetzen und die medizinische Erstversorgung ebenfalls sofort kann, wenn man beim Opfer angelangt ist, anfangen. Und man so einfach die größere Chance hat, nicht nur noch etwas zu finden, sondern eben auch lebend können rausholen und lebend nachher auch können, den Angehörigen wieder zu übergeben.
3: Das sagt Linda Hornisberger. Sie leitet die Hunderettungsorganisation REDOG. Wir wechseln das Thema. Wer ein iPad oder ein MacBook kaufen möchte, muss jetzt tiefer in die Tasche greifen. Apple erhöht nämlich seine Preise. Weltweit. Zum Beispiel kostet ein iPad statt 350 nun 430 Franken. Über diese Preiserhöhung bei Apple hat Vera Deragisch mit Wirtschaftsredaktor Jan Baumann gesprochen.
7: Ja, die Computer und Tablets kosten grob gesagt etwa 15-25% mehr, je nach Produkt und Modell. Und zwar weltweit, also auch in der Schweiz. Konkret macht das schnell einmal 200 Franken zusätzlich aus für einen Laptop von Apple zum Beispiel. Wobei es bei den Händlern jetzt noch alte Lagerbestände gibt, die günstiger verkauft werden können. Die gute Nachricht aus Sicht der Konsumentinnen und Konsumenten ist, ausgenommen sind die Handys, die iPhones, die werden nicht teurer, vorläufig. Zumindest beim wichtigsten Produkt verschont Apple die Kundschaft vor einer happigen Preiserhöhung bis auf Weiteres.
8: Wie begründet Apple diese Preiserhöhungen mit Ausnahme des iPhones?
7: Mit massiv höheren Kosten für den Einkauf von Komponenten. Es geht da primär um die Speicherchips in den Geräten. Diese Chips, die sind weltweit extrem gefragt wegen des Booms der künstlichen Intelligenz. Es braucht enorme Leistungskraft in den Rechnern für die KI. Da werden derzeit Hunderte von Milliarden investiert, also zugebaut, auch an Rechenkapazität. Die Folge, die Chipkosten für die Konsumelektronik, die haben sich auch vervielfacht. Das ist ein Branchenphänomen. Schon seit Monaten. Darum erstaunt es auch wenig, dass nun Apple ebenfalls diese höheren Kosten weitergibt an die Konsumentinnen und Konsumenten. Übrigens, der Apple-Chef Tim Cook hatte neulich erst in einem Interview gewarnt, Apple werde um Preiserhöhungen kaum herumkommen wegen der gestiegenen Chipkosten.
8: Ein Branchenphänomen, also werden die Produkte bei der Konkurrenz auch teurer?
7: Ja, die Preise für PCs zum Beispiel, die sind gestiegen, ausgelöst durch die Speicherknappheit. Das hat Computer und Laptops um ungefähr 10-20% verteuert. Was auffällt dabei, die PC-Firmen sind mit ihren Preisen hoch, obwohl die Nachfrage gerade für günstige Einsteiger-PCs eher etwas zurückgeht. Das zeigt, der Problemdruck in der Branche, der ist enorm, als indirekte Folge des KI-Booms. Wobei man auch sagen muss, die Preisexplosion bei den Chips haben die PC-Firmen zum Teil auch selber geschluckt in Form von niedrigeren Margen, statt die Kosten dann eben gleich voll zu überwälzen auf die Kundschaft. Grundsätzlich die gleiche Entwicklung zeigt sich am Markt für Smartphones. Neue Handys sind teurer geworden, und zwar nicht nur, weil deren Leistung immer besser wird, sondern auch, weil die Kosten für die Herstellung eben gestiegen sind.
8: Gehen wir zurück zu Apple. Wie macht sich die Preiserhöhung an der Börse bemerkbar?
7: Ja, die Aktien sind gestern unter Druck geraten, nachdem Apple die Preiserhöhungen bekannt gemacht hatte. Das kam gar nicht gut an der Börse. Die Titel gingen um 6% schwächer aus dem Handel. In den USA ein Grund dürfte sein, dass Analysten nun mit weiteren Preiserhöhungen rechnen, die auf die Verkaufszahlen durchschlagen könnten, und zwar bald auch bei den iPhones, die aktuell, wie gesagt, ja noch ausgenommen sind von den Preisaufschlägen.
3: Informationen von Wirtschaftsredaktor Jan Baumann. Und wir bleiben bei der Wirtschaft und sprechen über den Fluch des Dow Jones, den Dow Curse. Anlass ist Alphabet, der Mutterkonzern von Google, der am Montag neu in den Dow Jones Index aufgenommen wird. Und das heißt für das Unternehmen nicht unbedingt nur Gutes. Darüber hat Romana Kaiser mit US-Börsenkorrespondent Jens Korte gesprochen. Zuerst wollte sie von ihm wissen, warum Alphabet bald im Dow Jones vertreten sein wird.
9: Ja gut, also der Dow Jones ist ja schon ein sehr traditioneller Index. Ursprünglich gibt es ihn seit 1896. Damals waren es vor allem auch die großen Industriekonzerne, aber auch zum Beispiel Tabakproduzenten, die in dem Index vertreten waren. Aber die Wirtschaft ändert sich eben. Wir leben in einer digitaleren Zeit und deshalb soll sich das eben halt auch im Dow Jones widerspiegeln, weshalb jetzt die Telefongesellschaft Verizon rausfliegt und dafür jetzt eben ab Montag dann die Google-Mutter Alphabet neu in den Index aufgenommen wird. Mit ein Grund ist allerdings auch häufig dieses Komitee, was darüber entscheidet bei Dow Jones, dass sie sich angucken, hat eine Aktie über längeren Zeitraum sich eher schwierig entwickelt. Das ist bei Verizon der Fall gewesen und gibt es auf der anderen Seite Unternehmen oder Aktien, die sich gut entwickelt haben. Und das ist bei Google oder der Google-Mutter Alphabet der Fall gewesen. Also das ist einer oder sind zwei vielleicht der großen Gründe, weshalb es jetzt diesen Wechsel gibt.
10: Jetzt ist es aber eben für die jeweiligen Aktien oder Unternehmen nicht unbedingt ein gutes Omen, im Dow Jones Index aufgenommen zu werden, denn an der Wall Street ist vom sogenannten Dow Curse, vom Dow Jones Fluch die Rede. Was hat es damit auf sich?
9: Ja, das ist in der Tat so, dass wir beobachten können, dass Unternehmen, die da neu in den Dow Jones aufgenommen werden, sich teilweise erstmal schwer tun. Also ein ganz klassisches Beispiel, Nvidia, die wurden im November 2024, also vor gut 1,5 Jahren, in den Dow Jones aufgenommen. Und 5 Monate, nachdem Nvidia in dem Index aufgenommen worden war, war die Aktie um 40% gefallen. Seitdem hat sich Nvidia auch wieder berappelt. Aber das Unternehmen, das damals rausgeflogen ist, nämlich Intel, die hatten sich dann erst noch ein paar Monate schwer getan, sind dann aber jetzt vor allem auch in dem letzten halben Jahr so richtig durchgestartet. Es gibt aber auch andere Beispiele. Als Nvidia da aufgenommen worden ist, gab es auch noch ein anderes Unternehmen, Sherwin-Williams. Die kam auch in den Dow Jones. Das ist ein Farbenhersteller und die Aktie hat seitdem deutlich schwächer performt, als das zum Beispiel für den S&P 500 Index quasi das Konkurrenzbarometer der Fall gewesen wäre. Auch Aktien wie zum Beispiel Amgen oder Honeywell, die kamen beide 2020 in den Dow Jones. Auch die haben seitdem schlechter performt als der S&P 500 im Schnitt. Also das Ganze lässt sich durchaus beobachten. Es gibt auch wissenschaftliche Untersuchungen. Jeremy Siegel, das ist ein Professor der Wharton University, der hat sich das mal angeguckt zwischen 1957 bis 2003. Und da hat er eben auch festgestellt, im Schnitt die Unternehmen, die rausgeflogen sind, haben besser performt als die Unternehmen, die neu hinzugefügt wurden. Vielleicht ein Wort ganz kurz, was mit ein Grund sein kann. Ich hatte es eingangs gesagt, Aktien, die gut performt haben über einen längeren Zeitraum, die kommen rein. Aktien, die über einen längeren Zeitraum nicht so gut performt haben, die fliegen raus. Also das heißt, vielleicht sind diese Aktien, die da neu hinzukommen, einfach auch im Vorfeld so gut gelaufen, dass es dann auch nur nachvollziehbar ist, wenn mal etwas Luft abgelassen wird.
3: Das sagt US-Börsenkorrespondent Jens Korte. 44 Grad in Frankreich, 41 Grad in Deutschland, 36 Grad in England und 38 Grad in der Schweiz. Viele Länder in Europa kämpfen derzeit mit Rekordtemperaturen. In Frankreich zum Beispiel können Züge nicht fahren, Schulen sind geschlossen, der Strom fällt teilweise aus. Auch in Spanien ist eine Hitzewelle aktiv, in Andalusien wurden sogar 45 Grad gemessen. Doch dort scheinen die Probleme mit der Hitze weniger groß zu sein. Ja, woran liegt das? Das hat Romana Kaiser Julia Macher gefragt. Sie ist freie Journalistin in Barcelona.
11: Dass es so früh heiß ist in Spanien, das ist neu, aber prinzipiell sind Hitzewellen hier eigentlich nichts Ungewöhnliches. Und deswegen ist das Land jetzt zwar nicht perfekt, aber dann doch ganz gut vorbereitet auf solche Szenarien. Es gibt zum Beispiel seit 2023 auf betrieblicher Ebene verpflichtende Hitzeprotokolle. Also da müssen Arbeitszeiten im Freien an die kühleren Stunden angepasst werden. Man muss mehr Pausen im Arbeitsalltag machen. Manche Arbeiten fallen ganz aus und auch die Städte haben solche spezifischen Hitzeprotokolle. Sowohl was bauliche Maßnahmen betrifft, wie auch organisatorisches.
10: In Frankreich gab es zum Beispiel Strom- oder auch Zugsausfälle wegen der aktuellen Hitze. Wie sieht es denn in Sachen Infrastruktur in Spanien aus?
11: Verspätungen wegen solchen verformten Gleisen, das gab es in den letzten Jahren auch in Spanien. Und auch jetzt werden auf manchen Strecken die Geschwindigkeiten reduziert. Aber es gab jetzt keine Zugausfälle deswegen. Das spanische Schienennetz, und das ist jetzt ein Vorteil im Vergleich zu anderen Ländern, ist gerade was die Hochgeschwindigkeit angeht, vergleichsweise neu. Und da hat man den Klimawandel schon mit eingepreist zum Teil. Es gibt eine spezifische Kommission, die sich eben mit der Auswirkung von Extremwettern auf Schienen beschäftigt. Und die älteren Strecken, vor allem im Nahverkehr, die hat man in den letzten Jahren zum Teil angepasst an Hitzewellen. Da wurden Kurven mit Beton stabilisiert, eben um Verformungen zu vermeiden. Und ja, was den Strom betrifft, also der Anteil der Erneuerbaren bei der Stromerzeugung in Spanien, der lag zuletzt bei 60%. Atomstrom hatte nur einen Anteil von 8%, was sehr wenig ist. Also gerade umgekehrt wie in Frankreich, wo der Anteil von Atomstrom, der ja besonders sensibel dann auf solche Extremtemperaturen reagiert, besonders hoch ist.
10: Also die Infrastruktur, da scheint es keine größeren Probleme zu geben derzeit. Und eben auch diese Hitzeprotokolle, fragt sich, woher kommt dieses Bewusstsein für die Hitze und auch den Umgang mit der Hitze in Spanien?
11: Also ich glaube, es hat einfach so ein bisschen mit der, ja, mit der historischen Perspektive bzw. der geografischen Lage zu tun. Also in Spanien ist es oft sehr heiß und das Land gilt jetzt nicht zufällig als Erfinder der Siesta, dieser langen Pause während der Mittagshitze. Man geht im Alltag ja pragmatischer mit dem Thema um. Also die Spanierinnen und Spanier gehen am frühen Vormittag oder am späten Nachmittag an den Strand oder raus. Der Strand gehört dann den Rest des Tages den Touristen. Mittags bleibt man im Kühlen. Man passt eben seinen Lebensrhythmus dem Außen an. Und das ist man gewohnt schon seit vielen, vielen Jahrhunderten.
3: Die Hitzewelle hat Teile Europas fest im Griff und eben auch in der Schweiz sind Rekorde gepurzelt. Wo es so heiß war, lesen Sie auf der SRF Meteo App. Und nicht nur wir haben heiß, auch die Tiere. Und die haben da zum Teil ganz eigene Tricks, um mit der Hitze umzugehen. Zum Beispiel Krähen. Sophia Fessler hat mit Vera Deragisch darüber gesprochen.
12: Genau, wenn es so heiß ist, dann haben Vögel auch ihre eigenen Methoden, wie sie damit umgehen. So sitzen sie manchmal regungslos auf einem Geländer und schauen mit weit geöffnetem Schnabel in Richtung Himmel. Sieht zwar etwas komisch aus, hat aber eine wichtige kühlende Funktion. Livia Reh von der Vogelwarte Sempach sagt.
13: Ja, die sind sich am Abkühlen. Wenn sie den Schnabel offen haben, dann tun sie eigentlich hecheln, wie das ja Hunde auch machen, um sich zu kühlen. Und der offene Schnabel ist eben ein Zeichen, dass sie sicher heiß haben. Und so, ja, eben tun sie sich abkühlen.
12: Sagt der Biologe Livio Rey von der Vogelwarte Sempach zu unseren Kolleginnen und Kollegen von Radio SRF 1. Das Hecheln funktioniert im Grunde also gleich wie das Schwitzen bei uns. Die Feuchtigkeit verdunstet und das kühlt ab.
8: Jetzt haben die Krähen ja eigentlich die absolut ungeeignetste Farbe bei dieser Hitze, schwarz. Reicht da dieses Hecheln aus, um abzukühlen?
12: Naja, schwarze Vögel sollen besonders unter der Hitze leiden. Und deshalb haben sie noch ein Ass im Ärmel oder in den Federn, sagt der Biologe.
13: Gerade bei schwarzen Vögeln sammelt sich sehr viel Hitze in den Federn. Und wenn man die spreit und es hat ein bisschen Wind, dann geht die Hitze eigentlich so ein bisschen raus. Also das ist wirklich etwas, was bei den schwarzen Vögeln gäbig geht, dass sie dort Hitze abgeben können, wenn sie einfach so ein bisschen gefiedert blustern.
12: Zusammengefasst, mit dem Schnabelhecheln, die Federn spreizen, aber auch wir Menschen können etwas tun, um die Vögel bei dieser Hitze zu unterstützen.
13: Das, was man für die Vögel machen kann in diesen Zeiten, ist jetzt einerseits ein Vogelbad aufstellen. Das sollte man dann aber mindestens einmal am Tag das Wasser wechseln, besser sogar zweimal. Und das, was man dann längerfristig machen kann, sind natürlich grosse Sträucher oder eben Bäume pflanzen, die Schatten geben, wo die Vögel sich auch drin verstecken können. Und von dem profitieren noch mehr, weil dort, wo es Bäume hat, ist es deutlich kühler als dort, wo es keine Bäume hat.
12: Man kann also fast schon von einer Win-Win-Situation sprechen. Was den Tieren hilft, das hilft auch uns Menschen gegen die Hitze.
3: Der Bericht von Sophia Fassler und Vera Deragisch. Das war 4x4 vom Freitag mit ausgewählten Highlights aus dem Programm von SRF 4 News. 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

0: Die Nachrichten von SRF um 12:30 mit Lukas Siegfried. Trotz Waffenruhe greifen die USA den Iran wieder an. Nach den Erdbeben in Venezuela steigt die Zahl der bestätigten Todesopfer auf über 900. Das Wetter, auch der Samstag, wird sonnig und sehr heiß mit bis zu 39 Grad. Wir beginnen im Nahen Osten. Das US-Militär hat wieder Ziele im Iran angegriffen, obwohl zwischen den beiden Ländern eine Waffenruhe gilt. Flugzeuge der US-Armee hätten iranische Raketen- und Drohnenlager sowie Radaranlagen angegriffen, schreibt das zuständige Zentralkommando. Die Angriffe seien eine Reaktion auf eine iranische Attacke auf ein Frachtschiff am Donnerstag. Der Iran habe damit die Handelsschifffahrt bedroht und die Waffenruhe eindeutig verletzt. Die iranischen Revolutionsgarden bestätigen, dass es Angriffe gegeben hat und kündigen Vergeltung an. Derweil haben sich Israel und der Libanon auf ein Rahmenabkommen geeinigt. Das hat US-Außenminister Marco Rubio bekannt gegeben. Die Vereinbarung sei ein erster Schritt, sagte Rubio. Israels Regierungschef Benjamin Netanyahu lobte das Abkommen. Das Wichtigste sei, dass Israel eindeutig an der Sicherheitszone im Südlibanon festhalte, sagte Netanyahu. Nicht Teil des Abkommens ist die libanesische Hisbollah-Miliz. Ein Vertreter der Hisbollah, der für die Miliz im libanesischen Parlament sitzt, reagiert mit Ablehnung auf das Abkommen. Nach den Erdbeben in Venezuela ist die Zahl der bestätigten Todesopfer ein weiteres Mal deutlich gestiegen. Laut den Behörden liegt sie mittlerweile bei mindestens 920. Konrad Muschk.
1: Es wird befürchtet, dass die Zahl der Todesopfer noch deutlich steigen wird. Denn derzeit gelten laut der UNO rund 50.000 Menschen als vermisst. In der Hauptstadtregion von Caracas sind hunderte Gebäude komplett eingestürzt. Besonders dramatisch ist die Lage im Bundesstaat La Guaira. Laut dem venezolanischen Innenminister sind dort mehr als 70.000 Familien von den Folgen der Erdbebenkatastrophe betroffen. In Venezuela leben laut dem Außendepartement EDA auch rund 1000 registrierte Auslandschweizerinnen und Schweizer. Aktuell legen aber keine Informationen über mögliche Schweizer Opfer vor. Die entsprechenden Abklärungen würden andauern, so das EDA. Derzeit in Venezuela im Einsatz ist die Schweizer Rettungskette mit 80 Einsatzkräften und 8 Suchhunden. Für diese erste Such- und Rettungsphase hat der Bund 1,5 Millionen Franken aus Nothilfemitteln freigegeben.
0: US-Präsident Donald Trump droht erneut mit der Zollkeule. Zahlreiche europäische Länder dächten daran, eine Digitalsteuer für US-Internetfirmen einzuführen, schreibt Trump. Jedes Land, das diese Pläne umsetze, müsse mit US-Importzöllen in der Höhe von 100% auf sämtliche in die USA verkauften Güter rechnen, so der US-Präsident. Diese Zölle würden an die Stelle bereits vereinbarter Zollabkommen treten, und zwar unabhängig davon, ob die Abkommen bereits umgesetzt oder unterschrieben seien. Die EU-Kommission hat auf diese Drohung reagiert. Ein Sprecher sagte, sollten solche Massnahmen ergriffen werden, dann werde die EU rasch und entschlossen reagieren, denn die EU und ihre Mitglieder hätten das Recht, solche Steuern einzuführen. Die SP Schweiz lehnt beide Initiativen ab, über die an der nächsten eidgenössischen Volksabstimmung am 27. September abgestimmt wird. Der SP-Parteirat sagt Nein zur Volksinitiative, welche die Neutralität in der Bundesverfassung verankern will. Der SP-Parteirat kritisiert, bei einem Ja würde die Schweiz zum einzigen Land Europas, welches Geschäfte mit Staaten machen könnte, die das Völkerrecht verletzen. Ebenfalls ein Nein empfiehlt die SP zur Ernährungsinitiative. Ein Selbstversorgungsgrad von 70% innerhalb 10 Jahren, wie ihn die Initiative fordert, sei unrealistisch. Zu 2 Kurzmeldungen aus der Schweiz. Beim Absturz eines Segelflugzeugs ist am Donnerstagabend in Tiefenkastel im Kanton Graubünden der 61-jährige Pilot ums Leben gekommen. Die Kantonspolizei Graubünden und die Schweizerische Sicherheitsuntersuchungsstelle klären die Absturzursache ab. Und in Basel ist es am Freitag so heiß gewesen wie noch nie seit Messbeginn. Am Nachmittag wurde eine Temperatur von 38,8 Grad gemessen. Noch heißer wurde es in Deutschland, wo nahe Saarbrücken mit 41,3 Grad die höchste je im Land gemessene Temperatur registriert wurde. zur Fußball-Weltmeisterschaft der Männer. Frankreich schlägt Norwegen mit 4:1 und Senegal gewinnt gegen den Irak mit 5:0. Frankreich holt sich damit den Gruppensieg und auch Norwegen hatte sich mit 2 Siegen zuvor bereits für die K.O.-Phase qualifiziert. Das Wetter heute Samstag, den 27. Juni. Es wird meist sonnig und heiß mit 34 bis lokal 39 Grad. Über den Bergen gibt es Quellwolken und einzelne Regengüsse oder Gewitter. Das waren Nachrichten von Radio SRF, verantwortlich Lukas Siegfried.
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3: Mit Katharina Brierley und diesen Themen. Doppeltes Jubiläum beim Bachmann-Wettbewerb in Klagenfurt. Ingeborg Bachmann wäre dieser Tage 100 geworden und das Wettlesen findet zum 50. Mal statt. Dann Erklärer des Völkerrechts. Der französisch-britische Jurist und Schriftsteller Philip Sands erhält den Friedenspreis des deutschen Buchhandels. Und Stadt und Land miteinander. Unter diesem Motto versammeln sich am Wochenende tausende Jodelbegeisterte in Basel beim 32. Eidgenössischen Jodlerfest. In Klagenfurt am österreichischen Wörthersee gibt es dieser Tage ein doppeltes Jubiläum zu feiern. Einerseits den 100. Geburtstag der berühmten Schriftstellerin Ingeborg Bachmann, die von dort stammt. Und andererseits die Tage der deutschsprachigen Literatur mit dem Vorlesewettbewerb, der nach Ingeborg Bachmann benannt ist. Zum 50. Mal lesen dort Autorinnen und Autoren noch unveröffentlichte Texte vor einer Jury und großem Publikum vor Ort und an den Bildschirmen.

0: sagen. Das war in den frühen Jahren manchmal wirklich eine Art Literaturgerichtshof. Also da wurden Texte wirklich vernichtet. Und heute ist die Jury auch noch sehr pointiert, aber viel weniger destruktiv. Also es gibt eine große Freundlichkeit gegenüber den Autorinnen und Autoren.
1: Und man muss ja sagen, dass die sich alle im selben Raum befinden. Also das stelle ich mir nicht so einfach vor, dort zu lesen, Angesicht zu Angesicht mit genau den Leuten, die die Texte dann gerade kritisieren und eben teils auch noch auseinandernehmen.
0: Ja, genau, aber das macht eben auch die spezifische Energie dieses Wettbewerbs aus. Aber gestern ist da was Interessantes passiert, denn in all den 50 Jahren ist es eigentlich nie vorgekommen, dass jemand nach dem Vortrag des Textes den Raum verlassen hat. Aber Slata Rochal, eine Autorin aus Deutschland, die hat genau das gestern getan.
1: Und das heißt also, sie hat die Kritik gar nicht vor Ort mitbekommen, sondern am Bildschirm. Das Ganze wird ja auch immer am Fernsehen übertragen.
0: Ja, sie ist rausgegangen, wohl aus einem Gefühl der Disbalance, wie sie später erklärt hat. Da sitzt eine Jury aus 7 Leuten und vergibt diesen begehrten Bachmann-Preis, der ist dotiert mit 30.000 Euro. Und gegenüber die Autorin, die eben von Preisen wie diesem abhängig ist und es sich in diesem Fall gefühlt hätte wie am anderen Ende der Nahrungskette, hat sie begründet. Also so gesehen ist die Veranstaltung auch wohl heute noch für manche brutal genug.
1: Ja, das klingt fast so. Also ich meine, immerhin, sie ist jetzt die Erste und damit in den Schlagzeilen, die den Saal verlassen hat. Aber abgesehen davon, welche Texte haben dich denn überzeugt jetzt am ersten Vorlesetag?
0: Da würde ich Kurt Brödel und seinen Text Portweinfleck besonders hervorheben. Mhm. Und der Text, der kreist um einen jüngeren Mann, der hat ein sogenanntes Feuermal im Gesicht. Und anhand von diesem Fleck und wie die Figur darauf fokussiert ist und wie der Fleck von anderen auch wahrgenommen wird, schafft es dieser Autor auch auf ganz aktuelle Themen zu verweisen. Also da geht es um die Versprechen der Selbstoptimierung und diesen grassierenden Irrsinn in den sozialen Medien. Also das war ein starker Text, den Kurt Brödel auch toll vorgetragen hat hier.
1: Ja, du sagst es, Markus, weil das spielt ja schon noch mit hinein in die Bewertung, wie die Lesung gestaltet wird durch Autor, Autoren. Und nicht alle sind da die geborenen Performer und könnten dadurch vielleicht auch zusätzlich punkten.
0: Ja, genau. Also das macht auch den anderen Text aus, der gestern hier gefeiert wurde. Und zwar die ungarische Autorin Kinga Todt, die auf Deutsch schreibt. Sie hat ihren Text namens Ostblockmädel präsentiert und der ist sehr vielstimmig angelegt. Und diese Vielstimmigkeit, die hat Kinga Todt durch ihre Performance dann nochmal verdeutlicht. Sie hat immer wieder gesungen, sie hat richtige Klagegesänge zum Teil da präsentiert, aber auch andere Klänge hat sie während ihrer Lesung erzeugt und das hat viele hier sehr beeindruckt insgesamt.
1: 2 Tage noch wird in Klagenfurt gelesen und geschritten. Markus, worauf freust du dich denn besonders?
0: Also der heutige Vormittag, der hält für mich eigentlich nur Highlights bereit. Also zuerst um 10 kommt die deutsche Autorin Lena Schette. Sie hat letztes Jahr mit ihrem Roman Das Schwarz an den Händen meines Vaters einen großen Erfolg gehabt.
1: Er liest jetzt aber was Neues, oder?
0: Ja, genau. Alle Texte hier sind wirklich neu und unveröffentlicht. Dann als 2. kommt Ozan Zakaria Keskinkilic, der Autor aus Berlin, der vor kurzem den Max-Frisch-Preis der Stadt Zürich bekommen hat. Und sein Roman Hundesohn, der hat im letzten Jahr auch sehr, sehr viel Aufmerksamkeit bekommen. Und spannend ist natürlich auch zu hören, was Seraina Kobler als einzige Autorin aus der Schweiz hier vorlesen wird. Sie hat in den letzten Jahren Bestseller gelandet mit ihren Zürich-Krimis, aber lässt sich auch keinesfalls auf dieses Genre reduzieren. Es wird also wirklich spannend zu sehen, womit Seraina Kobler hier in Klagenfurt in den Ring steigt.
1: Der Ring, der hoffentlich also mit Glacé-Würfeln gefüllt ist, damit es bei euch auch ein bisschen kühl ist, gell? Ihr habt auch so hohe Temperaturen.
0: Ja, also gegen 40 Grad sind es hier.
1: Ja, wir sitzen alle im selben Temperaturboot. Danke, Markus Tischer.
2: Und wenn Sie jetzt neugierig geworden sind, der gesamte Wettbewerb wird im Fernsehen auf Dreisat übertragen. Noch bis zum Sonntag lesen die insgesamt 14 Autorinnen und Autoren. Philip Sands ist ein französisch-britischer Jurist und Schriftsteller. Gestern ist bekannt geworden, dass er mit dem Friedenspreis des deutschen Buchhandels ausgezeichnet wird. Das ist einer der wichtigsten Kulturpreise Deutschlands. Er ehrt Persönlichkeiten, die sich aktiv für den Frieden einsetzen. Philip Sands arbeitet als Menschenrechtsanwalt am Internationalen Gerichtshof.

0: in Den Haag und er veröffentlicht literarische Sachbücher. Der Völkerrechtsprofessor Oliver Diggelmann von der Universität Zürich hat Philipp Sands persönlich kennengelernt. Caroline Lüchinger hat mit Oliver Diggelmann gesprochen und ihn als erstes gefragt, was sein stärkster Eindruck von Philipp Sands ist.
1: Wir haben Philipp Sands vor einigen Jahren einmal nach Zürich eingeladen für einen Workshop mit unseren Doktorierenden. Und er hat mich sehr beeindruckt, wie er diesen Workshop geführt hat, wie er die Studentinnen und Studenten, wie er sie besser machen wollte, wie er ihnen zugehört hat. Also für mich war das bestes akademisches Teaching.
2: Also man hat ihn da richtig gespürt, also auch die Doktorierenden, die haben ihn persönlich ein bisschen kennengelernt.
1: Ja, das ist auch sehr einfach. Man ist eine sehr freundliche, sehr menschliche Person, hat alle Zutaten, wenn man so will, britischen Understatements, Humor und Ironie. Also das ist sehr einfach und es war ein wunderbarer Anlass.
2: Und was würden Sie jetzt mir für ein Buch von ihm empfehlen? Er schreibt ja literarische Sachbücher und ich habe keinen juristischen Hintergrund. Was sollte ich trotzdem von ihm lesen?
1: Für mich ist es sehr klar, es gibt ein Buch, das alle anderen überragt. Das ist East-West Street oder Rückkehr nach Lemberg. Das ist ein Buch, in dem er im Grunde genommen einen Teil der Geschichte des Völkerrechts erzählt, der Entstehung des völkerrechtlichen Strafrechts, der dann nach Nürnberg geführt hat, aber eben auch einen Teil seiner Familiengeschichte, die in derselben Stadt beginnt oder einen wichtigen Teil in dieser Stadt hat, in Lemberg. Und er bringt das auf eine eindrückliche, sehr bewegende Art und Weise zusammen. Das Buch liest sich über weite Strecken wie ein gut geschriebener Roman.
2: Und zum Schluss vielleicht noch, was für ein Signal sendet die Jury des Deutschen Buchhandels mit diesem Friedenspreis an den Juristen Philipp Sands?
1: Ja, wir haben zurzeit eher schwierige Zeiten, dunkle Zeiten mit Kriegen, schwersten Verbrechen etc. Und ich würde schon sagen, es ist eine Auszeichnung eines Wissenschaftlers, der es versteht, mit der Öffentlichkeit zu sprechen, ihr die Menschenrechte, das völkerrechtliche Strafrecht zu erklären in einer Art und Weise, dass es alle Leute verstehen können. Und das ist eine große Leistung, denn letztlich geht es darum, wirklich die zivilisatorischen Errungenschaften, die wir haben, zu schützen vor all jenen, die sie niederreißen wollen.
2: Haben Sie ihm schon gratuliert?
1: Ich habe es erst heute Morgen erfahren, dass er diesen Preis erhält und ich schreibe diese Mail noch.
0: Das sagt Oliver Diggelmann. Er ist Völkerrechtsprofessor an der Uni Zürich und hat Philipp Sands persönlich kennengelernt. Er empfiehlt dessen Buch East-West. Auf Deutsch heißt es Rückkehr nach Lemberg, erschienen bei S. Fischer. Der Friedenspreis des Deutschen Buchhandels wird Philipp Sands im Oktober überreicht an der Frankfurter Buchmesse.
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0: Jodeln, heißt es oft, sei gelebte Tradition. Dass man das wörtlich nehmen kann, zeigt ein Blick nach Basel dieses Wochenende. Für das 32. Eidgenössische Jodlerfest werden 12.000 Jodlerinnen, Trachtenträger und Fahnenschwinger erwartet. Und rund 200.000 Besucherinnen und Besucher. Ein Jodlerfest in der Stadt. Das mag auf den ersten Blick überraschen. Es zeigt aber auch, in welchem Spannungsfeld sich das Jodeln bewegt. Zwischen Brauchtumspflege und Erneuerung. Musikredaktor Oliver Ruertz hat sich angeschaut, wie es um das Jodeln heute steht.
4: Das Festmotto des 32. Eidgenössischen Jodlerfests: Stadt und Land miteinander. Das Jodeln baut Brücken. Zwischen Stadt und Land, doch auch zwischen Tradition und Moderne. Diese Schlüsselposition zeigt sich derzeit so deutlich wie nie. Das Schweizer Jodeln ist seit etwa einem halben Jahr UNESCO-Weltkulturerbe. Ein Titel, der von der Schweiz fordert, den Brauchtum zu pflegen, aber den Brauchtum auch zukunftsfähig zu machen. Und die Verankerung an dieser Schlüsselposition zeigt sich auch mit Nadia Rees. Das Bundesamt für Kultur hat ihr Anfang Juni den Grand Prix Musik verliehen. Mit der Begründung, Nadia Rees sei eine Jodlerin und Kulturvermittlerin mit Wurzeln und Weitblick. Es ist der erste Grand Prix Musik, der an eine Musikerin aus der Volksmusik geht. Am Eidgenössischen Jodlerfest steht die aktive Brauchtumspflege im Zentrum. Das sind etwa die Jodelwettbewerbe. Bei diesen Wettbewerben müssen sich die Jodlerinnen und Jodler an ein klar definiertes und genaues Reglement halten. Ein Reglement, das auch über den musikalischen Vortrag hinausgeht. Beispielsweise müssen Jodlerinnen und Jodler in Tracht auftreten.
5: Das Jodeln oder eben das Auftreten an einem Jodelfest, das ist in meinen Augen richtig, dass man das in der Tracht macht und dass die Tradition hat.
4: Sagt Gudi Studer. Er lebt im Entlebuch und amtiert seit 20 Jahren beim Jodlerwettbewerb als Juror. In dieser Rolle beobachtet er auch die Entwicklung des Jodels. Wo liegen für ihn die Grenzen in der Entwicklung des Brauchtums?
5: Grenzen gibt es grundsätzlich keine. Man ist sicher offen für Experimente. Man will aber sicher immer auch Tradition oder das traditionelle Jodellied auch bewahren.
4: Für Gudi Studer ist beim Bewahren der Tradition aber auch klar,
5: neue Sachen müssen ganz sicher sein und das Jodellied oder auch die ganze Jodelszene muss sich auch entwickeln und man muss sich auch anpassen an die gesellschaftlichen Gegebenheiten und das finde ich auch wichtig, weil sonst bleibt man stehen und das ist ja nicht das Ziel.
4: Tradition bewahren, dabei sich aber neuen Gegebenheiten anpassen. Ähnlich sieht es auch Simon Felber.
6: Auch wenn man sagt, ja, man muss Tradition bewahren und das irgendwie genau gleich weitermachen, es sind immer neue Menschen, die das machen, es sind immer neue Stimmen, die das weitertragen.
4: Simon Felber ist klassisch ausgebildete Sängerin und Jodlerin. Im Bereich Jodel ist sie experimentell unterwegs. Sie betont aber den Unterschied zwischen ihrem eigenen künstlerischen Ansatz zur Jodelmusik und zum Jodel, wie er am eidgenössischen Jodlerfest gepflegt wird.
6: Für mich ist es ganz klar, wenn ich auf einer Bühne stehe, wo ich quasi meine Kunst zeige, dort gibt es für mich andere Grenzen, weder wenn ich sage, ich gehe an ein Jodelfest und ich mache ein Wettsingen. Das sind für mich wie zwei unterschiedliche Paar Schuhe.
4: Jodeln ist lebendige Tradition. Das heißt auch, dass es verschiedene Szenen gibt. Gleichzeitig sind sich Simon Felber und Gudi Studer einig, das Jodeln ist nicht nur die Musik alleine, es geht um die Gemeinschaft. So raten mir Felber und Studer nach den Interviews, unabhängig voneinander, ich solle unbedingt ans Jodlerfest gehen und vor allen Dingen die Stimmung aufsaugen, wenn außerhalb der Wettbewerbslokale aus allen Gassen Jodelmusik klingt.
0: Das 32. Eidgenössische Jodlerfest findet ab heute Freitag in Basel statt und dauert bis am Sonntag. In 8 Wettsinglokalen können Sie Jodelmusik hören oder ganz spontan in den Gassen von Basel. Leukerbad feiert dieses Wochenende 30 Jahre internationales Literaturfestival. Aus einer kleinen Idee ist eines der renommiertesten Literaturereignisse der Schweiz geworden. Was das Festival so besonders macht und worauf sich Besucherinnen und Besucher dieses Jahr freuen dürfen, darüber hat Caroline Lüchinger mit Literaturredaktorin Annette König gesprochen.
2: Annette König, was macht Leukerbad für Literatur denn so besonders?
7: Ja, das Besondere ist diese Verbindung von Literatur und Landschaft. Der Verleger Rico Bilger hat das Festival vor 30 Jahren gegründet, zusammen mit dem Unternehmer René Gröninger. Und Bilgers Idee war eben Literatur pur plus Ambiente. Also nicht einfach Lesungen in einem Saal, sondern Literatur an Orten, die man nicht vergisst.
2: Also Literatur pur plus Ambiente. Jetzt, ich war noch nie da. Was sind das für Orte?
7: Also beispielsweise ein römisches Thermalbad. Oder dann finden Anlässe eine Mitternachtslesung auf der Gemmi statt, inmitten steiler Berghänge. Und es gibt literarische Wanderungen und Lesezelte. Und ja, das schafft eine Nähe zwischen den Autorinnen und Autoren und dem Publikum, die zum Erlebnis wird, besonders wenn es dann so zu Gewittern kommt, wie es kommen sollte,
2: wie wir gehört haben. Die Umgebung, die ist also wichtig. Ich habe es schon gesagt, entstanden ist das Ganze aus einer kleinen Idee. Wie hat sich das Festival entwickelt in diesen 30 Jahren?
7: Es ist organisch gewachsen. Und das ist eigentlich erstaunlich, weil Rico Bilger hat mal gesagt, dass das Festival einfach eben so entstanden ist, ohne dass es je jemand geplant hätte. Und was klein angefangen hat, ist heute international vernetzt. Und gleichzeitig ist auch die ursprüngliche Idee erhalten geblieben, große Gegenwartsliteratur an einem außergewöhnlichen Ort zu zeigen. Und genau das macht Leukerbad bis heute unverwechselbar.
2: Also jetzt blicken wir noch auf das Jubiläumsprogramm. Was kann ich da erwarten?
7: 44 Gäste aus mehr als 18 Nationen. Aus der Schweiz sind da beispielsweise Lukas Berfuss, Peter Stamm, dann Elisa-Joie Dussapin, Anne Richard aus der Romandie. Doch der eigentliche Schwerpunkt liegt für mich auf den internationalen Stimmen, beispielsweise aus Syrien, dem Iran, auch Algerien. Und da ist auch eine ukrainische Autorin. Sie liest aus ihrem Buch und richtet den Blick auf den Krieg und seine Folgen.
2: Da sind also auch beim Literaturfestival Leukebad politische Themen wichtig.
7: Ja, das ist sozusagen das, was es auszeichnet. Mhm. Also es regt Debatten an, dieses Festival. Es gibt nebst den klassischen Lesungen auch die sogenannten Perspektivengespräche. Und da wird mitunter auch über die Zukunft Europas diskutiert.
2: Klingt alles extrem spannend. Und wenn ich dir so zuhöre, dann lohnt es sich wirklich, nach Leukebad zu gehen.
7: Unbedingt. Für mich ist das eines meiner Highlights. Man kann dort ganz große Autorinnen und Autoren entdecken, aber eben auch erleben. Und ich persönlich freue mich besonders auf den algerisch-französischen Schriftsteller Kamel Daoud. Er hat für seinen jüngsten Roman Huris den Prix Goncourt, also den wichtigsten französischen Literaturpreis, erhalten. Und er spricht darin ein dunkles Kapitel der algerischen Geschichte an, den Konflikt mit islamistischen Gruppen.
2: Jetzt, die Literatur ist dein Fachgebiet. Kannst du auch noch neue Autorinnen und Autoren entdecken?
7: Ja, besonders neugierig bin ich auf ein Debüt von einer jungen Autorin aus Großbritannien. Sie heißt Nusaiba Yunis. Sie hat in sogenannten De-Radikalisierungsprogrammen für Frauen mit IS-Bezug gearbeitet. Und diese Erfahrungen fließen in ihren Debütroman «Fundamentalös» ein. Und was das Erstaunliche ist, weil eben von dieser Thematik würde man das ja nicht denken, dieses Buch soll ungemein witzig sein.
8: Das sagt Annette König zum diesjährigen internationalen Literaturfestival Leukebad. Es findet dieses Wochenende statt, von Freitag bis Sonntag. Und auch eine andere Institution feiert dieses Wochenende ihr Jubiläum, ebenfalls das 30., nämlich das Tanzhaus Zürich. Es gibt Workshops, Happenings und natürlich viel Tanz. Mit dem Jubiläum zusammen fällt auch der Abschied der langjährigen Leiterin Katja Löpfe. Tanzkritikerin Maya Künzler hat mit ihr über die Bedeutung des Tanzhauses gesprochen und über ihre 12 Jahre als künstlerische Leiterin und Geschäftsführerin.
9: Am Anfang 1996 besteht das Tanzhaus Zürich gerade mal aus 2 kleinen Räumen an der Wasserwerkstraße nahe der Limmat. Entstanden aus einer Initiative der damaligen Interessengemeinschaft Tanz Zürich, bekommt der Trägerverein des Tanzhauses bald auch eine Betriebssubvention und damit eine erste Leitung. Ihr Auftrag, den zeitgenössischen Tanz in der Stadt und Region Zürich zu fördern. Heute, seit 7 Jahren, steht an der Wasserwerkstraße ein markanter Neubau mit 3 Studios und einem Aufführungsraum. Katja Löpfe hat ihre Stelle 2014 angetreten. Eine ihrer Aufgaben war es, den Neubau von der Projektierung bis zur Realisierung, eine Volksabstimmung dazu inklusive, zu begleiten. Dazu sagt sie:
10: Ich habe das Gefühl, dass die Tanzszene oder der zeitgenössische Tanz aufgrund der Architektur dieses Gebäudes eine neue Visibilität gewonnen hat.
9: Mit Visibilität meint Katja Löpfe, dass mit diesem Gebäude direkt am Uferweg der Limmat das Tanzhaus nochmals anders ins Bewusstsein der Zürcher und Zürcherinnen getreten sei. Ganz wichtig dabei, es gibt ein Café im Haus, das, wie Löpfe erzählt, immer wieder spontane Begegnungen zwischen Cafébesucherinnen und Tanzschaffenden ermögliche. Für dieses Café habe sie sich denn auch stark eingesetzt. Auf die Frage, worauf sie mit besonderem Stolz auf ihre Zeit zurückschaue, nennt sie denn auch ihr Engagement im Prozess der Neuprojektierung des Hauses und:
10: Ich bin sehr stolz darauf, dass ich das Gefühl habe, die Künstlerinnen fanden hier ein Zuhause.
9: Das Tanzhaus Zürich ist heute ein Ort, der nicht nur vom Zürcher, sondern vom gesamtschweizerischen Tanzschaffen nicht mehr wegzudenken ist. Landesweit gibt es Vernetzungen, zum Beispiel Residenzen für junge Choreografen und Choreografinnen über den Röstigraben hinweg. Seit 2024, dem neuen Kulturfördergesetz der Stadt, ist es das Tanzhaus selber und nicht mehr die Kulturkommission der Stadt, das die Nachwuchschoreografinnen auswählt. Dafür gibt es ein eigenes Budget.
10: Wir haben das sogenannte Kompliz-Innenmodell eingeführt. Das heißt, dass wir die Künstlerinnen über 2 Jahre begleiten.
9: Nicht nur vom Dossier bis zur Premiere werden die jungen Leute und Gruppen vom Tanzhaus-Team begleitet, sondern, und das ist eine inhaltliche Öffnung, die Nachwuchskünstler können als Projekt auch einen Workshop oder ein Podium zu einem bestimmten Thema kreieren. Löpfe sagt:
10: Bei jedem Projekt, das wir hier zur Aufführung bringen, immer auch die Frage ist, was kann es in einem Zuschauer, in einer Zuschauerin verändern?
9: Unter der Leitung von Löpfe hat der gesellschaftliche Aspekt des Tanzes einen großen Stellenwert bekommen. Das bildet sich jetzt auch im Jubiläumsprogramm Moving Towards Zero ab.
10: Von 30 Jahren jetzt ins Heute gegen Null geschaut wird und dann geht's wieder von vorne los und wir überlegen, wie sind wir in 30 Jahren? Wie wollen wir arbeiten? Wie wollen wir leben? Wie wollen wir miteinander tanzen in 30 Jahren?
9: Das ist kennzeichnend für die Ära Löpfe, die Verbindung von Tanz und sozialer sowie ökologischer Verantwortung. In den meisten Anlässen des Festivals ist aktives Mittun des Publikums gefragt. Sie kommen spielerisch und von utopischem Geist beflügelt daher, so breit und bunt wie die Künstler und Künstlerinnen des Hauses es sind.
0: Das ganze Jubiläumsprogramm des Tanzhauses Zürich finden Sie online. Und das waren unsere Themen aus Kultur und Gesellschaft. Am Mikrofon war Katharina Brierley.

0: Die Nachrichten von SRF um 1 mit Lukas Siegfried. Das US-Militär hat wieder Ziele im Iran angegriffen, obwohl zwischen den beiden Ländern eine Waffenruhe gilt. Die USA sagen, sie reagierten damit auf den Angriff auf ein Frachtschiff am Donnerstag. Gewalt werde mit Gewalt beantwortet, schreibt Vizepräsident J.D. Vance dazu. Von der ARD berichtet Samuel Jakisch.
1: Luftstreitkräfte der USA haben am Freitag neue Angriffe gegen Iran geflogen. Das Ziel der Angriffe seien Raketen- und Drohnenstellungen sowie Küstenradaranlagen gewesen. Das teilte das für die Golfregion zuständige US-Regionalkommando CENTCOM in einer Erklärung mit. Den Angaben zufolge seien die Schläge eine Reaktion auf den iranischen Drohnenangriff vom Vortag gewesen. Am Donnerstag war ein Frachtschiff, das in der Seestraße von Hormuz unter der Flagge von Singapur unterwegs war, beschossen worden. US-Präsident Donald Trump hatte erklärt, dieser Angriff sei ein Verstoß gegen die vereinbarte Waffenruhe zwischen den USA und Iran gewesen. Das Regime des Iran hatte die für den Welthandel wichtige Straße von Hormuz über mehrere Wochen blockieren lassen, nachdem die USA und Israel Iran Ende Februar angegriffen hatten. In der vergangenen Woche vereinbarten Washington und Teheran ein Rahmenabkommen, das die Kämpfe beenden und die Meerenge wieder öffnen sollte. Derzeit laufen Verhandlungen über eine endgültige Vereinbarung zwischen den USA und Iran.
0: Samuel Jakisch. Der Iran bestätigt die US-Angriffe und sagt, er habe mit Gegenangriffen auf US-amerikanische Militärstützpunkte in der Region reagiert. In die Schweiz mit zwei kurzen Meldungen in der Übersicht. In Basel ist es am Freitag so heiß geworden wie noch nie seit Messbeginn. Am Nachmittag wurde eine Temperatur von 38,8 Grad gemessen. Noch heißer wurde es in Deutschland, wo in der Nähe von Saarbrücken mit 41,3 Grad die höchste je im Land gemessene Temperatur registriert wurde. Und in der Nähe des Festivalgeländes des Open Air St. Gallen hat ein kleines Waldstück von rund 10 x 10 Metern gebrannt. Warum, ist nicht bekannt. Einige Zelte in der Nähe wurden vorsorglich evakuiert, wie die Polizei schreibt. Die Feuerwehr habe den Brand rasch gelöscht. Das Wetter heute Samstag, es wird meist sonnig und heiß mit 34 bis lokal 39 Grad. Über den Bergen gibt es Quellwolken und einzelne Regengüsse oder Gewitter. Das waren Nachrichten von Radio SRF, verantwortlich Lukas Siegfried. SRF Verkehrsinfo von 1.02 Uhr auf der A1 Zürich Richtung Bern zwischen Kirchberg und der Verzweigung Schönbühl. Stau wegen Bauarbeiten. Die Wartezeit beträgt bis zu 30 Minuten. Und auf der A2 Giasso Richtung Gotthard zwischen Bellinzona Zentrum und Biasca. Verkehrsbehinderung nach einem Unfall. Der rechte Fahrstreifen ist blockiert.
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3: Herzlich willkommen bei 4x4. Hier kriegen Sie ausgewählte Highlights aus dem Programm von SRF 4 News, Ihrem Nachrichtensender. Folgende Themen haben wir für Sie. Nach den schweren Erdbeben in Venezuela wird unter den Trümmern weiter nach Opfern gesucht. Nun seien Nachbeben eine zusätzliche Belastung für die Menschen im Katastrophengebiet, sagt ein Seismologe. Der Tech-Konzern Apple erhöht seine Preise. Betroffen sind unter anderem iPads. Smartphones werden vorerst nicht teurer. Wir fragen, warum Apple die Preise erhöhen muss. Und Europa ächzt unter der Hitze. In Frankreich fallen gar Züge aus und es kam zu Stromausfällen. Auch in Spanien gibt es eine Hitzewelle, doch Probleme hat man dort kaum. Wir fragen, was die Spanierinnen und Spanier anders machen. Das und mehr gibt's jetzt bei 4x4 mit mir, Manuel Fasol. Nach den schweren Erdbeben in Venezuela ist die Lage weiter unübersichtlich. Das genaue Ausmaß der Schäden bleibt unklar. Es steht aber fest, dass es die schwersten Erdbeben seit mehr als 100 Jahren waren in der Region. Das zeigen die Daten der US-Geologiebehörde, die das Beben aufgezeichnet hat. Und auch beim Schweizer Erdbebendienst SED haben die Instrumente ausgeschlagen. Diesen Dienst an der ETH Zürich leitet Stefan Wiemer. Julius Schmid hat ihn gefragt, was in Venezuela genau unter der Erde passiert ist.
4: Also bei Erdbeben bauen sich über
2: Jahrzehnte, teilweise Jahrhunderte Spannungen auf in diesen Verwerfungszonen eigentlich. Und dann gibt es den einen Moment, wo so ein großes Beben halt anfängt. Das bricht dann, es läuft über eine Distanz von 10er Kilometern, in dem Fall bis zu 150 Kilometern, und hört das Beben wieder auf. Und das sendet halt die ganze Zeit Wellen aus. Und das sehen wir dann als Erdbeben. Und da gab es halt in dem Fall zwei, ein Magnitude 7,2 als erstes und dann 38 Sekunden später ein 7,5 Erdbeben in genau der gleichen Region.
4: Wie ist das Gefährdungspotenzial in Venezuela im Vergleich zu anderen Regionen, die man von Erdbeben kennt, zum Beispiel Kalifornien, die Türkei, Japan?
2: Man kann es etwas schwer direkt vergleichen. Es gibt eher weniger Beben als beispielsweise in Kalifornien oder in den aktivsten Regionen, weniger Beben als vielleicht in der nordanatolischen Verwerfung. Aber es gibt deutlich mehr Beben als zum Beispiel das bei uns in der Schweiz gibt eigentlich so. Also es ist eine der Regionen, wo große Beben historisch aufgewesen sind, wo es Plattengrenzen gibt, wo solche Beben halt auftreten. Und deshalb weiß man, dass das eine Zone ist, wo derartig große Beben passieren können. Wichtig im Schadensbild ist dann halt nicht nur, wie häufig Beben sind und wie groß sie sind, sondern halt auch, wie die Gebäude drauf liegen, wie viele Gebäude gibt es, wie ist der lokale Untergrund und wie sind die Gebäude gebaut.
4: Ja, vielleicht können Sie das noch schildern von der Größenordnung. Mit welchen Ereignissen in den letzten Jahren kann man denn diese Erdbeben vergleichen?
2: Also in der Region gab es, soweit ich informiert bin, das letzte wirklich ähnlich große, so um das Jahr 1900. Und das war in der Tat wohl ungefähr auch in Magnitude 5. Historisch gesehen hat es sogar noch größere gegeben, die dort stattgefunden haben. Über die letzten 100 Jahre gab es dann halt mehr so Magnitude 2, 3, 4, 5er Beben, die immer mal wieder gekommen sind, die Leute spüren, aber die eigentlich keine Schäden anrichten. So.
4: Viele erinnern sich vielleicht noch an die Erdbeben in der Türkei 2023. Kann man die Ereignisse aus Venezuela da vergleichen?
2: Das kann man auf eine gewisse Art schon. Also einerseits ist die Art der Verwerfung ähnlich. Das sind also Blattverschiebungen, Strike-Slip im Englischen, wo die Platten so horizontal aneinander vorbeigleiten eigentlich. Und dann gleichzeitig sind es halt Verwerfungen, die Magnitude 7,5 Beben produzieren bis knapp 8, so wie das in der nordanatolischen Verwerfung wäre. Da war es etwas größer noch, ich glaube Magnitude 7,8. Oder ähnlich wie auch in der San Andreas-Verwerfung in Kalifornien. Auch da sind derartige Beben durchaus möglich.
4: Sie haben zu Beginn unseres Gesprächs gesagt, dass sich solche Erdbeben über lange Zeit aufbauen, aber dass sie dann doch sehr überraschend kommen. Das heißt, dass man sie auch nicht wirklich vorhersagen kann. Was kann eine Früherkennung dann bei solchen Ereignissen überhaupt leisten?
2: Eine Früherkennung im strikten Sinne gibt es eigentlich nicht. Man kann also niemand kann auf der Welt Erdbeben vorhersagen, also wann genau und zu welcher Stunde, an welchem Ort ein Beben auftreten wird. Es gibt auch eigentlich fast nie solche Vorläuferphänomene, die ein Beben ankündigen, sodass man also nicht weiß, dass was kommen kann. Es gibt in ganz wenigen, also in manchen Fällen gibt es sogenannte Vorbeben, also Beben, die vor dem größten dann auftreten. Aber auch da ist man sich nicht sicher, dass ein weiteres Beben folgt, bis es dann wirklich folgt. Also da weiß man, es ist aktiver, aber ob was Großes kommt, weiß man nicht. Es gibt eine technische Möglichkeit und die heißt Erdbebenfrühwarnung. Und was die macht, ist eigentlich, dass wenn das Beben schon angefangen hat, wenn die Wellen und dieser Bruch schon unterwegs ist, schätzen die das ganz schnell ein und dann sendet man Informationen mit elektromagnetischen Wellen, die dann die seismischen Wellen überholen. Und dann kann man halt Regionen außerhalb der eigentlichen, des genauen Epizentrums warnen davor, dass in wenigen Sekunden wahrscheinlich eine Erschütterung kommen wird. Und das kann einem helfen, dann auch Maßnahmen noch ganz kurzzeitig zu ergreifen.
4: Die Rettungsarbeiten in Venezuela laufen noch. Es muss sich auch noch zeigen, wie groß die Zerstörung tatsächlich ist. Wie schätzen Sie denn das Risiko ein, dass es in den nächsten Tagen oder auch Wochen noch zu weiteren Erdbeben kommt?
2: Also man weiß, dass es weitere Erdbeben geben wird. Nachbeben sind was ganz Typisches und davon hat es auch schon viele gegeben. Die allermeisten Nachbeben sind eher kleiner als das, was man jetzt gesehen hat. Und sie nehmen in der Häufigkeit und der Stärke mit der Zeit ab. Aber es wird über die nächsten Wochen, Monate dort weitere Beben geben, von denen auch viele gespürt werden. Und das ist für die lokale Bevölkerung noch eine zusätzliche große Belastung. Es ist auch so, dass es eine gewisse Chance gibt, dass halt in der nächsten Woche vielleicht oder zwei Wochen nochmal ein derartiges Schadensbeben auftritt, ein Beben der Magnitude 6,5 oder vielleicht größer, das dann wieder Schäden anrichtet. Das ist also nicht auszuschließen. Normalerweise sagt man, dass so eine Chance dafür vielleicht 5, 7 bis 10% sind.
3: Das sagt Stefan Wiemer, Professor für Seismologie an der ETH Zürich und Leiter des Schweizerischen Erdbebendienstes. Und wir bleiben gleich bei den Erdbeben in Venezuela. Gleich mehrere Länder haben angekündigt, Hilfe ins Land zu schicken. Auch ein Flugzeug mit Schweizer Rettungskräften und Hilfsgütern ist am Freitag in den frühen Morgenstunden aus Zürich Richtung Venezuela abgehoben. Mit dabei sind neben 80 Fachkräften auch 8 Suchhunde. Sie gehören zum Rettungsdienst REDOG. Der Verein bildet Such- und Rettungshunde aus, die nach verschütteten oder vermissten Menschen suchen. Linda Hornisberger ist Zentralpräsidentin von REDOG. Sie war am Donnerstagabend am Flughafen Zürich, um den Abflug des Rettungsteams nach Venezuela zu koordinieren.
5: Auf unserer Seite schaut man, dass die Hunde, die kommen dann gegen Schluss, das ist sehr gut eingeplant, dass sie nicht so lange dort sind. Man schaut, dass die ein bisschen Ruhe haben, dass sie ein bisschen absitzen, kontrolliert, dass alle ihren Pass, ihren Hundepass bei sich haben und schaut, dass die Hunde gesund sind. Es gibt einen Veterinärcheck, bevor man geht. Es gibt einen medizinischen Check für die Leute, bevor man geht. Und dann wird dann noch gebrieft, man bekommt die wichtigsten Informationen. Und dadurch, dass die Teams halt auch sonst schon vorbereitet sind worden, ist man nachher recht sicher in dieser Situation für können, mit der Etikette zu fliegen.
3: Linda Hornisberger war schon bei mehreren Kriseneinsätzen mit dabei. Was das Team bei der Ankunft erwartet, schildert sie so.
5: Hier wird man wahrscheinlich eben auch schon beim Anfliegen die verheerende Zerstörung sehen. Und wenn man dann ankommt in diesen Ländern, ist, man merkt häufig eine grosse Hektik da. Vielleicht kommt man an in einem Gebiet, wo es noch ruhig ist, aber dann fährt man so schnell wie möglich in die Einsatzgebiete raus. Und das ist unfassbar häufig das Leid von der Bevölkerung. Ob schon man vielleicht ein bisschen weit vorbereitet ist und die Leute, die schon mal sind, sind natürlich ein bisschen mehr vorbereitet sind, ist es jedes Mal einfach wieder überwältigend. Und man ist froh, dass man weiss, was für einen Job wir haben und weiss, dass wir zusammen als grosse Gruppe diesen Job auch erfüllen können.
3: Die Bergungsarbeiten sollen so schnell wie möglich beginnen. Denn den Menschen, die unter den Trümmern noch leben, läuft die Zeit davon. Doch auch Tage nach dem Erdbeben besteht noch Hoffnung, Überlebende zu bergen.
5: Der grosse Vorteil halt am Hund ist der Moment, wo man eigentlich schon fast ein bisschen Vater von der Hoffnung verlieren. Man hört niemand mehr, man ist nicht sicher, hat es da wirklich noch lebende Leute drunter. Dann kommt halt beim Hund der grosse Vorteil, dass seine Nase, kann ich sagen, durch die Trümmer noch durchschauen kann und dass der Hund eben eine Person dann, wenn wir sie nicht mehr hören, vielleicht doch noch findet und damit die Möglichkeit bietet, dass die Rettung einsetzen kann, eben erfahrene Rettung sofort einsetzen kann und die medizinische Erstversorgung ebenfalls sofort kann, wenn man beim Opfer angelangt ist, anfangen. Und man so einfach die größere Chance hat, nicht nur noch etwas zu finden, sondern eben auch lebend rausholen und lebend nachher auch können, den Angehörigen wieder zu übergeben.
3: Das sagt Linda Hornisberger. Sie leitet die Hunderettungsorganisation REDOG. Wir wechseln das Thema. Wer ein iPad oder ein MacBook kaufen möchte, muss jetzt tiefer in die Tasche greifen. Apple erhöht nämlich seine Preise. Weltweit. Zum Beispiel kostet ein iPad statt 350 nun 430 Franken. Über diese Preiserhöhung bei Apple hat Vera Deragisch mit Wirtschaftsredaktor Jan Baumann gesprochen.
6: Ja, die Computer und Tablets kosten grob gesagt etwa 15-25% mehr, je nach Produkt und Modell. Und zwar weltweit, also auch in der Schweiz. Konkret macht das schnell einmal 200 Franken zusätzlich aus für einen Laptop von Apple zum Beispiel. Wobei es bei den Händlern jetzt noch alte Lagerbestände gibt, die günstiger verkauft werden können. Die gute Nachricht aus Sicht der Konsumentinnen und Konsumenten ist, ausgenommen sind die Handys, die iPhones, die werden nicht teurer, vorläufig zumindest beim wichtigsten Produkt verschont Apple die Kundschaft vor einer happigen Preiserhöhung bis auf Weiteres.
7: Wie begründet Apple diese Preiserhöhungen mit Ausnahme des iPhones?
6: Mit massiv höheren Kosten für den Einkauf von Komponenten. Es geht da primär um die Speicherchips in den Geräten. Diese Chips, die sind weltweit extrem gefragt wegen des Booms der künstlichen Intelligenz. Es braucht enorme Leistungskraft in den Rechnern für die KI. Da werden derzeit Hunderte von Milliarden investiert, also zugebaut, auch an Rechenkapazität. Die Folge, die Chipkosten für die Konsumelektronik, die haben sich auch vervielfacht. Das ist ein Branchenphänomen. Schon seit Monaten. Darum erstaunt es auch wenig, dass nun Apple ebenfalls diese höheren Kosten weitergibt an die Konsumentinnen und Konsumenten. Übrigens, der Apple-Chef Tim Cook hatte neulich erst in einem Interview gewarnt, Apple werde um Preiserhöhungen kaum herumkommen wegen der gestiegenen Chipkosten.
7: Ein Branchenphänomen, also werden die Produkte bei der Konkurrenz auch teurer?
6: Ja, die Preise für PCs zum Beispiel, die sind gestiegen, ausgelöst durch die Speicherknappheit. Das hat Computer und Laptops um ungefähr 10-20% verteuert. Was auffällt dabei, die PC-Firmen sind mit ihren Preisen hoch, obwohl die Nachfrage gerade für günstige Einsteiger-PCs eher etwas zurückgeht. Das zeigt, der Problemdruck in der Branche, der ist enorm, als indirekte Folge des KI-Booms. Wobei man auch sagen muss, die Preisexplosion bei den Chips haben die PC-Firmen zum Teil auch selber geschluckt in Form von niedrigeren Margen, statt die Kosten dann eben gleich voll zu überwälzen auf die Kundschaft. Grundsätzlich die gleiche Entwicklung zeigt sich am Markt für Smartphones. Neue Handys sind teurer geworden, und zwar nicht nur, weil deren Leistung immer besser wird, sondern auch, weil die Kosten für die Herstellung eben gestiegen sind.
7: Gehen wir zurück zu Apple. Wie macht sich die Preiserhöhung an der Börse bemerkbar?
6: Ja, die Aktien sind gestern unter Druck geraten, nachdem Apple die Preiserhöhungen bekannt gemacht hatte. Das kam gar nicht gut an der Börse. Die Titel gingen um 6% schwächer aus dem Handel. In den USA ein Grund dürfte sein, dass Analysten nun mit weiteren Preiserhöhungen rechnen, die auf die Verkaufszahlen durchschlagen könnten, und zwar bald auch bei den iPhones, die aktuell, wie gesagt, ja noch ausgenommen sind von den Preisaufschlägen.
3: Informationen von Wirtschaftsredaktor Jan Baumann. Und wir bleiben bei der Wirtschaft und sprechen über den Fluch des Dow Jones, den Dow Curse. Anlass ist Alphabet, der Mutterkonzern von Google, der am Montag neu in den Dow Jones Index aufgenommen wird. Und das heißt für das Unternehmen nicht unbedingt nur Gutes. Darüber hat Romana Kaiser mit US-Börsenkorrespondent Jens Korte gesprochen. Zuerst wollte sie von ihm wissen, warum Alphabet bald im Dow Jones vertreten sein wird.
8: Ja gut, also der Dow Jones ist ja schon ein sehr traditioneller Index. Ursprünglich gibt es ihn seit 1896. Damals waren es vor allem auch die großen Industriekonzerne, aber auch zum Beispiel Tabakproduzenten, die in dem Index vertreten waren. Aber die Wirtschaft ändert sich eben. Wir leben in einer digitaleren Zeit und deshalb soll sich das eben halt auch im Dow Jones widerspiegeln, weshalb jetzt die Telefongesellschaft Verizon rausfliegt und dafür jetzt eben ab Montag dann die Google-Mutter Alphabet neu in den Index aufgenommen wird. Mit ein Grund ist allerdings auch häufig dieses Komitee, was darüber entscheidet bei Dow Jones, dass sie sich angucken, hat eine Aktie über längeren Zeitraum sich eher schwierig entwickelt. Das ist bei Verizon der Fall gewesen und gibt es auf der anderen Seite Unternehmen oder Aktien, die sich gut entwickelt haben. Und das ist bei Google oder der Google-Mutter Alphabet der Fall gewesen. Also das ist einer oder sind zwei vielleicht der großen Gründe, weshalb es jetzt diesen Wechsel gibt.
7: Jetzt ist es aber eben für die jeweiligen Aktien oder Unternehmen nicht unbedingt ein gutes Omen, im Dow Jones Index aufgenommen zu werden, denn an der Wall Street ist vom sogenannten Dow Curse, vom Dow Jones Fluch die Rede. Was hat es damit auf sich?
8: Ja, das ist in der Tat so, dass wir beobachten können, dass Unternehmen, die da neu in den Dow Jones aufgenommen werden, sich teilweise erstmal schwer tun. Also ein ganz klassisches Beispiel, Nvidia, die wurden im November 2024, also vor gut 1,5 Jahren, in den Dow Jones aufgenommen. Und 5 Monate, nachdem Nvidia in dem Index aufgenommen worden war, war die Aktie um 40% gefallen. Seitdem hat sich Nvidia auch wieder berappelt. Aber das Unternehmen, das damals rausgeflogen ist, nämlich nämlich Intel. Die hatten sich dann erst noch ein paar Monate schwer getan, sind dann aber jetzt vor allem auch in dem letzten halben Jahr so richtig durchgestartet. Es gibt aber auch andere Beispiele. Als Nvidia da aufgenommen worden ist, gab es auch noch ein anderes Unternehmen, Sherwin-Williams. Die kam auch in den Dow Jones. Das ist ein Farbenhersteller und die Aktie hat seitdem deutlich schwächer performt als das zum Beispiel für den S&P 500 Index quasi das Konkurrenzbarometer der Fall gewesen wäre. Auch Aktien wie zum Beispiel Amgen oder Honeywell, die kamen beide 2020 in den Dow Jones. Auch die haben seitdem schlechter performt als der S&P 500 im Schnitt. Also das Ganze lässt sich durchaus beobachten. Es gibt auch wissenschaftliche Untersuchungen. Jeremy Siegel, das ist ein Professor der Wharton University, der hat sich das mal angeguckt zwischen 1957 bis 2003. Und da hat er eben auch festgestellt, im Schnitt die Unternehmen, die rausgeflogen sind, haben besser performt als die Unternehmen, die neu hinzugefügt wurden. Vielleicht ein Wort ganz kurz, was mit ein Grund sein kann. Ich hatte es eingangs gesagt, Aktien, die gut performt haben über einen längeren Zeitraum, die kommen rein. Aktien, die über einen längeren Zeitraum nicht so gut performt haben, die fliegen raus. Also das heißt, vielleicht sind diese Aktien, die da neu hinzukommen, einfach auch im Vorfeld so gut gelaufen, dass es dann auch nur nachvollziehbar ist, wenn mal etwas Luft abgelassen wird.
7: Jetzt haben Sie vorher gerade auch noch die Konkurrenzbarometer sozusagen erwähnt. Was ist denn eigentlich der Unterschied zwischen dem Dow Jones und den anderen großen Aktienindizes, eben zum Beispiel S&P 500 oder auch Nasdaq Composite?
8: Zum einen mal, also das älteste Barometer mit Abstand ist der Dow Jones, eben 1896 gegründet, vor 130 Jahren, damals mit 12 Unternehmen. Das wurde 1916 aufgestockt auf 20 Unternehmen und dann ab 1928 hat es quasi die heutige Form mit 30 Aktien, die da vertreten sind. Das ist auch dabei geblieben, auch wenn die Unternehmen komplett ausgetauscht worden sind. Im S&P 500 Index ganz offensichtlich 500 Unternehmen vertreten und den S&P 500, das nur der vollständig halber 1957 wurde der in der heutigen Form gegründet und der Nasdaq Composite 1971. Aber was letztendlich der große Unterschied ist, ist die Art der Gewichtung. Wie werden die einzelnen Aktien quasi bewertet in dem jeweiligen Index, wobei der Dow Jones ganz klassisch eigentlich auch kein offizieller Index ist, aber das nur am Rande. Aber was der große Unterschied ist, im Dow Jones werden die Unternehmen bewertet nach ihrem Aktienkurs, also nach dem Preis und im S&P 500 und im Nasdaq Composite werden die Aktien bewertet nach der Marktkapitalisierung. Nehmen wir mal ein Beispiel. Also Google kommt jetzt am Montag in den Dow Jones, hat einen Aktienkurs von $340. Nvidia hat einen Aktienkurs von unter $200 und deshalb wird dennoch Google stärker bewertet als Nvidia. Nvidia ist zwar das größere Unternehmen, hat die größere Marktkapitalisierung, aber Google hat den höheren Aktienkurs und wird deshalb am Montag rund 5% vom Index ausmachen. Und das ist auch mit ein Grund, weshalb die Profis weniger auf den Dow Jones setzen, schlicht und einfach wegen der Bewertungskriterien, sondern eher auf den S&P 500 Index oder eben auch auf den Nasdaq.
3: Das sagt US-Börsenkorrespondent Jens Korte. 44 Grad in Frankreich, 41 Grad in Deutschland, 36 Grad in England und 38 Grad in der Schweiz. Viele Länder in Europa kämpfen derzeit mit Rekordtemperaturen. In Frankreich zum Beispiel können Züge nicht fahren, Schulen sind geschlossen, der Strom fällt teilweise aus. Auch in Spanien ist eine Hitzewelle aktiv, in Andalusien wurden sogar 45 Grad gemessen. Doch dort scheinen die Probleme mit der Hitze weniger groß zu sein. Ja, woran liegt das? Das hat Romana Kaiser Julia Macher gefragt. Sie ist freie Journalistin in Barcelona.
9: Dass es so früh heiß ist in Spanien, das ist neu, aber prinzipiell sind Hitzewellen hier eigentlich nichts Ungewöhnliches. Und deswegen ist das Land jetzt zwar nicht perfekt, aber dann doch ganz gut vorbereitet auf solche Szenarien. Es gibt zum Beispiel seit 2023 auf betrieblicher Ebene verpflichtende Hitzeprotokolle. Also da müssen Arbeitszeiten im Freien an die kühleren Stunden angepasst werden. Man muss mehr Pausen im Arbeitsalltag machen. Manche Arbeiten fallen ganz aus. Und auch die Städte haben solche spezifischen Hitzeprotokolle. Sowohl was bauliche Maßnahmen betrifft, wie auch organisatorisches.
7: In Frankreich gab es zum Beispiel Strom- oder auch Zugsausfälle wegen der aktuellen Hitze. Wie sieht es denn in Sachen Infrastruktur in Spanien aus?
9: Verspätung wegen solchen verformten Gleisen, das gab es in den letzten Jahren auch in Spanien. Und auch jetzt werden auf manchen Strecken die Geschwindigkeiten reduziert. Aber es gab jetzt keine Zugausfälle deswegen. Das spanische Schienennetz, und das ist jetzt ein Vorteil im Vergleich zu anderen Ländern, ist gerade was die Hochgeschwindigkeit angeht, vergleichsweise neu. Und da hat man den Klimawandel schon mit eingepreist zum Teil. Es gibt eine spezifische Kommission, die sich eben mit der Auswirkung von Extremwettern auf Schienen beschäftigt. Und die älteren Strecken, vor allem im Nahverkehr, die hat man in den letzten Jahren zum Teil angepasst an Hitzewellen. Da wurden Kurven mit Beton stabilisiert, eben um Verformungen zu vermeiden. Und ja, was den Strom betrifft, also der Anteil der Erneuerbaren bei der Stromerzeugung in Spanien, der lag zuletzt bei 60%. Atomstrom hatte nur einen Anteil von 8%, was sehr wenig ist. Also gerade umgekehrt wie in Frankreich, wo der Anteil von Atomstrom, der ja besonders sensibel dann auf solche extremen Temperaturen reagiert, besonders hoch ist.
7: Also die Infrastruktur, da scheint es keine größeren Probleme zu geben derzeit. Und eben auch diese Hitzeprotokolle, fragt sich, woher kommt dieses Bewusstsein für die Hitze und auch den Umgang mit der Hitze in Spanien?
9: Also ich glaube, es hat einfach so ein bisschen mit der, ja, mit der historischen Perspektive bzw. der geografischen Lage zu tun. Also in Spanien ist es oft sehr heiß und das Land gilt jetzt nicht zufällig als Erfinder der Siesta, dieser langen Pause während der Mittagshitze. Man geht im Alltag ja pragmatischer mit dem Thema um. Also die Spanierinnen und Spanier gehen am frühen Vormittag oder am späten Nachmittag an den Strand oder raus. Der Strand gehört dann den Rest des Tages den Touristen. Mittags bleibt man im Kühlen. Man passt eben seinen Lebensrhythmus dem Außen an. Und das ist man gewohnt schon seit vielen, vielen Jahrhunderten.
3: Die Hitzewelle hat Teile Europas fest im Griff und eben auch in der Schweiz sind Rekorde gepurzelt. Wo es so heiß war, lesen Sie auf der SRF Meteo App. Und nicht nur wir haben heiß, auch die Tiere. Und die haben da zum Teil ganz eigene Tricks, um mit der Hitze umzugehen. Zum Beispiel Krähen. Sophia Fessler hat mit Vera Deragisch darüber gesprochen.
10: Genau, wenn es so heiß ist, dann haben Vögel auch ihre eigenen Methoden, wie sie damit umgehen. So sitzen sie manchmal regungslos auf einem Geländer und schauen mit weit geöffnetem Schnabel in Richtung Himmel. Sieht zwar etwas komisch aus, hat aber eine wichtige kühlende Funktion. Livia Rey von der Vogelwarte Sempach sagt:
11: Ja, die sind sich am Abkühlen. Wenn sie den Schnabel offen haben, dann tun sie eigentlich hecheln, wie das ja Hunde auch machen, um sich zu kühlen. Und der offene Schnabel ist eben ein Zeichen, dass sie sicher heiß haben. Und so, ja, eben tun sie sich abkühlen.
10: Sagt der Biologe Livio Rey von der Vogelwarte Sempach zu unseren Kolleginnen und Kollegen von Radio SRF 1. Das Hecheln funktioniert im Grunde also gleich wie das Schwitzen bei uns. Die Feuchtigkeit verdunstet und das kühlt ab.
12: Jetzt haben die Krähen ja eigentlich die absolut ungeeignetste Farbe bei dieser Hitze, schwarz. Reicht da dieses Hecheln aus, um abzukühlen?
10: Naja, schwarze Vögel sollen besonders unter der Hitze leiden. Und deshalb haben sie noch ein Ass im Ärmel oder in den Federn, sagt der Biologe.
11: Gerade bei schwarzen Vögeln sammelt sich sehr viel Hitze in den Federn. Und wenn man die spreit und es hat ein bisschen Wind, dann geht die Hitze eigentlich so ein bisschen raus. Also das ist wirklich etwas, was bei den schwarzen Vögeln gäbig geht, dass sie dort Hitze abgeben können, wenn sie eben so ein bisschen das Gefieder blustern.
10: Zusammengefasst, mit dem Schnabelhecheln, die Federn spreizen, aber auch wir Menschen können etwas tun, um die Vögel bei dieser Hitze zu unterstützen.
11: Das, was man für die Vögel machen kann in diesen Zeiten, ist jetzt einerseits ein Vogelbad aufstellen. Das sollte man dann aber mindestens einmal am Tag das Wasser wechseln, besser sogar zweimal. Und das, was man dann längerfristig machen kann, sind natürlich grosse Sträucher oder eben Bäume pflanzen, die Schatten geben, wo die Vögel sich drin verstecken können. Und von dem profitieren noch wir, weil dort, wo es Bäume hat, ist es deutlich kühler als dort, wo es keine Bäume hat.
10: Man kann also fast schon von einer Win-Win-Situation sprechen. Was den Tieren hilft, das hilft auch uns Menschen gegen die Hitze.
3: Das war 4x4 vom Freitag mit ausgewählten Highlights aus dem Programm von SRF 4 News. 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

0: Die Nachrichten von SRF um 13:30 mit Lukas Siegfried. Das US-Militär hat wieder Ziele im Iran angegriffen, obwohl zwischen den beiden Ländern eine Waffenruhe gilt. Die USA sagen, sie reagierten damit auf den Angriff auf ein Frachtschiff am Donnerstag. Gewalt werde mit Gewalt beantwortet, schreibt Vizepräsident J.D. Vance dazu. Von der ARD berichtet Samuel Jakisch.
1: Luftstreitkräfte der USA haben am Freitag neue Angriffe gegen Iran geflogen. Das Ziel der Angriffe seien Raketen- und Drohnenstellungen sowie Küstenradaranlagen gewesen. Das teilte das für die Golfregion zuständige US-Regionalkommando CENTCOM in einer Erklärung mit. Den Angaben zufolge seien die Schläge eine Reaktion auf den iranischen Drohnenangriff vom Vortag gewesen. Am Donnerstag war ein Frachtschiff, das in der Seestraße von Hormuz unter der Flagge von Singapur unterwegs war, beschossen worden. US-Präsident Donald Trump hatte erklärt, dieser Angriff sei ein Verstoß gegen die vereinbarte Waffenruhe zwischen den USA und Iran gewesen. Das Regime des Iran hatte die für den Welthandel wichtige Straße von Hormuz über mehrere Wochen blockieren lassen, nachdem die USA und Israel Iran Ende Februar angegriffen hatten. In der vergangenen Woche vereinbarten Washington und Teheran ein Rahmenabkommen, das die Kämpfe beenden und die Meerenge wieder öffnen sollte. Derzeit laufen Verhandlungen über eine endgültige Vereinbarung zwischen den USA und Iran.
0: Samuel Jakisch. Der Iran bestätigt die US-Angriffe und sagt, er habe mit Gegenangriffen auf US-Militärstützpunkte in der Region reagiert. Dann in die Schweiz mit zwei kurzen Meldungen. In Basel ist es am Freitag so heiß gewesen wie noch nie seit Messbeginn. Am Nachmittag wurde eine Temperatur von 38,8 Grad gemessen. Noch heißer wurde es in Deutschland, wo nahe Saarbrücken mit 41,3 Grad die höchste je in Deutschland gemessene Temperatur registriert wurde. Und in der Nähe des Festivalgeländes des Open Air St. Gallen hat ein kleines Waldstück von rund 10 x 10 Metern gebrannt. Warum, ist nicht bekannt. Einige Zelte in der Nähe wurden vorsorglich evakuiert, wie die Polizei schreibt. Die Feuerwehr habe den Brand rasch gelöscht. Das Wetter heute Samstag, den 27. Juni. Es wird meist sonnig und heiß mit 34 bis lokal 39 Grad. Über den Bergen gibt es Quellwolken und einzelne Regengüsse oder Gewitter. Das waren Nachrichten von Radio SRF, verantwortlich Lukas Siegfried.
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3: Es ist heiß in der Schweiz. In manchen Schulzimmern ist es sogar sehr heiß.
4: Es gab Messungen, da wurde in einem Schulzimmer am Nachmittag 42 Grad gemessen.
3: Das sagt hier Dagmar Rösler, die Präsidentin des Schweizer Lehrerinnen- und Lehrerverbands. Der Kanton Genf und manche Schulen im Kanton Waadt haben darum diese Woche kurzerhand hitzefrei ausgerufen.
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3: Hitzefrei, das ist etwas, das es in der Schweiz eigentlich seit über 20 Jahren nicht mehr gibt. Warum Westschweizer Schulen damit jetzt trotzdem vorpreschen, das erzählt uns heute Dario Brander, Journalist bei 20 Minutes in Lausanne. Bonjour.
9: Bonjour.
3: Und im Tessin, da brodelt es gerade. Die SVP und die Lega beenden ihre Zusammenarbeit und decken sich gegenseitig mit Schuldzuweisungen ein. Was da genau los ist und was die Untersuchungshaft eines 14-Jährigen damit zu tun hat, das weiß Martina Gubiela, Journalistin bei der Tessiner Zeitung in Lugano. Buongiorno.
10: Salve, salve, buongiorno.
3: Und immer wieder machen Deutschschweizer Firmen Menschen im Tessin oder der Westschweiz ein bisschen hässig. Warum das gerade bei dem Migros der Fall ist, klären wir später. Hierbei die Woche in den Schweizer Sprachregionen. Die Sendung, die über die Sprachgrenzen in der Schweiz hinausblickt. Mein Name ist Silvia Staub. Grüß dich. Hitzefrei, das ist in der Schweiz 2003 eigentlich offiziell abgeschafft worden. Und seither gibt es das eigentlich nicht mehr. Bis jetzt jedenfalls. Denn im Kanton Genf gab es diese Woche zumindest für die kleinen Kinder Hitzeferien. Der Kanton hat alle Kinder der ersten und zweiten Klasse von der Schulpflicht befreit. Und auch im Kanton Waadt haben einzelne Schulen den Unterricht gestrichen. Dario Brander, warum können der Kanton Genf und diese Waadtländer Schulen das einfach so beschließen?
9: Ja, die Schulen fallen im Schweizer System ja in die Zuständigkeit der Kantone. Das heißt, sie haben in diesem Bereich die Entscheidungshoheit. Ein automatisches, flächendeckendes Hitzefrei gibt es zwar auch in den beiden Westschweizer Kantonen nicht. Die Bildungsdepartemente der Kantone Waadt und Genf haben aber jeweils einen Hitzeplan. Und dieser sieht vor, dass Schulleitungen ab einem bestimmten Grenzwert in Absprache mit den Behörden entscheiden können, Kinder von der Unterrichtspflicht zu befreien. In der Waadt ist das zum Beispiel der Fall, wenn es während mehr als 10 Tagen in Folge über 25 Grad heiß ist. Dort haben nun etwa 20 Schulen von dieser Möglichkeit Gebrauch gemacht. In Genf hat man sich dagegen für ein koordiniertes Vorgehen entschieden. Da hat man eben Anfang Woche alle Erst- und ZweitklässlerInnen von der Unterrichtspflicht befreit. Für die älteren Primarschulkinder und die Sekundarstufe entscheiden auch hier die Schulleitungen von Fall zu Fall.
3: Und wie kommen diese Hitzeferien bei den Kindern an und auch bei den Eltern?
9: Ich habe mit verschiedenen Eltern gesprochen in den letzten Tagen über dieses Thema und die haben mir von ihren Kindern erzählt, dass da die Meinungen auseinandergehen. Also es gibt Kinder, die sich gar nicht beklagt haben zum Beispiel über die Hitze und dementsprechend auch nicht das Bedürfnis hatten, jetzt zu Hause zu bleiben. Es gibt Kinder, die enttäuscht waren, dass in der letzten Woche, wo sie ja eigentlich sowieso nicht so strengen Unterricht haben, jetzt nicht mit ihren Gspändlis verbringen konnten. Und bei den Eltern tönt es so ähnlich. Also man versteht einerseits, dass das schon positiv sein kann für die Kinder, die eben in besonders heißen Schulzimmern sonst eingepfercht wären. Aber eigentlich ist der Grundtenor, dass das keine Lösung sein kann, weil es ja in Zukunft immer mehr zu solchen Hitzeperioden kommen dürfte. Und auch schon deshalb, weil es ja nur den Kindern etwas bringt, deren Eltern sich in dieser Zeit um sie kümmern können. Weil die anderen, die gehen natürlich weiterhin zur Schule.
3: Genau, weil ein Betreuungsangebot, das müssen die Schulen ja trotzdem stellen. Für die Lehrpersonen heißt das also nicht weniger Arbeit, weil sie sind ja trotzdem dann da. Wie zufrieden sind Sie mit diesen Massnahmen?
9: Ja, ein befreundeter Primarlehrer hat mir zum Beispiel gesagt, dass in der letzten Woche vor den Ferien sowieso kein intensives Programm mehr stattfindet. Er ist aber weiterhin in der Schule und den Abschluss des ersten Schuljahres hätte er aber eigentlich sehr gerne.

0: On est dans des bâtiments qui sont prévus pour les climats d'il y a 30 ans, avec des grandes vitres et qui ne sont pas du tout prêts à affronter des chaleurs comme celles qu'on vit aujourd'hui ou qu'on est appelé à vivre de plus en plus souvent.
1: Sie sagt, dass die Schule stattfindet in Gebäuden, die für das Klima von vor 30 Jahren gebaut wurden, mit großen Fenstern, und dass diese eben gar nicht so konstruiert sind, um solche Hitzeperioden, wie wir sie jetzt erleben, auszuhalten oder solche, wie wir sie eben in Zukunft auch noch vermehrt haben werden.
2: Da wäre also eher die Forderung nach baulichen Anpassungen oder eben auch Klimaanlagen, Ventilatoren und so weiter. Warum sind die Schulen da nicht ausgerüstet?
1: Ein Element, das da den Prozess verlangsamt, ist die Kompetenzaufteilung zwischen Kanton und Gemeinden. Denn für den Bau, die Sanierung und Ausstattung der Schulhäuser sind die Gemeinden zuständig. Gleichzeitig liegt es in der Verantwortung der Kantone, ihren Angestellten, also dem Lehrpersonal, ein angemessenes Arbeitsumfeld zu gewährleisten. Die beiden Ebenen schieben sich also gegenseitig die Verantwortung irgendwie zu, und deshalb kommen die Sanierungen teilweise nicht vorwärts. Ganz untätig ist man allerdings nicht. In Genf läuft zum Beispiel derzeit ein grosses Programm zur Sanierung und Begrünung von Pausenplätzen, damit diese sich im Sommer weniger stark aufheizen.
2: Und es ist ja schon auffallend, dass es ein Westschweizer Kanton und Westschweizer Schulen sind, die da die Ersten sind, die Massnahmen ergreifen. Wie kommt das?
1: Es spielen natürlich immer mehrere Faktoren eine Rolle bei solchen Entscheiden. Einer davon dürfte aber eine höhere Erwartungshaltung gegenüber den Behörden sein, die es gibt in der Westschweiz. Zumindest in Genf geht das dann Hand in Hand mit einem allgemein grösseren Gestaltungswillen der Regierung als anderswo in der Schweiz, würde ich mal sagen. Ein weiteres Beispiel dafür war zum Beispiel diese Woche auch der Entscheid der Genfer Regierung, dass bis diesen Sonntag ab 13 Uhr nicht mehr in der prallen Sonne gearbeitet werden darf, und zwar im ganzen Kanton, außer in sicherheitsrelevanten Berufen. Und das ist auch so ein Entscheid, der für eine gewisse politische Kultur steht.
2: Von der Westschweizer Entscheidungskultur nun zu einer Tessiner Eigenheit. Die Lega dei Ticinesi, oft auch einfach Lega genannt, ist eine Protestpartei im Kanton Tessin. Die populistische Partei wurde vor 35 Jahren gegründet und seither hat sie immer wieder mit der SVP zusammengearbeitet. Doch damit ist jetzt Schluss. Die beiden Parteien wollen nichts mehr voneinander wissen. Martina Cobiela, bevor wir darüber sprechen, was da genau passiert ist, verschaffen wir uns zuerst einen kleinen Überblick. Was hatten die SVP und die Lega bis jetzt für ein Verhältnis?
3: Derzeit ist die Lega die drittstärkste Partei im Parlament und stellt immerhin 14 Grossräte. Nur die FDP und die Mitte, die haben noch mehr Sitze im Grossen Rat. In der Regierung, da ist die Lega dei Ticinesi sogar die stärkste Kraft und stellt als einzige Partei zwei Regierungsräte, nämlich Norman Gobbi und Claudio Zali. Als erstmal zwei Regierungsräte der Lega gewählt wurden in die Regierung, da haben sie das ganz ohne Hilfe der SVP geschafft. Die SVP, die hat damals mit anderen Rechtsparteien eine Liste gebildet. Halten konnte die Lega ihre beiden Regierungsräte aber nur so lange, weil sie bei den letzten beiden Kantonswahlen mit der immer stärker werdenden SVP eine gemeinsame Liste gebildet hat. Norman Gobbi ist inzwischen schon seit bald 16 Jahren im Amt, Claudio Zali seit nahezu 14 Jahren. Prinzipiell, also läuft die Zusammenarbeit bisher so, dass die SVP die Lega bei den Kantonswahlen unterstützt und so eben zwei Regierungsräte möglich macht. Und bei den nationalen Wahlen wiederum, da unterstützt die Lega die SVP, was es Marco Chiesa ermöglicht hat, in den Ständerat gewählt zu werden. Im Tessin aber ist die SVP klar der kleine Bruder der Lega dei Ticinesi.
2: Also da hat man sich bisher gegenseitig unterstützt, das ist ein bisschen eine Win-Win-Situation. Jetzt hat aber die SVP diese Woche angekündigt, sie werde nicht mehr mit der Lega zusammen antreten, weder auf Kantons- noch auf Bundesebene. Was ist da genau passiert in den letzten Tagen?
3: Die SVP, die hat in einer Medienmitteilung angekündigt, nicht mehr gemeinsam mit der Lega dei Ticinesi zu den Wahlen antreten zu wollen. Das ist eine Entscheidung, die schon seit vielen Monaten in der Luft lag. Trotzdem hat die Lega überrascht

0: und brüskiert reagiert, vor allem wegen der Art und Weise, wie die Entscheidung der SVP kommuniziert wurde, nämlich ausschließlich per Medienmitteilung. Das zeigt auch dieser Mitschnitt aus einem Interview der Kolleginnen und Kollegen von der RSCI mit dem Koordinator der Lega dei Ticinesi, mit Daniele Picaluga.
1: Diciamo che siamo sorpresi sulla modalità, anche perché stamattina abbiamo appreso tramite stampa, come tutti i cittadini, della volontà e della comunicazione dell'UDC.
0: Ja, Daniele Picaluga sagt hier, dass er eben überrascht gewesen sei von der Entscheidung und von der Kommunikation der SVP. Genauso wie alle anderen Tessinerinnen und Tessinern hätten sie eben erst an dem Tag über das Kommuniqué von der Entscheidung erfahren. Er hätte sich eben gewünscht, im Vorfeld wenigstens einen Anruf zu erhalten, hat er dann anschließend noch gesagt. Wirklich überrascht dürfte aber auch er von der Entscheidung der SVP nicht gewesen sein. Denn Claudio Zali von der Lega, der hat die SVP immer wieder brüskiert. In Interviews hat er gesagt, dass er sich der Politik der Grünen näher fühle als der Politik der SVP. Und vor den Kopf gestoßen hat er auch die Großräte von der SVP im Parlament, als die sich nämlich im Dezember 2025 kritisch zum Straßenbahnprojekt in Lugano geäußert haben. Da hat Claudio Zali ziemlich heftig reagiert.
2: Lasciatemelo dire, siete nulli, va bene, siete nulli, e riferitelo ai vostri colleghi.
0: Ja, wir haben es gehört, Regierungsrat Claudio Zali. Er sagt den Parlamentarierinnen und Parlamentariern der SVP, dass sie alle Versager sind, dass sie Nullen sind. Und man solle das doch bitte auch den Kollegen, die gerade nicht im Saal anwesend sind, mitteilen, dass er das gesagt hat. So eine heftige Aussage und nicht die einzige in diese Richtung. Und aus diesem Grund sagt die SVP schon lange, dass sie nur dann wieder eine gemeinsame Liste mit der Lega macht, wenn Claudio Zali nicht mehr kandidiert. Und der will davon natürlich nichts wissen. Er will sich nicht von der SVP diktieren lassen, ob er nun zur Wahl antritt oder nicht. Und die Lega dei Ticinesi, die steht dabei hinter ihrem Regierungsrat. Es gibt jetzt zwar im Sommer nochmal eine Generalversammlung, da könnte dann die Lega sagen, ja, dass sie vielleicht doch nicht mehr hinter Claudio Zali stehen. Aber bisher kann man eigentlich wirklich davon ausgehen, dass die Lega hinter ihren beiden Regierungsräten steht für eine Kandidatur bei den Kantonswahlen im April 2027.
3: Geht es denn da nur um diesen einen Regierungsrat oder steckt da noch mehr dahinter?
0: Nein, da steht klar mehr dahinter. Das ist politische Strategie. Claudio Zali ist der Regierungsrat, der den wackeligsten Stuhl hat gerade. Und die SVP ist in den letzten Jahren gewachsen. Sie sieht sich immer weniger als der kleine Bruder von der Lega, sondern als gleichwertige Partei. Und so machen sie sich eben Hoffnungen, dass sie jetzt ganz alleine einen zweiten Sitz im Regierungsrat bekommen könnten, sofern eben Claudio Zali nicht wiedergewählt wird. Also das ist klar politische Strategie, denn Claudio Zali, der ist ein bisschen derjenige, von dem alle glauben, dass er möglicherweise derjenige ist, der wohl nicht wiedergewählt werden wird. Es gibt mehrere politische Dossiers in seiner Verantwortung, bei denen es nicht die erhofften Resultate gab. Und er eckt eben auch immer wieder an und sorgt regelmäßig für Kontroversen.
3: Ja, und eine solche Kontroverse rund um Claudio Zali, die scheint es ja auch jetzt gerade wieder zu geben. Seit dieser Woche steht der Vorwurf im Raum, er habe sich in die Justiz eingemischt. Konkret im Fall eines 14-jährigen Jugendlichen, der in Untersuchungshaft genommen wurde. Worum geht es da genau?
0: Es geht darum, dass Claudio Zali, der eben vor seiner Wahl in die Regierung selbst auch Richter war, dass der sich jetzt für diesen 14-Jährigen einsetzt, der zu dem Zeitpunkt eben fast einen Monat lang schon in Untersuchungshaft gesessen ist. Er hat deswegen ein Treffen mit einigen Führungspersonen aus dem Justizsektor, also dem Gefängnisdirektor und auch der Leiterin des Justizamts einberufen. Problematisch ist, dass es sich bei diesem Jungen um den Sohn einer Bekannten von Claudio Zali handelt. Bei dem Treffen soll er eben gesagt haben, dass eine andere Lösung für den Jungen gefunden werden müsse. Und dem Zali wird nun vorgeworfen, dass er als Mitglied der Exekutive die Judikative beeinflussen wollte und dass er dem Sohn einer Bekannten Vorteile verschaffen wollte. Claudio Zali hat anschließend in verschiedenen Medien Interviews gegeben und gesagt, dass das Treffen zwar stattgefunden habe, dass er tatsächlich um eine andere Lösung gebeten habe, aber von einer Bevorteilung könne keine Rede sein. Er hat das so in etwa auch bei einem Interview mit der RSI gesagt.
4: È anche l'unico caso di cui io sono venuto a conoscenza di un 14enne trattenuto così a lungo in collocamento alla Farera. L'avrei fatto veramente per qualsiasi 14enne.
0: Er sagt hier, er hätte sich für jeden 14-Jährigen so eingesetzt. Das ist der einzige Fall eines 14-Jährigen, der ihm bekannt sei, der so lange in Untersuchungshaft gesessen ist. Tatsächlich ist es aber so, dass es im Tessin durchaus vorkommt, dass Jugendliche im Untersuchungsgefängnis sitzen, weil es eben noch kein Jugendgefängnis im Kanton gibt. Und so lange Aufenthalte über mehrere Wochen, das ist klar eine Ausnahme. Aber auch diese, die kommen 3 bis 4 Mal im Jahr vor.
3: Über die überfüllten Gefängnisse im Tessin und die fehlende Jugendhaftanstalt, darüber haben wir in früheren Sendungen schon berichtet. Für Interessierte habe ich diese Folgen im Podcast-Beschrieb verlinkt. Martina Gobiela, was heißt das Ganze denn jetzt für den Regierungsrat Claudio Zali?
0: Gegen Claudio Zali hat die Geschäftsprüfungskommission vom Grossen Rat jetzt eine Untersuchung eingeleitet, bei der eben genau geschaut werden soll, was passiert ist. Denn Zali, der hat sich in Widersprüche verstrickt. Geschaut wird dann auch darauf, ob er die Gewaltenteilung missachtet hat. Für die anderen Parteien ist diese Kontroverse so kurz vor den Kantonswahlen im kommenden April natürlich ein gefundenes Fressen. Denn je mehr über Claudio Zalis Verfehlungen gesprochen wird, desto wahrscheinlicher ist es, dass er den zweiten Regierungsratssitz für die Lega dei Ticinesi nicht halten können wird. Und desto wahrscheinlicher ist es, dass eine der anderen Parteien einen Sitz oder einen zusätzlichen Sitz im Regierungsrat gewinnt. Und um das Wohl von diesem Jugendlichen oder anderer Jugendlicher, die in Untersuchungsgefängnis sitzen müssen, anstatt in einem Jugendgefängnis, da geht es gar nicht mehr drum. Die öffentliche Diskussion hat das irgendwie auf die Seite geschoben. Und der Jugendliche, um den es hier geht, gegen den die Strafuntersuchung weiterläuft, der wurde inzwischen in die Jugendpsychiatrie in Stabio verlegt und ihm wird vorgeworfen, gemeinsam mit anderen einen Minderjährigen tätlich angegriffen zu haben.
3: Also dieser konkrete Fall, um den geht es eigentlich gar nicht mehr, sondern eher darum, ob es Zali zum Verhängnis wird oder nicht. Und eben jetzt kommt noch dazu, dass die SVP ihn nicht mehr unterstützen wird und diesen Sitz im Regierungsrat für sich ergattern will. Wenn die SVP das schaffen würde, was würde das für die Tessiner Politlandschaft bedeuten?
0: Ja, die einzelnen Dossiers würden sich dadurch kaum grundlegend verändern, aber es könnte schon andere Akzente geben, je nachdem, welches Departement ein eventueller SVP-Regierungsrat übernehmen würde. Denn tendenziell ist die Lega ein bisschen Tessin-zentrischer als die SVP und die Lega setzt auch stärker auf sozialpolitische Themen, wie zum Beispiel die Verbilligungen bei den Krankenkassenprämien. Aber symbolisch wäre ein Sitz für die SVP ein wirklich großer Wurf, denn die SVP, die hier Unione Democratica di Centro, UDC heißt, die hat noch nie einen Sitz in der Exekutive des Kantons Tessin gehabt. Die SVP, die ist hier eine kleine Partei, die im politischen Geschehen eher als marginal wahrgenommen wurde bisher. Und das könnte sich im April 2027 bei den Kantonswahlen schlagartig ändern.
3: Wir haben es gerade gehört von Martina Gobiela. Es gibt Dinge, die sich tessinerischer anfühlen als andere. Und das gilt natürlich auch für die Romandie. Da fühlen sich manche Dinge mehr nach Romandie an als andere. Was passiert, wenn sich etwas aber eben zu wenig nach Romandie anfühlt? Das erleben Deutsch-Schweizer Firmen immer wieder. Im Moment erlebt zum Beispiel gerade die Migros Kritik für diesen Werbespot.
5: 370! 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
3: Ja, diese Migros-Werbung, zugeschnitten auf die WM, die sorgt für Diskussionen in der Romandie. Dario Branda, was ist da das Problem?
7: Ja, ganz einfach, diese Kassiererin, die man da hört, sollte nicht 70, sondern 70 rufen. So sagt man eben 70 in der Westschweiz.
3: Also wohl ein Fehler, der da passiert ist beim Übersetzen der Werbung von Deutsch auf Französisch bei der Migros. Warum sind diese Schweizer französischen Ausdrücke denn so ein emotionales Thema in der Romandie?
7: Das hat damit zu tun, dass man sich in der Westschweiz immer wieder gerne ein bisschen von Frankreich abgrenzt. Sprachlich ist das relativ schwierig, weil es im alltäglichen Gebrauch gar nicht so viele Unterschiede gibt. Da, wo sie dann aber doch vorkommen, besteht man dann umso vehementer drauf. Bei 20 Minuten bekommen wir deshalb auch immer wieder mal Nachrichten von entrüsteten Leserinnen und Lesern. Zuletzt zum Beispiel, weil ein automatischer Anrufbeantworter der SBB auf Französisch auch 70 statt 70 verwendet hat. Gerade bei so wichtigen nationalen Firmen trifft das natürlich einen Nerv in der Westschweiz.
3: Und auch da geht es eben um die Zahl 70. Was sind denn andere typische Beispiele für solche Ausdrücke, die man in Frankreich nicht benutzen würde?
7: Es gibt natürlich noch andere Zahlen, zum Beispiel 90 bei 90 anstatt 90 oder Wörter wie Panos. In Frankreich sagt man dazu Serpierre, das ist so ein Waschmopp auf Deutsch. Daneben gibt es aber auch jede Menge typische Westschweizer Ausdrücke, zum Beispiel «ça joue ou bien». Wörtlich übersetzt heißt das so viel wie «spielt es oder gut». Gemeint ist aber einfach «alles klar» oder «geht's gut», «ça joue ou bien». In Frankreich würde das aber sicher niemand sagen.
3: Und zu reden gegeben hat in diesem Zusammenhang diese Woche ja auch eine Recherche der Zeitung Le Temps. Die konnte nachweisen, dass Schweizer-Französisch diskriminiert wird von der KI. Was hat das da auf sich?
7: Die Kollegen von Le Temps haben bei mehreren KI-Chatbots kurze Szenarien eingegeben, in denen die KI zum Beispiel ein Strafmaß in einem Kriminalfall vorschlagen sollte. Sie haben jeweils eine Version mit Helvetismen und eine mit französischen Standardbegriffen erstellt und dabei zum Beispiel herausgefunden, dass die Chatbots für einen Nateldieb systematisch härtere Strafen vorschlugen als für jemanden, der ein Telefon portable gestohlen hat. Die Erklärung dafür ist, dass diese Sprachmodelle mit Begriffen aus der Romandie weniger vertraut sind, weil sie natürlich hauptsächlich mit so französischen Standardtexten gefüttert und trainiert werden. Und was diese KI-Modelle nicht gut kennen, beurteilen sie offenbar auch negativer. Das kann durchaus reale Konsequenzen haben, etwa wenn eine KI Bewerbungen vorsortiert und jemand darin Begriffe aus der Romandie verwendet.
3: Also da hat der Schweizer Begriff «Nattel» für das Handy die KI verwirrt. Martina Kobiela, gibt es im Tessin auch solche Beispiele von typisch schweizerisch-italienischen Wörtern?
0: Ja, natürlich. Und das Beste, finde ich, das ist der Zeki-Boy. Das ist der Rasentrimmer. Ich habe keine Ahnung, warum der Zeki-Boy heißt, aber auf richtigem Italienisch wäre das eigentlich der Dici Spoliatore. Aber ich muss auch sagen, es würde keiner erwarten, dass im Prospekt von einem Baumarkt Zeki-Boy steht. Da akzeptiert man doch durchaus das Wort Dici Spoliatore.
3: Und gibt es denn aber andere Situationen, wo Deutschschweizer Firmen sich irgendeinen sprachlichen Opa geleistet haben?
0: Ja, das kommt sogar oft vor. Das mit Abstand Lustigste, das ist mittlerweile auch schon ein paar Jahre her, das war eine Bio-Butter, eine Schweizer Bratbutter und übersetzt wurde das dann als Burro per arrostire svizzeri, was eben nicht heißt Schweizer Bratbutter, sondern Butter, um Schweizer zu braten. Und aber es gibt dann auch noch andere Beispiele, wo sich eben Firmen, die in der Deutschschweiz verortet sind, Fauxpas leisten. Zum Beispiel gibt es in Locarno auf der Piazza Grande jedes Jahr das Moon and Stars Festival. Das sind dann Sommerkonzerte auf dieser Piazza und organisiert wird das Ganze von Zürich aus, von der Deutschschweiz aus. Und man gibt sich klar Mühe, da Italienisch wirklich auf den Plakaten, auf den Bannern und überall zu haben. Das ist sehr positiv. Negativ ist, dass da eben auch manchmal Fehler unterlaufen. Vor einigen Jahren war da dieses riesengroße Banner beim Ausgang. Da hätte eigentlich draufstehen müssen Arrivederci, da hat sich aber jemand verschrieben und Arrivederci geschrieben. Das hing dann eine ganze Weile da, ohne dass es jemand bemerkt hat. Dann nach einem Tag ungefähr hat man dann einfach mal das I abgedeckt. Einige Tage später dann ein neues Banner gedruckt. Ich will mir nicht vorstellen, wie viel das Ganze gekostet hat, dieser kleine Tippfehler.
3: Kann also schon auch mal deutlich ins Geld gehen, als solcher sprachlicher Fauxpas. In diesem Sinne sage ich jetzt Arrivederci, man Martina Gobiela, Journalistin bei der Tessiner Zeitung in Locarno. Grazie mille.
0: Grazie mille e a presto.
3: Merci bien et au revoir à Dario Brander, Journalist bei 20 Minutes in Lausanne.
7: Au revoir et à la prochaine.
3: Das war's für diese Woche aus den Schweizer Sprachregionen. Diese Sendung gibt's in einer Woche nochmal, bevor dann auch wir in die Sommerpause gehen. Aber natürlich auch jederzeit online auf srf.ch/audio oder überall dort, wo es Podcasts gibt. Mein Name ist Silvia Staub und ich sage danke fürs Zuhören.

0: Die Nachrichten von SRF um 2 mit Lukas Siegfried. Das US-Militär hat wieder Ziele im Iran angegriffen, obwohl zwischen den beiden Ländern eine Waffenruhe gilt. Luftstreitkräfte der US-Armee hätten iranische Raketen- und Drohnenlager sowie Radaranlagen angegriffen, schreibt das zuständige Militärkommando. Die Angriffe seien eine Reaktion auf eine iranische Attacke auf ein Frachtschiff am Donnerstag. Der Iran habe damit die Handelsschifffahrt bedroht und die Waffenruhe eindeutig verletzt. Vizepräsident J.D. Vance schreibt, Gewalt werde mit Gewalt beantwortet. Der Iran bestätigt die US-Angriffe. Staatsmedien berichten von Explosionen in der Küstenstadt Sirik in der Nähe der Straße von Hormuz. Und die iranischen Revolutionsgarden melden, sie hätten als Reaktion darauf mehrere US-Militärstützpunkte in der Region angegriffen. Derweil haben sich Israel und der Libanon auf ein Rahmenabkommen geeinigt, nach tagelangen Gesprächen in den USA. Die Vereinbarung sei ein erster Schritt, sagt US-Außenminister Marco Rubio. Darin ist unter anderem vorgesehen, dass sich die israelische Armee aus zwei Gebieten im Südlibanon zurückzieht. Das libanesische Militär soll dort die Kontrolle übernehmen. Israels Regierungschef Benjamin Netanyahu lobt das Abkommen. Ablehnung kommt hingegen von der Hisbollah-Miliz. Sie war an den Gesprächen erneut nicht dabei. In Libanons Hauptstadt Beirut haben Hisbollah-Anhängerinnen und Anhänger protestiert, nachdem das Abkommen bekannt wurde. Verschiedene Medien berichten unter anderem von Straßenblockaden mit brennenden Autoreifen. Dann in die Schweiz mit zwei kurzen Meldungen. In der Nähe des Festivalgeländes des Open Air St. Gallen hat ein kleines Waldstück von rund 10 x 10 Metern gebrannt. Warum ist nicht bekannt. Einige Zelte in der Nähe wurden vorsorglich evakuiert, wie die Polizei schreibt. Die Feuerwehr habe den Brand rasch gelöscht. Und der größte Teilchenbeschleuniger der Welt wird für 4 Jahre abgeschaltet. Das teilt das CERN in Genf mit. In dieser Zeit soll die Anlage aufgerüstet werden, sodass es künftig zu rund 10-mal mehr Kollisionen von Teilchen kommt als bisher. Dies soll die Chance auf neue Entdeckungen erhöhen. Dann zur Fußball-Weltmeisterschaft der Männer. Frankreich schlägt Norwegen mit 4:1 und Senegal gewinnt gegen den Irak mit 5:0. Frankreich holt sich damit den Gruppensieg und auch Norwegen hatte sich mit 2 Siegen zuvor bereits für die K.O.-Phase qualifiziert. Das Wetter heute Samstag, es wird meist sonnig und wieder heiß mit 34 bis lokal 39 Grad. Über den Bergen gibt es Quellwolken und einzelne Regengüsse oder Gewitter. Das waren Nachrichten von Radio SRF, verantwortlich Lukas Siegfried.
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